0: Dann. Unterdessen hat Ägypten das WM-Achtelfinale erreicht durch einen 4:2-Sieg im Elfmeterschießen gegen Australien.
1: Das waren die Nachrichten. Das Wetter in Deutschland. Meist trocken, an der Nordsee etwas Regen bei 16 bis 7 Grad, an der Ostsee stürmisch. Tagsüber Wolken und Regen, einzelne Gewitter, im Süden viel Sonne bei 19 bis 30 Grad. Am Sonntag Schauer und Gewitter, zeitweise freundlich, 19 bis 31 Grad und am Montag bis 32 Grad. Es ist 2:03 Uhr.
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3: Die A1 Hamburg Richtung Bremen ist zwischen Hamburg-Stillhorn und Harburg wegen Brückenarbeiten bis Montag ca. 5 Uhr gesperrt. Die Umleitung führt über die U76. Die A1 Köln-Euskirchen ist zwischen Erftstadt und Kreuz-Bliesheim wegen Bauarbeiten in beiden Richtungen bis Montag früh gesperrt. Die A2 Dortmund Richtung Hannover ist zwischen Kamener Kreuz und Hamm ebenfalls wegen Bauarbeiten bis Montag früh gesperrt. Die A2 Hannover Richtung Berlin ist zwischen Eilsleben und Bornstedt nach einem Unfall gesperrt. Dadurch staut es sich zurzeit. Die A57 Nimwegen Richtung Krefeld wird in Höhe Krefeld-Gartenstadt wegen Bauarbeiten bis 5 Uhr früh gesperrt. Und die A59 Bonn Richtung Köln ist zwischen dem Dreieck Porz und Köln-Rath bis Montag früh gesperrt. Das war's vom Verkehr. Ihnen eine gute und freie Fahrt.
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3: Wie immer vom Norddeutschen Rundfunk in Hamburg. Im Studio ist heute bis 6 Uhr Detlef Karg. Und diese ARD-Infonacht wird im Zeichen des Fußballs stehen, bevor wir uns gleich dem Trainerwechsel in der deutschen Nationalmannschaft widmen. Hier die kurze Information. Die Kapverden haben es tatsächlich gegen Argentinien in die Verlängerung geschafft. Zur Stunde steht es 1:1. Die Verlängerung beginnt gleich. Und wir blicken natürlich auch im Verlauf der ARD-Infonacht auf dieses offenbar spannendes Spiel. Das ging dann doch schnell. Julian Nagelsmann hat also seit gestern seinen Job als Bundestrainer nicht mehr. Ein Job, der gefühlt für viele in Deutschland ja wichtiger ist als der des Bundeskanzlers, wenn nicht sogar mindestens gleichwertig. Über den Starttrainer Jürgen Klopp wurde schon lange gemunkelt, auch vor der WM, die Deutschland diesmal wieder nicht bestanden hat. Seine Erfolgsbilanz in verschiedenen Clubs ist glänzend, entsprechend auch der Verlauf der Karriere über Mainz, Dortmund und Liverpool. Zweimal wurde Klopp Meister mit Dortmund, Gewinner der Champions League und vieles andere. Und viel mehr geht ja im Vereinsfußball kaum noch. Ein ganz anderer Typ also als Julian Nagelsmann, vielleicht charismatischer. Aber ein Trainer ist nichts ohne Mannschaft. Und derzeit fehlen vielleicht Spielertypen wie einst Franz Beckenbauer, an die sich Generationen von Menschen erinnern. Wie Klopps Weg mit der Nationalmannschaft sein wird, ist natürlich noch offen. Ein Porträt von Anne von Eickels.
4: Es ist gut 10 Jahre her, da sagte Jürgen Klopp einen vermutlich nicht vorher zurechtgelegten Satz. 5 Worte, die ihn bis heute wohl kaum besser beschreiben können.
5: So I'm a totally normal guy. I'm the normal one, maybe, if you want this.
4: The normal one, also genauso wie alle anderen. Jürgen Klopp hat gute Seiten und schlechte, trifft viele richtige Entscheidungen und einige falsche.
6: Mir ist nicht egal, was andere Leute denken, ich kann mich nur nicht danach richten.
4: Jürgen Klopp ist immer seinen eigenen Weg gegangen, hat immer selbst bestimmt, was er machen will. Mit wenig Platz für andere und anderes neben sich. Das sollte man wissen, wenn man mit Klopp zu tun hat, ihm Verantwortung überträgt. Im Gegenzug gibt es dafür das emotional-sportliche Kloppo-Gesamtpaket.
7: Also wenn ich etwas mache, dann lass es uns bitte richtig machen. Das ist das, was am Ende zu Erfolg führt.
4: Und Erfolg hat der Trainer immer gehabt in Mainz, Dortmund und Liverpool. Ein Potenzialoptimierer, dort, wo die Weltklasse fehlte. Jürgen Klopp führte seine Mannschaft mit viel Teamgeist aus dem Mittelmaß nach oben. Als Menschenfänger mit großen Worten und großem Herz.
6: Mein Wertekompass basiert, wenn man so will, auf 3 Dingen. Das ist meine Erziehung, mein Glaube und mein gesunder Menschenverstand. Und je nachdem, was gerade notwendig ist, nutze ich dann sozusagen.
4: Jürgen Klopp vereint und vereinnahmt. Bei seinen bisherigen Clubs hinterließ er großen Liebeskummer, der gefühlt überall noch immer anhält. Die Sehnsucht nach einem wie The Normal One ist dort bis heute groß, auch bei BVB-Präsident Hans-Joachim Watzke. Er gehört zum Präsidium des Deutschen Fußballbundes, das den neuen Bundestrainer sucht. Seine Beziehung zu Klopp echte Liebe.
8: Was uns in den 7 Jahren verbunden hat, das war mehr als miteinander arbeiten. Das ist einfach so. Werde ich nie wieder erleben. In der Form. In dieser Form des totalen Vertrauens, des totalen sich aufeinander verlassen können.
4: Doch Jürgen Klopp ist eben auch.
5: So I'm a totally normal guy. I'm the normal one.
4: Und zu einem, der genauso ist wie jeder andere, gehören neben den Stärken eben auch Schwächen. Klopps Selbstbewusstsein und seine Lässigkeit können mittlerweile manchmal überheblich wirken. Dazu kommt sein Job im Red Bull-Imperium bei den Fußballtraditionalisten nicht gut an und wird sogar als Verrat am Sport gewertet.
8: Aber da waren ja früher auch schon welche dabei, die gedacht haben, dass meine Zähne zu groß sind. Ich habe mir die Haare machen lassen und habe irgendwie komische Werbepartner. Also man kann es einfach nicht allen recht machen. Deshalb habe ich es nie versucht.
3: Anne von Eickels über Jürgen Klopp. Mein NDR-Kollege Markus Schubert hat mit unserer Sportreporterin Tabea Kunze über das Thema gesprochen. Liefert sich der Deutsche Fußballbund vielleicht aus an Jürgen Klopp?
9: Sehe ich ganz genauso. Der DFB hat sich weit aus dem Fenster gelehnt mit dieser Pressemitteilung heute, in der ja Jürgen Klopp ganz klar als Wunschlösung präsentiert wird, obwohl, so meine Informationen, es noch gar keine konkreten Verhandlungen gab. Ja, es soll erste Gespräche gegeben haben, aber eben noch keine Verhandlungen. Und die werden ja entscheidend sein, denn Jürgen Klopp arbeitet nicht nur weiterhin hier als WM-Experte für den Sender Magenta, sondern er ist eben ja auch globaler Fußball Chef im Red Bull-Konzern. Und dort hat er einen Vertrag bis 2029. Und es sieht so aus, dass sich Red Bull einen Abschied auch hoch bezahlen lassen möchte. Das heißt, der DFB könnte jetzt in die Position kommen, zum allerersten Mal in der Verbandsgeschichte eine Ablösesumme in Millionenhöhe für einen Bundestrainer zu zahlen.
10: Neben Nagelsmann geht ja auch Sportgeschäftsführer Andreas Rettig. Wird Klopp nun, ehe er auf den Kader der Spieler blickt, den ganzen DFB um sich herum personell aufstellen und kann dann Rudi Völler überhaupt auf seinem Posten als Sportdirektor bleiben?
9: Das ist wirklich eine sehr gute Frage und das ist ja auch wieder etwas, was in diese Verhandlungsposition von Jürgen Klopp auch mit reinspielt. Er kann natürlich auch bestimmen in diesen Verhandlungen, wen möchte er denn mitbringen an Mitarbeitern? Wie stellt er sich denn die Arbeit vor beim DFB und spielt Rudi Völler darin eine Rolle? Ich kann es mir gerade schwer vorstellen, dass Völler da in einem System Klopp noch als Sportdirektor weiterarbeiten kann. Es ist sicher nicht ausgeschlossen, denn Völler ist ja relativ unbeschadet auch aus dieser WM-Blamage hinausgekommen, wenn ich jetzt auch so die öffentliche Meinung über ihn mir anschaue. Also ich glaube, er selber würde vielleicht auch weitermachen wollen, aber ob Klopp, der ja eigentlich ein Machtmensch ist, der ja selber entscheiden will, ob der einen so erfahrenen Fußballer wie Rudi Völler noch an seiner Seite möchte als Sportdirektor. Ich würde jetzt eher nicht darauf tippen.
10: Hat Klopp eine erkennbar andere Vorstellung vom Spielen und Gewinnen wie seine Vorgänger? Und wird er dann den Kader entweder mit Blick auf die EM oder auch erst die nächste WM komplett neu aufstellen und formatieren?
9: Also seine Vorstellung von Fußball, von der Herangehensweise ist sicherlich etwas emotionaler, etwas weniger verkopft als die von Julian Nagelsmann. Und wir haben ja auch aus der Mannschaft jetzt vernommen, dass einige Spieler vielleicht gar nicht so happy damit waren, dass sie sich teilweise überfordert fühlen und auch sich mehr Kommunikation vom Bundestrainer gewünscht hätten. Das ist natürlich eine Stärke von Jürgen Klopp. Der kann so eine Wir-gegen-die-Mentalität in der Mannschaft erzeugen. Das hat er oft gezeigt und das ist sicher eine große Stärke von ihm. Wie sich das Team verändern wird, das ist auch eine große Frage. Klar, es gibt diejenigen, die garantiert keine Zukunft mehr haben, wie Manuel Neuer, Oliver Baumann, Antonio Rüdiger, kann ich mir vorstellen, dass die eben keine Rolle mehr spielen. Aber was ist denn mit der Generation um Joshua Kimmich oder Leroy Sané? Das sind ja direkt unangenehme Entscheidungen, die Jürgen Klopp treffen müsste. Aber er ist ja auch niemand, der vor solchen unangenehmen Entscheidungen zurückschreckt.
10: Und was bleibt Julian Nagelsmann? Sich das vorzeitige Vertragsende verzuckern lassen und dann hoffen, dass es ihm, wie Hansi Flick ja auch gelingt, wieder mit einem Verein erfolgreich zu sein?
9: Das Verzuckern lassen, das hat auf jeden Fall funktioniert. Wir hören von einer Höhe von 7 Millionen Euro, was die Abfindung angeht. Also das ist natürlich schon mal gar nicht so schlecht bei 2 Jahren Vertragslaufzeit, die er noch gehabt hätte. Ich glaube, Julian Nagelsmann ist mit seinen 38 Jahren natürlich nicht am Ende seiner Trainerkarriere. Und er wird auch aus diesem Scheitern lernen, da bin ich mir sicher. Trotzdem hat man jetzt ja gesehen, dass er als Vereinstrainer deutlich besser funktioniert. Und ich kann mir gut vorstellen, dass es nicht lange dauern wird, bis wir ihn dann bei einem, ja, auch ambitionierten, ich will jetzt nicht sagen Spitzenverein, aber doch ambitionierten Verein auch ja, zeitnah wieder auf der Trainerbank sehen werden.
3: Einschätzungen waren das von Tabea Kunze und wir bleiben wie versprochen fußballerisch. In der Verlängerung zwischen Argentinien und den Kapverden hat jetzt Argentinien das nächste Tor erzielt. Es steht gerade 2:1 für die Gauchos. Und zum Abschluss noch einmal ein Blick zurück auf einige Momente vor und während der Fußball-Weltmeisterschaft mit dem damaligen, man muss es ja sagen, vormaligen Nationaltrainer Julian Nagelsmann, der sich natürlich auch Verdienste um die Nationalelf erworben hat. Das sollte man an dieser Stelle nicht vergessen.
11: Das tut weh und auch, dass man zwei Jahre warten muss, bis man Weltmeister wird.
12: Dennis Undaff! Macht Dennis Undaff Dinge.
13: Ich fand seine Leistung bis zum Tor nicht gut.
14: Ganz Fußball-Deutschland wartet auf die Frage, ob Manuel Neuer dabei ist oder nicht.
15: Es wird immer zuerst der Spieler kontaktiert, das hat noch nicht stattgefunden.
16: Die Spekulationen haben ein Ende. Manuel Neuer soll im Sommer bei der Fußball-WM wieder im Tor der Nationalmannschaft stehen.
17: Deutschland startet perfekt in die WM, schlägt Curaçao mit 7:1.
18: Und dann musst du erst mal 7 Tore machen.
19: Ja, hallo, Julian Nagelsmann. Ich glaube, es ist Zeit für eine Reaktion.
17: Und das Tor! 2:1!
20: Klar ist dann schon ein sehr emotionaler Sieg.
21: Was für ein Kick! Der schlechteste bislang der Mannschaft von Julian Nagelsmann.
22: Es ist vorbei! Deutschland verliert 1:2!
23: Wir bauen jetzt die Zelte nicht ab und packen auch nicht zusammen mit Winston-Salem, sondern fliegen am Sonntag nach Boston, um am Montag da zu gewinnen.
24: Jonathan, Tor drüber! Drüber!
22: Ins Tor und jubelt! Deutschland ist ausgeschieden!
23: Ja, ich bin keiner, der wegläuft.
3: Das war eine kurze Collage über Julian Nagelsmann.
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3: Die Bundesregierung hat ihr lang angekündigtes Reformpaket auf den Tisch gelegt, das viele Punkte enthält. An einem reiben sich offenbar alle Geister, weil er sich für Polemik eignet: die Krankschreibung. Bedeutet die geplante Änderung wirklich mehr Aufwand und Stress in den Praxen? Johannes Hoppe war bei einer Ärztin in Bochum.
25: Dr. Michaela Adolf Schüller sitzt in einem ihrer Behandlungszimmer ihrer Praxis in der Bochumer Innenstadt. Sie wirkt gelassen, unaufgeregt über die Reformpläne und das Ende der Krankschreibung per Telefon. Schließlich stamme die Idee aus der Corona-Zeit. Damals sei sie sinnvoll gewesen.
26: Aber da das jetzt kein Problem mehr darstellt, würde ich auch durchaus eine moderate Rückführung in eine normale Krankschreibung mit Aufsuchen des Arztes befürworten. Also diese Low-Shepper mag ich nicht.
25: Seit 37 Jahren arbeitet Adolf Schüller mit Patienten, seit 20 Jahren in ihrer eigenen Praxis. Ihre Aussage, die nach großem Misstrauen klingt, spiegelt schlichtweg ihre Berufsauffassung wider, erklärt die Bochumer Ärztin. Sie habe kaum Patienten, die anriefen, um sich krankschreiben zu lassen.
26: Jetzt muss ich dazu sagen, dass ich ja nicht der Krankschreiber unter Gottes Sonne bin. Also ich schreibe Menschen krank, wenn die krank sind. Ich frage auch, welchen Beruf die haben, weil manchmal, wenn ich was am Finger habe, kann ich ja vielleicht mit dem Kopf trotzdem noch denken. Und die Patienten, die vielleicht so ganz gerne immer eine Krankschreibung mal so haben möchten, die sind dann vielleicht nicht so gut bei mir aufgehoben.
25: Ähnlich unaufgeregt ist die Haltung der 63-jährigen Ärztin zur Vorlage der Krankschreibung, also der AU, beim Arbeitgeber am ersten Tag. Viele ihrer Kollegen finden die Idee katastrophal. Sie sprechen von kompletter Überlastung und noch längeren Wartezeiten für Patienten.
26: Für uns ist das eigentlich nicht aufwendiger, weil wir machen ja eine E-AU. Die wird ja sowieso dann zugestellt. Nein, ist für uns alles gleich.
25: Mit dieser Meinung könnte die Bochumer Ärztin also durchaus bei Kollegen anecken. Und was sagen potenzielle Patienten?
27: AU ab ersten Krankheitstag. Als Azubi müssen wir das eh machen. Dementsprechend kenne ich das jetzt nur so. Ansonsten weiß ich nicht, wie sinnig das ist, da ja auch Krankenpraxen schon extrem überlastet sind und unser Gesundheitssystem.
26: Es gibt.
3: Da müssen wir ganz kurz unterbrechen. Wir haben einen Falschfahrer auf der A30 Bad Oeynhausen-Rheine. Zwischen Bissendorf und Osnabrück-Hellern kommt Ihnen der Falschfahrer entgegen. Ich wiederhole, auf der A30 Bad Oeynhausen-Rheine zwischen Bissendorf und Osnabrück-Hellern ist ein Falschfahrer unterwegs. Vorsicht in beiden Richtungen und nun weiter im Programm.
28: Natürlich Menschen, die das ausnutzen. Leider.
25: Das erleben vielfach Arbeitgeber. Christian Reich ist Chef eines mittelständischen Unternehmens in Bochum mit 250 Mitarbeitenden und findet die Rückkehr zum normalen Arztbesuch ohne Telefon-AU richtig.
0: Der Weg zu einer Krankschreibung war deutlich oder ist immer noch aktuell deutlich einfacher. Und das wird schon auch genutzt. Natürlich nicht auf Einzelpersonen nachweislich, aber wenn man über die Gesamtheit an Kranktagen auch guckt, ist das sicherlich auch ein Faktor, warum der Anteil gestiegen ist.
25: Beim Thema AU hat sein Unternehmen 2 Kulanzkrankentage eingeführt. Die wären nach den Reformplänen weiterhin möglich, beispielsweise festgehalten in Arbeitsverträgen. Christian Reich will sie beibehalten.
0: Wir brauchen

0: brauchen dann natürlich schon die Krankschreibung ab Tag 1. Aber wenn der Mitarbeiter morgens anruft und sagt, ihm geht es so schlecht, er kommt nicht aus dem Bett, ich kann jetzt morgen zum Arzt, dann ist das auch in Ordnung. Aber im Grunde finde ich das richtig. Wenn man krank ist, dann muss man das auch nachweisen und sollte sich dafür krank schreiben lassen.
1: Die Bochumer Ärztin Dr. Michaela Adolf Schiller schlägt einen Kompromiss vor.
2: Maximale Krankschreibung telefonisch bis 3 Tage. Irgendwann muss man ja dann doch eine Entscheidung treffen, was ist es. Und dann brauche ich trotzdem die Versichertenkarte, die muss ja eingelesen werden. Das heißt, der Patient muss ja doch irgendwann kommen.
3: Und wie läuft es anderswo in Europa mit der Krankschreibung bei Beschäftigten? Blicken wir nach Frankreich, Spanien und Italien.
4: In Frankreich gibt es, anders als in Deutschland, keine gesetzliche Pflicht des Arbeitgebers zur vollen Lohnfortzahlung im Krankheitsfall. Die Ersatzleistungen bei Arbeitsunfähigkeit laufen sofort über die gesetzliche Krankenkasse. Diese zahlt in Frankreich aber erst ab dem 4. Krankheitstag. Es gibt also eine Karenzzeit von 3 Tagen. Danach gibt es auch nicht den vollen Lohn, sondern nur 50% des Grundgehalts mit einer Deckelung. Der Betrag darf das 1,5-fache des Mindestlohns nicht überschreiten. Aktuell sind das gut 2.500 Euro. Je nach Vertrag, Betriebs- oder Tarifvereinbarung können die französischen Arbeitgeber jedoch die Lohnersatzleistung im Krankheitsfall aufstocken, teilweise bis auf 100%. Es kann auch Regelungen in den Unternehmen geben, nach denen der Arbeitgeber schon die ersten 3 Karenztage ausgleicht. Einen gesetzlichen Anspruch darauf gibt es auf jeden Fall nicht. In Frankreich gilt grundsätzlich, dass die Krankschreibung dem Arbeitgeber, aber vor allem der Krankenkasse, innerhalb von 48 Stunden vorgelegt werden soll. Ansonsten drohen Leistungskürzungen.
5: In Italien braucht der Arbeitnehmer ab dem ersten Tag eine Krankschreibung. Die kann der Hausarzt oder das Krankenhaus ausstellen. Telefonische Beurteilungen liegen im Ermessen des Arztes, ob er einen Patienten sehen will oder nicht. Doch, wer krank ist, muss zu Hause auf Kontrollen warten. Das ist wahrscheinlich der größte Unterschied zu Deutschland. Während einer Krankschreibung können Amtsärzte im Auftrag der italienischen Sozialversicherungsanstalt unangekündigt zu Hause erscheinen, um zu überprüfen, ob der Arbeitnehmer tatsächlich krank ist. Die Betroffenen müssen sich zu bestimmten Uhrzeiten zu Hause aufhalten, und zwar von 10 bis 12 Uhr und von 17 bis 19 Uhr. Wer bei einer Kontrolle ohne triftigen Grund nicht angetroffen wird, muss mit erheblichen Kürzungen oder sogar dem Verlust des Krankengeldes rechnen. Auch am Wochenende gilt die Pflicht. Nicht nur die Sozialversicherung kann Kontrollen veranlassen, auch Arbeitgeber dürfen bei Verdacht auf Missbrauch eine Überprüfung beantragen.
6: Auch in Spanien sorgt die hohe Zahl an krankheitsbedingten Ausfällen in den Unternehmen für Schlagzeilen. 2024 gab es 8,5 Millionen Krankschreibungen, doppelt so viele wie 2017. Im Verhältnis zur Zahl der Beschäftigten hat sich die Quote der Ausfälle wegen Krankheiten von 2% auf 4% erhöht. Das kostet Sozialkasse und Arbeitgeber 33 Milliarden Euro pro Jahr, gab eine Untersuchung der unabhängigen Fiskalbehörde AIREF. Kranke Beschäftigte bekommen in Spanien gesetzmäßig ab dem 4. Tag ihr Gehalt weitergezahlt. Die ersten 15 Tage ist dafür der Arbeitgeber zuständig. Ab dem 16. Tag übernimmt die Sozialkasse oder Berufsgenossenschaft die Leistungen in Höhe von 60-75% des Gehalts, je nach Dauer der Krankschreibung. Zahlreiche Tarifverträge sehen aber auch eine volle Lohnfortzahlung ab dem 1. Krankheitstag vor. Die Untersuchungen sehen einen Grund für die Entwicklung im Gesundheitssystem. Patientinnen und Patienten mit schweren Rückenproblemen warten zum Beispiel ein halbes Jahr und länger auf einen Termin beim Orthopäden. Ist dann eine Operation nötig, dauert es oft noch einmal viele Monate. So sind sie nicht selten ein Jahr lang krankgeschrieben.
3: Krankschreibungen in Frankreich, Spanien und Italien. Mit diesen Staaten liegt Deutschland im Mittelfeld in Europa. Und jetzt raten Sie mal, wer der Spitzenreiter ist. Norwegen mit circa 5 bis 6 Wochen, gefolgt von Finnland mit 5 Wochen. Vielleicht trägt das ja mit dazu bei, dass diese Staaten beim Weltglücksbericht immer an erster oder zweiter Stelle liegen. Wir kommen nach Deutschland. Zurzeit sind die Temperaturen wieder im Normalbereich, aber es war sehr heiß. Das hat natürlich auch Landwirten zu schaffen gemacht. Nico Rein hat mit 2 von ihnen gesprochen.
7: Michael Fröhlin steht auf seinem Acker bei Buggingen im Markgräfler Land. Schaut rüber zum Mähdrescher, der zu retten versucht, was teilweise nicht mehr zu retten ist. Gerste und Weizen wurden viel zu früh reif. Bei anderen Getreidesorten sieht es nicht besser aus.
8: Hier sieht man Mais, der halt die letzten 3 Wochen kein Wasser bekommen hat. Und zwar jetzt 11 Tage zwischen 36 und 41 Grad. Einfach zu warm im Feld. Und dementsprechend sieht man hier schon abgestorbene Blätter.

0: Da, teilweise welke Pflanze. Der Mais, der kann so keinen Ertrag mehr bringen.
1: Bis zu 50% Verlust bei Gerste und Weizen. Das befürchtet Fröhlin, der auf seinem Hof unter anderem Schweine züchtet. Auf seinen Feldern mit Besprenkelungsanlage ist das Getreide normal gewachsen. Doch wo kein künstliches Wasser hinkommt, hinterlässt der fehlende Regen seine Spuren.
0: Es war einfach im Mai schon so trocken. Und ohne Wasser und der Hitze ist dem Getreide hier im Rheintal zu heiß. Wir haben da klimatisch nicht die idealen Bedingungen.
1: 3 Wochen früher als üblich drischt der Landwirt nun sein Getreide. Für Lebensmittel taugt es nicht mehr, nur noch als Futtermittel für Tiere. Davon hat Eugen Tritschler genug. Noch. Der Milchbauer aus Tetisee-Neustadt muss seinen Kühen aktuell zufüttern, denn das Gras auf seinen Weiden ist an vielen Stellen verbrannt. Die Folge, seine Kühe geben weniger Milch. Hitzestress. Die Bio-Weiderinder sind jetzt tagsüber im Stall statt auf der Weide und versuchen dort, der Hitze so gut es geht aus dem Weg zu gehen.
2: Wenn es extrem ist, gerade um Nachmittag, dann stehen sie hinten direkt am Tor, am Eingang, weil es dort am angenehmsten ist. Selbst an der Futtervorlage, im Futtergang, sieht man, dass im hinteren Bereich, wo es angenehmer ist, Futter weg ist und auf der vorderen Seite das meiste noch dort liegt.
1: Momentan dürfen Tritschlers Tiere nur nachts auf die Weide. Der Regen in den vergangenen Tagen brachte immerhin ein bisschen Abkühlung. Für den Mais von Michael Fröhlin kam das teilweise zu spät. Ob er künftig verstärkt auf Getreidesorten setzt, die die Hitze besser vertragen? Doch selbst wenn die Landwirtschaft sich anpasst, das Grundproblem bleibe, so Fröhlin.
0: Ohne Wasser wochenlang hat es mit einmal Regen das noch nicht aufgeholt. Und wie wollen wir das zukünftig besser machen? Wir können Kulturen anbauen, die eher in der südlichen Hemisphäre zu Hause sind. Aber ohne künstliches Wasser wird es auch dort knapp.
3: Nico Rein mit seiner Reportage.

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1: Und da schalten wir jetzt live zur Begegnung Argentinien gegen die Kapverden. Ein Spiel, das unerwartet viel, viel spannender und vor allen Dingen viel, viel enger für die Argentinier geworden ist als erwartet. Florian Winkler, unser Reporter.
2: Fußballirrsinn, was willst du mehr? WM-16-Viertelfinale, der Titelverteidiger Argentinien gegen die WM-Debütanten Kap Verde. Das war doch alles schon ausgemacht, das war doch klar. 90 Minuten, dann danke, tschüss für euch, liebes kleines afrikanisches Inselteam. Dann habt ihr euch hier präsentieren dürfen bei dieser WM. Nix ist Verlängerung, erneute Führung für Argentinien. Nach einem 1-1 war schon mühsam. Ab in die Verlängerung, dann auf einmal das 2-1 durch Lisandro Martinez in der 103. Minute. Und plötzlich war alles klar, jetzt schafft's aber Argentinien. Nix war's, gar nix war's. Denn da gibt es noch Sidney Lopez Cabral mit einem wunderbaren Schlenzer. Und das Ganze in der 103. Minute der Nachspielzeit. Und mit dem 2:2 grübelnde Argentinier um Superstar Lionel Messi, der ja zum zwischenzeitlichen 1-0 getroffen hatte. Die müssen sich jetzt hier in Miami vor 65.000 überwiegend argentinischen Fans wirklich was einfallen lassen. Und die tun sich so schwer gegen diesen frechen Inselstaat aus Afrika, gegen diesen WM-Debütanten Kap Verde. Zweimal zurück gegen den Weltmeister, zweimal wiedergekommen mit zwei sehenswerten Treffern. Also das musst du erstmal schaffen. Und dann die große Frage in diesem WM-16-Finale. Bahnt sich hier möglicherweise eine kleine Fußballsensation an? Noch haben wir 15 Minuten plus ein bisschen Nachspielzeit noch zu gehen. Beim Spielstand zwischen Argentinien und Kap Verde und 2:2.
1: Eine unerwartete Entwicklung also. Und zuvor haben Ägypten und Australien gegeneinander gespielt. Mehr dazu jetzt von Irina Gneb.
3: Ägypten hat einen historischen Erfolg gefeiert und mit dem ersten K.O.-Sieg seiner WM-Geschichte das Achtelfinale erreicht. Mit einem 4:2 im Elfmeterschießen setzte sich der siebenmalige Afrikameister im 16-Finale gegen Australien durch. In der regulären Spielzeit hatte es 1:1 gestanden. In der Verlängerung fielen keine Tore. Unser Reporter Michael Augustin in Dallas mit dem entscheidenden Elfmeterschützen.
4: Hossam Abdelmagid. Jetzt zippelt er. Jetzt läuft er an. Jetzt schießt er ins Tor. Hossam Abdelmagid schießt und gibt in das Achtelfinale. Er reißt sich das Trikot vom Leib, rennt zur Eckfahne und alle jubeln mit ihm mit. Alle springen auf, alle feiern Hossam Abdelmagid, der den entscheidenden Elfer in diesem Elfmeterschießen gegen Australien verwandelt. Die Socceroos

0: Vertrag und um den unterschreiben zu können, muss er erstmal aus anderen Verträgen raus. Und da hat er zumindest mal mindestens zwei, von denen wir wissen, nämlich zum einen als TV-Experte bei der WM in den USA, wo er ja gerade an der Seitenlinie unterwegs ist, und dann beim Weltkonzern RB, wo er ja offiziell noch Fußball-Weltchef ist. Da wird er auch rausgeeist werden müssen. Nach unseren Informationen gibt es da keine Ausstiegsklausel. Also möglicherweise kostet das den DFB dann auch noch ein bisschen, ihn da rauszubekommen. Und das dauert natürlich, bis solche vertraglichen Dinge geregelt sind, aufgelöst sind, juristisch von allen Anwälten geprüft und unterschrieben. Also ich würde sagen, da werden noch ein paar Wochen ins Land gehen. Aber in der Tat, offiziell seitens des DFB ist Klopp Wunschkandidat Nummer 1 und er will auch.
1: Wir kommen zum Tennis. Jan-Lennard Struff hat für eine Überraschung in Wimbledon gesorgt und zum ersten Mal das Achtelfinale beim Rasenklassiker erreicht. Struff setzte sich gegen den früheren Weltranglisten-Ersten Daniil Medvedev mit 7:6, 7:6 und 7:5 durch. In allen drei Sätzen hatte er mit mindestens einem Break zurückgelegen.
2: War Wahnsinn heute, ja, stimmt. Immer zurückgekommen. Es war auch wichtig, dass ich mich immer wieder ausgerichtet habe, die Marschroute so zu gehen. Und ich meine, ich muss dranbleiben, zumindest von der Art und Weise, von der Körpersprache, dass ich da bin und die ganze Zeit spiele, auch wenn ich mal einen Break kriege oder wenn ich einen Satz verliere, was auch immer passieren wird. Und dass ich in drei Sätzen schlage, ist unglaublich, ja.
1: Struff spielt am Sonntag wieder. Für Alexander Zverev geht es heute um den Einzug ins Achtelfinale. Ja, und heute startet auch für die Radprofis ihr Saisonhighlight, die Tour de France. Steffen Gahr schaut voraus.
3: Tadej Pogacar ist der klare Favorit auf den Gesamtsieg. Es wäre sein fünfter bei der Tour. Auf dem Weg dahin wird der Slowene auch vom Kölner Nils Polit unterstützt. Herausforderer gibt es einige, allen voran Jonas Vingegaard aus Dänemark. Florian Lipowitz macht sich derweil nach außen hin keinen Druck. Nach Platz 3 im Vorjahr will der Ulmer von Tag zu Tag schauen. Das deutsche Red Bull Team geht mit einer Doppelspitze ins Rennen. Lipowitz und der belgische Doppel-Olympiasieger Remco Evenepoel sind die Kapitäne. Insgesamt sind 12 deutsche Profis am Start. In der zweiten deutschen Mannschaft Lidl allerdings keine. Einen deutschen Etappensieg gab es zuletzt vor 5 Jahren.
1: Und die Tour de France beginnt mit einem Mannschaftszeitfahren in Barcelona.
4: Das war Irina Gneb mit dem Sport.
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6: Um 2.30 Uhr mit Ronald Lessig. Die in Teilen rechtsextreme AfD kommt heute in Erfurt zu einem zweitägigen Bundesparteitag zusammen. Die Polizei rechnet mit tausenden Gegendemonstranten und massiven Protesten. Hintergründe von unserem Reporter in Erfurt, Dan Hirschfeld.
7: Ja, das Problem ist, dass von diesen 50.000 Demonstranten, die man erwartet, 2.500 ungefähr als gewaltbereit eingeschätzt werden. Und dementsprechend viele Polizisten sind natürlich hier, um im Zweifel, wenn irgendwo Gewalt zusammenstöße, irgendetwas passiert, auch präsent zu sein. Und da man natürlich nicht weiß, wo in der Stadt das dann passiert, muss überall ein bisschen Polizei sein. Also das Zweite, ich hatte es schon kurz angerissen, ist, dass es halt Bündnisse gibt, die gesagt haben, egal ob Demonstrationen erlaubt sind oder verboten sind, an Verbote werden wir uns nicht halten, weil wir wollen diesen Parteitag der AfD verhindern.
6: Die russische Armee rückt nach eigenen Angaben im Osten der Ukraine weiter vor. Wie Kreml-Sprecher Peskow mitteilte, ist die Industriestadt Kostjaninkwa nahe Donezk inzwischen unter russischer Kontrolle. Aus der Nachrichtenredaktion Stefan Everts.
8: Die Stadt war bereits Ende vergangenen Jahres schwer umkämpft und gilt als strategisch wichtiger Stützpunkt auf dem Weg zu weiteren größeren Städten im Donbass. Laut Kreml-Sprecher Peskow wurden sämtliche Bewohner dazu aufgefordert, die Stadt zu verlassen. Die Eroberung des Donbass gilt als eines der wichtigsten Ziele von Kreml-Chef Putin. Auch in den Verhandlungen über ein Ende des Krieges war der Anspruch auf die Region immer wieder eine zentrale Forderung Russlands. Die Ukraine hat die Meldungen über die Einnahme bislang nicht bestätigt. Ein Militärsprecher sprach am Abend lediglich von schweren Kämpfen rund um die Stadt.
6: Im Iran beginnen heute die öffentlichen Trauerfeierlichkeiten für den getöteten obersten Führer Khamenei. 3 Tage lang finden Zeremonien in der Hauptstadt Teheran statt. Dann soll sein Leichnam in die Pilgerstadt Qom sowie in den Irak gebracht werden. Am kommenden Donnerstag sollen die sterblichen Überreste Khameneis in seiner Heimatstadt Mashhad beerdigt werden. Khamenei war im Februar durch einen israelischen Luftangriff auf seinen Amtssitz in Teheran gezielt getötet worden. Papst Leo XIV. Wird heute auf die italienische Mittelmeerinsel Lampedusa reisen. Dort will das katholische Kirchenoberhaupt am Morgen den Inselfriedhof besuchen und an Gräbern von Migranten Blumen niederlegen, wie der Vatikan mitteilte. Danach ist unter anderem eine heilige Messe vorgesehen. Lampedusa ist für viele

0: Migranten der erste Anlaufpunkt in Europa nach der gefährlichen Reise über das Mittelmeer. Der Papst will auf das Schicksal der Menschen aufmerksam machen. Das Wetter in Deutschland. Meist trocken, an der Nordsee etwas Regen bei 16 bis 7 Grad, an der Ostsee stürmisch. Tagsüber Wolken und Regen, einzelne Gewitter, im Süden sonnig bei 19 bis 30 Grad. Am Sonntag Schauer und Gewitter bei 19 bis 31 Grad. Am Montag im Südwesten heiter, sonst Schauer oder Gewitter bis 32 Grad. Das waren die Nachrichten.
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2: Zunächst kurz die Entwarnung für die A30 Bad Oeynhausen-Rheine. Kein Falschfahrer mehr zwischen Bissendorf und Osnabrück-Hellern. Und dann haben wir noch die A2 Hannover Richtung Berlin. Da ist die Fahrbahn zwischen Eilsleben und Bornstedt nach einem Unfall weiterhin gesperrt. Dadurch staut es sich dort. Und die A7 Hannover Richtung Kassel ist zwischen Dreieck Salzgitter und Bockenem nach einem Unfall ebenfalls gesperrt. Soweit der Verkehr. Ihnen eine gute und freie Fahrt.
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2: Im Studio ist Detlef Karg und wie versprochen bleiben wir fußballerisch. Im hart umkämpften Spiel zwischen Argentinien und den Kapverden steht es jetzt in der Verlängerung gerade 3:2 für Argentinien. Wir werden sehen, wie diese Partie ausgeht. Wir kommen zur Innenpolitik. Die AfD in Sachsen-Anhalt könnte bei den Wahlen Anfang September eventuell einen Wahlsieg erringen und zum ersten Mal auch einen Ministerpräsidenten stellen. Das Gesicht der AfD in Sachsen-Anhalt ist Ulrich Siegmund, der einen ganz neuen Ton in den Wahlkampf gebracht hat. Was sind seine Pläne? 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
3: Der Spitzenkandidat von der AfD in Sachsen-Anhalt, Ulrich Siegmund, lässt sich jetzt schon feiern. Denn er könnte nach den aktuellen Umfragen der erste AfD-Ministerpräsident in Deutschland werden. Warum ausgerechnet er so erfolgreich ist, darüber spreche ich heute mit Robert Bong. Robert hat mit seinen Kollegen von Panorama dazu recherchiert, welche Pläne die AfD für Sachsen-Anhalt hat und was dahinter steckt. Hi Robert.
4: Hallo Elena. Wir haben mehrere sogenannte Bürgerdialoge der AfD-Fraktion in Sachsen-Anhalt besucht. Das sind so Veranstaltungen, bei denen Landtagsabgeordnete der AfD Rede und Antwort stehen. Diese Veranstaltung fand in Salzwedel im Kulturhaus statt. Da waren 600 Menschen. Der Saal war proppevoll, riesiges Interesse. Und vor dem Kulturhaus sind dann rund 300 Menschen, die gegen diese Veranstaltung demonstrieren. Aber auch eine sehr, sehr lange Schlange von Menschen, die dort rein wollen. Also die Polizei, die da auch vor Ort war, hatte alle Hände voll zu tun, die Gruppen zu trennen und nicht aufeinandertreffen zu lassen. Da waren dann die klassischen AfD-Anhänger. Das merkt man immer daran, dass die nicht so wirklich gerne mit einem reden wollen, weil man ja vom öffentlich-rechtlichen Rundfunk ist. Und auch ein paar Menschen, die man ziemlich klar anhand von Kleidung oder auch Tattoos im Neonazi-Spektrum verorten würde. Aber auch ganz, ganz viele Menschen, die gesagt haben, dass sie einfach mal sich informieren wollen, einfach mal gucken wollen, was hat die AfD vor, wie ticken die. Viele waren halt auch da, um Ulrich Siegmund zu treffen, der Spitzenkandidat der AfD in Sachsen-Anhalt für die Landtagswahl.
5: Und dann kommt auch Ulrich Siegmund, heißt du herzlich willkommen. Ulrich Siegmund, der Ministerpräsident von Sachsen-Anhalt, liebe Freunde.
4: Auf der Bühne hat er dann sofort den Flock eingerammt und ganz selbstbewusst die Bedeutung dieser Wahl in Sachsen-Anhalt am 6. September klar gemacht.
6: Jetzt sind wir an einem Punkt, an dem ganz Deutschland und ich möchte mir anmaßen, sogar Teile Europas und auch Teile der Welt auf Sachsen-Anhalt blicken. Und das ist nicht übertrieben, weil hier könnte Geschichte geschrieben werden und hier muss Geschichte geschrieben werden, weil wir einfach nicht mehr viel Zeit in diesem Land haben.
3: In Sachsen-Anhalt.
4: In Sachsen-Anhalt, ja, weil von hier aus, sagt er, die politische Wende auch in Deutschland eingeleitet werden kann.
3: Robert, als klar war, dass wir hier diese Folge zusammen machen heute über die AfD in Sachsen-Anhalt, da haben wir uns ja einmal kurz im Treppenhaus getroffen und du hast mir gleich von deiner Wahrnehmung von Ulrich Siegmund erzählt, dem Spitzenkandidaten, und wie der im Wahlkampf ja sehr erfolgreich auftritt und agiert. Wie nimmst du ihn wahr?
4: Ja, das ist wirklich eine interessante Figur. Der ist

0: 35 Jahre alt, also relativ jung für so einen Spitzenkandidaten, verheiratet, ein Kind, kommt aus Sachsen-Anhalt, hat BWL und Wirtschaftspsychologie studiert, war mal Unternehmer, hatte eine Firma für Raumdüfte.
1: Raumdüfte?
0: Ja. War auch mal kurzzeitig in der CDU, ist aber seit 2016 schon für die AfD im Landtag von Sachsen-Anhalt und seit 2022 Fraktionsvorsitzender. Und wenn man den dann so in Salzwedel bei diesem Bürgerdialog beobachtet, kommt der total dynamisch daher. Adrett, Frisur und Anzug sitzen. Der lächelt viel und vor allem gibt er sich wahnsinnig bürgernah. Also ich würde mal sagen, von den 600 Leuten hat er 100 Leute bestimmt persönlich begrüßt mit Handschlag, hat mit Dutzenden Selfies gemacht, hat dann teilweise auch seine Handynummer rausgegeben, wenn man noch Fragen hätte. Also da wird auch viel geduzt und da wird er teilweise auch wie so ein Popstar gefeiert. Der verkörpert einfach so einen neuen Typus AfD-Politiker. Der Kollege Nils Schniederjahn vom Portal Überrechts hat es mal Gute-Laune-Populist genannt und das ist auch so ein bisschen. Das trifft es. Anders als zum Beispiel Björn Höcke, der ja doch immer noch sehr polarisiert. Und auch anders als diese Köpfe der alten AfD wie Gauland oder von Storch, die so immer sehr schlecht gelaunt und grummelig daherkommen und vor allem die CDU vor sich hertreiben wollten. Siegmund kommt positiv daher, spricht immer wieder von seiner Vision 2026. Das kann man dann auch in den sozialen Medien beobachten. Da ist er wahnsinnig erfolgreich, hat über 660.000 Follower auf TikTok. Das ist wirklich eine enorme Zahl, so erfolgreich wie kaum ein anderer deutscher Politiker. Und der ist da halt unterwegs mit sehr einfachen Botschaften, appelliert ganz, ganz viel an das Heimatgefühl in Sachsen-Anhalt. So sein Lieblingssatz ist, holen wir uns unser schönes Land zurück. Also da wird gar nicht viel über Lösungen gesprochen und wenn, dann versteht man es nicht so richtig oder es wird sehr einfach gehalten. Das ist echt das Interessante, der lässt so gar keine Flanke offen.
1: Wo ist Ulrich Siegmund denn innerhalb der AfD politisch so zu verorten?
0: Ulrich Siegmund gehört zum Rechtsaußenflügel der AfD, wenn man das so sagen kann. Der war zum Beispiel in Potsdam Ende 2023 dabei bei diesem konspirativen Treffen im Landhaus Adlon von Rechtsextremisten und AfD-Politikern vor allen Dingen. Da, wo Martin Sellner dieses Konzept der sogenannten Remigration vorgestellt hat, also diese massenhafte Vertreibung von Menschen mit Migrationsgeschichte aus Deutschland. Er nannte das dann von nicht assimilierten Ausländern.
1: Wir erinnern uns alle an diese Korrektivrecherche, die ja auch zu riesengroßen Demonstrationen dazu geführt hat.
0: Genau, da gab es große Proteste und Demonstrationen in Deutschland gegen diese Vertreibungspläne. Und dieser Begriff der Remigration, der sollte gerade in Sachsen-Anhalt später noch eine große Rolle spielen. Für Siegmund war das damals irgendwie, der hat das sehr runtergespielt danach. Er hat gesagt, dass er sei als Privatmann gewesen und hat das so spöttisch Kaffeekränzchen genannt, das nicht von großer Bedeutung sei. Also das ist das eine und dann muss man sagen, dass Siegmund einer der zentralen Figuren.
2: Achtung, wir haben einen Falschfahrer auf der A67 Mönchhof-Dreieck Darmstadt. Zwischen Groß-Gerau und Dreieck Darmstadt-Griesheim kommt Ihnen der Falschfahrer entgegen. Fahren Sie bitte äußerst rechts und überholen Sie nicht. Ich wiederhole, auf der A67 Mönchhof-Dreieck Darmstadt. Zwischen Groß-Gerau und Dreieck Darmstadt-Griesheim ist ein Falschfahrer unterwegs. Vorsicht da in beiden Richtungen. Und nun weiter in unserem Programm.
3: Das Mitarbeiternetzwerk der AfD Sachsen-Anhalt nimmt immer deutlichere Konturen an. Es geht nicht nur um den Spitzenkandidaten für die Landtagswahl Ulrich Siegmund, dessen Vater bei einem Parteifreund angestellt ist. Verboten ist das nicht, politisch aber umstritten. Teile der Partei protestieren lautstark. Die AfD-Landesspitze weist seit Tagen jede Schuld von sich.
1: Zu dem Vetternwirtschaftsskandal haben wir übrigens auch schon mal eine FKM-Folge gemacht. Verlinken wir in den Shownotes.
0: Und interessant ist, dass all diese Skandale von ihm und auch von der Partei der AfD in Sachsen-Anhalt so abperlen. Das scheint die Leute gar nicht großartig abzuschrecken, weil ganz im Gegenteil, die Umfragewerte gehen sogar noch hoch.
4: Wären am Sonntag Landtagswahlen in Sachsen-Anhalt, wäre die AfD klar die stärkste Kraft. Dem Sachsen-Anhalt-Trend von Infratest DIMAP zufolge käme sie auf 41%, die CDU auf 26. Die AfD legt damit im Vergleich zur letzten Befragung im vergangenen September um 2 Prozentpunkte zu und hätte aktuell einen 15-Punkte-Vorsprung auf die CDU.
0: Das ist schon eine krasse Entwicklung seit der Landtagswahl 2021, wo die Zahlen quasi noch umgekehrt waren. Die CDU war bei 37% und die AfD bei knapp 21%.
1: Diese Zahlen, die wir da gerade gehört haben, die sind von einer Umfrage Anfang Mai. Und Nun gibt sich ja die AfD in Sachsen-Anhalt sehr selbstbewusst. Und du hast es gerade schon gesagt, sie kündigen ihren Kandidaten schon als zukünftigen Ministerpräsidenten an. Und wenn man so auf die letzten Umfragewerte blickt, dann könnte das ja auch tatsächlich passieren. Wie realistisch ist das Szenario, dass die AfD den zukünftigen Ministerpräsidenten in Sachsen-Anhalt stellt?
0: Diese Entwicklung könnte tatsächlich dazu führen, dass die AfD die erste Partei ist in Sachsen-Anhalt, die mit einer absoluten Mehrheit regieren kann. Das liegt daran, dass es da so eine ganz interessante Parteienarithmetik gibt. Je weniger Parteien die 5%-Hürde schaffen, also desto größer ist die Wahrscheinlichkeit, dass die AfD die absolute Mehrheit erreicht. Wenn Grüne und BSW, wie aktuell der Fall, nicht reinkommen und vielleicht auch die SPD, die zuletzt ja bei 7% lag, dann könnte schon reichen, 40% zu bekommen, weil dann halt nur noch CDU und Linke da sind und die AfD. Zum Vergleich, also die einzige aktuelle Alleinregierung in Deutschland in einem Bundesland im Saarland, die SPD, die regiert mit 43,5%. Also da ist die AfD nicht mehr weit von entfernt. Ulrich Siegmund sagt immer, 45 plus X sei das Ziel. Wahrscheinlich brauchen sie gar nicht so viel, aber sie wollen auf Nummer sicher gehen, weil sie sagen, sie wollen keinen Koalitionspartner, sie wollen auch die CDU nicht. Man darf übrigens nicht vergessen, die AfD ist in Sachsen-Anhalt gesichert rechtsextrem eingestuft vom Verfassungsschutz. Also insoweit haben die mit ihrer Bezeichnung historische Wahl, was Ulrich Siegmund ja auch immer sagt, natürlich eigentlich auch recht, weil es wäre im Zweifel dann die erste rechtsextremistische Regierung in der Bundesrepublik.
1: Wenn wir einmal auf dieses Land Sachsen-Anhalt blicken, was sind da so die drängenden Themen in diesem Bundesland?
0: Sachsen-Anhalt geht es ziemlich schlecht. Sachsen-Anhalt ist ziemlich gebeutelt von Deindustrialisierung, marode Infrastruktur, hohe Arbeitslosenquote. Also die haben krasse wirtschaftliche Probleme, wie kaum eine andere Region in Deutschland. Die Lage ist also nicht gut und das wissen auch alle Parteien da. Umso absurder ist ja, dass die AfD Anfang Juni ihre Wahlkampagne vorgestellt hat und mit dem Wahlspruch, alles ist möglich.
5: Die Rettung unseres Landes ist möglich, dass wir unsere alte, wunderschöne Heimat zurückbekommen. Alles ist möglich.
0: Die wollen 50.000 Plakate in Sachsen-Anhalt plakatieren. Die ersten hängen schon in Magdeburg. Abschieben ab Minute 1 steht da zum Beispiel. Die Fleißigen belohnen. Heizen ohne Verbote, die besten Schulen der Welt, Bürokraten vom Acker jagen und sowas alles. Also die AfD erweckt so den Eindruck, mit uns ist alles möglich.
1: Also große Versprechen und du hast ja das Wahlprogramm angeguckt und durchgelesen. Was genau plant die AfD eigentlich, sollte sie die Wahl gewinnen?
0: Also das AfD-Wahlprogramm wird von der AfD selbst ganz selbstbewusst Regierungsprogramm genannt. Also da versteht man schon, wo der Zug hinfahren soll, nämlich tatsächlich in die Regierung in Sachsen-Anhalt. Das ist ein Programm, das über 150 Seiten hat, ungewöhnlich lang. Wahlprogramme sind normalerweise nur 80 Seiten lang. Und das hat halt so den Anspruch, das Land wirklich fundamental zu verändern. Das ist also ganz viel Grundsätzliches drin und atmet so einen sehr völkisch-autoritären Geist. Und da kommt dann so ein ganz anderer wichtiger Mann ins Spiel, neben Ulrich Siegmund, nämlich Hans-Thomas Tillschneider.
6: Wir werden dafür sorgen, dass die Schulen unsere Kinder zu mündigen, mutigen, klugen, selbstbewussten und freigeistigen Bürgern heranbilden und nicht mehr versuchen, sie zu gehirngewaschenen und kompetenzlosen, feigen Gesinnungssoldaten des Regenbogen-Imperiums umzuerziehen.
0: Und Tillschneider als Figur, der ist im Landtag stellvertretender Fraktionschef und bildungspolitischer Sprecher. Aber vor allem, und das ist sehr wichtig, ist er so ein Vordenker der Partei. Und er hat so einen sehr langen strategischen Blick für den rechtsradikalen Umbau des Landes. Das spiegelt sich in diesem Wahlprogramm überall wieder.
1: Was steht da konkret drin?
0: Also vor allen Dingen geht es um Bildungs- und Kulturpolitik. Bei der Bildung soll die Schulpflicht durch eine Bildungspflicht ersetzt werden. Also Eltern sollen Kinder auch zu Hause unterrichten können, wenn die Lehrer mal nicht so genehm sind. Dann gibt es mehrere Maßnahmen, die sich explizit gegen Integration richten. Also Kinder von Asylbewerbern sollen lediglich irgendwie in Sonderklassen unterrichtet werden, um denen zu vermitteln, dass ihr Aufenthalt halt in Deutschland nur vorübergehend ist. Und statt die bislang vorgesehenen Integrationslotsen, die Migranten bei der Integration unterstützen sollen, brauche es nun Remigrationslotsen. Und was auch wirklich krass ist, die

0: Inklusion von Schülern mit Behinderung wird in dem Programm als Experiment bezeichnet. Also da steht drin, behinderte Kinder würden den Unterrichtsfortgang lähmen und müssten deshalb in Förderschulen unterrichtet werden. Regenbogenflaggen, also ein Zeichen für Vielfalt und Toleranz, die sollen an Schulen verboten werden, mit dem Hinweis Neutralität. Lehrer müssen politisch neutral sein.
1: Was bedeutet Neutralität für die AfD?
0: Ja, genau. Das ist halt so, sie müssen neutral sein im Sinne der AfD. Lehrer müssen natürlich neutral sein, aber natürlich neutral im Sinne des Grundgesetzes und nicht im Sinne der AfD. Die wünscht sich mehr nationale Symbolik im Schulalltag. Nationalhymne singen zum Beispiel, Deutschlandfahnen hissen. Aber vor allen Dingen, und das ist, glaube ich, dann das Entscheidende, dass sie die Lehrpläne umschreiben will, zentral regeln will. Und da geht es vor allen Dingen natürlich um den Geschichtsunterricht. Das sei bisher schiefgelaufen. Till Schneider attestiert da den Deutschen so eine Art Identitätsstörung.
2: Diese Identitätsstörung kommt daher, dass aus den historischen Ereignissen zwischen 1933 und 1945 ein Schuldkomplex abgeleitet wurde, der über 80 Jahre danach immer noch mit allen Mitteln wachgehalten wird.
0: Till Schneider will diese vermeintliche Identitätsstörung, eigentlich ein krasses Wort, durch eine neue patriotische Bildungs- und Kulturpolitik heilen. Im Geschichtsunterricht soll halt die Nazizeit nicht mehr großartig vorkommen. Und es sollen keine Gedenkstättenfahrten mehr, also zu Konzentrationslagern etwa, stattfinden. Fokus auf das 19. Jahrhundert, auf die Erfolge der deutschen Geschichte. Die gefallenen Soldaten der beiden Weltkriege sollen geehrt werden. Till Schneider hat immer gesagt, mehr Bismarck, weniger Hitler. Also das bringt es, glaube ich, ein bisschen auf den Punkt.
1: Wenn du dir dieses Wahlprogramm anguckst, welches zugrunde liegende Motiv erkennst du da? Du hast ja gerade schon gesagt, diese Bildungspolitik, die hat da einen ganz, ganz großen Stellenwert.
0: Das Motiv, was man da erkennt, ist, dass es der AfD in Sachsen-Anhalt vor allen Dingen um den Kampf um die Köpfe geht. Also das ist so ein Grundmotiv der neuen Rechten. Man will die politische Macht im Parlament zwar erlangen, aber vor allen Dingen auch die Ideologie in der Gesellschaft verwurzeln. Und das geht halt vor allen Dingen über Bildungspolitik. Der Hintergrund ist natürlich, dass die Nazizeit in den Hintergrund stellen wollen. Warum das so ist, darüber haben wir mit Andrea Löw, der Leiterin des Zentrums für Holocauststudien am Institut für Zeitgeschichte in München gesprochen. Und die hat das sehr, sehr gut auf den Punkt gebracht.
3: Rechtsextremisten, ihr ganzes Handeln, ihr ganzes politisches Handeln ist, wenn Sie so wollen, überschattet von der Geschichte des Nationalsozialismus und der Geschichte des Holocaust. Das ist genau der Endpunkt, wo rechtsextreme Politik schon mal hingeführt hat. Und das wollen die loswerden und wollen stattdessen hin zu einem Narrativ ruhmreicher deutscher Geschichte.
0: In diesem Zusammenhang darf man, glaube ich, nicht vergessen, dass die Bundesrepublik und das Grundgesetz sind eine direkte Lehre aus der NS-Zeit. Also zum Beispiel die Menschenwürde steht an erster Stelle. Die Würde des Menschen ist unantastbar, Artikel 1 im Grundgesetz. Das ist eine direkte Reaktion auf die systematische Entrechtung, Verfolgung und Ermordung von Millionen Menschen während der NS-Zeit, also insbesondere des Holocaust. Daran wird gerüttelt von der AfD. Und man muss sich schon mal die Frage stellen, wo das dann am Ende hinführt. Wo hört die Partei auf, wenn man sie erstmal machen lässt?
1: Einmal angenommen, die AfD stellt die Regierung in Sachsen-Anhalt, dann hätte sie auch die Möglichkeit, rechtsstaatliche Institutionen zu verändern. Also zum Beispiel den Verfassungsschutz in Sachsen-Anhalt, der ja, du hast es schon gesagt, die AfD als gesichert rechtsextrem eingestuft hat. Inwiefern könnte sie da vorgehen?
0: Also ein Fokus liegt bei der AfD auch auf innerer Sicherheit. Das ist auch Landeshoheit. Und ich hatte Ulrich Siegmund scherzhaft gefragt, ob man sich dann selber beobachten würde, wenn die AfD an die Regierung kommt. Fand er nicht ganz so lustig.
4: Wenn Sie die Wahl gewinnen, wie geht das weiter? Beobachten Sie sich dann selbst?
5: Na, darüber lachen ja im Prinzip die Bürger in diesem Land nur noch. Das sind ja keiner mehr für voll. Das ist eine politische Behörde, die politisch motiviert.
4: Der Verfassungsschutz.
5: Wie bitte? Der Verfassungsschutz ist eine politische Behörde, der politisch motiviert die Opposition irgendwie einstuft, damit er sie vermeintlich überwachen kann, aber damit natürlich ein ganz klares politisches Ziel aussendet.
0: Man will den Verfassungsschutz nicht abschaffen, könnte man ja meinen, wenn man ihn so doof findet. Machen sie nicht, sondern sie wollen ihn selber nutzen. Und das ist natürlich brisant, weil damit bekommen sie natürlich Zugriff auf Infos zum Beispiel zu V-Leuten, die auch die AfD überwachen im Zweifel. Und sie könnte auch den Verfassungsschutz für ihre Zwecke nutzen und zum Beispiel zivilgesellschaftliche Organisationen ausleuchten oder unter Druck setzen. Innere Sicherheit ist übrigens auch noch interessant. Sie will eine Art Bürgerwacht einführen. als dritte Säule neben Polizei und Ordnung.

0: Ordnungsamt und die Gewerkschaft der Polizei, mit denen haben wir darüber gesprochen, die befürchtet, dass diese Bürgerwacht, wie sie genannt wird, ein Einfallstor für die Aushöhlung des Gewaltmonopols sein könnte. Die sehen halt so Parallelen zu Bürgerwehren in anderen Staaten und warnt, Bürgerwehren, wie wir sie aus Polen, aus England und anderen Bereichen Europas kennen, greifen willkürlich Leute auf, halten sie fest, drangsalieren sie und verprügeln sie. Wenn man so etwas wie die Bürgerwacht offiziell in einem Regierungsprogramm oder einem Wahlprogramm stehen hat und das dann umgesetzt wird, dann öffnen das Tür und Tor für Selbstjustiz, sagt die Gewerkschaft der Polizei. Also die ist da wirklich sehr alarmiert. Die AfD sagt natürlich, ey, es wird alles rechtsstaatlich ablaufen und die Bürgerwacht wird nur dem Ordnungsamt unterstellt sein.
1: Wie gehen denn die anderen Parteien damit eigentlich um im Wahlkampf? Haben Sie da Strategien entwickelt, gerade auch auf Social Media? Du hast gesagt, der Spitzenkandidat ist ja geradezu ein TikTok-Star. Wie geht vor allem eben ja auch die CDU mit dem amtierenden Ministerpräsidenten damit um?
0: Ja, die CDU ist natürlich der entscheidende Faktor, weil das im Grunde genommen die einzige Partei ist, die der AfD noch vielleicht nahe kommen kann und das verhindern kann, dass die AfD die Regierung stellt. Also Sven Schulze als Spitzenkandidat, als amtierender Ministerpräsident, grenzt sich vor allem dahingehend von der AfD ab, dass er sagt, die haben keine Erfahrung im Regieren und wir sind die Einzigen, die das wirklich können.
1: Aber entwickelt die CDU eigentlich, also das eine ist ja immer die Reaktion auf eine Partei. Versuchen Sie überhaupt ein eigenes Momentum zu kreieren für Ihren Spitzenkandidaten? Ich meine, auch andere Parteien als die AfD könnten ja erfolgreich bei TikTok sein zum Beispiel.
0: Sehe ich nicht. Der Wahlkampf, muss man auch sagen, hat noch nicht offiziell begonnen. Für die AfD ja schon. Seit Monaten sind die eigentlich schon im Wahlkampf. Bei der CDU ist es noch nicht wirklich zu merken. Ich glaube, die AfD und gerade Ulrich Siegmund ist so meilenweit entfernt schon. Es ist echt schwierig gegenzuhalten, gerade was Social Media angeht.
1: Wir werden ja jetzt nach dem Sommer im Herbst vermutlich alle auf Sachsen-Anhalt gucken, denn es wäre ein Novum, wenn die AfD den Ministerpräsidenten stellen würde. Es wäre ein Novum, wenn die AfD die Wahl gewinnen würde. Das hat es noch nicht gegeben. Was glaubst du, auf welches Szenario müssen wir uns da einstellen?
0: Ja, das ist natürlich ein Blick in die Glaskugel. Also Szenario 1 wäre so, die absolute Mehrheit AfD ist wahrscheinlich. Und selbst dann, wenn sie nicht alles umgesetzt bekommt, wird ihre Politik wahrscheinlich sehr, sehr viel Chaos verursachen. Das wird schwer rückzubauen, sieht man auch an den Erfahrungen, die in Polen oder Ungarn gemacht worden sind. Und das Szenario 2 wäre dann sozusagen eine Koalition der demokratischen Parteien, also etwa ein Regierungsbündnis aus CDU und SPD unter Tolerierung durch die Linke. Die eint aber dann wahrscheinlich nur die Ablehnung der AfD. Und das wiederum wird dann die AfD nutzen, sich als Opfer darzustellen. Und es könnte ihr im Zweifel spätestens bei der nächsten Wahl dann die entscheidenden Punkte bringen, um dann die Regierung zu stellen. Und zwar wahrscheinlich auch mit großer Mehrheit. Also irgendwie sind alle Szenarien ein ziemliches Dilemma. Die können natürlich einfach viel kaputt machen. Und egal, ob sie sich dann entzaubern, für die AfD ist das so eine Art Experiment, um auszutesten, wie Regieren geht. Also Fakt ist, die Wahl in Sachsen-Anhalt, die wird ziemlich wegweisend für die Bundesrepublik sein. Ja.
2: Das war 11KM, der Tagesschau-Podcast. Und hier ganz normal kurz WM aktuell. Argentinien hat die Kapverden in der Verlängerung mit 3:2 besiegt.
3: Standpunkte.
2: Wir bleiben fußballerisch. Julian Nagelsmann ist Geschichte beim DFB. Der ARD-Sportjournalist Burkhard Hupe kommentiert, Nagelsmann sei unter dem Strich erneut ein Opfer seiner Eitelkeit geworden. Das sei schon bei den Bayern nicht gut gegangen.
4: Das Winterinterview mit dem Kicker, in dem er offen die Schwachstellen von potenziellen WM-Fahrern benannte, die schwammige Kommunikation bei der Frage nach dem Nummer-1-Torhüter, die öffentliche Demontage von Dennis Undaff, die widersprüchliche Nominierung des WM-Kaders, bei der eigene Maßgaben auf einmal keine Rolle mehr spielten, der trotzige Verzicht auf die überragende Mittelfeldkombination Pavlovic-Kimmich und.
2: Das war die Meinung von Burkhard Hupe. Die Taz aus Berlin argumentiert, das Problem mit der Selbstüberschätzung habe Nagelsmann nicht exklusiv.
5: Beim DFB hat sich nach dem vorzeitigen WM-Aus 2018 und 2022, aus welchen Gründen auch immer, die Überzeugung manifestiert, die Nationalmannschaft sei in Wahrheit viel besser als in der Realität. Es bräuchte nur einen richtig guten Trainer, um wieder auf einen guten Weg zu kommen. Nagelsmann war für diese Sicht sehr

0: empfänglich. Und dass nun Jürgen Klopp allseits als der kommende Erlöser herbeigesehnt wird, könnte bald wieder zu ähnlichen Problemen führen. Zum Glück ist die nächste Weltmeisterschaft erst wieder in 4 Jahren.
1: Soweit die Taz, und für die Neue Osnabrücker Zeitung birgt die Nachfolgersuche direkt das nächste Risiko.
0: Die Öffentlichkeit fordert Jürgen Klopp als neuen Heilsbringer und der DFB räumt ein, Gespräche mit ihm zu führen. Klopp habe bereits seine grundsätzliche Bereitschaft zur Übernahme des Postens signalisiert. Doch der einstige Erfolgscoach hat sich seit 2 Jahren im werblichen Komfort eines globalen Konzerns eingerichtet und stand lange nicht mehr auf dem Trainingsplatz. Ob er nach dieser Pause sofort den Sanierungsfall DFB bewältigen kann, ist offen. Der Verband sollte vor lauter Sehnsucht nach einer populären und vermutlich teuren Galionsfigur den nüchternen Blick für die Realität nicht verlieren.
1: Der Kölner Stadtanzeiger hingegen ist zuversichtlich.
0: Nun also Klopp. Ob das gut geht? Klopp wird sich noch weniger steuern lassen als Nagelsmann. Doch das wird auch weniger notwendig sein. Wo Nagelsmanns Defizite liegen, hat Klopp Charisma, Einfühlungsvermögen und die Fähigkeit, Menschen für sich einzunehmen. Er mag sich zeitweise als dämlich wahrnehmen und das sogar öffentlich sagen, doch allein diese Selbsterkenntnis sichert ihm gegenüber seinem Vorgänger den entscheidenden Vorsprung.
1: Das waren die Standpunkte, heute zusammengestellt von Ulrike Ufer.

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1: Um 3 Uhr mit Ronald Lessig. Begleitet von Protesten beginnt in Thüringens Landeshauptstadt Erfurt heute ein 2-tägiger Bundesparteitag der AfD. Unter anderem soll dabei die Parteispitze neu gewählt werden. Das amtierende Duo Weidel und Krupalla stellt sich zur Wiederwahl. Aus Erfurt Wolfgang Henschel.
2: Die Sicherheitsbehörden rechnen mit 50.000 zumeist friedlichen Gegendemonstranten, aber auch bis zu 2.500 gewaltbereiten Aktivisten sowie Straßenblockaden. Das Bündnis Widersetzen kündigte an, den Parteitag verhindern zu wollen. Die Polizei hat mehrere tausend Beamte aus allen 16 Bundesländern in Erfurt zusammengezogen. Auch Wasserwerfer, Hubschrauber und Drohnen stehen bereit. Die Polizei kündigte an, friedliche Kundgebungen zu schützen und zu begleiten. Gewalt und Straftaten würden konsequent verfolgt.
1: Die geplanten strengeren Attestregeln im Job könnten nach Expertenansicht mehr Krankentage zur Folge haben. Der Ökonom Daniel Gräber vom Deutschen Institut für Wirtschaftsforschung DIW warnte davor, dass die Zahl der Praxisbesuche und damit das Ansteckungsrisiko im Wartezimmer steigen könnten. Sollte das dazu führen, dass Menschen trotz leichter Infekte zur Arbeit gehen, könnten Ansteckungen dort wiederum zu mehr Fehltagen führen. Union und SPD hatten sich auf eine Attestpflicht ab dem ersten Krankheitstag und die Abschaffung der telefonischen Krankschreibung geeinigt. Das soll die Zahl der Krankentage senken. Im Iran finden ab heute Feierlichkeiten für den getöteten obersten Führer Khamenei statt. Es dürften die größten seit der Gründung der Islamischen Republik 1979 werden. Sie sollen über 6 Tage dauern. Aus Istanbul, Uwe Lüb.
3: 2 Tage lang wird der Sarg mit den sterblichen Überresten Khameneis in der neuen Mossala-Moschee von Teheran aufgebahrt, einer der größten Moscheen der Welt. Für Montag ist eine Prozession durch Teheran geplant. Dienstag durch Qom. Die Stadt gilt Schiiten als eine der wichtigsten heiligen Städte. Mittwoch sollen Schiiten im Irak Abschied von Khamenei nehmen können. Am Donnerstag schließlich wird der Sarg in den Imam Reza Schrein in Khameneis Geburtsstadt Maschhad gebracht.
1: Im 16. Finale der Fußballweltmeisterschaft hat sich Favorit Argentinien nur mit Mühe gegen Außenseiter Kap Verde durchsetzen können. Erst in der Verlängerung konnte die Mannschaft um Superstar Lionel Messi das Spiel für sich entscheiden und gewann gegen den WM-Neuling mit 3:2. Nach der regulären Spielzeit hatte es 1:1 gestanden. Das waren die Nachrichten. Das Wetter in Deutschland. Tagsüber Wolken und Regen, einzelne Gewitter, im Süden viel Sonne, 19 bis 30 Grad. Am Sonntag Schauer und Gewitter, zeitweise freundlich bis 31 Grad. Am Montag heiter bis 32 Grad. Es ist 3:03 Uhr.
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4: Wir haben noch einen Falschfahrer auf der A67 Darmstadt-Mönchhof-Dreieck. Zwischen Rüsselsheim-Ost und Mönchhof-Dreieck kommt Ihnen der Falschfahrer entgegen. Ich wiederhole, auf der A67 Darmstadt Richtung Mönchhof-Dreieck. Zwischen Rüsselsheim-Ost und Mönchhof-Dreieck wird ein Falschfahrer gemeldet. Vorsicht da in beiden Richtungen. Die A1 Hamburg Richtung Bremen ist zwischen Hamburg-Stillhorn und Harburg wegen Brückenarbeiten bis Montag ca. 5 Uhr gesperrt. Die Umleitung führt über die U76. Die A1 Köln-Euskirchen ist zwischen Erftstadt und Kreuz-Bliesheim wegen Bauarbeiten in beiden Richtungen bis Montag früh gesperrt. Die A2 Dortmund Richtung Hannover ist zwischen Kamener Kreuz und Hamm wegen Bauarbeiten ebenfalls bis Montag früh gesperrt. Die A2 Hannover Richtung Berlin ist zwischen Alsleben und Bornstedt nach einem Unfall weiterhin gesperrt, dadurch staut es sich. Die A7 Hannover Richtung Kassel ist zwischen Dreieck Salzgitter und Bockenem nach einem Unfall ebenfalls gesperrt. Die A57 Nimwegen Richtung Krefeld wird in Höhe Krefeld-Gartenstadt, Verzeihung, das ist eine falsche Aussage hier in dem Text. Sie ist in Höhe Krefeld-Gartenstadt wegen Bauarbeiten bis 5 Uhr früh gesperrt. Die A59 Bonn Richtung Köln ist zwischen dem Dreieck Porz und Köln-Rath bis Montag früh gesperrt. Und die A555 Köln Richtung Bonn ist zwischen Bornheim und Kreuz Bonn-Nord nach einem Unfall gesperrt. Das war's vom Verkehr. Ihnen eine gute und sichere Fahrt.
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4: Wie immer von NDR Info deutschlandweit ausführlich informiert mit Aktuellem und Hintergründigen hier bei uns bis 6 Uhr. Im Studio ist Detlef Karg. Das sogenannte Reformpaket der Koalition bringt viele kleine und größere Änderungen. Bei Steuerarbeitsrecht, dem öffentlichen Bauen, beim Vermieten und beim Bürokratieabbau. Über vielleicht viel zentralere Punkte wird aber wenig geredet. Etwa Punkt 15 von 34, nachdem die Bundesregierung den Deutschlandfonds für die Rohstoffbeschaffung ausbauen will. Denn noch ist nichts oder fast wenig geschehen im Bereich seltene Erden etwa, über die seit Jahren diskutiert wird, die in China mit Kohlestrom gewonnen werden, um bei uns die grüne Energiewende möglich zu machen. Schmutzige Magnete, könnte man also sagen. Deutschland überlässt das weiter anderen. Für Kritik sorgt nur die Neuregelung der Krankschreibung. Da, das ist schlagzeilenträchtiger. Über die Debatte mehr von Karl-Dietrich Meurer.
5: Man sitzt auf der Bettkante und überlegt, passt das heute?
6: So beschreibt Unionsfraktionschef Jens Spahn in der ARD die Fälle, die die Bundesregierung mit den neuen Regeln bei Krankschreibungen verhindern will. Union und SPD haben in ihrem Reformpaket vereinbart, die telefonische Krankschreibung abzuschaffen. Außerdem soll eine Arbeitsunfähigkeitsbescheinigung grundsätzlich schon ab dem ersten Krankheitstag vorgelegt werden. Die Koalition will damit die hohen Fehlzeiten in Deutschland senken. Spahn verweist auf rund 18 Krankheitstage je Arbeitnehmer im Jahr und vergleicht.
5: Die Frage stellt sich schon, ob die Deutschen so viel kränker sind tatsächlich als die anderen in Europa. Und deswegen braucht es da Maßnahmen.
6: Zudem erklärt der CDU-Politiker,
5: wer aber tatsächlich vielleicht an dem jeweiligen Morgen nicht wirklich krank ist, aber noch überlegt, ob er hingehen sollte, der entscheidet sich dann im Zweifel vielleicht doch fürs Arbeiten.
6: Das sei auch fairer gegenüber Arbeitskollegen. Auch Bundeskanzler Friedrich Merz verteidigt die Pläne und sorgt gleichzeitig für Fragen, wenn er im ZDF sagt,
7: Sie müssen nicht am ersten Tag in die Arztpraxis. Sie müssen vom ersten Tag eine Arbeitsunfähigkeitsbescheinigung haben.
6: Wie das ohne telefonische Krankschreibung laufen soll, lässt er offen. Vielleicht denkt er an die Möglichkeit der Videosprechstunde. Für ungläubiges Stirnrunzeln sorgt auch, was der Kanzler in der ARD erklärt.
7: Wir kehren zu der Regelung zurück, die wir vor Corona hatten.
6: Das stimmt nur teilweise, denn vor der Pandemie galt bereits die heutige 3-Tage-Regel. Beschäftigte mussten ein Attest normalerweise erst vorlegen, wenn die Krankheit länger als 3 Kalendertage dauerte. Arbeitgeber aber können die Bescheinigung seitdem ab dem ersten Tag verlangen. Neu wäre, dass die Vorlage am ersten Krankheitstag zum gesetzlichen Regelfall wird. Beim Hausärzteverband nennt man den Plan eine Katastrophe. Verbandsvorsitzender Markus Blumenthal-Bayer warnt bei NDR Info.
8: Es werden in dieser Kombination mehrere Millionen mehr Patientinnen und Patienten in unsere sowieso schon sehr vollen Praxen drängen.
6: Viele Menschen kämen dann vor allem für eine Bescheinigung in die Praxen.

0: Die Kranken, die uns dringend brauchen, die werden viel länger warten müssen.
1: Strittig ist auch die Frage, ob die in der Pandemie eingeführte Möglichkeit der telefonischen Krankschreibung den Krankenstand tatsächlich erhöht hat, so wie es Merz im Interview erklärt.
2: Wir sehen, dass seitdem die Krankschreibungen deutlich angestiegen sind.
1: Ärzte und Krankenkassen sehen dafür keinen Beleg. Der Hausärzteverbandsvorsitzende Blumenthal-Bayer erklärt:
0: Mit der telefonischen Krankschreibung hat das alles gar nichts zu tun. Da gibt es mittlerweile unzählige Studien. Auch die Krankenkassen selber analysieren das und sagen, die telefonische Krankschreibung hat dazu überhaupt keine Veränderung geführt.
1: Ihr Anteil lag zuletzt bei weniger als 2% aller Krankschreibungen. Auch aus der SPD kommen inzwischen Zweifel an der konkreten Umsetzung. Parteichef Lars Klingbeil sagt:
3: Natürlich müssen wir das jetzt so machen, dass niemand krank zur Arbeit geht. Also da wird man jetzt gute pragmatische Lösungen finden müssen.
1: Viele Fragen bleiben also noch unbeantwortet. Im Schatten der Debatte steht auch ein Vorhaben, das bei vielen Versicherten auf Zustimmung stoßen dürfte. Die Koalition plant eine Termingarantie für Fachärzte. Patienten sollen dadurch schneller einen Termin bekommen.
4: Dietrich Karl Meurer informierte. Und über die geplanten arbeitsrechtlichen Reformen der Koalition hat mein NDR-Kollege Markus Schubert mit Professor Enzo Weber gesprochen, Arbeitsmarktexperte am Institut für Arbeitsmarkt- und Berufsforschung in Nürnberg. Die erste Frage, ob die Maßnahmen rund um die Krankschreibung Kosten senken können oder schleppt man so Infektionen in die Praxen?
5: Also ich glaube nicht, dass das Ganze viel Wirkung haben wird, außer viel Aufwand. Mit dem Misstrauen, da würde ich mich ein bisschen zurückhalten. Also da sollten wir, glaube ich, einfach den Ball alle ein bisschen flacher lassen. Man braucht schon vernünftige Regelungen gegen Blaumachen. Die gibt es jetzt auch. Im Moment ist es halt nach dem dritten Tag. Dann wäre es schon am ersten Tag, ob das dann mehr Misstrauen ist als 2-3 Tage später. Ich finde, das muss man nicht so hochziehen, sondern man sollte ganz neutral einfach sehen, ist die Maßnahme praktikabel oder nicht. Und ich finde, überwiegend ist sie das nicht.
6: Dann fiel den Gewerkschaften und der Opposition bei der Lektüre des Papiers sofort das Thema sachgrundlose Befristung ins Auge. Ein Begriff, der irgendwie schon in sich so ein wenig unfair klingt. Was bewirkt das, dass bis Ende 2030 man Beschäftigte einstellen, dann aber mehrfach befristen darf? Kommt es dadurch zu einer Einstellungswelle in den kommenden 4 Jahren, weil Arbeitgeber wissen, sich wieder zu trennen würde nicht so kompliziert sein?
5: Ja, genau das ist der entscheidende Punkt. Aus Beschäftigtensicht klingt das natürlich immer irgendwie unfair, aber man muss die Lage der Wirtschaft sehen. Wir stecken jetzt seit 5 Jahren in der Stagnation. Jeden Monat verlieren wir 15.000 Industriearbeitsplätze, in denen wir mal verdammt stark gewesen waren. Und das liegt im Moment nicht daran, dass die Substanz uns massiv wegbrechen würde, sondern wir schaffen einfach nichts Neues. Die Investitionen sind seit Jahren am Sinken. Wir schaffen echt total wenig neue Stellen. Die Jobchancen von Arbeitssuchenden jetzt sind so niedrig wie noch nie. Also Erneuerungskrise nenne ich das. Und wenn man sagt, wer schafft jetzt eine Risikoinvestition in Deutschland, von der man weiß, wahrscheinlich muss man irgendwie umsteuern, es läuft nicht nach Plan, dann muss man sagen, dafür hat man einfach wenig Flexibilität. Denn für das Umsteuern ist es in Deutschland echt schwer. Wir müssen Unternehmen auch besser restrukturieren können in neue Bereiche hinein. Und dann haben wir natürlich über den Kündigungsschutz gesprochen. Soll der ganz weg? Und da wäre ich definitiv dagegen, denn der hat auch ganz viele positive Seiten. Befristungen setzen dagegen den Hebel gezielt da an, wo tatsächlich neue Jobs entstehen, also nicht den Kündigungsschutz für alle auf Dauer wegnehmen, sondern genau diesen gezielten Hebel. Das hat zwar auch Nachteile, aber das kann ich wirklich unterstützen und so etwas habe ich vorher deswegen auch geraten.
6: Für welche Branchen und für welche Betriebsgrößen ist das womöglich vor allem gedacht und auch sinnvoll?
5: Also der Kündigungsschutz, der gilt ja bei Betrieben bis zu 10 Beschäftigten nicht, da brauchen Sie das also dann nicht, aber die großen Investitionen, die werden ja auch vor allem von größeren Firmen getragen und da brauchen wir die auch. Deswegen vor allem sinnvoll ist das jetzt in Bereichen zu machen, wo wirklich Erneuerung stattfinden kann, wo es um Technologie geht, wo neue Geschäftsmodelle entwickelt werden, wo auch viel Kapital mobilisiert werden kann und dann auch in großem Umfang Stellen entstehen. Ich habe auch eine gezieltere Variante vorgeschlagen. Mhm. Lasst uns diese zusätzlichen Befristungen nur da machen, wo wirklich Risikoinvestitionen getätigt werden. Da hätte man nicht so breite Streueffekte.

0: Aspekte, aber es wäre natürlich auch ein bisschen komplizierter gewesen.
1: Da Sie Ihre Vorschläge erwähnen, wir neigen sowieso dazu, das jetzt zu bewerten, was auf dem Tisch liegt. Aber was fehlt denn im Programm, wovon Sie sich einen Beschäftigungseffekt versprechen würden?
0: Also neben den Befristungen ist noch eine Maßnahme drin, die ich auch sehr stark beworben habe, nämlich Abfindungen zu fördern, aber nicht einfach nur so, sondern wenn neue Jobs aufgenommen werden. Das ist wirklich weltweit einzigartig und eine Neuheit und kann Triple Win bringen. Also damit unterstützt man diejenigen, die jetzt in die Jobwechsel reingehen. Man erleichtert die Restrukturierung für die alten Firmen und man bringt den neuen Firmen die guten Fachkräfte. Davon verspreche ich mir wirklich einiges. Was ich gerne noch stärker drin hätte, ist eine Förderung von Qualifizierung, weil wir nicht nur Weiterentwicklung in neue Jobs brauchen, sondern auch Weiterentwicklung von neuen Kompetenzen. Also zum Beispiel ganz einfach zu sagen, jeder einzelne Qualifizierungstag, den ein Betrieb jetzt investiert, der wird mit einer simplen Tagespauschale von der Steuer abgesetzt. Ganz breit, keine Bürokratie, keine Anträge, sondern breite Qualifizierungsförderung. Das wäre etwas.
2: Sagt Enzo Weber vom Institut für Arbeitsmarkt- und Berufsforschung der Bundesagentur für Arbeit. Und hier ganz kurz die Entwarnung. Auf der A67 Darmstadt Richtung Mönchhof-Dreieck. Kein Falschfahrer mehr zwischen Rüsselsheim-Ost und Mönchhof-Dreieck. Und damit geht's hier weiter.
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2: Um gleich 3.15 Uhr, Viertel nach drei. Viele Punkte, die die Bundesregierung in ihrem Reformpaket vorgestellt hat, zielen auf Unternehmen ab, auch auf kleine Unternehmen wie etwa Handwerksbetriebe. Markus Laton hat sich bei Handwerkerfirmen in Berlin und Brandenburg umgehört, was sie von den Vorschlägen halten.
4: Kontoauszüge, Inventarlisten, Bilanzen, Geschäftsbriefe. Unternehmen in Deutschland müssen einiges an Papierkram erledigen. Viel zu viel beklagt die Wirtschaft deshalb schon lange. Die Bundesregierung hat nun gehandelt. Fast alle Berichts- und ein Viertel der Dokumentationspflichten sollen wegfallen. Eine Besserung auch aus Sicht des Handwerks?
5: Naja, Besserung, es kommt jetzt auf die Ausgestaltung insbesondere drauf an.
4: Ralf Bürig, Hauptgeschäftsführer der Handwerkskammer Brandenburg. Tatsächlich sind viele Details der Koalitionsvorhaben noch unklar. Und die will auch Ralf Bürig abwarten.
5: Wir brauchen gerade beim verabredeten Bürokratieabbau wirklich Mut, das jetzt auch umzusetzen, was gestern vereinbart wurde. Unsere Betriebe, unsere Handwerksbetriebe ächzen vor allen Dingen unter den täglichen Bürokratiebelastungen. Und da steht viel Gutes in der Verabredung von gestern.
4: In Berlin hat Clemens Hansch, der die Ralf-Lüdke-Bau- und Möbeltuschlerei in Kreuzberg führt, eine andere Perspektive. Die Bürokratie sei für seinen Betrieb kein gravierendes Problem. Mit seinen 20 Mitarbeitern spüre er von der Belastung durch Dokumentations- und Berichtspflichten wenig. Ausnahmen seien Dinge wie Handwerker-Parkausweise. Das dauere in Berlin Monate, bis er sie für seinen Betrieb ausgestellt bekommt. Positiver bewertet Hansch, dass die telefonische Krankschreibung abgeschafft wird und dass die Bescheinigung künftig ab dem ersten Krankheitstag ausgestellt werden muss.
6: Wir sind halt ein Betrieb, wir sind abhängig von den Mitarbeitern, wir machen Termine und wenn es dann stellenweise häufiger vorkommt, für einen Tag krank, am Wochenende, vorm Wochenende und so, sieht das schon blöd aus. Und dann wird es zumindest ein bisschen schwerer gemacht, den manchmal vermeintlich krank.
4: Was Hansch aus Arbeitgebersicht befürwortet, stößt bei Gewerkschaften auf viel Kritik. Der Deutsche Gewerkschaftsbund etwa sprach vom Ausdruck einer Misstrauenskultur durch die neue Regel. Laut Bundesregierung sollen Betriebe einzel- oder tarifvertraglich sowie in Betriebsvereinbarungen aber ohnehin davon abweichen können.
2: Markus Laton hat sich bei Handwerkern zum Reformpaket und der Krankschreibung umgehört. Kommende Woche findet das NATO-Gipfeltreffen in der türkischen Hauptstadt Ankara statt. Die europäischen Staaten müssen eine Linie finden gegenüber den USA, die ihre Prioritäten ändern. Was allerdings schon seit Präsident Obama irgendwie klar war und nicht nur Präsident Trump angelastet werden kann. Deutschland unternimmt finanziell und militärisch besondere Anstrengungen, ebenso im Bereich der Außenpolitik. Bundeskanzler Merz hat darum gestern die Regierungschefs der drei Staaten in Berlin empfangen. Ruth Kirchner berichtet.
7: Ein kräftiger Wind pfeift ums Kanzleramt, als Merz und die Staats- und Regierungschefs von Lettland, Estland und Litauen vor die Presse treten. Der starke Wind, ein Sinnbild für die Herausforderungen vor dem NATO-Gipfel in Ankara. Da ist die

0: Bedrohung durch Russland an der Ostflanke der NATO, aber auch die wankelmütige Haltung von US-Präsident Trump. Europa müsse daher zusammenstehen, betont der Kanzler.
1: Mir ist wichtig, dass wir so viel wie möglich auf der europäischen Seite miteinander koordiniert sind. Wir wollen gemeinsam mit unseren Verbündeten in Europa gut vorbereitet in diesen Gipfel gehen.
0: Mitte der Woche war bereits NATO-Generalsekretär Rutte in Berlin. Vergangene Woche die Staats- und Regierungschefs von Frankreich, Großbritannien, Italien und Polen. Der Kanzler will auch gegenüber den USA zeigen, die Europäer engagieren sich. Erst gestern hatte Trump die Verteidigungsausgaben der europäischen Verbündeten als lächerlich bezeichnet. Merz weist die Kritik zurück.
1: Deutschland verdoppelt seinen Verteidigungsetat innerhalb von 4 Jahren. Das ist die größte Kraftanstrengung, die wir jemals gemacht haben, um unsere Verteidigungsfähigkeit zu stärken. Insofern brauchen wir uns hier vor niemandem zu verstecken. Wir werden das auch in aller Bescheidenheit zum Ausdruck bringen.
0: Die drei baltischen Staaten müssen sich ebenfalls nicht verstecken. Ihre Verteidigungsausgaben liegen bereits knapp unter oder über 5% ihrer Wirtschaftsleistung. Damit haben sie die Ziele, die sich die NATO bis 2035 gegeben hat, bereits erfüllt. Aber, sagt der lettische Präsident Rinkevičs, es gehe nicht nur ums Geld.
2: But what is important that now this figure is being transformed in the real capabilities.
0: Wichtig sei, dass aus den Zahlen echte militärische Fähigkeiten werden, betont er. Denn die Bedrohung ist für die baltischen Staaten sehr real. Alle drei grenzen direkt an Russland. Umso wichtiger ist es für sie, dass Deutschland mit der Litauen-Brigade und dem deutsch-niederländischen Korps zur Sicherheit des Baltikums beiträgt. Dafür bekommt der Kanzler viel Lob und dafür, dass die baltischen Staaten gehört werden.
3: For Friedrich to convene us here before the anchor, this is also symbolic.
0: Dass Friedrich uns hier vor dem Ankara-Gipfel zusammenbringt, ist symbolisch, betont der estnische Ministerpräsident Michal. Wie groß die Bedrohung durch Russland im Baltikum gesehen wird, macht der litauische Präsident deutlich. Sein Land erwägt eine Verfassungsänderung, um die Stationierung von Atomwaffen in Litauen zu ermöglichen.
4: We would like to be the integral part of this nuclear deterrence.
0: Wir wollen ein integraler Teil der nuklearen Abschreckung werden, begründet Präsident Nauseda den Vorstoß. Der Kanzler nickt. Eine unnötige Provokation in Richtung Moskau. Nein, sagt Merz, er nehme den Vorstoß mit Respekt zur Kenntnis. Litauen sei auch in diesem Bereich bereit, sein Land und das NATO-Territorium zu verteidigen. Offen blieb dabei, inwieweit ein solcher Schritt vereinbar wäre mit internationalen Verträgen.
5: Ruth Kirchner war das.
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5: Heute, der 4. Juli, ist der wichtigste Nationalfeiertag der USA. Es werden viele Feierlichkeiten erwartet. Heute, vor 250 Jahren, sagten sich 13 Kolonien in Nordamerika von Großbritannien los und unterzeichneten in Philadelphia eine gemeinsame Unabhängigkeitserklärung. Das war die Geburtsstunde der Vereinigten Staaten von Amerika. Christian Schwalb blickt zurück.
7: Die Vorgeschichte dieser Unabhängigkeit beginnt 3 Jahre früher im Hafen von Boston, British America. Im Dezember 1773 stürmen wütende Bürger britische Handelsschiffe. Hunderte Kisten mit Tee landen im Hafenbecken. Die Boston Tea Party ist ein Protest gegen die britische Krone. Die Kolonisten wenden sich gegen ihr Mutterland, das hier in seinen 13 nordamerikanischen Kolonien Steuern erhebt, auch auf Tee.
8: Das Volk sollte sich nie erheben, ohne etwas Erinnerungswürdiges zu tun,
7: notiert einer der Kolonisten, John Adams, später mal Präsident, in seinem Tagebuch, und er soll Recht behalten.
8: Die Vernichtung des Tees wird notwendigerweise so wichtige und dauerhafte Konsequenzen haben, dass ich sie als epochemachendes Ereignis betrachten muss.
7: Die Unabhängigkeit von der Krone ist anfangs kein Thema, denn viele Auswanderer verstehen sich weiter als Briten. Aber weder wollen sie besteuert, noch daran gehindert werden, weiter neues Staatsland im Westen zu erschließen. Das nämlich hatte die britische Regierung mittlerweile verboten. Der Historiker Mischa Honeck.
9: Das waren lange Zeit die Hauptstreitpunkte. Der Siedlerkolonialismus war das Kerngeschäft des britischen imperialen Projekts. Und das war eben eine besondere Provokation, dass man dieses Besiedlungsverbot erlassen hatte, weil die britische Krone erstmal kein Interesse hatte, weitere kriegerische Auseinandersetzungen zu führen mit den Indigenen.
7: Es folgen Boykottaufrufe gegen britische Waren, Proteste. Großbritannien schickt Soldaten. Die 13 Kolonien gründen ihren Kontinentalkongress und stellen eine eigene Armee auf. Oberbefehlshaber George Washington, wenige Jahre später der erste Präsident. 1775 brechen Kämpfe aus. Aber erst die Propagandaschrift Common Sense des Monarchiegegners Thomas Paine lässt die Stimmung zugunsten der Unabhängigkeit kippen. Bald beginnt die Arbeit an einer entsprechenden Erklärung, die Scheidungsurkunde vom Mutterland. Federführend Thomas Jefferson, auch der wird später mal Präsident.
9: Und es gab zeitgleich, während in Philadelphia debattiert wurde, in den ganzen Kolonien von unten heraus bis zu 90 Declarations of Independence, die aus den Kommunen kamen, die auch alle an diesem Diskurs teilgenommen haben. Es war ein kollektiver Prozess.
10: Wir halten diese Wahrheiten für ausgemacht, dass alle Menschen gleich erschaffen worden, dass sie von ihrem Schöpfer mit gewissen unveräußerlichen Rechten begabt worden. Worunter sind Leben, Freiheit und das Bestreben nach Glückseligkeit.
7: Paines Ideen gegen die Erbmonarchie und für das Volk als Souverän finden sich in diesem Dokument, das in seinem berühmten zweiten Absatz die Menschenrechte ins Zentrum der zukünftigen amerikanischen Demokratie rückt. Allerdings wird das erst Jahrzehnte später Thema, als ein gewisser Abraham Lincoln auftritt, ja, ein weiterer Präsident. Verabschiedet wurde die amerikanische Unabhängigkeitserklärung in Philadelphia am 4. Juli 1776, heute vor 250 Jahren.
5: Das war Christian Schwalb.
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11: Ägypten hat es gepackt. Die Nordafrikaner haben sich im 16. Finale der Fußball-Weltmeisterschaft gegen Australien durchgesetzt. Michael Augustin hat das spannende Spiel in Dallas gesehen.
12: Ägypten gewinnt zum ersten Mal ein K.O.-Spiel bei einer Fußball-Weltmeisterschaft. Und zwar mit 4:2 im Elfmeterschießen gegen Australien. 1:1 war der Spielstand nach 120 Minuten. Die Führung der Ägypter in der Anfangsphase durch ein Kopfballtor von Ashour. Ein Eigentor von Hani zu Beginn der zweiten Halbzeit brachte Australien wieder ins Spiel. Matchwinner im Elfmeterschießen war letzten Endes Abdel Majid, der den vierten Elfer verwandelt hat. Die Australier hatten sich vorher 2 Fehlschüsse geleitet. Sutter übers Tor und Harrington an die Latte. Australien ist draußen, Ägypten jubelt.
11: Von einem WM-Gewinner zum DFB. Julian Nagelsmann ist nicht mehr Bundestrainer. 4 Tage nach dem enttäuschenden WM-Aus gegen Paraguay hat er, so die offizielle DFB-Erklärung, seinen Rücktritt erklärt. Jürgen Klopp soll übernehmen, das ist der Wunsch, wobei Klopp noch aus seinem Beraterjob bei Red Bull raus müsste. ARD-Experte Thomas Hitzelsperger schlägt vor, nicht nur diese eine Personalie anzugucken.
13: Es ist natürlich nachvollziehbar, dass Jürgen Klopp jetzt der Top-Kandidat ist. Der DFB wäre aber gut beraten, nicht nur mit Jürgen Klopp zu sprechen, sondern auch sich um Alternativen umzusehen. Was meines Erachtens noch wichtiger wäre, überhaupt sich zu fragen, was inhaltlich eigentlich der DFB verändern muss. Was passiert nach dem Abgang von Andreas Rettig? Was passiert mit Rudi Völler? Und sich zusammensetzen mit all den Jugendtrainern, die besser beurteilen können, ob wir ein Problem im Nachwuchs haben oder nicht. Wenn am Ende Jürgen Klopp der richtige Trainer sein soll, werden wir alle nicht überrascht. Aber die Zeit muss jetzt sinnvoll genutzt werden.
11: Und damit von der WM zum Tennis nach Wimbledon. Dort hat Jan-Lennard Struff für strahlende deutsche Gesichter gesorgt und das Achtelfinale erreicht. Aus Wimbledon Ina Kast.
14: Jan-Lennard Struff scheint in der Form seines Lebens zu sein. Gegen den favorisierten Daniil Medvedev gewann er die ersten beiden Sätzen im Tiebreak, obwohl er in beiden Durchgängen zunächst mit einem Break zurücklag. Im dritten Durchgang lag er sogar 2 Breaks zurück und schaffte eine unglaubliche Aufholjagd. Struff gewann 5 Spiele in Folge. Sein Gegner Medvedev beendete das Match nach knapp 3 Stunden Spielzeit mit einem Doppelfehler. Damit steht der 36-jährige Sauerländer Struff zum ersten Mal in seiner Karriere im Achtelfinale von Wimbledon.
11: Und dort trifft der Warsteiner auf Hubert Hurkacz aus Polen. Am Wochenende beginnt die Tour de France. Großer Favorit, der Slowene Tadej Pogacar, der die Tour in den beiden Vorjahren für sich entscheiden konnte. Holger Gerska begleitet die Tour. Was sind denn die Höhepunkte der nächsten Wochen?
15: Es ist ein sehr abwechslungsreicher Kurs. Die Höhepunkte sind gleichmäßig verteilt. Das erste Wochenende in Barcelona mit dem Mannschaftszeitfahren und einer Klassiker-Etappe auf dem Olympiaberg Montjuïc. Das wird schon ein richtiges Spektakel. Dann geht es schon am Montag, also am dritten Tag, in die Pyrenäen. Die Etappen im Zentralmassiv und in den Vogesen sind auch landschaftlich spektakulär.

0: Spektakel.
1: Insgesamt legen die Fahrer auf den 21 Etappen der Tour mehr als 3.300 Kilometer zurück.
0: Das war Lars Pegelow und das wichtigste WM-Ergebnis dieser Nacht darf ich Ihnen nicht vorenthalten. Argentinien, Kap Verde, nach Verlängerung 3:2.

Und zur Stunde spielen die letzten beiden Sechzehntelfinalisten. Die Partie Kolumbien-Ghana beginnt gleich und das wird dann der Gegner der Schweiz sein.

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1: Um 3.30 Uhr mit Ronald Lessig. Kurz vor Beginn des AfD-Parteitags in Thüringen hat das Verwaltungsgericht Weimar ein Versammlungsverbot gekippt. Das hat der Rechtsanwalt des Antragstellers der Deutschen Presseagentur bestätigt. Das Bündnis Widersetzen hatte angekündigt, Zufahrtswege zum Veranstaltungsort in Erfurt zu blockieren, um den Parteitag zu verhindern. Das Landesverwaltungsamt erließ daraufhin ein Versammlungsverbot und begründete das mit dem Schutz von Rettungswegen und öffentlicher Sicherheit. Zum AfD-Parteitag in Erfurt werden insgesamt 50.000 Gegendemonstranten erwartet. Die Polizei ist mit einem Großaufgebot vor Ort. Die russische Armee rückt nach eigenen Angaben im Osten der Ukraine weiter vor. Wie Kreml-Sprecher Pjeskow mitteilte, ist die Industriestadt Kostjantinivka nahe Donetsk inzwischen unter russischer Kontrolle. Aus der Nachrichtenredaktion Stefan Everts.
2: Die Stadt war bereits Ende vergangenen Jahres schwer umkämpft und gilt als strategisch wichtiger Stützpunkt auf dem Weg zu weiteren größeren Städten im Donbass. Laut Kreml-Sprecher Peskow wurden sämtliche Bewohner dazu aufgefordert, die Stadt zu verlassen. Die Eroberung des Donbass gilt als eines der wichtigsten Ziele von Kreml-Chef Putin. Auch in den Verhandlungen über ein Ende des Krieges war der Anspruch auf die Region immer wieder eine zentrale Forderung Russlands. Die Ukraine hat die Meldungen über die Einnahme bislang nicht bestätigt. Ein Militärsprecher sprach am Abend lediglich von schweren Kämpfen rund um die Stadt.
1: Im Iran beginnen heute die öffentlichen Trauerfeierlichkeiten für den getöteten obersten Führer Khamenei. 3 Tage lang finden Zeremonien in der Hauptstadt Teheran statt. Dann soll sein Leichnam in die Pilgerstadt Qom sowie in den Irak gebracht werden. Am kommenden Donnerstag sollen die sterblichen Überreste Khameneis in seiner Heimatstadt Mashhad beerdigt werden. Khamenei war im Februar durch einen israelischen Luftangriff auf seinen Amtssitz in Teheran gezielt getötet worden. In einem Stuttgarter Großmarkt ist ein Feuer ausgebrochen. Laut Feuerwehr brennt ein Hallenkomplex. Demnach drohen die Flammen auf weitere Gebäude überzugreifen. Mehr als 100 Feuerwehrleute seien im Einsatz. Einen Brand in dieser Größenordnung habe die Feuerwehr Stuttgart in jüngster Zeit nicht erlebt, so ein Sprecher. Anwohner wurden über Warn-Apps aufgerufen, das betroffene Gebiet im Stadtteil Wangen zu meiden. Wegen des Rauchs und des Gestanks sollen Türen und Fenster geschlossen bleiben. Auf dem betroffenen Großmarkt sind eigenen Angaben zufolge mehr als 100 Import- und Großhandelsfirmen angesiedelt. Das Wetter in Deutschland. Tagsüber Wolken und Regen, einzelne Gewitter, im Süden sonnig bei 19 bis 30 Grad. Am Sonntag Schauer und Gewitter, zeitweise freundlich bis 31 Grad. Am Montag im Südwesten heiter, sonst Schauer und Gewitter bis 32 Grad. Das waren die Nachrichten.
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3: Aktuell ist die A1 Hamburg Richtung Bremen zwischen Hamburg-Stillhorn und Harburg wegen Brückenarbeiten bis Montag ca. 5 Uhr gesperrt. Die Umleitung führt über die U76. Die A7 Hannover.

0: Richtung Kassel ist zwischen Dreiecksalzgitter und Bockenem nach einem Unfall gesperrt. Die A38 Göttingen Richtung Halle ist zwischen Bleicherode und Großwechsungen nach einem Wildunfall gesperrt. Das war's aktuell mit den Unfallsperrungen und wir haben noch die A67 Darmstadt Richtung Mönchhof-Dreieck ist zwischen Rüsselsheim-Ost und Mönchhof-Dreieck wegen eines Polizeieinsatzes gesperrt. Das war's vom Verkehr. Ihnen eine gute und sichere Fahrt.
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0: Mit Detlef Karg im Studio. Willkommen. Kommende Woche ist NATO-Gipfel in Ankara und von diesem Treffen soll ein klares Signal an Russland wieder einmal ausgehen. Die Ukraine soll weitere 70 Milliarden Dollar Militärhilfe erhalten und damit weiter unterstützt werden, Russland abzuwehren. Dass diese Hilfe nötig ist, zeigte diese Woche wieder in der Nacht auf Donnerstag. Da gab es ja starke Angriffe auf ukrainische Städte und viele Tote in Kiew. Darüber sprechen jetzt Anna Engelke und Stefan Niemann in dieser neuen Folge des NDR-Info-Podcasts Streitkräfte und Strategien.
2: In dieser Woche hat das gesamte Bundeskabinett einen Ausflug gemacht, und zwar ins Ministerium von Boris Pistorius. Es ist das zweite Mal, dass sich die Bundesregierung von Friedrich Merz genau dort im Verteidigungsministerium zur Kabinettssitzung getroffen hat. Und die Kabinettsmitglieder waren allerdings nicht unter sich, sondern sie hatten sich auch einen ganz besonderen Besucher eingeladen. Eine Woche vor dem NATO-Gipfel in der türkischen Hauptstadt Ankara. Da war der Generalsekretär der NATO, Mark Rutte, zu Gast im Berliner Bendlerblock.
3: Herr Bundeskanzler, lieber Friedrich, Herr Bundesverteidigungsminister, lieber Boris, thank you for the warm welcome. It's always a pleasure to be in Berlin.
2: Es ist immer schön, in Berlin zu sein, sagt Mark Rutte. Und wie sich das für einen Besucher gehört, hat er dann auch noch einige Blümchen für seine deutschen Gastgeber dabei.
4: This is my message. Dies ist meine Botschaft. Deutschland führt und Deutschland liefert. Der NATO-Gipfel in Ankara ist einer, bei dem es vor allem ums Liefern gehen wird. Erhöhte Verteidigungsausgaben, Rüstungsproduktion und starke Unterstützung für die Ukraine. Es war eine Ehre, heute an der Kabinettssitzung teilzunehmen. Der Motor einer Regierung, die sehr viel tut bei den Verteidigungsausgaben. Deutschland wird bis 2029 3,5% seiner Wirtschaftsleistung für Verteidigung ausgeben. Und das ist eine wirklich große Errungenschaft. Um das zu tun, braucht es politischen Mut, Entschlossenheit und Überzeugung.
2: Also, wir hören einen begeisterten Mark Rutte. Das ist aber natürlich eigentlich auch sein Normalzustand, begeistert zu sein. Und interessanterweise sieht US-Präsident Trump das jetzt aber alles ganz anders als der NATO-Generalsekretär. Vor allen Dingen mit den 3,5% Verteidigungsausgaben in Deutschland, beziehungsweise die ja in Deutschland angestrebt werden. Da hat Trump jetzt die Verteidigungsausgaben aller NATO-Alliierten in einem Post auf Truth Social am Donnerstag als lächerlich bezeichnet. Das Interessante ist, er hat dafür null Belege. Wenn man mal in den NATO-Jahresbericht schaut, dann steht da, dass Deutschland im vergangenen Jahr bei den Verteidigungsausgaben hinter den USA auf Platz 2 gelegen hat. Im Vergleich zu 2024 hat Deutschland seine Verteidigungsausgaben im vergangenen Jahr um mehr als 20% erhöht. Und zwar auf die wirklich enorme Summe von knapp 89 Milliarden Euro. Und jetzt noch eine letzte Zahl. Insgesamt haben die europäischen NATO-Partner und Kanada, also alle außer die USA, haben die ihre Ausgaben für Verteidigung um knapp 20% erhöht. Auf die Gesamtsumme, und jetzt kommt wirklich die allerletzte Zahl, auf die Gesamtsumme von 574 Milliarden Dollar im vergangenen Jahr. Das klingt für mich jetzt nicht so lächerlich, wie Trump das in seinem Truth Social Post gesagt hat.
5: Ja, über die Querelen, die möglichen beim NATO-Gipfel, werden wir ja in der Folge am kommenden Dienstag dann ausführlich berichten. Bleiben wir jetzt noch kurz bei dieser Pressekonferenz im Verteidigungsministerium. Da hat ja Boris Pistorius etwas Interessantes über den möglichen Einsatz der deutschen Marine in der Straße von Hormuz gesagt. Was genau?
2: Ja, also in meinen Ohren hat sich das, was der Verteidigungsminister gesagt hat, so angehört, als hätte er dieser Marine

0: Mission faktisch den Stecker gezogen. Also als wäre diese Minensuchaktion in der Straße von Hormus vorbei, bevor sie überhaupt begonnen hat. Aber hier hört ihr jetzt mal selbst an, was Boris Pistorius gesagt hat.
1: Sie wissen, dass unsere beiden Schiffe in Djibouti liegen. Sie werden gewartet und warten, wie ich immer sage, aber sie werden nicht unendlich warten. Im Augenblick gibt es kein Szenario, das ich sehe in den nächsten Tagen oder Wochen, dass der Korken schnell aus der Flasche kommt und wir in die Straße von Hormus einfahren könnten, um Minen zu räumen. Das ist im Augenblick nicht absehbar. Der Iran hat gestern Frankreich eine klare Absage erteilt und gesagt, was er von einer unautorisierten, ohne Einladung stattfindenden Minenräumung durch wen auch immer halten würde. Von daher ist das überhaupt nicht in Sicht. Und das führt logischerweise dazu, dass wir unsere beiden Schiffe nicht bis in den Herbst dort liegen lassen werden, in der Erwartung, dass irgendwann mal was passiert. Wir werden dann im Sommer rechtzeitig die Entscheidung treffen, dass im Zweifel unsere Soldaten eher ihren Sommer bei 40 Grad in Berlin statt bei knapp 50 in Djibouti verbringen.
0: Ja, wobei ich sagen kann, es sind gerade nicht 40 Grad in Berlin, aber wir verstehen, was er meint und wie es dann letztendlich weitergeht zwischen den USA und dem Iran. Und das alles in der Straße von Hormus, das wird möglicherweise auch auf dem NATO-Gipfel nächste Woche Thema sein, zumindest am Rande. Jetzt gucken wir erstmal auf die Ukraine und den massiven russischen Raketenbeschuss, vor allem auf Kiew.
2: Die ukrainische Hauptstadt ist zwar russische Luftangriffe gewöhnt, Anna, aber die Nacht vom 1558. zum 1559. Kriegstag, die wird in Kiew als besonders schrecklich und fatal in Erinnerung bleiben. Russlands Kampfdrohnen, Raketen und Marschflugkörper töteten mindestens 30 Menschen und verletzten nach Behördenangaben 91 weitere. Etliche Wohnhäuser, ein Hotel, eine Rettungswache und andere Gebäude der zivilen Infrastruktur sind stark beschädigt oder völlig zerstört worden. Rettungskräfte vermuten deshalb noch weitere Opfer, vor allem unter den Trümmern eines eingestürzten neunstöckigen Wohnblocks, der direkt von einer russischen ballistischen Rakete getroffen worden war. Kiews Bürgermeister Vitali Klitschko, der sprach von einer furchtbaren Nacht und den heftigsten Angriffen auf die Hauptstadt seit Beginn des russischen Angriffskrieges. Nach Angaben des ukrainischen Militärs setzten die Angreifer dabei mehr als 500 Drohnen ein, dazu Dutzende Raketen und Marschflugkörper.
0: Jetzt hat doch die Ukraine schon seit einiger Zeit ein ziemlich gutes Frühwarnsystem für Luftangriffe, das ja die Menschen als App auf dem Handy bei sich haben. Kam der heftige Beschuss denn überraschend?
2: Nein, die jüngste Angriffswelle begann ja am Mittwochabend schon kurz vor 22 Uhr und Wladimir Selenskyj hatte die Bevölkerung noch am früheren Abend eindringlich davor gewarnt. Die Geheimdienste hätten Erkenntnisse gewonnen, denen zufolge Russland einen Großangriff auf diverse Städte in der Ukraine und eben auch Kiew plane. Und die Menschen sollten sich in Schutzräume begeben. Viele Ukrainerinnen und Ukrainer haben sich dann in Kiew auch in diese U-Bahn Station sehr tief unter der Erde in Sicherheit gebracht, haben da die Nacht verbracht. Aber selbst dort spürten sie dann die Einschläge der Gleitbomben und ballistischen Raketen kurz vor 2 Uhr Donnerstag früh. Nach einer schlaflosen Nacht wurde dann im Morgengrauen das Ausmaß der Zerstörung sichtbar. Alle 10 Stadtbezirke auf beiden Seiten des Flusses Dnipro waren getroffen worden. Und Präsident Selenskyj kündigte Vergeltung für den massiven russischen Angriff an, den er scharf verurteilte.
3: Russland hat für seinen Krieg keine Argumente mehr, außer seinen ballistischen Raketen, diese Art von Terror. Putin zieht es immer noch vor, Wohnhäuser zu besiegen, als diesen Krieg zu beenden.
2: Ja, und dem könne man nur mit der Lieferung weiterer Flugabwehrsysteme gegen ballistische Raketen begegnen. Wegen des Mangels an amerikanischen Patriot-Raketen müsse Europa rasch und entschlossen eigene Systeme entwickeln, forderte Selenskyj.
0: Ja, und auch die Bundesregierung hier in Berlin, die hat die massiven russischen Luftangriffe auf Kiew und weitere Teile der Ukraine auf das Schärfste verurteilt. So hat es ein Sprecher des Auswärtigen Amtes hier in Berlin formuliert. Und sie haben extra eine Stellungnahme rumgeschickt, was sie auch wirklich nicht häufig tun. Und in dieser Stellungnahme vom Donnerstag, da heißt es weiter:
3: Die erschütternden Bilder der Zerstörung aus der letzten Nacht zeigen einmal mehr, Russland setzt seinen völkerrechtswidrigen Angriffskrieg gegen die Ukraine mit unverminderter Brutalität fort. Putin zeigt keinerlei Verhandlungsbereitschaft. Er setzt weiter auf Raketen- und Drohnenterror gegen die

0: Bevölkerung, während Russland an der Front enorme Verluste bei seiner Aggression gegen die Ukraine erleidet. Deswegen erhöht Deutschland gemeinsam mit seinen Partnern weiter den Druck auf Russland. Wir setzen unsere Unterstützung für die Ukraine in ihrem Abwehrkampf fort.
1: Das wird auch Thema nächste Woche in Ankara auf dem NATO-Gipfel sein. Aber vorher, das waren ja die Reaktionen aus Berlin. Gibt es auch Reaktionen aus Brüssel?
2: Ja, die gibt es. Die EU-Außenbeauftragte Kaja Kallas will sich nach der jüngsten massiven Angriffswelle Russlands für neue Sanktionen stark machen. In einer Stellungnahme auf der Plattform X schrieb sie am Donnerstag:
3: Heute werde ich als Reaktion auf die Angriffe vorschlagen, weitere Einrichtungen und Unternehmen zu sanktionieren, die den russischen militärisch-industriellen Komplex unterstützen.
2: Kallas bringt es im Kern auf eine simple und eindeutige Formel an: Je stärker Moskau ukrainische Zivilisten angreife, desto schärfer müssten die Sanktionen ausfallen.
1: Ja, du hast Moskau erwähnt. Was hören wir denn von dort? Weil die schicken ja die Drohnen und die Marschflugkörper und die Raketen auf den Weg in die Ukraine.
2: Ja, Kreml-Sprecher Dmitri Peskow hat wenig überraschend eine ganz andere Wahrnehmung und behauptet, Russlands massive Angriffe auf Kiew und Umgebung hätten allein Einrichtungen der Rüstungs- und Energiewirtschaft sowie Militärflugplätzen in anderen Landesteilen gegolten. Das russische Militär teilte noch mit, dies sei eine Reaktion auf ukrainische Attacken gegen zivile Infrastruktur auf russischem Staatsgebiet gewesen. Wer sich wie unsere Kolleginnen und Kollegen vor Ort ein Bild von der Zerstörung in Kiew gemacht hat, einer, der dürfte die Behauptung, es seien nur militärische oder militärnahe Ziele angegriffen worden, als Kreml-Propaganda verbuchen. Und mir ist in diesen Tagen noch aufgefallen, dass nach den weltweit ja wahrnehmbaren Berichten über notorische Benzinknappheit auf der Krim und in weiten Teilen Russlands Putins Truppen offenbar den Befehl erhalten haben, ihrerseits gezielt die ukrainische Energieinfrastruktur bis hin zu einzelnen Tankstellen zu zerstören. Seit Tagen registrieren wir jedenfalls eine Zunahme entsprechender russischer Luftangriffe.
1: Ist die Front die ganze Ukraine und die ukrainische Hauptstadt? Aber eigentlich gibt es ja eine Front im Osten der Ukraine. Was gibt es denn von dort Neues?
2: Ja, in der letzten Folge hatte ich den Blick auf den Donbass gelenkt und den für die Verteidigung der Ukraine ja so entscheidenden Festungsgürtel. Die Frontstadt Kostjantinivka, die steht enorm unter Druck, möglicherweise demnächst sogar vor dem Fall. Ein Zeichen dafür, dass die ukrainischen Luftschläge gegen Russlands Ölanlagen zwar für Putin schmerzhaft sind, aber das Vorrücken, das langsame Vorrücken der Angreifer in der Ukraine nicht überall aufhalten oder gar verhindern können. Heute will ich die Situation auf der Krim etwas näher beleuchten. Die von Russland 2014 völkerrechtswidrig annektierte ukrainische Halbinsel am Schwarzen und am Asowschen Meer ist für die Besatzungstruppen von zentraler militärischer Bedeutung und deshalb zunehmend ein Ziel für ukrainische Luftschläge und auch für Geheimdienstoperationen, die bereits zu der erwähnten Treibstoffknappheit und zu Stromausfällen führten. Das sind koordinierte Angriffe auf Versorgungswege des Aggressors. Die Halbinsel soll so vermutlich von militärischem Nachschub der Russen abgeschnitten werden, um dann deren Stellungen, Raketenabschusseinheiten, Munitions- und Waffenlager auf der Krim gezielt zu bekämpfen und wenn möglich zu vernichten. Und auch hier spielen die schon angesprochenen militärischen Fähigkeiten mit unbemannten Systemen eine entscheidende Rolle, Anna. So hat der ukrainische Geheimdienst kürzlich gemeldet, man habe den russischen Militärflughafen Sarki auf der Krim angegriffen. 5 ukrainische Drohnen sollen Hangars getroffen haben. Angeblich waren darin zu dem Zeitpunkt 2 russische Kampfjets Su-30. Wir können das nicht unabhängig verifizieren, aber es ist offensichtlich, Russland hat gerade unübersehbare Schwierigkeiten, das riesige Land gegen Luftangriffe zu wappnen. Und das gilt auch für die besetzte Krim, die ist ja immerhin fast so groß wie Belgien.
1: Ja, Hoffnung auf ein Ende der russischen Annexion der Krim, auf ein Ende des gesamten russischen Krieges gegen die Ukraine. Und dieser Krieg hat ja wirklich schon sehr, sehr viele Menschenleben gekostet. Die Zahl der getöteten und verwundeten Soldaten im jetzt ja schon 4 Jahre und 4 Monate dauernden russischen Angriffskrieg soll inzwischen die Zahl von 2 Millionen überschritten haben, Stefan.
2: Ja, zu diesem Ergebnis kommt jedenfalls eine Studie des Center for Strategic and International Studies, kurz CSIS. Der Think Tank in Washington schätzt die Zahl der gefallenen ukrainischen Soldaten auf zwischen 125.000 und 150.000. Auf russischer Seite sollen es zwischen 400.000 und 450.000 Gefallene sein. Laut den amerikanischen Wissenschaftlern hat Russland in seinem Angriffskrieg gegen die Ukraine damit schon viermal mehr Soldaten verloren als die USA in all ihren Kriegen seit dem Zweiten Weltkrieg. Und das waren viele und lange Kriege, wie wir wissen. Man denke nur an den Vietnamkrieg, den Koreakrieg, den Irak- und den Afghanistankrieg. Die Studie des CSIS stützt sich unter anderem auf Informationen des Militärs sowie Daten westlicher Geheimdienste. Die Angaben der Denkfabrik, das wissen wir noch aus unseren Washington-Jahren, Anna, die gelten als seriös und zuverlässig. Dennoch will ich hinzufügen, dass die Quellenlage genauso schwierig und herausfordernd ist wie der Umgang mit gezielter Desinformation beider Seiten. Bekanntlich veröffentlichen sowohl Russland als auch die Ukraine gern und regelmäßig Zahlen über die angeblich hohen Verluste des Feindes, machen jedoch keine Angaben über eigene Verluste.
1: Ja, es ist gut, dass du das sagst, das mit den Zahlen. Ich meine, die Zahlen, die du genannt hast, machen einen ja fast schwindelig. Aber das ist, wie der Amerikaner oder der Engländer sagt, immer with a grain of salt. Also mit einer gewissen Vorsicht zu nehmen, diese Zahlen. Und das machen wir auch, wenn wir jetzt die Zahlen aus der jüngsten CSIS-Studie nehmen. Dort gibt es aber eine auffällige Entwicklung. Und zwar, während Russland zu Beginn des Krieges doppelt so viele Gefallene zu verzeichnen hatte wie die Ukraine, sollen es heute 8-mal so viele sein. Und die Forscher von CSIS, die führen das vor allem auf eines zurück, auf den immer erfolgreicheren Einsatz von Drohnen bei der Verteidigung der Ukraine.
2: Genau, die stetige Modernisierung der Armee und der ukrainischen Rüstungsproduktion mitten im Krieg, die wird von einem jungen Mann vorangetrieben, vor allem der seit Anfang des Jahres ukrainischer Verteidigungsminister ist, der 35-jährige Mikhailo Fedorov. Der hat nun bei Telegram verkündet, die Regierung werde erstmals seit Beginn der russischen Invasion Waffenexporte erlauben. Man habe ein klares Regelwerk für die Ausfuhr ukrainischer Waffen erarbeitet. Ziel ist es, die Finanzierung der wachsenden ukrainischen Rüstungsindustrie zu gewährleisten. Ein Teil der aus den Waffenverkäufen ins Ausland erzielten Einnahmen sollen in einen staatlichen Verteidigungsfonds fließen. Der Export von Rüstungsgütern soll allerdings nur in die Länder erfolgen, Anna, die am sogenannten Drohnenprogramm der ukrainischen Regierung beteiligt sind. Das gilt derzeit für 15 NATO-Staaten und 12 weitere Länder. Und eins noch aus meiner Sicht ist dieser neue Exportmechanismus mehr als nur eine Fußnote. Es zeugt nicht nur von Innovationskraft und Produktionspotenzial der ukrainischen Wirtschaft, sondern auch von unglaublicher Resilienz der ukrainischen Gesellschaft insgesamt. Das ist weit mehr als nur ja irgendwie Survival Mode. Aber es gibt natürlich auch kritische Stimmen und die Befürchtung, dass es im Zusammenhang mit Rüstungsexporten zu neuen Korruptionsfällen kommen könnte. Die Kolleginnen und Kollegen in unserem ARD-Studio in Kiew werden das sicher im Blick behalten.
1: Dann lass uns doch noch auf die Lage im Nahen Osten gucken. Da habe ich den Eindruck, man hört gerade nicht viel aus dieser Krisenregion. Ist das eine gute Nachricht, wenn man nichts hört?
2: Ja, man könnte es so sagen. Viele Neuigkeiten gibt es nicht. Immerhin kann ich vermelden, dass sich am Dienstag in einem Luxushotel in Doha zwei Amerikaner mit auffällig viel Security eingemietet und ihr Abreisedatum offen gelassen haben. Es sind die außenpolitischen Allzweckwaffen des US-Präsidenten, also die Sondergesandten Steve Witkoff und Jared Kushner. Ersterer, ein Immobilieninvestor mit einem geschätzten Privatvermögen von fast 2,5 Milliarden US-Dollar. Letzterer seit 2009 Schwiegersohn von Donald Trump. Kushner ist, wie wir wissen, Immobilienentwickler, Finanzinvestor und Medienunternehmer und war schon in Trumps erster Amtszeit zu einem der wichtigsten Berater des Präsidenten geworden und seitdem noch um einige 100 Millionen Dollar reicher. 100%ige Loyalität durch Familienbande ist unter Donald Trump ein besonders wertvolles Gut. Aber zurück nach Doha. Witkoff und Kushner loten mit den vermittelnden Vertretern Katars künftige Verhandlungsschritte für die Beendigung des Krieges im Nahen Osten aus, werden aber, nach allem, was wir hören, keine Vertreter der iranischen Führung direkt treffen. Das hatte US-Präsident Trump neulich ja noch vollmundig behauptet. Nun wissen wir, mit hochrangigen Gesprächsrunden ist erstmal nicht zu rechnen. Obwohl Witkoff und Kushner den dringenden Auftrag ja haben dürften, ein Abkommen zur Beendigung des Nahostkonflikts voranzutreiben. Und warum Trumps Außenminister und nationaler Sicherheitsberater Marco Rubio bei all dem gerade durch Abwesenheit glänzt, das entzieht sich meiner Kenntnis.

0: Kenntnis, aber vielleicht erlebst du den ja kommende Woche beim NATO-Gipfel in Ankara.
1: Ja, wobei das ja dann immer ist, dass man zwar am selben Ort ist, aber trotzdem sehr weit entfernt. Das war so eine Erfahrung vergangenes Jahr in Den Haag beim NATO-Gipfel. Da wusstest du, ne, Donald Trump ist nicht weit weg und auch Rubio ist nicht weit weg. Aber anders als so bei der Münchner Sicherheitskonferenz läufst du denen dort leider nicht über den Weg. Aber das nur am Rande. Lass uns nochmal beim Nahen Osten bleiben. Gibt es denn irgendwelche Anzeichen für Verhandlungsfortschritte zwischen den Kriegsparteien dort in der Region?
0: Also ich kann zumindest keine erkennen. Es wirkt auf mich wie so ein Freeze-Moment, also ein beidseitiges Innehalten, nachdem man sich erst 4 Tage lang wieder gegenseitig beschossen hatte und dann doch zur Waffenruhe und diesem Rahmenabkommen zurückgekehrt war. Ich fürchte, wir könnten dieses Muster in so einer Art Wiederholungsschleife noch häufiger sehen. Angriffe, Gegenangriffe, dann nicht Angriffsvereinbarungen und dann wieder von vorne. Dabei hatten sich die Kriegsparteien Iran und USA ja lediglich 60 Tage gegeben, um detailliert nicht nur die Freigabe der Straße von Hormuz für die Handelsschifffahrt auszuhandeln, sondern auch einen tragfähigen Deal im Hinblick auf Teherans Atomprogramm, auf die US-Sanktionen bzw. die Freigabe von eingefrorenem iranischem Vermögen und einen dauerhaften Waffenstillstand. Und für diese ambitionierten Ziele, Anna, ist verdammt wenig Zeit und gut 2 Wochen dieser 60 Tage sind ja schon rum, ohne dass erkennbare substanzielle Fortschritte erzielt worden wären. Die vor allem von den Vermittlerstaaten Pakistan und Katar so hoch gelobten Kommunikationskanäle zwischen dem Teheraner Regime und dem Trump-Team, die haben nicht verhindert, dass die Lage in der Straße von Hormuz zwischenzeitlich wieder eskalierte, militärische Stellungen der Revolutionsgarden beschossen wurden, sowie US-Stützpunkte in Bahrain und Kuwait. Also mein Fazit, Anna, echte Entspannung sieht anders aus.
2: Standpunkte. Julian Nagelsmann ist Geschichte beim DFB. Burkhard Hupe kommentiert, er habe oft zu launigen Pointen gegriffen und sei auch Opfer seiner Eitelkeit geworden.
3: Das Winterinterview mit dem Kicker, in dem er offen die Schwachstellen von potenziellen WM-Fahrern benannte, die schwammige Kommunikation bei der Frage nach dem Nummer-1-Torhüter, die öffentliche Demontage von Dennis Undaff, die widersprüchliche Nominierung des WM-Kaders, bei der eigene Maßgaben auf einmal keine Rolle mehr spielten, der trotzige Verzicht auf die überragende Mittelfeldkombination Pavlovic-Kimmich und.
2: Die Taz aus Berlin argumentiert, das Problem der Selbstüberschätzung habe Nagelsmann nicht allein.
4: Beim DFB hat sich nach dem vorzeitigen WM-Aus 2018 und 2022, aus welchen Gründen auch immer, die Überzeugung manifestiert, die Nationalmannschaft sei in Wahrheit viel besser als in der Realität. Es bräuchte nur einen richtig guten Trainer, um wieder auf einen guten Weg zu kommen. Nagelsmann war für diese Sicht sehr empfänglich. Und dass nun Jürgen Klopp allseits als der kommende Erlöser herbeigesehnt wird, könnte bald wieder zu ähnlichen Problemen führen. Zum Glück ist die nächste Weltmeisterschaft erst wieder in 4 Jahren.
2: Für die Neue Osnabrücker Zeitung birgt die Nachfolgersuche direkt das nächste Risiko.
4: Die Öffentlichkeit fordert Jürgen Klopp als neuen Heilsbringer und der DFB räumt ein, Gespräche mit ihm zu führen. Klopp habe bereits seine grundsätzliche Bereitschaft zur Übernahme des Postens signalisiert. Doch der einstige Erfolgscoach hat sich seit 2 Jahren im werblichen Komfort eines globalen Konzerns eingerichtet und stand lange nicht mehr auf dem Trainingsplatz. Ob er nach dieser Pause sofort den Sanierungsfall DFB bewältigen kann, ist offen. Der Verband sollte vor lauter Sehnsucht nach einer populären und vermutlich teuren Galionsfigur den nüchternen Blick für die Realität nicht verlieren.
2: Das waren unsere Standpunkte und wir gehen zur WM.
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2: Die Partie Kolumbien-Ghana läuft. Unsere Reporterin ist Luise Kropf. Luise, wie steht's?
6: Es steht 1-0 für Kolumbien. Das Tor ist gefallen in der 14. Spielminute. Arias hat's erzielt. Ein Rechtsaußen, der in Sao Paulo Fußball spielt und dort sein Geld verdient. Und hier hat er für einen riesigen Jubel in Kansas City gesorgt. Nach der 1-0 Führung. Das Stadion, muss man wissen, ist fast nur in Gelb getaucht. Also viele Fans, die gelbe Trikots haben. Viele Kolumbianer wohnen in den USA, dort, wo dieses Spiel, dieses 16. Finale gerade stattfindet. Und aktuell ist diese 1-0 Führung

0: auch total verdient für Kolumbien gegen Ghana. Wir sind in der 29. Spielminute und Kolumbien macht aktuell das, was sie in den letzten 29 Spielminuten eben auch oft gemacht haben. Sie haben den Ball, sie kontrollieren das Spiel und versuchen, sich an den 16er von Ghana heranzurobben. Es ist das letzte 16. Finale bei dieser Fußball-Weltmeisterschaft und gesucht wird eben noch ein Gegner. Und zwar der Gegner der Schweiz am kommenden Dienstag. Kolumbien jetzt über die linke Seite mit der Flanke rein in den 16er. Da wird Luis Diaz gesucht. Den kennen wir aus der Bundesliga natürlich. Spielt da beim FC Bayern München. Ist im Kader der Kolumbianer natürlich der absolute große Star. Und einer von ein paar Spielern, die absolutes Weltformat haben oder eben auch hatten. Aber Luis Diaz eben einer der größten. Kolumbien führt 1:0 gegen Ghana. Und das ist auch verdient. 30 Minuten sind rum.
1: Danke, Luise Kropf, und bis später.

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1: Um 4 Uhr mit Ronald Lessig. Begleitet von Protesten beginnt in Thüringens Landeshauptstadt Erfurt heute ein zweitägiger Bundesparteitag der AfD. Unter anderem soll dabei die Parteispitze neu gewählt werden. Das amtierende Duo Weidel und Chrupalla stellt sich zur Wiederwahl. Aus Erfurt Wolfgang Henschel.
2: Die Sicherheitsbehörden rechnen mit 50.000 zumeist friedlichen Gegendemonstranten, aber auch bis zu 2.500 gewaltbereiten Aktivisten sowie Straßenblockaden. Das Bündnis Widersetzen kündigte an, den Parteitag verhindern zu wollen. Die Polizei hat mehrere tausend Beamte aus allen 16 Bundesländern in Erfurt zusammengezogen. Auch Wasserwerfer, Hubschrauber und Drohnen stehen bereit. Die Polizei kündigte an, friedliche Kundgebungen zu schützen und zu begleiten. Gewalt und Straftaten würden konsequent verfolgt.
1: Bundesfinanzminister Klingbeil will für das kommende Jahr neue Schulden in Höhe von fast 204 Milliarden Euro aufnehmen. Das geht aus einem Haushaltsentwurf hervor, der dem ARD-Hauptstadtstudio vorliegt. Demnach plant Klingbeil im Kernetat mit einer Neuverschuldung von knapp 119 Milliarden Euro. Das sind 8 Milliarden Euro mehr als im April in den Eckwerten zum Haushalt beschlossen. Die Gesamtsumme der Verbindlichkeiten ergibt sich durch die Kredite für die sogenannten Sondervermögen Bundeswehr sowie Infrastruktur und Klimaneutralität. Popstar Taylor Swift hat geheiratet. Die Sängerin und Footballspieler Travis Kelce gaben sich in New York das Ja-Wort, wie eine Sprecherin bestätigte. Die Zeremonie habe Schauspieler Adam Sandler geleitet. Medienberichten zufolge fand die Hochzeit mit vielen berühmten Gästen im Madison Square Garden statt. Die 14-malige Grammy-Gewinnerin Swift gilt als erfolgreichste Musikerin der Gegenwart. Kelce spielt Football bei den Kansas City Chiefs und gewann mit dem Team bereits dreimal den Super Bowl. Argentinien hat das Achtelfinale der Fußball-Weltmeisterschaft erreicht. Der Titelverteidiger setzte sich mit 3:2 nach Verlängerung gegen Kap Verde durch. Aus dem ARD-WM-Team Hendrik Lückhoff.
3: Eine Fußballsensation war zum Greifen nah für WM-Neuling Kap Verde. Nach Rückstand zwangen die Spieler des afrikanischen Inselstaates den Weltmeister in die Verlängerung. Da konnten sie nochmal einen Rückstand aufholen. Das dritte argentinische Tor durch Romero war dann aber 1:1. Ein großer Kampf blieb damit unbelohnt. Argentinien zittert sich ins Achtelfinale und trifft da auf Ägypten, das sich mit 4:2 im Elfmeterschießen gegen Australien durchsetzte. Unterdessen kann sich Jürgen Klopp nach dem Rücktritt von Julian Nagelsmann den Job als deutscher Bundestrainer vorstellen. Klopp bestätigte bei Magenta TV erste Gespräche mit dem DFB.
1: Das waren die Nachrichten. Das Wetter in Deutschland. Tagsüber Wolken und Regen, einzelne Gewitter, im Süden sonnig bis 30 Grad. Es ist 4:03 Uhr.
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4: Die A1 Hamburg Richtung Bremen ist zwischen Hamburg-Stillhorn und Harburg wegen Brückenarbeiten bis Montag ca. 5 Uhr gesperrt. Die Umleitung führt über die U76. Nochmal die A1 Köln-Euskirchen. Da ist die Fahrbahn zwischen Erftstadt und Kreuz-Bliesheim wegen Bauarbeiten in beiden Richtungen bis Montag früh gesperrt. Die A2 Dortmund Richtung Hannover ist zwischen Kamener Kreuz und Hamm wegen Bauarbeiten bis Montag früh gesperrt.

0: A7 Hannover Richtung Kassel ist zwischen Dreieck Salzgitter und Bockenem nach einem Unfall gesperrt. Die A57 in Nimwegen Richtung Krefeld ist in Höhe Krefeld-Gartenstadt wegen Bauarbeiten bis ca. 5 Uhr gesperrt. Und die A59 Bonn Richtung Köln ist zwischen dem Dreieck Porz und Köln-Rath bis Montag früh gesperrt. Soweit der Verkehr. Ihnen eine gute und freie Fahrt.
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0: Wie immer vom Norddeutschen Rundfunk in Hamburg. Im Studio ist heute bis 6 Uhr Detlef Karg. Das ging dann doch schnell. Julian Nagelsmann ist seit gestern nicht mehr Bundestrainer. Ein Job, der gefühlt für viele in Deutschland so wichtig ist wie der des Bundeskanzlers, wenn nicht sogar wichtiger. Über den Star-Trainer Jürgen Klopp wurde schon lange gemunkelt, auch vor der WM, die für Deutschland erneut nicht gut verlief. Seine Erfolgsbilanz in verschiedenen Clubs ist glänzend, entsprechend auch der Verlauf der Karriere über Mainz, Dortmund und Liverpool. Zweimal deutscher Meister mit Dortmund, Gewinner der Champions League und anderes. Viel mehr geht im Vereinsfußball nicht. Ein ganz anderer Typ also als Julian Nagelsmann. Sicher vielleicht charismatischer. Aber ein Trainer ist nichts ohne Mannschaft. Und derzeit fehlen vielleicht Spielertypen wie Franz Beckenbauer, an die sich Generationen von Menschen erinnern. Wie Klopps Weg mit der Nationalmannschaft sein wird, ist natürlich offen. Ein Porträt über ihn von Anne von Eickels.
2: Es ist gut 10 Jahre her. Da sagte Jürgen Klopp einen vermutlich nicht vorher zurechtgelegten Satz. 5 Worte, die ihn bis heute wohl kaum besser beschreiben können.
3: So I'm a totally normal guy. I'm the normal one, maybe, if you want this.
2: The normal one. Also genauso wie alle anderen. Jürgen Klopp hat gute Seiten und schlechte, trifft viele richtige Entscheidungen und einige falsche.
4: Mir ist nicht egal, was andere Leute denken, ich kann mich nur nicht danach richten.
2: Jürgen Klopp ist immer seinen eigenen Weg gegangen, hat immer selbst bestimmt, was er machen will. Mit wenig Platz für andere und anderes neben sich. Das sollte man wissen, wenn man mit Klopp zu tun hat, ihm Verantwortung überträgt. Im Gegenzug gibt es dafür das emotional-sportliche Kloppo-Gesamtpaket.
5: Also wenn ich etwas mache, dann lass es uns bitte richtig machen. Das ist das, was am Ende zu Erfolg führt.
2: Und Erfolg hat der Trainer immer gehabt. In Mainz, Dortmund und Liverpool. Ein Potenzialoptimierer. Dort, wo die Weltklasse fehlte. Jürgen Klopp führte seine Mannschaft mit viel Teamgeist aus dem Mittelmaß nach oben. Als Menschenfänger mit großen Worten und großem Herz.
4: Mein Wertekompass basiert, wenn man so will, auf 3 Dingen. Ist meine Erziehung, mein Glaube und mein gesunder Menschenverstand. Und je nachdem, was gerade notwendig ist, nutze ich dann sozusagen.
2: Jürgen Klopp vereint und vereinnahmt. Bei seinen bisherigen Clubs hinterließ er großen Liebeskummer, der gefühlt überall noch immer anhält. Die Sehnsucht nach einem wie The Normal One ist dort bis heute groß, auch bei BVB-Präsident Hans-Joachim Watzke. Er gehört zum Präsidium des Deutschen Fußballbundes, das den neuen Bundestrainer sucht. Seine Beziehung zu Klopp, echte Liebe.
6: Was uns in den 7 Jahren verbunden hat, das war mehr als miteinander arbeiten. Das ist einfach so. Werde ich nie wieder erleben, in der Form. In dieser Form des totalen Vertrauens, des totalen sich aufeinander verlassen können.
2: Doch Jürgen Klopp ist eben auch.
3: So I'm a totally normal guy. I'm the normal one.
2: Und zu einem, der genauso ist wie jeder andere, gehören neben den Stärken eben auch Schwächen. Klopps Selbstbewusstsein und seine Lässigkeit können mittlerweile manchmal überheblich wirken. Dazu kommt sein Job im Red Bull-Imperium bei den Fußballtraditionalisten nicht gut an und wird sogar als Verrat am Sport gewertet.
4: Aber da waren ja früher auch schon welche dabei, die gedacht haben, dass meine Zähne zu groß sind. Ich habe mir die Haare machen lassen und habe irgendwie komische Werbepartner. Also man kann es einfach nicht allen recht machen. Deshalb habe ich es nie versucht.
0: Soweit Jürgen Klopp im Beitrag von Anne Eickels. Anne von Eickels, die ihn porträtiert hat. Und mein NDR-Kollege Markus Schubert hat mit unserer Sportreporterin Tabea Kunze gesprochen, die noch immer bei der WM in den USA dabei ist. Und er wollte von ihr wissen, liefert sich der Deutsche Fußballbund vielleicht zu sehr an Jürgen Klopp aus?
7: Sehe ich ganz genauso. Der DFB hat sich weit aus dem Fenster gelehnt mit dieser Pressemitteilung heute, in der ja Jürgen Klopp ganz klar als Wunschlösung präsentiert wird, obwohl, so meine Informationen, es noch gar keine konkreten Verhandlungen gab. Ja, es soll erste Gespräche gegeben haben, aber eben noch keine Verhandlungen. Und die werden ja entscheidend sein, denn Jürgen Klopp arbeitet nicht nur weiterhin hier als WM-Experte für den Sender Magenta, sondern er ist eben ja auch globaler Fußball. Chef im Red Bull-Konzern. Und dort hat er einen Vertrag bis 2029. Und es sieht so aus, dass sich Red Bull einen Abschied auch hoch bezahlen lassen möchte. Das heißt, der DFB könnte jetzt in die Position kommen, zum allerersten Mal in der Verbandsgeschichte eine Ablösesumme in Millionenhöhe für einen Bundestrainer zu zahlen.
8: Neben Nagelsmann geht ja auch Sportgeschäftsführer Andreas Rettig. Wird Klopp nun, ehe er auf den Kader der Spieler blickt, den ganzen DFB um sich herum personell aufstellen und kann dann Rudi Völler überhaupt auf seinem Posten als Sportdirektor bleiben?
7: Das ist wirklich eine sehr gute Frage und das ist ja auch wieder etwas, was in diese Verhandlungsposition von Jürgen Klopp auch mit reinspielt. Er kann natürlich auch bestimmen in diesen Verhandlungen, wen möchte er denn mitbringen an Mitarbeitern? Wie stellt er sich denn die Arbeit vor beim DFB und spielt Rudi Völler darin eine Rolle? Ich kann es mir gerade schwer vorstellen, dass Völler da in einem System Klopp noch als Sportdirektor weiterarbeiten kann. Es ist sicher nicht ausgeschlossen, denn Völler ist ja relativ unbeschadet auch aus dieser WM-Blamage hinausgekommen, wenn ich jetzt auch so die öffentliche Meinung über ihn mir anschaue. Also ich glaube, er selber würde vielleicht auch weitermachen wollen, aber ob Klopp, der ja eigentlich ein Machtmensch ist, der ja selber entscheiden will, ob der einen so erfahrenen Fußballer wie Rudi Völler noch an seiner Seite möchte als Sportdirektor. Ich würde jetzt eher nicht darauf tippen.
8: Hat Klopp eine erkennbar andere Vorstellung vom Spielen und Gewinnen wie seine Vorgänger? Und wird er dann den Kader entweder mit Blick auf die EM oder auch erst die nächste WM komplett neu aufstellen und formatieren?
7: Also seine Vorstellung von Fußball, von der Herangehensweise ist sicherlich etwas emotionaler, etwas weniger verkopft als die von Julian Nagelsmann. Und wir haben ja auch aus der Mannschaft jetzt vernommen, dass einige Spieler vielleicht gar nicht so happy damit waren, dass sie sich teilweise überfordert fühlen und auch sich mehr Kommunikation vom Bundestrainer gewünscht hätten. Das ist natürlich eine Stärke von Jürgen Klopp. Der kann so eine Wir-gegen-die-Mentalität in der Mannschaft erzeugen. Das hat er oft gezeigt und das ist sicher eine große Stärke von ihm. Wie sich das Team verändern wird, das ist auch eine große Frage. Klar, es gibt diejenigen, die garantiert keine Zukunft mehr haben, wie Manuel Neuer, Oliver Baumann, Antonio Rüdiger, kann ich mir vorstellen, dass die eben keine Rolle mehr spielen. Aber was ist denn mit der Generation um Joshua Kimmich oder Leroy Sané? Das sind ja direkt unangenehme Entscheidungen, die Jürgen Klopp treffen müsste. Aber er ist ja auch niemand, der vor solchen unangenehmen Entscheidungen zurückschreckt.
8: Und was bleibt Julian Nagelsmann? Sich das vorzeitige Vertragsende verzuckern lassen und dann hoffen, dass es ihm, wie Hansi Flick ja auch gelingt, wieder mit einem Verein erfolgreich zu sein?
7: Das Verzuckern lassen, das hat auf jeden Fall funktioniert. Wir hören von einer Höhe von 7 Millionen Euro, was die Abfindung angeht. Also das ist natürlich schon mal gar nicht so schlecht bei 2 Jahren Vertragslaufzeit, die er noch gehabt hätte. Ich glaube, Julian Nagelsmann ist mit seinen 38 Jahren natürlich nicht am Ende seiner Trainerkarriere. Und er wird auch aus diesem Scheitern lernen, da bin ich mir sicher. Trotzdem hat man jetzt ja gesehen, dass er als Vereinstrainer deutlich besser funktioniert. Und ich kann mir gut vorstellen, dass es nicht lange dauern wird, bis wir ihn dann bei einem auch ambitionierten, ich will jetzt nicht sagen Spitzenverein, aber doch ambitionierten Verein auch zeitnah wieder auf der Trainerbank sehen werden.
0: Einschätzungen waren das von Tabea Kunze. Und zum Abschluss noch einmal ein Blick zurück auf einige Momente vor und während der Fußball-Weltmeisterschaft mit Julian Nagelsmann.
9: Das tut weh und auch, dass man 2 Jahre warten muss, bis man Weltmeister wird.
10: Dennis Undorf! Macht Dennis Undorf Dinge.
11: Ich fand seine Leistung bis zum Tor nicht gut.
12: Ganz Fußball-Deutschland wartet auf die Frage, ob Manuel Neuer dabei ist oder nicht.
13: Es wird immer zuerst der Spieler kontaktiert, das hat noch nicht stattgefunden.
14: Die Spekulationen haben ein Ende. Manuel Neuer soll im Sommer bei der Fußball-WM wieder im Tor der Nationalmannschaft stehen.
15: Deutschland startet perfekt in die WM, schlägt Curaçao mit 7:1.
16: Und dann musst du erst mal 7 Tore machen.
17: Ja, hallo, Julian Nagelsmann. Ich glaube, es ist Zeit für eine Reaktion.
15: Und das Tor! 2:1!
18: Klar ist dann schon ein sehr emotionaler Sieg.
19: Was für ein Kick! Der schlechteste bislang der Mannschaft von Julian Nagelsmann.
15: Es ist vorbei! Deutschland verliert 1:2!
18: Wir bauen jetzt die Zelte nicht ab und packen auch nicht zusammen mit Winston Salem, sondern fliegen am Sonntag nach Boston, um am Montag da zu gewinnen.
15: Jonathan, Tor drüber! Drüber!
17: Ins Tor und jubelt! Deutschland ist ausgeschieden!
18: Ja, ich bin keiner, der wegläuft.
0: Julian Nagelsmann war das. Und wir kommen damit zur Wettervorhersage für heute Samstag, den 4. Juli. Tagsüber in der Südwesthälfte sonnig oder nur locker bewölkt und trocken. Höchstwerte 25 bis 30 Grad.

0: Im Norden und Osten wechselnd bis stark bewölkt, gebietsweise etwas Regen. Höchstwerte dort zwischen 19 und 24 Grad. Und die Temperaturen deutscher Städte zur Stunde. In Kiel und Hamburg 13 Grad, Rostock 15 Grad, Hannover 12 Grad, in Berlin 14 Grad, Kassel 12 Grad, Münster 11 Grad, in Köln 13 Grad, Frankfurt am Main 14 Grad, Erfurt 13 Grad, auch in Saarbrücken 13 Grad, in Nürnberg 12, in Dresden 15 Grad, Stuttgart ebenfalls 15 Grad, Freiburg 12 Grad und München 16 Grad.
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0: Um 4.14 Uhr. Die Bundesregierung hat also ihr Reformpaket auf den Tisch gelegt und sich nach wochenlanger interner Vorbereitung dann am Mittwochabend relativ zügig im Koalitionsausschuss geeinigt. Zwar bleibt weiterhin sichtbar, dass mit SPD und Union zwei Partner in der Regierung sind, deren politische Ausrichtung oft konträr ist. Entsprechend kleinteilig ist das Papier und es gibt die erwartbare Kritik von vielen Seiten. Typisch für die anschließenden Debatten sind dann Aufreger wie die neu geregelte Krankschreibung. Sie eignet sich für Polemik, aber bedeutet diese Änderung wirklich mehr Aufwand und Stress? Johannes Hoppe hat bei einer Ärztin in Bochum nachgefragt.
2: Dr. Michaela Adolf Schüller sitzt in einem ihrer Behandlungszimmer ihrer Praxis in der Bochumer Innenstadt. Sie wirkt gelassen, unaufgeregt über die Reformpläne und das Ende der Krankschreibung per Telefon. Schließlich stamme die Idee aus der Corona-Zeit. Damals sei sie sinnvoll gewesen.
3: Aber da das jetzt kein Problem mehr darstellt, würde ich auch durchaus eine moderate Rückführung in eine normale Krankschreibung mit Aufsuchen des Arztes befürworten. Also diese Low-Shepper mag ich nicht.
2: Seit 37 Jahren arbeitet Adolf Schüller mit Patienten, seit 20 Jahren in ihrer eigenen Praxis. Ihre Aussage, die nach großem Misstrauen klingt, spiegelt schlichtweg ihre Berufsauffassung wider, erklärt die Bochumer Ärztin. Sie habe kaum Patienten, die anriefen, um sich krankschreiben zu lassen.
3: Jetzt muss ich dazu sagen, dass ich ja nicht der Krankschreiber unter Gottes Sonne bin. Also ich schreibe Menschen krank, wenn die krank sind. Ich frage auch, welchen Beruf die haben, weil manchmal, wenn ich was am Finger habe, kann ich ja vielleicht mit dem Kopf trotzdem noch denken. Und die Patienten, die vielleicht so ganz gerne immer eine Krankschreibung mal so haben möchten, die sind dann vielleicht nicht so gut bei mir aufgehoben.
2: Ähnlich unaufgeregt ist die Haltung der 63-jährigen Ärztin zur Vorlage der Krankschreibung, also der AU, beim Arbeitgeber am ersten Tag. Viele ihrer Kollegen finden die Idee katastrophal. Sie sprechen von kompletter Überlastung und noch längeren Wartezeiten für Patienten.
3: Für uns ist das eigentlich nicht aufwendiger, weil wir machen ja eine E-AU. Die wird ja sowieso dann zugestellt. Nein, ist für uns alles gleich.
2: Mit dieser Meinung könnte die Bochumer Ärztin also durchaus bei Kollegen anecken. Und was sagen potenzielle Patienten?
4: AU ab ersten Krankheitstag. Als Azubi müssen wir das eh machen. Dementsprechend kenne ich das jetzt nur so. Ansonsten weiß ich nicht, wie sinnig das ist, da ja auch Krankenpraxen schon extrem überlastet sind und unser Gesundheitssystem.
5: Es gibt natürlich Menschen, die das ausnutzen. Leider.
2: Das erleben vielfach Arbeitgeber. Christian Reich ist Chef eines mittelständischen Unternehmens in Bochum mit 250 Mitarbeitenden und findet die Rückkehr zum normalen Arztbesuch ohne Telefon-AU richtig.
6: Der Weg zu einer Krankschreibung war deutlich oder ist immer noch aktuell deutlich einfacher und das wird schon auch genutzt. Natürlich nicht auf Einzelpersonen nachweislich, aber wenn man über die Gesamtheit an Kranktagen auch guckt, ist das sicherlich auch ein Faktor, warum der Anteil gestiegen ist.
2: Beim Thema AU hat sein Unternehmen zwei Kulanzkrankentage eingeführt. Die wären nach den Reformplänen weiterhin möglich, beispielsweise festgehalten in Arbeitsverträgen. Christian Reich will sie beibehalten.
6: Wir brauchen dann natürlich schon die Krankschreibung ab Tag 1. Aber wenn der Mitarbeiter morgens anruft und sagt, dem geht's so schlecht, er kommt nicht aus dem Bett, wie kann jetzt morgen zum Arzt, dann ist das auch in Ordnung. Aber im Grunde finde ich das richtig. Wenn man krank ist, dann muss man das auch nachweisen und sollte sich dafür krank schreiben lassen.
2: Die Bochumer Ärztin Dr. Michaela Adolf Schüller schlägt einen Kompromiss vor.
3: Maximale Krankschreibung telefonisch bis 3 Tage. Irgendwann muss man ja dann doch eine Entscheidung treffen, was ist es. Und dann brauche ich trotzdem die Versichertenkarte, die muss ja eingelesen werden. Das heißt, der Patient muss ja doch irgendwann kommen.
0: Eine Reportage war das von Johannes Hoppe. Und wie läuft es anderswo in Europa mit der Krankschreibung bei Arbeitnehmern? Lädt die deutsche Regelung zum Krankfeiern ein? Und erklärt das, warum es hier so viele Fehlzeiten gibt? Vielleicht stimmt das gar nicht. Unsere Korrespondenten berichten aus Frankreich, Spanien und Italien, also Länder vergleichbar groß wie Deutschland.

0: In Frankreich gibt es, anders als in Deutschland, keine gesetzliche Pflicht des Arbeitgebers zur vollen Lohnfortzahlung im Krankheitsfall. Die Ersatzleistungen bei Arbeitsunfähigkeit laufen sofort über die gesetzliche Krankenkasse. Diese zahlt in Frankreich aber erst ab dem 4. Krankheitstag. Es gibt also eine Karenzzeit von 3 Tagen. Danach gibt es auch nicht den vollen Lohn, sondern nur 50% des Grundgehalts mit einer Deckelung. Der Betrag darf das 1,5-fache des Mindestlohns nicht überschreiten. Aktuell sind das gut 2.500 Euro. Je nach Vertrag, Betriebs- oder Tarifvereinbarung können die französischen Arbeitgeber jedoch die Lohnersatzleistung im Krankheitsfall aufstocken, teilweise bis auf 100%. Es kann auch Regelungen in den Unternehmen geben, nach denen der Arbeitgeber schon die ersten 3 Karenztage ausgleicht. Einen gesetzlichen Anspruch darauf gibt es auf jeden Fall nicht. In Frankreich gilt grundsätzlich, dass die Krankschreibung dem Arbeitgeber, aber vor allem der Krankenkasse, innerhalb von 48 Stunden vorgelegt werden soll. Ansonsten drohen Leistungskürzungen.
1: In Italien braucht der Arbeitnehmer ab dem ersten Tag eine Krankschreibung. Die kann der Hausarzt oder das Krankenhaus ausstellen. Telefonische Beurteilungen liegen im Ermessen des Arztes, ob er einen Patienten sehen will oder nicht. Doch, wer krank ist, muss zu Hause auf Kontrollen warten. Das ist wahrscheinlich der größte Unterschied zu Deutschland. Während einer Krankschreibung können Amtsärzte im Auftrag der italienischen Sozialversicherungsanstalt unangekündigt zu Hause erscheinen, um zu überprüfen, ob der Arbeitnehmer tatsächlich krank ist. Die Betroffenen müssen sich zu bestimmten Uhrzeiten zu Hause aufhalten, und zwar von 10 bis 12 Uhr und von 17 bis 19 Uhr. Wer bei einer Kontrolle ohne triftigen Grund nicht angetroffen wird, muss mit erheblichen Kürzungen oder sogar dem Verlust des Krankengeldes rechnen. Auch am Wochenende gilt die Pflicht. Nicht nur die Sozialversicherung kann Kontrollen veranlassen, auch Arbeitgeber dürfen bei Verdacht auf Missbrauch eine Überprüfung beantragen.
2: Auch in Spanien sorgt die hohe Zahl an krankheitsbedingten Ausfällen in den Unternehmen für Schlagzeilen. 2024 gab es 8,5 Millionen Krankschreibungen, doppelt so viele wie 2017. Im Verhältnis zur Zahl der Beschäftigten hat sich die Quote der Ausfälle wegen Krankheiten von 2% auf 4% erhöht. Das kostet Sozialkasse und Arbeitgeber 33 Milliarden Euro pro Jahr, gab eine Untersuchung der unabhängigen Fiskalbehörde AIREF. Kranke Beschäftigte bekommen in Spanien gesetzmäßig ab dem 4. Tag ihr Gehalt weitergezahlt. Die ersten 15 Tage ist dafür der Arbeitgeber zuständig. Ab dem 16. Tag übernimmt die Sozialkasse oder Berufsgenossenschaft die Leistungen in Höhe von 60-75% des Gehalts, je nach Dauer der Krankschreibung. Zahlreiche Tarifverträge sehen aber auch eine volle Lohnfortzahlung ab dem 1. Krankheitstag vor. Die Untersuchungen sehen einen Grund für die Entwicklung im Gesundheitssystem. Patientinnen und Patienten mit schweren Rückenproblemen warten zum Beispiel 1,5 Jahr und länger auf einen Termin beim Orthopäden. Ist dann eine Operation nötig, dauert es oft noch einmal viele Monate. So sind sie nicht selten 1 Jahr lang krankgeschrieben.
3: In Italien kommen also Amtsärzte zur Kontrolle nach Hause, um zu sehen, ob man wirklich krank ist. Wenn dieser Vorschlag in Deutschland käme, das würde wahrscheinlich sehr hohe Wellen schlagen. Und nun raten Sie einmal, wer Spitzenreiter bei den Krankschreibungen in Europa ist, nämlich Norwegen und Finnland, mit je 5 bis 6 Wochen. Vielleicht trägt das bei den Menschen ja dazu bei, dass diese Staaten beim Weltglücksbericht immer an 1. oder 2. Stelle liegen. Deutschland jedenfalls ist da im Mittelfeld. Wir kommen zu einem anderen Reizthema, die Wetter- und Temperaturzustände. Mittlerweile ist alles wieder im Normalbereich. Weiterhin können wir unsere Wohnungen nachts vielleicht noch von den vergangenen Hitzetagen lüften. Aber die Landwirtschaft, die hat teilweise gelitten unter der extremen Hitze in der vergangenen Woche. Und unser Reporter Nico Rhein hat mit 2 Landwirten über die Folgen gesprochen.
4: Michael Fröhlin steht auf seinem Acker bei Buggingen im Markgräfler Land, schaut rüber zum Mähdrescher, der zu retten versucht, was teilweise nicht mehr zu retten ist. Gerste und Weizen wurden viel zu früh reif. Bei anderen Getreidesorten sieht es nicht besser aus.
5: Hier sieht man Mais, der halt die letzten 3 Wochen kein Wasser bekommen hat. Und zwar jetzt 11 Tage zwischen 36 und 41 Grad. Einfach zu warm im Feld. Und dementsprechend sieht man hier schon abgestorbene Blätter, teilweise welke Pflanze. Der Mais, der kann so keinen Ertrag mehr bringen.
4: Bis zu 50% Verlust bei Gerste und Weizen. Das befürchtet Fröhlin, der auf seinem Hof unter anderem Schweine züchtet. Auf seinen Feldern mit Besprenkelungsanlage ist das Getreide normal gewachsen. Doch wo kein künstliches Wasser hinkommt, hinterlässt der fehlende Regen seine Spuren.
5: Es war einfach im Mai schon so trocken. Und ohne Wasser und der Hitze ist dem Getreide hier im Rheintal zu heiß. Wir haben da klimatisch nicht die idealen Bedingungen.
4: 3 Wochen früher als üblich drischt der Landwirt nun sein Getreide. Für Lebensmittel taugt es nicht mehr, nur noch als Futtermittel für Tiere. Davon hat Eugen Tritschler genug. Noch. Der Milchbauer aus Tetisee-Neustadt muss seinen Kühen aktuell zufüttern, denn das Gras auf seinen Weiden ist an vielen Stellen verbrannt. Die Folge, seine Kühe geben weniger Milch. Hitzestress. Die Bio-Weiderinder sind jetzt tagsüber im Stall statt auf der Weide und versuchen dort, der Hitze so gut es geht aus dem Weg zu gehen.
6: Wenn es extrem ist, gerade um Nachmittag, dann stehen sie hinten direkt am Tor, am Eingang, weil es jetzt am angenehmsten ist. Selbst an der Futtervorlage, im Futtergang, sieht man, dass im hinteren Bereich, wo es angenehmer ist, Futter weg ist und auf der vorderen Seite das meiste noch dort liegt.
4: Momentan dürfen Tritschlers Tiere nur nachts auf die Weide. Der Regen in den vergangenen Tagen brachte immerhin ein bisschen Abkühlung. Für den Mais von Michael Fröhlin kam das teilweise zu spät. Ob er künftig verstärkt auf Getreidesorten setzt, die die Hitze besser vertragen? Doch selbst wenn die Landwirtschaft sich anpasst, das Grundproblem bleibe, so Fröhlin.
5: Ohne Wasser wochenlang hat es mit einmal Regen das noch nicht aufgeholt. Und wie wollen wir das zukünftig besser machen? Wir können Kulturen anbauen, die eher in der südlichen Hemisphäre zu Hause sind. Aber ohne künstliches Wasser wird es auch dort knapp.
3: Nico Rein war das mit seiner Reportage.
7: Sport.
3: Und da schalten wir zu unserer Reporterin Luise Kopf zur Partie Kolumbien-Ghana. Wie steht's?
8: Es steht 1-0 nach wie vor für Kolumbien. Wir sind in der Halbzeitpause. In der ersten Hälfte gab es üppig Nachspielzeit obendrauf, plus 6 Minuten, plus der Schiedsrichter hat noch mal so 1 Minute draufgegeben. Deswegen die Halbzeitpause relativ spät in Kansas City. War ein ja auch körperliches Spiel, muss man sagen. Musste verletzungsbedingt gleich 2-mal auf jeder Seite früh im Spiel gewechselt werden. Und ein Tor gab es ja auch in der ersten Halbzeit für Kolumbien. 14. Spielminute, Arias hatte das erzielt. Schön herausgespielt, wie ich finde, von der rechten Seite mit viel Tempo und Schärfe vor das Tor gezogen, den Ball. Und Arias stand dann da und hat den Ball lang im Tor versenkt. Kolumbien könnte hier auch 2-0 führen gegen Ghana, aber es gab da eine Person, die was dagegen hatte und das ist der Keeper von Ghana. Ati Zigi ist wieder zurück nach Verletzung und hat in der Nachspielzeit der ersten Hälfte, die ja so üppig lang war, einen Kopfball sensationell gehalten. Also er hält hier so quasi seine Mannschaft im Spiel drin. Man muss aber schon sagen, Kolumbien ist die bessere Mannschaft und führt verdientermaßen 1-0 nach der ersten Hälfte gegen Ghana.
3: Danke, Luise Kropf, und wir hören uns gleich wieder von dieser letzten 16-Finalpartie.
9: Ägypten hat einen historischen Erfolg gefeiert und mit dem ersten K.O.-Sieg seiner WM-Geschichte das Achtelfinale erreicht. Mit einem 4:2 im Elfmeterschießen setzte sich der 7-malige Afrikameister im 16-Finale gegen Australien durch. In der regulären Spielzeit hatte es 1:1 gestanden. In der Verlängerung fielen keine Tore. Unser Reporter Michael Augustin in Dallas mit dem entscheidenden Elfmeterschützen.
10: Hossam Abdelmagid. Jetzt zippelt er. Jetzt läuft er an. Jetzt schießt er ins Tor. Hossam Abdelmagid schießt Ägypten ins Achtelfinale. Er reißt sich das Trikot vom Leib, rennt zur Eckfahne und alle jubeln mit ihm mit. Alle springen auf, alle feiern Hossam Abdelmagid, der den entscheidenden Elfer in diesem Elfmeterschießen gegen Australien verwandelt. Die Socceroos sind raus. Ägypten ist weiter.
9: Ja, anders als die deutschen Fußballer, das frühe WM-Aus des DFB-Teams gegen Paraguay hat nun wie erwartet Konsequenzen nach sich gezogen. Julian Nagelsmann ist nicht mehr Bundestrainer, er ist zurückgetreten. Seine Nachfolge soll Jürgen Klopp antreten. Tim Brockmeier hat die Entwicklung für uns beim Deutschen Fußballbund verfolgt. An ihn ging die Frage, was fehlt denn noch, damit Klopp übernimmt?
11: Ja, ein Vertrag, und um den unterschreiben zu können, muss er erstmal aus anderen Verträgen
7: Verträgen raus und da hat er zumindest mal mindestens zwei, von denen wir wissen, nämlich zum einen als TV-Experte bei der WM in den USA, wo er ja gerade an der Seitenlinie unterwegs ist und dann beim Weltkonzern RB, wo er ja offiziell noch Fußball-Weltchef ist. Da wird er auch rausgeeist werden müssen. Nach unseren Informationen gibt es da keine Ausstiegsklausel, also möglicherweise kostet das den DFB dann auch noch ein bisschen, ihn da rauszubekommen und das dauert natürlich, bis solche vertraglichen Dinge geregelt sind, aufgelöst sind, juristisch von allen Anwälten geprüft und unterschrieben. Also ich würde sagen, da werden noch ein paar Wochen ins Land gehen, aber in der Tat, offiziell seitens des DFB ist Klopp Wunschkandidat Nummer 1 und er will auch.
9: Wir kommen zum Tennis. Jan-Lennard Struff hat für eine Überraschung in Wimbledon gesorgt und

0: die ganze Zeit spiele, auch wenn ich mal einen Break kriege oder wenn ich einen Satz verliere, was auch immer passieren wird. Und dass ich in drei Sätzen schlage, ist so, glaube ich, ja.
1: Struff spielt am Sonntag wieder. Für Alexander Zverev geht es heute um den Einzug ins Achtelfinale. Ja, und heute startet auch für die Radprofis ihr Saison-Highlight, die Tour de France. Steffen Gahr schaut voraus.
2: Tadej Pogacar ist der klare Favorit auf den Gesamtsieg. Es wäre sein fünfter bei der Tour. Auf dem Weg dahin wird der Slowene auch vom Kölner Nils Polit unterstützt. Herausforderer gibt es einige, allen voran Jonas Vingegaard aus Dänemark. Florian Lipowitz macht sich derweil nach außen hin keinen Druck. Nach Platz 3 im Vorjahr will der Ulmer von Tag zu Tag schauen. Das deutsche Red Bull Team geht mit einer Doppelspitze ins Rennen. Lipowitz und der belgische Doppel-Olympiasieger Remco Evenepoel sind die Kapitäne. Insgesamt sind 12 deutsche Profis am Start. In der zweiten deutschen Mannschaft Lidl allerdings keine. Einen deutschen Etappensieg gab es zuletzt vor 5 Jahren.
1: Und die Tour de France beginnt mit einem Mannschaftszeitfahren in Barcelona.
3: Das war Irina Gneb mit dem Sport und wir haben es gehört, Ägypten hat gegen Australien gewonnen und ich darf nachtragen, Ägypten wird auf Argentinien treffen, das in dieser Nacht in einem denkbar knappen und langen Spiel nach Verlängerung 3:2 gegen die Kapverden gewonnen hat.
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5: Um 4.30 Uhr mit Ronald Lessig. Kurz vor Beginn des AfD-Parteitages in Thüringen hat das Verwaltungsgericht Weimar ein Versammlungsverbot gekippt. Das hat der Rechtsanwalt des Antragstellers der Deutschen Presseagentur bestätigt. Das Bündnis Widersetzen hatte angekündigt, Zufahrtswege zum Veranstaltungsort in Erfurt zu blockieren, um den Parteitag zu verhindern. Das Landesverwaltungsamt erließ daraufhin ein Versammlungsverbot und begründete das mit dem Schutz von Rettungswegen und öffentlicher Sicherheit. Zum AfD-Parteitag in Erfurt werden insgesamt 50.000 Gegendemonstranten erwartet. Die Polizei ist mit einem Großaufgebot vor Ort. Auch aus der CDU kommen Zweifel an der geplanten Attestpflicht ab dem ersten Krankheitstag. Der Vorsitzende des CDU-Arbeitnehmerflügels Radke sagte dem Spiegel, man solle den Punkt vielleicht noch einmal überdenken. Der Streitwert scheine in keinem gesunden Verhältnis zu den vermeintlichen Verbesserungen zu stehen, sagte Radke. Die Spitzen von CDU, CSU und SPD hatten sich am Mittwoch auf eine ganze Reihe von Reformen geeinigt. Unter anderem sollen Arbeitnehmer bereits am ersten Krankheitstag ein Attest vorlegen müssen. Zudem soll die telefonische Krankschreibung abgeschafft werden. Gegen die Pläne gibt es breite Proteste. Bundesfinanzminister Klingbeil plant für 2027 höhere Ausgaben und mehr Schulden. Das geht aus dem Haushaltsentwurf hervor, der dem ARD-Hauptstadtstudio vorliegt. Der Haushaltsentwurf soll am kommenden Montag im Kabinett beschlossen werden. Abschließende Haushaltsberatungen finden voraussichtlich im November statt. Aus Berlin, Nicole Markwald.
6: Im kommenden Jahr plant Bundesfinanzminister Lars Klingbeil Ausgaben in Höhe von 555 Milliarden Euro. Das sind fast 6% mehr als in diesem Jahr. Im Haushaltsentwurf sind für 2027 über 203 Milliarden Euro neue Schulden vorgesehen, der zweithöchste Wert in der Geschichte der Bundesrepublik. Die Gesamtsumme der Neuverschuldung ergibt sich durch die zusätzliche Verschuldung der Sondervermögen für die Bundeswehr und die Infrastruktur.
5: In der Ukraine sind nach Behördenangaben bei russischen Angriffen mindestens 10 Menschen getötet worden. In Sumy im Norden des Landes kamen demnach bei einer Attacke mit einer Gleitbombe 4 Menschen ums Leben. Knapp 30 seien verletzt worden. Die Bombe sei in einem belebten Viertel mit einem Hochhaus und Geschäften eingeschlagen, hieß es. Außerdem starben den Angaben zufolge 3 Menschen in der Region Dnipropetrovsk im Südosten der Ukraine bei Angriffen mit Drohnen, Artillerie und Bomben. In der Stadt Saporischschja seien 2 Menschen ums Leben gekommen und mehr als 20 verletzt worden. Das Wetter in Deutschland. Tagsüber Wolken und Regen, einzelne Gewitter, im Süden viel Sonne, 19 bis 30 Grad. Am Sonntag Schauer und Gewitter bei 19 bis 31 Grad. Am Montag im Südwesten heiter, sonst Schauer und Gewitter bis 32 Grad. Das waren die Nachrichten.
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3: Eine wichtige Meldung für Autofahrer an den Elbbrücken. Die A1 Hamburg Richtung Bremen ist zwischen Hamburg-Stillhorn und Harburg wegen Brückenarbeiten bis Montag

0: ca. 5 Uhr gesperrt. Die Umleitung führt über die U76 an diesem Wochenende. Die A7 Hannover Richtung Kassel ist zwischen Dreieck Salzgitter und Bockenem nach einem Unfall gesperrt worden. Und die A61 Ludwigshafen Richtung Koblenz ist zwischen Emmelshausen und Boppard nach einem Unfall ebenfalls gesperrt. Das war's vom Verkehr. Ihnen eine gute und freie Fahrt.
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0: Mit Detlef Karg im Studio. Viele Beobachter blicken auf den 6. September in diesem Jahr. Die AfD in Sachsen-Anhalt könnte da vielleicht einen Wahlsieg einfahren. Sie steht schon lange stabil in den Umfragen bei ca. 40%. Mit zu diesem Erfolg beigetragen hat auch der Spitzenkandidat Ulrich Siegmund, der dort auch einen neuen Ton in die AfD brachte. Vor allem positiv und offen auftreten. Das ist seine Strategie. 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
2: Der Spitzenkandidat von der AfD in Sachsen-Anhalt, Ulrich Siegmund, lässt sich jetzt schon feiern. Denn er könnte nach den aktuellen Umfragen der erste AfD-Ministerpräsident in Deutschland werden. Warum ausgerechnet er so erfolgreich ist, darüber spreche ich heute mit Robert Bong. Robert hat mit seinen Kollegen von Panorama dazu recherchiert, welche Pläne die AfD für Sachsen-Anhalt hat und was dahinter steckt. Hi Robert.
3: Hallo Elena. Wir haben mehrere sogenannte Bürgerdialoge der AfD-Fraktion in Sachsen-Anhalt besucht. Das sind so Veranstaltungen, bei denen Landtagsabgeordnete der AfD Rede und Antwort stehen. Diese Veranstaltung fand in Salzwedel im Kulturhaus statt. Da waren 600 Menschen. Der Saal war proppevoll, riesiges Interesse. Und vor dem Kulturhaus sind dann rund 300 Menschen, die gegen diese Veranstaltung demonstrieren. Aber auch eine sehr, sehr lange Schlange von Menschen, die dort rein wollen. Also die Polizei, die da auch vor Ort war, hatte alle Hände voll zu tun, die Gruppen zu trennen und nicht aufeinandertreffen zu lassen. Da waren dann die klassischen AfD-Anhänger. Das merkt man immer daran, dass die nicht so wirklich gerne mit einem reden wollen, weil man ja vom öffentlich-rechtlichen Rundfunk ist. Und auch ein paar Menschen, die man ziemlich klar anhand von Kleidung oder auch Tattoos im Neonazi-Spektrum verorten würde. Aber auch ganz, ganz viele Menschen, die gesagt haben, dass sie einfach mal sich informieren wollen, einfach mal gucken wollen, was hat die AfD vor, wie ticken die. Viele waren halt auch da, um Ulrich Siegmund zu treffen, der Spitzenkandidat der AfD in Sachsen-Anhalt für die Landtagswahl.
4: Und da kommt auch Ulrich Siegmund. Heißt du herzlich willkommen, Ulrich Siegmund, der zukünftige Ministerpräsident von Sachsen-Anhalt, liebe Freunde!
3: Auf der Bühne hat er dann sofort den Pflock eingerammt und ganz selbstbewusst die Bedeutung dieser Wahl in Sachsen-Anhalt am 6. September klar gemacht.
5: Jetzt sind wir am Punkt, an dem ganz Deutschland und ich möchte mir anmaßen sogar Teile Europas und auch Teile der Welt auf Sachsen-Anhalt blicken. Und das ist nicht übertrieben, weil hier könnte Geschichte geschrieben werden und hier muss Geschichte geschrieben werden, weil wir einfach nicht mehr viel Zeit in diesem Land haben.
2: In Sachsen-Anhalt.
3: In Sachsen-Anhalt, ja, weil von hier aus, sagt er, die politische Wende auch in Deutschland eingeleitet werden kann.
2: Robert, als klar war, dass wir hier diese Folge zusammen machen heute über die AfD in Sachsen-Anhalt, haben wir uns ja einmal kurz im Treppenhaus getroffen und du hast mir gleich von deiner Wahrnehmung von Ulrich Siegmund erzählt, dem Spitzenkandidaten, und wie der im Wahlkampf ja sehr erfolgreich auftritt und agiert. Wie nimmst du ihn wahr?
3: Ja, das ist wirklich eine interessante Figur. Der ist 35 Jahre alt, also relativ jung für so einen Spitzenkandidaten, verheiratet, ein Kind, kommt aus Sachsen-Anhalt, hat BWL und Wirtschaftspsychologie studiert. War mal Unternehmer, hatte eine Firma für Raumdüfte.
2: Raumdüfte?
3: Ja. War auch mal kurzzeitig in der CDU, ist aber seit 2016 schon für die AfD im Landtag von Sachsen-Anhalt und seit 2022 Fraktionsvorsitzender. Und wenn man den dann so in Salzwedel bei diesem Bürgerdialog beobachtet, kommt der total dynamisch daher. Adrett, Frisur und Anzug sitzen. Der lächelt viel und vor allem gibt er sich wahnsinnig bürgernah. Also ich würde mal sagen, von den 600 Leuten hat er 100 Leute bestimmt persönlich begrüßt mit Handschlag. hat mit Dutzenden Selfies gemacht, hat dann teilweise auch seine Handynummer rausgegeben, wenn man noch Fragen hätte. Also da wird auch viel geduzt und der wird da teilweise auch wie so ein Popstar gefeiert. Der verkörpert einfach so einen neuen Typus AfD-Politiker. Der Kollege Nils Schniederjahn vom Portal Überrechts hat es mal Gute-Laune-Populist genannt und das ist auch so ein bisschen, das trifft es. Anders als zum Beispiel Björn Höcke, der ja doch immer noch sehr polarisiert und auch anders als diese Köpfe der alten AfD wie Gauland oder von Storch, die so immer sehr schlecht gelaunt und grummelig daherkommen und vor allem die CDU vor sich hertreiben wollten. Sigmund kommt positiv daher, spricht immer wieder von seiner Vision 2026. Das kann man dann auch in den sozialen Medien beobachten. Da ist er wahnsinnig erfolgreich, hat über 660.000 Follower auf TikTok. Das ist wirklich eine enorme Zahl, so erfolgreich wie kaum ein anderer deutscher Politiker. Und der ist da halt unterwegs mit sehr einfachen Botschaften, appelliert ganz, ganz viel an das Heimatgefühl in Sachsen-Anhalt. So sein Lieblingssatz ist, holen wir uns unser schönes Land zurück. Also da wird gar nicht viel über Lösungen gesprochen und wenn, dann versteht man es nicht so richtig oder es wird sehr einfach gehalten. Das ist echt das Interessante, der lässt so gar keine Flanke offen.
2: Wo ist Ulrich Sigmund denn innerhalb der AfD politisch so zu verorten?
3: Ulrich Sigmund gehört zum Rechtsaußenflügel der AfD, wenn man das so sagen kann. Der war zum Beispiel in Potsdam Ende 2023 dabei bei diesem konspirativen Treffen im Landhaus Adlon von Rechtsextremisten und AfD-Politikern vor allen Dingen. Da, wo Martin Sellner dieses Konzept der sogenannten Remigration vorgestellt hat, also diese massenhafte Vertreibung von Menschen mit Migrationsgeschichte aus Deutschland. Er nannte das dann von nicht assimilierten Ausländern.
2: Wir erinnern uns alle an diese Korrektivrecherche, die ja auch zu riesengroßen Demonstrationen dazu geführt hat.
3: Genau, da gab es große Proteste und Demonstrationen in Deutschland gegen diese Vertreibungspläne. Und dieser Begriff der Remigration, der sollte gerade in Sachsen-Anhalt später noch eine große Rolle spielen. Für Sigmund war das damals irgendwie, der hat das sehr runtergespielt danach. Er hat gesagt, dass er sei als Privatmann gewesen und hat das so spöttisch Kaffeekränzchen genannt, das nicht von großer Bedeutung sei. Also das ist das eine. Und dann muss man sagen, dass Sigmund einer der zentralen Figuren auch bei dem Vetternwirtschaftsskandal der AfD Anfang des Jahres war.
6: Wenn man als Partei immer wieder betont, man sei anders als die anderen, nämlich nicht korrupt, wenn man wie die AfD immer wieder laut den Filz in den anderen Parteien anprangert, dann hat es mindestens ein Geschmäckle, wenn der Verdacht der Vetternwirtschaft auf einmal einen selbst trifft.
7: Eine Hand wäscht die andere. Das Mitarbeiternetzwerk der AfD Sachsen-Anhalt nimmt immer deutlichere Konturen an. Es geht nicht nur um den Spitzenkandidaten für die Landtagswahl Ulrich Sigmund, dessen Vater bei einem Parteifreund angestellt ist. Verboten ist das nicht, politisch aber umstritten. Teile der Partei protestieren lautstark. Die AfD-Landesspitze weist seit Tagen jede Schuld von sich.
2: Zu dem Vetternwirtschaftsskandal haben wir übrigens auch schon mal eine FKM-Folge gemacht. Verlinken wir in den Shownotes.
3: Und interessant ist, dass all diese Skandale von ihm und auch von der Partei der AfD in Sachsen-Anhalt so abperlen. Das scheint die Leute gar nicht großartig abzuschrecken, weil ganz im Gegenteil, die Umfragewerte gehen sogar noch hoch.
8: Wären am Sonntag Landtagswahlen in Sachsen-Anhalt, wäre die AfD klar die stärkste Kraft. Dem Sachsen-Anhalt-Trend von Infratest DIMAP zufolge käme sie auf 41%, die CDU auf 26%. Die AfD legt damit im Vergleich zur letzten Befragung im vergangenen September um 2 Prozentpunkte zu und hätte aktuell einen 15-Punkte-Vorsprung auf die CDU.
3: Das ist schon eine krasse Entwicklung seit der Landtagswahl 2021, wo die Zahlen quasi noch umgekehrt waren. Die CDU war bei 37% und die AfD bei knapp 21%.
2: Diese Zahlen, die wir da gerade gehört haben, die sind von einer Umfrage Anfang Mai. Und nun gibt sich ja die AfD in Sachsen-Anhalt sehr selbstbewusst. Und du hast es gerade schon gesagt, sie kündigen ihren Kandidaten schon als zukünftigen Ministerpräsidenten an. Und wenn man so auf die letzten Umfragewerte blickt, dann könnte das ja auch tatsächlich passieren. Wie realistisch ist das Szenario, dass die AfD den zukünftigen Ministerpräsidenten in Sachsen-Anhalt stellt?
3: Diese Entwicklung könnte tatsächlich dazu führen, dass die AfD die erste Partei ist in Sachsen-Anhalt, die mit einer absoluten Mehrheit regieren kann. Das liegt daran, dass es da so eine ganz interessante Parteienarithmetik gibt. Je weniger Parteien die 5%-Hürde schaffen, also desto größer ist die Wahrscheinlichkeit, dass die AfD die absolute Mehrheit erreicht. Wenn Grüne und BSW, wie aktuell der Fall, nicht reinkommen, und vielleicht auch die SPD, die zuletzt ja bei 7% lag, dann könnte es schon reichen, 40% zu bekommen, weil dann halt nur noch CDU und Linke da sind.

0: die AfD. Zum Vergleich, also die einzige aktuelle Alleinregierung in Deutschland in einem Bundesland im Saarland, die SPD, die regiert mit 43,5%. Also da ist die AfD nicht mehr weit von entfernt. Ulrich Siegmund sagt immer, 45 plus X sei das Ziel. Wahrscheinlich brauchen sie gar nicht so viel, aber sie wollen auf Nummer sicher gehen, weil sie sagen, sie wollen keinen Koalitionspartner, sie wollen auch die CDU nicht. Man darf übrigens nicht vergessen, die AfD ist in Sachsen-Anhalt gesichert, rechtsextrem eingestuft vom Verfassungsschutz. Also insoweit haben die mit ihrer Bezeichnung historische Wahl, was Ulrich Siegmund ja auch immer sagt, natürlich eigentlich auch recht, weil es wäre im Zweifel dann die erste rechtsextremistische Regierung in der Bundesrepublik.
1: Wenn wir einmal auf dieses Land Sachsen-Anhalt blicken, was sind da so die drängenden Themen in diesem Bundesland?
0: Sachsen-Anhalt geht es ziemlich schlecht. Sachsen-Anhalt ist ziemlich gebeutelt von Deindustrialisierung, marode Infrastruktur, hohe Arbeitslosenquote. Also die haben krasse wirtschaftliche Probleme, wie kaum eine andere Region in Deutschland. Die Lage ist also nicht gut und das wissen auch alle Parteien da. Umso absurder ist ja, dass die AfD Anfang Juni ihre Wahlkampagne vorgestellt hat und mit dem Wahlspruch, alles ist möglich.
2: Die Rettung unseres Landes ist möglich, dass wir unsere alte, wunderschöne Heimat zurückbekommen. Alles ist möglich.
0: Die wollen 50.000 Plakate in Sachsen-Anhalt plakatieren. Die ersten hängen schon in Magdeburg. Abschieben ab Minute 1 steht da zum Beispiel. Die Fleißigen belohnen. Heizen ohne Verbote, die besten Schulen der Welt, Bürokraten vom Acker jagen und sowas alles. Also die AfD erweckt so den Eindruck, mit uns ist alles möglich.
1: Also große Versprechen und du hast ja das Wahlprogramm angeguckt und durchgelesen. Was genau plant die AfD eigentlich, sollte sie die Wahl gewinnen?
0: Also das AfD-Wahlprogramm wird von der AfD selbst ganz selbstbewusst Regierungsprogramm genannt. Also da versteht man schon, wo der Zug hinfahren soll, nämlich tatsächlich in die Regierung in Sachsen-Anhalt. Das ist ein Programm, das über 150 Seiten hat, ungewöhnlich lang. Wahlprogramme sind normalerweise nur 80 Seiten lang. Und das hat halt so den Anspruch, das Land wirklich fundamental zu verändern. Das ist also ganz viel Grundsätzliches drin und atmet so einen sehr völkisch-autoritären Geist. Und da kommt dann so ein ganz anderer wichtiger Mann ins Spiel, neben Ulrich Siegmund, nämlich Hans-Thomas Tillschneider.
3: Wir werden dafür sorgen, dass die Schulen unsere Kinder zu mündigen, mutigen, klugen, selbstbewussten und freigeistigen Bürgern heranbilden und nicht mehr versuchen, sie zu gehirngewaschenen und kompetenzlosen, feigen Gesinnungssoldaten des Regenbogen-Imperiums umzuerziehen.
0: Und Tillschneider als Figur, der ist im Landtag stellvertretender Fraktionschef und bildungspolitischer Sprecher. Aber vor allem, und das ist sehr wichtig, ist er so ein Vordenker der Partei. Und er hat so einen sehr langen strategischen Blick für den rechtsradikalen Umbau des Landes. Das spiegelt sich in diesem Wahlprogramm überall wieder.
1: Was steht da konkret drin?
0: Also vor allen Dingen geht es um Bildungs- und Kulturpolitik. Bei der Bildung soll die Schulpflicht durch eine Bildungspflicht ersetzt werden. Also Eltern sollen Kinder auch zu Hause unterrichten können, wenn die Lehrer mal nicht so genehm sind. Dann gibt es mehrere Maßnahmen, die sich explizit gegen Integration richten. Also Kinder von Asylbewerbern sollen lediglich irgendwie in Sonderklassen unterrichtet werden, um denen zu vermitteln, dass ihr Aufenthalt halt in Deutschland nur vorübergehend ist. Und statt die bislang vorgesehenen Integrationslotsen, die Migranten bei der Integration unterstützen sollen, brauche es nun Remigrationslotsen. Und was auch wirklich krass ist, die Inklusion von Schülern mit Behinderung wird in dem Programm als Experiment bezeichnet. Also da steht drin, behinderte Kinder würden den Unterrichtsfortgang lähmen und müssten deshalb in Förderschulen unterrichtet werden. Regenbogenflaggen, also ein Zeichen für Vielfalt und Toleranz, die sollen an Schulen verboten werden, mit dem Hinweis Neutralität. Lehrer müssen politisch neutral sein.
1: Was bedeutet Neutralität für die AfD?
0: Ja, genau. Das ist halt so, sie müssen neutral sein im Sinne der AfD. Lehrer müssen natürlich neutral sein, aber natürlich neutral im Sinne des Grundgesetzes und nicht im Sinne der AfD. Die wünscht sich mehr nationale Symbolik im Schulalltag. Nationalhymne singen zum Beispiel, Deutschlandfahnen hissen. Aber vor allen Dingen, und das ist, glaube ich, dann das Entscheidende, dass sie die Lehrpläne umschreiben will, zentral regeln will. Und da geht es

0: vor allen Dingen natürlich um den Geschichtsunterricht. Das sei bisher schiefgelaufen. Till Schneider attestiert da den Deutschen so eine Art Identitätsstörung.
1: Diese Identitätsstörung kommt daher, dass aus den historischen Ereignissen zwischen 1933 und 1945 ein Schuldkomplex abgeleitet wurde, der über 80 Jahre danach immer noch mit allen Mitteln wachgehalten wird.
0: Till Schneider will diese vermeintliche Identitätsstörung, eigentlich ein krasses Wort, durch eine neue patriotische Bildungs- und Kulturpolitik heilen. Im Geschichtsunterricht soll halt die Nazizeit nicht mehr großartig vorkommen. Und es sollen keine Gedenkstättenfahrten mehr, also zu Konzentrationslagern etwa, stattfinden. Fokus auf das 19. Jahrhundert, auf die Erfolge der deutschen Geschichte. Die gefallenen Soldaten der beiden Weltkriege sollen geehrt werden. Till Schneider hat immer gesagt, mehr Bismarck, weniger Hitler. Also das bringt es, glaube ich, ein bisschen auf den Punkt.
2: Wenn du dir dieses Wahlprogramm anguckst, welches zugrunde liegende Motiv erkennst du da? Du hast ja gerade schon gesagt, diese Bildungspolitik, die hat einen ganz, ganz großen Stellenwert.
0: Das Motiv, was man da erkennt, ist, dass es der AfD in Sachsen-Anhalt vor allen Dingen um den Kampf um die Köpfe geht. Also das ist so ein Grundmotiv der neuen Rechten. Man will die politische Macht im Parlament zwar erlangen, aber vor allen Dingen auch die Ideologie in der Gesellschaft verwurzeln. Das geht halt vor allen Dingen über Bildungspolitik. Der Hintergrund ist natürlich, dass die Nazizeit in den Hintergrund stellen wollen. Warum das so ist, darüber haben wir mit Andrea Löw, der Leiterin des Zentrums für Holocauststudien am Institut für Zeitgeschichte in München gesprochen. Und die hat das sehr, sehr gut auf den Punkt gebracht.
3: Rechtsextremisten, ihr ganzes Handeln, ihr ganzes politisches Handeln ist, wenn Sie so wollen, überschattet von der Geschichte des Nationalsozialismus und der Geschichte des Holocaust. Das ist genau der Endpunkt, wo rechtsextreme Politik schon mal hingeführt hat. Und das wollen die loswerden. Und wollen stattdessen hin zu einem Narrativ ruhmreicher deutscher Geschichte.
0: In diesem Zusammenhang darf man, glaube ich, nicht vergessen, dass die Bundesrepublik und das Grundgesetz sind eine direkte Lehre aus der NS-Zeit. Also zum Beispiel die Menschenwürde steht an erster Stelle. Die Würde des Menschen ist unantastbar. Artikel 1 im Grundgesetz. Das ist eine direkte Reaktion auf die systematische Entrechtung, Verfolgung und Ermordung von Millionen Menschen während der NS-Zeit. Also insbesondere des Holocaust. Daran wird gerüttelt von der AfD. Und man muss sich schon mal die Frage stellen, wo das dann am Ende hinführt. Wo hört die Partei auf, wenn man sie erstmal machen lässt?
2: Einmal angenommen, die AfD stellt die Regierung in Sachsen-Anhalt, dann hätte sie auch die Möglichkeit, rechtsstaatliche Institutionen zu verändern. Also zum Beispiel den Verfassungsschutz in Sachsen-Anhalt, der ja, du hast es schon gesagt, die AfD als gesichert rechtsextrem eingestuft hat. Inwiefern könnte sie da vorgehen?
0: Also ein Fokus liegt bei der AfD auch auf innerer Sicherheit. Das ist auch Landeshoheit. Und ich hatte Ulrich Siegmund scherzhaft gefragt, ob man sich dann selber beobachten würde, wenn die AfD an die Regierung kommt. Fand er nicht ganz so lustig.
4: Wenn Sie die Wahl gewinnen, wie geht das weiter? Beobachten Sie sich dann selbst?
5: Ja, darüber lachen ja im Prinzip die Bürger in diesem Land nur noch. Das sind ja keine mehr für voll. Das ist eine politische Behörde, die politisch motiviert.
4: Der Verfassungsschutz.
5: Wie bitte? Der Verfassungsschutz ist eine politische Behörde, der politisch motiviert die Opposition irgendwie einstuft, damit er sie vermeintlich überwachen kann, aber damit natürlich ein ganz klares politisches Ziel aussendet.
0: Man will den Verfassungsschutz nicht abschaffen, könnte man ja meinen, wenn man ihn so doof findet, machen sie nicht, sondern sie wollen ihn selber nutzen. Und das ist natürlich brisant, weil damit bekommen sie natürlich Zugriff auf Infos zum Beispiel zu V-Leuten, die auch die AfD überwachen im Zweifel. Und sie könnte auch den Verfassungsschutz für ihre Zwecke nutzen und zum Beispiel zivilgesellschaftliche Organisationen ausleuchten oder unter Druck setzen. Innere Sicherheit ist übrigens auch noch interessant. Sie will eine Art Bürgerwacht einführen. Als dritte Säule neben Polizei und Ordnungsamt. Und die Gewerkschaft der Polizei, mit denen haben wir darüber gesprochen, die befürchtet, dass diese Bürgerwacht, wie sie genannt wird, ein Einfallstor für die Aushöhlung des Gewaltmonopols sein könnte. Die sehen halt so Parallelen zu Bürgerwehren in anderen Staaten und warnt, Bürgerwehren, wie wir sie aus Polen, aus England und anderen Bereichen Europas kennen, greifen willkürlich Leute auf, halten sie fest, drangsalieren sie und verprügeln sie. Wenn man so etwas wie die Bürgerwacht offiziell in einem Regierungsprogramm oder einem Wahlprogramm stehen hat und das dann umgesetzt wird, dann öffnen das Tür und Tor für Selbstjustiz, sagt die Gewerkschaft der Polizei. Also die ist da wirklich sehr alarmiert. Die AfD sagt natürlich, ey, es wird alles rechtsstaatlich ablaufen und die Bürgerwacht wird nur dem Ordnungsamt unterstellt sein.
2: Wie gehen denn die anderen Parteien damit eigentlich um im Wahlkampf? Haben Sie da Strategien entwickelt?

0: entwickelt, gerade auch auf Social Media. Du hast gesagt, der Spitzenkandidat ist ja geradezu ein TikTok-Star. Wie geht vor allem eben ja auch die CDU mit dem amtierenden Ministerpräsidenten damit um?
1: Ja, die CDU ist natürlich der entscheidende Faktor, weil das im Grunde genommen die einzige Partei ist, die der AfD noch vielleicht nahe kommen kann und das verhindern kann, dass die AfD die Regierung stellt. Also Sven Schulze als Spitzenkandidat, als amtierender Ministerpräsident grenzt sich vor allem dahingehend von der AfD ab, dass er sagt, die haben keine Erfahrung im Regieren und wir sind die Einzigen, die das wirklich können.
0: Aber entwickelt die CDU eigentlich, also das eine ist ja immer die Reaktion auf eine Partei. Versuchen sie überhaupt ein eigenes Momentum zu kreieren für ihren Spitzenkandidaten? Ich meine, auch andere Parteien als die AfD könnten ja erfolgreich bei TikTok sein zum Beispiel.
1: Sehe ich nicht. Der Wahlkampf, muss man auch sagen, hat noch nicht offiziell begonnen. Für die AfD ja schon. Seit Monaten sind die eigentlich schon im Wahlkampf. Bei der CDU ist es noch nicht wirklich zu merken. Ich glaube, die AfD und gerade Ulrich Siegmund ist so meilenweit entfernt schon. Es ist echt schwierig gegenzuhalten, gerade was Social Media angeht.
0: Wir werden ja jetzt nach dem Sommer im Herbst vermutlich alle auf Sachsen-Anhalt gucken, denn es wäre ein Novum, wenn die AfD den Ministerpräsidenten stellen würde. Es wäre ein Novum, wenn die AfD die Wahl gewinnen würde. Das hat es noch nicht gegeben. Was glaubst du, auf welches Szenario müssen wir uns da einstellen?
1: Ja, das ist natürlich ein Blick in die Glaskugel. Also Szenario 1 wäre so, die absolute Mehrheit AfD ist wahrscheinlich. Und selbst dann, wenn sie nicht alles umgesetzt bekommt, wird ihre Politik wahrscheinlich sehr, sehr viel Chaos verursachen. Das wird schwer rückzubauen, sieht man auch an den Erfahrungen, die in Polen oder Ungarn gemacht worden sind. Und das Szenario 2 wäre dann sozusagen eine Koalition der demokratischen Parteien, also etwa ein Regierungsbündnis aus CDU und SPD unter Tolerierung durch die Linke. Die eint aber dann wahrscheinlich nur die Ablehnung der AfD. Und das wiederum wird dann die AfD nutzen, sich als Opfer darzustellen. Und es könnte ihr im Zweifel spätestens bei der nächsten Wahl dann die entscheidenden Punkte bringen, um dann die Regierung zu stellen. Und zwar wahrscheinlich auch mit großer Mehrheit. Also irgendwie sind alle Szenarien ein ziemliches Dilemma. Die können natürlich einfach viel kaputt machen. Und egal, ob sie sich dann entzaubern, für die AfD ist das so eine Art Experiment, um auszutesten, wie Regieren geht. Also Fakt ist, die Wahl in Sachsen-Anhalt, die wird ziemlich wegweisend für die Bundesrepublik sein. Ja.
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2: Und da blicken wir jetzt noch einmal auf die Partie Kolumbien-Ghana mit unserer Reporterin Luise Kropf, die das Spiel verfolgt. Luise, wie schaut's aus?
4: Ja, es ist ein sehr munteres Fußballspiel, vor allem deswegen munter, weil Kolumbien nicht nur 1-0 führt, sondern eigentlich 2-3-0 führen müsste. Das ist jetzt gar nicht mal so hochgegriffen von mir. Alleine Luis Diaz, der Star vom FC Bayern München, hatte eben eine Riesenmöglichkeit. Super angespielt worden von der rechten Seite. Freistehend vor dem Tor, kann sich quasi die Ecke aussuchen. Aber der Keeper von Ghana hat das super gehalten. Und somit ist Ghana weiter gut drin im Spiel, weil man eben nur in Anführungsstrichen 0-1 hinten liegt. Wir sind schon in der 64. Spielminute. Bedeutet, etwas Zeit bleibt für Ghana noch, um hier in Anführungszeichen für die Überraschung zu sorgen. Kolumbien im Spiel gegen Ghana schon der große Favorit, muss man sagen. Kolumbien Platz 11 der Weltrangliste, Ghana 73. Und diese Kräfteverhältnisse sieht man eben auch auf dem Platz in Kansas City. Kolumbien, klar die bessere Mannschaft. Kolumbien muss jetzt hinten aufbauen, wird aber auch angelaufen von den Afrikanern, die jetzt aber allerdings den Ball ins Aus spielen. Und da ärgert sich der Kapitän von Ghana, das ist Ayew, der hat nicht nur die Zähne gefletscht, weil er den Ball ins Ausgeschlagen hat, aus Versehen, sondern ist sich noch mit der flachen Hand über die verschwitzte Stirn gestrichen, weil er wusste oder weiß, oh Mann, wenn ich den Ball richtig erobert hätte und nicht ins Ausgeschlagen hätte, dann hätte das eine gute Möglichkeit für meine Mannschaft, für Ghana werden können. Spiel ist gerade unterbrochen, da muss ein Spieler von Ghana erstmal einen Schluck aus der Flasche nehmen, weil er da auch hart im Gesicht getroffen worden ist von dem Ball, unabsichtlich von einem Kolumbianer ihm ins Gesicht geschossen worden, aus so 2 Meter Distanz. Schiedsrichter, der Franzose Turpin, hat das Spiel deswegen unterbrochen und dem Ghana einen Schluck aus der Wasserflasche gegönnt, damit er wieder ins Spiel eingreifen kann. Spiel läuft jetzt wieder und der Ball rollt wieder.

0: Ghana hat sich den Ball erobert, kommt jetzt über die rechte Seite mit Tempo, aber das ist ein 1 gegen 3. Da kommt man erstmal nicht durch und Kolumbien stellt es auch ganz gut zu in der 66. Spielminute. Also Stand jetzt ist Kolumbien im Achtelfinale der Fußballweltmeisterschaft und trifft auf die Schweiz, aber das Spiel ist ja noch nicht vorbei.
1: Danke, Luise Kropf. Wir werden uns noch einmal hören. Bis später. Und gleich geht's hier weiter in der ARD-Infonacht nach den Nachrichten um 5.

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1: Um 5 Uhr mit Ronald Lessig. In Erfurt beginnt heute der zweitägige AfD-Bundesparteitag. Kurz vor dem Start haben die Gegner der Veranstaltung einen juristischen Erfolg errungen. Aus der Nachrichtenredaktion Christian Ofer Weiß.
2: Das Verwaltungsgericht Weimar hat am Abend das Versammlungsverbot auf Zufahrtswegen zum AfD-Parteitag kassiert. Auslöser war die Ankündigung des Bündnisses Widersetzen. Die Aktivisten wollen den Parteitag noch verhindern, indem sie Anreisewege blockieren. Das Landesverwaltungsamt verbot die Blockade mit Verweis auf Rettungswege und öffentliche Sicherheit. Dieses Verbot ist nun gekippt, sofern keine Beschwerde gegen die Entscheidung eingelegt wird. Die Sicherheitsbehörden erwarten insgesamt 50.000 Gegendemonstranten, darunter auch gewaltbereite Gruppen.
1: Bundesfinanzminister Klingbeil will für das kommende Jahr neue Schulden in Höhe von fast 204 Milliarden Euro aufnehmen. Das geht aus einem Haushaltsentwurf hervor, der dem ARD-Hauptstadtstudio vorliegt. Demnach plant Klingbeil im Kernetat mit einer Neuverschuldung von knapp 119 Milliarden Euro. Das sind 8 Milliarden mehr als im April in den Eckwerten zum Haushalt beschlossen. Die Gesamtsumme der Verbindlichkeiten ergibt sich durch die Kredite für die sogenannten Sondervermögen Bundeswehr sowie Infrastruktur- und Klimaneutralität. Popstar Taylor Swift hat geheiratet. Die Sängerin und Footballspieler Travis Kelce gaben sich in New York das Ja-Wort, wie eine Sprecherin bestätigte. Die Zeremonie habe Schauspieler Adam Sandler geleitet. Medienberichten zufolge fand die Hochzeit mit vielen berühmten Gästen im Madison Square Garden statt. Die 14-malige Grammy-Gewinnerin Swift gilt als erfolgreichste Musikerin der Gegenwart. Kelce spielt Football bei den Kansas City Chiefs und gewann mit dem Team bereits 3-mal den Super Bowl. Argentinien hat das Achtelfinale bei der Fußball-Weltmeisterschaft erreicht. Der Titelverteidiger setzte sich mit 3:2 nach Verlängerung gegen Kap Verde durch. Aus dem ARD-WM-Team Hendrik Lückhoff.
3: Eine Fußballsensation war zum Greifen nah für WM-Neuling Kap Verde. Nach Rückstand zwangen die Spieler des afrikanischen Inselstaates den Weltmeister in die Verlängerung. Da konnten sie nochmal einen Rückstand aufholen. Das dritte argentinische Tor durch Romero war dann aber 1:1. Ein großer Kampf blieb damit unbelohnt. Argentinien zittert sich ins Achtelfinale und trifft da auf Ägypten, das sich mit 4:2 im Elfmeterschießen gegen Australien durchsetzte. Unterdessen kann sich Jürgen Klopp nach dem Rücktritt von Julian Nagelsmann den Job als deutscher Bundestrainer vorstellen. Klopp bestätigte bei Magenta TV erste Gespräche mit dem DFB.
1: Das waren die Nachrichten. Das Wetter in Deutschland. Tagsüber Wolken und Regen, im Süden sonnig, 19 bis 30 Grad. Am Sonntag bis 31 Grad, 5:03 Uhr.
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4: Die A1 Hamburg Richtung Bremen ist zwischen Hamburg-Stillhorn und Harburg wegen Brückenarbeiten bis Montag ca. 5 Uhr gesperrt. Die Umleitung führt über die U76. Nochmal die A1 Köln-Euskirchen. Da ist die Fahrbahn zwischen Erftstadt und Kreuz-Bliesheim wegen Bauarbeiten in beiden Richtungen bis Montag früh gesperrt. Die A2 Dortmund Richtung Hannover ist zwischen Kamener Kreuz und Hamm wegen Bauarbeiten bis Montag früh gesperrt. Die A7 Hannover Richtung Kassel ist zwischen Dreieck Salzgitter und Bockenem nach einem Unfall gesperrt. Die A57 Nimwegen Richtung Krefeld ist in Höhe Krefeld-Gartenstadt wegen Bauarbeiten weiterhin gesperrt. Die A59 Bonn Richtung Köln ist zwischen dem Dreieck Porz und Köln-Rath bis Montag früh gesperrt. Die A61 Ludwigshafen Richtung Koblenz ist zwischen Emmelshausen und Boppard nach einem Unfall gesperrt. Und die Autobahn 71 zwischen Erfurter Kreuz und Gispersleben ist zurzeit komplett gesperrt. Das war's vom Verkehr. Ihnen eine gute und sichere Fahrt.
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4: Vom Norddeutschen Rundfunk in Hamburg im Studio ist Detlef Karg. Guten Morgen. Sternenbanner, Bürgerrechte und ein Mann auf dem Mond. Die USA zelebrieren ihre nationalen Erfolge wie wenige andere Länder. Doch welchen Platz haben an diesem 4. Juli, dem 250. Jahrestag der USA, andere Bevölkerungsgruppen? Welche Geschichte wird eigentlich erzählt? Mehr dazu von Samuel Jakisch.
5: Jedes Schulkind in Amerika kennt diese Geschichte. 13 Kolonien rebellieren geschlossen gegen den tyrannischen König von England. Mit Tapferkeit und Vaterlandsliebe vertreiben sie die überlegene britische Armee und bilden 1776 fortan eine Nation. Dass dieser Gründungsmythos der USA mindestens mal stark vereinfacht ist und die historische Realität sehr viel komplizierter, das lernt, wer sich zum 250. der USA ins Nationale Museum für amerikanische Geschichte nach Washington begibt.
6: Our job is to create a space for reflection and to tell the truth.
5: Die Wahrheit zu sagen sei die Aufgabe des Historikers, bekräftigt Theo Gonsalves. Er kuratiert die Ausstellung zu 250 Jahren Leben, Freiheit und Streben nach Glück. Woher kommen die USA? Wohin entwickelt sich ihr großes Versprechen? Zu dieser Geschichte gehören unbequeme Kapitel. Sie aus politischen Gründen auszublenden wäre falsch, so der Historiker. US-Präsident Donald Trump hatte vor einem Jahr angekündigt, sämtliche Ausstellungskonzepte zum 250-Jährigen würden vom Weißen Haus geprüft, ob sie auch patriotisch und positiv genug seien. Wenn es eine solche Prüfung gegeben hat, so der Kurator heute, dann habe sie nichts verändert, weder am Gesamtkonzept noch an einer einzelnen Objektbeschriftung.
6: I have not been told to change anything in terms of the label text. Anyone on the committee has not been instructed from museum leadership to change.
5: 250 Objekte sollen die USA erzählen. Das komplett restaurierte Kanonenboot aus dem Revolutionskrieg, der Reiseschreibtisch, an dem Jefferson die Unabhängigkeitserklärung entwarf, aber eben auch der Bademantel von Muhammad Ali, die Gitarre von Prince. Oder der komplette Greensboro Lunch Counter, jene Restauranttheke, an der 1960 in North Carolina 4 schwarze Studenten so lange friedlich sitzen bleiben, bis man sie endlich bedienen würde. Der Besucher soll sich fragen, hofft Museumssprecherin Laura Duff, was seine Rolle in der US-Geschichte von heute ist. Wie wird sein Handeln wohl betrachtet werden, rückblickend in 50 oder 250 Jahren?
7: Will we see you in this museum in 50 years, 100 years, 250 years?
5: Mit Machen, mit Feiern und mit Reden soll der Museumsbesucher, am besten mit seinen Mitbürgern, was bedeuten Freiheit, Demokratie, Gerechtigkeit heute und für wen? Die Antworten darauf fallen gerade sehr verschieden aus in den USA unter Donald Trump. Doch wer sich bei der großen Geburtstagsparty auf der National Mall in Washington nicht zufrieden gibt mit Hotdog, Rodeo, Autorennen und Feuerwerk, der kann diese Diskussion führen zum 250. Staatsjubiläum der USA.
4: Samuel Jakisch informierte. Seit mehr als 250 Jahren sind die Vereinigten Staaten ein Ziel für Zuwanderer. Menschen aus aller Welt, so kann man sagen, leben dort. Wie klappt das mit dem Zusammenleben? Unsere Korrespondentin Anne Schneider ist dieser Frage nachgegangen, und zwar in Tennessee, im sogenannten Bible Belt, einer stark religiös geprägten Region.
8: Seit mehr als 250 Jahren sind die Vereinigten Staaten ein Ziel für Menschen aus aller Welt, auf der Suche nach einem besseren Leben. Nach dem, was oft als American Dream bezeichnet wird. Heute leben hier Menschen aus mehr als 190 Herkunftsländern. Doch bedeutet diese Vielfalt automatisch auch Zugehörigkeit? Ich gehe dieser Frage im Bundesstaat Tennessee nach, im sogenannten Bible Belt, einer stark religiös geprägten Region. Meine Recherche beginnt bei den Besuchern einer evangelikalen Kirche, die sich selbst Patriot Church nennt.
9: Jeder, der sich mit Amerika, der Verfassung sowie Meinungs- und Religionsfreiheit identifiziert, ist willkommen. Die Scharia passt nicht dazu, aber egal, ob du Jude bist oder Buddhist, komm gern.
10: Wer in dieses Land will, sollte legal kommen. Illegal ist falsch. Sie haben so viele in unser Land gebracht. Wir sind in Gefahr, die Endzeit naht.
11: Die Kirche liegt in einer kleinen Gemeinde, die kaum divers ist. Überwiegend weiß, es gibt kaum afroamerikanische oder lateinamerikanische Bewohner. Meine nächste Station ist Nashville. Die Stadt wird bunter, offener. Wird Vielfalt hier eher akzeptiert? Ja, sagt Peyton.
12: Being gay, I'm LGBT.
13: Als Schwuler gab es viele Probleme während meiner Jugend. Aber andererseits hatte ich auch viele Chancen, wurde von vielen tollen Menschen akzeptiert.
11: Doch nicht alle sehen das so.
13: Diese Einwanderer kommen einfach immer wieder hier rüber, schnappen sich alle unsere Frauen und lassen mir keine übrig.
11: Schildert mir Scott seine Ansicht in rauen Worten. Er verkauft Straßenzeitungen. Menschen wie ihn unterstützt Pastor Enoch Fass. Er betreibt eine Tafel für Bedürftige. Seine Gemeinde ist rein afroamerikanisch, doch er lehnt das als Kategorie ab.
14: I'm not African-American.
13: Ich bin nicht Afroamerikaner, ich bin Amerikaner.
14: I'm an American.
11: Und er sagt,
14: Blacks, Whites, Jews, Hispanics.
13: Amerika besteht aus Schwarzen, Weißen, Juden, Hispanics, Menschen aus dem Nahen Osten.
11: Doch gleichberechtigt dazugehören, das tun längst nicht alle. Das zeigt mir die Afroamerikanerin Jessica Williams. Sie arbeitet in der Immobilienentwicklung. Bei einem Geschäftstreffen wird sie plötzlich aus einem Hotel verwiesen.
15: I wasn't embarrassed, I was discriminated against.
16: Ich wurde diskriminiert. Das ist widerlich und gibt einem das Gefühl, nicht willkommen zu sein.
15: To not be welcomed.
11: Ihr wird unterstellt, Rechnungen nicht bezahlt und als Prostituierte gearbeitet zu haben. Zu Unrecht. Das Hotel entschuldigt sich später, aber der Geschäftspartner ist abgesprungen. Sie prozessiert deswegen immer noch gegen das Hotel. Wer entscheidet also, wer dazugehört? Das frage ich Yuri Kunza. Er kam vor über 30 Jahren aus Peru in die USA und lebt heute in Nashville.
17: It is not about the origin.
13: Es geht um die Ideale, nicht um Herkunft.
11: Zugehörigkeit, meint er, entscheidet sich nicht an Herkunft oder Pass, sondern an gemeinsamen Werten. Doch genau daran mangelt es oft in einem zutiefst gespaltenen Land. Meine letzte Station ist das Designstudio von Manuel Cuevas. Der 93-Jährige ist eine Legende der Country- und Popkultur, hat Kostüme für Elvis Presley entworfen, US-Präsidenten eingekleidet. Er kam in den 50er Jahren aus Mexiko in die USA. Fühlt er sich trotz seines Erfolgs manchmal ausgegrenzt? Die Antwort ist deutlich.
13: Den Native Americans wird null Respekt entgegengebracht. Schwarzen etwa 60%, Europäern 200. Und wir Lateinamerikaner werden ausgegrenzt, obwohl wir schon seit Millionen Jahren hier sind. Wie soll ich mich da fühlen?
11: Da muss ich an den letzten Satz denken, den mir der afroamerikanische Pastor Enoch Fass mit auf den Weg gegeben hat. Mit 250 Jahren sei eine Nation doch erst im Kleinkindalter.
14: I've got a hope that because we're just a toddler.
13: Und deshalb habe ich die Hoffnung, dass wir in den nächsten 100 Jahren ein besseres Amerika erleben werden. Eines, das dem amerikanischen Traum näher kommt, der alle Menschen einschließt, dass Hautfarbe keine Rolle mehr spielt.
4: Der amerikanische Traum lebt weiter. Das war eine Reportage von Anne Schneider. Und zur Stunde spricht US-Präsident Trump am Mount Rushmore, der ikonischen Felsformation, in der vier Präsidenten in Stein verewigt sind. Wir bleiben beim Thema Go West. Siedler waren auf dem Weg durch die Prärie. Cowboys, wir kennen das aus Filmen. Viele Klischees, das ist das romantische Bild der Eroberung des Westens der USA. Einher ging damit aber auch der Krieg gegen die indianischen Stämme und ihre Kultur, die dadurch nahezu ausgelöscht wurde. Sie leben heute in zahlreichen Reservaten mit eigener Infrastruktur und mit eigenen lokalen Behörden. Wie ist das Leben dort? Sarah Schmidt ist dieser Frage in North Dakota nachgegangen.
18: Ein Powwow, eine große Zusammenkunft von Native Americans aus dem ganzen Land, mitten in North Dakota, einem Bundesstaat im Norden der USA. Dass diese Trommeln geschlagen werden, die Schellen an den Gewändern öffentlich erklingen, ist für Josie Little Sky keine Selbstverständlichkeit.
19: Ich bin unseren Vorfahren so dankbar, all denen, die dafür gekämpft haben, unsere Kultur, Sprache, unsere Lieder am Leben zu erhalten. Das alles wäre uns fast genommen worden. Sogar Tanzen war illegal.
18: Ihr Mann Trey.

0: ergänzt.
1: Es gab eine Zeit, in der das alles verboten war. Wir wurden ins Gefängnis geworfen oder getötet.
0: Wir, damit meint der Mitte-30-Jährige seine Vorfahren. Die Eroberung des Wilden Westens durch weiße Siedler war keine Heldengeschichte wie aus dem Film. Massaker, erzwungene Umsiedlungen auf Reservate, das Verbot, Religion und Kultur auszuleben. Die Pailletten von Josies Gewand blitzen im Licht. Trays Kopfschmuck wippt im Rhythmus der Musik, während sie in einer bunten Gruppe Tänzer einen großen Kreis bilden. Josie hat das Gefühl, in zwei Welten zu leben. Der modernen und der traditionellen, mit ihren jeweils eigenen Feiertagen. Fühlt sie sich auch als Amerikanerin?
2: Ich habe da nie so richtig drüber nachgedacht. Das war schon immer unser Land. Wir waren schon immer hier.
0: Eine symbolische Bedeutung hat der Unabhängigkeitstag in ihrer Familie nicht.
2: Diesen speziellen Tag haben wir nie gefeiert. Für uns war das eher, wir durften Feuerwerk zünden und haben gegrillt. Das ist einfach nichts, was wir feiern.
0: Im Publikum sitzt Corey Spotted Bear. Für ihn bedeutet nicht nur der Powwow Freiheit. Er rumpelt mit seinem Geländefahrzeug die steilen Hügel des Reservats herunter und fährt durch das weite grüne Grasland. Plötzlich steht sie vor ihm, eine Bisonherde mit kleinen hellbraunen Kälbchen.
1: Es bedeutet uns alles, die Bisons zurückzuhaben. Es fühlt sich an, als sei etwas wiederhergestellt, das gefehlt hat.
0: Früher streiften Millionen von ihnen durch die Prärie. Krankheiten und intensive Jagd reduzierten die Herden. Um den Stämmen die Lebensgrundlage zu entziehen, schossen sogar Truppen der US-Armee die Tiere. Innerhalb weniger Jahrzehnte wurden sie nahezu ausgerottet. All das wirkt bis heute nach.
3: Wir nennen es ein historisches Trauma. Wir mussten mit so viel plötzlicher, erzwungener Veränderung leben. Noch immer versuchen wir, damit klarzukommen.
0: Seine Eltern seien mit all dem nicht gut zurechtgekommen. Ihre Alkoholsucht habe sein Leben geprägt. Er wird 250 Jahre Unabhängigkeit nicht feiern.
1: Alles, was ich sagen kann, ist, dass ich mich für die freue, die feiern wollen. Großartig, das ist schön für sie. Ich habe nicht das Gefühl, dass wir dazugehören. Das ist nicht schlimm. So war es eben schon immer.
0: Der Stolz auf ihre Traditionen eint ihn mit Josie und Trey beim Powwow. Genauso wie der Wunsch nach Freiheit. E pluribus unum, das Motto der USA. Es meint, aus vielen eins, eine Nation. Ein Versprechen, das nicht für alle gilt.
4: Aus den Reservationen der USA berichtete Sarah Schmidt. Ja, und heute steigen die Feierlichkeiten vor allem in Washington, in den Vereinigten Staaten. Viele Menschen werden sich das nicht nehmen lassen. Donald Trump hat das bisher größte Feuerwerk der Welt angekündigt, wie es ebenso seine Art ist. Und wir kommen zur Wettervorhersage für heute Samstag, den 4. Juli. Tagsüber ist es in der Südwesthälfte sonnig oder nur locker bewölkt. Höchstwerte 25 bis teilweise 32 Grad. Im Norden und Osten wechselnd bis stark bewölkt, gebietsweise etwas Regen. Höchstwerte dort zwischen 19 und 24 Grad. Und die deutschen Städte, die Temperaturen zur Stunde. In Kiel 12 Grad, Hamburg 13 Grad, Rostock 15 Grad, Hannover 11 Grad. In Berlin 14 Grad, Kassel 10 Grad, Münster 12 Grad, in Köln 11 Grad, Frankfurt am Main 13 Grad, Erfurt 10 Grad, Saarbrücken 11 Grad, auch in Nürnberg 11 Grad, Dresden 13 Grad, Stuttgart 14 Grad, in Freiburg 11 und München meldet 15 Grad. Und wir schauen damit einmal kurz auf die Uhr. Es ist 5 Uhr und 18 Minuten.
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4: Alice Weidel und Tino Chrupalla. Seit 2022 stehen sie gemeinsam an der Spitze der AfD. Und sie werden es aller Voraussicht nach auch in den kommenden beiden Jahren tun. Die beiden stellen sich heute beim Bundesparteitag in Erfurt der Wiederwahl. Bis jetzt stand ohne Gegenkandidatur. Es ist, kann man sagen, ein erfolgreiches, wenn auch sehr unterschiedliches und ungewöhnliches Duo. Mit zwei ziemlich verschiedenen Charakteren. Mehr darüber von Lissi Kaufmann aus unserem Hauptstadtstudio in Berlin.
6: Gegensätze ziehen sich an, heißt es. Und Gegensätze, die gibt es an der AfD-Spitze, schon beim Blick in die Lebensläufe.
7: Ich bin Alice Weidel, habe ein Studium der Betriebswirtschafts-

0: Lehre und ein Studium der Volkswirtschaftslehre absolviert.
1: Alice Weidel, die Promovierte aus dem Westen, mit Hang zum Hammer, zum Rhetorischen, wenn sie etwa von alimentierten Messermännern spricht. Und Tino Chrupalla.
2: Von Beruf bin ich Maler und Lackierermeister.
1: Der Handwerker aus dem Osten, der mit weniger Pathos auftritt. Chrupalla und Weidel, ein Paar mit Gegensätzen, die sich anziehen, wie beide behaupten.
0: Seit immerhin 2 Jahren bin ich zusammen mit dem geliebten Tino.
1: Der geliebte Tino. Weidel lächelt beim Bundesparteitag in Essen vor 2 Jahren süffisant, bleibt doppeldeutig, lässt offen, was sie wirklich von ihrem Tino hält. Der aber sagt im ARD-Interview der Woche, doppeldeutig sei da nichts.
3: Wir mögen uns.
1: Sie mögen sich. Manche zweifeln. Andere in der Partei bestätigen das, wie der Bundestagsabgeordnete Stefan Möller aus Thüringen.
4: So wie ich das mitbekomme, haben die sich ja auch privat kennengelernt, machen die auch privat manchmal Dinge gemeinsam. Ich will jetzt nicht zu sehr ins Detail gehen, ja.
1: Harmonisch geht es aber nicht immer zu. Beim Parteitag 2024 gibt es Knatsch. Chrupalla erhält bei der Wahl 3 Prozentpunkte mehr als Weidel. Die scheint beleidigt, lässt Chrupalla und die anderen bei der Pressekonferenz danach mehrere Minuten warten. Machtdemonstration. Und die erlebt man seither immer mal wieder, gepaart mit Meinungsverschiedenheiten, etwa in Sachen Russland. Chrupalla sagt, die Europäer müssten endlich an den Verhandlungstisch. Alice Weidel widerspricht bei der gemeinsamen Pressekonferenz.
0: Irgendwo muss sich Putin auch irgendwann bewegen. Und davon haben wir leider bislang zu wenig gesehen.
1: Sagt sie und wendet sich dann direkt an die Presse.
0: Ich denke mal, Sie nehmen mein Statement genauso auf, wie es gemeint ist.
1: Gemeint ist es als Machtwort. Weidel, die Eiskönigin. Sie wirkt am liebsten nach außen, wird 2025 Kanzlerkandidatin. Interne Sitzungen soll sie öfter mal schwänzen. Chrupalla gilt als fleißig, als einer, der den Laden am Laufen hält. Auch er habe Wirkung, aber eben nicht so wie Weidel, sagt Parteikollege Stefan Möller.
4: Ich habe schon den Eindruck, dass er ein ziemlicher Magnet ist. Aber klar, Alice Weidel hat eine sehr einnehmende Persönlichkeit. Im Grunde ist sie ein politischer Popstar.
1: Der Popstar und der Magnet. Am Ende ziehen sie sich doch an und demonstrieren Einigkeit, etwa beim Streitthema Wehrpflicht. Sie sagt, wir wollen sie wieder einführen. Er sagt, wir sind dagegen. Und dann?
0: Auch wir waren immer einer Meinung.
3: Da einen Widerspruch zu finden, ist wirklich, den müssen wir wirklich suchen.
1: Also wieder Harmonie. Chrupalla und Weidel, ein Paar, das für die AfD bislang funktioniert. In der Sonntagsfrage liegt die Partei in allen bundesweiten Umfragen mittlerweile vorn. Stefan Möller.
4: Es ist ein Erfolgsmodell. Never change the running system.
1: Ob das die Delegierten auch so sehen? Manche rechnen mit etwas schlechteren Ergebnissen als vor 2 Jahren, vor allem für Chrupalla. Für den Burgfrieden mit der Eiskönigin wäre das allerdings kein Nachteil.
5: Das Duo Weidel und Chrupalla bei der AfD. Ein Doppelporträt sozusagen von Lissy Kaufmann. Wir kommen wieder auf den Boden der Tatsachen. Hat zu viel Wärme, manche sagen auch Hitze, ihr Gutes? Das könnte sein, denn wegen der Wärme gibt es in diesem Jahr offenbar sehr viele Kirschen in Deutschland. Das Statistische Bundesamt schätzt, dass die Ernte in diesem Sommer insgesamt gut 51.000 Tonnen beträgt. Knapp 14% mehr als im Durchschnitt. Peter Hild hat einen Anbaubetrieb für Kirschen in Nordrhein-Westfalen besucht.
6: So, müssen wir einmal hier rein.
7: Henrik Mertens schaut zufrieden durch die langen Reihen mit insgesamt 1200 Kirschbäumen auf seiner Obstplantage in Willig. Viele Reihen sind schon abgeerntet. Dieses Jahr läuft die Kirsche richtig gut. 15 bis 20 Tonnen könnten es am Ende des Sommers sein, ein Drittel mehr als sonst.
8: Die Kirsche ist so eine Art Diva unterm Obst. Also wenn ein Parameter nicht passt, dann trägt die nicht mehr so viel. Und dieses Jahr scheint alles gestimmt zu haben. Also bis jetzt super, ich beiß nochmal in eine rein. Knackig, zuckersüß und ein super Aroma.
7: Durch das trockene und warme Frühjahr konnte sich die Kirschblüte prima entwickeln. Das wärmere Klima sorgt für einen immer früheren Beginn der Obstblüte. Für viele Obstbauern in NRW bedeutet das jedoch, sie müssen länger hoffen und bangen, dass nicht noch ein später Frost im Mai kommt, der die Ernte erheblich beeinträchtigen kann. Über den Kirschbäumen der Familie Mertens hängt ein großes Foliendach. Rundherum hängt außerdem ein enges Netz bis zum Boden, zum Schutz vor neuen Schädlingen aus Asien, die das warme Wetter lieben, und vor Wetterextremen, vom Starkregen bis zu starker Sonne. Seniorchef Frank Mertens sieht über die Jahre einen immer größeren Aufwand.
9: Ich mache den Quatsch ja seit über 35 Jahren. Und wenn ich an früher zurückdenke, haben wir gar nicht so viel mit Folie.

0: oder mit Hilfsmitteln gearbeitet. Ja, wir haben die Ernte so genommen, wie sie war. Und dann irgendwann kam die Folienverfrühung dazu. Vor 15, 20 Jahren kamen die Folientunnel dazu. Die Ernte wurde immer mehr nach vorne geholt. Die Hagelnetze kamen dazu. Jetzt haben wir hier diese Kirschüberdachung. Also man macht immer mehr, um die Ernte zu verlängern und vor allen Dingen zu schützen.
1: Vor allem Obstbetriebe müssten sich auch beim Sortiment umstellen, sagt Peter Muss vom Provinzialverband der Rheinischen Obst- und Gemüsebauern.
2: Es gibt mittlerweile auch eine ganze Reihe von Obstbauern, die Obstarten anbauen, die noch vor 15 oder 20 Jahren hier praktisch nicht anbauwürdig waren. Kulturen wie Aprikose, Pfirsich oder Nektarine haben mittlerweile Einzug gehalten.
1: Beim Gemüseanbau wirke sich der Klimawandel weniger stark aus, sagt Muss. Auf dem Obsthof in Willich passen Frank und Henrik Mertens ihre Früchte dagegen immer weiter dem Klimawandel an. Einige alte Apfel- oder Birnensorten werden wohl absehbar verschwinden, weil sie die Hitze schlecht vertragen. Dagegen wird es dort wohl bald italienische Erdbeeren geben. Und direkt neben der Kirschplantage stehen seit 2 Jahren auch Weinreben der Sorte Sauvignon Gris. Frank Mertens.
0: Wir merken, dass es wärmer wird und dementsprechend muss man es auch als Vorteil sehen. Wir haben ja früher nicht damit gerechnet, hier Wein anzubauen. Funktioniert mittlerweile. Die ersten Kollegen fangen mit Oliven in Rheinland-Pfalz an. Es geht immer weiter.
1: Für Juniorchef Henrik Mertens steht in den nächsten Tagen aber erstmal die Ernte der nächsten Kirschsorte an. 120 Bäume der Süßkirsche Cordia hängen voll mit dunkelroten Früchten, eine der beliebtesten Sorten bei den Kunden. Ganz ehrlich, wie viel wird da beim Ernten selbst genascht?
3: Das ist Betriebsgeheimnis.
4: Wie Landwirte sich an die zunehmende Wärme optimal anpassen, das war eine Reportage von Peter Hild.
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4: Und da blicken wir noch einmal auf die Partie Kolumbien-Ghana mit unserer Reporterin Luise Kropf. Wie schaut's aus?
6: Ja, wir sind tief in der Nachspielzeit drin. 6 Minuten gab's oben drauf und nach wie vor führt Kolumbien gegen Ghana mit 1:0. Treffer ist schon in der ersten Halbzeit gefallen durch Arias in der 14. Spielminute. Und seitdem eigentlich das gleiche Bild. Kolumbien ist offensiv stark, hätte eigentlich noch mehr Tore schießen können. Und Ghana, ja, stets bemüht, sagt man da, glaube ich. Aber sie schaffen es eben nicht, die offensive Power zu entfachen. Und so steht bei Ghana eben noch eine Null. Sind jetzt noch 3 Minuten Nachspielzeit auf der Uhr. Es sieht alles danach aus, als ob Kolumbien in das Achtelfinale einziehen wird. Kommender Gegner ist dann am kommenden Dienstag die Schweiz. Aber noch sind eben hier gut 2,5 Minuten zu spielen. Kolumbien führt 1:0 gegen Ghana.
4: Vielen Dank, Luise Kropf. Und ein Spiel aus der Nacht darf ich Ihnen noch nachtragen. Argentinien hat sich gegen die Kapverden in einem packenden Spiel 3:2 nach Verlängerung getrennt. Lange Zeit sah es nach einer Sensation aus. Argentinien trifft damit auf Ägypten und dazu mehr von Lars Pegelow.
7: Ägypten hat es gepackt. Die Nordafrikaner haben sich im 16. Finale der Fußball-Weltmeisterschaft gegen Australien durchgesetzt. Michael Augustin hat das spannende Spiel in Dallas gesehen.
8: Ägypten gewinnt zum ersten Mal ein K.O.-Spiel bei einer Fußball-Weltmeisterschaft und zwar mit 4:2 im Elfmeterschießen gegen Australien. 1:1 war der Spielstand nach 120 Minuten. Die Führung der Ägypter in der Anfangsphase durch ein Kopfballtor von Ashour, ein Eigentor von Hani zu Beginn der zweiten Halbzeit brachte Australien wieder ins Spiel. Matchwinner im Elfmeterschießen war letzten Endes Abdel Majid, der den 4. Elfer verwandelt hat. Die Australier hatten sich vorher 2 Fehlschüsse geleitet. Sutter übers Tor und Harrington an die Latte. Australien ist draußen, Ägypten jubelt.
7: Von einem WM-Gewinner zum DFB. Julian Nagelsmann ist nicht mehr Bundestrainer. 4 Tage nach dem enttäuschenden WM-Aus gegen Paraguay hat er, so die offizielle DFB-Erklärung, seinen Rücktritt erklärt. Jürgen Klopp soll übernehmen, das ist der Wunsch, wobei Klopp noch aus seinem Beraterjob bei Red Bull raus müsste. ARD-Experte Thomas Hitzelsperger schlägt vor, nicht nur diese eine Personalie anzugucken.
9: Es ist natürlich nachvollziehbar, dass Jürgen Klopp jetzt der Top-Kandidat ist. Der DFB wäre aber gut beraten, nicht nur mit Jürgen Klopp zu sprechen, sondern auch sich um Alternativen umzusehen. Was meines Erachtens noch wichtiger wäre, überhaupt sich zu fragen, was inhaltlich eigentlich der DFB verändern muss. Was passiert nach dem Abgang von Andreas Rettig? Was passiert mit Rudi Völler? Und sich zusammensetzen mit all den Jugendtrainern, die besser beurteilen können, ob wir ein Problem im Nachwuchs haben oder nicht. Wenn am Ende Jürgen Klopp der richtige Trainer sein soll, werden wir alle nicht überrascht. Aber die Zeit muss jetzt sinnvoll genutzt werden.
7: Und damit von der WM zum Tennis nach Wimbledon. Dort hat Jan-Lennard Struff für strahlende deutsche Gesichter gesorgt und das Achtelfinale erreicht. Aus Wimbledon Ina Kast.
3: Jan-Lennard Struff scheint in der Form seines Lebens zu sein. Gegen den favorisierten Daniil Medvedev gewann er die ersten beiden Sätze im Tiebreak, obwohl er in beiden Durchgängen zunächst mit einem Break zurücklag.

0: entscheiden konnte. Holger Gerska begleitet die Tour. Was sind denn die Höhepunkte der nächsten Wochen?
1: Es ist ein sehr abwechslungsreicher Kurs. Die Höhepunkte sind gleichmäßig verteilt. Das erste Wochenende in Barcelona mit dem Mannschaftszeitfahren und einer Klassiker-Etappe auf dem Olympiaberg Montjuïc. Das wird schon ein richtiges Spektakel. Dann geht es schon am Montag, also am dritten Tag, in die Pyrenäen. Die Etappen im Zentralmassiv und in den Vogesen sind auch landschaftlich spektakulär. Es gibt nur 5 Tage für die Sprinter, wenn alles normal läuft. Das ist sehr wenig. Und der erste Sprint steht auch erst auf der 5. Etappe auf dem Programm. Und dann natürlich am Ende mit den Alpen, die eigentlichen Höhepunkte. Zweimal hintereinander befindet sich der Zielstrich in Alpe d'Huez, also Mekka des Radsports. Und die letzte Etappe, der letzte Tag in Paris, ist dann wie im vergangenen Jahr nicht der klassische Flachkurs Champs-Élysées rauf und runter, sondern es geht über den Montmartre. Auch das wird nochmal ein richtiges Spektakel.
0: Insgesamt legen die Fahrer auf den 21 Etappen der Tour mehr als 3.300 Kilometer zurück.
2: Und das war Lars Pegelow mit dem Sport.
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4: Um 5.31 Uhr mit Ronald Lessig. Kurz vor Beginn des AfD-Parteitages in Thüringen hat das Verwaltungsgericht Weimar ein Versammlungsverbot gekippt. Das hat der Rechtsanwalt des Antragstellers der Deutschen Presseagentur bestätigt. Das Bündnis Widersetzen hatte angekündigt, Zufahrtswege zum Veranstaltungsort in Erfurt zu blockieren, um den Parteitag zu verhindern. Das Landesverwaltungsamt erließ daraufhin ein Versammlungsverbot und begründete das mit dem Schutz von Rettungswegen und öffentlicher Sicherheit. Zum AfD-Parteitag in Erfurt werden insgesamt 50.000 Gegendemonstranten erwartet. Die Polizei ist mit einem Großaufgebot vor Ort. Auch aus der CDU kommen Zweifel an der geplanten Attestpflicht ab dem ersten Krankheitstag. Der Vorsitzende des CDU-Arbeitnehmerflügels Radke sagte dem Spiegel, man solle den Punkt vielleicht noch einmal überdenken. Der Streitwert scheine in keinem gesunden Verhältnis zu den vermeintlichen Verbesserungen zu stehen, sagte Radke. Die Spitzen von CDU, CSU und SPD hatten sich am Mittwoch auf eine ganze Reihe von Reformen geeinigt. Unter anderem sollen Arbeitnehmer bereits am ersten Krankheitstag ein Attest vorlegen müssen. Zudem soll die telefonische Krankschreibung abgeschafft werden. Gegen die Pläne gibt es breite Proteste. Bundesfinanzminister Klingbeil plant für 2027 höhere Ausgaben und mehr Schulden. Das geht aus dem Haushaltsentwurf hervor, der dem ARD-Hauptstadtstudio vorliegt. Der Haushaltsentwurf soll am kommenden Montag im Kabinett verabschiedet werden. Abschließende Haushaltsberatungen finden voraussichtlich im November statt. Aus Berlin, Nicole Markwald.
5: Im kommenden Jahr plant Bundesfinanzminister Lars Klingbeil Ausgaben in Höhe von 555 Milliarden Euro. Das sind fast 6% mehr als in diesem Jahr. Im Haushaltsentwurf sind für 2027 über 203 Milliarden Euro neue Schulden vorgesehen, der zweithöchste Wert in der Geschichte der Bundesrepublik. Die Gesamtsumme der Neuverschuldung ergibt sich durch die zusätzliche Verschuldung der Sondervermögen für die Bundeswehr und die Infrastruktur.
4: In der Ukraine sind nach Behördenangaben bei russischen Angriffen mindestens 10 Menschen getötet worden. In Sumy im Norden des Landes kamen demnach bei einer Attacke mit einer Gleitbombe 4 Menschen ums Leben, knapp 20 seien verletzt worden. Die Bombe sei in einem belebten Viertel mit einem Hochhaus und Geschäften eingeschlagen, hieß es. Außerdem starben den Angaben zufolge 3 Menschen in der Region Dnipropetrovsk im Südosten der Ukraine. Bei Angriffen mit Drohnen, Artillerie und Bomben. In der Stadt Saporischschja seien 2 Menschen ums Leben gekommen und mehr als 20 verletzt worden. Das Wetter in Deutschland. Tagsüber Wolken und Regen, einzelne Gewitter, im Süden viel Sonne, bei 19 bis 30 Grad. Am Sonntag Schauer und Gewitter, zeitweise freundlich, 19 bis 31 Grad. Und am Montag im Südwesten heiter, sonst Schauer und Gewitter, 18 bis 32 Grad. Das waren die Nachrichten.
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2: Die A7 Hannover Richtung Kassel ist zwischen Dreieck Salzgitter und Bockenem nach einem Unfall gesperrt. Und die A61 Ludwigshafen Richtung Koblenz ist zwischen Emmelshausen und Boppard ebenfalls nach einem Unfall gesperrt. Und die Nachrichtenagentur dpa meldet, die Polizei

0: hat wegen des AfD-Bundesparteitags die Autobahn 71 zwischen Erfurter Kreuz und Kreuz Erfurt-Gispersleben komplett gesperrt. Das war's vom Verkehr. Ihnen eine gute und freie Fahrt.
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0: Im Studio ist Detlef Karg. Guten Morgen. In Teheran beginnen heute die mehrtägigen Trauerfeierlichkeiten für Ayatollah Khamenei. Millionen Menschen werden erwartet. Der oberste politische und religiöse Führer Irans ist Ende Februar ja durch einen Luftangriff Israels und der USA in Teheran getötet worden. Wegen des lange andauernden Krieges war unklar, wann die Trauerfeierlichkeiten stattfinden sollten. Khamenei soll am kommenden Donnerstag dann in seiner Geburtsstadt Mashhad beigesetzt werden. Viele Iraner sehen diese Inszenierung auch kritisch, wie Uwe Lüb berichtet.
2: Dies ist der Ort, an dem der Leichnam unseres geopferten Imams aufgebahrt wird und sich die Menschen Irans verabschieden können. An diesem Tag wird es der belebteste Ort der Welt sein, sagt eine Reporterin des iranischen staatlichen Rundfunks IRIB. Sie steht vor der neuen Mossala-Moschee in Teheran, einer der größten der Welt. Hier beginnt die sechstägige Trauerzeremonie für Ali Khamenei. Nach zwei Tagen an der Moschee folgt eine Prozession durch Teheran. Weitere Stationen sind Qom, eine der heiligsten schiitischen Städte des Landes, dann Irak, wo auch viele Schiiten leben, und zurück nach Iran. Die endgültige Beisetzung ist am Donnerstag in der Stadt Mashhad. Viele wollen sich von ihm verabschieden, so wie der junge Hassan, Angestellter in einem Laden in Teheran. Ich habe Herrn Khamenei bewundert und möchte ihm meinen Respekt erweisen, indem ich zu seinem Leichnam pilgere. Allein in Teheran rechnen die Organisatoren mit Millionen Menschen. Sie rufen dazu auf, nur Gesunde sollten kommen und sich auf die Hitze von an die 40 Grad einstellen. Vorsichtshalber haben sie ein Feldkrankenhaus aufbauen lassen mit 200 Betten. Die Inszenierung der Trauerfeierlichkeiten hat etwas Gigantisches. Auch internationale Gäste aus rund 30 Ländern werden erwartet, etwa der frühere russische Präsident Medvedev und Pakistans Premierminister Sharif. Europäer sind ausdrücklich nicht eingeladen. Die Trauerfeiern dauern vom 4. Juli, dem 250. Unabhängigkeitstag der USA, bis nach dem NATO-Gipfel. Und das geschieht bewusst, sagt der Islamwissenschaftler Reinhard Schulze von der Universität Bern im Interview mit dem ARD-Studio Istanbul.
3: All diese Dinge sind aus der Sicht der iranischen Propagandakonkurrenzunternehmen zum Iran. Und der Iran versucht natürlich da eine Art von Meinungsführerschaft auch in der Öffentlichkeit zu wahren.
2: Das Regime will einen starken Iran präsentieren, nach außen und nach innen. Spekuliert wird, ob der neue, mächtigste Mann im Land, Khameneis Sohn und Nachfolger Mojtaba, im Rahmen der Trauerfeiern auftritt. Schulze glaubt, es werde höchstens ein Doppelgänger zu sehen sein. Der echte Mojtaba sei durch den Angriff Ende Februar vermutlich zu entstellt. Sein Auftritt würde ein vom Regime unerwünschtes Signal senden, nämlich,
3: dass die Versehrtheit von Khamenei in der Öffentlichkeit doch dann sichtbar würde und Khamenei dann auch mit seiner persönlichen Versehrtheit die Versehrtheit der Islamischen Republik repräsentieren würde.
2: Für genau das, versehrt oder sogar am Ende, hält die große Mehrheit der Iranerinnen und Iraner die Islamische Republik und ihr Regime. Daher wenden sich viele auch von den Trauerfeiern ab. Sie hätten sich nie an das Regime gebunden gefühlt, sagen sie. Die Show des Regimes solle zeigen, dass die Menschen es stützen. Doch genau davon sind die meisten weit entfernt, so wie die frühere Lehrerin Farzaneh. Wenn ich sicher wäre, dass die Teilnahme an der Beerdigung dieser Person die Inflation, die Lebenshaltungskostenkrise oder die wirtschaftlichen Nöte des Landes auch nur ein wenig lindern würde, würde ich auf jeden Fall hingehen. Ich weiß jedoch, dass es keinen Unterschied machen wird. Auf keinen Fall. Also werde ich nicht teilnehmen.
0: Uwe Lüb informierte. Und noch ganz kurz eine Information vom Fußball. Kolumbien hat Ghana mit 1:0 besiegt und steht damit als nächster Gegner der Schweiz fest.
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0: Thailand will eine Landbrücke über die strategisch wichtige Meerenge von Malakka bauen, ein wichtiger Seeweg. Nur eines von vielen Beispielen, das belegt, wie zahlreiche Staaten, vor allem Schwellenländer auf der Welt, ihre Infrastruktur massiv ausbauen,

0: Während in Deutschland vielerorts auf den Verfall hingespart wurde, der jetzt überall durchschlägt. Mehr über dieses Projekt von Ines Burkhardt.
1: Chaiapon ist Fischer. Er lebt in einem kleinen Dorf auf einer Insel im südlichen Thailand. Sollte die Regierung eine Landbrücke, also eine Autobahn, Gleise und zwei neue Häfen bauen, wären er und seine Familie direkt betroffen, erzählt er der Nachrichtenagentur Reuters. Ich will auf gar keinen Fall, dass das passiert, denn das ist die Gegend, in der wir alle unseren Lebensunterhalt verdienen. Wenn die Landbrücke gebaut wird, wüsste ich nicht, wohin wir gehen sollen. Eine Bleibe finden wir vielleicht irgendwo, aber wie sollen wir unsere Familien ernähren? 90 Kilometer, so lang soll die Landbrücke nach den Plänen der Regierung werden. Denn so schmal ist Thailand hier ganz im Süden. Die Vision der thailändischen Regierung, Waren sollen über diese Landverbindung mit dem LKW oder mit dem Zug quer durchs Land von einem Ozean zum anderen transportiert werden. Von einem Tiefseehafen an der Ostküste zum anderen an der Westküste oder umgekehrt. Beide Häfen müssten noch gebaut werden. Die Straße von Malakka, die wichtige Meerenge weiter südlich, durch die zurzeit etwa ein Fünftel des weltweiten Seehandels geschifft wird, es bräuchte sie dann für viele Schiffe nicht mehr. Sie könnten Waren einfach weiter nördlich durch Thailand transportieren und damit 4 Tage Zeit und 15% der Kosten sparen. So argumentiert zumindest die Regierung. Manus Sakvanidvichai ist Berater der Handelskammer Ranong. Das ist die Provinz im Westen des Landes, in der einer der Häfen gebaut werden soll. Nicht nur für den Welthandel wäre diese Landbrücke ein Gewinn, sagt er gegenüber Reuters, auch für Thailand. Wenn die Landbrücke kommt, wird sie Arbeitsplätze schaffen. Manche sagen, es werden etwa 200.000 neue Stellen. Unternehmen hier werden profitieren, Hotels werden mehr Gäste haben, Restaurants, Geschäfte und Dienstleistungsunternehmen werden ebenfalls wachsen, weil mehr Menschen und Investoren in die Provinz kommen werden. Bis zu 20 Millionen Standardcontainer sollen pro Jahr durch die Landbrücke abgefertigt werden können. Zum Vergleich, im Hamburger Hafen wurden im vergangenen Jahr 8 Millionen umgeschlagen, also weniger als die Hälfte. Für China wäre eine Landbrücke von strategischer Bedeutung. 80% seiner Rohölimporte kommen zurzeit durch die Straße von Malakka. Schon seit Jahrzehnten sprechen chinesische Politiker vom Malakka-Dilemma. Im Fall einer Blockade, etwa durch die USA, wäre China schnell unter Druck. Erste hochrangige Treffen mit thailändischen Vertretern gab es deshalb bereits, aber noch sind keine Investitionszusagen für die Landbrücke bekannt. Und das hat wahrscheinlich gute Gründe. Expertinnen wie Darshana Badua vom International Institute for Strategic Studies in Singapur bezweifeln, dass sich die Landbrücke wirtschaftlich für Reedereien lohnen würde. Zum einen entsteht in Singapur zurzeit ein neuer Megahafen, der vollkommen automatisiert sein und auf künstliche Intelligenz setzen wird. Zum anderen müsste die Fracht für die Landbrücke in Thailand 2-mal umgeladen werden.
0: Ines Burkhardt informierte. Willkommen ins Inland. Das Bundesinnenministerium will ein Urteil des Münchner Verwaltungsgerichts zu Grenzkontrollen nicht hinnehmen. Die Münchner Richter hatten 3 Personenkontrollstellen an der deutsch-österreichischen Grenze für rechtswidrig erklärt. Mehr dazu von Frank Jordan.
2: Im Sommer 2025 sitzt Werner Schröder im Zug nach München. Er ist auf dem Heimweg von Innsbruck. An der Grenze werden er und die anderen Passagiere von der Bundespolizei kontrolliert. Der 64-Jährige soll sich ausweisen, die Beamten durchsuchen seine Tasche. Eine rechtswidrige Aktion, ist der Juraprofessor überzeugt und reicht eine entsprechende Klage beim Verwaltungsgericht München ein.
3: Meine Klage, die richtet sich tatsächlich nur gegen die Kontrolle, meine Personenkontrolle im Zug zwischen Kufstein und München. Wo mir die deutsche Bundespolizei meine Tasche entrissen hat und daraus mein Portemonnaie rausgeholt hat mit meinem Ausweis.
2: Professor Werner Schröder lehrt an der Universität Innsbruck Europarecht sowie Völkerrecht und lebt in München. Mindestens einmal die Woche pendelt der 64-Jährige zwischen der bayerischen und der Tiroler Landeshauptstadt. Immer wieder gerät er dabei in Kontrollen, so wie viele andere auch, die in der Grenzregion leben.
4: Wenn man zum Beispiel jetzt nach Kufstein fährt am Abend, dass dann Grenzkontrollen sind in der Nacht und es wird einspurig abgefertigt. Und man steht dann 20 oder 30 Minuten, wenn man Pech hat, in der Schlange.
5: Ich stelle mir die Frage, ob man wirklich so viel illegale Einreise oder so damit rausfischen kann wirklich. Und wenn halt so extreme Verzögerungen dadurch entstehen, finde ich es auch nervig.
2: Mit dem Schengen-Abkommen 2015 wurden Grenzkontrollen in Europa weitgehend abgeschafft. Das Bundesinnenministerium führte sie jedoch im Herbst 2024 an allen deutschen Staatsgrenzen wieder ein, mit dem Verweis auf die Migrations- und Sicherheitspolitik. Die zunächst nur für ein halbes Jahr geltenden Grenzkontrollen wurden bereits dreimal verlängert. Zuletzt bis Mitte September 2026. Das Münchner Verwaltungsgericht kam jetzt aber zu dem Urteil, dass diese Grenzkontrollen unvereinbar mit den Schengen-Vorgaben sind. Damit gab das Gericht Werner Schröder und zwei weiteren Klägern recht. Die Polizisten hätten ihre Identitäten 2025 nicht feststellen dürfen. Für den Professor nur ein Etappensieg.
3: Wir brauchen ein Instrument, das auch tatsächlich die Bundesrepublik dazu bringt, diese Kontrollen einzustellen. Und das ist mir mit meiner Klage jetzt auf den ersten Blick nicht gelungen, weil das Verwaltungsgericht München mir nur bescheinigt, dass die Kontrollen im Jahre 2025 rechtswidrig waren.
2: Das Bundesinnenministerium hat auf Nachfrage des Bayerischen Rundfunks angekündigt, Berufung gegen das Urteil einzulegen. Schon jetzt sei klar, dass in dieser für die innere Sicherheit der Bundesrepublik Deutschland so wichtigen Frage die Entscheidungen höherer gerichtlicher Instanzen erforderlich sind, heißt es in der Stellungnahme. Die Binnengrenzkontrollen sollen fortgesetzt werden.
0: Frank Jordan berichtete.
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0: Papst Leo XIV. Besucht heute die italienische Insel Lampedusa. Sie zählt zu den Brennpunkten der Flüchtlingsbewegung von Afrika nach Europa. Wir erinnern uns an das überfüllte Erstaufnahmelager. Lisa Weiß hat es besucht.
7: Der Hotspot liegt versteckt im Inneren der winzigen Insel Lampedusa, in einer Senke weit weg von Touristen und dem türkisfarbenen Meer. Der Zaun rund ums Gelände ist hoch, es ist bewacht von Militär und Polizei. Christina Palma vom italienischen Roten Kreuz führt an den Wachposten vorbei. Die Hilfsorganisation betreibt den Hotspot seit 2023. Drinnen Baracken, ein überdachtes Gelände mit Bänken, auf denen Migranten auf der Suche nach Schatten sitzen und liegen. Hier sind wir im Eingangsbereich des Hotspots. Wenn die Migranten ankommen, steigen sie genau hier aus. Jede Person bekommt eine Identifikationskarte mit einer Nummer und einem Strichcode. Der wird immer wieder gescannt. Bei der Ausgabe der Pakete mit dem Nötigsten für die nächsten Tage, bei den medizinischen oder psychologischen Untersuchungen, bei den verschiedenen Befragungen. Die meisten Migrantinnen und Migranten hier im Hotspot kommen aus Subsahara-Ländern und Bangladesch, sagt Christina Palmer. Der Hotspot ist für etwa 600 Menschen gedacht und momentan nicht mal zur Hälfte belegt. Er ist nicht mehr so überfüllt wie vor einigen Jahren. Ortswechsel. Am Aussichtspunkt des Hauptortes der Insel wartet schon Marta Bernardini, Koordinatorin von Mediterranean Hope, dem Migrationshilfsprogramm der evangelischen Kirchen in Italien. Von hier aus blickt man direkt auf den Pier, an dem die Schiffe mit den aus dem Meer geretteten Migrantinnen und Migranten ankommen. Mediterranean Hope hilft dort bei der Erstversorgung der entkräfteten Menschen. Das seien nur die, die ankommen, sagt Marta Bernardini und erinnert an die vielen, die auf dem Mittelmeer verschwinden und sterben. Die Überlebenden würden direkt weiter in den Hotspot gebracht, der aus ihrer Sicht mehr an ein Gefängnis erinnert. Ich sage immer, dass die Leute aus Lampedusa die Migranten im Fernsehen sehen und nicht auf ihrer Insel, weil der Prozess so kontrolliert abläuft. Der Hotspot ist eine Insel innerhalb der Insel. Er hat sehr hohe Zäune und ein Kontakt ist nicht möglich. Die Migrantinnen und Migranten dürften den Hotspot nicht verlassen, sagt sie. Das bestreitet Lampedusas Bürgermeister Filippo Manino entschieden. Allerdings seien die meisten sowieso viel zu erschöpft, um irgendwo hinzugehen, sagt er. Normalerweise werden die Menschen nach einigen Tagen nach Sizilien gebracht. Bürgermeister Manino ist parteilos, bezeichnet sich aber als Mitte rechts. Für ihn ist klar, wer im Meer treibt, muss gerettet werden, unabhängig von allen Regelungen und Gesetzen. Man merkt ihm an, dass er aber doch froh ist, dass mittlerweile weniger Migrantinnen und Migranten in Lampedusa ankommen, weil die Überfahrt noch schwieriger und gefährlicher ist als früher, wegen der Abkommen mit nordafrikanischen Ländern, damit die Menschen am Aufbrechen hindern. Lampedusa lebt vom Tourismus. Wegen der Fernsehbilder mit den vielen Migranten seien die Touristen auch schon mal ausgeblieben, sagt Manino. Wenn wieder Migrantinnen und Migranten ankommen, wird Filippo Manino immer dann angerufen, wenn es Tote gibt. Am Vorabend des 15. August haben sie mich angerufen. Es war 5:30 Uhr morgens. 23 Tote, darunter 3 Kinder. Diese Nacht war schlimm und ich habe mir gedacht, was mache ich jetzt? Ich schaue, ob der Papst uns helfen kann. Und ich habe einen Brief an den Heiligen Vater geschrieben, der letztlich mit seinem Besuch hier auf der Insel geantwortet hat. Zurück in den Hotspot im Inneren der Insel. Christina Palmer zeigt die kleine Krankenstation. Im Stockwerk darüber die Unterkünfte für die Frauen, die übers Meer kommen. Die Männer sind im hinteren Teil des Hotspots untergebracht. Dorthin dürfen wir nicht, ebenso wenig wie in die Küche oder in die sanitären Anlagen. Ob es dort auch so aufgeräumt ist wie im vorderen Teil des Hotspots, bleibt offen. Im Schatten an einem der Container liegt eine kleine, gefleckte Katze und gähnt. Christina Palmer schaut sie an und lächelt. Das hier ist eine tunesische Katze. Sie ist mit einem unserer migrantischen Gäste hier angekommen. Und wir haben sie dann adoptiert, sterilisiert und jetzt ist sie ein Teil des Teams. Sie heißt Morgana. Morgana, wie Vater Morgana, die Illusion, die viele der Migrantinnen und Migranten auf ihrem gefährlichen Weg durch die Wüste gesehen haben dürften.
0: Eine Reportage war das von Lisa Weiß.
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0: Und da kommen wir jetzt zur Popkultur. Taylor Swift und Football-Profi Travis Kelce sind verheiratet. Das Paar gab sich gestern im New Yorker Madison Square Garden das Ja-Wort. Für viele Fans ein Ereignis, das dort wichtiger ist als die Fußball-WM. Mehr von Giselle Uccar.
8: Jetzt ist es offiziell. Pop-Megastar Taylor Swift und Footballspieler Travis Kelce haben Ja gesagt. Das bestätigte eine langjährige Sprecherin der Sängerin mehreren US-Medien. Getraut wurde das Paar demnach für viele überraschend von Comedian und Schauspieler Adam Sandler, der ein Freund der beiden sein soll. Auf den großen Bildschirmen an der Fassade des Madison Square Garden, wo die Hochzeitszeremonie stattgefunden hat, war kurz nach der Trauung Just Married, also frisch verheiratet, zu lesen. Wobei nach dem T am Ende des Wortes Just noch ein Und-Zeichen und ein weiteres T ergänzt wurden. Die beiden Ts zusammen sollen für die Namen Taylor und Travis stehen. Viele um die Arena herum warten, haben diese Botschaft als Zeichen für die erfolgte Eheschließung interpretiert. Trauzeugen sollen die Brüder von Taylor und Travis gewesen sein. Außerdem wurden auch erste Details zum Outfit des Brautpaares bekannt. Beide waren nach Angaben der Sprecherin mit Haute Couture von Dior bekleidet. Taylor Swift habe außerdem Louboutin-Schuhe und Schmuck von Cartier getragen. Zu der Mega-Hochzeit mitten in New York City sind zahlreiche Stars und Prominente angereist. Direkt vor Ort wurden die Schauspieler Hugh Grant und Ethan Hawke abgelichtet. Außerdem Late-Night-Moderator Jimmy Fallon. Ganz in der Nähe sind außerdem Sängerin Camila Cabello, Model Gigi Hadid oder Sänger Ed Sheeran gesehen worden. Alle waren für eine Hochzeit angemessen gekleidet und wahrscheinlich gerade unterwegs dorthin.
0: Und damit sind alle Swifties auf der Welt nun happy. Das war Giselle Uccar.
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0: Julian Nagelsmann ist nicht mehr Bundestrainer. Der ARD-Sportjournalist Burkhard Hupe kommentiert, Nagelsmann sei unter dem Strich erneut ein Opfer seiner Eitelkeit geworden. Das sei schon bei den Bayern nicht gut gegangen.
9: Das Winterinterview mit dem Kicker, in dem er offen die Schwachstellen von potenziellen WM-Fahrern benannte, die schwammige Kommunikation bei der Frage nach dem Nummer-1-Torhüter, die öffentliche Demontage von Dennis Undaff, die widersprüchliche Nominierung des WM-Kaders, bei der eigene Maßgaben auf einmal keine Rolle mehr spielten, der trotzige Verzicht auf die überragende Mittelfeldkombination Pavlovic-Kimmich und.
0: Soweit Burkhard Hupe. Die Taz aus Berlin argumentiert, das Problem mit der Selbstüberschätzung habe Nagelsmann nicht allein.
10: Beim DFB hat sich nach dem vorzeitigen WM aus 2018 und 2022, aus welchen Gründen auch immer, die Überzeugung manifestiert, die Nationalmannschaft sei in Wahrheit viel besser als in der Realität. Es bräuchte nur einen richtig guten Trainer, um wieder auf einen guten Weg zu kommen. Nagelsmann war für diese Sicht sehr empfänglich. Und dass nun Jürgen Klopp allseits als der kommende Erlöser herbeigesehnt wird, könnte bald wieder zu ähnlichen Problemen führen. Zum Glück ist die nächste Weltmeisterschaft erst wieder in 4 Jahren.
0: Ähnlich sieht das die neue Osnabrücker Zeitung bei der Nachfolgersuche.
10: Die Öffentlichkeit fordert Jürgen Klopp als neuen Heilsbringer und der DFB räumt ein, Gespräche mit ihm zu führen. Klopp habe bereits seine grundsätzliche Bereitschaft zur Übernahme des Postens signalisiert. Doch der einstige Erfolgscoach hat sich seit 2 Jahren im werblichen Komfort eines globalen Konzerns eingerichtet und stand lange nicht mehr auf dem Trainingsplatz. Ob er nach dieser Pause sofort den Sanierungsfall DFB bewältigen kann, ist offen. Der Verband sollte vor lauter Sehnsucht nach einer populären und vermutlich teuren Galionsfigur den nüchternen Blick für die Realität nicht verlieren.
0: Der Kölner Stadtanzeiger hingegen ist zuversichtlich.
10: Nun also Klopp. Ob das gut geht? Klopp wird sich noch weniger steuern lassen als Nagelsmann. Doch das wird auch weniger notwendig sein. Wo Nagelsmanns Defizite liegen, hat Klopp Charisma, Einfühlungsvermögen und die Fähigkeit, Menschen für sich einzunehmen. Er mag sich zeitweise als dämlich wahrnehmen und das sogar öffentlich sagen, doch allein diese Selbsterkenntnis sichert ihm gegenüber seinem Vorgänger den entscheidenden Vorsprung.
0: Und das waren unsere Standpunkte heute, zusammengestellt von Ulrike Ufer.
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0: Und da kommen wir zum nächsten großen Ereignis dieses Wochenendes. Heute am 4. Juli ist der Nationalfeiertag der USA und 250 Jahre liegt die Staatsgründung zurück. Der Stichtag von Christian Schwalb.
11: Die Vorgeschichte dieser Unabhängigkeit beginnt 3 Jahre früher im Hafen von Boston, British America. Im Dezember 1773 stürmen wütende Bürger britische Handelsschiffe. Hunderte Kisten mit Tee landen im Hafenbecken. Die Boston Tea Party ist ein Protest gegen die britische Krone. Die Kolonisten wenden sich gegen ihr Mutterland, das hier in seinen 13 nordamerikanischen Kolonien Steuern erhebt, auch auf Tee. Die Unabhängigkeit von der Krone ist anfangs kein Thema, denn viele Auswanderer verstehen sich weiter als Briten. Aber weder wollen sie besteuert noch daran gehindert werden, weiter neues Staatsland im Westen zu erschließen. Das nämlich hatte die britische Regierung mittlerweile verboten. Es folgen Boykottaufrufe gegen britische Waren, Proteste. Großbritannien schickt Soldaten. Die 13 Kolonien gründen ihren Kontinentalkongress und stellen eine eigene Armee auf. Aber erst die Propagandaschrift Common Sense des Monarchiegegners Thomas Paine lässt die Stimmung zugunsten der Unabhängigkeit kippen.
12: Wir halten diese Wahrheiten für ausgemacht, dass alle Menschen gleich erschaffen worden, dass sie von ihrem Schöpfer mit gewissen unveräußerlichen Rechten begabt worden.
11: Paines Ideen für das Volk als Souverän finden sich in diesem Dokument, das in seinem berühmten 2. Absatz die Menschenrechte ins Zentrum der zukünftigen amerikanischen Demokratie rückt. Verabschiedet wurde die amerikanische Unabhängigkeitserklärung in Philadelphia am 4. Juli 1776. Heute vor 250 Jahren.
0: Das war der Stichtag von Christian Schwalb und in Washington, da bricht der 4. Juli 2026 erst in ganz wenigen Minuten an. Große Feierlichkeiten werden erwartet. Damit endet diese ARD-Infonacht vom Norddeutschen Rundfunk in Hamburg. Ich sage danke fürs Zuhören und für Ihr Interesse. Im Studio war bis hierhin Detlef Karg. Wir schauen noch ganz kurz auf die Uhr. Es wird in wenigen Sekunden 5 Uhr und 58 Minuten.
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1: Es ist 6 Uhr. Die Nachrichten des Bayerischen Rundfunks mit Andreas Derschall. Die Übersicht. Vor dem AfD-Parteitag gibt es erste Straßenblockaden in Erfurt. Bund plant Neuverschuldung von mehr als 200 Milliarden Euro. Jürgen Klopp will neuer Bundestrainer werden. Das Wetter: sonnig mit teils dichten Wolkenfeldern, Höchstwerte 20 bis 28 Grad. Erfurt. Kurz vor Beginn des AfD-Bundesparteitags kommt es bereits zu ersten Demonstrationen. Mehrere hundert Menschen haben sich in der Innenstadt auf dem Gothaer Platz versammelt und den Verkehr blockiert. Einige klebten sich auf Straßenbahngleisen fest. Ein Teil der Autobahn 71 wurde von der Polizei aus Sicherheitsgründen bereits komplett gesperrt. Zuvor hatte das Verwaltungsgericht Weimar ein Versammlungsverbot gekippt. Das Bündnis Widersetzen hatte angekündigt, Zufahrtswege zum Veranstaltungsort in Erfurt zu blockieren, um den Parteitag zu verhindern. Das Landesverwaltungsamt erließ daraufhin ein Versammlungsverbot und begründete das mit dem Schutz von Rettungswagen und öffentlicher Sicherheit. Die Sicherheitsbehörden rechnen während des AfD-Parteitags mit etwa 50.000 Gegendemonstranten, unter ihnen auch etwa 2.500 gewaltbereite Demonstranten. Um mögliche Straßenblockaden aufzulösen, ist die Polizei mit einem Großaufgebot vor Ort. Sie hat Einsatzkräfte aus mehreren Bundesländern angefordert. Berlin. Bundesfinanzminister Klingbeil will für das kommende Jahr neue Schulden in Höhe von fast 204 Milliarden Euro aufnehmen. Das geht aus seinem Haushaltsentwurf hervor, der dem ARD-Hauptstadtstudio vorliegt. Es wäre die zweithöchste Neuverschuldung in der Geschichte der Bundesrepublik. Die Gesamtsumme ergibt sich durch neue Schulden im Kernhaushalt und Kredite für die sogenannten Sondervermögen Bundeswehr sowie Infrastruktur und Klimaneutralität. Das Kabinett soll den Haushaltsentwurf am Montag beschließen. Der Bundestag berät voraussichtlich im November darüber. Berlin. Auch aus der CDU kommen Zweifel an der geplanten Attestpflicht ab dem ersten Krankheitstag. Der Vorsitzende des CDU-Arbeitnehmerflügels Radke hat dem Spiegel gesagt, man solle den Punkt vielleicht noch einmal überdenken. Der Streitwert scheine in keinem gesunden Verhältnis zu den vermeintlichen Verbesserungen zu stehen, sagte Radke. Die Spitzen von CDU, CSU und SPD hatten sich am Mittwoch auf eine ganze Reihe von Reformen geeinigt. Unter anderem sollen Arbeitnehmer bereits am ersten Krankheitstag ein Attest vorlegen müssen. Zudem soll die telefonische Krankschreibung abgeschafft werden. Gegen die Pläne gibt es breiten Protest. New York. Jürgen Klopp will neuer Fußballtrainer werden. Will neuer Fußball-Bundestrainer werden. Ich bin bereit, sagte der 59-Jährige am Abend bei Magenta TV. Der deutsche Fußball stehe am Wendepunkt. Dinge müssten grundlegend verändert werden, so Klopp. Der DFB hatte bereits bestätigt, dass er Kontakt zu Klopp aufgenommen hat. Der frühere Meistertrainer von Borussia Dortmund und dem FC Liverpool steht aktuell noch als Head of Global Soccer bei Red Bull unter Vertrag. Der bisherige Bundestrainer Julian Nagelsmann war gestern nach dem frühen Ausscheiden der DFB-Auswahl bei der Fußball-WM zurückgetreten. Zur Fußball-WM. Das letzte 16. Finale ist vor einer halben Stunde zu Ende gegangen. Kolumbien steht nach einem 1:0 gegen Ghana im Achtelfinale. Und auch Titelverteidiger Argentinien ist weiter. Die Mannschaft um Superstar Lionel Messi gewann mit 3:2 nach Verlängerung gegen das Überraschungsteam Kap Verde. Gegner in der nächsten Runde ist Ägypten, das sich mit 5:3 nach Elfmeterschießen gegen Australien durchsetzen konnte. Das Wetter in Bayern: zunächst sonnig, später im Norden und Osten teils dichte Wolkenfelder, nachmittags nördlich des Mains etwas Regen. Es weht ein lebhafter, auffrischender Wind. Höchstwerte zwischen 20 und 28 Grad. In der Nacht überwiegend klar, sonst wechselnd bewölkt, vom Frankenwald bis Bayerischen Wald vereinzelt Regen. Tiefstwerte bis 10 Grad. Morgen ein Mix aus Sonne und Wolken. Gebietsweise sind Schauer und Gewitter möglich. Temperaturen zwischen 21 und 30 Grad. Es ist 6.04 Uhr. Die Verkehrsmeldungen: A8 Stuttgart Richtung München, zwischen Dachau, Fürstenfeldbruck und Dreieck München-Eschenried ein Unfall, und A99 Ostumfahrung München Richtung Salzburg, zwischen Kirchheim und Kreuz München Ost, Behinderungen nach einem Unfall. Soweit die Verkehrsübersicht.
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2: Im Studio ist Oliver Fritzl. Einen schönen guten Morgen. Unternehmen sollen Arbeitnehmerinnen und Arbeitnehmer in Deutschland künftig länger befristet einstellen dürfen. Das ist einer der Reformvorschläge, auf die sich die Spitzen von Union und SPD im Koalitionsausschuss geeinigt haben. Das Ziel, den Arbeitsmarkt flexibler machen und den Unternehmen mehr Freiheit geben. Bundeskanzler Merz spricht davon, dass man Fesseln löse. Kritik kommt von den Gewerkschaften. Sie sorgen sich um den Arbeitnehmerschutz. Darüber hat meine Kollegin Ursula Heller mit dem Nürnberger Arbeitsmarktforscher Enzo Weber gesprochen.
3: Befristete Jobs bis zu 4 Jahre verlängern, schafft das wirklich neue Jobs?
4: Also in der aktuellen Lage halte ich das tatsächlich für die richtige Maßnahme, denn wir müssen sehen, wir hängen seit 5 Jahren in der Stagnation drin und es wird einfach richtig wenig Neues geschaffen. Es kommen keine neuen Investitionen, es werden keine neuen Stellen geschaffen. Erneuerungskrise nenne ich das. Und deswegen brauchen Investoren mehr Flexibilität. Wenn man jetzt in eine Risikoinvestition reingeht, dann muss man auch die Möglichkeit haben, entsprechend anzupassen, wenn es anders läuft, wenn es schief geht. Ansonsten werden die Investitionen erst gar nicht getätigt. Aber den Kündigungsschutz insgesamt, den dürfen wir nicht abschaffen, denn der hat viele positive Wirkungen. Befristungen sind da tatsächlich das gezieltere und auch ein effektives Mittel.
3: Aber wir haben eben die kritische Stimme der Gewerkschaften gehört im Film. Verschärft diese Maßnahme die soziale Unsicherheit, weil Menschen jahrelang nur befristet arbeiten? Was bedeutet das für deren Lebensplanung, Familiengründung, Kreditantrag und so weiter?
4: Also momentan verlieren wir jeden Monat 15.000 Industriejobs, auf denen wir einmal stolz waren. Das verschärft die soziale Unsicherheit. Aus dieser Krise, aus dieser Bewegungslosigkeit, da müssen wir raus und zwar sehr, sehr dringend. Deswegen müssen wir jetzt auch Maßnahmen ergreifen, die Flexibilität bringen, die vielleicht früher nicht so notwendig war. Aber wenn ich schaue, was der Koalitionsausschuss da aufgeschrieben hat, dann muss ich auch sagen, also eine 6-malige Verlängerung innerhalb von 4 Jahren, das muss nun wirklich nicht sein. Das ist zu viel, das ist zu kurztaktig. Und dass man auch Menschen gleich wieder neu einstellen kann, die man schon mal befristet an Bord hatte. Auch da sollten wir noch mal drüber nachdenken. Wenigstens ein Mindestabstand, um da wirklich einen Missbrauch vorzubeugen.
3: Ganz kurz, gibt es denn auch Branchen, bei denen man genauer hinschauen muss, ob die das ausnutzen?
4: Also es gibt natürlich typische Branchen, gerade im Dienstleistungsbereich, mit hohem Befristungsgrad. Aber wir müssen ja auch sehen, wenn man längere Befristungsmöglichkeiten bietet, dann heißt das ja nicht unbedingt, das wird alles immer kürzer, sondern man kann jetzt vielleicht statt der 2 auch die 4 Jahre bekommen und eine längere Perspektive haben. Und wir haben die Chancen, mehr Stellen zu schaffen. Und das ist gerade das Entscheidende.
3: Welche Maßnahme aus dem Reformpaket ist für Sie der größte Fortschritt, der größte Gewinn?
4: Also eine Sache ist wirklich eine Weltneuheit, nämlich Abfindungen zu fördern, aber nicht rückwärtsgewandt sozusagen als Entschädigung, weil man den Job verloren hat, sondern vorwärtsgewandt, wenn man in den nächsten Job reingeht. Das gibt tatsächlich einen Triple Win. Also das hilft den abgebenden Firmen, die können besser restrukturieren. Das hilft den Beschäftigten, weil sie gerade in so einer schwierigen Phase des Jobwechsels dann nochmal finanzielle Unterstützung bekommen. Und das hilft den neuen Firmen, denn die kriegen die guten Fachkräfte. Also die guten Leute in die aufstrebenden Bereiche. Genau dafür ist das eine wirklich super Maßnahme, für die ich vorher dann dementsprechend auch geworben habe.
2: Sagt der Arbeitsmarktforscher Enzo Weber im Interview mit Ursula Heller. Die schwarz-rote Koalition will mit insgesamt rund 30 Reformprojekten die Wirtschaft wieder auf Wachstumskurs bringen und die Sozialsysteme stabilisieren. Durch die maue Konjunkturlage fließt ja weniger Geld in die Staatskassen, gleichzeitig steigen die Ausgaben. Und das merkt dann wiederum vor allem der Bundesfinanzminister, wenn er den Haushalt aufstellt. Im kommenden Jahr will Lars Klingbeil mehr Geld ausgeben und auch mehr neue Schulden machen. Das geht aus dem Haushaltsentwurf hervor, der unserem Hauptstadtstudio vorliegt. Aus Berlin, Nicole Markwald.
5: Im kommenden Jahr plant Bundesfinanzminister Lars Klingbeil Ausgaben in Höhe von 555 Milliarden Euro. Das sind fast 6% mehr als in diesem Jahr. Im Haushaltsentwurf sind für 2027 über 203 Milliarden Euro neue Schulden vorgesehen, der zweithöchste Wert in der Geschichte der Bundesrepublik. Die Gesamtsumme der Neuverschuldung ergibt sich durch die zusätzliche Verschuldung der Sondervermögen für die Bundeswehr und die Infrastruktur. Sie fällt damit nochmals höher aus als noch Ende April von der Regierung bei der Aufstellung der Etat.

0: Eckwerte geplant. Im Entwurf heißt es, die Herausforderungen, vor denen unser Land steht, bleiben angesichts der globalen Unsicherheiten und Krisen enorm. Um Finanzlücken zu schließen, will Klingbeil auf Rücklagen zugreifen, die bis 2019 angespart wurden. Damit mehr Geld in die Staatskasse kommt, sollen Alkohol und Tabak stärker besteuert werden. Geplant ist auch die Einführung einer Plastiksteuer und die Besteuerung von Kryptogeschäften. Der Haushaltsentwurf soll am kommenden Montag im Kabinett beschlossen werden. Dann beraten zunächst die Haushälter des Bundestags. Abschließende Haushaltsberatungen finden voraussichtlich im November statt.
1: Erfurt ist an diesem Wochenende im Ausnahmezustand, denn dort findet ab heute Vormittag der Bundesparteitag der AfD statt. Die Sicherheitsbehörden rechnen mit etwa 50.000 Gegendemonstranten, unter ihnen auch etwa 2.500, die als gewaltbereit gelten. Die Polizei ist mit einem Großaufgebot vor Ort. Sie hat Einsatzkräfte aus mehreren Bundesländern angefordert. Die Parteichefs Alice Weidel und Tino Chrupalla wollen sich als Doppelspitze wiederwählen lassen. Das habe sich bewährt, meint Chrupalla im ARD-Interview der Woche. Gabor Hallas berichtet.
2: Ein Erfolgsmodell, so nennt Tino Chrupalla die Doppelspitze in der AfD. Aktuell könne er sich auch nicht vorstellen, die Partei alleine führen zu müssen. Die Aufgabenteilung sei sinnvoll und bringe Erfolg. Chrupalla sagte zu den angekündigten Blockaden rund um den Parteitag, er hoffe, dass es friedlich bleibe, der Rechtsstaat aber auch reagiere. Es sei der Demokratie abträglich, wenn auch Linke und Grüne sich anmaßen würden, den Parteitag verhindern zu wollen. Laut dem aktuellen Verfassungsschutzbericht sind etwa 28.000 Rechtsextremisten Mitglied in der AfD, das ist mehr als jeder Dritte. Parteichef Chrupalla sagte, er möchte wissen, was denen konkret vorgeworfen werde. Man müsse Personen, die man beschuldigt, auch die Möglichkeit geben, sich zu wehren.
1: Das ARD-Interview der Woche hören Sie bei uns um 7:50 und auch jetzt schon, wenn Sie mögen, in ARD Sounds. Es dürfte die Hochzeit des Jahres sein. US-Popstar Taylor Swift und Footballspieler Travis Kelce haben sich im New Yorker Madison Square Garden das Ja-Wort gegeben. Wochenlang war darüber spekuliert worden, ob die Hochzeit der beiden wirklich an diesem Wochenende und an diesem außergewöhnlichen Ort gefeiert wird. Aus New York, Giselle Oka.
3: Jetzt ist es offiziell. Pop-Megastar Taylor Swift und Footballspieler Travis Kelce haben Ja gesagt. Das bestätigte eine langjährige Sprecherin der Sängerin mehreren US-Medien. Getraut wurde das Paar demnach für viele überraschend von Comedian und Schauspieler Adam Sandler, der ein Freund der beiden sein soll. Auf den großen Bildschirmen an der Fassade des Madison Square Garden, wo die Hochzeitszeremonie stattgefunden hat, war kurz nach der Trauung Just Married, also frisch verheiratet, zu lesen. Wobei nach dem T am Ende des Wortes Just noch ein Und-Zeichen und ein weiteres T ergänzt wurden. Die beiden Ts zusammen sollen für die Namen Taylor und Travis stehen. Viele um die Arena herum Wartende haben diese Botschaft als Zeichen für die erfolgte Eheschließung interpretiert. Trauzeugen sollen die Brüder von Taylor und Travis gewesen sein. Außerdem wurden auch erste Details zum Outfit des Brautpaares bekannt. Beide waren nach Angaben der Sprecherin mit Haute Couture von Dior bekleidet. Taylor Swift habe außerdem Louboutin-Schuhe und Schmuck von Cartier getragen. Zu der Mega-Hochzeit mitten in New York City sind zahlreiche Stars und Prominente angereist. Direkt vor Ort wurden die Schauspieler Hugh Grant und Ethan Hawke abgelichtet, außerdem Late-Night-Moderator Jimmy Fallon. Ganz in der Nähe sind außerdem Sängerin Camila Cabello, Model Gigi Hadid oder Sänger Ed Sheeran gesehen worden. Alle waren für eine Hochzeit angemessen gekleidet und wahrscheinlich gerade unterwegs dort. Hin.

0: gleich 6.15 Uhr.
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2: Mit Sisi Forster. In Erfurt beginnt der AfD-Bundesparteitag begleitet von Protesten. Am Morgen versammelten sich bereits mehrere hundert Menschen im Stadtzentrum und blockierten den Verkehr. Die Sicherheitsbehörden rechnen mit bis zu 50.000 Demonstranten. Verschiedene Bündnisse haben Blockaden und Proteste gegen das AfD-Treffen angekündigt. Ein Versammlungsverbot auf bestimmten Anreisewegen hat das Verwaltungsgericht Weimar gekippt. Bund will mehr neue Schulden machen. Das geht aus dem Entwurf für den Bundeshaushalt 2027 hervor, der dem ARD-Hauptstadtstudio vorliegt. Demnach liegt die geplante Neuverschuldung bei fast 204 Milliarden Euro. Das wäre die zweithöchste in der Geschichte der Bundesrepublik. Das Bundeskabinett will den Haushaltsentwurf am Montag beschließen. CDU-Arbeitnehmerflügel zweifelt an geplanter Attestpflicht ab erstem Krankheitstag. Der Vorsitzende Rathke sagte dem Spiegel, man solle den Punkt vielleicht noch einmal überdenken. Der Streitwert scheine in keinem gesunden Verhältnis zu den vermeintlichen Verbesserungen zu stehen. Schlichtungsstelle Reise und Verkehr meldet Rekord. Im ersten Halbjahr seien mehr als 29.400 Beschwerden wegen Verspätungen oder Ausfällen eingegangen, so viele wie noch nie. Vor allem Flugreisende hätten Entschädigungen gefordert. Gründe für den Anstieg sind den Angaben nach der Krieg in der Golfregion, das Wetter und Streiks, aber auch, dass Menschen durch KI auf die Schlichtungsstelle aufmerksam würden. Klopp will Fußball-Bundestrainer werden. Er sei bereit, sagte der 59-Jährige am Abend bei Magenta TV. Der DFB hatte bereits bestätigt, dass er Kontakt zu Klopp aufgenommen hat. Und bei der Fußballweltmeisterschaft sind weitere Mannschaften ins Achtelfinale eingezogen: Kolumbien, Argentinien und Ägypten.
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0: Die Bilder des brennenden Höhlenklosters in der ukrainischen Hauptstadt Kiew Mitte Juni, sie sind um die Welt gegangen. Nach einem russischen Luftangriff standen Teile der Anlage in Flammen. Das Kloster gehört zum UNESCO-Weltkulturerbe. Eigentlich sind solche Bauten in Kriegen und bewaffneten Konflikten völkerrechtlich geschützt. Die Zerstörung von Kulturgütern gilt als Kriegsverbrechen. Seit dem Angriff auf das Kloster laufen die Aufräumarbeiten. Doch wie geht's voran? Gut zwei Wochen nach dem Angriff haben die Ukrainerinnen und Ukrainer den ersten Schock überwunden, aber die Beseitigung der Schäden wird noch lange dauern und teuer werden. Aus Kiew berichtet Friederik Rother.
3: Dutzende Mitarbeiter des Katastrophenschutzes arbeiten auf der Maria-Entschlafenskathedrale, hämmern und sägen. Aus Holz zimmern sie einen provisorischen Dachstuhl und spannen eine Plane darüber, damit es nicht reinregnet. Das bisherige Dach der Kirche, die wichtigste auf dem Gelände des Kiewer Höhlenklosters, wurde Mitte Juni durch einen Großbrand zerstört. Eine russische Drohne war eingeschlagen. Pavlo Petrov vom Katastrophenschutz ist froh, dass die Rettungskräfte schnell am Einschlagort waren. Im Grunde genommen konnten wir die Flammen sehr schnell unter Kontrolle bringen, sodass sie sich nicht nach unten ausbreiten konnten. Auch alle Kuppeln sind ganz geblieben. Das Feuer hatte nicht genug Zeit, die Baukonstruktion zu beeinträchtigen oder zu beschädigen. Dennoch sind in der Kirche Fenster kaputt gegangen. Löschwasser ist ins Innere eingedrungen. Wichtige Objekte wie die 25 Meter hohe Ikonostase, eine mit Ikonen geschmückte Wand, sind nass geworden. Noch immer riecht es verbrannt, Trocknungsgeräte sind im Einsatz. Glücklicherweise gab es keine Verletzten und die Rettungskräfte haben nicht nur den Brand gelöscht, sondern auch dabei geholfen, die Exponate aus der Kirche zu holen, um sie dann an einen sicheren Ort bringen zu können. Das war eine der größten Sorgen, dass die vielen Exponate, die opulenten Deckenmalereien, zerstört werden. Aber das Schlimmste konnte offenbar verhindert werden. Das Kiewer Höhlenkloster ist eine der bedeutendsten Stätten des orthodoxen Christentums. Für die ukrainische Geistesgeschichte ist das Kloster wichtig. Das erste in Kiew gedruckte Buch entstand hier, theologische Strömungen wurden hier geprägt, bekannte Gelehrte lebten hier. Die Bilder des lichterloh brennenden Dachstuhls haben die Menschen in der Ukraine aufgewühlt. Lyudmila Filipowitsch, Philosophieprofessorin an der Nationalen Wissenschaftsakademie und Religionswissenschaftlerin.
4: Це один із основних маркерів нашої ідентичності національної.
3: Das Kloster ist eines der wichtigsten Symbole unserer nationalen Identität. Eine Nation ohne Wurzeln ist wie eine Distel. Sie bleibt nirgendwo haften, wird durch die Welt getragen von Land zu Land. Und die Tatsache, dass das

0: Kloster erbaut wurde, das es hier bereits seit dem 11. Jahrhundert besteht, macht es zu einem sakralen und sehr geschätzten Ort. Wie könnte das Ei nicht bestärken, nicht wärmen? Viel deutet darauf hin, dass Russland gezielt einen Krieg gegen die ukrainische Kultur führt und solche Treffer kein Zufall sind. In der Nacht, als das Höhlenkloster angegriffen wurde, wurden auch weitere Kulturstätten in Kiew beschädigt. Lyudmila Filipowitsch. Gerade jetzt zerstören sie die ukrainische Kultur allein deshalb, weil sie nicht russisch, sondern ukrainisch ist. Stand heute verfügen wir über eine Liste zerstörter Kulturstätten, die etwa 700 Einträge umfasst. Wie geht es weiter? Die ukrainische Regierung will Gelder für die Reparatur der Kathedrale bereitstellen. Die Schweiz und wohl auch andere internationale Partner wollen helfen. Eine Bank hat eine Spendenkampagne gestartet. Zurzeit untersuchen Experten die Schäden genau. Das provisorische Dach ist mittlerweile fertig, aber es ist nicht wintertauglich. Da muss eine neue Lösung her. Der Wiederaufbau könnte rund 2 Jahre dauern, heißt es. Die Kosten werden auf mehrere Millionen Euro geschätzt. Das alles im Krieg ist ein Kraftakt. Aber dass die Maria in Schlafenskathedrale wieder in altem Glanz erstrahlen soll, steht für die Ukrainer außer Frage.
1: Friedrich Rother über die Aufräumarbeiten rund um das Kiewer Höhlenkloster. Teile der Anlage wurden Mitte Juni durch einen russischen Luftangriff zerstört. Finale beim Christopher Street Day in Köln. An diesem Wochenende werden in der Domstadt rund 1 Million Besucherinnen und Besucher erwartet. Es gibt ein großes Straßenfest der queeren Community, unzählige Events, Auftritte verschiedener Künstlerinnen und Künstler und politische Diskussionen. Morgen dann der Höhepunkt, die große CSD-Parade durch die Kölner Innenstadt. Friederike Müllender berichtet.
2: Am Sonntag ziehen zehntausende Menschen in der großen CSD-Demonstration durch die Kölner Innenstadt. Die Veranstalter erwarten rund 1 Million Menschen am Straßenrand. Mit dabei auch die Kölner Drag Queen The Only Naomi.
3: Wir demonstrieren, wie queeres Leben aussehen kann, und wir zelebrieren, wie queeres Leben aussehen kann. Das heißt, ich bin da, um ganz öffentlich und ohne Scham zu zeigen, ich bin ein schwuler Mann, der Drag Queen beruflich ist, und ich schäme mich nicht dafür und ich bin trotzdem glücklich in meinem Leben und mir fehlt nichts, nur weil ich eine Andersartigkeit habe.
2: The Only Naomi wächst selbst in einem kleinen Dorf gut 60 Kilometer von Köln entfernt auf. Queere Vorbilder hat sie dort nicht. An ihren ersten CSD in Köln kann sie sich daher noch sehr genau erinnern.
3: Weil das für mich so die ersten großen Berührungspunkte waren und die ersten Momente waren, in denen ich wirklich realisiert habe, hey, du kommst so aus einem kleinen 500-Seelendorf, aber du bist tatsächlich nicht alleine. Und das zaubert mir bis heute immer noch eine Gänsehaut.
2: Der CSD in Köln ist doch immer eine große Netzwerkveranstaltung, findet Cologne Pride-Geschäftsführer Uwe Weiler.
4: Man lernt Leute kennen, das ist empowernd. Ich sehe so viele Menschen, die alle unterwegs sind, ganz individuell, so wie sie eben sind. Und wenn ich gleichgesinnte Menschen treffen möchte, dann bin ich beim Cologne Pride genau richtig.
2: In diesem Jahr gibt es zum ersten Mal einen Bereich, der extra für Familien gedacht ist.
4: Regenbogenfamilien werden immer wichtiger in der Community, ne? Es gibt so viele queere Eltern. Und ja, da haben wir spezielles Programm uns überlegt. Wir werden so einen kleinen Kinderschminken, Hüpfburg, so ein bisschen ruhigerer Bereich auch, ja. Das wollen wir anbieten und hoffen, dass das rege angenommen wird.
2: Schon in den vergangenen 2 Wochen gab es überall in der Stadt verteilt Veranstaltungen zu queeren Themen. Insgesamt ist der Cologne Pride ein großer Wirtschaftsfaktor für die Stadt. Laut Veranstaltern liegt der bei 200 Millionen Euro, die durch Bettensteuer, Übernachtung und Gastronomie in die Stadt gespült werden. Um die 100.000 Menschen am Wochenende auch vor Starkwetterlagen zu schützen, gibt es ein extra Sicherheitskonzept der Veranstalter.
5: Gerade das Szenario Wetter ist eins, was wir, ja, mit dem wir immer rechnen müssen. Das heißt, wir haben die ganze Zeit einen eigenen Wetterbeobachter vor Ort. Die Feuerwehr Köln hat nochmal einen Wetterbeobachter gebucht. Und wir werden zusammen halt mit dem Koordinierungsstab der Stadt Köln das genau im Auge behalten und haben für jede Situation einen Plan.
2: So Veranstaltungsleiter Martin Hommel. Die Demonstration wird am Sonntag um 11 Uhr auf der Deutzer Rheinbrücke eröffnet.
1: In Köln wird das ganze Wochenende über CSD gefeiert, Friederike Müllender berichtete.
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1: Die Hamburger Staatsoper ist pleite. Und nicht nur die, sondern auch die Philharmoniker und das internationale Produktionshaus Kampnagel. Die Häuser machen jetzt nicht zu, aber die finanzielle Lage, die ist durchaus ernst. So ernst, dass die hamburgische Bürgerschaft nun zusätzliches Geld für Kultur

0: kulturelle Einrichtungen beschlossen hat. Fast 30 Millionen Euro. Dani Marquez Machado berichtet.
1: Drucksache 23/4469. Hinter diesem technischen Ausdruck steht ein Vorschlag der Kulturbehörde, der es in sich hat. Aus der Drucksache geht hervor, dass es riesige Löcher in den aktuellen Haushalten von Staatsoper, Philharmonikern und Kampnagel gibt. 5,6 Millionen Euro bei der Oper, eine knappe Million bei den Philharmonikern, fast 2,3 Millionen auf Kampnagel. Geld, das die Stadt nun ausgleichen soll. Enno Isermann, Sprecher der Kulturbehörde.
2: Da gibt es vielfältige Gründe, weshalb das notwendig gewesen ist. Ein Hauptgrund ist natürlich wie in vielen anderen Bereichen auch die Tarifsteigerung, die nicht 1:1 übernommen werden konnten. Dadurch ist ein Defizit entstanden, das wir jetzt kurzfristig erstmal selber tragen müssen oder als Stadt tragen müssen.
1: Es steht noch mehr in der Drucksache. Nicht nur werden Defizite im laufenden Jahresbudget der Häuser ausgeglichen, sondern sie bekommen auch direkt Geld für die beiden kommenden Jahre. Insgesamt gibt die Stadt 26,5 Millionen Euro aus dem laufenden aktuellen Haushalt zusätzlich.
2: Wenn wir jetzt nur die Defizite ausgleichen würden, dann würden wir in 2 Jahren hier wieder stehen und müssten dann erneut die Defizite ausgleichen. Bei den Häusern sind zum großen Teil sehr langfristige Verträge geschlossen. Und da kann man nicht kurzfristig umsteuern, sondern man muss jetzt einen Pfad beschreiten, dass Mittel bis langfristig eingespart werden kann. Und damit sie das aber auch machen können, müssen sie jetzt auch die Mittel haben, dass sie eben über die Kurzstrecke auch rüberkommen.
1: Sascha Mummenhoff vom Bund der Steuerzahler hat grundsätzlich nichts gegen Nachbewilligungen. Aber der Vorgang sei ungewöhnlich.
3: Was hier aber passiert, ist irgendwie ein bisschen schwer nachzuvollziehen. Weil es geht ja jetzt darum, dass man schon mal Geld für die Jahre, wenn ich richtig das sehe, 27 und 28 quasi jetzt schon bekommt. 27 und 28 gehören in andere Haushalte.
1: Die betroffenen Häuser sind, wenig überraschend, froh über das Extrageld. Die Staatsoper schreibt in einer E-Mail an den NDR.
4: Die Hamburgische Staatsoper befindet sich in einem umfassenden Transformationsprozess. Die in der Senatsvorlage vorgesehenen zusätzlichen Mittel dienen dazu, die wirtschaftliche Stabilität in dieser Phase abzusichern und den Spielbetrieb verlässlich zu gewährleisten.
1: 2027 wird die Oper teilweise saniert. Einnahmen werden wegbrechen. Bauarbeiten sind auch ein Riesenthema auf Kampnagel. Die Anlage wird umfassend erneuert in den kommenden Jahren. Amelie Deuffelhardt ist die Intendantin von Kampnagel.
5: Kampnagel arbeitet eigentlich wirtschaftlich mit sehr vielen Drittmittel- und Eigeneinnahmen. Viel mehr als viele andere Theater. Den Großteil der Einnahmen, die wir normalerweise haben, können wir während der Sanierung gar nicht erzielen.
1: Das Extrageld in diesem Jahr soll einmalig sein, sagt Enno Isermann von der Kulturbehörde. Und komme mit einer klaren Erwartung an Oper, Philharmoniker und Kampnagel.
2: Es muss aber allen klar sein, dass wir künftig deutlich größere Schwierigkeiten haben werden, Defizite auszugleichen. Und insofern ist auch Teil dessen, was wir jetzt mit den Häusern starten, eben eine Vereinbarung zu treffen, wie sie wirklich mit den Mitteln künftig auskömmlich arbeiten müssen.
1: Große Kultur funktioniert nicht als reine Gewinn- und Verlustrechnung. Aber die Zeiten sind rau. Die Stadt wird in Zukunft nicht mehr im gleichen Maße wie jetzt helfen können.
0: Dani Marquez Machado über Notfallgeld für die Hamburger Staatsoper, die Philharmonie und das internationale Produktionshaus Kampnagel.

Montags kommt es bereits zu ersten Demonstrationen. Mehrere hundert Menschen haben sich in der Innenstadt auf dem Gotha-Platz versammelt und den Verkehr blockiert. Einige klebten sich auf Straßenbahngleisen fest. Ein Teil der Autobahn 71 wurde von der Polizei aus Sicherheitsgründen bereits komplett gesperrt. Zuvor hatte das Verwaltungsgericht Weimar ein Versammlungsverbot gekippt. Das Bündnis Widersetzen hatte angekündigt, Zufahrtswege zum Veranstaltungsort in Erfurt zu blockieren, um den Parteitag zu verhindern. Das Landesverwaltungsamt erließ daraufhin ein Versammlungsverbot und begründete das mit dem Schutz von Rettungswegen und öffentlicher Sicherheit. Die Sicherheitsbehörden rechnen während des AfD-Parteitags mit etwa 50.000 Gegendemonstranten, unter ihnen auch etwa 2.500 gewaltbereite Demonstranten. Um mögliche Straßenblockaden aufzulösen, ist die Polizei mit einem Großaufgebot vor Ort. Sie hat Einsatzkräfte aus mehreren Bundesländern angefordert. Berlin. Bundesfinanzminister Klingbeil will für das kommende Jahr neue Schulden in Höhe von fast 204 Milliarden Euro aufnehmen. Das geht aus seinem Haushaltsentwurf hervor, der dem ARD-Hauptstadtstudio vorliegt. Es wäre die zweithöchste Neuverschuldung in der Geschichte der Bundesrepublik. Die Gesamtsumme ergibt sich durch Neuschulden im Kernhaushalt und Kredite für die sogenannten Sondervermögen Bundeswehr sowie Infrastruktur und Klimaneutralität. Das Kabinett soll den Haushaltsentwurf am Montag beschließen. Der Bundestag berät voraussichtlich im November darüber. Berlin. Auch aus der CDU kommen Zweifel an der geplanten Attestpflicht ab dem ersten Krankheitstag. Der Vorsitzende des CDU-Arbeitnehmerflügels Radke hat dem Spiegel gesagt, man solle den Punkt vielleicht noch einmal überdenken. Der Streitwert scheine in keinem gesunden Verhältnis zu den vermeintlichen Verbesserungen zu stehen, sagte Radke. Die Spitzen von CDU, CSU und SPD hatten sich am Mittwoch auf eine ganze Reihe von Reformen geeinigt. Unter anderem sollen Arbeitnehmer bereits am ersten Krankheitstag ein Attest vorlegen müssen. Zudem soll die telefonische Krankschreibung abgeschafft werden. Gegen die Pläne gibt es breiten Protest. New York. Jürgen Klopp will neuer Fußball-Bundestrainer werden. Ich bin bereit, sagte der 59-Jährige am Abend bei Magenta TV. Der deutsche Fußball stehe am Wendepunkt, Dinge müssten grundlegend verändert werden, so Klopp. Der DFB hatte bereits bestätigt, dass er Kontakt zu Klopp aufgenommen hat. Der frühere Meistertrainer von Borussia Dortmund und dem FC Liverpool steht aktuell noch als Head of Global Soccer bei Red Bull unter Vertrag. Der bisherige Bundestrainer Julian Nagelsmann war gestern nach dem frühen Ausscheiden der DFB-Auswahl bei der Fußball-WM zurückgetreten. Zur Fußball-WM. Das letzte 16. Finale ist in der Früh unserer Zeit zu Ende gegangen. Kolumbien steht nach einem 1:0 gegen Ghana im Achtelfinale. Und auch Titelverteidiger Argentinien ist weiter. Die Mannschaft um Superstar Lionel Messi gewann mit 3:2 nach Verlängerung gegen das Überraschungsteam Kap Verde. Gegner in der nächsten Runde ist Ägypten, das sich mit 5:3 nach Elfmeterschießen gegen Australien durchsetzen konnte. Das Wetter in Bayern. Zunächst sonnig, später im Norden und Osten teils dichte Wolkenfelder, nachmittags nördlich des Mains etwas Regen. Es weht ein lebhafter, auffrischender Wind. Höchstwerte zwischen 20 und 28 Grad. In der Nacht überwiegend klar, sonst wechselnd bewölkt, vom Frankenwald bis Bayerischen Wald vereinzelt Regen, Tiefstwerte bis 10 Grad. Morgen ein Mix aus Sonne und Wolken, gebietsweise sind Schauer und Gewitter möglich, Temperaturen zwischen 21 und 30 Grad. Es ist 6.34 Uhr. Die Verkehrsmeldungen. A8 Stuttgart Richtung München. Zwischen Friedberg und Dasing ein Unfall auf der linken Spur. Und A99 Ostumfahrung München Richtung Salzburg. Zwischen Kirchheim bei München und Kreuzmünchen Ost sind nach einem Unfall zwei Spuren gesperrt. Soweit die Verkehrsübersicht.

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1: mit Achim Hofbauer. Ausgerechnet der kleinste Teilnehmerstaat bei dieser Fußball-WM wäre für einen der Titelfavoriten beinahe zum ganz großen Stolperstein geworden. Doch mit viel Mühe und Messi hat's Argentinien im 16. Finale dann doch noch gerade so hingebogen mit dem Weiterkommen. Henrik Lückhoff.
2: Eine Fußballsensation war zum Greifen nah für WM-Neuling.

0: werde. Nach Rückstand zwangen die Spieler des afrikanischen Inselstaates den Weltmeister in die Verlängerung. Da konnten sie nochmal einen Rückstand aufholen. Das dritte argentinische Tor durch Romero war dann aber 1:1. Ein großer Kampf blieb damit unbelohnt. Unterdessen kann sich Jürgen Klopp nach dem Rücktritt von Julian Nagelsmann den Job als deutscher Bundestrainer vorstellen. Klopp bestätigte bei Magenta TV erste Gespräche mit dem DFB.
1: Das aber nicht die einzige Neuigkeit dieser Nacht, denn dieser Elfmeter lässt eine ganze Fußballnation jubeln.
2: Hossam Abdelmagid, jetzt zippelt er, jetzt läuft er an, jetzt schießt er ins Tor! Hossam Abdelmagid schießt, er gibt in das Achtelfinale, er reißt sich das Trikot vom Leib, rennt zur Eckfahne und alle jubeln mit ihm mit, alle springen auf, alle feiern Hossam Abdelmagid, der den entscheidenden Elfer in diesem Elfmeterschießen gegen Australien verwandelt. Die Socceroos sind raus, Ägypten ist weiter.
1: Und das wurde nicht nur im Stadion in Arlington kräftig gefeiert, sondern natürlich auch in Kairo. Und da hat sich diese Szene so angehört.
3: Ein kollektiver Freudenschrei in Kairo, als Abwehrspieler Hossam Abdelmagid den entscheidenden Elfmeter trifft. Achtelfinale. So weit ist Ägypten noch nie bei einer Weltmeisterschaft gekommen. Auf den Straßen der ägyptischen Hauptstadt gibt es plötzlich Staus der anderen Sorte. Überall Menschenmengen mit ägyptischen Fahnen. Für die Autos ist kein Durchkommen mehr. Dieses Mal werden wir länger bleiben, hatte eben jener Hossam Abdelmagid in einer Werbung gesagt und dafür nur spöttisches Gelächter von seiner Familie geerntet. Der Spot spielte an auf die chronische Erfolglosigkeit der Ägypter bei Weltmeisterschaften. Vor dem aktuellen Turnier hatten die Pharaonen noch nie ein Spiel bei einer WM gewonnen, seit der ersten Teilnahme 1934. Und jetzt steht das Team im Achtelfinale, ungeschlagen. Das ist historisch, so Superstar Mo Salah nach dem Spiel in Dallas. Historisch ist auch in den Straßen von Kairo und Alexandria das Wort der Stunde. Die Regierung hatte schon vor dem Spiel angekündigt, silberne Gedenkmünzen prägen zu lassen, wegen des historischen Erfolgs. Vielleicht werden nach dem Spiel gegen Australien ja noch goldene daraus. Dass das 16. Finale fußballerisch nicht gerade Feinkost war und dass Abwehrspieler Mohamed Hani schon sein zweites Eigentor im Turnier erzielte, das juckt die Fans in Kairo wenig. Sie feiern bis spät in die Nacht, in Cafés, auf den Straßen und auf den Brücken über den Nil. Jetzt, so sagen sie, kann auch Messi kommen.
1: Bleibt noch eine letzte 16-Finalpartie und in der setzt sich Kolumbien gegen Ghana mit 1:0 durch. Heute Abend geht es dann schon weiter mit den ersten Achtelfinalspielen. Um 19 Uhr trifft da Kanada auf Marokko und um 23 Uhr wäre der große Auftritt der deutschen Mannschaft gewesen, wäre man nicht rausgeflogen. So spielt eben Paraguay gegen Frankreich. Und Frankreich ist ein gutes Stichwort. Alle Radfans haben sich den heutigen Tag schon lange fettrot im Kalender eingekringelt, denn heute beginnt sie, die Tour de France, das bekannteste und wichtigste Radrennen der Welt. Und wie so oft startet das nicht in Frankreich, sondern diesmal in Spanien, genauer gesagt in Barcelona. Alles, was Sie vorab zur Tour wissen müssen, sagt Ihnen Steffen Gahr.
4: Tadej Pogacar geht als großer Favorit um den Gesamtsieg ins Rennen und Florian Lipowitz mit großer Zurückhaltung in Sachen Podium. Der Ulmer will sich keinen Druck machen und lieber von Tag zu Tag schauen. Kein Wunder, die Konkurrenz ist groß und es gibt fast jeden Tag knifflige Aufgaben. Beim Mannschaftszeitfahren hinauf zum Montjuïc, dem Hausberg Barcelonas, wird jeder Fahrer mit seiner eigenen Zeit gewertet. Die Favoriten sind direkt gefordert. Schon am dritten Tag die Pyrenäen, danach Zentralmassiv, Vogesen, Jura und die Alpen. Zwei Etappen enden in Alpe d'Huez, auch die Königsetappe am vorletzten Tag. Und beim Finale in Paris müssen die Fahrer wieder mehrfach über den Montmartre-Hügel. Wer was erreichen will bei dieser Tour, muss vom ersten bis zum letzten Tag wachsam bleiben. Einen deutschen Etappensieg gab es in den vergangenen 4 Jahren nicht. Die deutschen Sprinter aber hoffen. Auch in Ausreißergruppen oder auf Bergetappen könnte was gehen. Und eben zum Auftakt im Mannschaftszeitfahren. Das deutsche Team um Florian Lipowitz hat mit dem belgischen Doppel-Olympiasieger Remco Evenepoel den aktuell besten Zeitfahrer der Welt in seinen Reihen.
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6: Aktuelle Informationen von BR24 und NDR Info an diesem Samstagmorgen mit Oliver Fritzl. Schön, dass Sie eingeschaltet haben. Der deutsche Aktienindex DAX ist auf Rekordjagd. Er hat bei knapp 25.900 Punkten erneut einen Rekordhoch erreicht. Er geht damit verheißungsvoll in die zweite Jahreshälfte. Innerhalb von 3 Tagen hat er im Juli schon mehr Prozente gewonnen als in der gesamten ersten Jahreshälfte. Die Wochenbilanz ist mit plus 4,5% die stärkste seit April 2025. Claudia Werle blickt auf diese Börsenwoche zurück.
7: Was mit zu der guten Stimmung beigetragen hat, das ist das Reformpaket der Bundesregierung. Das ist mehr als Symbolpolitik, sagt Joachim Schallmeier von der DK Bank.
8: Das sind Reformen dabei, die genau in die richtige Richtung zeigen und vor allen Dingen auch den Boden dafür bereiten, dass internationale Anleger, die bislang ja einen riesigen Bogen um Deutschland herum gemacht haben, vielleicht jetzt auch mal wieder näher auf die deutsche Volkswirtschaft und den deutschen Kapitalmarkt und deutschen Aktienmarkt blicken.
7: Und dann sind da noch die neuen Arbeitsmarktzahlen aus den USA. Dort wurden zuletzt weniger neue Jobs geschaffen als gedacht. Und das lässt hoffen, dass die US-Notenbank die Füße vorerst stillhalten und die Zinsen nicht weiter anheben wird, was der wirtschaftlichen Entwicklung zugutekommen dürfte. Nicht nur amerikanische Unternehmen profitieren davon, sondern auch deutsche Firmen, die ihre Waren nach Übersee exportieren. Denn, so Stefan Risse von der Fondsgesellschaft Akatis,
9: wir haben ja die Situation, dass der US-Markt für viele deutsche Unternehmen nach wie vor der wichtigste und größte Absatzmarkt ist.
7: Von Unternehmensseite ist die Stimmung derzeit eher verhalten. Die Maschinenbauer berichten von einer schwachen Nachfrage aus der Eurozone. Vertreter aus der Metall- und Elektroindustrie warnen, wir sind preislich nicht mehr wettbewerbsfähig. Es sei nicht mehr attraktiv, am Standort Deutschland zu investieren, wird argumentiert. Wie dramatisch die Situation ist, mag das Beispiel Mercedes-Benz verdeutlichen. Im Juni 1926, also vor 100 Jahren, wurde das Unternehmen gegründet. Normalerweise wird solch ein Jubiläum groß an der Börse gefeiert. Da knallen die Sektkorken, da werden Reden geschwungen und der Firmenchef läutet die Börsenglocke. In dieser Woche klang das so. Zu hören war nur das Klackern der großen Anzeigetafel im Frankfurter Handelssaal. Was kein Wunder ist, denn den deutschen Autobauern ist die Feierlaune gründlich vergangen. Seit etwa 10 Jahren, also seit dem Dieselskandal, steckt die Branche in einer tiefen Krise. Hunderttausende Jobs werden gestrichen, Partnerschaften aufgekündigt, hausgemachte Probleme kommen noch hinzu, sagt der Autoexperte Jürgen Pieper, der die Branche seit vielen Jahren beobachtet.
10: Bei Mercedes ist es vor allem dieses Hin und Her, diese Zickzack-Kurs, den man in der Strategie gefahren hat, erst zu 100% in die E-Mobilität. Und dann auch noch die Betonung der Luxusposition im Markt und dann wieder der Rückzieher im letzten Jahr, wo man gesagt hat, es war so nicht gemeint. Dieser Zickzackkurs hat viel Geld und auch Reputation gekostet.
7: Zu einer anderen Branche? KDNS hat in dieser Woche für große Überraschung gesorgt. KDNS, das ist ein Panzerbauer, das Unternehmen wollte an die Börse. Ein richtig großer Börsengang sollte es werden, mit Notierungen sowohl in Frankfurt als auch in Paris. Doch daraus wird nichts. Vorerst zumindest nicht. Begründet wird das mit dem schwierigen Marktumfeld. Rüstungsaktien haben zuletzt deutlich an Wert verloren. Und dann der Fußball. Das frühe WM aus der deutschen Mannschaft sorgt auch auf dem Börsenparkett für lange Gesichter. Nicht nur bei denen, die mit der deutschen Mannschaft mitgefiebert haben. Auch Adidas-Aktien geben zum Teil deutlich nach. Sportartikelhersteller profitieren nämlich bei solchen Großveranstaltungen nicht nur davon, dass sie Mannschaften mit der entsprechenden Sportbekleidung ausrüsten. Auch Fanartikel verkaufen sich gut, vorausgesetzt, die entsprechenden Mannschaften kommen weiter. Das deutsche WM-Trikot ist wohl kein Verkaufsschlager mehr.
6: Claudia Werle war das mit dem Rückblick auf das nationale Börsengeschehen in dieser Woche.

0: 6.45 Uhr.
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2: Mit Sisi Forster. AfD kommt in Erfurt zu Bundesparteitag zusammen. Am frühen Morgen erreichten erste Delegierte das Messegelände, begleitet von der Polizei. Im Zentrum Erfurts gibt es erste Gegendemonstrationen. Mehrere hundert Menschen blockieren am Gothaer Platz den Verkehr. Ein Teil der Autobahn 71 wurde von der Polizei aus Sicherheitsgründen

0: komplett gesperrt. Zum AfD-Parteitag werden 50.000 Gegendemonstranten erwartet, unter ihnen auch gewaltbereite Aktivisten. Die Polizei ist mit einem Großaufgebot vor Ort. Finanzminister Klingbeil plant höhere Neuverschuldung. Das geht aus dem Haushaltsentwurf für 2027 hervor, der dem ARD-Hauptstadtstudio vorliegt. Demnach sollen Kredite in Höhe von fast 204 Milliarden Euro aufgenommen werden. Das wäre die zweithöchste Neuverschuldung in der Geschichte der Bundesrepublik. Das Kabinett soll den Entwurf am Montag auf den Weg bringen. Hallen auf Stuttgarter Großmarkt stehen in Flammen. Auch nach stundenlangen Löscharbeiten sei das Feuer nicht unter Kontrolle, teilte die Feuerwehr am Morgen mit. Für sie ist es nach eigenen Angaben der größte Einsatz seit Jahren. Anwohner werden aufgerufen, das betroffene Gebiet im Stadtteil Wangen zu meiden und Türen und Fenster geschlossen zu halten. Popstar Taylor Swift und Footballer Travis Kelce sind verheiratet. Die beiden gaben sich in New York das Ja-Wort, wie eine Sprecherin bestätigte. Die Hochzeit mit vielen berühmten Gästen fand im Madison Square Garden statt und gilt als eines der Promi-Events des Jahres. Nächste Fußball-WM-Achtelfinalisten stehen fest. Kolumbien siegte gegen Ghana mit 1:0. Titelverteidiger Argentinien gewann gegen Kap Verde mit 3:2 nach Verlängerung. Und Ägypten setzte sich gegen Australien durch.
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2: Da waren die Nachrichten etwas abrupt beendet. Wir machen weiter mit unserem nächsten Thema hier auf BR24 und NDR Info. Kapitan Andrejevo, es ist der Name des wichtigsten Grenzübergangs zwischen Bulgarien und der Türkei. Es ist der Kontrollpunkt an der EU-Außengrenze, über den die meisten Lebensmittel per LKW in die EU importiert werden. LKW, voll beladen mit Obst, Gemüse und Fleisch, müssen hier stundenlang warten, denn ihre Ladung wird in einem speziellen Labor direkt an der Grenze geprüft, auf Verunreinigungen, auf Bakterien, Pilze und Pestizide. Aber seit vielen Jahren schon gibt es hier bei den Grenzkontrollen Missbrauch. LKW werden gegen Schmiergeldzahlungen durchgewunken. Die Mafia macht hier Geschäfte, gemeinsam mit korrupten Politikern. Bulgarien hat nun seit gut anderthalb Monaten eine neue Regierung, die Korruption im Land bekämpfen will. Nun erhebt ein Whistleblower Vorwürfe, dass das bei den Lebensmittelkontrollen nicht so aussieht. Vielmehr habe die Regierung hier Verbesserungen eher verhindert. Mehr dazu jetzt von unserem Korrespondenten für Südosteuropa, Oliver Schosch.
3: Der 39-jährige Veterinärmediziner Angel Mavrovski sorgt gerade in Bulgarien für einige Aufmerksamkeit. Er hat ausgepackt über die Machenschaften bei den Lebensmittelkontrollen am Grenzübergang Kapitan Andrejevo. Es begann im Jahr 2011, kurz nachdem die konservative GERB-Partei von Bojko Borissow die Macht übernommen hatte. Im Jahr 2011 wurde die bulgarische Grenze unter äußerst intransparenten Bedingungen an eine Privatfirma vermietet. Für 10 Jahre, für einen Spottpreis. Der Vertrag wurde dann um weitere 10 Jahre verlängert und gilt bis zum Jahr 2031. Für die Privatfirma unterschrieb damals unter anderem Razmik Chakarian. Ich habe diese Dokumente. Razmik Chakarian, bekannt unter dem Spitznamen Ami, ist ein einflussreicher Geschäftsmann. Er gilt als Schlüsselfigur der organisierten Kriminalität in Bulgarien. Die Mafia kontrollierte also fortan die Grenze. Sie bestimmt, welche LKWs untersucht werden und welche nicht. Die Tendenz ist seitdem, ziemlich wenig zu kontrollieren und dafür viel Geld zu kassieren, erzählt Georgi Vasilev. Er ist ein bulgarischer Paprikahändler. Er importiert Paprikas aus der Türkei und exportiert sie dann zusammen mit bulgarischen Paprikas in andere EU-Länder. Ein großer Teil der LKWs kommt völlig unkontrolliert über die bulgarische Grenze bei den Käufern an. Importeure aus der ganzen EU haben gemeldet, dass ihre LKWs mit Lebensmitteln aus der Türkei oder Syrien mit verschlossener Ladefläche in der EU angekommen sind. Sie hatten noch türkische Plomben dran. Ich selbst habe 30 türkische Plomben hier bei mir. Die habe ich von meinen LKWs gesammelt. Ich habe für alle meine LKWs Geld bezahlt, umgerechnet zwischen 350 und 700 500 Euro pro Fahrzeug. Und ich habe auch immer Dokumente bekommen, dass die Ladung im Labor an der bulgarischen Grenze kontrolliert wurde. Auf gefährliche Bakterien und Organismen, auf Schwermetalle, auf Pestizide. Doch nichts davon ist passiert. Die Dokumente sind gefälscht. Ungefähr ein Drittel meiner LKWs kommen unkontrolliert über die Grenze. Das Prinzip an der bulgarischen Grenze sieht so aus. Kohle, Stempel, Kohle, Stempel, Kohle, Stempel. Pro Tag passieren knapp 2000 LKWs den Grenzübergang Kapitan Andreevo in Richtung Bulgarien. Das heißt, pro Tag könnten die Kontrollen rund 1 Million Euro einbringen. Ein lukratives Geschäft, das kurz auf der Kippe stand, als Ende 2021 Premierminister Kirill Petkov ins Amt kam mit seiner Antikorruptionspartei Wir setzen den Wandel fort. Diese neue Regierung setzte neue Leute ein in der staatlichen Agentur für Lebensmittelsicherheit. Sie sollten die Kontrollen an der Grenze verstaatlichen und sauber machen. Angel Mavrovski, der Veterinärmediziner und Whistleblower, wurde damals Vizedirektor der neu besetzten Agentur für Lebensmittelsicherheit. Er wurde bei seinen Einsätzen an der Grenze bedroht. Das Auto, mit dem ich mit meinem Team unterwegs war, wurde auf der Autobahn abgedrängt. Ich wurde durch Telefonanrufe bedroht. Ich habe entsprechende Zettel am Fahrzeug gefunden. Die Regierung von Kirill Petkov wurde nach weniger als 8 Monaten im Amt gestürzt. Und die Mafia übernahm wieder die Kontrolle an der Grenze und Angel Mavrovski verlor seinen Job als Lebensmittelkontrolleur. Als dann Jahre später, im Dezember 2025, die bulgarische Regierung zurücktrat nach Massenprotesten gegen Korruption, gab es für Angel Mavrovski ein erneutes Comeback. Die Übergangsregierung von Interimspremier Andrei Gyurov setzte Mavrovski wieder in der staatlichen Agentur für Lebensmittelsicherheit ein, dieses Mal als Direktor. Mavrovski sollte eine Bestandsaufnahme machen über die Kontrollen an der bulgarischen Grenze. Er organisierte selbst ordentliche Kontrollen an der Grenze und im Landesinneren und beschlagnahmte nie dagewesene Rekordmengen an schädlichen Lebensmitteln. Innerhalb von 2 Monaten zog er mehr als 500 Tonnen Lebensmittel aus dem Verkehr und 1,3 Millionen Eier. Und dann erstellte Mavrovski eine lange Liste mit Schwachstellen und Manipulationsmöglichkeiten bei den Grenzkontrollen. Wir haben an der Grenze begonnen, mit Mitarbeitern der Lebensmittelkontrolle zu sprechen, mit solchen, die aus bestimmten Gründen entlassen wurden und mit aktuellen Mitarbeitern. Und so haben wir erfahren, dass es verschiedene Arten der Manipulation gibt und dass die Mitarbeiter angehalten wurden, diese Manipulationen auch durchzuführen. Zum Beispiel waren die Computer, auf denen die Ergebnisse der kontrollierten Lebensmittel gespeichert sind, nicht gesichert. Jeder konnte darauf zugreifen und eine PDF-Datei austauschen. Außerdem waren die Computer ans Internet angeschlossen. Das heißt, die Lebensmittelkontrollen konnten auch aus der Ferne manipuliert werden. Und uns wurde bestätigt, dass das auch passiert ist. Und das Labor selbst hat keine personalisierte Zugangskontrolle und ist nicht kameraüberwacht. Manipulationen an der Grenze waren laut unseren Befragungen keine Einzelfälle, sondern gängige Praxis. In Bulgarien regiert seit gut 1,5 Monaten der neue Premier Rumen Radev, der ehemalige Staatspräsident, mit seiner Mitte-Links-Partei Progressives Bulgarien. Er hat versprochen, die Korruption in Bulgarien zu bekämpfen. Doch als seine Regierung die Arbeit aufnahm, wurde der Lebensmittelkontrolleur Angel Mavrovski ziemlich schnell wieder aus seinem Amt entlassen. Der zuständige Agrarminister wurde Plamen Abrovski, der viele Jahre im bulgarischen Parlament und auf verschiedenen Posten im Agrarministerium für das Thema Landwirtschaft und Lebensmittelkontrollen zuständig war. Agrarminister Abrovski lädt die Presse Mitte Juni ein an den Grenzübergang Kapitan Andreevo, um bei Lebensmittelkontrollen dabei zu sein und sich davon zu überzeugen, dass alles gut funktioniere. Die Ladefläche eines LKWs wird geöffnet, Tomaten werden in ein Kühlhaus gehoben und Proben werden ins Labor gebracht. Dort, so heißt es, gibt es mittlerweile neue Computer, die ordentlich geschützt seien. Als Außenstehender kann man sich darauf allerdings keinen Reim machen, ob die Kontrollen nun ordentlich ablaufen oder nicht. Beim Labor fällt auf, dass es weiterhin keinen geschützten Zugang gibt. An der Containeranlage gibt es nur ein einfaches Schloss und eine Klingel, die funktioniert. Und innen immer noch keine Kameras. Doch Agrarminister Abrovsky beteuert, dass der bulgarische Staat für die Sicherheit der Verbraucher in der Europäischen Union garantieren wird.

0: Nur warum hat er dann Angel Mawrowski suspendiert? Warum arbeitet man weiter mit den umstrittenen privaten Grenzkontrolleuren zusammen und lässt sie weiter die B- und Entladung machen? Der Agrarminister erklärt.
1: Сега напълно нормално е, когато дойде нова власт, да дойде със своя собствен екип.
0: Es ist völlig normal, dass mit einer neuen Regierung auch ein neues Team kommt. Herr Mawrowski ist ein guter Experte, aber ich habe jetzt eine neue Direktorin im Amt, die deutlich mehr Expertise und Erfahrung hat. Was die private Firma angeht, sie hat früher das Labor selbst betrieben, das macht jetzt die staatliche Lebensmittelkontrollbehörde. Und wir werden für eine Kameraüberwachung im Labor sorgen. Nun wird gefordert, dass hier Kontrolleure aus der EU dauerhaft herkommen. Das kann ich nicht akzeptieren. Das wäre ja ein Eingeständnis, dass Bulgarien seine Grenze nicht allein schützen kann. Trotz aller Beteuerungen wirkt es so, als ob es bei den Grenzkontrollen so weitergeht wie in den letzten 15 Jahren. Offenbar profitieren immer noch zu viele Politiker vom Geschäft an der Grenze. Was bedeutet das für den deutschen Verbraucher, wenn viel pestizidbelastetes Obst und Gemüse in die EU durchgewunken wird? Annemarie Botzki von der Verbraucherschutzorganisation Foodwatch in Berlin sagt, dass sich der Verbraucher nicht darauf verlassen kann, dass pestizidbelastete Lebensmittel in den deutschen Supermärkten komplett herausgefiltert werden, auch wenn die Supermärkte die Pflicht haben, sicherzustellen, dass ihre Waren nicht schädlich sind.
2: Also es ist so, dass die Lebensmittelkontrolleure gewisse Produktkategorien haben, wonach sie dann testen. Das ist dann eine Liste von Produkten, die schon verdächtig sind, wo man schon weiß, da findet man wahrscheinlich Rückstände drauf. Dann testen die auch in Deutschland und in den anderen EU-Ländern. Aber außer diesem bürokratischen Aufwand passiert halt sehr oft zu wenig. Sagen wir mal jetzt, Zitronen aus der Türkei werden jetzt getestet und dann sind die wirklich über dem Grenzwert. Selbst dann wird oft gesagt, naja, aber Leute essen ja aber nicht so viele Zitronen. Durch die geringe Verzehrmenge geht man dann davon aus, dass die Gefahr auch nicht groß ist. Das heißt, dass dann sehr oft Produkte, die den Grenzwert überschreiten, einfach im Verkauf bleiben.
0: Laut der Europäischen Behörde für Lebensmittelsicherheit EFSA sind etwas mehr als die Hälfte aller untersuchten Lebensmittel in der EU pestizidbelastet. Davon rund 2,5% über dem Grenzwert. Eine dauerhafte Belastung mit Pestiziden erhöht das Risiko für Krebserkrankungen, für Alzheimer und Parkinson und für Unfruchtbarkeit. Foodwatch kritisiert, dass deutsche Chemiekonzerne immer noch Geschäfte machen mit in der EU nicht zugelassenen Pestiziden, die sie in Drittstaaten verkaufen. Die Pestizide kämen dann durch die schlechten Kontrollen an der EU-Außengrenze wie ein Bumerang zurück auf die Teller der Konsumenten in Deutschland.
3: Wie Bulgarien unkontrollierte Lebensmittel in die EU durchwinkt. Das war ein Bericht von Oliver Schosch.

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1: Es ist 7 Uhr. Die Nachrichten des Bayerischen Rundfunks mit Andreas Derschall. Die Übersicht. Demonstranten blockieren den Verkehr vor AfD-Parteitag in Erfurt. Finanzminister Klingbeil plant höhere Ausgaben und mehr Schulden. Jürgen Klopp will neuer Fußball-Bundestrainer werden. Das Wetter: sonnig mit teils dichten Wolkenfeldern, Höchstwerte 20 bis 28 Grad. Erfurt. Wenige Stunden vor Beginn des AfD-Bundesparteitages sind rings um den Tagungsort einige Zufahrtsstraßen gesperrt. Nach Angaben des Oberverwaltungsgerichts hat die Stadt Erfurt Beschwerde gegen das kurz zuvor gekippte Versammlungsverbot eingelegt. Am frühen Morgen hat die Polizei mehrere Busse zum Tagungsort begleitet. Einsatzwagen flankierten die Fahrzeuge mit Blaulicht, in denen vermutlich AfD-Delegierte saßen. Inzwischen sollen mehr als 200 Busse mit Demonstranten in Erfurt angekommen sein. Es gibt bereits mehrere Sitzblockaden, eine Großdemonstration in der Innenstadt und der öffentliche Nahverkehr kam teilweise zum Erliegen. Ein Teil der Autobahn 71 war bereits am frühen Morgen aus Sicherheitsgründen komplett gesperrt worden. Der Parteitag der AfD wird von Aufrufen zu massivem Protest begleitet. Nach Angaben der Stadtverwaltung sind mehr als 30 Versammlungen angemeldet. Die Behörden rechnen mit rund 50.000 Gegendemonstranten. Um mögliche Straßenblockaden aufzulösen, ist die Polizei mit einem Großaufgebot vor Ort. Berlin. Die Bundesregierung will im kommenden Jahr mehr neue Schulden machen als bisher geplant. Das geht aus dem Entwurf für den Bundeshaushalt 2027 hervor, der unserem Hauptstadtstudio vorliegt. Demnach sollen Kredite in Höhe von mehr als 200 Milliarden Euro aufgenommen werden. Das ist der zweithöchste Wert in der Geschichte der Bundesrepublik. Das Kabinett soll den Haushaltsentwurf am Montag auf den Weg bringen. Der Bundestag berät voraussichtlich im November darüber. Berlin. Die Schlichtungsstelle Reise und Verkehr hat einen Beschwerderekord verzeichnet. Wie es hieß, forderten mehr als 29.000 Flugreisende innerhalb eines halben Jahres Entschädigung nach Ausfällen und Verspätungen. Das seien so viel wie noch nie in einem Halbjahr. Gründe sind offenbar das Extremwetter im Frühjahr sowie der Krieg in der Golfregion. Beides hat zu erheblichen Einschränkungen und damit zu zahlreichen Konflikten mit Reiseanbietern geführt. Der sprunghafte Anstieg von Schlichtungsanträgen liegt den Angaben nach aber nicht nur an den Störungen allein. Vielmehr werden immer mehr Verbraucher dank der Nutzung von KI auf die Schlichtungsstelle aufmerksam. New York. Popstar Taylor Swift hat geheiratet. Die Sängerin und Footballspieler Travis Kelce gaben sich in New York das Ja-Wort, wie eine Sprecherin bestätigte. Die Zeremonie habe Schauspieler Adam Sandler geleitet. Medienberichten zufolge fand die Hochzeit mit vielen berühmten Gästen im Madison Square Garden statt. Die 14-malige Grammy-Gewinnerin Swift gilt als erfolgreichste Musikerin der Gegenwart. Zum Fußball. Jürgen Klopp will neuer Bundestrainer werden. Ich bin bereit, sagte der 59-Jährige am Abend bei Magenta TV. Der DFB hatte bereits bestätigt, dass er Kontakt zu Klopp aufgenommen hat. Der frühere Meistertrainer von Borussia Dortmund und dem FC Liverpool steht aktuell noch als Head of Global Soccer bei Red Bull unter Vertrag. Der bisherige Bundestrainer Julian Nagelsmann war gestern nach dem frühen Ausscheiden der DFB-Auswahl bei der Fußball-WM zurückgetreten. Und bei der Fußball-Weltmeisterschaft sind die 16. Finals seit dem frühen Morgen unserer Zeit vorbei. Kolumbien, Argentinien und Ägypten sind ins Achtelfinale eingezogen. Das Wetter in Bayern. Zunächst sonnig, später im Norden und Osten teils dichte Wolkenfelder, nachmittags nördlich des Mains etwas Regen. Es weht ein lebhafter, auffrischender Wind. Höchstwerte zwischen 20 und 28 Grad. In der Nacht überwiegend klar, sonst wechselnd bewölkt. Vom Frankenwald bis Bayerischen Wald vereinzelt Regen. Tiefstwerte bis 10 Grad. Morgen ein Mix aus Sonne und Wolken. Gebietsweise sind Schauer und Gewitter möglich. Temperaturen zwischen 21 und 30 Grad. Es ist 7.04 Uhr. Die Verkehrsmeldungen: A99 Ostumfahrung München Richtung Salzburg. Zwischen Kirchheim bei München und Kreuz München Ost sind nach einem Unfall zwei Spuren gesperrt. Soweit die Verkehrsübersicht.
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2: Im Studio ist Oliver Fritzl. Einen schönen guten Morgen. Erfurt ist an diesem Wochenende im Ausnahmezustand. Dort trifft sich die AfD zu einem zweitägigen Bundesparteitag. Neben den Delegierten werden auch Zehntausende Demonstranten aus ganz Deutschland erwartet, die gegen die AfD und ihren Parteitag protestieren wollen.

0: Die Polizei ist mit einem Großaufgebot im Einsatz. Und für uns in Erfurt ist die ARD-Hauptstadtkorrespondentin Sarah Beerham. Guten Morgen, Sarah.
1: Guten Morgen nach München.
0: Aus Sicht der AfD könnte es ja derzeit kaum besser laufen, kann man sagen. In Umfragen ist die stärkste Kraft, liegt deutlich vor der Union. Sarah, mal abgesehen von den Protesten, über die wir gleich noch sprechen, rechnest du mit einem ruhigen Parteitag, wie ihn sich die AfD selbst vorgenommen hat?
1: Ja, die Tagesordnung des Parteitags, die lässt zumindest auch davon ausgehen. Da sind bislang wirklich, keine kontroversen Themen dabei. Ich bin seit gestern in Erfurt, konnte schon mit einigen AfD-Delegierten hier sprechen. Die haben mir auch gesagt, Füße stillhalten vor den so wichtigen Landtagswahlen im Osten im Herbst. Dieses Jahr ist eben richtungsweisend für die AfD. In Sachsen-Anhalt könnte sie regieren. Und so kurz davor ist die Partei jetzt wirklich bemüht drum, keine großen Machtkämpfe nach außen zu tragen, sondern sich vor allem geschlossen zu zeigen und eine Einheit beim Parteitag zu präsentieren.
0: Ja, und im Mittelpunkt stehen diesmal Personalentscheidungen. Auch die Parteivorsitzenden Alice Weidel und Tino Chrupalla stellen sich der Wiederwahl. Wie fest sitzen die beiden denn im Sattel eigentlich?
1: Ja, die Parteichefs Weidel und Chrupalla, die gelten bei der Wiederwahl jetzt schon als gesetzt. Ich habe mit beiden gestern Abend noch gesprochen. Die wirken auch sehr zuversichtlich. Interessant werden allein die Zustimmungswerte. Da haben sie mir aber keine Prozentzahl gesagt, die sie holen wollen, womit sie zufrieden wären. Beim letzten Parteitag, muss ich dazu sagen, da hat Chrupalla mehr Stimmen geholt als Weidel. Und das hat auch intern für böses Blut, kann man so sagen, gesorgt, denn es wissen auch beide, Weidel ist das eigentliche Zugpferd der AfD, sie ist das Gesicht. Sie gilt nur nicht als die fleißigste, da ist Chrupalla hingegen dafür bekannt. Ich gehe jetzt aber bei der Wiederwahl von einem kleinen Dämpfer für beide aus, nicht alle sind mit dem Kurs zufrieden. Nichtsdestotrotz, meine Prognose vor den Ostwahlen, wird sich nichts an diesem Führungsduo ändern.
0: Weidel und Chrupalla könnten unterschiedlicher kaum sein. Sie bedienen verschiedene Strömungen in der Partei. Chrupalla sagt ja heute bei uns im ARD-Interview der Woche, die Doppelspitze habe sich bewährt. Wie ist denn das Verhältnis der beiden?
1: Also nach außen hin, ich erinnere mich auch an den letzten Parteitag, da kann man schon fast von einem verbalen Schmusekurs sprechen. Liebste, geliebte Alice, mein lieber Tilo. Also da will man sich zeigen als Duo, das funktioniert. Ja, eben sie aus dem Westen, er aus dem Osten. Das funktioniert gerade, auf kurz oder lang läuft das aber wohl auf eine Einerspitze hinaus. Dann wird es wohl auch eine Alice Weidel werden, aber nicht am heutigen Parteitag. Das wird wohl heute nicht debattiert. Wie gesagt, vor den so wichtigen Wahlen im Herbst, da will man nichts ändern und schon gar nicht an diesem Duo, das eben Ost und West präsentiert.
0: Lass uns jetzt auf die Proteste schauen, die angemeldet sind rund um den AfD-Bundesparteitag in Erfurt. Laut Stadtverwaltung mehr als 30 Versammlungen, die angemeldet sind. Die Behörden erwarten rund 50.000 Gegendemonstranten. Wer will denn dort demonstrieren und worauf genau stellt sich die Polizei ein?
1: Ja, die Polizei stellt sich hier auf massive Proteste und Blockaden ein. Schon allein gestern war die Polizei wirklich in der ganzen Stadt präsent. Ein Polizeiauto nach dem anderen ist an uns auch vorbeigefahren. Viele Absperrungen. Der Weg zur Messehalle, eben wo der Parteitag stattfindet, der ist abgesperrt. Da geht's kilometerweit nur noch zu Fuß hin. Warum? Ja, angekündigt hat sich eben das antifaschistische Bündnis Widersetzen. Die haben ein klares Ziel, den AfD-Parteitag hier in Erfurt mit Blockaden zu verhindern. Und da haben sich bundesweit auch andere Organisationen angeschlossen, die ein Zeichen setzen wollen gegen die in Teilen rechtsextreme AfD. Und was ich mitbekommen habe, auch über die Ticker der Polizei, die ersten Busse, die sind jetzt wohl schon da. Die ersten Sitzblockaden sind schon angelaufen in der Innenstadt, aber auch bei den Zufahrtsstraßen. Das werde ich jetzt dann gleich sehen. Starten soll der Parteitag offiziell ja eigentlich um 10 Uhr. Aber da gehen alle davon aus, dass er erst mit extremer Verspätung beginnen kann. Einige der Delegierten sind auf dem Messegelände sozusagen untergebracht. Andere müssen eben von außen her anfahren. Die Frage ist, kommen die AfD-Delegierten überhaupt zur Messe wegen der Proteste? Oder nicht?
0: Wir werden das verfolgen, natürlich auch hier bei uns im Programm. Sarah Beerham war das live aus Erfurt, wo sich die AfD am Vormittag zum Bundesparteitag trifft. Vielen Dank dir.
1: Gern.
0: Das traditionelle Deutschlandbild in den USA ist ja sehr bayernlastig, könnte man sagen. Oktoberfest, Schuhplattler, Trachten, Bratwurst, Schnitzel und Autobahn, klar. Aber entspricht dieses Klischee eigentlich dem aktuellen oder dem echten Image, das die US-Amerikanerinnen und Amerikaner von uns Deutschen haben? Welche Erfahrungen machen Sie mittlerweile mit den Deutschen? Und gilt die deutsche Wirtschaft in den USA eigentlich noch immer als das Powerhouse Europas? Unser Korrespondent in New York, Martin Ganselmeier, hat sich umgehört.
2: Egal, ob man Amerikaner irgendwo im Mittleren Westen nach ihrer Meinung über Deutschland fragt oder in Kalifornien oder wie hier in Manhattan, die Antworten fallen ähnlich aus wie die von Bob.
3: Automobiles, Volkswagen, die Autobahn.
2: Oder wie die von Nikki.
4: Lederhosen and beer and like, you know, like hot dogs, but like your hot dogs.
2: Und obwohl die deutsche Wirtschaft seit einigen Jahren schwächelt, bewundern viele Amerikaner deutsche Produkte und German Engineering, deutsche Ingenieurskunst. Eddie ist Gerüstbauer für Fensterputzer in Manhattan. Er lobt die echt guten Autos aus Deutschland und schwärmt, deutsche Gerüste sind die besten.
5: Really good cars, really. I install and maintain the window washing scaffolds, German scaffolds, the best.
2: Aber wie viele ältere Amerikaner denkt er bei Deutschland auch an
5: Nazis.
2: Damit gehört Eddie allerdings zu einer immer kleiner werdenden Minderheit in den USA. Denn in den vergangenen 20 Jahren ist das Image von Deutschland und den Deutschen in den USA kontinuierlich besser geworden. Die deutsche Botschaft in Washington ermittelt dies in regelmäßigen Abständen in einer repräsentativen Umfrage, gemeinsam mit dem Meinungsforschungsinstitut Pew Research. Kurz nach der Jahrtausendwende hatten etwa 40% der befragten Amerikaner einen ausgezeichneten oder guten Gesamteindruck von Deutschland. 2015 waren es schon 55%, Tendenz seitdem weiter steigend. Vor 2 Jahren bezeichneten 8 von 10 Amerikanern das Verhältnis zu Deutschland als gut. Und auf die Frage nach dem wichtigsten Verbündeten der USA wird Deutschland meist auf Platz 3 genannt, nach Großbritannien und Israel. Zum insgesamt positiven Deutschlandbild tragen auch Amerikaner bei, die in Deutschland leben und in den sozialen Medien über ihr Leben in Good Old Germany berichten. Eine von ihnen ist Ashton Schottler, die aus dem Mittleren Westen kommt und seit 8 Jahren in der Nähe von Freiburg lebt.
6: Coming from the Midwest myself, there are a lot of German families.
7: Im Mittleren Westen leben viele Familien mit deutschen Vorfahren und viele dieser Familien haben immer noch Kontakt zu Verwandten in Deutschland. Das schafft eine angenehme Vertrautheit.
2: Ashton Schottler hatte auch viele Klischeevorstellungen über Deutschland, bevor sie nach Freiburg kam. Manche fand sie bestätigt, zum Beispiel, dass Deutsche ziemlich schroff und unverblümt sein können.
6: Germans may be a bit more blunt.
7: Die Deutschen sind im Umgang miteinander sehr direkt. Sie sagen, was sie denken, ehrlich und wahrheitsgetreu. Dagegen sind Amerikaner nicht so direkt.
2: Positiv beeindruckt ist sie vom staatlichen Gesundheitssystem in Deutschland, dass man für vergleichsweise geringe Beiträge eine insgesamt recht gute Gesundheitsversorgung für die ganze Familie bekommen kann. Das hätte sie vor ihrem Umzug nach Deutschland nicht für möglich gehalten.
6: And there is a lot of misinformation.
7: Es gibt viele falsche Vorstellungen unter Amerikanern, was es bedeutet, in einem staatlichen Gesundheitssystem zu leben. Oder was es bedeutet, wenn der Staat die Arbeitszeit regelt. Oder dass es eine gesetzliche Rente gibt und Gewerkschaften geschützt sind.
2: Was viele Amerikaner als Sozialismus kritisieren, empfindet Ashton in ihrem Alltag in Deutschland als deutlichen Gewinn an Lebensqualität.
0: Unser Korrespondent Martin Ganselmeier war das über das Bild, das US-Amerikanerinnen und Amerikaner von uns Deutschen haben.

0: 7.15 Uhr ist es jetzt.
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2: Mit Sisi Forster. In Erfurt beginnt der AfD-Bundesparteitag begleitet von Protesten. Am Morgen versammelten sich mehrere hundert Menschen im Stadtzentrum und blockierten den Verkehr. Die Sicherheitsbehörden rechnen mit bis zu 50.000 Demonstranten. Laut Polizei gilt das Demonstrationsverbot auf einigen Zufahrtsstraßen wieder, denn die Stadt Erfurt hat Beschwerde gegen eine anderslautende Entscheidung des Verwaltungsgerichts Weimar eingelegt. Derweil haben erste Delegierte das Messegelände erreicht, begleitet von der Polizei. Beim Parteitag will die AfD ihre Parteispitze neu wählen. Bund plant deutlich höhere Ausgaben. Das geht aus dem Entwurf für den Bundeshaushalt 2027 hervor, der dem ARD-Hauptstadtstudio vorliegt. Vorgesehen sind demnach 555 Milliarden Euro, 12 Milliarden mehr als bisher veranschlagt. Außerdem sieht der Entwurf mehr neue Schulden vor. Das Bundeskabinett will den Haushaltsentwurf am Montag beschließen. CDU-Arbeitnehmerflügel zweifelt an geplanter Attestpflicht ab erstem Krankheitstag. Der Vorsitzende Rathke sagte dem Spiegel, man solle den Punkt vielleicht noch einmal überdenken. Der Streitwert scheine in keinem gesunden Verhältnis zu den vermeintlichen Verbesserungen zu stehen. Zahlreiche Menschen sterben bei russischen Angriffen. In Sumy im Norden der Ukraine schlug eine Gleitbombe in einem belebten Viertel ein. 4 Menschen kamen ums Leben, knapp 30 wurden verletzt. Weitere Tote gab es im Südosten, in der Region Dnipropetrovsk und der Stadt Saporischia. Russland hat außerdem nach eigenen Angaben die strategisch wichtige ostukrainische Stadt Kostjantynivka eingenommen. Letzte Achtelfinalisten der Fußball-WM stehen fest. Auch Kolumbien, Argentinien und Ägypten sind in der nächsten Runde, nach Siegen über Ghana, Kap Verden und Australien.
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0: Neben dem Handel beschäftigt das Gastgewerbe in Bayern die meisten Menschen in Teilzeit- oder Minijobs. Etwa 1 Million sind es. Statt einem regulären Beschäftigungsverhältnis, bei dem sie beispielsweise Rentenansprüche sammeln, arbeiten viele Aushilfskräfte bei verschiedenen Arbeitgebern in gleich mehreren Minijobs. Die waren für sie bisher abgabenfrei. Nur der Arbeitgeber musste eine pauschale Lohnsteuer in Höhe von 2% auf den Lohn zahlen. Diese Steuer soll nach dem Willen der Bundesregierung nun auf 5% angehoben werden. Gerade junge Aushilfskräfte machen sich deshalb Sorgen, ob sie künftig noch im Biergarten oder im Festzelt aushelfen dürfen. Monika Haas hat sich umgehört.
3: Ich finde es wahnsinnig wichtig, dass einfach Minijob bleibt, weil es mir einfach wahnsinnig hilft, mich unterstützt, Geld zu verdienen, mein eigenes Geld zu verdienen.
4: Erklärt die 18-jährige Letizia beim Royal. Die Münchner Schülerin spart gerade auf ihr erstes Auto und jobbt dafür stundenweise im Biergarten am Nockerberg.
3: Wenn ich fertig mit der Schule bin, würde ich total gerne hier weiterbleiben und einfach weiterarbeiten. Und die Möglichkeit habe ich halt mit Minijob. Ich bin nicht so verpflichtet zu so vielen Stunden, verdiene trotzdem mein Geld. Und es ist einfach wichtig für mich, damit ich auch meine Eigenständigkeit behalte und damit ich einfach nicht abhängig von meinen Eltern bin.
4: Bisher bekommt Letizia ihren Stundenlohn ohne Abzüge. Doch die Rentenkommission will diesen Sonderstatus abschaffen. Nur für jobbende Schülerinnen und Schüler soll er bleiben. Über eine Ausnahme für Studierende wird noch diskutiert. Alle anderen Minijobber sollen künftig ab dem ersten Euro in die sozialen Sicherungssysteme einbezogen werden. Die Gewerkschaft Nahrung, Genuss, Gaststätten, NGG, unterstützt diese Pläne. Denn Minijobs würden oft genutzt, um reguläre Beschäftigung mit Tariflohn auszugleichen, zum Nachteil der Beschäftigten. Mittlerweile sei jedes zweite Beschäftigungsverhältnis in der Gastrobranche ein Minijob, meist auf Mindestlohnbasis. Die NGG rechnet nicht damit, dass Minijobber aufgrund der Reform reihenweise ihre Jobs aufgeben. Doch Annika Gerke ist verunsichert. Ihren Minijob sieht sie als eine finanzielle Zwischenlösung, um sich beruflich neu zu orientieren. Die junge Frau ist vor kurzem nach München gezogen und jobbt fürs Erste an der Biergartenkasse.
5: Auch Teilzeit oder Minijob und so verdienst du jetzt nicht wie Vollzeit, deswegen ist halt schon was, wo ich sage, so, das wäre schon toll, das zu behalten. Es würde, wenn es mehr Abzüge gäbe, für mich nicht reichen, einfach weil alles ziemlich teuer ist und ich mehr darauf angewiesen bin.
4: Abrupte finanzielle Nachteile für heutige Minijobber können laut NGG und Verdi aber verhindert werden. Mit einer Übergangszeit und einem Ausgleichsmechanismus, der gezielt nur einkommensschwache Menschen mit einem kleinen Teilzeitjob entlastet. Der Münchner Gastwirt Christian Schottenhammel betont dagegen die bisherigen Vorteile von Minijobs.
6: Ein Großteil von unseren Mitarbeitern, die im Sommer hier arbeiten,

0: Die müssen ja wetterbedingt eingesetzt werden. Und die formieren sich schon im Winter zu kleinen WhatsApp-Gruppen und freuen sich darauf, dass sie hier arbeiten können. Und die wollen sich eigentlich was dazu verdienen. Es ist ja nicht dafür gedacht, dass ich damit mein Leben bestreite, sondern es ist ein Zusatzverdienst.
1: Er warnt, durch die geplante Sozialabgabepflicht werde das Nettoeinkommen vieler Beschäftigter sinken, da die Gastronomie ihre Personalkosten scharf kalkulieren müsse. Ob es zu einer Neuregelung bei der Sozialversicherung von Minijobs kommt und wie diese ausgestaltet wird, will die Bundesregierung im Herbst entscheiden.
2: Die Koalition will Minijobs höher besteuern. Monika Haas war das mit Stimmen aus Bayern. Bar oder mit Karte? Diese Standardfrage an der Kasse, die wird hier bei uns in Deutschland immer noch oft mit Bar beantwortet. Ganz anders ist das in Schweden. Münzen und Scheine sind da schon lange kein Thema mehr. Fast jede Zahlung läuft per Karte. Doch das soll sich wieder ändern. Zum 1. Juli ist ein Gesetz in Kraft getreten, das Geschäfte im ganzen Land dazu verpflichtet, wieder Bargeld anzunehmen. Hintergrund ist das wachsende Bewusstsein und die Sorge vor Cyberangriffen sowie andere Störungen im Bezahlsystem. Außerdem soll das Bargeld auch die Teilhabe derer fördern, die keinen Zugang zu digitalen Zahlsystemen haben. Charlotte Littgen berichtet.
3: Dieses Geräusch hört man in Schweden kaum noch, denn hier wird fast alles mit der Karte bezahlt, selbst das Eis am Kiosk um die Ecke. Viele zahlen digital, die meisten direkt mit dem Handy. Anders geht es oft gar nicht, denn in vielen Geschäften hängt ein Hinweisschild: VR Kontantfrei, wir sind bargeldlos. Björn Eriksson sieht darin ein Problem.
4: Ich finde, dass die Verbraucher selbst entscheiden sollten. Wer digital bezahlen will, soll das gerne tun. Aber es muss doch trotzdem möglich sein, mit Bargeld zu bezahlen, wenn man das möchte.
3: Der Stockholmer kämpft mit seiner Initiative schon lange für den Erhalt des Bargelds. Seit neuestem ist das auch ein Anliegen der schwedischen Regierung. Seit dem 1. Juli ist ein neues Bargeldgesetz in Kraft. Es verpflichtet Lebensmittelgeschäfte und Apotheken dazu, wieder Münzen und Scheine anzunehmen. Gerade jetzt ein wichtiger Schritt, sagt Elin Ritola von der schwedischen Zentralbank.
5: Durch die neue geopolitische Lage hat Bargeld wieder eine größere Bedeutung. Es geht dabei um Sicherheit, darum, dass es Bezahlmöglichkeiten gibt, die auch dann funktionieren, wenn beispielsweise das Internet oder die Stromversorgung ausfällt.
3: Zurück zum Bargeld. Auch die schwedische Regierung sieht darin eine Art Krisenvorsorge. Die Zivilschutzbehörde empfiehlt, alle Erwachsenen sollen immer etwa um die 1.000 Kronen in Bar zu Hause liegen haben. Das sind etwa 90 Euro. Im Krisenfall würde das reichen, um zumindest das Nötigste einzukaufen. Viele Schweden haben nicht mal das, denn sie haben seit Jahren nicht mehr mit Bargeld bezahlt, sondern ausschließlich mit der Karte oder per Swish, einem rein schwedischen Online-Bezahlsystem. Elin Ritola von der schwedischen Zentralbank.
5: Ich würde sagen, dass Schweden ein Land mit einer Bevölkerung ist, die Technik gegenüber recht positiv eingestellt ist. Viele haben diese neuen praktischen Lösungen begeistert angenommen.
3: Doch sich allein auf das digitale Bezahlen zu verlassen, kann auch ein Risiko sein. Das haben die Schweden 2021 gemerkt, als nach einem Cyberangriff insgesamt 800 Supermarktfilialen im ganzen Land lahmgelegt waren. Björn Eriksson und seiner Initiative zum Erhalt von Bargeld geht es nicht nur um die Sicherheit, sondern auch um die Inklusion.
4: Es gibt viele Menschen, die Probleme mit dem digitalen Bezahlen haben. Etwa Menschen mit einer Behinderung und ältere Menschen.
3: Für Björn ist das neue Gesetz ein erster Schritt in die richtige Richtung. Er freut sich, dass er zumindest im Supermarkt und in der Apotheke jetzt wieder ohne Probleme mit Bargeld bezahlen kann.
2: Der Bericht von Charlotte Littgen war das.
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2: Es ist die Traumhochzeit des Jahres in den USA. Und das am Vorabend des 250. Geburtstags der Vereinigten Staaten von Amerika. Pop-Superstar Taylor Swift hat im New Yorker Madison Square Garden den Football-Profi Travis Kelce geheiratet. Ein Event der Superlative, wie Martin Ganselmeier berichtet.
7: Den ganzen Tag über hatten Anhänger von Taylor Swift und zahlreiche Medienvertreter vor dem Madison Square Garden ausgeharrt, trotz schwülwarmer Temperaturen von bis zu 40 Grad Celsius. Dann endlich, um kurz vor 20 Uhr Ortszeit, erschien auf einer der großen Leuchttafeln an der Konzertarena in pinker Farbe die ersehnte Nachricht.

0: Nachricht, just married, frisch verheiratet, stand dort in Großbuchstaben und zwar bewusst mit 2 T geschrieben, einmal für Taylor und einmal für Travis. Zahlreiche Sender unterbrachen ihr Programm, um die frohe Botschaft zu verkünden.
1: We have official confirmation. Taylor Swift und Travis Kelce are married.
0: Zeitgleich veröffentlichte die Sprecherin von Taylor Swift eine Bestätigung per Mail. Darin enthalten auch die überraschende Information, dass es der Schauspieler und Comedian Adam Sandler war, der die Trauung vornahm. Sandler gilt als enger Freund des Brautpaars. Außerdem habe man auf die sonst in den USA üblichen Brautjungfern und Begleiter des Bräutigams verzichtet, hieß es weiter. Stattdessen gab es nur 2 Trauzeugen, Taylor Swifts jüngerer Bruder Austin und Travis Kelces älterer Bruder Jason. Auch erste Details zum Outfit des Brautpaars gab die Sprecherin bekannt. Beide hätten Haute Couture von Dior getragen und sie Schmuck von Cartier. Stunden zuvor war die 25-jährige Sarah Lemke aus Scharbeutz eine von vielen Swifties, die ihr Idol oder einige prominente Gäste sehen wollten.
2: Ich bin heute hier, weil ich gehört habe, Taylor Swift heiratet heute hier im Madison Square Garden. Und da wollte ich natürlich mal vorbeischauen, ob ich irgendwas erhaschen kann, irgendwas sehen kann.
0: Doch das war gar nicht so einfach. Die prominenten Gäste kamen in dunklen SUVs, die meist direkt in ein großes Abschirmzelt fuhren. Nur einige waren zu erkennen. Hugh Grant, Ethan Hawke, Jennifer Lopez, Ed Sheeran, Jimmy Fallon oder die frühere Fußballnationalspielerin Abby Wambach. Auch zahlreiche Football-Profis waren eingeladen. Fotos oder Videos von der Hochzeit wurden zunächst nicht veröffentlicht. Alle Gäste mussten vorher ihr Smartphone am Eingang abgeben. Taylor Swift will die volle Kontrolle über alle Bilder haben, die nach draußen dringen könnten, erklärte die New Yorker Influencerin Mickey Blank.
3: I think she wants to have full control on whatever images are coming out of MSG.
0: Umso mehr wurde gerätselt, wie es im Inneren der berühmten Konzertarena aussah und wie genau die Hochzeit ablief. Die Chefredakteurin des Magazins People wollte erfahren haben, dass Taylor Swift den eher unromantischen Betonklotz in ein Traumschloss mit Märchengarten verwandeln ließ. Außerdem wolle Swift gemeinsam mit ihrem Vorbild, der Sängerin Stevie Nicks, auftreten. Die Kosten für die Hochzeit inklusive Polizeischutz und Straßensperren werden auf bis zu 20 Millionen Dollar geschätzt. Allerdings rechnen Medienexperten damit, dass der Insider-Film zur Hochzeit und exklusive Fotos demnächst für sehr viel Geld an eine Streaming-Plattform verkauft werden.
4: Taylor Swift und Travis Kelce haben im New Yorker Madison Square Garden geheiratet. Das war ein Bericht von Martin Ganselmeier.

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1: Um 7.30 Uhr mit Andreas Derschall. Die Übersicht. Demonstranten blockieren den Verkehr vor AfD-Parteitag in Erfurt. Finanzminister Klingbeil plant höhere Ausgaben und mehr Schulden. Schlichtungsstelle Reise und Verkehr meldet Beschwerderekord. Das Wetter: sonnig mit teils dichten Wolkenfeldern, Höchstwerte 20 bis 28 Grad. Erfurt. Wenige Stunden vor Beginn des AfD-Parteitags kommt es bereits zu massiven Verkehrsbehinderungen. Mehrere hundert Menschen haben nach Angaben der Polizei

0: Verfassungsgerichts Weimar angelegt. Das Bündnis Widersetzen hatte angekündigt, Zufahrtswege zum Veranstaltungsort in Erfurt zu blockieren, um den Parteitag zu verhindern. Das Landesverwaltungsamt erließ daraufhin ein Versammlungsverbot und begründete das mit dem Schutz von Rettungswagen und öffentlicher Sicherheit. Zum AfD-Parteitag in Erfurt werden insgesamt 50.000 Gegendemonstranten erwartet. Berlin. Die Bundesregierung will im kommenden Jahr mehr neue Schulden machen als bisher geplant. Das geht aus dem Entwurf für den Bundeshaushalt 2027 hervor, der unserem Hauptstadtstudio vorliegt. Demnach sollen Kredite in Höhe von mehr als 200 Milliarden Euro aufgenommen werden. Das ist der zweithöchste Wert in der Geschichte der Bundesrepublik. Das Kabinett soll den Haushaltsentwurf am Montag auf den Weg bringen. Der Bundestag berät voraussichtlich im November darüber. Berlin. Die geplanten strengeren Attestregeln im Job könnten nach Expertenansicht mehr Krankentage zur Folge haben. Der Ökonom Daniel Gräber vom Deutschen Institut für Wirtschaftsforschung, DIW, warnte davor, dass die Zahl der Praxisbesuche und damit das Ansteckungsrisiko im Wartezimmer steigen könnten. Sollte das dazu führen, dass Menschen trotz leichter Infekte zur Arbeit gehen, könnten Ansteckungen dort wiederum zu mehr Fehltagen führen. Union und SPD hatten sich auf eine Attestpflicht ab dem ersten Krankheitstag und die Abschaffung der telefonischen Krankschreibung geeinigt. Das soll die Zahl der Krankentage senken. Berlin. Die Schlichtungsstelle Reise und Verkehr hat einen Beschwerderekord verzeichnet. Wie es hieß, forderten mehr als 29.000 Flugreisende innerhalb eines halben Jahres Entschädigung nach Ausfällen und Verspätungen. Das seien so viel wie noch nie in einem Halbjahr. Gründe sind offenbar das Extremwetter im Frühjahr sowie der Krieg in der Golfregion. Beides hat zu erheblichen Einschränkungen und damit zu zahlreichen Konflikten mit Reiseanbietern geführt. Der sprunghafte Anstieg von Schlichtungsanträgen liegt den Angaben nach aber nicht nur an den Störungen allein. Vielmehr werden immer mehr Verbraucher dank der Nutzung von KI auf die Schlichtungsstelle aufmerksam. New York. Popstar Taylor Swift hat geheiratet. Die Sängerin und Footballspieler Travis Kelce gaben sich in New York das Ja-Wort, wie eine Sprecherin bestätigte. Die Zeremonie habe Schauspieler Adam Sandler geleitet. Medienberichten zufolge fand die Hochzeit mit vielen berühmten Gästen im Madison Square Garden statt. Die 14-malige Grammy-Gewinnerin Swift gilt als erfolgreichste Musikerin der Gegenwart. Das Wetter in Bayern? Zunächst sonnig, später im Norden und Osten teils dichte Wolkenfelder. Nachmittags nördlich des Mains etwas Regen. Es weht ein lebhafter, auffrischender Wind. Höchstwerte zwischen 20 und 28 Grad. In der Nacht überwiegend klar, sonst wechselnd bewölkt, vom Frankenwald bis Bayerischen Wald vereinzelt Regen. Tiefstwerte bis 10 Grad. Morgen ein Mix aus Sonne und Wolken. Gebietsweise sind Schauer und Gewitter möglich. Temperaturen zwischen 21 und 30 Grad. Es ist gleich 7.35 Uhr. Die Verkehrsmeldungen: A8 München Richtung Stuttgart, zwischen Sulzemoos und Odelzhausen ein Unfall auf der rechten Spur, und A99 Ostumfahrung München Richtung Salzburg, zwischen Kirchheim und Kreuz München Ost sind nach einem Unfall zwei Spuren gesperrt. Soweit die Verkehrsübersicht.
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2: mit Achim Hofbauer. Viele Fußballfans haben sich diesen WM-Samstag ursprünglich ganz anders vorgestellt. Public Viewing oder Grillen im Garten mit Freunden, das Ganze im Deutschland-Trikot und dem Achtelfinalkracher gegen Frankreich vor Augen. Aber da hatte Paraguay im 16. Finale was dagegen und spielt jetzt heute Abend gegen den großen Titelfavoriten. Die deutsche Elf, die ist mittlerweile schon lange wieder zu Hause oder im Urlaub und steht mittlerweile ohne Bundestrainer da. Noch, denn in der Nacht gab es interessante Neuigkeiten. Moritz Knorr.
3: Der DFB will Jürgen Klopp und Jürgen Klopp will zum DFB. Es waren klare Worte, die der 59-Jährige am Abend wählte, als er sich bei Magenta TV erstmals selbst zu den Gesprächen mit dem Verband über den Job als Bundestrainer äußerte. Kein Plemplem, klar heraus. Typisch Klopp.
4: Ich habe vor 2 Jahren ungefähr in Liverpool aufgehört und habe gesagt, dass mir die Energie fehlt.
1: Ich bin mittlerweile mehr als aufgetankt, also ich bin bereit.
3: Interessensbekundung klar und deutlich

0: hinterlegt. Bis der DFB seine Wunschlösung offiziell präsentieren kann, wird aber wohl noch ein bisschen Zeit vergehen. Es braucht eine Einigung zwischen dem DFB und Klopps noch Arbeitgeber Red Bull. Dort steht der 59-Jährige noch bis 2029 unter Vertrag. Und eins ist klar, Klopp will sich von dort sauber verabschieden.
1: Es ist ja schwierig, Gesprächen vorzugreifen, aber wir haben natürlich auch schon Dinge angetextet und im Idealfall gibt es am Ende nur Gewinner.
0: Dass ihm Konzernchef Oliver Minzlaff Steine in den Weg legt, hält Klopp für unwahrscheinlich.
1: Also ich weiß, dass er ihm der deutsche Fußball auch im Herzen liegt und er dementsprechend sehr offen ist für diese Gespräche, aber geführt werden müssen sie ja trotzdem.
0: Heißt übersetzt, es geht jetzt also vor allem ums Kleingedruckte mit den großen Zahlen.
2: Im einstelligen Bereich bewegten sich dagegen in der Nacht die Ergebnisse im 16. Finale der Fußball-WM und da gab es unter anderem das Spiel Argentinien gegen Kap Verde. Klingt wie ein Duell in der ersten DFB-Pokalrunde, wenn ein Regionalligist auf Bayern oder Dortmund trifft. Viel klarer hätten die Rollen Favorit und Außenseiter im Vorfeld gar nicht verteilt sein können, aber Lionel Messi und seine Weltmeister hatten ihre liebe Mühe. 3:2 nach Verlängerung heißt es am Ende und Florian Winkler hat das Spiel beobachtet und ist sich sicher mit dem Gefühl, dass sich die Kapverden endgültig in die Herzen aller Fußballfans gespielt haben.
3: Es war ein Wahnsinnsspiel, allen voran von Kap Verde. Das hatte man so nie im Leben erwartet. Die Favoritenrollen oder die Rollen generell waren komplett klar verteilt. Dann haben die sich so, vor allem nach der Pause, in diese Partie reingehauen, haben das defensiv gut gemacht, haben die Argentinier genervt, gestresst, trotz Rückstand ruhig geblieben und dann in diesen einen Moment eben genutzt, den Ausgleich erzielt, sich in die Verlängerung, ich will nicht sagen gerettet, aber reingearbeitet, die ja auch sich verdient. Die Argentinier haben nur gestaunt, wüssten gar nicht, trotz erneuter Führung, wo sie sich überhaupt hier befinden in dieser K.O.-Runde, in diesem 16. Finale gegen Kap Verde. Es war doch eigentlich alles klar, auf nächste Runde schon gestellt und plötzlich dann das 2:2 und es war nochmal richtig spannend, richtig zittrig, also großes Kompliment an die Mannschaft von Trainer Bubista.
2: Der sympathische Außenseiter hat es also nicht geschafft mit dem Weiterkommen. Ein anderes Land hat es dagegen zum allerersten Mal ins Achtelfinale einer WM gepackt. Ägypten besiegt Australien im Elfmeterschießen. 2:4 der Stand am Ende. Ägypten damit der Achtelfinalgegner von Argentinien. Ein 16. Finale gab es dann noch und zwar das allerletzte bei dieser WM. Serviert wurde den Fans Star Kolumbien gegen Ghana und wie es gelaufen ist, das hat sich Luise Kropf angeschaut.
4: Unterm Strich war das ein verdienter Sieg für Kolumbien im Spiel gegen Ghana. Schon in der 14. Spielminute hatte Arias den Favoriten in Führung gebracht. Danach dominierten die Südamerikaner. Ein großes Manko im 16. Finale war die Chancenverwertung. Allein Luis Diaz, Star vom FC Bayern München, vergab gleich mehrere Hochkaräter. Ghana, in der Weltrangliste viele Plätze hinter Kolumbien, gab zwar nie auf, aber konnte letztendlich auch nie wirklich gefährliche Torchancen herausspielen. Kolumbien zieht in das Achtelfinale ein und trifft dort auf die Schweiz.
2: Die Fußball-WM aber nicht das einzige Sporthighlight heute. In Barcelona startet am Nachmittag die Tour de France und in Wimbledon geht's für Deutschlands besten Tennisspieler Alexander Zverev weiter, Matthias Kammann.
5: Die deutschen Augen richten sich natürlich wieder vorrangig auf Alexander Zverev. Der French Open-Sieger ist nach 2 sicheren Siegen in den ersten beiden Runden erneut haushoher Favorit gegen den Amerikaner Marcus Giron. 4 Duelle gab es bislang zwischen den beiden. Alle 4 hat Zverev für sich entschieden. Das Match wird als zweites auf Court Nummer 1 ausgetragen. Ungewöhnlicher Fakt am Rande: Nach dem Sieg von Jan-Lennard Struff gestern wird Zverev erstmals seit langer Zeit nur der zweite Deutsche sein, der in ein Achtelfinale bei den Männern einziehen kann.
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7: Aktuelle Informationen von BR24 und NDR Info an diesem Samstagmorgen mit Oliver Fritzl. Schön, dass Sie eingeschaltet haben. In Europa bestellen die Menschen massenweise günstige Produkte aus dem Ausland. Allein im vergangenen Jahr sind fast 6 Milliarden Sendungen in der EU angekommen, und zwar mit einem Warenwert von jeweils unter 150 Euro. Das hieß bisher, das Ganze war zollfrei. Mehr als 90% der Pakete und Päckchen kamen nach EU-Angaben aus China. Diese zollfreie Grenze für Pakete von außerhalb der EU, die gibt es aber seit dem 1. Juli nicht mehr. Damit will man erreichen, dass alle Händler die gleichen Wettbewerbsbedingungen haben. Anna Fries hat mit einer Händlerin in Bayern gesprochen. Was sagt sie zu der Neuerung und was sagen Experten?
8: In ihrem Spielwarenladen in Freising beobachtet Inhaberin Monika Stangelmeier immer häufiger Kunden, die sich beraten lassen, aber nichts kaufen.
9: Da kam halt so ein Mädchen, die war vielleicht 10, fotografiert hier alles ab. Dann kommt man da so ein bisschen ins Gespräch.

0: Ich, also, was machst du da? Ja, die Fotos schicke ich jetzt an meinen Papa und er bestellt es dann im Internet. Da denke ich mir, könnte auch der Papa mit reinkommen. Wäre auch ein schönes Erlebnis für die Familie und die Sachen mit dem Kind aussuchen zum Beispiel. Finde ich dann traurig.
1: Billige Importe aus China setzen Händler hierzulande zunehmend unter Druck. Bisher konnten Plattformen wie Temu und Shein Päckchen bis 150 Euro zollfrei direkt an Kunden in Deutschland schicken. Diese Regelung stamme aus einer Zeit vor dem Onlinehandel, sagt Ann-Kathrin Hamacher von der Verbraucherzentrale.
2: Es hat dazu geführt, dass manche Händler, natürlich nicht alle, um Zollgebühren zu sparen und auch um Kontrollen zu umgehen, die Pakete aufgeteilt haben. Und dadurch wurde ja systematisch diese Regel ausgenutzt. Und das hat auch dazu geführt, dass viele Produkte auf den europäischen Binnenmarkt gelangt sind, die gar nicht den europäischen Sicherheitsstandards entsprechen.
1: Nun fällt für Sendungen bis 150 Euro aus Drittstaaten ein Pauschalzoll an, 3 Euro pro Warenkategorie. Konkret bedeutet das, ein Päckchen mit 3 T-Shirts kostet 3 Euro Zoll, eines mit einem T-Shirt, einem Lippenstift und einem Spielzeug 9 Euro. Mit Blick auf die Folgen sieht der Münchner Wirtschaftswissenschaftler Martin Spann einen Gewinner fürs Erste.
3: Und das ist ein Vorteil jetzt für europäische Händler, da im Prinzip jetzt solche günstigeren Produkte aus außerhalb der EU jetzt dadurch teurer werden.
1: Den Zoll sollen die Händler bezahlen. Spann geht aber davon aus, dass Temu und Co. die Kosten an ihre Kunden weitergeben. Außerdem suchten die Plattformen bereits Auswege.
3: Man sieht ja schon Veränderungen, dass beide Plattformen mit unterschiedlichem Ausmaß ihre Geschäftsmodelle dahingehend ändern, dass schon Lager in der EU aufgebaut werden und auch Händler stärker aus der EU gesucht werden. Das sieht man insbesondere bei Temu.
1: Aus Sicht der Verbraucherzentralen wäre das von Vorteil.
2: Durch diese 3 Euro Pauschalzoll soll jetzt dieser Fehlanreiz für diese Kleinstpakete abgebaut werden, sodass wieder mehr idealerweise in Containern verschifft wird und so für die Zollbehörden es einfacher wird, diese Container auch zu kontrollieren.
1: Der Bayerische Handelsverband begrüßt die neue Zollvorgabe, auch wenn sie keine Wunder vollbringen werde, sagt Sprecher Bernd Uhlmann.
4: Der Bayerische Einzelhandel und auch viele Online-Händler aus Bayern werden durch diese neue Regelung nicht über Nacht riesige Umsatzsprünge machen. Aber jeder Schritt zu einem fairen Wettbewerb hilft da. Und letztendlich, und das ist unsere große Hoffnung, entscheiden die Verbraucher in Bayern. Wenn sie nämlich wissen und sehen, dass Qualität, Beratung und auch schnelle Lieferzeiten für sie wichtig sind, dann denke ich, wird sich das auch in Zukunft verstärkt durchsetzen.
1: Auf achtsame Kunden setzt auch Spielwarenhändlerin Monika Stangelmeier.
0: Spielzeug ist ja eine sehr emotionale Ware, die man ja auch anfassen muss. So Plüschtiere oder so. Da sehe ich ein Foto, aber ich kann sie ja nicht spüren. Ich sehe auch nicht die Größe, ich sehe auch nicht, riecht der Artikel jetzt, wenn ich den auspacke, ne?
1: Sie hofft, dass die neue Zollvorschrift den Wettbewerb künftig fairer macht und sich wieder mehr Leute für den Kauf direkt im Laden entscheiden.
5: Seit dem 1. Juli gilt in der EU ein neuer Pauschalzoll auf Pakete mit einem Warenwert von unter 150 Euro. Erstmal für 2 Jahre. Beitrag von Anna Fries war das.

0: Jetzt ist es 7.45 Uhr.
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2: Mit Sisi Forster. Demonstranten blockieren Straßen in Erfurt vor AfD-Parteitag. Dadurch kommt es zu Verkehrsbehinderungen. Nach Angaben der Polizei gibt es mehrere Sitzblockaden im Stadtzentrum mit hunderten Teilnehmern. Einige von ihnen haben sich auf Straßenbahngleisen festgeklebt. Die Autobahn A71 musste auf einem Teilstück komplett gesperrt werden. Nach Angaben der Polizei gilt aber weiter ein Demonstrationsverbot. Das Verwaltungsgericht Weimar hatte das zwar gekippt, die Stadt hat aber Beschwerde dagegen eingelegt. Der AfD-Parteitag soll um 10 Uhr beginnen. Finanzminister Klingbeil plant höhere Neuverschuldung. Das geht aus dem Haushaltsentwurf für 2027 hervor, der dem ARD-Hauptstadtstudio vorliegt. Demnach sollen Kredite in Höhe von fast 204 Milliarden Euro aufgenommen werden. Das wäre die zweithöchste Neuverschuldung in der Geschichte der Bundesrepublik. Das Kabinett soll den Entwurf am Montag auf den Weg bringen. Wälder an der spanischen Costa Brava brennen. Mehr als 200 Feuerwehrleute sind im Einsatz, um das Feuer einzudämmen. Eine Notfalltruppe des Militärs sei unterwegs, um zu helfen, teilte die Innenministerin der katalanischen Regierung mit. Auch im Norden Portugals und in Südfrankreich wüten seit Tagen heftige Waldbrände. Popstar Taylor Swift und Footballer Travis Kelce sind verheiratet. Die beiden gaben sich in New York das Ja-Wort, wie eine Sprecherin bestätigte. Die Hochzeit mit vielen berühmten Gästen fand im Madison Square Garden statt und gilt als eines der Promi-Events des Jahres. Nächste Fußball-WM-Achtelfinalisten stehen fest. Kolumbien siegte gegen Ghana mit 1:0. Titelverteidiger Argentinien gewann gegen Kap Verde mit 3:2 nach Verlängerung. Und Ägypten setzte sich gegen Australien durch mit 5:3 nach Elfmeterschießen.
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3: Sie hören das ARD-Interview der Woche. Ich bin Gabor Hallas und heute spreche ich mit Tino Chrupalla. Der ist Chef der AfD und auf dem kommenden Parteitag tritt er auch wieder an, möchte wiedergewählt werden. Herzlich willkommen.
4: Hallo, grüße Sie.
3: Herr Chrupalla, Sie haben gerade ein Buch geschrieben, das erscheint in diesen Tagen. Warum das denn?
4: Ja, das ist eigentlich eine längere Geschichte. Eigentlich haben mich zwei Journalisten mal darauf aufmerksam gemacht, dass meine Biografie doch etwas vielleicht anders ist und sich unterscheidet zu anderen Politikern. Und dass es doch vielleicht ganz gut wäre, wenn ich das mal zu Papier bringen würde. Und habe mich eigentlich immer lange gewehrt, weil ich eigentlich immer Politikerbücher relativ langweilig hielt. Und habe mich dann doch entschlossen, das zu machen. Auch zu zeigen, dass Quereinsteiger in die Politik sich lohnt, dass es sich auch lohnt, dafür zu kämpfen, in die Politik zu gehen.
3: Wir zeichnen das Interview am 1. Juli auf, kurz vor dem Bundesparteitag der AfD. Und Sie kandidieren wieder als Parteivorsitzender, als Bundessprecher, wie es bei Ihnen heißt, gemeinsam mit Alice Weidel. Und beim letzten Mal haben Sie sich auf der Bühne ja öffentlich Ihre Liebe erklärt, also so ein bisschen mit Augenzwinkern, so habe ich es verstanden. Oder wie war das gemeint?
4: Also eigentlich nicht mit Augenzwinkern, also so ehrlich sind wir schon zueinander.
3: Also Sie lieben Ihre Co-Chefin.
4: Wir mögen uns. Das ist, denke ich mal, auch wichtig, dass wir uns verstehen, dass wir auch gemeinsam auch die Partei auf nie dagewesene Umfrageergebnisse, auch Wahlergebnisse geführt haben, dass es harmoniert, dass wir, ich denke, auch in der Abbildung eine promovierte Volkswirtin, ein Handwerksmeister, Ost und West, Frau und Mann. Ich denke, wir repräsentieren alles.
3: Jetzt haben Sie in Ihrem Buch auch über Alice Weidel geschrieben und haben eben auch geschrieben, Sie haben sie richtig gern und dass Sie noch nicht immer alle Inhalte teilen, aber sich mittlerweile wortlos verstehen. Aber dann frage ich mich, warum widersprechen Sie sich dann so häufig?
4: Wo widersprechen wir uns?
3: Naja, ein Beispiel ist das Thema Wehrpflicht. Das war, weiß nicht, ob Sie sich erinnern, an einem Tag Sommerinterviews in ARD und ZDF. Tino Chrupalla sagt, Sie sind aktuell gegen die Einführung der Wehrpflicht und Alice Weidel fast zeitgleich sagt, natürlich bleibt es bei der Wiedereinführung der Wehrpflicht, steht bei uns im Programm.
4: Ja, das ist ja in der Sache jetzt kein Widerspruch. Ich habe ja auch explizit, und Sie haben es gerade erwähnt, gesagt, aktuell. Und genauso haben wir es auch in der Bundestagsfraktion entschieden. Und da waren wir uns im Übrigen alle einig, dass wir in der aktuellen Situation, wo die Eskalation gerade im Ukraine-Krieg ja immer weiter vonstatten geht, wo wir wirklich an der Schwelle eines größeren, noch größeren Krieges in Europa stehen, dass wir aktuell nicht bereit sind, unsere Kinder und Jugendlichen wehrpflichtsfähig zu machen oder beziehungsweise für die Wehrpflicht zu aktivieren. Das heißt nicht, dass wir das, so wie es auch im Grundsatzprogramm steht, gegen die Wehrpflicht, die Wiedereinführung der Wehrpflicht sind. Aber das sollte man in Friedenszeiten aktivieren.
3: Warum brauchen Sie denn als AfD eine Doppelspitze? Das ist ja eher so was, das macht die SPD, das machen die Grünen. Warum braucht die AfD eine?
4: Ja, es hat sich bewährt. Ganz einfach muss man sagen, wir haben jetzt, wie gesagt, seit 4 Jahren eine Doppelspitze, die sich bewährt hat. Wir hatten vorher sogar eine Dreierspitze, ganz am Anfang der AfD, dann eine Doppelspitze Chrupalla-Meuthen, die nicht funktioniert hat. So ehrlich muss man sein. Und es zeigt auch die Breite in einer pluralistischen Partei, die wir abdecken, themenmäßig. Und warum sollen wir an einem Erfolgsmodell aktuell was ändern?
3: Was kann denn Alice Weidel besser als Sie?
4: Es ist eine Arbeitsaufteilung zwischen uns und ich fange jetzt nicht an zu sagen, der macht das besser, der macht das schlechter. Wie gesagt, wir haben die Breite in unserer Partei und ich bin froh, dass ich sie an meiner Seite habe und ich denke, das geht ihr genauso. Aktuell kann ich mir zum Beispiel aus meiner Sicht nicht vorstellen, die Partei alleine führen zu müssen oder zu wollen, weil von der Aufgabenbreite, die man hat, auch von den vielen Wahlkämpfen, die wir haben, ist diese Aufgabenteilung wirklich für uns als Partei sinnvoll.
3: Wenn Sie jetzt zum Parteitag nach Erfurt fahren, dann erwartet Sie eine Menge Protest, es sollen Straßen blockiert werden. Sie kennen das schon von anderen Parteitagen. Es wird auch Gewalt befürchtet. Womit rechnen Sie denn?
4: Ja, ich hoffe, dass es insgesamt natürlich friedlich bleibt, dass keine verletzten Beamten und Polizisten von diesen Blockaden, die ja angekündigt wurden, von vielen Parteien im Übrigen, auch von Gewerkschaften. Ich muss auch mal ein bisschen schmunzeln, mich mal besorgt das in dahingehend, wenn ich von friedlichen Blockaden höre, was ja im Endeffekt Gesetzesbrüche sind, wenn man Teilnehmer auch daran hindert, zu einem Parteitag einer demokratischen Partei zu gelangen. Also wenn das verhindert wird und wenn man auch Straßen blockiert, hoffe ich, dass der Rechtsstaat auch hier dementsprechend reagiert. Mich verwundert aber, wie leise es doch in den Medien ist, dass man auch Aufrufe gerade von der Linkspartei, von Politikern der Grünen hört, die sich wirklich anmaßen, diesen Parteitag verhindern zu wollen. Und das ist wirklich einer Demokratie absolut abträglich. Stellen Sie sich den Aufschrei vor, ich oder unsere Partei würde dazu aufrufen, den CDU-Parteitag oder den SPD-Parteitag zu blockieren.
3: Die allermeisten, muss man auch sagen, machen es friedlich. Also die Gewalt geht nur von wenigen aus. Die machen das, sagen Sie immer wieder, weil sie Angst haben vor der AfD. Ich meine, Sie sind in Teilen eine rechtsextreme Partei. In 4 Bundesländern sind Sie gesichert rechtsextremistisch. Gerade jetzt der neue Verfassungsschutzbericht sagt 28.000 Rechtsextremisten in der AfD. Das ist mehr als jeder Dritte von Ihren Parteimitgliedern. Treibt Sie das um?
4: Es treibt mich dahingehend um, dass ich gerne erfahren würde wollen, wie man auf diese Zahl kommt. Also dann würde ich wirklich bitten, dass der Verfassungsschutz uns A oder auch den Behörden mal die Listen vorlegt. Was wirft man der Person XY vor? Was ist die konkrete Bewertungsgrundlage, dass die Person XY ein Extremist ist?
3: Aber haben Sie denn eine Ahnung oder wie würden Sie Rechtsextremismus definieren?
4: Nochmal, für mich ist Rechtsextremismus das, wenn man mit Gewalt gegen die freiheitlich-demokratische Grundordnung vorgeht, wenn man das gegen das Grundgesetz verstößt. Und das sehe ich in unseren Mitgliedern nicht. Und wenn es die Dinge gäbe, dann wären wir als Partei auch tätig. Das haben wir in der Vergangenheit getan und das werden wir auch in Zukunft tun. Aber ich möchte wissen, ich meine, ich muss mich gegen was rechtfertigen, wo ich nicht weiß, was mir konkret vorgeworfen wird. Also die Schuldumkehr machen wir bitte noch nicht. Also man muss doch auch den Gegenüber und auch den Personen, die man beschuldigt, die Möglichkeit geben, sich dagegen zu wehren. Ich denke, das gehört auch in einen Rechtsstaat dazu.
3: Ein Landesverband, der als rechtsextremistisch eingestuft ist, ist ja Thüringen und der Landeschef Björn Höcke, der hat jetzt gerade aktuell, geht es ja viel um Fußball und da hat er geschrieben, auf X nichts darf bleiben, kein Volk, keine Tradition, keine Identität, die Globalisten wollen alles auflösen und dann hat er gesagt, wenn die Fußballer heute das Trikot tauschen, weiß man gar nicht, wer von welcher Mannschaft ist. Ist das für Sie rechtsextrem so eine Aussage?
4: Nein, ich meine, also ich würde das jetzt nicht als rechtsextrem sagen. Ich meine, das ist ja auch bei Vereinsmannschaften so, wenn die Mannschaften ihre Trikots tauschen, wenn man sich neben Fußball auskennt, könnte man diese Unterscheidung auch nicht mehr trennen.
3: So meint das ja nicht.
4: Also ich weiß nicht, was er meint. Da sind wir wieder bei dem Punkt, ich kann nicht für Björn Höcke sprechen, was er mit dieser Aussage meint. Da müssten Sie ihn wirklich selbst fragen. Für mich spielt das keine Rolle, aus welchem Land ein Fußballspieler noch dazu kommt, wenn er hier deutscher Staatsbürger ist, wenn er sich hier integriert hat, wenn er die deutsche Sprache kann, dann ist es für mich ein deutscher Staatsbürger und dann fiebere ich beim Fußball genauso mit wie bei anderen Sportereignissen genauso. Also da mache ich überhaupt keine Unterscheidung, das sollte man auch nicht tun.
3: Lassen Sie uns am Ende nochmal auf Ihr Buch zurückkommen. Da schreiben Sie auch, haben Sie ja angesprochen über Ihre Zeit als Malermeister und über den Fürst-Pückler-Park. Sie haben da gearbeitet. Was haben Sie da gemacht?
4: Ja, ich habe da über 6, 7, 8 Jahre fast an der Sanierung des Schlosses aktiv mitgewirkt, habe fast die komplette Innenarbeit auch dort geleistet. Und das ist natürlich für mich auch eine sehr prägende Zeit gewesen meines Firmenaufbaus. Und ja, es macht mich einfach auch natürlich ein Stück weit stolz, bleibende Werte geschaffen zu haben, die man heute noch sieht. Das inspiriert mich und das motiviert mich auch.
3: Sie schreiben da auch über die Eröffnung, dass Sie eingeladen waren, aber auch Politiker eingeladen waren. Und dann gab es irgendwie unterschiedliches Buffet. Habe ich das richtig verstanden?
4: Ja, das war so eine prägende Situation, die mich damals zu der Zeit eigentlich auch wieder in die Politik gebracht hat. Das sage ich ganz, ganz offen, weil ich dort erlebt habe, die Unterscheidung zwischen Politik und Mittelstand oder die Unterscheidung auch
3: der Wähler. Ich glaube, Sie haben Pöbel geschrieben sogar.
4: Ja, nein, im Endeffekt, wie man eigentlich auch mit den Arbeitern, mit den Leistern in diesem Land, mit den Wertschöpfern, so will ich es bezeichnen, in diesem Land umgegangen ist und was sich ja im Prinzip weiterentwickelt hat bis heute. Wenn man eine Unterscheidung macht zwischen denjenigen Gästen, die das Schloss gebaut haben, mit den Architekten, die das mit entworfen haben, die sich aktiv da eingebracht hat, allein dahingehend, dass man die Politik separiert hat in einer anderen Raum, um das Buffet aufzubauen, mit denjenigen, die im Prinzip mit viel Schweiß, mit

0: viel harter Arbeit, auch mit Steuerkraft, die sie ja im Endeffekt dem Staat zurückgegeben hat, in einen anderen Raum sozusagen separiert hat. Das hat mich wirklich erschreckt und das hat in mir auch was ausgemacht, das sage ich ganz offen.
1: Sie wollen es in der Tat anders machen, aber es gab ja vor einigen Monaten einen Skandal, der viele beschäftigt hat. Da ging es um die Vetternwirtschaft, Sachsen-Anhalt zum Beispiel war betroffen. Und ich meine, wie erklären Sie es dann dem Pöbel in Anführungszeichen, dass eine halbe Fußballmannschaft angestellt wird oder dass der Vater von Ulrich Siegmund, Spitzenkandidat in Sachsen-Anhalt, für, ich glaube, 7.700 Euro als Büroleiter im Bundestag beschäftigt ist.
0: Auch dort gab es eine Kommission, es wurden auch Änderungen vorgenommen. Natürlich gab es innerhalb der Partei auch diese Diskussion, die ich auch richtig empfand, und die wurden abgestellt. Und ich denke, das ist auch ein Prozess, den man auch mal würdigen muss, wenn es diese Fehler gegeben hat, dass man diese abgestellt hat. Es waren alles keine Beschäftigungsverhältnisse, die rechtswidrig waren. Auch das gehört zur Wahrheit dazu. Die sind alle erlaubt, aber natürlich in der Form, dass man vielleicht mal in sich geht und sagt, ist das okay, kann man das wirklich auch mit eigenen Gewissen vereinbaren. Das haben diejenigen Beteiligten getan und haben auch Änderungen vorgenommen.
2: Sagt der Co-Vorsitzende der AfD, Tino Chrupalla, im ARD-Interview der Woche. Geführt hat es unser Hauptstadtkorrespondent Gabor Hallas. 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
1: Es ist 8 Uhr. Die Nachrichten des Bayerischen Rundfunks mit Andreas Derschall. Die Übersicht. Immer mehr Demonstranten erreichen Erfurt vor dem AfD-Parteitag. CDU-Arbeitnehmerflügel sieht neue Attestpflicht kritisch. Parade zum 4. Juli in Washington entfällt wegen Extremhitze. Das Wetter: sonnig mit teils dichten Wolkenfeldern, Höchstwerte 20 bis 28 Grad. Erfurt. Wenige Stunden vor Beginn des AfD-Bundesparteitags haben Gegendemonstranten mit Protestaktionen begonnen. Nach Angaben der Polizei gibt es im Stadtzentrum von Erfurt etliche Blockaden mit mehreren hundert Teilnehmern. Es kommt zu Verkehrsbehinderungen. Auch die Autobahn A71 musste teils komplett gesperrt werden. Hier gibt es den Angaben nach an mehreren Stellen Blockaden sowie eine Abseilaktion. Laut Polizei gilt das Demonstrationsverbot auf bestimmten Zufahrtsstraßen zum Messegelände aber wieder, denn die Stadt Erfurt hat Beschwerde gegen eine anderslautende Entscheidung des Verwaltungsgerichts Weimar eingelegt. Eine Entscheidung steht noch aus. Derweil haben erste AfD-Delegierte das Messegelände erreicht, begleitet von der Polizei. Andere, darunter die Parteispitze, haben direkt in einem Hotel auf dem Gelände übernachtet. Beginnen soll der Parteitag um 10 Uhr. Berlin. Bundesfinanzminister Klingbeil will für das kommende Jahr neue Schulden in Höhe von fast 204 Milliarden Euro aufnehmen. Das geht aus seinem Haushaltsentwurf hervor, der dem ARD-Hauptstadtstudio vorliegt. Es wäre die zweithöchste Neuverschuldung in der Geschichte der Bundesrepublik. Die Gesamtsumme ergibt sich durch neue Schulden im Kernhaushalt und Kredite für die sogenannten Sondervermögen Bundeswehr sowie Infrastruktur und Klimaneutralität. Das Kabinett soll den Haushaltsentwurf am Montag beschließen. Der Bundestag berät voraussichtlich im November darüber. Berlin. Auch aus der CDU kommen Zweifel an der geplanten Attestpflicht ab dem ersten Krankheitstag. Der Vorsitzende des CDU-Arbeitnehmerflügels Radke hat dem Spiegel gesagt, man solle den Punkt vielleicht noch einmal überdenken. Der Streitwert scheine in keinem gesunden Verhältnis zu den vermeintlichen Verbesserungen zu stehen, sagte Radke. Die Spitzen von CDU, CSU und SPD hatten sich am Mittwoch auf eine ganze Reihe von Reformen geeinigt. Unter anderem sollen Arbeitnehmern bereits am ersten Krankheitstag ein Attest vorlegen müssen. Zudem soll die telefonische Krankschreibung abgeschafft werden. Gegen die Pläne gibt es breiten Protest. Washington. Kurz vor den Feierlichkeiten zum 250. Unabhängigkeitstag der USA ist die große Parade in der Hauptstadt abgesagt worden. Die gefühlte Temperatur könnte laut Meteorologen heute bei bis zu 46 Grad liegen. Schon gestern wurden in Washington mehr als 39 Grad gemessen und damit ein 150 Jahre alter Hitzerekord gebrochen. Das Volksfest zum 250. Geburtstag des Landes war gestern für mehrere Stunden evakuiert worden. Auch die für gestern geplante Parade in Philadelphia hatte man wegen der extremen Temperaturen gestrichen. Für mehr als 185 Millionen Amerikaner gilt eine Hitzewarnung. Das ist mehr als die Hälfte der Bevölkerung. Zum Fußball. Jürgen Klopp will neuer Bundestrainer werden. Ich bin bereit, sagte der 59-Jährige am Abend bei Magenta TV. Der DFB hatte bereits bestätigt, dass er Kontakt zu Klopp aufgenommen hat. Der frühere Meistertrainer von Borussia Dortmund und dem FC Liverpool steht aktuell noch als Head of Global Soccer bei Red Bull unter Vertrag. Der bisherige Bundestrainer Julian Nagelsmann war gestern nach dem frühen Ausscheiden der DFB-Auswahl bei der Fußball-WM zurückgetreten. Und bei der Fußball-Weltmeisterschaft sind die 16. Finals seit dem frühen Morgen unserer Zeit vorbei. Kolumbien, Argentinien und Ägypten sind ins Achtelfinale eingezogen. Das Wetter in Bayern. Zunächst sonnig, später im Norden und Osten teils dichte Wolkenfelder. Nachmittags nördlich des Mains etwas Regen. Es weht ein lebhafter, auffrischender Wind. Höchstwerte zwischen 20 und 28 Grad. In der Nacht überwiegend klar, sonst wechselnd bewölkt. Vom Frankenwald bis Bayerischen Wald vereinzelt Regen. Tiefstwerte bis 10 Grad. Morgen ein Mix aus Sonne und Wolken. Gebietsweise sind Schauer und Gewitter möglich. Temperaturen zwischen 21 und 30 Grad. Es ist gleich 8.05 Uhr. Die Verkehrsmeldungen: A8 München Richtung Salzburg zwischen Rosenheim West und Rohrdorf, 6 Kilometer Stau wegen Bauarbeiten. Soweit die Verkehrsübersicht.
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2: Guten Morgen, ich bin Benny Riemer, jetzt wieder mit aktuellen Informationen von BR24 gemeinsam mit NDR Info. In der Landeshauptstadt von Thüringen in Erfurt ist einiges los dieses Wochenende. Auf dem Domplatz der Stadt ist gestern Roland Kaiser aufgetreten, heute Abend folgt Clouseau. Das sorgt für zehntausende Konzertbesucher. Aber auch tausende Demonstranten und Polizisten sind im Einsatz, denn die AfD beginnt heute mit ihrem Bundesparteitag in der Messe von Erfurt. Viele befürchten Krawalle und erhebliche Behinderungen. Die Führung der AfD hat erklärt, sie wünsche sich einen ruhigen Parteitag. Innerhalb der Partei ist die Stimmung gut. Im aktuellen Deutschland-Trend liegt die AfD inzwischen mit 5 Prozentpunkten Abstand zur Union vorn. Wenn am Sonntag Bundestagswahl wäre, dann käme sie auf 27%. Im Mittelpunkt des zweitägigen Parteitags steht die Wahl der AfD-Führung. Unser Korrespondent Benjamin Großkopf schaut voraus.
3: Mitte Juni, Simson-Ausfahrt des AfD-Spitzenkandidaten in Sachsen-Anhalt, Ulrich Siegmund. Hunderte Teilnehmer sind nach Tangermünde gekommen, mit dem Kultmoped Simson, anderen Motorrädern mit Trabis und mit unterschiedlichen Motiven.
4: Bisschen was erleben, die letzten Jahre nicht erlebt und jetzt mal wieder raus, neue Karre gekauft und dann mal ein bisschen rumheizen.
5: Ja, natürlich, um die AfD zu unterstützen, ne? Ulrich Siegmund und die anderen, sie wollen die Kultur bewahren. Simson und Trabi ist Kultur.
6: Um ein Zeichen zu setzen.
7: Wollen jetzt alles richtig machen, was die anderen verkackt haben.
8: Jetzt geht's los, liebe Freunde. Aufsatteln! Und wir nach, wir sehen uns.
3: Siegmund setzt sich an die Spitze des Konvois. Der 35-Jährige hofft auf eine absolute Mehrheit, steht für einen neuen Typ AfD-Politiker. Freundlich statt polternd, umarmend statt abwehrend. Ohne Selfie mit ihm kommt man an ihm kaum vorbei. Läuft für die AfD. So könnte man die gegenwärtige Lage der Partei zusammenfassen.
9: Sie hat also einen Höhenflug durchlebt in den vergangenen Jahren, der die Partei mit großem Selbstbewusstsein ausstattet.
3: Sagt Sabine Kropp, Politikprofessorin an der Freien Universität Berlin. Und damit der Höhenflug weitergeht, hofft die AfD-Spitze bei dem Parteitag in Erfurt vor allem auf eins. Ruhe in einer Partei, die sonst für Lärm steht. Ein neues Grundsatzprogramm ist erst für kommendes Jahr geplant. Jetzt geht es fast ausschließlich um interne Wahlen. Die Amtsinhaber sind die einzigen Kandidaten für die Doppelspitze. Alice Weidel und Tino Chrupalla.
10: Es zeigt auch die Breite in einer pluralistischen Partei, die wir abdecken, themenmäßig. Und warum sollen wir an einem Erfolgsmodell aktuell was ändern?
3: Hier die scharf formulierende, oft gereizt aggressiv auftretende Weidel. Dort der etwas hemdsärmelige und leisere Chrupalla. Sie West, er Ost, sie Volkswirtin, er Malermeister. Oft unterschiedlich in den Positionen, beispielsweise beim AfD-Dauerthema Russland. Eines aber eint sie, sagt Politikprofessorin Kropp.
9: In den vergangenen Jahren ist es Ihnen aus Ihrer Sicht wohl gelungen, auf der einen Seite immer wieder Abstand zu nehmen von radikalen Kräften, diese aber sofort wieder einzubinden in die Partei, sodass die Partei einen Radikalisierungsprozess durchlaufen hat.
3: Damit gemeint vor allem die Gruppe um Björn Höcke, der in Thüringen das bisher beste Ergebnis für die AfD holte, seinen Landesverband als den rechten Außenposten sieht, der sowieso schon als in Teilen rechtsextrem geltenden AfD. Höcke steht für ständige Provokation. Jüngstes Beispiel: Fußball-Weltmeisterschaft.
11: Die westliche Hemisphäre war wirklich gleichgeschaltet, alles verschwimmt. Und wenn die das Trikot tauschen, weißt du gar nicht. Ihr wisst, was ich meine. Wenn man das Trikot dann tauscht, dann weiß man gar nicht, wer ist jetzt von welcher Mannschaft. Ja. Gut, by the way, en passant.
3: Was sagt die Parteispitze, by the way, dazu? Tino Chrupalla im ARD-Interview der Woche.
10: Weiß nicht, was er meint. Da sind wir wieder bei dem Punkt, ich kann nicht für Björn Höcke sprechen, was er mit dieser Aussage meint. Da müssten Sie ihn wirklich selbst fragen. Für mich spielt das keine Rolle, aus welchem Land ein Fußballspieler noch dazu kommt, wenn er hier deutscher Staatsbürger ist.
3: Ein oft gespieltes Ping-Pong-Match zwischen Berlin und Erfurt. Klar ist, Höcke spielt in der Hauptstadt mit, auch wenn er nie im Bundestag aufschlug. Dafür hat er unter anderem seinen Co-Vorsitzenden Stefan Möller, der beim Parteitag neu in den Bundesvorstand gewählt werden soll, den aber nicht alle gleichermaßen schätzen. Eine der wenigen Personalentscheidungen, die in Erfurt Spannung versprechen.
2: Benjamin Großkopf war das vor dem Beginn des AfD-Bundesparteitags in Thüringen. In Sachsen-Anhalt könnte die AfD Anfang September ihren bisher größten Erfolg feiern und die Regierung stellen. In diesem Zusammenhang rückt der Artikel 37 des Grundgesetzes in den Fokus. Es geht um den sogenannten Bundeszwang, eine scharfe, aber nicht ohne weiteres anwendbare Maßnahme. Die Kernfrage ist, welche Möglichkeiten hat der Bund, wenn sich ein Land den üblichen politischen Prozessen verweigert? Jürgen Lang mit einer Analyse.
6: Hellhörig machte 2024 eine Äußerung von AfD-Chef Krupalla. Im ARD-Sommerinterview sagte er damals, ein AfD-geführtes Land werde sich dem Königsteiner Schlüssel, mit dem der Bund unter anderem die Verteilung von Flüchtlingen auf die Länder kontingentiert, verweigern.
12: Das würden wir nicht mehr mitmachen. Ich denke, es ist wichtig, dass die ersten Bundesländer aus diesem Verteilschlüssel auch ausscheren, um auch Druck auf eine Bundesregierung zu machen, damit diese Politik endlich geändert wird.
6: In ihrem Wahlprogramm erwähnt die sachsen-anhaltinische AfD, wie andere Parteien auch, lediglich Bundesratsinitiativen, um auf die Bundespolitik einzuwirken. Eine Verweigerungshaltung gegenüber dem Bund kommt nicht zum Ausdruck. Sie ist im Rahmen des Gesetzgebungsverfahrens ohnehin.

0: Fällen kaum möglich. Darauf verweist der Verfassungsrechtler Oliver Lepsius von der Uni Münster hin. Im Bundesrat
1: könnte eine Landesregierung nicht in die bundespolitische Willensbildung obstruktiv eingreifen. Es verändern sich nur die Mehrheitsverhältnisse.
0: Anders sieht es aus, wenn ein Land Bundesgesetze nicht umsetzt. In diesem Fall, sagt Lepsius, könne der Bund dem Land Weisungen erteilen. Fruchtet das nicht, kann der Bund eine Mängelrüge aussprechen. Ignoriert das Land auch das, kann nach Zustimmung des Bundesrats der Bundeszwang in Kraft treten. Dessen Ausgestaltung sei vielfältig, sagt Lepsius.
1: Und da kommt es natürlich jetzt drauf an, um welche Gesetze geht es. Ist das sozusagen eine Totalverweigerung oder ist das eine punktuelle Verweigerung? Geht es also um bestimmte Normen, sagen wir mal, des Ausländerrechts? Da muss man dann auswählen.
0: Eine Möglichkeit wäre,
1: der Teil der Landesgewalt, der sich weigert, wird suspendiert. Und an die Stelle tritt dann ein anderes Organ, das dann diese Aufgaben übernimmt. Das Ganze heißt Sequestration.
0: Das bedeutet nicht, dass die Landesregierung komplett entmachtet oder gar aufgelöst wird, aber sie werde aus dem Zuständigkeitsbereich verdrängt, in dem sich das Land verweigert. Denkbar sei beim Bundeszwang auch, dass der Bund einem unbotmäßigen Land den Geldhahn zudreht. Wenn ein Land seine Pflichten nicht erfülle, könne das der Bund genauso tun. Dass der Bundeszwang nach der Wahl in Sachsen-Anhalt kommt, ist fraglich und hängt nicht nur von Erfolg und tatsächlichem Verhalten der AfD ab. Selbst wenn die Entscheidung dafür fiele, würde höchstwahrscheinlich das Bundesverfassungsgericht eingeschaltet. Der Bonner Politikwissenschaftler Philipp Adorf sieht eine solche Maßnahme skeptisch. Letztlich spiele das dem Narrativ der AfD in die Hände.
2: Wenn wirklich der Bund intervenieren würde, weil argumentiert wird, hier wird etwas nicht umgesetzt, könnte man sagen, schaut an, selbst wenn ihr, wenn das Volk mehrheitlich eine andere Regierung will, dann werden die Mächte in Berlin das nie akzeptieren.
0: Ohnehin keine Einflussmöglichkeiten hat der Bund auf Landesgesetze in den Bereichen Bildung und Sicherheit. Das ist Länderkompetenz. Und in dem Punkt zeichnet die Agenda der sachsen-anhaltinischen AfD Experten und Politikern Sorgenfalten ins Gesicht. Ein AfD-Innenministerium könnte etwa Polizei und Verfassungsschutz radikal umbauen. Sollte die AfD in Sachsen-Anhalt regieren, wäre zum ersten Mal in der Geschichte der Bundesrepublik ein vom Verfassungsschutz und der Wissenschaft als extremistisch eingestufter Landesverband einer Partei an der Macht.
3: Jürgen Lang war das mit einem Blick auf das Recht und was der Bund machen könnte, wenn ein Land sich weigern sollte, Politik umzusetzen. Zum Beispiel, wenn eine AfD-Landesregierung eigene Wege in der Migrationspolitik gehen würde.

0: Es ist 7:45.
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2: 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AfD-Bundesparteitag wird begleitet von Protesten. Seit dem frühen Morgen gibt es Straßenblockaden durch Gegendemonstranten. Es kommt zu Verkehrsbehinderungen. Im Erfurter Stadtgebiet zählt die Polizei aktuell 7 Versammlungen oder Aufzüge mit etwa 4000 Teilnehmern. Auch die Autobahn 71 und mehrere Bundesstraßen werden blockiert. Insgesamt erwarten die Behörden bis zu 50.000 Demonstranten. Laut Polizei gilt das Demonstrationsverbot auf einigen Zufahrtsstraßen allerdings weiter, denn die Stadt Erfurt hat Beschwerde gegen eine anderslautende Entscheidung des Verwaltungsgerichts Weimar eingelegt. Bund plant deutlich höhere Ausgaben. Das geht aus dem Entwurf für den Bundeshaushalt 2027 hervor, der dem ARD-Hauptstadtstudio vorliegt. Vorgesehen sind demnach 555 Milliarden Euro, 12 Milliarden mehr als bisher veranschlagt. Außerdem sieht der Entwurf mehr neue Schulden vor.

0: vor. Das Bundeskabinett will den Haushaltsentwurf am Montag beschließen. CDU-Arbeitnehmerflügel zweifelt an geplanter Attestpflicht ab erstem Krankheitstag. Der Vorsitzende Rathke sagte dem Spiegel, man solle den Punkt vielleicht noch einmal überdenken. Der Streitwert scheine in keinem gesunden Verhältnis zu den vermeintlichen Verbesserungen zu stehen. Zahlreiche Menschen sterben bei russischen Angriffen. In Sumy im Norden der Ukraine schlug eine Gleitbombe in einem belebten Viertel ein. 4 Menschen kamen ums Leben, knapp 30 wurden verletzt. Weitere Tote gab es im Südosten, in der Region Dnipropetrovsk und der Stadt Saporischschja. Russland hat außerdem nach eigenen Angaben die strategisch wichtige ostukrainische Stadt Kostjantynivka eingenommen. Letzte Achtelfinalisten der Fußball-WM stehen fest. Auch Kolumbien, Argentinien und Ägypten sind in der nächsten Runde. Nach Siegen über Ghana, Kap Verden und Australien.
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2: In Zukunft sollen festangestellte Arbeitnehmerinnen und Arbeitnehmer schon ab dem ersten Tag eine Arbeitsunfähigkeitsbescheinigung vorlegen. Das plant die Bundesregierung als Teil ihres Reformpakets. Auch die telefonische Krankschreibung soll abgeschafft werden. Wie die beiden Gesetzesänderungen konkret ausgestaltet werden sollen, ist noch offen. Ärzteverbände jedenfalls kritisieren die Pläne und warnen vor vollen Praxen. Frank Jordan mit Reaktionen aus Bayern.
3: So, Sie sind die Nächste, bitte. Dürfen wir mitkommen?
4: In die Notfallsprechstunde von Dr. Michael Weyer kommen an diesem Freitagvormittag 7 Patientinnen und Patienten. Sie alle sind spontan ohne Termin hier, weil sie akute Beschwerden haben.
3: Herzlich willkommen. Was kann ich denn heute für Sie tun?
4: Neben der Diagnose und Behandlung benötigen einige auch eine Krankmeldung. Von den Reformplänen der Bundesregierung zu dem Thema haben Sie bereits gehört, finden die bisherige Regelung aber besser.
5: Vor 2 Tagen brauchte ich diese Krankschreibung selbst, aber ich war zu krank zu Hause und ich wollte nicht das Haus verlassen. So, ich bin geblieben und ich finde dann, deswegen bin ich hier heute.
4: Die Zahl der Krankentage in Deutschland sei zu hoch, sagt Bundeskanzler Friedrich Merz. Lange Abwesenheiten in Unternehmen könne man sich aus Wettbewerbsgründen nicht mehr leisten. Deshalb soll die Arbeitsunfähigkeitsbescheinigung künftig schon am ersten Tag der Erkrankung zur Pflicht werden, nicht erst am 4. Tag wie bislang. Für Hausarzt Michael Weiler bringt diese Maßnahme wenig.
3: Die Annahme ist ja jetzt momentan, es gibt Patienten, die das missbrauchen, die sich das zu einfach machen, die zu Hause bleiben, ohne einen Arzt zu sehen und dann einfach zu oft krank sind. Wenn ich jetzt beispielsweise Kopfschmerzen habe. Und da spielen, glaube ich, verschiedene Aspekte rein. Also eines ist zum Beispiel Loyalität gegenüber dem Arbeitgeber. Vielleicht sage ich, das ist ein so toller Chef, auch wenn es mir jetzt nicht so gut geht, dann gehe ich dahin.
4: Auch der Bayerische Hausärzteverband bezweifelt den von der Bundesregierung erhofften Effekt, dass die Krankheitstage durch die Maßnahmen sinken. Im selben Atemzug auch noch die Möglichkeit der telefonischen Krankschreibung zu streichen, würde zu einer totalen Belastung der Praxen führen, kritisiert Petra Reis-Berkowitz, die stellvertretende Landesvorsitzende.
6: Das ist für mich politischer Aktionismus. Wir können unsere chronisch Kranken, die mehr Zeit und intensivere Betreuung benötigen, nicht mehr leisten können und müssen uns mit Bürokratie beschäftigen, dass jemand da ist, ihm die Hand geschüttelt wird, gefragt wird, was hast du für Symptome, die hat er mir am Telefon genauso sagen können.
4: Hausarzt Michael Weyer möchte auf die 3 Kommunikationsmöglichkeiten, direkter Patientenkontakt in der Praxis, am Telefon oder über Videoschalte nicht verzichten. Gerade jetzt, wo Hausarztpraxen immer die erste Anlaufstelle für Patienten sein sollen.
3: Man möchte hier das Signal setzen, wir als Politiker tun etwas. Aber die Frage ist, ist der Effekt denn wirklich so groß, dass dieses ganze Chaos notwendig ist?
2: Frank Jordan war das über die Kritik an den geplanten Reformen der Bundesregierung in Sachen Krankschreibung. Durch die Hitzewelle in den letzten Wochen ist der Wasserverbrauch in den Städten gestiegen. Doch die öffentlichen Sparappelle haben offenbar Wirkung gezeigt. So ist der Verbrauch in München wieder gesunken. Aber die Situation bleibt angespannt, heißt es aus der neuen Taskforce Wasser der Stadt München. Auch bayernweit ist die Lage in manchen Regionen und Städten besorgniserregend, wie Katrin Bohlmann zusammenfasst.
7: Wie konnte es so weit kommen, fragte der Herr über Münchens Wasser, Hermann Löhner, bei der letzten Stadtratssitzung vor wenigen Tagen. Seit 2 Jahren leitet der Franke den Bereich Wassergewinnung der Landeshauptstadt. Schon länger sei der Pegel im Tiefflug, die Behörden seien stets informiert gewesen, sagte Hermann Löhner. Dabei galt München bisher immer als wasserreiche Stadt. Das ist jetzt offenbar nicht mehr so. Der Grundwasserpegel ist auf einem historischen Tiefstand, trotz des Regens vor kurzem. Oberbürgermeister Dominik Krause ruft zum Wassersparen auf. Auf Instagram wendet er sich an die Münchnerinnen und Münchner.
8: Wir werden als Stadt unverzüglich Maßnahmen zum Wassersparen ergreifen. Wir schalten 10 unserer größten Zierbrunnen ab. Allein das spart knapp die Hälfte des Wasserverbrauchs aller Münchner Brunnen. Darunter ist zum Beispiel auch der Fischbrunnen am Marienplatz. Der Wasserverbrauch von Sportflächen und Schwimmbädern wird auf ein Minimum reduziert. Die Feuerwehr wird weniger wasserintensive Übungen machen. Unsere städtischen Maßnahmen reichen aber leider nicht aus, um die Situation mittelfristig zu entschärfen. Deshalb nochmal die Bitte, vermeidet unnötigen Verbrauch da, wo es nur geht.
7: Also ein Appell, noch kein Verbot. Der Bayerische Städtetag begrüßt die Münchner Maßnahmen, um Wasser zu sparen. Sprecher Achim Singh.
9: Wasser ist ein kostbares Gut. Die Menschen sind gewöhnt gewesen, dass sie den Wasserhahn aufmachen und dass das Wasser in exzellenter Trinkwasserqualität sprudelt. Die Menschen haben sich bislang zu wenig Gedanken darum gemacht, wo das Trinkwasser herkommt. Und damit wird eindrucksvoll belegt, dass Wasser wertvoll ist und dass Wasser leider ein endliches Gut ist, mit dem wir behutsam umgehen müssen. Und wir müssen jetzt eben Wasser sparen.
7: Wasserknappheit sei in anderen Regionen Bayerns schon seit Jahren ein Dauerthema. Thema, so der Städtetag. Vor allem in Nordbayern, in der Oberpfalz und Franken. Auch jetzt appelliert Würzburg, bewusst mit Wasser umzugehen.
10: Schon kleine Änderungen im Alltag entlasten die Versorgung spürbar, wenn viele mitmachen. Gerade an den heißesten Tagen ist das wichtiger denn je. Welche Maßnahmen helfen, hat die Trinkwasserversorgung Würzburg, kurz TWV, zusammengestellt. Den Garten mit Regenwasser statt Trinkwasser gießen, auf das Auffüllen von Pools und das Autowaschen verzichten und bei der Körperpflege sparsam sein.
7: Regensburg meldet keine Probleme mit der Wasserversorgung. Dennoch fordert die Stadt einen sensiblen Umgang mit dem kostbaren Gut Wasser. In Niederbayern zwingen das bisher sehr trockene Jahr und die extreme Hitze die Stadt Landau an der Isar zu einem Bewässerungsverbot. Genauso ist das sonst so wasserreiche Alpenvorland jetzt betroffen. Neben München ruft auch Geritzried im Landkreis Bad Tölz-Wolfratshausen dazu auf, darauf zu verzichten, Rasen zu bewässern, Pools zu befüllen oder das Auto zu waschen. Trotz Wasserknappheit stellt das zuständige Landesamt für Umwelt klar, die Trinkwasserversorgung in Bayern ist gesichert. Auch in München. Noch. Oberbürgermeister Dominik Krause.
8: Niemand muss sich Sorgen machen. Die Trinkwasserversorgung in München ist aktuell gesichert. Ich bitte aber alle Münchnerinnen und Münchner mitzuhelfen beim Wassersparen. Jeder Liter, der nicht verbraucht wird, hilft die Situation zu entschärfen und vermeidet dann weitere Maßnahmen.
7: Ob weitere, schärfere Maßnahmen in München folgen, falls der Wasserverbrauch nicht sinkt, wird derzeit geprüft, teilt die Stadt mit.
2: Katrin Bohlmann hat berichtet, welche Maßnahmen bayerische Kommunen gegen die zunehmende Wasserknappheit ergreifen.
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2: Historische Gebäude erhalten, das ist Aufgabe des Denkmalschutzes. Für Häuser, bei denen das besonders gut gelungen ist, lobt Bayern einen Preis aus, die Denkmalschutzmedaille. Diese Woche ist sie wieder verliehen worden. Unter den Preisträgern ist auch der Förderverein einer kleinen Kirche in Pürgel im Landkreis Straubing-Bogen. Schon seit fast 50 Jahren macht es sich der Verein zur Aufgabe, die Barockkirche zu erhalten. Das ist ein großer Aufwand und kostet viel Geld. Christian Akbasade war dort.
11: Mitten in der bergigen Waldlandschaft, etwas versteckt hinter Bäumen, steht sie. Die Kirche St. Pauli-Bekehrung in Pürgel. Alois Früchtel öffnet die kleine Holztür zum 300 Jahre alten Gotteshaus.
12: Das ist Demut, Stolz über das Erreichte. Ich kann es gar nicht beschreiben.
11: Früchtel ist der Vorsitzende des Fördervereins der Kirche. Seit fast 50 Jahren gehört das Gotteshaus dem Verein, der jetzt für sein Engagement mit der Bayerischen Denkmalschutzmedaille ausgezeichnet wurde. Ein paar Schritte und schon steht Früchtel im neuen barocken Glanz. Helle, frische Farben, neue Fenster und restaurierte Freskenmalereien an der Decke. Als vor knapp 10 Jahren der Plan zur zweiten großen Restaurierung der Vereinsgeschichte gefasst wurde, war noch nicht klar, wie groß dieses Projekt werden würde.
12: Das Dach war natürlich da ein großes Thema, die ganzen Balken. Die waren teilweise verfault, die Enden waren verfault, die Mauerauflagen waren kaputt, das musste alles erneuert werden. Die Feuchtigkeit war natürlich ein großes Thema, die haben wir versucht, möglichst in den Griff zu bekommen. Die Sakristei ist abgesackt.
11: Auch die drei Altäre waren in einem schlechten Zustand. Neben der Orgel von 1695 sind sie das Highlight der Kirche. Barocktypische Goldverzierungen sucht man bei ihnen vergeblich. Die Altäre sind holzbelassen, vermutlich weil den damaligen Bauherren das Geld ausgegangen war. Gerade das macht sie heute so besonders, aber auch besonders anfällig. Holzrestaurator Robert Zachmeier ist einer von vielen Handwerkern, die bei der Restaurierung geholfen haben. Er zeigt auf das Schnitzwerk des linken Seitenaltars.
13: Dieser mittlere Bereich war komplett zerstört durch Schwammbefall, durch holzzerstörende Pilze. Und man hat eigentlich da die ganze Seite rekonstruiert. Also man sieht jetzt eigentlich nichts mehr, dass wir da was erneuert haben. Und das war ziemlich aufwendig.
11: 2 Jahre hat die Restaurierung der Kirche gedauert und knapp 2 Millionen Euro gekostet. Der Verein hat viele Fördermittel erhalten, von Bund und Land, lokalen Behörden, vom Denkmalschutz oder auch der Diözese Regensburg. 200.000 Euro haben die ehrenamtlichen Vereinsmitglieder um Alois Früchtl außerdem an Spenden gesammelt.
12: Also Pürgl hat nur ca. 50 bis 60 Einwohner und der Verein hat ca. 200 Mitglieder. Also die kommen nicht nur aus Pürgl, sondern auch aus Umgebung. Wir haben hier 2 Hotels und teilweise sagen Urlauber, okay, wir spenden und möchten diesem Verein beitreten. Also wir haben die aus ganz Deutschland, die Mitglieder.
11: Dann betritt Pfarrer Simeon die Kirche. Er feiert hier seit 25 Jahren Gottesdienste, Hochzeiten oder Taufen. Der neue Barockglanz macht sich bemerkbar.
14: Da haben natürlich viele Leute auch neugierig, wollen das natürlich auch anschauen und sind immer fasziniert, wenn sie reinkommen und diesen wunderschönen Raum sehen, als Kunstobjekt und natürlich auch als Gotteshaus und Herrin auch beten.
11: Für die Mitglieder des Fördervereins wie Alois Früchtl hat die Kirche immer schon eine Anziehungskraft ausgeübt. Ihnen wird jetzt erst so richtig klar, was sie hier vollbracht haben.
12: Viele haben ihren Teil dazu geleistet. Und das ist einfach das Beeindruckende, was einfach mit der Denkmalschutzmedaille nochmal besonders gewürdigt wird.
11: Die restaurierte Barockkirche in Pürgl, ein Gemeinschaftswerk, ein Kulturdenkmal, jetzt also auch mit offizieller Auszeichnung.
2: Die bayerische Denkmalschutzmedaille ist nach Ostbayern gegangen. Das war ein Beitrag von Christian Akbasade.

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3: Um 8.30 Uhr mit Andreas Derschall. Die Übersicht. 10.000 Demonstranten protestieren in Erfurt vor AfD-Parteitag. CDU-Arbeitnehmerflügel sieht neue Attestpflicht kritisch. Parade zum 4. Juli in Washington entfällt wegen Extremhitze. Das Wetter: sonnig mit teils dichten Wolkenfeldern, Höchstwerte 20 bis 28 Grad. Erfurt. Wenige Stunden vor Beginn des AfD-Parteitags sind bereits mehrere tausend Demonstranten in der Stadt eingetroffen. Allein am Hauptbahnhof haben sich am Morgen rund 10.000 AfD-Gegner versammelt. Inzwischen sind sie an der Messehalle angekommen, in der der Parteitag stattfindet. Nach Angaben der Polizei war zuvor die Autobahn 71 mehrfach blockiert worden, unter anderem durch Abseilaktionen von Autobahnbrücken. Dabei soll auch Pyrotechnik zum Einsatz gekommen sein. Mit Pyrotechnik und Farbbeuteln wurde zudem das Bürgerbüro der AfD in Erfurt angegriffen.

0: Haushaltsentwurf hervor, der dem ARD-Hauptstadtstudio vorliegt. Es wäre die zweithöchste Neuverschuldung in der Geschichte der Bundesrepublik. Die Gesamtsumme ergibt sich durch neue Schulden im Kernhaushalt und Kredite für die sogenannten Sondervermögen Bundeswehr sowie Infrastruktur und Klimaneutralität. Das Kabinett soll den Haushaltsentwurf am Montag beschließen. Der Bundestag berät voraussichtlich im November darüber. Berlin. Auch aus der CDU kommen Zweifel an der geplanten Attestpflicht ab dem ersten Krankheitstag. Der Vorsitzende des CDU-Arbeitnehmerflügels Radke hat dem Spiegel gesagt, man solle den Punkt vielleicht noch einmal überdenken. Der Streitwert scheine in keinem gesunden Verhältnis zu den vermeintlichen Verbesserungen zu stehen, sagte Radke. Die Spitzen von CDU, CSU und SPD hatten sich am Mittwoch auf eine ganze Reihe von Reformen geeinigt. Unter anderem sollen Arbeitnehmer bereits am ersten Krankheitstag ein Attest vorlegen müssen. Zudem soll die telefonische Krankschreibung abgeschafft werden. Gegen die Pläne gibt es breiten Protest. Washington. Kurz vor den Feierlichkeiten zum 250. Unabhängigkeitstag der USA ist die große Parade in der Hauptstadt abgesagt worden. Die gefühlte Temperatur könnte laut Meteorologen heute bei bis zu 46 Grad liegen. Schon gestern wurden in Washington mehr als 39 Grad gemessen und damit ein 150 Jahre alter Hitzerekord gebrochen. Das Volksfest zum 250. Geburtstag des Landes war gestern für mehrere Stunden evakuiert worden. Auch die für gestern geplante Parade in Philadelphia hatte man wegen der extremen Temperaturen gestrichen. Für mehr als 185 Millionen Amerikaner gilt eine Hitzewarnung. Das ist mehr als die Hälfte der Bevölkerung. Barcelona. Die Wälder an dem nordöstlichen Streifen der spanischen Mittelmeerküste Costa Brava brennen. Mehr als 200 Feuerwehrleute sind im Einsatz, um das Feuer einzudämmen. Eine Notfalltruppe des Militärs sei unterwegs, um zu helfen, teilte die Innenministerin der katalanischen Regierung mit. Rund 45.000 Bewohner mehrerer Ortschaften östlich von Girona wurden aufgerufen, ihre Häuser nicht zu verlassen. Inzwischen wurden nach offiziellen Angaben bereits mehr als 1.200 Hektar Wald vernichtet. Auch im Norden Portugals und in Südfrankreich wüten seit Tagen heftige Waldbrände. New York. Popstar Taylor Swift hat geheiratet. Die Sängerin und Footballspieler Travis Kelce gaben sich in New York das Jawort, wie eine Sprecherin bestätigte. Die Zeremonie habe Schauspieler Adam Sandler geleitet. Das Wetter in Bayern. Zunächst sonnig, später im Norden und Osten teils dichte Wolkenfelder, nachmittags nördlich des Mains etwas Regen. Es weht ein lebhafter, auffrischender Wind. Höchstwerte zwischen 20 und 28 Grad. In der Nacht überwiegend klar, sonst wechselnd bewölkt. Die Verkehrsmeldungen. A8 München Richtung Salzburg zwischen Rosenheim West und Rohrdorf 6 Kilometer Stau wegen Bauarbeiten. Soweit die Verkehrsübersicht.
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2: Mit Achim Hofbauer. Nicht nur in der K.U.-Runde ging alles ratzfatz beim DFB, sondern auch in der Trainerfrage. Bundestrainer Julian Nagelsmann ist gestern nach der verkorksten WM zurückgetreten und schnell war man sich in den Gremien einig, Nachfolger soll Jürgen Klopp werden. Und offenbar macht man da beim DFB jetzt mehr Tempo und Druck als auf dem WM-Rasen, denn dass das Interesse da ist, das hat neben dem DFB jetzt auch Klopp selbst bestätigt. Moritz Knorr aus dem ARD-WM-Team mit dem aktuellen Stand der Dinge.
3: Der DFB will Jürgen Klopp und Jürgen Klopp will zum DFB. Es waren klare Worte, die der 59-Jährige am Abend wählte, als er sich bei Magenta TV erstmals selbst zu den Gesprächen mit dem Verband über den Job als Bundestrainer äußerte. Kein Plemplem, klar heraus. Typisch Klopp.
4: Ich habe vor 2 Jahren ungefähr habe ich in Liverpool aufgehört und habe gesagt, dass mir die Energie fehlt. Ich bin mittlerweile mehr als aufgetankt, also ich bin bereit.
3: Interessensbekundung klar und deutlich hinterlegt. Bis der DFB seine Wunschlösung offiziell präsentieren kann, wird aber wohl noch ein bisschen Zeit vergehen. Es braucht eine Einigung zwischen dem DFB und Klopps noch Arbeitgeber Red Bull. Dort steht der 59-Jährige noch bis 2029 unter Vertrag. Und eins ist klar, Klopp will sich von dort sauber verabschieden.
4: Es ist ja schwierig, Gespräche vorzugreifen, aber wir haben natürlich auch schon Dinge angetextet. Und im Idealfall gibt es am Ende nur Gewinner.
3: Dass ihm Konzernchef Oliver Minzlaff Steine in den Weg legt, hält Klopp für unwahrscheinlich.
4: Also ich weiß, dass er ihm der deutsche Fußball auch im Herzen liegt und er dementsprechend sehr offen ist für diese Gespräche, aber geführt werden müssen sie ja trotzdem.
3: Heißt übersetzt, es geht jetzt also vor allem

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1: Und über das und vieles weiteres mehr sprechen wir jetzt mit unserem WM-Reporter Dirk Walsdorf. Ja, Dirk, Julian Nagelsmann soll ca. 7 Millionen Abfindung bekommen. Sein Jürgen Klopp dürfte nochmal ein paar Scheinchen mehr im Jahr kosten. Bei Red Bull verdient er angeblich einen zweistelligen Millionenbetrag. Jetzt muss man wissen, der DFB ist nicht der allerreichste Verband aktuell. Könnte da der neue Ausrüstervertrag, der ja ab kommendes Jahr greift, der Gamechanger in Sachen Klopp sein?
2: Das könnte jedenfalls sehr, sehr helfen, denn auch hier gibt es ja nur kolportierte Zahlen, aber man weiß, dass der Wechsel vom deutschen Hersteller Adidas zum neuen amerikanischen Ausrüster Nike etwa das Doppelte an sozusagen Grundgeld in den DFB spülen soll, in dieser sehr, sehr wichtigen Verdienstmarke sozusagen der Trikots und Ähnlichem. Ich glaube aber tatsächlich, dass Jürgen Klopp so gut verdient hat in den letzten Jahren, dass es für ihn darum geht, mit seinem Berater einen Vertrag abzuschließen, der, sagen wir mal, seinen Ansprüchen grob gerecht wird, aber wo es nicht um die letzte Nachkommastelle nach der Million vorne geht. Ich glaube, Jürgen Klopp hat Lust, Bundestrainer zu werden und wird von seiner Seite das nicht zwingend vom Gehalt abhängig machen.
1: Ja, das alles noch Zukunftsmusik. Schauen wir mal auf die Spiele danach. Die letzten Sechzehntelfinals sind durch. Und ja, Mann, Lionel Messi dürfte da heute Probleme haben einzuschlafen und schreckt bestimmt immer mal wieder auf in der Nacht. Was war denn da bitte gegen die Kapverden los?
2: Das war einfach ein unfassbares Fußballspiel. Es wäre fast die vielleicht größte Sensation der WM-Geschichte geworden. Also die Kapverden zur Erinnerung, die haben zwar hier schon gut gespielt, aber die sind immer noch 67. der Weltrangliste und Argentinien ist Titelverteidiger und hat Lionel Messi. Und es ging auch nochmal los. Ja? Also Argentinien stark gespielt, Messi schon wieder ein tolles Tor, sein 7. im Turnier. Und dann kommen die Kapverden zurück, spielen super mutig, sind enorm fit und machen das 1-1. Dann geht's in die Verlängerung, dann legt Argentinien sofort nach 2-1 und man denkt, jetzt kommt ein 3-1 und ein 4-1, aber nichts da. Stattdessen gibt's bei den Kapverden einen Spieler, López Cabral heißt der Mann, den Namen kann man sich merken, weil die Geschichte so schön ist. Der hat vor, gar nicht so langer Zeit noch bei Viktoria Köln in der 4. Liga und bei Rot-Weiß Erfurt in der 3. Liga gespielt, in Deutschland. Und der schießt hier ein Tor, was Messi nicht hätte schöner machen können. Und dann steht's 2-2 in der Verlängerung und man glaubt, jetzt gibt's vielleicht ein Elfmeterschießen. Aber dann gibt es leider noch mal eine hohe Flanke in den Strafraum, Kopfballduell und sogar Eigentorkap werden. Aber ein Spiel für die Geschichtsbücher und weder Messi noch alle anderen Beobachter werden das je vergessen.
1: Ja, ansonsten gab es noch ein 1-0 von Kolumbien gegen Ghana. Ägypten ist weiter gegen Australien, das Ganze im Elfmeterschießen. Heute Abend geht es dann mit den Achtelfinals weiter. Frankreich gegen Paraguay, haushoher Favorit. Und dann Kanada gegen Mexiko. Was glaubst du, setzt sich da durch? Ganz kurz, Heimvorteil oder dann doch die ausgepufften Nordafrikaner?
2: Es ist Kanada gegen Marokko und ich glaube, dass Marokko die bessere Mannschaft ist als Kanada. Deswegen glaube ich, dass heute Abend Marokko und Frankreich jubeln werden.
1: Soweit Dirk Walsdorf live mit den frischesten Eindrücken von der WM.
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4: Jetzt wieder aktuelle Informationen von BR24 gemeinsam mit NDR Info. Ich bin Benny Riemer. Einen schönen guten Morgen. Sie haben in Studentenbuden und Garagen angefangen. Heute dominieren sie die digitale Welt. Google, Meta, Apple, OpenAI und Anthropic. Alles Konzerne, die in San Francisco und im südlicheren Silicon Valley beheimatet sind. Die USA feiern heute den 250. Unabhängigkeitstag. Inzwischen sind die großen Tech-Konzerne das Rückgrat der US-Wirtschaft. Noch nie haben Unternehmen so viel Geld verdient. Noch nie hatten sie so viel Einfluss auf das Leben von Milliarden Menschen weltweit. Aber warum ist ausgerechnet die Region im Norden Kaliforniens zum Silicon Valley geworden? Unser Korrespondent in den USA, Nils Dams, ist dieser Frage nachgegangen.
5: 844 East Charleston Road in Palo Alto. Ein sehr unscheinbares Gebäude, grau-grün. Hier ist auf jeden Fall eine Gedenktafel. Sieht auch ein bisschen aus wie ein Grabstein, aber es ist eine Gedenktafel. Darauf steht, dass in diesem Gebäude in den 50er Jahren die Firma Fairchild Semiconductor war. Heute ist hier eine KI-Firma drin. 1959 passiert hier was sehr Wichtiges. Robert Noyce erfindet den ersten kommerziell nutzbaren integrierten Schaltkreis. Das klingt sperrig, hat aber die Welt verändert. Der integrierte Schaltkreis ist die Grundlage moderner Computerchips. Ohne sie keine Smartphones, Computer oder Fernseher, wie wir sie heute kennen. Der wichtigste

0: Rohstoff für Chips ist Silizium, auf Englisch Silicon. Heute sind hier Apple, Meta, Adobe, Google und viele andere Startups recht nah beieinander. Aber wie ist es dazu gekommen? Pionierfirmen wie Fairchild Semiconductor konnten vor allem deshalb groß werden, weil sie einen mächtigen Geldgeber und Abnehmer hatten.
1: Die US-Regierung.
0: Die USA wollten nach dem Zweiten Weltkrieg technologisch auf keinen Fall hinter Russland zurückfallen. Deshalb investieren sie in aussichtsreiche Tech-Startups wie Fairchild Semiconductor.
2: They're taking advantage.
0: Sie profitieren von der Tatsache, dass die Regierung viel Geld in Dinge steckt, wie zum Beispiel integrierte Schaltkreise.
2: Things like integrated circuits, for example.
0: Sagt Margaret O'Mara, Geschichtsprofessorin an der Universität Washington in Seattle.
2: The market was effectively created.
0: Dieser Markt ist vor allem durch das Apollo-Programm entstanden. Kennedy hat gesagt, wir werden bis Ende der 60er Jahre den Mond erreichen und auf einmal gibt es diese große Nachfrage der NASA nach diesen sehr speziellen, sehr teuren Geräten, die nur von einer Handvoll Firmen an diesem Ort hier hergestellt werden.
2: This one place.
0: Die Regierung steckt mehrere Milliarden Dollar in kalifornische Startups. Die können ihre Computerbauteile in größeren Stückzahlen herstellen und billiger anbieten. Computerchips werden zum Massenprodukt. Bis heute arbeiten diverse kalifornische Tech-Firmen mit dem Pentagon zusammen. Auch wichtig für den Erfolg des Silicon Valleys war und ist gut ausgebildetes
1: Fachpersonal.
0: Die Elite-Universitäten Stanford und Berkeley liegen im direkten Einzugsgebiet von San Francisco und dem Valley. Tech-Unternehmen und Unis sind eng vernetzt. Auch der heutige Google-Chef Sundar Pichai hat einen Abschluss in Stanford gemacht und Mitte Juni den aktuellen Jahrgang verabschiedet.
3: Thank you for the invitation to address you today. Congratulations.
0: Im Silicon Valley gibt es ständig Konferenzen und Netzwerkevents. Fachleute lernen sich kennen, tauschen sich aus, daraus entstehen neue Ideen und Startups. Als Motivation und Vorbild gelten die berühmten Silicon Valley Gründergeschichten, in denen aus Computernerds mit großen Ideen einflussreiche Milliardäre werden. Man könnte das auch so nennen.
1: Der Silicon Valley Garagenmythos.
0: Denn einige der größten Silicon Valley Unternehmen haben in Garagen angefangen. Google, HP oder Apple zum Beispiel. Apple-Gründer Steve Jobs hat später über die Anfangszeit in der Garage und seinen Kollegen Steve Wozniak gesagt:
4: Woz and I started Apple in my parents' garage when I was 20.
0: Woz und ich haben mit Apple in der Garage meiner Eltern angefangen. Wir haben hart gearbeitet und nach 10 Jahren ist aus den 2 aus der Garage ein Milliardenunternehmen mit 4.000 Mitarbeitenden geworden. Apple, Google oder Meta sind heute Billionen Dollar wert. Dass sie so groß und mächtig werden konnten, dabei spielt die US-Politik wieder eine wichtige Rolle. Die Rechtsprechung in den USA ist sehr tech-freundlich. Es gibt
1: kaum Regulierung.
0: Die Anbieter von Plattformen wie YouTube, Facebook oder X, früher Twitter, können zum Beispiel nicht für Inhalte verantwortlich gemacht werden, die ihre User hochladen. Das hat ihnen viele teure Prozesse erspart. Silicon Valley-Historikerin Margaret O'Mara. Das ist auch staatliches Handeln. Deregulierung und die Entscheidung, eine bestimmte Gruppe nicht dazu zu bringen, sich an etwas zu halten. Die lockere Regulierung hat die Internet- und Social-Media-Wirtschaft in den USA florieren lassen.
5: Nils Dams war das über das Silicon Valley und warum sich ausgerechnet da so viele Tech-Konzerne angesiedelt haben. Jetzt ist es 8:45.
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7: Mit Sisi Forster. Demozug erreicht AfD-Parteitagsgelände. In der Erfurter Innenstadt haben sich am Morgen mehrere Protestzüge formiert. Allein am Hauptbahnhof versammelten sich rund 10.000 AfD-Gegner. Nach Angaben der Polizei gibt es außerdem mehrere Sitzblockaden, die zu Verkehrsbehinderungen führen. Außerdem wurde das Bürgerbüro der Partei in Erfurt mit Pyrotechnik und Farbbeuteln attackiert. Ungeachtet der Proteste hat nach AfD-Angaben ein Großteil der Delegierten das Messegelände erreicht. Der Parteitag soll um 10 Uhr beginnen. Bund will mehr neue Schulden machen. Das geht aus dem Entwurf für den Bundeshaushalt 2027 hervor, der dem ARD-Hauptstadtstudio vorliegt. Demnach liegt die geplante Neuverschuldung bei fast 204 Milliarden Euro. Das wäre die zweithöchste in der Geschichte der Bundesrepublik. Das Bundeskabinett will den Haushaltsentwurf am Montag beschließen. Mehrtägige Trauerfeier für Khamenei hat begonnen. Die Leiche des ehemaligen obersten Führers des Iran ist zunächst in der Großmoschee Mosallah in Teheran aufgebahrt. Sie soll anschließend in mehrere Städte im Iran und Irak gebracht werden. Khamenei war bei einem Luftangriff zu Beginn des Irankriegs gezielt von den USA getötet worden. Er hatte die Islamische Republik 37 Jahre lang mit brutaler Härte geführt. Wälder an der spanischen Costa Brava brennen. Mehr als 200 Feuerwehrleute sind im Einsatz, um das Feuer einzudämmen. Eine Notfalltruppe des Militärs sei unterwegs, um zu helfen, teilte die Innenministerin der katalanischen Regierung mit. Auch im Norden Portugals und in Südfrankreich wüten seit Tagen heftige Waldbrände. Letzte Achtelfinalisten der Fußball-WM stehen fest. Auch Kolumbien, Argentinien und Ägypten sind in der nächsten Runde, nach Siegen über Ghana, Kap Verde und Australien.
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5: Deutsche sind für den Tourismus in Kroatien die wichtigste Zielgruppe. Das Balkanland ist im Tourismus erfolgreich wie nie, hat gerade erst ein Jahr mit Rekordübernachtungen hinter sich. Und diese Saison wird mindestens genauso gut, davon gehen Fachleute vor Ort aus. Gleichzeitig aber leidet Kroatien unter Arbeitskräftemangel im Tourismus. Woran das liegt? 1.500 Euro netto ist der Durchschnittslohn im Monat in Kroatien. Und weil das Land in der EU ist, gehen viele ins Ausland, um dort mehr zu verdienen. So viele, dass Kroatien seit wenigen Jahren vor allem Menschen aus Nepal, Sri Lanka oder Indien als Saisonarbeiter ins Land holt, um den Tourismus irgendwie am Laufen zu halten. Geht das gut? David Freches hat sich in Istrien umgehört.
8: Istrien an der Adria, ein Urlaubsparadies. Aber
9: wir sind zum ersten Mal da, ne? Die Erwartung war eigentlich, dass es günstiger oder gleich ist. Also man nimmt sich da zurück.
8: Was dieser Tourist meint, von Rovin bis Pula kann die Kugel Eis bis zu 3 Euro, der halbe Liter alkoholfreies Bier bis zu 5 oder eine Packung Toast im Supermarkt bis zu 3 Euro kosten. Wer den Tourismusverband in Kroatien fragt, warum das so ist, bekommt als Antwort gestiegene Löhne. Und dass die Hotels in Istrien im Schnitt zu 95% ausgelastet seien, das zeige, dass diese Preise akzeptiert würden. Vereinfacht gesagt, Kroatien kann es sich erlauben. Das Vorjahr war für das Land ein Rekord. 22 Millionen Gäste, 110 Millionen Übernachtungen. Dieser Sommer wird genauso gut. Davon geht die Branche aus. Und gleichzeitig gibt es Probleme.
10: Seitdem Kroatien in der EU ist, gehen zu viele nach Deutschland, Irland, Schottland oder sonst wo in Europa. Und diese Arbeitskräfte fehlen im Land.
8: Das ist zynischer. Er lebt im kleinen Dorf Medulin und hat dort ein Restaurant. Um den Arbeitskräftemangel auszugleichen, beschäftigt Sinischer, wie so viele, die im Tourismus arbeiten, Menschen aus Südostasien, vor allem aus Nepal und den Philippinen.
10: Sie arbeiten als Küchenhilfe an der Bar, helfen beim Kellnern oder machen andere Hilfstätigkeiten. Es sind gute Arbeitskräfte. Sie hören zu, können Englisch, machen, was du sagst, trinken nicht, nehmen keine Drogen. Wir haben keine Probleme. Das Gehalt in Nepal liegt bei 100 bis 150 Euro im Monat. Hier verdienen sie 1.000 bis 1.500.
8: Einer dieser Arbeitskräfte ist 26, kommt aus Kathmandu und steht beim Interview mit Sinischer direkt daneben. Seinen echten Namen möchte er nicht sagen und nennt sich darum James. Aber er ist einer der wenigen, die überhaupt ins Mikrofon sprechen. Manche Hotels und Restaurants haben ein Interview gar nicht erst erlaubt.
11: Wir sind hier, um uns eine gute Zukunft aufzubauen und für unsere Familien Geld zu verdienen. Am Anfang war natürlich alles anders, die Sprache, die Kultur und so. Aber die meisten sprechen Englisch und mit der Kultur komme ich auch klar.
8: Die Behörden in Kroatien und Nepal haben Abkommen getroffen, damit Menschen wie James ins Land kommen. Dass sich Kroatien bemüht, hat einen Grund. Der Tourismus ist der wichtigste Wirtschaftssektor. Er macht etwa 20% des Bruttoinlandsprodukts aus. Insgesamt 105.000 Arbeitsmigranten gibt es im Land. Die meisten von ihnen arbeiten im Bauwesen oder eben dem Tourismus. Und die Hälfte dieser Arbeitserlaubnisse geht an Menschen aus sogenannten Drittstaaten, sagt der Tourismusverband. Das sind Bosnien, Serbien und vor allem die Länder in Südostasien, vor allem Nepal und die Philippinen. Die Menschen dort werden meist über Agenturen nach Kroatien vermittelt. Nicht alle haben das Geld dafür und leihen es sich deshalb im Familien- oder Bekanntenkreis. Die Hoffnung dahinter ist, diese Kosten schnell rauszuhaben, um dann Geld zu verdienen. Das ist nicht ohne Risiko.
12: From Nepal, a lot of people they want to come.
11: Viele Menschen aus Nepal möchten hierher kommen, weil sie in Nepal nicht genug verdienen. Die Löhne sind zu niedrig, um eine Familie zu ernähren oder ein normales Leben zu führen. Das Problem ist jedoch, dass manche in Kroatien in eine Art Falle geraten. Sie wissen oft sehr wenig über die tatsächlichen Bedingungen vor Ort, wollen aber unbedingt weg aus Nepal wegen ihrer finanziellen Situation. Wer ohne Erfahrung ankommt und dann den Job verliert, braucht trotzdem weiter Geld für Essen und alles andere. Und dieses Geld muss sich oft zusätzlich aus Nepal besorgt werden. Das führt zu großen Problemen. Ich sehe viele Menschen hier, denen es so geht. Nach der Hauptsaison versuchen viele in Zagreb eine Arbeit zu finden. Wenn sie aber 3 Monate lang keine Stelle finden, geraten sie nach einer Übergangszeit in einen illegalen Status. Wenn die Polizei sie kontrolliert, werden sie zunächst aufgefordert, schnell eine neue Arbeit zu finden. Und wenn das nicht klappt und sie erneut kontrolliert werden, erhalten sie ein Schreiben, dass sie sich illegal im Land aufhalten und Kroatien verlassen müssen. Für viele Nepalesen ist das besonders schwierig, weil sie nicht in ihre Heimat zurück wollen. Sie sind ja ins Ausland gegangen, um Geld zu verdienen und haben oft Schulden aufgenommen, um die Reise überhaupt finanzieren zu können.
8: Was James meint, wer aus dem Nicht-EU-Ausland kommt und in Kroatien den Job verliert, muss das Land nicht sofort verlassen, sondern hält sich noch bis zu 3 Monate legal dort auf. Wer schon länger als 2 Jahre im Land lebt und arbeitet, bekommt sogar bis zu 6 Monate Zeit für die Jobsuche. Und insgesamt darf ein Saisonarbeiter bis zu 9 Monate pro Jahr im Land arbeiten. Das wird wahrscheinlich auch bei James so sein. Sinisha habe ihm gesagt, dass er ihn auch nach der Hauptsaison noch weiter beschäftigt. Und dann ist für ihn klar:
11: Ich komme nächstes Jahr zurück. Ich mag es hier. Darum will ich hier noch mehr arbeiten.
8: James sagt, Sinisha sei ein guter Chef. Er hätte sich um alle Versicherungen gekümmert und würde für seine Unterkunft bezahlen. James mag Glück haben. Das sei aber nicht immer so, sagt Višnja Katalinić. Sie arbeitet bei einer Gewerkschaft, die Arbeitsmigranten bei rechtlichen Problemen hilft. Also meistens dann, wenn die ihren Job verloren haben. Aber Višnja sagt im Videointerview, auch beim Thema Unterkunft lohnt es sich hinzuschauen.
13: Es ist in Kroatien üblich, dass der Arbeitgeber einem Arbeitsmigranten die Unterkunft zahlt. Das klingt für den Arbeitnehmer nach einem Vorteil, aber es schafft Abhängigkeiten. Es ist eine Möglichkeit für den Arbeitgeber, nur den Mindestlohn zu zahlen, obwohl er auch höhere Gehälter zahlen könnte.
8: Nach dem Motto, die Betriebe sind auf Menschen wie James angewiesen. Dass die Arbeitgeber die Unterkunft stellen, ist Usus geworden, um die Jobs attraktiv zu machen. Solche Abhängigkeiten muss die Gewerkschaft berücksichtigen, sagt Višnja. Denn viele Arbeitsmigranten würden sich nicht trauen, etwas zu sagen, wenn ihre Arbeitnehmerrechte tatsächlich verletzt würden, aus Angst, die Unterkunft oder den Job zu verlieren. Immerhin gäbe es mittlerweile gesetzliche Mindeststandards, um die Arbeitsmigranten unterzubringen. Das ist positiv, sagt Višnja. Ihre Gewerkschaft versucht ansonsten, die Menschen so niedrigschwellig wie möglich über ihre Rechte aufzuklären.
13: Wir haben einen WhatsApp-Kanal zu Arbeitnehmerrechten in Kroatien. Ich hinterlasse dort meine Nummer und veröffentliche einmal pro Woche Beiträge. So bekommen die Leute meine Nummer und kontaktieren mich über WhatsApp. Wir sagen immer, die Sprachbarriere kann man überwinden, wenn man das wirklich will. Heute haben wir ja all diese technischen Möglichkeiten. Im Grunde braucht es vor allem guten Willen, würde ich sagen. Allerdings haben die Beschäftigten manchmal auch Angst, wenn sie sich bei mir melden. Sie sagen dann, bitte zieh das nicht durch, sag nichts meinem Arbeitgeber oder anderen Stellen und so weiter. Es braucht also Zeit, bis man ihr Vertrauen gewinnt.
8: Višnja sagt, wer Glück mit dem Chef hat, könne in Kroatien ein gutes Leben führen. Für alle anderen will sie mit ihrer Gewerkschaft da sein. Veljko Ostojic ist der Direktor des Tourismusverbandes in Kroatien. Wer ihn fragt, ob der Tourismus trotz seines Erfolges von Menschen wie James abhängig sei, der erhält als Antwort sinngemäß: Ja, aber auch in anderen Urlaubsländern gehe es nur mit Saisonarbeitern. Erfolg und Abhängigkeit sei kein Widerspruch, sondern eine Gleichzeitigkeit von Dingen.
14: And that is the reality which will be also present in the future.
8: Das ist die Realität und das wird auch in Zukunft so sein. Nicht nur in Bezug auf den Tourismus in Kroatien, sondern in allen Mittelmeerländern. Eigentlich allen Ländern der EU. Arbeitskräftemangel ist Realität. Und wir haben dann zwei Möglichkeiten. Entweder

0: Entweder wir öffnen nicht alle unsere Unterkünfte oder wir holen uns Arbeitskräfte aus dem Ausland, bilden sie aus, arbeiten sie ein und sorgen dafür, dass wir den Service anbieten können, den die Gäste erwarten.
1: Kroatien, gelobtes Land für Saisonarbeiter aus Südostasien mit kleinen Abstrichen. Das war unser Korrespondent David Freches. Die Demokratische Republik Kongo kämpft noch immer gegen Ebola. Die Weltgesundheitsorganisation spricht aktuell von etwa 450 Toten und fast 1500 bestätigten Fällen. Die Behörden hoffen jetzt auf eine neue Kombination von Medikamenten. Karin Bentsch.
2: Noch gibt es keinen zugelassenen Impfstoff und keine gezielte medikamentöse Therapie gegen die seltene Ebola-Variante, die gerade im Nordosten der Demokratischen Republik Kongo grassiert. Doch nun beginnen erste klinische Tests für Medikamente gegen die Ebola-Variante Bundibugyo. Es wird geprüft, ob zwei antivirale Therapien die Überlebenschancen von infizierten Patienten verbessern könnten und ob eine Kombination der Wirkstoffe sinnvoll ist. Auch ohne zugelassene Therapien genesen Menschen von dieser Krankheit, sagte Tedros Ghebreyesus, Generaldirektor der Weltgesundheitsorganisation WHO. Mit sicheren und wirksamen Therapien könne man jedoch noch viel mehr Menschenleben retten. Die Studie wird vom Nationalen Biomedizinischen Institut in Kinshasa, dem Institut für Tropenmedizin in Belgien und der britischen Universität Oxford koordiniert. Die Gesundheitsagentur der Afrikanischen Union, Africa's CDC, rief Geldgeber dazu auf, die klinischen Tests zu unterstützen. Rund 18 Millionen Dollar seien noch dringend nötig.

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2: Es ist 9 Uhr. Die Nachrichten des Bayerischen Rundfunks mit Andreas Derschall. Die Übersicht. Zehntausende demonstrieren in Erfurt gegen AfD-Parteitag. Finanzminister Klingbeil plant höhere Ausgaben und mehr Schulden. Trauerfeier für Irans Staatsoberhaupt Khamenei hat begonnen. Das Wetter sonnig mit teils dichten Wolkenfeldern, Höchstwerte 20 bis 28 Grad. Erfurt. Eine Stunde vor Beginn des AfD-Parteitags sind bereits mehrere tausend Demonstranten in der Stadt eingetroffen. Allein am Hauptbahnhof versammelten sich am Morgen rund 10.000 AfD-Gegner. Sie zogen dann in Protestzügen zum Messegelände, wo der Parteitag stattfindet. Außerdem gibt es laut Polizei Sitzblockaden auf mehreren Straßen im Stadtgebiet sowie auf der Autobahn A71. Das Bürgerbüro der AfD in Erfurt wurde den Angaben nach mit Pyrotechnik und Farbbeuteln attackiert. Aufgerufen zu dem Protest hatten die Parteien Linke und Grüne sowie Gewerkschaften und zivilgesellschaftliche Organisationen wie Amnesty International und die OMAS gegen Rechts. Trotz der Blockaden hat nach Angaben der AfD bereits ein Großteil der Delegierten das Messegelände erreicht. Man gehe davon aus, dass der Parteitag pünktlich beginnen könne. Die AfD will bei ihrem zweitägigen Treffen einen neuen Vorstand wählen. Die Bundesvorsitzenden Weidel und Chrupalla stellen sich zur Wiederwahl. Berlin. Die Bundesregierung will im kommenden Jahr mehr neue Schulden machen als bisher geplant. Das geht aus dem Entwurf für den Bundeshaushalt 2027 hervor, der unserem Hauptstadtstudio vorliegt. Demnach sollen

0: Kredite in Höhe von mehr als 200 Milliarden Euro aufgenommen werden. Das ist der zweithöchste Wert in der Geschichte der Bundesrepublik. Das Kabinett soll den Haushaltsentwurf am Montag auf den Weg bringen. Der Bundestag berät voraussichtlich im November darüber. Berlin. Die Schlichtungsstelle Reise und Verkehr hat einen Beschwerderekord verzeichnet. Wie es hieß, forderten mehr als 29.000 Flugreisende innerhalb eines halben Jahres Entschädigung nach Ausfällen und Verspätungen. Das seien so viel wie noch nie in einem Halbjahr. Gründe sind offenbar das Extremwetter im Frühjahr sowie der Krieg in der Golfregion. Beides hat zu erheblichen Einschränkungen und damit zu zahlreichen Konflikten mit Reiseanbietern geführt. Der sprunghafte Anstieg von Schlichtungsanträgen liegt den Angaben nach aber nicht nur an den Störungen allein. Vielmehr werden immer mehr Verbraucher dank der Nutzung von KI auf die Schlichtungsstelle aufmerksam. Teheran. In der iranischen Hauptstadt haben die öffentlichen Trauerfeiern für den obersten Führer Khamenei begonnen. Rund 4 Monate nach seiner Tötung wurde der Sarg des Religionsführers in der Großmoschee Musalla aufgebahrt. Das zeigten Aufnahmen im iranischen Staatsfernsehen. Zahlreiche Anhänger strömten bereits in der Dämmerung zur Moschee. Khameneis Leichnam bleibt zunächst 3 Tage in Teheran. Die Behörden rechnen allein in dieser Zeit mit 15 bis 20 Millionen Teilnehmern. Anschließend sind Trauerzeremonien in der Pilgerstadt Qom und auch im Irak geplant. Am Donnerstag soll er dann in seiner Heimatstadt Mashhad beigesetzt werden. Khamenei war Ende Februar bei einem israelischen Luftangriff auf seinem Amtssitz getötet worden. Zum Fußball. Jürgen Klopp will neuer Bundestrainer werden. Ich bin bereit, sagte der 59-Jährige am Abend beim Magenta TV. Der DFB hatte bereits bestätigt, dass er Kontakt zu Klopp aufgenommen hat. Der frühere Meistertrainer von Borussia Dortmund und dem FC Liverpool steht aktuell noch als Head of Global Soccer bei Red Bull unter Vertrag. Der bisherige Bundestrainer Julian Nagelsmann war gestern nach dem frühen Ausscheiden der DFB-Auswahl bei der Fußball-WM zurückgetreten. Und bei der Fußball-Weltmeisterschaft sind die 16. Finals seit dem frühen Morgen unserer Zeit vorbei. Kolumbien, Argentinien und Ägypten sind ins Achtelfinale eingezogen. Das Wetter in Bayern: zunächst sonnig, später im Norden und Osten teils dichte Wolkenfelder, nachmittags nördlich des Mains etwas Regen. Es weht ein lebhafter, auffrischender Wind, Höchstwerte zwischen 20 und 28 Grad. In der Nacht überwiegend klar, sonst wechselnd bewölkt, vom Frankenwald bis Bayerischen Wald vereinzelt Regen, Tiefstwerte bis 10 Grad. Morgen ein Mix aus Sonne und Wolken, gebietsweise sind Schauer und Gewitter möglich, Temperaturen zwischen 21 und 30 Grad. Es ist 9.05 Uhr. Die Verkehrsmeldungen: A8 München Richtung Salzburg, zwischen Rosenheim West und Rohrdorf 7 Kilometer Stau wegen Bauarbeiten. Soweit die Verkehrsübersicht.
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2: Jetzt wieder aktuelle Informationen von BR24 gemeinsam mit NDR Info. Ich bin Benny Riemer. Guten Morgen an diesem Samstag. Ja, es ist ein Tag, an dem die USA groß feiern. 250 Jahre Unabhängigkeit von Großbritannien. Im ganzen Land gibt es heute Paraden, Volksfeste, Feuerwerke. Die zentrale Kundgebung findet in der Hauptstadt Washington statt. US-Präsident Donald Trump will dabei am späten Abend eine Rede halten. Doch in der Hauptstadt der USA ist es heiß, sehr heiß. Genauso wie in den anderen Großstädten New York und Philadelphia. Der Nordosten der USA leidet unter einer Hitzewelle. Inwieweit das die Feierlichkeiten beeinträchtigt, berichtet aus Washington Nina Barth.
3: Meteorologen warnen, dass die gefühlten Temperaturen in Washington heute bei bis zu 46 Grad liegen könnten. Am späten Abend haben die Organisatoren die große Parade zum 250. Unabhängigkeitstag der USA deshalb abgesagt. Schon gestern wurden in der Hauptstadt mehr als 39 Grad gemessen und damit der mehr als 150 Jahre alte Hitzerekord für einen 3. Juli in Washington gebrochen. Die gefühlte Temperatur lag noch deutlich höher als 39 Grad. Das Volksfest zum 250. Geburtstag der USA auf der National Mall, der Grünfläche zwischen dem Kapitol und dem Lincoln Memorial, wurde für mehrere Stunden evakuiert. Auch die für gestern geplante Parade in Philadelphia, eine der größten des Landes, wurde aufgrund der heißen Temperaturen abgesagt. Für mehr als 185 Millionen Amerikaner gilt eine Hitzewarnung. Das ist mehr als die Hälfte der Bevölkerung.
2: Und das ausgerechnet am 250. Jahrestag der Unabhängigkeit. Wir berichten natürlich weiter ausführlich über die Auswirkungen der Hitze auf die Feierlichkeiten, wollen aber genauer auf die Bedeutung dieses Tages schauen und ja auch auf die aktuellen politischen Rahmenbedingungen im Land. Darüber spreche ich jetzt live mit unserem langjährigen Washington-Korrespondenten Ralf Borchardt. Guten Morgen.
4: Guten Morgen.
2: Du hast diesen Feiertag, den Independence Day, als ARD-Korrespondent öfter miterlebt. Wie wichtig ist er im Leben der Amerikanerinnen und Amerikaner?
4: Schon sehr wichtig. Neben Thanksgiving Ende November, einer der wichtigsten Feiertage für alle Amerikanerinnen und Amerikaner. Da gibt es landesweit Paraden, da engagiert man sich auch, da geht man hin. Da gibt es in vielen Städten abends ein großes, großes Feuerwerk, wie auch heute in Washington D.C. am Abend. Der Nationalstolz wird schon auch zelebriert von allen. Da geht man ja in den USA insgesamt etwas unverkrampft damit um, als bei uns in Deutschland grundsätzlich. Aber dieses Jahr hat das Ganze natürlich nochmal eine sehr besondere Note. 250 Jahre, das ist allen bewusst und die besondere Note kommt natürlich auch durch ihn, durch den Präsidenten Donald Trump.
2: Die oppositionellen Demokraten werfen ihm nämlich vor, die 250-Jahr-Feiern für ein parteipolitisches Spektakel zu nutzen, vor den Zwischenwahlen zum Kongress im November. Werden wir da wirklich eine Trump-Show erleben oder wird er an so einem feierlichen Tag möglicherweise doch das Verbindende betonen und sich ja als Präsident aller Amerikaner präsentieren?
4: Wir erleben ja eigentlich schon seit Wochen eine Trump-Show. Wir erinnern uns, sein 80. persönlicher Geburtstag, das war für ihn schon Teil dieser großen Jubiläumsshow, Käfigkämpfe vor dem Weißen Haus. Gestern Abend hat er in Mount Rushmore, da ist er extra hingeflogen, wo vier Präsidenten groß in Stein gemeißelt sind und er will da unbedingt der fünfte sein. Irgendwann hat eine Rede gehalten und die war nicht vereinend, die war spaltend. Da hat er vor neuem Kommunismus gewarnt, auch durch Einwanderer, also wieder gegen Migranten geschimpft. Donald Trump ist ein Polarisierer. Es gibt manchmal so Worte, da denkt man kurz, naja, jetzt kommt vielleicht was Einendes. Aber nein, er hat für heute Abend in Washington, und das wird trotz der Hitze stattfinden, wie das große Feuerwerk auch, das größte Trump-Spektakel aller Zeiten angekündigt bei seiner Rede heute Abend. Also ich bin ziemlich sicher, es wird wieder ein echter Donald Trump sein, der nicht das Einende betont, sondern eher sich selbst und das Polarisierende.
2: Die USA haben sich unter ihm, Donald Trump, sehr verändert. Ich glaube, das kann man ganz objektiv so behaupten. Die Frage ist, entspricht das, was Trump aus den USA gemacht hat, eigentlich noch dem Gründergeist, der heute gefeiert wird?
4: Nein, im Gegenteil. Also man muss sich das mal vor Augen halten. Vor 250 Jahren, Declaration of Independence, das war, 13 Kolonien haben sich vom damaligen König, dem englischen König Georg III., für unabhängig erklärt. Sie haben sich distanziert vom Monarchischen. Sie haben in diesem berühmten Satz der Unabhängigkeitserklärung All men are created equal, die Gleichheit der Menschen, ihre unveräußerlichen Rechte auf Freiheit, auf Leben, auf das Streben nach Glück betont, also die Gewaltenteilung. Was macht Donald Trump heute? Er kehrt eigentlich gewissermaßen zum monarchischen Prinzip zurück. Sein ganzes Verhalten, sein Gehabe. Und eben auch, dass er die Gewaltenteilung nicht respektiert, sondern allein politisch das Sagen als Präsident haben will. Und er erwartet, dass sich der Kongress und die Gerichte, auch das oberste Gericht, der Supreme Court, unterordnen. Es ist also eigentlich eher eine Verkehrung des damals abgelehnten Prinzips wieder ins Gegenteil.
2: Du hast es vorhin gesagt, der Nationalstolz ist in den USA vergleichsweise stark ausgeprägt. Ist das noch so heute? Sind die Menschen stolz auf ihr Land?
4: Es gibt eine interessante Umfrage, veröffentlicht von NPR, dem Radiosender, dem öffentlichen in den USA. Es hat abgenommen. Mehr als 50%, gut 50% sagen noch, ich bin stolz auf mein Land. Das waren einige Prozente mehr in den letzten Jahren und Jahrzehnten. Und noch interessanter eigentlich, über 80% sagen, sie machen sich Sorgen um den Zustand ihres Landes. Das sind natürlich unterschiedliche Sorgen, je nachdem, in welchem politischen Lager man steht. Aber es ist schon zu spüren, dass es nicht mehr der reine Stolz auf die Nation ist, sondern dass viele Menschen wirtschaftliche Aspekte, aber eben auch der Zustand der Demokratie, dass sich viele, wenn auch aus unterschiedlichen Gründen, Sorgen machen, wie es weitergeht.
2: Im November stehen die Zwischenwahlen an, voraussichtlich dann in 2 Jahren die nächste Präsidentschaftswahl. Kann Donald Trump das Land bis dahin so verändern, dass selbst bei einem Machtwechsel die Demokraten das Rad so schnell gar nicht mehr zurückdrehen könnten?
4: Ja, viele Experten haben genau davor Angst und er hat das Land schon so verändert, dass

0: wenn es überhaupt möglich ist, das zurückzudrehen, sehr, sehr lange dauern wird. Beispiel Supreme Court, der wird ja auch nach einer zweiten Amtszeit Donald Trump voraussichtlich so sehr, sehr konservativ besetzt bleiben, wie er jetzt ist. Und dieses oberste Gericht, das mit seinen Urteilen oft eine letzte Instanz ist, hat, auch wenn es einzelne Ausnahmen gab, in der Regel Trump und die Präsidentenmacht gestärkt. Die Wahlkreiszuschnitte, die neuen, wo Minderheiten, Schwarze, Latinos, benachteiligt werden, auch das ist etwas, was man nicht einfach so schnell zack zurückdrehen kann. Also es wird sehr, sehr viel Auswirkungen haben und bleiben, wer auch immer dann nächster Präsident oder vielleicht auch mal Präsidentin ist.
1: Wie stehen denn Stand jetzt die Chancen für einen Wechsel? Wie stark ist der Rückhalt für Trump überhaupt noch?
0: Also die Demokraten könnten zurückgewinnen im Kongress bei den Zwischenwahlen im November, aber dann gibt es einen Putt, denn Trump ist dann erstmal ja weiter Präsident. Und 28, nächste Präsidentschaftswahl, sehr offen, kandidiert dann ein J.D. Vance, ein Marco Rubio oder jemand aus Trumps Familie. Mhm. Wer ist auf der Gegenseite bei den Demokraten der Kandidat? Noch haben die Demokraten keine einheitliche Strategie, geschweige denn eine einende Figur. Sie zelebrieren eher Flügelkämpfe im Moment. Also sehr, sehr offen, trotz sinkender Umfragewerte für Donald Trump, ob es zu einem Machtwechsel kommt und was das dann wirklich bedeutet nach 2028. Wir werden uns darauf einstellen müssen, es bleibt auch schwierig für Deutschland, Europa als Partner dieser USA.
1: Die Einschätzung unseres langjährigen Washington-Korrespondenten Ralf Borchardt zur Lage und zur Stimmung in den USA am 250. Unabhängigkeitstag. Vielen Dank dir.
0: Sehr gern.
1: Nach Deutschland. Die Thüringer Landeshauptstadt Erfurt ist an diesem Wochenende im Ausnahmezustand. Da findet ab heute der Parteitag der AfD statt. Die Polizei ist mit einem Großaufgebot im Einsatz, denn linke Bündnisse haben Demonstrationen angekündigt. Auch Konzerte und Gottesdienste sind geplant. Uli Sondermann-Becker berichtet über die inhaltlichen Ziele des Delegiertentreffens.
2: Auf ihrem Bundesparteitag in Erfurt will die AfD ihre Parteiführung neu bestimmen. Einzige Kandidaten für die beiden Bundessprecherposten sind bislang die Amtsinhaber Alice Weidel und Tino Chrupalla. Veränderungen könnte es aber bei den Parteivize geben. So soll der Erfurter Bundestagsabgeordnete Stefan Möller auf Wunsch des Thüringer Parteiführers Björn Höcke in die Spitze der Rechtsaußenpartei aufrücken. Bislang sitzt dort Stefan Brandner, ebenfalls aus Thüringen, Bundestagsabgeordneter aus Gera. Brandner sagt der MDR Thüringen, er würde diesen Platz freiwillig räumen, wenn das der Wunsch der Führung wäre. Sollen doch die Jungen ran, so seine Worte. Höcke selbst hat nach eigenen Angaben nach wie vor keine Ambitionen, sich selbst in der AfD-Bundesspitze zu engagieren. Mit anderen hat er aber einen Antrag für die Delegierten formuliert, die AfD solle ihre sogenannte Unvereinbarkeitsliste aufweichen. Die verbietet bislang, Mitglieder aus bestimmten extremistischen Organisationen in die Partei aufzunehmen. Nach dem Willen Höckes und der Antragsteller solle die AfD künftig selbst entscheiden, was Extremismus ist und was eben nicht.
1: Es ist 8:45.
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4: Mit Sisi Forster. Zehntausende demonstrieren in Erfurt gegen AfD-Parteitag. Seit dem frühen Morgen gibt es im Stadtgebiet auf der Autobahn 71 und auf mehreren Bundesstraßen Straßenblockaden durch Gegendemonstranten. Es kommt zu Verkehrsbehinderungen. Ein Demonstrationszug mit tausenden Teilnehmern hat inzwischen das Messegelände erreicht, wo der Parteitag stattfindet. Nach Angaben der AfD hält sich ein Großteil der Delegierten bereits in der Messe auf. Man gehe davon aus, dass der Parteitag pünktlich um 10 Uhr beginnen könne. Bund plant deutlich höhere Ausgaben. Das geht aus dem Entwurf für den Bundeshaushalt 2027 hervor, der dem ARD-Hauptstadtstudio vorliegt. Vorgesehen sind demnach 555 Milliarden Euro, 12 Milliarden mehr als bisher veranschlagt. Außerdem sieht der Entwurf mehr neue Schulden vor. Das Bundeskabinett will den Haushaltsentwurf am Montag beschließen. USA feiern 250 Jahre Unabhängigkeit. Landesweit gibt es Volksfeste und Feuerwerk. Die große Parade in Washington wurde allerdings abgesagt wegen extremer Hitze. Schon gestern wurden in der Hauptstadt mehr als 39 Grad gemessen. Hallen auf Stuttgarter Großmarkt stehen in Flammen. Auch nach stundenlangen Löscharbeiten sei das Feuer nicht unter Kontrolle, teilte die Feuerwehr am Morgen.

0: Morgen mit. Für sie ist das nach eigenen Angaben der größte Einsatz seit Jahren. Anwohner wurden aufgerufen, das betroffene Gebiet im Stadtteil Wangen zu meiden und Türen und Fenster geschlossen zu halten. Nächste Fußball-WM-Achtelfinalisten stehen fest. Kolumbien siegte gegen Ghana mit 1:0. Titelverteidiger Argentinien gewann gegen Kap Verde mit 3:2 nach Verlängerung und Ägypten setzte sich gegen Australien durch mit 5:3 nach Elfmeterschießen.
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2: Das Gastgewerbe in Bayern beschäftigt neben dem Handel die meisten Menschen in Teilzeit oder Minijobs, etwa 1 Million. Statt eines regulären Beschäftigungsverhältnisses, bei dem sie beispielsweise Rentenansprüche sammeln, arbeiten viele Aushilfskräfte bei verschiedenen Arbeitgebern in gleich mehreren Minijobs. Die waren für sie bisher abgabenfrei, nur der Arbeitgeber musste eine pauschale Lohnsteuer in Höhe von 2% auf das Arbeitsentgelt zahlen. Diese Steuer soll nach dem Willen der Bundesregierung jetzt auf 5% angehoben werden. Gerade junge Aushilfskräfte machen sich deshalb Sorgen, ob sie künftig noch im Biergarten oder im Festzelt aushelfen dürfen. Monika Haas hat sich umgehört.
3: Ich finde es wahnsinnig wichtig, dass einfach Minijob bleibt, weil es mir einfach wahnsinnig hilft, mich unterstützt, Geld zu verdienen, mein eigenes Geld zu verdienen.
4: Erklärt die 18-jährige Letizia beim Royal. Die Münchner Schülerin spart gerade auf ihr erstes Auto und jobbt dafür stundenweise im Biergarten am Nockerberg.
3: Wenn ich fertig mit der Schule bin, würde ich total gerne hier weiterbleiben und einfach weiterarbeiten. Und die Möglichkeit habe ich halt mit Minijob. Ich bin nicht so verpflichtet zu so vielen Stunden, verdiene trotzdem mein Geld. Und es ist einfach wichtig für mich, damit ich auch meine Eigenständigkeit behalte und damit ich einfach nicht abhängig von meinen Eltern bin.
4: Bisher bekommt Letizia ihren Stundenlohn ohne Abzüge. Doch die Rentenkommission will diesen Sonderstatus abschaffen. Nur für jobbende Schülerinnen und Schüler soll er bleiben. Über eine Ausnahme für Studierende wird noch diskutiert. Alle anderen Minijobber sollen künftig ab dem ersten Euro in die sozialen Sicherungssysteme einbezogen werden. Die Gewerkschaft Nahrung, Genuss, Gaststätten, NGG, unterstützt diese Pläne. Denn Minijobs würden oft genutzt, um reguläre Beschäftigung mit Tariflohn auszugleichen, zum Nachteil der Beschäftigten. Mittlerweile sei jedes zweite Beschäftigungsverhältnis in der Gastrobranche ein Minijob, meist auf Mindestlohnbasis. Die NGG rechnet nicht damit, dass Minijobber aufgrund der Reform reihenweise ihre Jobs aufgeben. Doch Annika Gerke ist verunsichert. Ihren Minijob sieht sie als eine finanzielle Zwischenlösung, um sich beruflich neu zu orientieren. Die junge Frau ist vor kurzem nach München gezogen und jobbt fürs Erste an der Biergartenkasse.
5: Auch Teilzeit oder Minijob und so verdienst du jetzt nicht wie Vollzeit, deswegen ist halt schon was, wo ich sage, so, das wäre schon toll, das zu behalten. Es würde, wenn es mehr Abzüge gäbe, für mich nicht reichen, einfach weil alles ziemlich teuer ist und ich mehr darauf angewiesen bin.
4: Abrupte finanzielle Nachteile für heutige Minijobber können laut NGG und Verdi aber verhindert werden. Mit einer Übergangszeit und einem Ausgleichsmechanismus, der gezielt nur einkommensschwache Menschen mit einem kleinen Teilzeitjob entlastet. Der Münchner Gastwirt Christian Schottenhammel betont dagegen die bisherigen Vorteile von Minijobs.
6: Ein Großteil von unseren Mitarbeitern, die im Sommer hier arbeiten, die müssen ja wetterbedingt eingesetzt werden. Und die formieren sich schon im Winter zu kleinen WhatsApp-Gruppen und freuen sich darauf, dass sie hier arbeiten können. Und die wollen sich eigentlich was dazu verdienen. Es ist ja nicht dafür gedacht, dass ich damit mein Leben bestreite, sondern es ist ein Zusatzverdienst.
4: Er warnt, durch die geplante Sozialabgabepflicht werde das Nettoeinkommen vieler Beschäftigter sinken, da die Gastronomie ihre Personalkosten scharf kalkulieren müsse. Ob es zu einer Neuregelung bei der Sozialversicherung von Minijobs kommt und wie diese ausgestaltet wird, will die Bundesregierung im Herbst entscheiden.
2: Die Koalition will Minijobs höher besteuern. Das waren Stimmen aus Bayern dazu. Der Papst besucht ab heute Vormittag die italienische Mittelmeerinsel Lampedusa. Leo XIV. Will mit seinem Besuch auf das Schicksal vieler Geflüchteter aufmerksam machen. Unsere Reporterin Lisa Weiß war da, wo der Papst nicht hinkommt, im Hotspot der Insel. Noch vor einigen Jahren war dieses Erstaufnahmelager komplett überfüllt. Menschen lagen inmitten von Müll, Kinder mussten draußen schlafen. Wie sieht es dort heute aus?
7: Der Hotspot liegt

0: versteckt im Inneren der winzigen Insel Lampedusa, in einer Senke weit weg von Touristen und dem türkisfarbenen Meer. Der Zaun rund ums Gelände ist hoch, es ist bewacht von Militär und Polizei. Christina Palma vom italienischen Roten Kreuz führt an den Wachposten vorbei. Die Hilfsorganisation betreibt den Hotspot seit 2023. Drinnen Baracken, ein überdachtes Gelände mit Bänken, auf denen Migranten auf der Suche nach Schatten sitzen und liegen. Hier sind wir im Eingangsbereich des Hotspots. Wenn die Migranten ankommen, steigen sie genau hier aus. Jede Person bekommt eine Identifikationscarte mit einer Nummer und einem Strichcode. Der wird immer wieder gescannt. Bei der Ausgabe der Pakete mit dem Nötigsten für die nächsten Tage, bei den medizinischen oder psychologischen Untersuchungen, bei den verschiedenen Befragungen. Die meisten Migrantinnen und Migranten hier im Hotspot kommen aus Subsahara-Ländern und Bangladesch, sagt Christina Palmer. Der Hotspot ist für etwa 600 Menschen gedacht und momentan nicht mal zur Hälfte belegt. Er ist nicht mehr so überfüllt wie vor einigen Jahren. Ortswechsel. Am Aufsichtspunkt des Hauptortes der Insel wartet schon Marta Bernardini, Koordinatorin von Mediterranean Hope, dem Migrationshilfsprogramm der evangelischen Kirchen in Italien. Von hier aus blickt man direkt auf den Pier, an dem die Schiffe mit den aus dem Meer geretteten Migrantinnen und Migranten ankommen. Mediterranean Hope hilft dort bei der Erstversorgung der entkräfteten Menschen. Das seien nur die, die ankommen, sagt Marta Bernardini und erinnert an die vielen, die auf dem Mittelmeer verschwinden und sterben. Die Überlebenden würden direkt weiter in den Hotspot gebracht, der aus ihrer Sicht mehr an ein Gefängnis erinnert. Ich sage immer, dass die Leute aus Lampedusa die Migranten im Fernsehen sehen und nicht auf ihrer Insel, weil der Prozess so kontrolliert abläuft. Der Hotspot ist eine Insel innerhalb der Insel. Er hat sehr hohe Zäune und ein Kontakt ist nicht möglich. Die Migrantinnen und Migranten dürften den Hotspot nicht verlassen, sagt sie. Das bestreitet Lampedusas Bürgermeister Filippo Manino entschieden. Allerdings seien die meisten sowieso viel zu erschöpft, um irgendwo hinzugehen, sagt er. Normalerweise werden die Menschen nach einigen Tagen nach Sizilien gebracht. Bürgermeister Manino ist parteilos, bezeichnet sich aber als Mitte rechts. Für ihn ist klar, wer im Meer treibt, muss gerettet werden, unabhängig von allen Regelungen und Gesetzen. Man merkt ihm an, dass er aber doch froh ist, dass mittlerweile weniger Migrantinnen und Migranten in Lampedusa ankommen, weil die Überfahrt noch schwieriger und gefährlicher ist als früher, wegen der Abkommen mit nordafrikanischen Ländern, damit die Menschen am Aufbrechen hindern. Lampedusa lebt vom Tourismus. Wegen der Fernsehbilder mit den vielen Migranten seien die Touristen auch schon mal ausgeblieben, sagt Manino. Wenn wieder Migrantinnen und Migranten ankommen, wird Filippo Manino immer dann angerufen, wenn es Tote gibt. Am Vorabend des 15. August haben sie mich angerufen, es war 5:30 Uhr morgens. 23 Tote, darunter 3 Kinder. Diese Nacht war schlimm und ich habe mir gedacht, was mache ich jetzt? Ich schaue, ob der Papst uns helfen kann. Und ich habe einen Brief an den Heiligen Vater geschrieben, der letztlich mit seinem Besuch hier auf der Insel geantwortet hat.
1: Lisa Weiß hat anlässlich des heutigen Papstbesuchs das Erstaufnahmelager auf Lampedusa besucht. Es ist wohl die Traumhochzeit des Jahres in den USA und das am Vorabend des 250. Unabhängigkeitstags. Pop-Superstar Taylor Swift hat im New Yorker Madison Square Garden den Football-Profi Travis Kelce geheiratet. Ein Event der Superlative, wie unser Korrespondent Martin Kanzelmeier berichtet.
2: Den ganzen Tag über hatten Anhänger von Taylor Swift und zahlreiche Medienvertreter vor dem Madison Square Garden ausgeharrt, trotz schwülwarmer Temperaturen von bis zu 40 Grad Celsius. Dann endlich, um kurz vor 20 Uhr Ortszeit, erschien auf einer der großen Leuchttafeln an der Konzertarena in pinker Farbe die ersehnte Nachricht. Just married, frisch verheiratet, stand dort in Großbuchstaben und zwar bewusst mit 2 T geschrieben, einmal für Taylor und einmal für Travis. Zahlreiche Sender unterbrachen ihr Programm, um die frohe Botschaft zu verkünden.
3: We have official confirmation. Taylor Swift und Travis Kelce are married.
2: Zeitgleich veröffentlichte die Sprecherin von Taylor Swift eine Bestätigung per Mail. Darin enthalten auch die überraschende Information, dass es der Schauspieler und Comedian Adam Sandler war, der die Trauung vornahm. Sandler gilt als enger Freund des Brautpaars. Außerdem habe man auf die sonst in den USA üblichen Brautjungfern und Begleiter des Bräutigams verzichtet, hieß es weiter. Stattdessen gab es nur 2 Trauzeugen, Taylor Swifts jüngerer Bruder Austin und Travis Kelces älterer Bruder Jason. Auch erste Details zum Outfit des Brautpaars gab die Sprecherin bekannt. Beide hätten Haute Couture von Dior getragen und sie Schmuck von Cartier. Stunden zuvor war die 25-jährige

0: Sarah Lemke aus Scharbeutz, eine von vielen Swifties, die ihr Idol oder einige prominente Gäste sehen wollten.
1: Ich bin heute hier, weil ich gehört habe, Taylor Swift heiratet heute hier im Madison Square Garden. Und da wollte ich natürlich mal vorbeischauen, ob ich irgendwas erhaschen kann, irgendwas sehen kann.
0: Doch das war gar nicht so einfach. Die prominenten Gäste kamen in dunklen SUVs, die meist direkt in ein großes Abschirmzelt fuhren. Nur einige waren zu erkennen. Hugh Grant, Ethan Hawke, Jennifer Lopez, Ed Sheeran, Jimmy Fallon oder die frühere Fußballnationalspielerin Abby Wambach. Auch zahlreiche Football-Profis waren eingeladen. Fotos oder Videos von der Hochzeit wurden zunächst nicht veröffentlicht. Alle Gäste mussten vorher ihr Smartphone am Eingang abgeben. Taylor Swift will die volle Kontrolle über alle Bilder haben, die nach draußen dringen könnten, erklärte die New Yorker Influencerin Mickey Blank.
2: I think she wants to have full control on whatever images are coming out of MSG.
0: Umso mehr wurde gerätselt, wie es im Inneren der berühmten Konzertarena aussah und wie genau die Hochzeit ablief. Die Chefredakteurin des Magazins People wollte erfahren haben, dass Taylor Swift den eher unromantischen Betonklotz in ein Traumschloss mit Märchengarten verwandeln ließ. Außerdem wolle Swift gemeinsam mit ihrem Vorbild, der Sängerin Stevie Nicks, auftreten. Die Kosten für die Hochzeit inklusive Polizeischutz und Straßensperren werden auf bis zu 20 Millionen Dollar geschätzt. Allerdings rechnen Medienexperten damit, dass der Insider-Film zur Hochzeit und exklusive Fotos demnächst für sehr viel Geld an eine Streaming-Plattform verkauft werden.

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1: Um 9.30 Uhr mit Andreas Derschall. Die Übersicht. AfD-Bundesparteitag startet wohl trotz Protesten pünktlich. Finanzminister Klingbeil plant höhere Ausgaben und mehr Schulden. Trauerfeier für Irans Staatsoberhaupt Khamenei hat begonnen. Das Wetter: sonnig mit teils dichten Wolkenfeldern, Höchstwerte 20 bis 28 Grad. Erfurt. Kurz vor Beginn des AfD-Parteitags sind mehrere tausend Demonstranten in der Stadt eingetroffen. Allein am Hauptbahnhof versammelten sich am Morgen rund 10.000 AfD-Gegner. Sie zogen dann in Protestzügen zum Messegelände, wo der Parteitag stattfindet. Außerdem gibt es laut Polizei Sitzblockaden auf mehreren Straßen im Stadtgebiet sowie auf der Autobahn 71. Das Bürgerbüro der AfD in Erfurt wurde den Angaben nach mit Pyrotechnik und Farbbeuteln attackiert. Aufgerufen zu dem Protest hatten die Parteien Linke und Grüne sowie Gewerkschaften und zivilgesellschaftliche Organisationen wie Amnesty International und die Omas gegen Rechts. Trotz der Blockaden hat nach Angaben der AfD bereits ein Großteil der Delegierten das Messegelände erreicht. Man gehe davon aus, dass der Parteitag pünktlich beginnen könne. Die AfD will bei ihrem zweitägigen Treffen einen neuen Vorstand wählen. Die Bundesvorsitzenden Weidel und Chrupalla stellen sich zur Wiederwahl. Berlin. Die Bundesregierung will im kommenden Jahr mehr neue Schulden machen als bisher geplant. Das geht aus dem Entwurf für den Bundeshaushalt 2027 hervor, der unserem Hauptstadtstudio vorliegt. Demnach sollen Kredite in Höhe von mehr als 200 Milliarden Euro aufgenommen werden. Das ist der zweithöchste Wert in der Geschichte der Bundesrepublik. Das Kabinett soll den Haushaltsentwurf am Montag auf den Weg bringen.

Stieg von Schlichtungsanträgen liegt den Angaben nach aber nicht nur an den Störungen allein. Vielmehr werden immer mehr Verbraucher dank der Nutzung von KI auf die Schlichtungsstelle aufmerksam. Teheran. In der iranischen Hauptstadt haben die öffentlichen Trauerfeiern für den obersten Führer Khamenei begonnen. Rund 4 Monate nach seiner Tötung wurde der Sarg des Religionsführers in der Großmoschee Mossalla aufgebahrt. Das zeigten Aufnahmen im iranischen Staatsfernsehen. Zahlreiche Anhänger strömten bereits in der Dämmerung zur Moschee. Khameneis Leichnam bleibt zunächst 3 Tage in Teheran. Die Behörden rechnen allein in dieser Zeit mit 15 bis 20 Millionen Teilnehmern. Anschließend sind Trauerzeremonien in der Pilgerstadt Qom und auch im Irak geplant. Am Donnerstag soll er dann in seiner Heimatstadt Mashhad beigesetzt werden. Khamenei war Ende Februar bei einem israelischen Luftangriff auf seinem Amtssitz getötet worden. New York. Popstar Taylor Swift hat geheiratet. Die Sängerin und Footballspieler Travis Kelce gaben sich in New York das Ja-Wort, wie eine Sprecherin bestätigte. Die Zeremonie habe Schauspieler Adam Sandler geleitet. Medienberichten zufolge fand die Hochzeit mit vielen berühmten Gästen im Madison Square Garden statt. Die 14-malige Grammy-Gewinnerin Swift gilt als erfolgreichste Musikerin der Gegenwart. Das Wetter in Bayern. Zunächst sonnig, später im Norden und Osten teils dichte Wolkenfelder, nachmittags nördlich des Mains etwas Regen. Es weht ein lebhafter, auffrischender Wind. Höchstwerte zwischen 20 und 28 Grad. In der Nacht überwiegend klar, sonst wechselnd bewölkt, vom Frankenwald bis Bayerischen Wald vereinzelt Regen, Tiefstwerte bis 10 Grad. Morgen ein Mix aus Sonne und Wolken, gebietsweise sind Schauer und Gewitter möglich, Temperaturen zwischen 21 und 30 Grad. Es ist 9.34 Uhr. Die Verkehrsmeldungen: A8 Stuttgart Richtung München zwischen Eichelberg und Hohenstadt 8 Kilometer Stau und A8 München Richtung Salzburg zwischen Bad Aibling und Rohrdorf 9 Kilometer Stau wegen Bauarbeiten. Soweit die Verkehrsübersicht.

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1: mit Achim Hofbauer. Mittlerweile haben die Deutschland-Trikots wieder im Kleiderschrank eingeparkt und zwar früher, als die meisten Fans das erwartet haben. Da war ja zumindest heute noch fest eingeplant zum gemeinsamen Fußballgucken im DFB-Ornat. Es wäre der Achtelfinalkracher gegen Frankreich geworden. Aber da hatte Paraguay im 16. Finale was dagegen und spielt jetzt lieber selbst gegen den großen WM-Titelfavoriten. Die deutsche Elf ist mittlerweile schon lange wieder zu Hause oder im Urlaub und steht mittlerweile ohne Bundestrainer da. Noch, denn in der Nacht gab es interessante Neuigkeiten, Moritz Knorr.
2: Der DFB will Jürgen Klopp und Jürgen Klopp will zum DFB. Es waren klare Worte, die der 59-Jährige am Abend wählte, als er sich bei Magenta TV erstmals selbst zu den Gesprächen mit dem Verband über den Job als Bundestrainer äußerte. Kein Plemplem, klar heraus. Typisch Klopp.
3: Ich habe vor 2 Jahren ungefähr in Liverpool aufgehört und habe gesagt, dass mir die Energie fehlt. Ich bin mittlerweile mehr als aufgetankt, also ich bin bereit.
2: Interessensbekundung klar und deutlich hinterlegt. Bis der DFB seine Wunschlösung offiziell präsentieren kann, wird aber wohl noch ein bisschen Zeit vergehen. Es braucht eine Einigung zwischen dem DFB und Klopps noch Arbeitgeber Red Bull. Dort steht der 59-Jährige noch bis 2029 unter Vertrag. Und eins ist klar, Klopp will sich von dort sauber verabschieden.
3: Es ist ja schwierig, Gesprächen vorzugreifen, aber wir haben natürlich auch schon Dinge angetextet. Und im Idealfall gibt es am Ende nur Gewinner.
2: Dass ihm Konzernchef Oliver Minzlaff Steine in den Weg legt, hält Klopp für unwahrscheinlich.
3: Also ich weiß, dass er ihm der deutsche Fußball auch im Herzen liegt und er dementsprechend sehr offen ist für diese Gespräche, aber geführt werden müssen sie ja trotzdem.
2: Heißt übersetzt, es geht jetzt also vor allem ums Kleingedruckte mit den großen Zahlen.
1: Im einstelligen Bereich bewegten sich dagegen in der Nacht die Ergebnisse im 16. Finale der Fußball-WM und da gab es unter anderem das Spiel Argentinien gegen Kap Verde. Klingt wie ein Duell in der ersten DFB-Pokalrunde, wenn ein Regionalligist auf Bayern oder Dortmund trifft. Viel klarer hätten die Rollenfavorit und Außenseiter ja auch nicht verteilt sein können, aber Lionel Messi und seine Weltmeister hatten ihre liebe Mühe. 3:2 nach Verlängerung hieß es am Ende. Florian Winkler hat das Spiel beobachtet und ist nicht alleine mit dem Gefühl, dass sich die Kapverden endgültig in die Herzen aller Fußballfans gespielt haben.

0: Es war ein Wahnsinnsspiel, allen voran von Kap Verde. Das hatte man so nie im Leben erwartet. Die Favoritenrollen oder die Rollen generell waren komplett klar verteilt. Dann haben die sich so, vor allem nach der Pause, in diese Partie reingehauen, haben das defensiv gut gemacht, haben die Argentinier genervt, gestresst, trotz Rückstand ruhig geblieben und dann in diesen einen Moment eben genutzt, den Ausgleich erzielt, sich in die Verlängerung, ich will nicht sagen gerettet, aber reingearbeitet, die ja auch sich verdient. Die Argentinier haben nur gestaunt, wüssten gar nicht, trotz erneuter Führung, wo sie sich überhaupt hier befinden in dieser K.O.-Runde, in diesem 16. Finale gegen Kap Verde. Es war doch eigentlich alles klar, auf nächste Runde schon gestellt und plötzlich dann das 2:2 und es war nochmal richtig spannend, richtig zittrig, also großes Kompliment an die Mannschaft von Trainer Bubista.
1: Der sympathische Außenseiter hat es also nicht geschafft mit dem Weiterkommen. Ein anderes Land hat es dagegen zum allerersten Mal ins Achtelfinale einer WM gepackt. Ägypten besiegt Australien im Elfmeterschießen 2:4. Der Stand am Ende. Ägypten damit Achtelfinalgegner von Argentinien. Und ein 16. Finale gab es dann noch. Und zwar das allerletzte bei dieser WM. Serviert wurde den Fans da Kolumbien gegen Ghana. Und wie es gelaufen ist, hat sich Luise Kopf angeschaut.
2: Unterm Strich war das ein verdienter Sieg für Kolumbien im Spiel gegen Ghana. Schon in der 14. Spielminute hatte Arias den Favoriten in Führung gebracht. Danach dominierten die Südamerikaner. Ein großes Manko im 16. Finale war die Chancenverwertung. Allein Luis Diaz, Star vom FC Bayern München, vergab gleich mehrere Hochkaräter. Ghana, in der Weltrangliste viele Plätze hinter Kolumbien, gab zwar nie auf, aber konnte letztendlich auch nie wirklich gefährliche Torchancen herausspielen. Kolumbien zieht in das Achtelfinale ein und trifft dort auf die Schweiz.
1: Die Fußball-WM aber nicht das einzige Sporthighlight heute. In Barcelona startet am Nachmittag die Tour de France und in Wimbledon geht es für Deutschlands besten Tennisspieler Alexander Zverev weiter in Runde 3. Matthias Kammann.
3: Die deutschen Augen richten sich natürlich wieder vorrangig auf Alexander Zverev. Der French Open-Sieger ist nach 2 sicheren Siegen in den ersten beiden Runden erneut haushoher Favorit gegen den Amerikaner Marcus Giron. 4 Duelle gab es bislang zwischen den beiden. Alle 4 hat Zverev für sich entschieden. Das Match wird als zweites auf Court Nummer 1 ausgetragen. Ungewöhnlicher Fakt am Rande: Nach dem Sieg von Jan-Lennard Struff gestern wird Zverev erstmals seit langer Zeit nur der zweite Deutsche sein, der in ein Achtelfinale bei den Männern einziehen kann.
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5: Im Studio ist Oliver Fritzl. Einen schönen Samstagvormittag Ihnen. Der DAX ist in dieser Woche wieder auf Rekordjagd gewesen. Der deutsche Leitindex hat die 26.000-Punkte-Marke ins Visier genommen. Gestern ist er an der Spitze auf ein Allzeithoch geklettert und am Ende dann mit 0,8% im Plus aus dem Handel gegangen, bei knapp 25.780 Punkten. Auf Wochensicht hat der DAX ganze 4% zugelegt. Was dazu geführt hat, berichtet Claudia Wehrle von der Frankfurter Börse.
6: Was mit zu der guten Stimmung beigetragen hat, das ist das Reformpaket der Bundesregierung. Das ist mehr als Symbolpolitik, sagt Joachim Schallmeier von der DK Bank.
7: Das sind Reformen dabei, die genau in die richtige Richtung zeigen und vor allen Dingen auch den Boden dafür bereiten, dass internationale Anleger, die bislang ja einen riesigen Bogen um Deutschland herum gemacht haben, vielleicht jetzt auch mal wieder näher auf die deutsche Volkswirtschaft und den deutschen Kapitalmarkt und deutschen Aktienmarkt blicken.
6: Und dann sind da noch die neuen Arbeitsmarktzahlen aus den USA. Dort wurden zuletzt weniger neue Jobs geschaffen als gedacht. Und das lässt hoffen, dass die US-Notenbank die Füße vorerst stillhalten und die Zinsen nicht weiter anheben wird, was der wirtschaftlichen Entwicklung zugutekommen dürfte. Nicht nur amerikanische Unternehmen profitieren davon, sondern auch deutsche Firmen, die ihre Waren nach Übersee exportieren. Denn, so Stefan Risse von der Fondsgesellschaft Akatis,
8: wir haben ja die Situation, dass der US-Markt für viele deutsche Unternehmen nach wie vor der wichtigste und größte Absatzmarkt ist.
6: Von Unternehmensseite ist die Stimmung derzeit eher verhalten. Die Maschinenbauer berichten von einer schwachen Nachfrage aus der Eurozone. Vertreter aus der Metall- und Elektroindustrie warnen, wir sind preislich nicht mehr wettbewerbsfähig. Es sei nicht mehr attraktiv, am Standort Deutschland zu investieren, wird argumentiert. Wie dramatisch die Situation ist, mag das Beispiel Mercedes-Benz verdeutlichen. Im Juni 1926, also vor 100 Jahren, wurde das Unternehmen gegründet. Normalerweise wird solch ein Jubiläum groß an der Börse gefeiert. Da knallen die Sektkorken, da werden Reden geschwungen und der Firmenchef läutet die Börsenglocke. In dieser Woche klang das so. Zu hören war nur das Klackern der großen Anzeigetafel im Frankfurter Handelssaal. Was kein Wunder ist, denn den deutschen Autobauern ist die Feierlaune groß.

0: gründlich vergangen. Seit etwa 10 Jahren, also seit dem Dieselskandal, steckt die Branche in einer tiefen Krise. Hunderttausende Jobs werden gestrichen, Partnerschaften aufgekündigt, hausgemachte Probleme kommen noch hinzu, sagt der Autoexperte Jürgen Pieper, der die Branche seit vielen Jahren beobachtet.
1: Bei Mercedes ist es vor allem dieses Hin und Her, diese Zickzack-Kurs, den man in der Strategie gefahren hat, erst zu 100% in die E-Mobilität und dann auch noch die Betonung der Luxusposition im Markt und dann wieder der Rückzieher im letzten Jahr, wo man gesagt hat, es war so nicht gemeint. Dieser Zickzack-Kurs hat viel Geld und auch Reputation gekostet.
0: Zu einer anderen Branche? KDNS hat in dieser Woche für große Überraschung gesorgt. KDNS, das ist ein Panzerbauer, das Unternehmen wollte an die Börse. Ein richtig großer Börsengang sollte es werden, mit Notierungen sowohl in Frankfurt als auch in Paris. Doch daraus wird nichts, vorerst zumindest nicht. Begründet wird das mit dem schwierigen Marktumfeld. Rüstungsaktien haben zuletzt deutlich an Wert verloren. Und dann der Fußball. Das frühe WM aus der deutschen Mannschaft sorgt auch auf dem Börsenparkett für lange Gesichter. Nicht nur bei denen, die mit der deutschen Mannschaft mitgefiebert haben. Auch Adidas-Aktien geben zum Teil deutlich nach. Sportartikelhersteller profitieren nämlich bei solchen Großveranstaltungen nicht nur davon, dass sie Mannschaften mit der entsprechenden Sportbekleidung ausrüsten. Auch Fanartikel verkaufen sich gut, vorausgesetzt, die entsprechenden Mannschaften kommen weiter. Das deutsche WM-Trikot ist wohl kein Verkaufsschlager mehr.
2: Claudia Werle war das mit ihrem Rückblick auf das, was an den deutschen Finanzmärkten diese Woche so alles los war.

0: 9.45 Uhr.
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2: Mit Sisi Forster. AfD-Parteitag wird von Protesten begleitet. Rund 20.000 Demonstranten haben sich in der Erfurter Innenstadt versammelt. Es gibt Sitzblockaden, Kundgebungen und Protestzüge. Einige Straßen können laut Polizei nicht mehr befahren werden. Auch die Autobahn 71 ist teils komplett gesperrt. Die Behörden erwarten insgesamt 50.000 Demonstranten, unter ihnen auch gewaltbereite Aktivisten. Ungeachtet der Proteste hat nach AfD-Angaben ein Großteil der Delegierten das Messegelände erreicht. Der Parteitag soll in Kürze beginnen. Bund will mehr neue Schulden machen. Das geht aus dem Entwurf für den Bundeshaushalt 2027 hervor, der dem ARD-Hauptstadtstudio vorliegt. Demnach liegt die geplante Neuverschuldung bei fast 204 Milliarden Euro. Das wäre die zweithöchste in der Geschichte der Bundesrepublik. Das Bundeskabinett will den Haushaltsentwurf am Montag beschließen. Schlichtungsstelle Reise und Verkehr meldet Rekord. Im ersten Halbjahr seien mehr als 29.400 Beschwerden wegen Verspätungen oder Ausfällen eingegangen, so viele wie noch nie. Vor allem Flugreisende hätten Entschädigungen gefordert. Gründe für den Anstieg sind den Angaben nach der Krieg in der Golfregion, das Wetter und Streiks, aber auch, dass Menschen durch KI auf die Schlichtungsstelle aufmerksam würden. Popstar Taylor Swift und Footballer Travis Kelce haben geheiratet. Die beiden gaben sich in New York das Ja-Wort, wie eine Sprecherin bestätigte. Die Hochzeit mit vielen berühmten Gästen fand im Madison Square Garden statt und gilt als eines der Promi-Events des Jahres. Letzte Achtelfinalisten der Fußball-WM stehen fest. Auch Kolumbien, Argentinien und Ägypten sind in der nächsten Runde, nach Siegen über Ghana, Kap Verde und Australien.
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3: Sie hören das ARD-Interview der Woche. Ich bin Gabor Hallas und heute spreche ich mit Tino Chrupalla. Der ist Chef der AfD und auf dem kommenden Parteitag tritt er auch wieder an, möchte wiedergewählt werden. Herzlich willkommen.
4: Hallo, grüße Sie.
3: Herr Chrupalla, Sie haben gerade ein Buch geschrieben, das erscheint in diesen Tagen. Warum das denn?
4: Ja, das ist eigentlich eine längere Geschichte. Eigentlich haben mich zwei Journalisten mal darauf aufmerksam gemacht, dass meine Biografie doch etwas vielleicht anders ist und sich unterscheidet zu anderen Politikern. Und das ist doch vielleicht ganz gut wäre, wenn ich das mal zu Papier bringen würde. Und habe mich eigentlich immer lange gewehrt, weil ich eigentlich immer Politikerbücher relativ langweilig hielt und habe mich dann doch entschlossen, das zu machen. Auch zu zeigen, dass Quereinsteiger in die Politik sich lohnt, dass es sich auch lohnt, dafür zu kämpfen, in die Politik zu gehen.
3: Wir zeichnen das Interview am 1. Juli auf, kurz vor dem Bundesparteitag der AfD. Und Sie kandidieren wieder als Parteivorsitzender, als Bundessprecher, wie es bei Ihnen heißt, gemeinsam mit Alice Weidel. Und beim letzten Mal haben Sie sich auf der Bühne ja öffentlich Ihre Liebe erklärt, also so ein bisschen mit Augenzwinkern, so habe ich es verstanden. Oder wie war das gemeint?
4: Also eigentlich nicht mit Augenzwinkern, also so ehrlich sind wir schon zueinander.
3: Also Sie lieben Ihre Co-Chefin.
4: Wir mögen uns. Das ist, denke ich mal, auch wichtig, dass wir uns verstehen, dass wir auch gemeinsam auch die Partei auf nie dagewesene Umfrageergebnisse, auch Wahlergebnisse geführt haben, dass es harmoniert, dass wir, ich denke, auch in der Abbildung eine promovierte Volkswirtin, Handwerksmeister, Ost und West, Frau und Mann. Ich denke, wir repräsentieren alles.
3: Jetzt haben Sie in Ihrem Buch auch über Alice Weidel geschrieben und haben eben auch geschrieben, Sie haben sie richtig gern und dass Sie noch nicht immer alle Inhalte teilen, aber sich mittlerweile wortlos verstehen. Aber dann frage ich mich, warum widersprechen Sie sich dann so häufig?
4: Wo widersprechen wir uns?
3: Naja, ein Beispiel ist das Thema Wehrpflicht. Das war, weiß nicht, ob Sie sich erinnern, an einem Tag Sommerinterviews in ARD und ZDF. Tino Chrupalla sagt, Sie sind aktuell gegen die Einführung der Wehrpflicht und Alice Weidel fast zeitgleich sagt, natürlich bleibt es bei der Wiedereinführung der Wehrpflicht, steht bei uns im Programm.
4: Ja, das ist ja in der Sache jetzt kein Widerspruch. Ich habe ja auch explizit, und Sie haben es gerade erwähnt, gesagt, aktuell. Und genauso haben wir es auch in der Bundestagsfraktion entschieden. Und da waren wir uns im Übrigen alle einig, dass wir in der aktuellen Situation, wo die Eskalation gerade im Ukraine-Krieg ja immer weiter vonstatten geht, wo ja wirklich an der Schwelle eines größeren, noch größeren Krieges in Europa stehen, dass wir aktuell nicht bereit sind, unsere Kinder und Jugendlichen wehrpflichtsfähig zu machen oder beziehungsweise für die Wehrpflicht zu aktivieren. Das heißt nicht, dass wir das, so wie es auch im Grundsatzprogramm steht, gegen die Wehrpflicht, wie die Wiedereinführung der Wehrpflicht sind, aber das sollte man in Friedenszeiten aktivieren.
3: Warum brauchen Sie denn als AfD eine Doppelspitze? Das ist ja eher so was, Das macht die SPD, das machen die Grünen. Warum braucht die AfD eine?
4: Ja, es hat sich bewährt. Ganz einfach muss man sagen, wir haben jetzt, wie gesagt, seit 4 Jahren eine Doppelspitze, die sich bewährt hat. Wir hatten vorher sogar eine Dreierspitze, ganz am Anfang der AfD, dann eine Doppelspitze Chrupalla-Meuthen, die nicht funktioniert hat. So ehrlich muss man sein. Und es zeigt auch die Breite in einer pluralistischen Partei, die wir abdecken, themenmäßig. Und warum sollen wir an einem Erfolgsmodell aktuell was ändern?
3: Was kann denn Alice Weidel besser als Sie?
4: Es ist eine Arbeitsaufteilung zwischen uns und ich fange jetzt nicht an zu sagen, der macht das besser, der macht das schlechter. Wie gesagt, wir haben die Breite in unserer Partei und ich bin froh, dass ich sie an meiner Seite habe und ich denke, das geht ihr genauso. Aktuell kann ich mir zum Beispiel aus meiner Sicht nicht vorstellen, die Partei alleine führen zu müssen oder zu wollen, weil von der Aufgabenbreite, die man hat, auch von den vielen Wahlkämpfen, die wir haben, ist diese Aufgabenteilung wirklich für uns als Partei sinnvoll.
3: Wenn Sie jetzt zum Parteitag nach Erfurt fahren, dann erwartet Sie eine Menge Protest, es sollen Straßen blockiert werden. Sie kennen das schon von anderen Parteitagen. Es wird auch Gewalt befürchtet. Womit rechnen Sie denn?
4: Ja, ich hoffe, dass es insgesamt natürlich friedlich bleibt, dass keine verletzten Beamten und Polizisten von diesen Blockaden, die ja angekündigt wurden, von vielen Parteien im Übrigen, auch von Gewerkschaften. Ich muss auch mal ein bisschen schmunzeln, mich besorgt das in dahingehend, wenn ich von friedlichen Blockaden höre, was ja im Endeffekt Gesetzesbrüche sind, wenn man Teilnehmer auch daran hindert, zu einem Parteitag einer demokratischen Partei zu gelangen. Also wenn das verhindert wird und wenn man auch Straßen blockiert, hoffe ich, dass der Rechtsstaat auch hier dementsprechend reagiert. Mich verwundert aber, wie leise es doch in den Medien ist, dass man auch Aufrufe, gerade von der Linkspartei, von Politikern der Grünen hört, die sich wirklich anmaßen, diesen Parteitag verhindern zu wollen. Und das ist wirklich einer Demokratie absolut abträglich. Stellen Sie sich den Aufschrei vor, ich oder unsere Partei würde dazu aufrufen, den CDU-Parteitag oder den SPD-Parteitag zu blockieren.
3: Die allermeisten, muss man auch sagen, machen es friedlich. Also die Gewalt geht nur von wenigen aus. Die machen das, sagen Sie immer wieder, weil sie Angst haben vor der AfD. Ich meine, Sie sind in Teilen eine rechtsextreme Partei. In 4 Bundesländern sind Sie gesichert rechtsextremistisch. Gerade jetzt der neue Verfassungsschutzbericht sagt 28.000 Rechtsextremisten in der AfD. Das ist mehr als jeder Dritte von Ihren Parteimitgliedern. Treibt Sie das um?
4: Es treibt mich dahingehend um, dass ich gerne erfahren würde wollen, wie man auf diese Zahl kommt. Also dann würde ich wirklich bitten, dass der Verfassungsschutz uns A oder auch den Behörden mal die Listen vorlegt. Was wirft man der Person XY vor? Was ist der konkrete Bewertungsgrundlage, dass die Person XY ein Extremist ist?
3: Aber also, haben Sie denn eine Ahnung oder wie würden Sie Rechtsextremismus definieren?
4: Nochmal, für mich ist Rechtsextremismus das, wenn man mit Gewalt gegen die freiheitlich-demokratische Grundordnung vorgeht, wenn man gegen das Grundgesetz verstößt. Und das sehe ich in unseren Mitgliedern nicht. Und wenn es diese Dinge gäbe, dann wären wir als Partei auch tätig. Das haben wir in der Vergangenheit getan und das werden wir auch in Zukunft tun. Aber ich möchte wissen, ich meine, ich muss mich gegen was rechtfertigen, wo ich nicht weiß, was mir konkret vorgeworfen wird. Also die Schuldumkehr machen wir bitte noch nicht. Also man muss doch auch den Gegenüber und auch den Personen, die man beschuldigt, die Möglichkeit geben, sich dagegen zu wehren. Ich denke, das gehört auch in ein Rechtsstaat dazu.
3: Ein Landesverband, der als rechtsextremistisch eingestuft ist, ist ja Thüringen. Und der Landeschef Björn Höcke, der hat jetzt gerade aktuell, geht es ja viel um Fußball, und da hat er geschrieben, auf X nichts darf bleiben. Kein Volk, keine Tradition, keine Identität. Die Globalisten wollen alles auflösen. Und dann hat er gesagt, wenn die Fußballer heute das Trikot tauschen, weiß man gar nicht, wer von welcher Mannschaft ist. Ist das für Sie rechtsextrem, so eine Aussage?
4: Nein, ich meine, also ich würde das jetzt nicht als rechtsextrem sagen. Ich meine, das ist ja auch bei Vereinsmannschaften so, wenn die Mannschaften ihre Trikots tauschen, wenn man sich nicht im Fußball auskennt, könnte man diese Unterscheidung auch nicht mehr trennen.
3: So meint das ja nicht.
4: Also ich weiß nicht, was er meint. Da sind wir wieder bei dem Punkt, ich kann nicht für Björn Höcke sprechen, was er mit dieser Aussage meint. Da müssten Sie ihn wirklich selbst fragen. Für mich spielt das keine Rolle, aus welchem Land ein Fußballspieler noch dazu kommt, wenn er hier deutscher Staatsbürger ist, wenn er sich hier integriert hat, wenn er die deutsche Sprache kann, dann ist es für mich ein deutscher Staatsbürger und dann fiebere ich beim Fußball genauso mit wie bei anderen Sportereignissen genauso. Also da mache ich überhaupt keine Unterscheidung, das sollte man auch nicht tun.
3: Lassen Sie uns am Ende nochmal auf Ihr Buch zurückkommen. Da schreiben Sie auch, haben Sie angesprochen über Ihre Zeit als Malermeister und über den Fürst-Pückler-Park. Sie haben da gearbeitet. Was haben Sie da gemacht?
4: Ja, ich habe da über 6, 7, 8 Jahre fast an der Sanierung des Schlosses aktiv mitgewirkt, habe fast die komplette Innenarbeit auch dort geleistet. Und das ist natürlich für mich auch eine sehr prägende Zeit gewesen meines Firmenaufbaus. Und ja, es macht mich einfach auch natürlich ein Stück weit stolz, bleibende Werte geschaffen zu haben, die man heute noch sieht. Das inspiriert mich und das motiviert mich auch.
3: Sie schreiben da auch über die Eröffnung, dass Sie eingeladen waren, aber auch Politiker eingeladen waren. Und dann gab es irgendwie unterschiedliches Buffet. Habe ich das richtig verstanden?
4: Ja, das war so eine prägende Situation, die mich damals zu der Zeit eigentlich auch wieder in die Politik gebracht hat. Das sage ich ganz, ganz offen, weil ich dort erlebt habe, die Unterscheidung zwischen Politik und Mittelstand oder die Unterscheidung auch
3: ich
4: glaub, der
3: Sie
4: Wähler.
3: Haben Pöbel geschrieben sogar.
4: Ja, im Endeffekt, wie man eigentlich auch mit den Arbeitern, mit den Leistern in diesem Land, mit den Wertschöpfern, so will ich es bezeichnen, in diesem Land umgegangen ist und was sich ja im Prinzip weiterentwickelt hat bis heute. Wenn man eine Unterscheidung macht zwischen denjenigen Gästen, die das Schloss gebaut haben, mit den Architekten, die das mit entworfen haben, die sich aktiv da eingebracht hat, allein dahingehend, dass man die Politik separiert hat in einer anderen Raum, um das Buffet aufzubauen, mit denjenigen, die im Prinzip mit viel Schweiß, mit viel harter Arbeit, auch mit Steuerkraft, die sie ja im Endeffekt dem Staat zurückgegeben hat, in einen anderen Raum sozusagen separiert hat. Das hat mich wirklich erschreckt und das hat in mir auch was ausgemacht, das sage ich ganz offen.
3: Sie wollen es in der Tat anders machen, aber es gab ja vor einigen Monaten einen Skandal, der viele beschäftigt hat. Da ging es um die Vetternwirtschaft. Sachsen-Anhalt zum Beispiel war betroffen und ich meine, wie erklären Sie es dann dem Pöbel, in Anführungszeichen, dass eine halbe Fußballmannschaft angestellt wird oder dass der Vater von Ulrich Siegmund, Spitzenkandidat in Sachsen-Anhalt, für, ich glaube, 7.700 Euro als Büroleiter im Bundestag beschäftigt ist.
4: Auch dort gab es eine Kommission. Es wurden auch Änderungen vorgenommen. Natürlich gab es innerhalb der Partei auch diese Diskussion, die ich auch richtig empfand. Und die wurden abgestellt. Und ich denke, das ist auch ein Prozess, den man auch mal würdigen muss, wenn es diese Fehler gegeben hat, dass man diese abgestellt hat. Es waren alles keine Beschäftigungsverhältnisse, die rechtswidrig waren. Auch das gehört zur Wahrheit dazu. Die sind alle erlaubt, aber natürlich in der Form, dass man vielleicht mal in sich geht und sagt, ist das okay, kann man das wirklich auch mit eigenen Gewissen vereinbaren. Das haben diejenigen Beteiligten getan und haben auch Änderungen vorgenommen.
0: Sagt der Co-Vorsitzende der AfD, Tino Chrupalla, im ARD-Interview der Woche mit unserem Hauptstadtkorrespondenten Gabor Hallers. 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
1: Es ist 10 Uhr, die Nachrichten des Bayerischen Rundfunks mit Andreas Derschall. Die Übersicht. AfD-Bundesparteitag kann trotz Demonstrationen pünktlich beginnen. CDU-Arbeitnehmerflügel sieht neue Attestpflicht kritisch. Parade zum 4. Juli in Washington entfällt wegen Extremhitze. Das Wetter: sonnig mit teils dichten Wolkenfeldern, Höchstwerte 20 bis 28 Grad. Erfurt. In der Messehalle der Thüringischen Stadt beginnt zur Stunde der AfD-Bundesparteitag. Bei dem zweitägigen Treffen mit rund 600 Delegierten soll ein neuer Vorstand gewählt werden. Die Bundesvorsitzenden Weidel und Chrupalla stellen sich zur Wiederwahl. Schon am frühen Morgen haben Gegendemonstranten in und um Erfurt mit Protestaktionen etliche Zufahrtsstraßen blockiert. Die Autobahn 71 musste teils komplett gesperrt werden. Hier gab es den Angaben nach an mehreren Stellen Blockaden sowie eine Abseilaktion. Auch Pyrotechnik soll dabei zum Einsatz gekommen sein. In der Stadt ist auch der Nahverkehr teilweise zum Erliegen gekommen. Nach Polizeiangaben befinden sich derzeit rund 20.000 Demonstranten in Erfurt. Die Behörden hatten mit bis zu 50.000 Gegnern gerechnet. Um mögliche Straßenblockaden aufzulösen, ist die Polizei mit einem Großaufgebot vor Ort. Sie hat Einsatzkräfte aus mehreren Bundesländern angefordert. Berlin. Bundesfinanzminister Klingbeil will für das kommende Jahr neue Schulden in Höhe von fast 204 Milliarden Euro aufnehmen. Das geht aus seinem Haushaltsentwurf hervor, der dem ARD-Hauptstadtstudio vorliegt. Es wäre die zweithöchste Neuverschuldung in der Geschichte der Bundesrepublik. Die Gesamtsumme ergibt sich durch Neuschulden im Kernhaushalt und Kredite für die sogenannten Sondervermögen Bundeswehr sowie Infrastruktur und Klimaneutralität. Das Kabinett soll den Haushaltsentwurf am Montag beschließen. Der Bundestag berät voraussichtlich im November darüber. Berlin. Auch aus der CDU kommen Zweifel an der geplanten Attestpflicht ab dem ersten Krankheitstag. Der Vorsitzende des CDU-Arbeitnehmerflügels Radke hat dem Spiegel gesagt, man solle den Punkt vielleicht noch einmal überdenken. Der Streitwert scheine in keinem gesunden Verhältnis zu den vermeintlichen Verbesserungen zu stehen, sagte Radke. Die Spitzen von CDU, CSU und SPD hatten sich am Mittwoch auf eine ganze Reihe von Reformen geeinigt. Unter anderem sollen Arbeitnehmer bereits am ersten Krankheitstag ein Attest vorlegen müssen. Zudem soll die telefonische Krankschreibung abgeschafft werden. Gegen die Pläne gibt es breiten Protest. Washington. Kurz vor den Feierlichkeiten zum 250. Unabhängigkeitstag der USA ist die große Parade in der Hauptstadt abgesagt worden. Die gefühlte Temperatur könnte laut Meteorologen heute bei bis zu 46 Grad liegen. Schon gestern wurden in Washington mehr als 39 Grad gemessen und damit ein 150 Jahre alter Hitzerekord gebrochen. Das Volksfest zum 250. Geburtstag des Landes war gestern für mehrere Stunden evakuiert worden. Auch die für gestern geplante Parade in Philadelphia hatte man wegen der extremen Temperaturen gestrichen. Für mehr als 185 Millionen Amerikaner gilt eine Hitzewarnung. Das ist mehr als die Hälfte der Bevölkerung. Peding. Ein 19-Jähriger, der in den Chiemgauer Alpen vermisst wurde, ist tot. Wie die Polizei am Abend mitteilte, fanden Einsatzkräfte seine Leiche am Fuderheustein. Der junge Mann aus Bayreuth dürfte demnach über eine rund 200 Meter steile Felsrinne abgestürzt sein. Der 19-Jährige war am Donnerstag als vermisst gemeldet worden, nachdem er nicht zur Arbeit erschienen war. Weil bekannt war, dass er am Fuderheuberg wandern wollte, suchten mehr als 50 Einsatzkräfte von Polizei und Bergwacht in dem Gebiet nach ihm. Auch zwei Hubschrauber und drei Drohnen waren im Einsatz. Das Wetter in Bayern. Zunächst sonnig, später im Norden und Osten teils dichte Wolkenfelder, nachmittags nördlich des Mains etwas Regen. Es weht ein lebhafter, auffrischender Wind. Höchstwerte zwischen 20 und 28 Grad. In der Nacht überwiegend klar, sonst wechselnd bewölkt. Vom Frankenwald bis Bayerischen Wald vereinzelt Regen, Tiefstwerte bis 10 Grad. Morgen ein Mix aus Sonne und Wolken, gebietsweise sind Schauer und Gewitter möglich. Temperaturen zwischen 21 und 30 Grad. Es ist 10.05 Uhr. Die Verkehrsmeldungen: A7 Fulda Richtung Würzburg zwischen Dreieck Fulda und Bad Brückenau Volkers 5 Kilometer Stau wegen Bauarbeiten. A8 München Richtung Salzburg zwischen Irschenberg und Rohrdorf 14 Kilometer Stau an einer Baustelle. Und in Richtung München zwischen Fraßdorf und Rosenheim 5 Kilometer Stau wegen Bauarbeiten. Soweit die Verkehrsübersicht.
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2: Im Studio ist Oliver Fritzl. Schön, dass Sie dabei sind. Wir haben es gerade gehört, Erfurt ist an diesem Wochenende im Ausnahmezustand, denn dort findet der Bundesparteitag der AfD statt. Gegner haben wie angekündigt die Zufahrtswege zum Tagungszentrum auf der Erfurter Messe und auch eine Autobahn blockiert. Insgesamt erwartet die Polizei bis zu 50.000 Gegendemonstranten, die aus ganz Deutschland anreisen. Trotz der Protestveranstaltungen hat der AfD-Bundesparteitag in Erfurt gerade eben pünktlich begonnen. Der Großteil der rund 600 Delegierten ist schon seit dem frühen Morgen am Tagungsort. Was ist von diesem Parteitag überhaupt zu erwarten? Benjamin Großkopf hat Stimmen und Stimmungen eingefangen.
3: Mitte Juni, Simson-Ausfahrt des AfD-Spitzenkandidaten in Sachsen-Anhalt, Ulrich Siegmund. Hunderte Teilnehmer sind nach Tangermünde gekommen, mit dem Kultmoped Simson, anderen Motorrädern, mit Trabis und mit unterschiedlichen Motiven.
4: Ein bisschen was erleben, die letzten Jahre nicht erlebt und jetzt mal wieder raus, neue Karre gekauft und dann mal ein bisschen rumheizen.
5: Ja, natürlich, um die AfD zu unterstützen, ne? Ulrich Siegmund und die anderen, sie wollen die Kultur bewahren. Simson und Trabi ist Kultur.
6: Um ein Zeichen zu setzen. Die machen, wollen jetzt alles richtig machen, was die anderen verkackt haben.
7: Jetzt geht's los, liebe Freunde. Auf Satteln! Und wir nach, wir sehen uns.
3: Siegmund setzt sich an die Spitze des Konvois. Der 35-Jährige hofft auf eine absolute Mehrheit, steht für einen neuen Typ AfD-Politiker. Freundlich statt polternd, umarmend statt abwehrend. Ohne Selfie mit ihm kommt man an ihm kaum vorbei. Läuft für die AfD, so könnte man die gegenwärtige Lage der Partei zusammenfassen.
8: Sie hat also einen Höhenflug durchlebt in den vergangenen Jahren, der die Partei mit großem Selbstbewusstsein ausstattet.
3: Sagt Sabine Kropp, Politikprofessorin an der Freien Universität Berlin. Und damit der Höhenflug weitergeht, hofft die AfD-Spitze bei dem Parteitag in Erfurt vor allem auf eins. Ruhe in einer Partei, die sonst für Lärm steht. Ein neues Grundsatzprogramm ist erst für kommendes Jahr geplant. Jetzt geht es fast ausschließlich um interne Wahlen. Die Amtsinhaber sind die

0: einzigen Kandidaten für die Doppelspitze, Alice Weidel und Tino Chrupalla.
1: Es zeigt auch die Breite in einer pluralistischen Partei, die wir abdecken, themenmäßig. Und warum sollen wir an einem Erfolgsmodell aktuell was ändern?
0: Hier die scharf formulierende, oft gereizt aggressiv auftretende Weidel, dort der etwas hemdsärmelige und leisere Chrupalla. Sie West, er Ost, sie Volkswirtin, er Malermeister, oft unterschiedlich in den Positionen, beispielsweise beim AfD-Dauerthema Russland. Eines aber eint sie, sagt Politikprofessorin Kropp.
2: In den vergangenen Jahren ist es Ihnen aus Ihrer Sicht wohl gelungen, auf der einen Seite immer wieder Abstand zu nehmen von radikalen Kräften, diese aber sofort wieder einzubinden in die Partei, sodass die Partei einen Radikalisierungsprozess durchlaufen hat.
0: Damit gemeint vor allem die Gruppe um Björn Höcke, der in Thüringen das bisher beste Ergebnis für die AfD holte, seinen Landesverband als den rechten Außenposten sieht, der sowieso schon als in Teilen rechtsextrem geltenden AfD. Höcke steht für ständige Provokation. Jüngstes Beispiel: Fußball-Weltmeisterschaft.
3: Die westliche Hemisphäre war wirklich gleichgeschaltet. Alles verschwimmt. Und wenn die das Trikot tauschen, weißt du gar nicht. Ihr wisst, was ich meine. Wenn man das Trikot dann tauscht, dann weiß man gar nicht, wer ist jetzt von welcher Mannschaft. Naja. Gut, by the way, en passant.
0: Was sagt die Parteispitze, by the way, dazu? Tino Chrupalla im ARD-Interview der Woche.
1: Weiß nicht, was er meint. Da sind wir wieder bei dem Punkt, ich kann nicht für Björn Höcke sprechen, was er mit dieser Aussage meint. Da müssten Sie ihn wirklich selbst fragen. Für mich spielt das keine Rolle, aus welchem Land ein Fußballspieler noch dazu kommt, wenn er hier deutscher Staatsbürger ist. Wenn er
0: ein oft gespieltes Ping-Pong-Match zwischen Berlin und Erfurt. Klar ist, Höcke spielt in der Hauptstadt mit, auch wenn er nie im Bundestag aufschlug. Dafür hat er unter anderem seinen Co-Vorsitzenden Stefan Möller, der beim Parteitag neu in den Bundesvorstand gewählt werden soll, den aber nicht alle gleich gleichermaßen schätzen. Eine der wenigen Personalentscheidungen, die in Erfurt Spannung versprechen.
4: Benjamin Großkopf vor Beginn des AfD-Bundesparteitags in Thüringen. In Sachsen-Anhalt, da könnte die AfD Anfang September ja ihren bisher größten Erfolg feiern und die Regierung stellen. In diesem Zusammenhang rückt der Artikel 37 des Grundgesetzes in den Fokus. Es geht um den sogenannten Bundeszwang, eine scharfe, aber nicht ohne weiteres anwendbare Maßnahme. Die Kernfrage ist, welche Möglichkeiten hat der Bund, wenn sich ein Land den üblichen politischen Prozessen verweigert? Jürgen Lang analysiert das jetzt für uns.
5: Hellhörig machte 2024 eine Äußerung von AfD-Chef Chrupalla. Im ARD-Sommerinterview sagte er damals, ein AfD-geführtes Land werde sich dem Königsteiner Schlüssel, mit dem der Bund unter anderem die Verteilung von Flüchtlingen auf die Länder kontingentiert, verweigern.
6: Das würden wir nicht mehr mitmachen. Ich denke, es ist wichtig, dass die ersten Bundesländer aus diesem Verteilschlüssel auch ausscheren, um auch Druck auf eine Bundesregierung zu machen, damit diese Politik endlich geändert wird.
5: In ihrem Wahlprogramm erwähnt die sachsen-anhaltinische AfD, wie andere Parteien auch, lediglich Bundesratsinitiativen, um auf die Bundespolitik einzuwirken. Eine Verweigerungshaltung gegenüber dem Bund kommt nicht zum Ausdruck. Sie ist im Rahmen des Gesetzgebungsverfahrens ohnehin kaum möglich. Darauf verweist der Verfassungsrechtler Oliver Lepsius von der Uni Münster hin. Im Bundesrat
7: könnte eine Landesregierung nicht in die bundespolitische Willensbildung obstruktiv eingreifen, es verändern sich nur die Mehrheitsverhältnisse.
5: Anders sieht es aus, wenn ein Land Bundesgesetze nicht umsetzt. In diesem Fall, sagt Lepsius, könne der Bund dem Land Weisungen erteilen. Fruchtet das nicht, kann der Bund eine Mängelrüge aussprechen. Ignoriert das Land auch das, kann nach Zustimmung des Bundesrats der Bundeszwang in Kraft treten. Dessen Ausgestaltung sei vielfältig, sagt Lepsius.
7: Und da kommt es natürlich jetzt drauf an, um welche Gesetze geht es. Ist das sozusagen eine Totalverweigerung oder ist das eine punktuelle Verweigerung? Geht es also um bestimmte Normen, sagen wir mal, des Ausländerrechts? Da muss man dann auswählen.
5: Eine Möglichkeit wäre,
7: der Teil der Landesgewalt, der sich weigert, wird suspendiert. Und an die Stelle tritt dann ein anderes Organ, das dann diese Aufgaben übernimmt. Das Ganze heißt Sequestration.
5: Das bedeutet nicht, dass die Landesregierung komplett entmachtet oder gar aufgelöst wird, aber sie werde aus dem Zuständigkeitsbereich verdrängt, in dem sich das Land verweigert. Denkbar sei beim Bundeszwang auch, dass der Bund einem unbotmäßigen Land den Geldhahn zudreht. Wenn ein Land seine Pflichten nicht erfülle, könne das der Bund genauso tun. Dass der Bundeszwang nach der Wahl in Sachsen-Anhalt kommt, ist fraglich und hängt nicht nur von Erfolg und tatsächlichem Verhalten der AfD ab. Selbst wenn die Entscheidung dafür fiele, würde höchstwahrscheinlich das Bundesverfassungsgericht eingeschaltet.

0: Der Bonner Politikwissenschaftler Philipp Adorf sieht eine solche Maßnahme skeptisch. Letztlich spiele das dem Narrativ der AfD in die Hände.
1: Wenn wirklich der Bund intervenieren würde, weil argumentiert wird, hier wird etwas nicht umgesetzt, könnte man sagen, schaut an, selbst wenn ihr, wenn das Volk mehrheitlich eine andere Regierung will, dann werden die Mächte in Berlin das nie akzeptieren.
0: Ohnehin keine Einflussmöglichkeiten hat der Bund auf Landesgesetze in den Bereichen Bildung und Sicherheit. Das ist Länderkompetenz. Und in dem Punkt zeichnet die Agenda der sachsen-anhaltinischen AfD Experten und Politikern Sorgenfalten ins Gesicht. Ein AfD-Innenministerium könnte etwa Polizei und Verfassungsschutz radikal umbauen. Sollte die AfD in Sachsen-Anhalt regieren, wäre zum ersten Mal in der Geschichte der Bundesrepublik ein vom Verfassungsschutz und der Wissenschaft als extremistisch eingestufter Landesverband einer Partei an der Macht.
2: Am Bericht von Jürgen Lang war das. Durch die schwache Wirtschaftslage sitzt das Geld nicht mehr so locker. Gleichzeitig steigen die Ausgaben. Bundesfinanzminister Klingbeil will für das kommende Jahr neue Schulden in Höhe von fast 204 Milliarden Euro aufnehmen. Das geht aus dem Haushaltsentwurf hervor, der unserem Hauptstadtstudio vorliegt. Aus Berlin, Nicole Markwald.
3: Im kommenden Jahr plant Bundesfinanzminister Lars Klingbeil Ausgaben in Höhe von 555 Milliarden Euro. Das sind fast 6% mehr als in diesem Jahr. Im Haushaltsentwurf sind für 2027 über 203 Milliarden Euro neue Schulden vorgesehen, der zweithöchste Wert in der Geschichte der Bundesrepublik. Die Gesamtsumme der Neuverschuldung ergibt sich durch die zusätzliche Verschuldung der Sondervermögen für die Bundeswehr und die Infrastruktur. Sie fällt damit nochmals höher aus als noch Ende April von der Regierung bei der Aufstellung der Etat-Eckwerte geplant. Im Entwurf heißt es, die Herausforderungen, vor denen unser Land steht, bleiben angesichts der globalen Unsicherheiten und Krisen enorm. Um Finanzlücken zu schließen, will Klingbeil auf Rücklagen zugreifen, die bis 2019 angespart wurden. Damit mehr Geld in die Staatskasse kommt, sollen Alkohol und Tabak stärker besteuert werden. Geplant ist auch die Einführung einer Plastiksteuer und die Besteuerung von Kryptogeschäften.
2: Die Zeit, gleich ist es 10.15 Uhr.
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5: Mit Sisi Forster. AfD-Parteitag hat begonnen. Auf der Tagesordnung steht unter anderem die Wahl eines neuen Vorstands. Die Bundesvorsitzenden Weidel und Kropalla kandidieren erneut. Gegen den AfD-Parteitag demonstrieren in Erfurt tausende Menschen. Seit dem frühen Morgen gibt es im Stadtgebiet auf der Autobahn 71 und auf mehreren Bundesstraßen Straßenblockaden durch Gegendemonstranten. Es kommt zu Verkehrsbehinderungen. Bund plant deutlich höhere Ausgaben. Das geht aus dem Entwurf für den Bundeshaushalt 2027 hervor, der dem ARD-Hauptstadtstudio vorliegt. Vorgesehen sind demnach 555 Milliarden Euro, 12 Milliarden mehr als bisher veranschlagt. Außerdem sieht der Entwurf mehr neue Schulden vor. Das Bundeskabinett will den Haushaltsentwurf am Montag beschließen. Russland meldet Drohnenangriff auf Umland von St. Petersburg. Bei der nächtlichen ukrainischen Attacke wurden den Behörden zufolge ein Ostseehafen getroffen, über den Russland sein Öl exportiert. Medienberichten zufolge könnte auch der Ölhafen von St. Petersburg selbst getroffen worden sein. Der Gouverneur der Stadt sprach von einem groß angelegten Angriff auf die Metropole, nannte jedoch keine genauen Ziele. Wälder an der spanischen Costa Brava brennen. Mehr als 200 Feuerwehrleute sind im Einsatz, um das Feuer einzudämmen. Eine Notfalltruppe des Militärs sei unterwegs, um zu helfen, teilte die Innenministerin der katalanischen Regierung mit. Auch im Norden Portugals und in Südfrankreich wüten seit Tagen heftige Waldbrände. Nächste Fußball-WM-Achtelfinalisten stehen fest. Kolumbien siegte gegen Ghana mit 1:0. Titelverteidiger Argentinien gewann gegen Kap Verde mit 3:2 nach Verlängerung. Und Ägypten setzte sich gegen Australien durch mit 5:3 nach Elfmeterschießen.
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2: In Zukunft sollen Arbeitnehmerinnen und Arbeitnehmer schon ab dem ersten Tag eine Arbeitsunfähigkeitsbescheinigung vorlegen. Das plant die Bundesregierung als Teil ihres Reformpakets. Auch die telefonische Krankschreibung soll abgeschafft werden. Wie die beiden Gesetzesänderungen konkret ausgestaltet werden, das ist noch offen. Ärzteverbände kritisieren die Pläne jedenfalls und warnen vor noch volleren Praxen. Frank Jordan jetzt mit Reaktionen aus Bayern.
6: So, Sie sind die Nächste, bitte. Dürfen wir mitkommen?
7: In die Notfallsprechstunde von Dr. Michael Weyer kommen an diesem Freitagvormittag 7 Patientinnen und Patienten. Sie alle sind spontan ohne Termin hier, weil sie akute Beschwerden haben.
6: Herzlich willkommen. Was kann ich denn heute für Sie tun?
7: Neben der Diagnose und Behandlung benötigen einige auch eine Krankmeldung. Von den Reformplänen der Bundesregierung zu dem Thema haben Sie bereits gehört, finden die bisherige Regelung aber besser.
8: Vor 2 Tagen brauchte ich diese Krankschreibung selbst, aber ich war zu krank zu Hause und ich wollte nicht das Haus verlassen. So, ich bin geblieben und ich finde dann, deswegen bin ich hier heute.
7: Die Zahl der Krankentage in Deutschland sei zu hoch, sagt Bundeskanzler Friedrich Merz. Lange Abwesenheiten in Unternehmen könne man sich aus Wettbewerbsgründen nicht mehr leisten. Deshalb soll die Arbeitsunfähigkeitsbescheinigung künftig schon am 1. Tag der Erkrankung zur Pflicht werden, nicht erst am 4. Tag wie bislang. Für Hausarzt Michael Weiler bringt diese Maßnahme wenig.
6: Die Annahme ist ja jetzt momentan, es gibt Patienten, die das missbrauchen, die sich das zu einfach machen, die zu Hause bleiben, ohne einen Arzt zu sehen und dann einfach zu oft krank sind. Wenn ich jetzt beispielsweise Kopfschmerzen habe. Und da spielen, glaube ich, verschiedene Aspekte rein. Also eines ist zum Beispiel Loyalität gegenüber dem Arbeitgeber. Vielleicht sage ich, das ist ein so toller Chef, auch wenn es mir jetzt nicht so gut geht, dann gehe ich dahin.
7: Auch der Bayerische Hausärzteverband bezweifelt den von der Bundesregierung erhofften Effekt, dass die Krankheitstage durch die Maßnahmen sinken. Im selben Atemzug auch noch die Möglichkeit der telefonischen Krankschreibung zu streichen, würde zu einer totalen Belastung der Praxen führen, kritisiert Petra Reis-Berkowitz, die stellvertretende Landesvorsitzende.
9: Das ist für mich politischer Aktionismus. Wir können unsere chronisch Kranken, die mehr Zeit und intensivere Betreuung benötigen, nicht mehr leisten können und müssen uns mit Bürokratie beschäftigen, dass jemand da ist, ihm die Hand geschüttelt wird, gefragt wird, was hast du für Symptome, die hat er mir am Telefon genauso sagen können.
7: Hausarzt Michael Weyer möchte auf die 3 Kommunikationsmöglichkeiten, direkter Patientenkontakt in der Praxis, am Telefon oder über Videoschalte nicht verzichten. Gerade jetzt, wo Hausarztpraxen immer die erste Anlaufstelle für Patienten sein sollen.
6: Man möchte hier das Signal setzen, wir als Politiker tun etwas. Aber die Frage ist, ist der Effekt denn wirklich so groß, dass dieses ganze Chaos notwendig ist?
2: Frank Jordan war das über die Kritik an den geplanten Reformen der Bundesregierung in Sachen Krankschreibung. Durch die Hitzewelle in den letzten Wochen ist der Wasserverbrauch in den Städten gestiegen. Doch die öffentlichen Sparappelle, die haben offenbar Wirkung gezeigt. So ist der Verbrauch in München wieder gesunken. Aber die Situation bleibt angespannt, heißt es aus der neuen Taskforce Wasser der Stadt München. Auch bayernweit ist die Lage in manchen Regionen und Städten besorgniserregend, wie Katrin Bohlmann berichtet.
10: Wie konnte es so weit kommen, fragte der Herr über Münchens Wasser, Hermann Löhner, bei der letzten Stadtratssitzung vor wenigen Tagen. Seit 2 Jahren leitet der Franke den Bereich Wassergewinnung der Landeshauptstadt. Schon länger sei der Pegel im Tiefflug, die Behörden seien stets informiert gewesen, sagte Hermann Löhner. Dabei galt München bisher immer als wasserreiche Stadt. Das ist jetzt offenbar nicht mehr so. Der Grundwasserpegel ist auf einem historischen Tiefstand, trotz des Regens vor kurzem. Oberbürgermeister Dominik Krause ruft zum Wassersparen auf. Auf Instagram wendet er sich an die Münchnerinnen und Münchner.
11: Wir werden als Stadt unverzüglich Maßnahmen zum Wassersparen ergreifen. Wir schalten 10 unserer größten Zierbrunnen ab. Allein das spart knapp die Hälfte des Wasserverbrauchs aller Münchner Brunnen. Darunter ist zum Beispiel auch der Fischbrunnen am Marienplatz. Der Wasserverbrauch von Sportflächen und Schwimmbädern wird auf ein Minimum reduziert. Die Feuerwehr wird weniger wasserintensive Übungen machen. Unsere städtischen Maßnahmen reichen aber leider nicht aus, um die Situation mittelfristig zu entschärfen. Deshalb nochmal die Bitte, vermeidet unnötigen Verbrauch da, wo es nur geht.
10: Also ein Appell, noch kein Verbot. Der Bayerische Städtetag begrüßt die Münchner Maßnahmen, um Wasser zu sparen. Sprecher Achim Singh.
12: Wasser ist ein kostbares Gut. Die Menschen sind gewöhnt gewesen, dass sie den Wasserhahn aufmachen und dass das Wasser in exzellenter Trinkwasserqualität sprudelt. Die Menschen haben sich bislang zu wenig Gedanken darum gemacht, wo das Trinkwasser herkommt. Und damit wird eindrucksvoll belegt, dass Wasser wertvoll ist und dass Wasser leider ein endliches Gut ist, mit dem wir behutsam umgehen müssen. Und wir müssen jetzt eben Wasser sparen.

0: Wasserknappheit sei in anderen Regionen Bayerns schon seit Jahren ein Dauerthema, so der Städtetag. Vor allem in Nordbayern, in der Oberpfalz und Franken. Auch jetzt appelliert Würzburg, bewusst mit Wasser umzugehen.
1: Schon kleine Änderungen im Alltag entlasten die Versorgung spürbar, wenn viele mitmachen. Gerade an den heißesten Tagen ist das wichtiger denn je. Welche Maßnahmen helfen, hat die Trinkwasserversorgung Würzburg, kurz TWV, zusammengestellt. Den Garten mit Regenwasser statt Trinkwasser gießen, auf das Auffüllen von Pools und das Autowaschen verzichten und bei der Körperpflege sparsam sein.
0: Regensburg meldet keine Probleme mit der Wasserversorgung. Dennoch fordert die Stadt einen sensiblen Umgang mit dem kostbaren Gut Wasser. In Niederbayern zwingen das bisher sehr trockene Jahr und die extreme Hitze die Stadt Landau an der Isar zu einem Bewässerungsverbot. Genauso ist das sonst so wasserreiche Alpenvorland jetzt betroffen. Neben München ruft auch Geritzried im Landkreis Bad Tölz-Wolfratshausen dazu auf, darauf zu verzichten, Rasen zu bewässern, Pools zu befüllen oder das Auto zu waschen. Trotz Wasserknappheit stellt das zuständige Landesamt für Umwelt klar, die Trinkwasserversorgung in Bayern ist gesichert. Auch in München. Noch. Oberbürgermeister Dominik Krause.
2: Niemand muss sich Sorgen machen. Die Trinkwasserversorgung in München ist aktuell gesichert. Ich bitte aber alle Münchnerinnen und Münchner mitzuhelfen beim Wassersparen. Jeder Liter, der nicht verbraucht wird, hilft die Situation zu entschärfen und vermeidet dann weitere Maßnahmen.
0: Ob weitere, schärfere Maßnahmen in München folgen, falls der Wasserverbrauch nicht sinkt, wird derzeit geprüft, teilt die Stadt mit.
3: Katrin Bohlmann hat berichtet, welche Maßnahmen bayerische Kommunen gegen die zunehmende Wasserknappheit ergreifen. Welche Eskalationsstufen es da gibt, das können Sie nachlesen auf br24.de und in der BR24-App.
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3: Historische Gebäude erhalten, das ist die Aufgabe des Denkmalschutzes. Für Häuser, bei denen das besonders gut gelungen ist, lobt Bayern einen Preis aus. Die Denkmalschutzmedaille. Diese Woche ist sie wieder verliehen worden. Unter den Preisträgern ist auch der Förderverein einer kleinen Kirche in Pürgel im Landkreis Straubing-Bogen ist es. Schon seit fast 50 Jahren macht es sich der Verein zur Aufgabe, die Barockkirche zu erhalten. Das ist ein großer Aufwand und kostet viel Geld. Christian Akbarsade war dort.
5: Mitten in der bergigen Waldlandschaft, etwas versteckt hinter Bäumen, steht sie. Die Kirche St. Pauli Bekehrung in Pürgel. Alois Früchtel öffnet die kleine Holztür zum 300 Jahre alten Gotteshaus.
6: Das ist Demut, Stolz über das Erreichte. Ich kann es gar nicht beschreiben.
5: Früchtel ist der Vorsitzende des Fördervereins der Kirche. Seit fast 50 Jahren gehört das Gotteshaus dem Verein, der jetzt für sein Engagement mit der Bayerischen Denkmalschutzmedaille ausgezeichnet wurde. Ein paar Schritte und schon steht Früchtel im neuen barocken Glanz. Helle, frische Farben, neue Fenster und restaurierte Freskenmalereien an der Decke. Als vor knapp 10 Jahren der Plan zur zweiten großen Restaurierung der Vereinsgeschichte gefasst wurde, war noch nicht klar, wie groß dieses Projekt werden würde.
6: Das Dach war natürlich da ein großes Thema, die ganzen Balken. Die waren teilweise verfault, die Enden waren verfault, die Mauerauflagen waren kaputt, das musste alles erneuert werden. Die Feuchtigkeit war natürlich ein großes Thema, die haben wir versucht, möglichst in den Griff zu bekommen. Die Sakristei ist abgesackt.
5: Auch die drei Altäre waren in einem schlechten Zustand. Neben der Orgel von 1695 sind sie das Highlight der Kirche. Barocktypische Goldverzierungen sucht man bei ihnen vergeblich. Die Altäre sind holzbelassen, vermutlich weil den damaligen Bauherren das Geld ausgegangen war. Gerade das macht sie heute so besonders, aber auch besonders anfällig. Holzrestaurator Robert Zachmeier ist einer von vielen Handwerkern, die bei der Restaurierung geholfen haben. Er zeigt auf das Schnitzwerk des linken Seitenaltars.
7: Dieser mittlere Bereich war komplett zerstört durch Schwammbefall, durch holzzerstörende Pilze. Und man hat eigentlich da die ganze Seite rekonstruiert. Also man sieht jetzt eigentlich nichts mehr, dass wir da was erneuert haben. Und das war ziemlich aufwendig.
5: 2 Jahre hat die Restaurierung der Kirche gedauert und knapp 2 Millionen Euro gekostet. Der Verein hat viele Fördermittel erhalten, von Bund und Land, lokalen Behörden, vom Denkmalschutz oder auch der Diözese Regensburg. 200.000 Euro haben die ehrenamtlichen Vereinsmitglieder um Alois Früchtel außerdem an Spenden gesammelt.
6: Also Pürgel hat nur ca. 50 bis 60 Einwohner und der Verein hat ca. 200 Mitglieder. Also die kommen nicht nur aus Pürgl, sondern auch aus Umgebung. Wir haben hier zwei Hotels und teilweise sagen Urlauber, okay, wir spenden und möchten diesem Verein beitreten. Also wir haben die aus ganz Deutschland, die Mitglieder.
5: Dann betritt Pfarrer Simeon die Kirche. Er feiert hier seit 25 Jahren Gottesdienste, Hochzeiten oder Taufen. Der neue Barockglanz macht sich bemerkbar.
8: Da haben natürlich viele Leute auch neugierig, wollen das natürlich auch anschauen und sind immer fasziniert, wenn sie reinkommen und diesen wunderschönen Raum sehen, als Kunstobjekt und natürlich auch als Gotteshaus und Herrin auch beten.
5: Für die Mitglieder des Fördervereins wie Alois Früchtel hat die Kirche immer schon eine Anziehungskraft ausgeübt. Ihnen wird jetzt erst so richtig klar, was sie hier vollbracht haben.
6: Viele haben ihren Teil dazu geleistet. Und das ist einfach das Beeindruckende, was einfach mit der Denkmalschutzmedaille nochmal besonders gewürdigt wird.
5: Die restaurierte Barockkirche in Pürgl, ein Gemeinschaftswerk, ein Kulturdenkmal, jetzt also auch mit offizieller Auszeichnung.
3: Die Bayerische Denkmalschutzmedaille ist in diesem Jahr nach Oberbayern gegangen. Das war ein Beitrag von Christian Akbar-Sade.

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4: Um 10.30 Uhr mit Andreas Derschall. Die Übersicht. AfD-Bundesparteitag kann trotz Demonstrationen pünktlich beginnen. CDU-Arbeitnehmerflügel sieht neue Attestpflicht kritisch. Parade zum 4. Juli in Washington entfällt wegen Extremhitze. Das Wetter sonnig mit teils dichten Wolkenfeldern, Höchstwerte 20 bis 28 Grad. Erfurt. In der Messehalle der thüringischen Stadt hat der AfD-Bundesparteitag vor einer halben Stunde begonnen. Bei dem zweitägigen Treffen mit rund 600 Delegierten soll ein neuer Vorstand gewählt werden. Die Bundesvorsitzenden Weidel und Chrupalla stellen sich zur Wiederwahl. Schon am frühen Morgen haben Gegendemonstranten in und um Erfurt mit Protestaktionen etliche Zufahrtsstraßen blockiert. Die Autobahn A71 musste teils komplett gesperrt werden. Hier gab es den Angaben nach an mehreren Stellen Blockaden sowie eine Abseilaktion. Auch Pyrotechnik soll dabei zum Einsatz gekommen sein. In der Stadt ist auch der Nahverkehr teilweise zum Erliegen gekommen. Nach Polizeiangaben befinden sich derzeit rund 20.000 Demonstranten in Erfurt. Die Behörden hatten mit bis zu 50.000 Gegnern gerechnet. Um mögliche Straßenblockaden aufzulösen, ist die Polizei mit einem Großaufgebot vor Ort. Sie hat Einsatzkräfte aus mehreren Bundesländern angefordert. Berlin. Bundesfinanzminister Klingbeil will für das kommende Jahr neue Schulden in Höhe von fast 204 Milliarden Euro aufnehmen. Das geht aus seinem Haushaltsentwurf hervor, der dem ARD-Hauptstadtstudio vorliegt. Es wäre die zweithöchste Neuverschuldung in der Geschichte der Bundesrepublik. Die Gesamtsumme ergibt sich durch Neuschulden im Kernhaushalt und Kredite für die sogenannten Sondervermögen Bundeswehr sowie Infrastruktur und Klimaneutralität. Das Kabinett soll den Haushaltsentwurf am Montag beschließen. Der Bundestag berät voraussichtlich im November darüber. Berlin. Auch aus der CDU kommen Zweifel an der geplanten Attestpflicht ab dem ersten Krankheitstag. Der Vorsitzende des CDU-Arbeitnehmerflügels Radtke hat dem Spiegel gesagt, man solle den Punkt vielleicht noch einmal überdenken. Der Streitwert scheine in keinem gesunden Verhältnis zu den vermeintlichen Verbesserungen zu stehen, sagte Radtke. Die Spitzen von CDU, CSU und SPD hatten sich am Mittwoch auf eine ganze Reihe von Reformen geeinigt. Unter anderem

0: man wegen der extremen Temperaturen gestrichen. Für mehr als 185 Millionen Amerikaner gilt eine Hitzewarnung. Das ist mehr als die Hälfte der Bevölkerung. Peding. Ein 19-Jähriger, der in den Chiemgauer Alpen vermisst wurde, ist tot. Wie die Polizei am Abend mitteilte, fanden Einsatzkräfte seine Leiche am Fuderheustein. Der junge Mann aus Bayreuth dürfte demnach über eine rund 200 Meter steile Felsrinne abgestürzt sein. Der 19-Jährige war am Donnerstag als vermisst gemeldet worden, nachdem er nicht zur Arbeit erschienen war. Weil bekannt war, dass er am Fuderheuberg wandern wollte, suchten mehr als 50 Einsatzkräfte von Polizei und Bergwacht in dem Gebiet nach ihm. Auch zwei Hubschrauber und drei Drohnen waren im Einsatz. Das Wetter in Bayern: zunächst sonnig, später im Norden und Osten teils dichte Wolkenfelder, nachmittags nördlich des Mains etwas Regen. Morgen ein Mix aus Sonne und Wolken, gebietsweise sind Schauer und Gewitter möglich. Temperaturen zwischen 21 und 30 Grad. Es ist 10.34 Uhr. Die Verkehrsmeldungen: A7 Fulda Richtung Würzburg, zwischen Dreieck Fulda und Bad Brückenau Wildflecken 11 Kilometer Stau wegen Bauarbeiten. A7 Ulm Richtung Füssen vor dem Grenztunnel Füssen Blockabfertigung. A8 München Richtung Salzburg zwischen Irschenberg und Rohrdorf 15 Kilometer Stau und stockend an einer Baustelle. In Richtung München zwischen Fraßdorf und Rosenheim 6 Kilometer Stau wegen Bauarbeiten. Und A95 München Richtung Garmisch-Partenkirchen zwischen Eschenlohe und dem Anschluss zur B2 2 Kilometer Stau. Soweit die Verkehrsübersicht.
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2: mit Achim Hofbauer. Die Sache zwischen Jürgen Klopp und dem DFB wird immer heißer. Aktuell ist Klopp ja noch als TV-Experte bei den Kollegen von Magenta im Einsatz. Die Frage ist nur, wie lange noch? Denn gestern hat er ausgerechnet dort Folgendes gesagt, als er gefragt wurde, ob ihn der frei gewordene Job als Bundestrainer reizen würde.
3: Ich habe vor 2 Jahren ungefähr in Liverpool aufgehört und habe gesagt, dass mir die Energie fehlt. Ich bin mittlerweile mehr als aufgetankt, also ich bin bereit.
2: Aber er hat eben auch noch Vertrag bei Red Bull als Head of Global Soccer, aber auch da scheint Bewegung drin zu sein.
3: Es ist ja schwierig, Gesprächen vorzugreifen, aber wir haben natürlich auch schon Dinge angetextet und im Idealfall gibt es am Ende nur Gewinner.
2: Klopp will zum DFB, der DFB will Klopp, bleibt noch Klopps derzeitiger Chef bei Red Bull, Olaf Minzlaff. Und da sagt Jürgen Klopp:
3: Also ich weiß, dass er ihm der deutsche Fußball auch am Herzen liegt und er dementsprechend sehr offen ist für diese Gespräche, aber geführt werden müssen sie ja trotzdem.
2: Klopp wirkt also bereit für den Job als Bundestrainer und während man in Deutschland aktuell damit beschäftigt ist, den Scherbenhaufen nach der WM zusammenzukehren, geht's beim Turnier munter weiter. In der Nacht die letzten 16-Finale, heute Abend dann die ersten Achtelfinalpartien und alles, was da wichtig war und wichtig wird, fasst Felix Gerhard zusammen.
4: Die Sensation war zum Greifen nah. Die Führung durch Lionel Messi glich Kap Verde aus und zwang Argentinien in die Verlängerung. Dort ging der Titelverteidiger wieder in Führung, wieder konnte Kap Verde ausgleichen. Doch ein Eigentor in der 111. Minute besiegelte doch das Aus für den WM-Neuling. Argentinien trifft nun im Achtelfinale auf Ägypten, das sich gegen Australien im Elfmeterschießen durchsetzte. Das letzte Achtelfinalticket sicherte sich am frühen Morgen Kolumbien durch ein verdientes 1:0 gegen Ghana. Nächster Gegner der Kolumbianer ist die Schweiz. Am Abend stehen dann schon die ersten Achtelfinals auf dem Spielplan. Um 19 Uhr deutscher Zeit trifft Co-Gastgeber Kanada auf Marokko. Um 23 Uhr spielt Deutschland Bezwinger Paraguay gegen Frankreich.
2: Apropos Frankreich, ab heute wird wieder kräftig gestrampelt bei der Tour de France. 3.300 Kilometer, 21 Etappen, 184 Rennfahrer. Das sind die Eckdaten der diesjährigen Tour de France, die heute in Barcelona beginnt. Und einer, das ist auch schon klar, wird am Ende ganz oben auf dem Podium in Paris stehen. Der große Favorit ist wieder Tadej Pogacar aus Slowenien. Doch wer kann ihm gefährlich werden? Sebastian Krause hat den Favoritencheck.
5: Tadej Pogacar gibt sich bei der Pressekonferenz vor dem Tourstart wieder gewohnt locker und entspannt. Der Slowene scheint bereit für seinen 5. Tour de France-Sieg.
6: Pretty good.
7: Ja, ich fühle mich richtig gut. Ich habe dieses Jahr zwar bisher nur 16 Renntage gehabt, aber die Trainingskilometer zählen natürlich auch und das waren richtig viele. Also ich denke, wir sind bereit.
6: I think we're ready.
5: Die ganze Saison schon fährt Pogacar in einer überragenden Form. Bis auf Paris-Roubaix hat er quasi alles gewonnen, inklusive 70 Kilometer Solofahrt ins Ziel bei der Tour de Suisse.
1: Ich denke, jeder, der die Tour de Suisse-Etappe gesehen hat, hat gesehen, dass er hungrig ist.
5: Sagt Nils Polit, der wieder als Helfer im Team von Pogacar bei der Tour.

0: Uhr dabei sein wird.
1: Aber ich denke, wir haben auch mit Isaac Del Toro natürlich einen zweiten Mann mit an Bord, der in einer guten Verfassung ist. Ich denke, die zwei werden sich gut kombinieren und damit werden wir eine super Doppelspitze haben.
0: Das Team Emirates scheint übermächtig, darf aber vor allem zwei Fahrer nicht unterschätzen. Der eine ist Jonas Vingegaard. Der Toursieger von 2022 und 2023 hat in diesem Jahr in Abwesenheit von Pogacar den Giro d'Italia gewonnen.
2: I've had a very good year so far this year.
3: Ich hatte bisher ein sehr gutes Jahr, bin viel mehr Rennen gefahren als sonst, das war super. Ich musste in der Vorbereitung auf die Tour einfach was ändern und jetzt fühle ich mich auch glücklicher und mental besser vorbereitet.
0: Der andere ist Paul Sexas, das 19-jährige Wundertalent aus Frankreich. Er soll den Gastgebern den ersten Toursieg seit über 40 Jahren bescheren. Entsprechend hoch sind die Erwartungen.
4: Nein, ich spüre keinen Druck. Wenn, mache ich mir den selbst. Klar habe ich Respekt, das erste Mal eine so große Rundfahrt anzugehen, aber ich kann es kaum erwarten.
0: Sexas scheint wieder erholt von einem Sturz bei der Tour Auvergne-Rhône-Alpes. Als auch Georg Zimmermann über ihn gestaunt hat.
5: Ich habe den Sturz gesehen und da nochmal aufzustehen und am Ende noch in dem Alter da sich so durchzubeißen, ja, da hat er mich sehr beeindruckt.
0: Die Doppelspitze des deutschen Teams Red Bull mit Florian Lipowitz und Remco Evenepoel hat höchstens Außenseiterchancen. Die Blicke sind auf Pogacar, Vingegaard und Sexas gerichtet.
6: Noch der Blick zur WM-Quali im Basketball. Da hat es gestern einen 92-86 Sieg für Deutschland gegeben gegen Israel. Das deutsche Team um Dennis Schröder ist in seiner Gruppe damit aktuell Tabellenzweiter hinter Kroatien.
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8: Im Studio ist Oliver Fritzl. Schön, dass Sie an diesem Samstagvormittag eingeschaltet haben. In Europa bestellen die Menschen massenweise günstige Produkte aus dem Ausland. Allein im vergangenen Jahr sind es fast 6 Milliarden Sendungen in der EU angekommen. Und zwar mit einem Warenwert von jeweils unter 150 Euro. Das hieß bisher, das Ganze war zollfrei. Aber mehr als 90% der Pakete und Päckchen kamen nach EU-Angaben aus China. Diese Zollfreigrenze für Pakete von außerhalb der EU gibt es seit dem 1. Juli nicht mehr. Damit will man erreichen, dass alle Händler die gleichen Wettbewerbsbedingungen haben. Anna Fries hat mit einer Händlerin in Bayern gesprochen und sie gefragt, was sie zu der Neuerung sagt. Und auch, was sagen Experten?
9: In ihrem Spielwarenladen in Freising beobachtet Inhaberin Monika Stangelmeier immer häufiger Kunden, die sich beraten lassen, aber nichts kaufen.
10: Da kam halt so ein Mädchen, die war vielleicht 10, fotografiert hier alles ab. Dann kommt man da so ein bisschen ins Gespräch. Also, was machst du da? Ja, die Fotos schicke ich jetzt an meinen Papa und er bestellt es dann im Internet. Da denke ich mir, könnte auch der Papa mit reinkommen. Wäre auch ein schönes Erlebnis für die Familie und die Sachen mit dem Kind aussuchen zum Beispiel. Finde ich dann traurig.
9: Billige Importe aus China setzen Händler hierzulande zunehmend unter Druck. Bisher konnten Plattformen wie Temu und Shein Päckchen bis 150 Euro zollfrei direkt an Kunden in Deutschland schicken. Diese Regelung stamme aus einer Zeit vor dem Onlinehandel, sagt Ann-Kathrin Hamacher von der Verbraucherzentrale.
11: Es hat dazu geführt, dass manche Händler, natürlich nicht alle, um Zollgebühren zu sparen und auch um Kontrollen zu umgehen, die Pakete aufgeteilt haben. Und dadurch wurde ja systematisch diese Regel ausgenutzt. Und das hat auch dazu geführt, dass viele Produkte auf den europäischen Binnenmarkt gelangt sind, die gar nicht den europäischen Sicherheitsstandards entsprechen.
9: Nun fällt für Sendungen bis 150 Euro aus Drittstaaten ein Pauschalzoll an, 3 Euro pro Warenkategorie. Konkret bedeutet das, ein Päckchen mit 3 T-Shirts kostet 3 Euro Zoll, eines mit einem T-Shirt, einem Lippenstift und einem Spielzeug 9 Euro. Mit Blick auf die Folgen sieht der Münchner Wirtschaftswissenschaftler Martin Spann einen Gewinner fürs Erste.
12: Und das ist ein Vorteil jetzt für europäische Händler, da im Prinzip jetzt solche günstigeren Produkte aus außerhalb der EU jetzt dadurch teurer werden.
9: Den Zoll sollen die Händler bezahlen. Spann geht aber davon aus, dass Temu und Co. die Kosten an ihre Kunden weitergeben. Außerdem suchten die Plattformen bereits Auswege.
12: Man sieht ja schon Veränderungen, dass beide Plattformen mit unterschiedlichem Ausmaß ihre Geschäftsmodelle dahingehend ändern, dass schon Lager in der EU aufgebaut werden und auch Händler stärker aus der EU gesucht werden. Das sieht man insbesondere bei Temu.
9: Aus Sicht der Verbraucherzentralen wäre das von Vorteil.
11: Durch diese 3 Euro Pauschalzoll soll jetzt dieser Fehlanreiz für diese Kleinstpakete abgebaut werden, sodass wieder mehr idealerweise in Containern verschifft wird und so für die Zollbehörden es einfacher wird, diese Container auch zu kontrollieren.
9: Der Bayerische Handelsverband begrüßt die neue Zollvorgabe, auch wenn sie keine Wunder vollbringen werde, sagt Sprecher Bernd Uhlmann.
13: Der bayerische Einzelhandel und auch viele Online-Händler aus Bayern werden durch diese neue Regelung nicht über Nacht riesige Umsatzsprünge machen. Aber jeder Schritt zu einem fairen Wettbewerb hilft da. Und letztendlich, und das ist unsere große Hoffnung, entscheiden die Verbraucher in Bayern. Wenn sie nämlich wissen und sehen, dass Qualität, Beratung und auch schnelle Lieferzeiten für sie wichtig sind, dann denke ich, wird sich das auch in Zukunft verstärkt durchsetzen.
9: Auf achtsame Kunden setzt auch Spielwarenhändlerin Monika Stangelmeier.
14: Spielzeug ist ja eine sehr emotionale Ware, die man ja auch anfassen muss. So Plüschtiere oder so. Da sehe ich ein Foto, aber ich kann sie ja nicht spüren. Ich sehe auch nicht die Größe, ich sehe auch nicht, riecht der Artikel jetzt, wenn ich den auspacke, ne?
9: Sie hofft, dass die neue Zollvorschrift den Wettbewerb künftig fairer macht und sich wieder mehr Leute für den Kauf direkt im Laden entscheiden.
8: Seit dem 1. Juli gilt in der EU ein neuer Pauschalzoll auf Pakete mit einem Warenwert von weniger als 150 Euro. Beitrag von Anna Fries war das.

0: Es ist 10.45 Uhr.
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2: Mit Sisi Forster. AfD-Parteitag wird von Protesten begleitet. Rund 20.000 Demonstranten haben sich in Erfurt versammelt. Viele von ihnen zogen zur Messe, wo der Parteitag stattfindet. Außerdem gibt es Sitzblockaden und Kundgebungen. Ungeachtet dessen hat der Parteitag begonnen. Die meisten AfD-Delegierten erreichten das Messegelände vor Beginn der Blockaden. Auf dem Programm steht die Wahl des Vorstands. Die Bundesvorsitzenden Weidel und Chrupalla kandidieren erneut. In seiner Eröffnungsrede kritisiert Chrupalla die Proteste als letztes Aufgebot der parteipolitischen Konkurrenz. Bund will mehr neue Schulden machen. Das geht aus dem Entwurf für den Bundeshaushalt 2027 hervor, der dem ARD-Hauptstadtstudio vorliegt. Demnach liegt die geplante Neuverschuldung bei fast 204 Milliarden Euro. Das wäre die zweithöchste in der Geschichte der Bundesrepublik. Das Bundeskabinett will den Haushaltsentwurf am Montag beschließen. CDU-Arbeitnehmerflügel zweifelt an geplanter Attestpflicht ab erstem Krankheitstag. Der Vorsitzende Radke sagte dem Spiegel, man solle den Punkt vielleicht noch einmal überdenken. Der Streitwert scheine in keinem gesunden Verhältnis zu den vermeintlichen Verbesserungen zu stehen. Papst Leo gedenkt auf Lampedusa der ertrunkenen Bootsmigranten. Bei seinem Besuch auf der Mittelmeerinsel legte der Pontifex auf dem Friedhof Blumen an den Gräbern verstorbener Migranten nieder und betete. Anschließend traf der Papst Migrantinnen und Migranten. Lampedusa ist für viele von ihnen der erste Punkt in Europa, den sie nach dem gefährlichen Weg übers Mittelmeer erreichen, sofern sie nicht auf See ertrinken. Letzte Achtelfinalisten der Fußball-WM stehen fest. Auch Kolumbien, Argentinien und Ägypten sind in der nächsten Runde, nach Siegen über Ghana, Kap Verden und Australien.
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0: Kapitan Andrejewo, das ist der Name des wichtigsten Grenzübergangs zwischen Bulgarien und der Türkei. Es ist der Kontrollpunkt an der EU-Außengrenze, über den die meisten Lebensmittel per Lkw in die EU importiert werden. Lkw, voll beladen mit Obst, Gemüse und Fleisch, müssen hier stundenlang warten, denn ihre Ladung wird in einem speziellen Labor direkt an der Grenze geprüft. Auf Verunreinigungen, Bakterien, Pilze und Pestizide. Aber seit vielen Jahren schon gibt es hier bei den Grenzkontrollen Missbrauch. Lkw werden gegen Schmiergeldzahlungen durchgewunken. Die Mafia macht hier Geschäfte gemeinsam mit korrupten Politikern. Bulgarien hat nun seit gut anderthalb Monaten eine neue Regierung, die angekündigt hat, die Korruption im Land zu bekämpfen. Nun erhebt ein Whistleblower Vorwürfe, dass das bei den Lebensmittelkontrollen nicht so aussieht. Vielmehr habe die Regierung hier Verbesserungen eher noch verhindert. Mehr dazu von unserem Korrespondenten für Südosteuropa, Oliver Schosch.
3: Der 39-jährige Veterinärmediziner Angel Mavrovsky sorgt gerade in Bulgarien für einige Aufmerksamkeit. Er hat ausgepackt über die Machenschaften bei den Lebensmittelkontrollen am Grenzübergang Kapitan Andrejewo. Es begann im Jahr 2011, kurz nachdem die konservative GERB-Partei von Bojko Borissow die Macht übernommen hatte.
4: 2011,
3: im Jahr 2011 wurde die bulgarische Grenze unter äußerst intransparenten Bedingungen an eine Privatfirma vermietet. Für 10 Jahre, für einen Spottpreis. Der Vertrag wurde dann um weitere 10 Jahre verlängert und gilt bis zum Jahr 2031. Für die Privatfirma unterschrieb damals unter anderem Razmik Chakarian. Ich habe diese Dokumente. Razmik Chakarian, bekannt unter dem Spitznamen Ami, ist ein einflussreicher Geschäftsmann. Er gilt als Schlüsselfigur der organisierten Kriminalität in Bulgarien. Die Mafia kontrollierte also fortan die Grenze. Sie bestimmt, welche LKWs untersucht werden und welche nicht. Die Tendenz ist seitdem, ziemlich wenig zu kontrollieren und dafür viel Geld zu kassieren, erzählt Georgi Vasilev. Er ist ein bulgarischer Paprikahändler. Er importiert Paprikas aus der Türkei und exportiert sie dann zusammen mit bulgarischen Paprikas in andere EU-Länder. Ein großer Teil der LKWs kommt völlig unkontrolliert über die bulgarische Grenze bei den Käufern an. Importeure aus der ganzen EU haben gemeldet, dass ihre LKWs mit Lebensmitteln aus der Türkei oder Syrien mit verschlossener Ladefläche in der EU angekommen sind. Sie hatten noch türkische Plomben dran. Ich selbst habe 30 türkische Plomben hier bei mir. Die habe ich von meinen LKWs gesammelt. Ich habe für alle meine LKWs Geld bezahlt, umgerechnet zwischen 350 und 700 Euro pro Fahrzeug. Und ich habe auch immer Dokumente bekommen, dass die Ladung im Labor an der bulgarischen Grenze kontrolliert wurde. Auf gefährliche Bakterien und Organismen, auf Schwermetalle, auf Pestizide. Doch nichts davon ist passiert. Die Dokumente sind gefälscht. Ungefähr ein Drittel meiner LKWs kommen unkontrolliert über die Grenze. Das Prinzip an der bulgarischen Grenze sieht so aus. Kohle, Stempel, Kohle, Stempel, Kohle, Stempel. Pro Tag passieren knapp 2000 LKWs den Grenzübergang Kapitan Andrejewo in Richtung Bulgarien. Das heißt, pro Tag könnten die Kontrollen rund 1 Million Euro einbringen. Ein lukratives Geschäft, das kurz auf der Kippe stand, als Ende 2021 Premierminister Kirill Petkov ins Amt kam mit seiner Antikorruptionspartei Wir setzen den Wandel fort. Diese neue Regierung setzte neue Leute ein in der staatlichen Agentur für Lebensmittelsicherheit. Sie sollten die Kontrollen an der Grenze verstaatlichen und sauber machen. Angel Mavrovsky, der Veterinärmediziner und Whistleblower, wurde damals Vizedirektor der neu besetzten Agentur für Lebensmittelsicherheit. Er wurde bei seinen Einsätzen an der Grenze bedroht. Das Auto, mit dem ich mit meinem Team unterwegs war, wurde auf der Autobahn abgedrängt. Ich wurde durch Telefonanrufe bedroht. Ich habe entsprechende Zettel am Fahrzeug gefunden. Die Regierung von Kirill Petkov wurde nach weniger als 8 Monaten im Amt gestürzt. Und die Mafia übernahm wieder die Kontrolle an der Grenze und Angel Mavrovsky verlor seinen Job als Lebensmittelkontrolleur. Als dann Jahre später, im Dezember 2025, die bulgarische Regierung zurücktrat nach Massenprotesten gegen Korruption, gab es für Angel Mavrovsky ein erneutes Comeback. Die Übergangsregierung von Interimspremier Andrei Gyurov setzte Mavrovsky wieder in der staatlichen Agentur für Lebensmittelsicherheit ein, dieses Mal als Direktor. Mavrovsky sollte eine Bestandsaufnahme machen über die Kontrollen an der bulgarischen Grenze. Er organisierte selbst ordentliche Kontrollen an der Grenze und im Landesinneren und beschlagnahmte nie dagewesene Rekordmengen an schädlichen Lebensmitteln. Innerhalb von 2 Monaten zog er mehr als 500 Tonnen Lebensmittel aus dem Verkehr und 1,3 Millionen Eier. Und dann erstellte Mavrovsky eine lange Liste mit Schwachstellen und Manipulationsmöglichkeiten bei den Grenzkontrollen. Wir haben an der Grenze begonnen, mit Mitarbeitern der Lebensmittelkontrolle zu sprechen, mit solchen, die aus bestimmten Gründen entlassen wurden, und mit aktuellen Mitarbeitern. Und so haben wir erfahren, dass es verschiedene Arten der Manipulation gibt und dass die Mitarbeiter angehalten wurden, diese Manipulationen auch durchzuführen. Zum Beispiel waren die Computer, auf denen die Ergebnisse der kontrollierten Lebensmittel gespeichert sind, nicht gesichert. Jeder konnte darauf zugreifen und eine PDF-Datei austauschen. Außerdem waren die Computer ans Internet angeschlossen. Das heißt, die Lebensmittelkontrollen konnten auch aus der Ferne manipuliert werden. Und uns wurde bestätigt, dass das auch passiert ist. Und das Labor selbst hat keine personalisierte Zugangskontrolle und ist nicht kameraüberwacht. Manipulationen an der Grenze waren laut unseren Befragungen keine Einzelfälle, sondern gängige Praxis. In Bulgarien regiert seit gut 1,5 Monaten der neue Premier Rumen Radev, der ehemalige Staatspräsident, mit seiner Mitte-Links-Partei Progressives Bulgarien. Er hat versprochen, die Korruption in Bulgarien zu bekämpfen. Doch als seine Regierung die Arbeit aufnahm, wurde der Lebensmittelkontrolleur Angel Mavrovsky ziemlich schnell wieder aus seinem Amt entlassen. Der zuständige Agrarminister wurde Plamen Abrovsky, der viele Jahre im bulgarischen Parlament und auf verschiedenen Posten im Agrarministerium für das Thema Landwirtschaft und Lebensmittelkontrollen zuständig war. Agrarminister Abrovsky lädt die Presse Mitte Juni ein an den Grenzübergang Kapitan Andrejewo, um bei Lebensmittelkontrollen dabei zu sein und sich davon zu überzeugen, dass alles gut funktioniere. Die Ladefläche eines LKWs wird geöffnet. Tomaten werden in ein Kühlhaus gehoben und Proben werden ins Labor gebracht. Dort, so heißt es, gibt es mittlerweile neue Computer, die ordentlich geschützt seien. Als Außenstehender kann man sich darauf allerdings keinen Reim machen, ob die Kontrollen nun ordentlich ablaufen oder nicht. Beim Labor fällt auf, dass es weiterhin keinen geschützten Zugang gibt. An der Containeranlage gibt es nur ein einfaches Schloss und eine Klingel, die funktioniert. Und innen immer noch keine Kameras. Doch Agrarminister Abrovsky beteuert, dass der bulgarische Staat für die Sicherheit der Verbraucher in der Europäischen Union garantieren würde. Nur warum hat er dann Angel Mavrovsky suspendiert? Warum arbeitet man weiter mit den umstrittenen privaten Grenzkontrolleuren zusammen und lässt sie weiter die B- und Entladung machen? Der Agrarminister erklärt. Es ist völlig normal, dass mit einer neuen Regierung auch ein neues Team kommt. Herr Mavrovsky ist ein guter Experte, aber ich habe jetzt eine neue Direktorin im Amt, die deutlich mehr Expertise und Erfahrung hat. Was die private Firma angeht, sie hat früher das Labor selbst betrieben, das macht jetzt die staatliche Lebensmittelkontrollbehörde. Und wir werden für eine Kameraüberwachung im Labor sorgen. Nun wird gefordert, dass hier Kontrolleure aus der EU dauerhaft herkommen. Das kann ich nicht akzeptieren. Das wäre ja ein Eingeständnis, dass Bulgarien seine Grenze nicht allein schützen kann. Trotz aller Beteuerungen wirkt es so, als ob es bei den Grenzkontrollen so weitergeht wie in den letzten 15 Jahren. Offenbar profitieren immer noch zu viele Politiker vom Geschäft an der Grenze. Was bedeutet das für den deutschen Verbraucher, wenn viel pestizidbelastetes Obst und Gemüse in die EU durchgewunken wird? Annemarie Botzki von der Verbraucherschutzorganisation Foodwatch in Berlin sagt, dass sich der Verbraucher nicht darauf verlassen kann, dass pestizidbelastete Lebensmittel in den deutschen Supermärkten komplett herausgefiltert werden, auch wenn die Supermärkte die Pflicht haben, sicherzustellen, dass ihre Waren nicht schädlich sind.
4: Also es ist so, dass die Lebensmittelkontrolleure gewisse Produktkategorien haben, wonach die dann testen. Das ist dann eine Liste von Produkten, die schon verdächtig sind, wo man schon weiß, da findet man wahrscheinlich Rückstände drauf. Dann testen die auch in Deutschland und in den anderen EU-Ländern. Aber außer diesem bürokratischen Aufwand passiert halt sehr oft zu wenig. Sagen wir mal jetzt, Zitronen aus der Türkei werden jetzt getestet und dann sind die wirklich über dem Grenzwert. Selbst dann wird oft gesagt, naja, aber Leute essen ja aber nicht so viele Zitronen. Durch die geringe Verzehrmenge geht man dann davon aus, dass die Gefahr auch nicht groß ist. Das heißt, dass dann sehr oft Produkte, die den Grenzwert überschreiten, einfach im Verkauf bleiben.
3: Laut der Europäischen Behörde für Lebensmittelsicherheit EFSA sind etwas mehr als die Hälfte aller untersuchten Lebensmittel in der EU pestizidbelastet, davon rund 2,5% über dem Grenzwert. Eine dauerhafte Belastung mit Pestiziden erhöht das Risiko für Krebserkrankungen, für Alzheimer und Parkinson und für Unfruchtbarkeit. Foodwatch kritisiert, dass deutsche Chemiekonzerne immer noch Geschäfte machen mit in der EU nicht zugelassenen Pestiziden, die sie in Drittstaaten verkaufen. Die Pestizide kämen dann durch

0: die schlechten Kontrollen an der EU-Außengrenze wie ein Bumerang zurück auf die Teller der Konsumenten in Deutschland.
1: Wie Bulgarien unkontrollierte Lebensmittel in die EU durchwinkt, hat Oliver Schosch berichtet.

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2: Es ist 11 Uhr. Die Nachrichten des Bayerischen Rundfunks mit Andreas Derschall. Die Übersicht. AfD-Spitze demonstriert zum Auftakt des Parteitags Geschlossenheit. Finanzminister Klingbeil plant höhere Ausgaben und mehr Schulden. Auf Lampedusa wird am früheren Papst Franziskus erinnert. Das Wetter sonnig mit teils dichten Wolkenfeldern, Höchstwerte 20 bis 28 Grad. Erfurt. In der thüringischen Hauptstadt hat der Bundesparteitag der AfD begonnen. Rund 600 Delegierte treffen sich dort heute und morgen, auch um einen neuen Vorstand zu wählen. Die Bundesvorsitzenden Weidel und Chrupalla stellen sich zur Wiederwahl. Chrupalla betonte in seiner Eröffnungsrede die Einigkeit von Partei und Spitzenduo. Weidel und er seien ein Herz und eine Seele, sagte er. Gegen den Parteitag demonstrieren laut Polizei in Erfurt rund 20.000 Menschen. Viele von ihnen sind in Protestzügen zum Messegelände gezogen, wo der Parteitag stattfindet. Andere blockieren mehrere Straßen im Stadtgebiet sowie Teile der Autobahn 71 und einige Bundesstraßen. Das Bürgerbüro der AfD in Erfurt wurde laut Polizei mit Pyrotechnik und Farbbeuteln attackiert. Berlin. Die Bundesregierung will im kommenden Jahr mehr neue Schulden machen als bisher geplant. Das geht aus dem Entwurf für den Bundeshaushalt 2027 hervor, der unserem Hauptstadtstudio vorliegt. Demnach sollen Kredite in Höhe von mehr als 200 Milliarden Euro aufgenommen werden. Das ist der zweithöchste Wert in der Geschichte der Bundesrepublik. Das Kabinett soll den Haushaltsentwurf am Montag auf den Weg bringen. Der Bundestag berät voraussichtlich im November darüber. Berlin. Die Regierungschefs mehrerer Bundesländer haben vom Bund eine Kompensation für Steuerausfälle infolge der Reform der Einkommensteuer gefordert. Die Länder stehen finanziell unter erheblichem Druck, sagte Thüringens Regierungschef Vogt von der CDU. Hamburgs erster Bürgermeister Tschentscher von der SPD ergänzte, sein Land könne keine weiteren Einnahmeausfälle hinnehmen. Die Koalition in Berlin hatte sich auf eine Reform der Einkommensteuer geeinigt. Vor allem geringe und mittlere Einkommen sollen entlastet werden. Insgesamt geht es um einen Betrag von 10 Milliarden Euro. Lampedusa. Der verstorbene Papst Franziskus ist für seinen Einsatz für Flüchtlinge und Migranten gewürdigt worden. Auf der italienischen Mittelmeerinsel Lampedusa wurde der Landungssteg nach ihm benannt. Sein Nachfolger Leo XIV. Segnete dort eine Gedenktafel mit der Aufschrift »Pier Papst Franziskus«, Ort der Ankunft, der Hoffnung und der Menschlichkeit. Anschließend sprach das aktuelle Kirchenoberhaupt mit einer Gruppe von Migranten. Franziskus hatte Lampedusa zum Ziel seiner ersten Papstreise gemacht, um auf das oft tödliche Schicksal von Bootsflüchtlingen aufmerksam zu machen. Barcelona.

0: Wälder an dem nordöstlichen Streifen der spanischen Mittelmeerküste Costa Brava brennen. Mehr als 200 Feuerwehrleute sind im Einsatz, um das Feuer einzudämmen. Eine Notfalltruppe des Militärs sei unterwegs, um zu helfen, teilte die Innenministerin der katalanischen Regierung mit. Rund 45.000 Bewohner mehrerer Ortschaften östlich von Girona wurden aufgerufen, ihre Häuser nicht zu verlassen. Inzwischen wurden nach offiziellen Angaben bereits mehr als 1200 Hektar Wald vernichtet. Auch im Norden Portugals und in Südfrankreich wüten seit Tagen heftige Waldbrände. Das Wetter in Bayern? Zunächst sonnig, später im Norden und Osten teils dichte Wolkenfelder. Nachmittags nördlich des Mains etwas Regen. Es weht ein lebhafter, auffrischender Wind. Höchstwerte zwischen 20 und 28 Grad. In der Nacht überwiegend klar, sonst wechselnd bewölkt. Vom Frankenwald bis Bayerischen Wald vereinzelt Regen, Tiefstwerte bis 10 Grad. Morgen ein Mix aus Sonne und Wolken, gebietsweise sind Schauer und Gewitter möglich. Temperaturen zwischen 21 und 30 Grad. Es ist 11.04 Uhr. Die Verkehrsmeldungen: A7 Fulda Richtung Würzburg zwischen Dreieck Fulda und Bad Brückenau Wildflecken, 10 Kilometer Stau wegen Bauarbeiten. A7 Ulm Richtung Füssen, vor dem Grenztunnel Füssen Blockabfertigung, es staut sich ab Nesselwang. A8 München Richtung Salzburg zwischen Irschenberg und Rohrdorf, 15 Kilometer Stau und stockend an einer Baustelle. A8 Salzburg Richtung München zwischen Fraßdorf und Rosenheim, 8 Kilometer Stau wegen Bauarbeiten. Und A95 München Richtung Garmisch-Partenkirchen zwischen Eschenlohe und dem Anschluss zur B2 Stau. Soweit die Verkehrsübersicht.
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2: Jetzt wieder aktuelle Informationen von BR24 gemeinsam mit NDR Info. Ich bin Benny Riemer. Schön, dass Sie dabei sind. Ja, es ist ein Tag, an dem die USA groß feiern. 250 Jahre Unabhängigkeit von Großbritannien. Im ganzen Land gibt es heute Paraden, Volksfeste, Feuerwerke. Die zentrale Kundgebung findet in der Hauptstadt Washington statt. US-Präsident Donald Trump will dabei am späten Abend eine Rede halten. Doch in der US-Hauptstadt ist es heiß, sehr heiß. Genauso wie in den anderen Großstädten New York und Philadelphia. Der Nordosten der USA leidet unter einer Hitzewelle. Inwieweit das die Feierlichkeiten beeinträchtigt, berichtet aus Washington Nina Barth.
3: Meteorologen warnen, dass die gefühlten Temperaturen in Washington heute bei bis zu 46 Grad liegen könnten. Am späten Abend haben die Organisatoren die große Parade zum 250. Unabhängigkeitstag der USA deshalb abgesagt. Schon gestern wurden in der Hauptstadt mehr als 39 Grad gemessen und damit der mehr als 150 Jahre alte Hitzerekord für einen 3. Juli in Washington gebrochen. Die gefühlte Temperatur lag noch deutlich höher als 39 Grad. Das Volksfest zum 250. Geburtstag der USA auf der National Mall, der Grünfläche zwischen dem Kapitol und dem Lincoln Memorial, wurde für mehrere Stunden evakuiert. Auch die für gestern geplante Parade in Philadelphia, eine der größten des Landes, wurde aufgrund der heißen Temperaturen abgesagt. Für mehr als 185 Millionen Amerikaner gilt eine Hitzewarnung. Das ist mehr als die Hälfte der Bevölkerung.
2: Und das ausgerechnet am 250. Jahrestag der Unabhängigkeit. Wir berichten natürlich weiter ausführlich über die Auswirkungen der Hitze auf die Feierlichkeiten, wollen jetzt aber genauer auf die Bedeutung dieses Tages schauen. Darüber habe ich heute früh mit unserem langjährigen Washington-Korrespondenten Ralf Borchardt gesprochen, der sagt, dieser Independence Day ist schon sehr wichtig für die Menschen in den USA.
4: Neben Thanksgiving Ende November, einer der wichtigsten Feiertage für alle Amerikanerinnen und Amerikaner. Da gibt es landesweit Paraden, da engagiert man sich auch, da geht man hin. Da gibt es in vielen Städten abends ein großes, großes Feuerwerk, wie auch heute in Washington D.C. am Abend. Der Nationalstolz wird schon auch zelebriert von allen. Da geht man ja in den USA insgesamt etwas unverkrampft damit um, als bei uns in Deutschland grundsätzlich. Aber dieses Jahr hat das Ganze natürlich nochmal eine sehr besondere Note. 250 Jahre, das ist allen bewusst und die besondere Note kommt natürlich auch durch ihn, durch den Präsidenten Donald Trump.
2: Die oppositionellen Demokraten werfen ihm nämlich vor, die 250-Jahr-Feiern für ein parteipolitisches Spektakel zu nutzen, vor den Zwischenwahlen zum Kongress im November. Werden wir da wirklich eine Trump-Show erleben oder wird er an so einem feierlichen Tag möglicherweise doch das Verbindende betonen und sich

0: ja, als Präsident aller Amerikaner präsentieren.
1: Wir erleben ja eigentlich schon seit Wochen eine Trump-Show. Wir erinnern uns, sein 80. persönlicher Geburtstag, das war für ihn schon Teil dieser großen Jubiläumsshow, Käfigkämpfe vor dem Weißen Haus. Gestern Abend hat er in Mount Rushmore, da ist er extra hingeflogen, wo 4 Präsidenten groß in Stein gemeißelt sind. Und er will da unbedingt der 5. sein. Irgendwann hat eine Rede gehalten und die war nicht vereinend, die war spaltend. Da hat er vor neuem Kommunismus gewarnt, auch durch Einwanderer, also wieder gegen Migranten geschimpft. Er hat für heute Abend in Washington das größte Trump-Spektakel aller Zeiten angekündigt bei seiner Rede. Also ich bin ziemlich sicher, es wird wieder ein echter Donald Trump sein, der nicht das Einende betont, sondern eher sich selbst und das Polarisierende.
0: Die USA haben sich unter ihm, Donald Trump, sehr verändert. Ich glaube, das kann man ganz objektiv so behaupten. Die Frage ist, entspricht das, was Trump aus den USA gemacht hat, eigentlich noch dem Gründergeist, der heute gefeiert wird?
1: Nein, im Gegenteil. Also man muss sich das mal vor Augen halten. Vor 250 Jahren, Declaration of Independence, das war 13 Kolonien haben sich vom damaligen König, dem englischen König Georg III., für unabhängig erklärt. Sie haben sich distanziert vom Monarchischen. Sie haben in diesem berühmten Satz der Unabhängigkeitserklärung "All men are created equal", die Gleichheit der Menschen, ihre unveräußerlichen Rechte auf Freiheit, auf Leben, auf das Streben nach Glück betont, also die Gewaltenteilung. Was macht Donald Trump heute? Er kehrt eigentlich gewissermaßen zum monarchischen Prinzip zurück. Sein ganzes Verhalten, sein Gehabe. Und eben auch, dass er die Gewaltenteilung nicht respektiert, sondern allein politisch das Sagen als Präsident haben will. Und er erwartet, dass sich der Kongress und die Gerichte, auch das oberste Gericht, der Supreme Court, unterordnen. Mhm. Es ist also eigentlich eher eine Verkehrung des damals abgelehnten Prinzips wieder ins Gegenteil.
0: Du hast es vorhin gesagt, der Nationalstolz ist in den USA vergleichsweise stark ausgeprägt. Ist das noch so heute? Sind die Menschen stolz auf ihr Land?
1: Es gibt eine interessante Umfrage, veröffentlicht von NPR, dem Radiosender, dem öffentlichen in den USA. Es hat abgenommen. Mehr als 50%, gut 50% sagen noch, ich bin stolz auf mein Land. Das waren einige Prozente mehr in den letzten Jahren und Jahrzehnten. Und noch interessanter eigentlich, über 80% sagen, sie machen sich Sorgen um den Zustand ihres Landes. Das sind natürlich unterschiedliche Sorgen, je nachdem, in welchem politischen Lager man steht. Aber es ist schon zu spüren, dass es nicht mehr der reine Stolz auf die Nation ist, sondern dass viele Menschen wirtschaftliche Aspekte, aber eben auch der Zustand der Demokratie, dass sich viele, wenn auch aus unterschiedlichen Gründen, Sorgen machen, wie es weitergeht.
0: Im November stehen die Zwischenwahlen an, in 2 Jahren die nächste Präsidentschaftswahl. Kann Donald Trump das Land bis dahin so verändern, dass selbst bei einem Machtwechsel die Demokraten das Rad so schnell gar nicht mehr zurückdrehen könnten?
1: Ja, viele Experten haben genau davor Angst und er hat das Land schon so verändert, dass es, wenn es überhaupt möglich ist, das zurückzudrehen, sehr, sehr lange dauern wird. Beispiel Supreme Court, der wird ja auch nach einer zweiten Amtszeit Donald Trump voraussichtlich so sehr, sehr konservativ besetzt bleiben, wie er jetzt ist. Und dieses oberste Gericht, das mit seinen Urteilen oft eine letzte Instanz ist, hat, auch wenn es einzelne Ausnahmen gab, in der Regel Trump und die Präsidentenmacht gestärkt. Die Wahlkreiszuschnitte, die neuen, wo Minderheiten, Schwarze, Latinos, benachteiligt werden, auch das ist etwas, was man nicht einfach so schnell zack zurückdrehen kann. Also es wird sehr, sehr viel Auswirkungen haben und bleiben, wer auch immer dann nächster Präsident oder vielleicht auch mal Präsidentin ist.
0: Wie stehen denn Stand jetzt die Chancen für einen Wechsel? Wie stark ist der Rückhalt für Trump überhaupt noch?
1: Also die Demokraten könnten zurückgewinnen im Kongress bei den Zwischenwahlen im November, aber dann gibt es einen Putt, denn Trump ist dann erstmal ja weiter Präsident. Und 28, nächste Präsidentschaftswahl, sehr offen, kandidiert dann ein J.D. Vance, ein Marco Rubio oder jemand aus Trumps Familie. Mhm. Wer ist auf der Gegenseite bei den Demokraten der Kandidat? Noch haben die Demokraten keine einheitliche Strategie, geschweige denn eine einende Figur. Sie zelebrieren eher Flügelkämpfe im Moment. Also sehr, sehr offen, trotz sinkender Umfragewerte für Donald Trump, ob es zu einem Machtwechsel kommt und was das dann wirklich bedeutet nach 2028. Wir werden uns darauf einstellen müssen, es bleibt auch schwierig für Deutschland, Europa als Partner dieser USA.
0: Die Einschätzung unseres langjährigen Washington-Korrespondenten Ralf Borchardt zur Lage und zur Stimmung in den USA am 250. Unabhängigkeitstag. Und er ist auch US-Amerikaner, Papst Leo XIV. Das Oberhaupt der katholischen Kirche ist heute auf Lampedusa. Die Mittelmeerinsel zwischen Sizilien und Tunesien ist häufig Anlaufstelle für Migranten aus dem globalen Süden. Die Lage der Geflüchteten will der Papst heute auch zum Thema machen. Möglicherweise nicht ganz zufällig am Independence Day. Unsere Italien-Korrespondentin Lisa Weiß.
2: Papst Leo XIV. Ist auf der kleinen Mittelmeerinsel Lampedusa angekommen. Das Ziel des Papstes bei dem Kurzbesuch, an das Schicksal von Migrantinnen und Migranten zu erinnern. Die Insel ist für viele Menschen der erste Punkt in Europa, den sie nach dem gefährlichen Weg übers Mittelmeer erreichen. Wenn sie es überhaupt schaffen, viele sterben auf der Flucht. Auf dem Inselfriedhof, auf dem einige dieser Menschen beerdigt sind, hat Leo schon Blumen niedergelegt. Er besucht auch ein Denkmal für die ertrunkenen Menschen und feiert eine Messe auf der Insel. Auch Treffen mit Migrantinnen und Migranten stehen auf dem Programm. Dass der Besuch auf Lampedusa ausgerechnet am 4. Juli, dem 250. Unabhängigkeitstag der USA, stattfindet, sehen einige als Zeichen. Leo, selbst US-Amerikaner, gilt als Trump-Kritiker. In einer Videonachricht am Vorabend der Feierlichkeiten sprach Leo unter anderem über die Bedeutung der Migration für die Geschichte der USA.

0: Es ist 10:45.
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2: Mit Sisi Forster. AfD-Parteitag hat trotz Protesten pünktlich begonnen. Auf der Tagesordnung steht unter anderem die Wahl eines neuen Vorstands. Die Bundesvorsitzenden Weidel und Chrupalla kandidieren erneut. Chrupalla nannte die Doppelspitze in seiner Eröffnungsrede ein Herz, das für Deutschland schlägt und eine Seele, die für Deutschland lebt. Gegen den AfD-Parteitag demonstrieren in Erfurt laut Polizei rund 20.000 Menschen. Seit dem frühen Morgen gibt es im Stadtgebiet auf der Autobahn 71 und auf mehreren Bundesstraßen Straßenblockaden. Es kommt zu Verkehrsbehinderungen. Bisher verlaufe aber alles weitgehend friedlich, so die Polizei. Bund plant deutlich höhere Ausgaben. Das geht aus dem Entwurf für den Bundeshaushalt 2027 hervor, der dem ARD-Hauptstadtstudio vorliegt. Vorgesehen sind demnach 555 Milliarden Euro, 12 Milliarden mehr als bisher veranschlagt. Außerdem sieht der Entwurf mehr neue Schulden vor. Das Bundeskabinett will den Haushaltsentwurf am Montag beschließen. USA feiern 250 Jahre Unabhängigkeit. Landesweit gibt es Volksfeste und Feuerwerk. Die große Parade in Washington wurde allerdings abgesagt wegen extremer Hitze. Schon gestern wurden in der Hauptstadt mehr als 39 Grad gemessen. Popstar Taylor Swift und Footballer Travis Kelce haben geheiratet. Die beiden gaben sich in New York das Ja-Wort, wie eine Sprecherin bestätigte. Die Polizei: Die Hochzeit mit vielen berühmten Gästen fand im Madison Square Garden statt und gilt als eines der Promi-Events des Jahres. Nächste Fußball-WM-Achtelfinalisten stehen fest. Kolumbien siegte gegen Ghana mit 1:0. Titelverteidiger Argentinien gewann gegen Kap Verde mit 3:2 nach Verlängerung. Und Ägypten setzte sich gegen Australien durch mit 5:3 nach Elfmeterschießen.
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3: Wie attraktiv ist Deutschland für Zuwanderer? Weniger, als viele denken dürften. Besonders problematisch ist das, weil auch viele Fachkräfte gehen. Ein Grund: die hohen bürokratischen Hürden. Aber auch Diskriminierung ist ein Thema. Das hat eine Studie des Nürnberger Instituts für Arbeitsmarkt- und Berufsforschung ergeben. Oliver Tubenauer mit den Details.
4: Vor gut einem Jahr hat das IAB Einwanderer befragt, ob sie in Deutschland bleiben wollen oder ob sie sich mit Abwanderungsgedanken tragen. Inzwischen haben hochgerechnet rund 260.000 Einwanderer Deutschland wieder verlassen. Dabei gibt es grob gesagt zwei Ziele, erklärt Julia Kosjakova, die beim IAB den entsprechenden Forschungsbereich leitet.
5: Also wenn wir schauen auf die ausgewanderten Personen, da sehen wir, dass rund 60% von denen sind in die Herkunftsländer zurückgegangen und weitere 40% sind weiter gewandert.
4: Dass viele in ihre Heimat zurückgehen, passt zu den meisten

0: genannten Gründen Deutschland zu verlassen. Die sind meist einfach privat und haben mit der jeweiligen Partnerschaft oder der Familie zu tun. Doch 32% der inzwischen Ausgewanderten geben die Bürokratie als Grund für ihren Wegzug an. Interessant ist natürlich auch, in welchen Berufsgruppen vorwiegend aus Deutschland abgewandert wird.
1: Genau, also ob das dauerhaft oder nicht, wissen wir noch nicht. Aber auf jeden Fall, wir sehen, dass die höhere Abwanderungsraten sind im Handel, im Bereich IT, also Kommunikation und Information und verarbeitende Gewerbe. Etwas unterdurchschnittliche Abwanderungsraten sind beispielsweise im Gesundheitswesen oder Sozialwesen.
0: Die Studie zeigt, dass Abwanderungspläne nicht nur bei schwach integrierten Personen vorkommen. Auch gut ausgebildete Menschen ziehen in andere Länder weiter, wenn sie die entsprechenden beruflichen Perspektiven sehen. Fachkräftesicherung solle deswegen nicht nur aus der Perspektive der Zuwanderung gedacht werden, sondern auch aus der Perspektive von Verbleib, Abwanderung und möglicher Wiederzuwanderung, empfiehlt das IAB-Forscherteam. Eine ganz konkrete Maßnahme wäre die Einrichtung sogenannter Work-and-Stay-Agenturen, die durch den Bürokratiedschungel helfen könnten, rät Julia Kosjakova.
1: Ja, ich glaube, das gilt nicht nur für Ausgewanderte. Allgemein, also die Information und Zuständigkeit muss deutlich sein. Und am besten für eingewanderte Menschen gibt es eine zentralisierte Stelle, die das alles bündelt und mindestens weiß, wohin, mit welchen Verfahren, mit welchen Fragen Menschen gehen könnten und diese Information zur Verfügung stellt oder zur Unterstützung zur Verfügung stellt. Und in diesem Sinne, die Idee von Work-and-Stay-Agenturen finde ich sehr attraktiv, weil da die Idee ist, dass die Menschen kommen und die haben so eine Anlaufstelle, wo die Unterstützung hätten.
0: Diskriminierung spielt bei der Abwanderung übrigens auch eine Rolle, wenn sie auch selten als Hauptgrund genannt wird. Aber mehr als die Hälfte aller Befragten haben angegeben, dass sie auch Diskriminierungen in Bezug auf ihre Herkunft erfahren mussten.
2: Einwanderer und damit auch Fachkräfte verlassen Deutschland. 32% von ihnen gehen laut einer aktuellen Studie, vor allem wegen der Bürokratie. Wir berichten schon den ganzen Morgen über den Papstbesuch auf Lampedusa, wo er auf das Schicksal vieler Geflüchteter aufmerksam machen will. Unsere Reporterin Lisa Weiß war allerdings da, wo der Papst nicht hinkommt, im Hotspot der Insel. Noch vor einigen Jahren war dieses Erstaufnahmelager komplett überfüllt. Menschen lagen inmitten von Müll, Kinder mussten draußen schlafen. Wie sieht es dort heute aus?
3: Der Hotspot liegt versteckt im Inneren der winzigen Insel Lampedusa, in einer Senke, weit weg von Touristen und dem türkisfarbenen Meer. Der Zaun rund ums Gelände ist hoch, es ist bewacht von Militär und Polizei. Christina Palma vom italienischen Roten Kreuz führt an den Wachposten vorbei. Die Hilfsorganisation betreibt den Hotspot seit 2023. Drinnen Baracken, ein überdachtes Gelände mit Bänken, auf denen Migranten auf der Suche nach Schatten sitzen und liegen. Hier sind wir im Eingangsbereich des Hotspots. Wenn die Migranten ankommen, steigen sie genau hier aus. Jede Person bekommt eine Identifikationscarte mit einer Nummer und einem Strichcode. Der wird immer wieder gescannt. Bei der Ausgabe der Pakete mit dem Nötigsten für die nächsten Tage, bei den medizinischen oder psychologischen Untersuchungen, bei den verschiedenen Befragungen. Die meisten Migrantinnen und Migranten hier im Hotspot kommen aus Subsahara-Ländern und Bangladesch, sagt Christina Palmer. Der Hotspot ist für etwa 600 Menschen gedacht und momentan nicht mal zur Hälfte belegt. Er ist nicht mehr so überfüllt wie vor einigen Jahren. Ortswechsel. Am Aussichtspunkt des Hauptortes der Insel wartet schon Marta Bernardini, Koordinatorin von Mediterranean Hope, dem Migrationshilfsprogramm der evangelischen Kirchen in Italien. Von hier aus blickt man direkt auf den Pier, an dem die Schiffe mit den aus dem Meer geretteten Migrantinnen und Migranten ankommen. Mediterranean Hope hilft dort bei der Erstversorgung der entkräfteten Menschen. Das seien nur die, die ankommen, sagt Marta Bernardini und erinnert an die vielen, die auf dem Mittelmeer verschwinden und sterben. Die Überlebenden würden direkt weiter in den Hotspot gebracht, der aus ihrer Sicht mehr an ein Gefängnis erinnert. Ich sage immer, dass die Leute aus Lampedusa die Migranten im Fernsehen sehen und nicht auf ihrer Insel, weil der Prozess so kontrolliert abläuft. Der Hotspot ist eine Insel innerhalb der Insel. Er hat sehr hohe Zäune und ein Kontakt ist nicht möglich. Die Migrantinnen und Migranten dürften den Hotspot nicht verlassen, sagt sie. Das bestreitet Lampedusas Bürgermeister Filippo Manino entschieden. Allerdings seien die meisten sowieso viel zu erschöpft, um irgendwo hinzugehen, sagt er. Normalerweise werden die Menschen nach einigen Tagen nach Sizilien gebracht. Bürgermeister Manino ist parteilos, bezeichnet sich aber als Mitte rechts. Für ihn ist klar, wer im Meer treibt, muss gerettet werden, unabhängig von allen Regelungen und Gesetzen. Man merkt ihm an, dass er aber doch froh

0: ist, dass mittlerweile weniger Migrantinnen und Migranten in Lampedusa ankommen, weil die Überfahrt noch schwieriger und gefährlicher ist als früher, wegen der Abkommen mit nordafrikanischen Ländern, damit die Menschen am Aufbrechen hindern. Lampedusa lebt vom Tourismus. Wegen der Fernsehbilder mit den vielen Migranten seien die Touristen auch schon mal ausgeblieben, sagt Maneno. Wenn wieder Migrantinnen und Migranten ankommen, wird Filippo Maneno immer dann angerufen, wenn es Tote gibt. Am Vorabend des 15. August haben sie mich angerufen. Es war 5:30 Uhr morgens. 23 Tote, darunter 3 Kinder. Diese Nacht war schlimm und ich habe mir gedacht, was mache ich jetzt? Ich schaue, ob der Papst uns helfen kann. Und ich habe einen Brief an den Heiligen Vater geschrieben, der letztlich mit seinem Besuch hier auf der Insel geantwortet hat.
1: Lisa Weiß hat anlässlich des heutigen Papstbesuchs das Erstaufnahmelager auf Lampedusa besucht.
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1: Die Hamburger Staatsoper ist pleite. Und nicht nur die, sondern auch die Philharmoniker und das internationale Produktionshaus Kampnagel. Es werden zwar nicht sofort Bretter vor die Tür genagelt, aber die finanzielle Lage der Häuser ist ernst und zuletzt ziemlich schnell ernster geworden, sodass die Hamburger Bürgerschaft jetzt zusätzliches Geld für kulturelle Einrichtungen beschlossen hat. Ein Notfallpflaster von fast 30 Millionen Euro. Dani Marquez berichtet.
3: Drucksache 23/4469. Hinter diesem technischen Ausdruck steht ein Vorschlag der Kulturbehörde, der es in sich hat. Aus der Drucksache geht hervor, dass es riesige Löcher in den aktuellen Haushalten von Staatsoper, Philharmonikern und Kampnagel gibt. 5,6 Millionen Euro bei der Oper, eine knappe Million bei den Philharmonikern, fast 2,3 Millionen auf Kampnagel. Geld, das die Stadt nun ausgleichen soll. Enno Isermann, Sprecher der Kulturbehörde.
4: Da gibt es vielfältige Gründe, weshalb das notwendig gewesen ist. Ein Hauptgrund ist natürlich wie in vielen anderen Bereichen auch die Tarifsteigerungen, die nicht 1:1 übernommen werden konnten. Dadurch ist ein Defizit entstanden, das wir jetzt kurzfristig erstmal selber tragen müssen oder als Stadt tragen müssen.
3: Es steht noch mehr in der Drucksache. Nicht nur werden Defizite im laufenden Jahresbudget der Häuser ausgeglichen, sondern sie bekommen auch direkt Geld für die beiden kommenden Jahre. Insgesamt gibt die Stadt 26,5 Millionen Euro aus dem laufenden aktuellen Haushalt zusätzlich.
4: Wenn wir jetzt nur die Defizite ausgleichen würden, dann würden wir in 2 Jahren hier wieder stehen und müssten dann erneut die Defizite ausgleichen. Bei den Häusern sind zum großen Teil sehr langfristige Verträge geschlossen. Und da kann man nicht kurzfristig umsteuern, sondern man muss jetzt einen Pfad beschreiten, dass Mittel bis langfristig eingespart werden kann. Und damit sie das aber auch machen können, müssen sie jetzt auch die Mittel haben, dass sie eben über die Kurzstrecke auch rüberkommen.
3: Sascha Mummenhoff vom Bund der Steuerzahler hat grundsätzlich nichts gegen Nachbewilligungen. Aber der Vorgang sei ungewöhnlich.
5: Was hier aber passiert, ist irgendwie ein bisschen schwer nachzuvollziehen. Weil es geht ja jetzt darum, dass man schon mal Geld für die Jahre, wenn ich richtig das sehe, 27 und 28 quasi jetzt schon bekommt. 27 und 28 gehören in andere Haushalte.
3: Die betroffenen Häuser sind, wenig überraschend, froh über das Extrageld. Die Staatsoper schreibt in einer E-Mail an den NDR.
6: Die Hamburgische Staatsoper befindet sich in einem umfassenden Transformationsprozess. Die in der Senatsvorlage vorgesehenen zusätzlichen Mittel dienen dazu, die wirtschaftliche Stabilität in dieser Phase abzusichern und den Spielbetrieb verlässlich zu gewährleisten.
3: 2027 wird die Oper teilweise saniert. Einnahmen werden wegbrechen. Bauarbeiten sind auch ein Riesenthema auf Kampnagel. Die Anlage wird umfassend erneuert in den kommenden Jahren. Amelie Deufelhardt ist die Intendantin von Kampnagel.
7: Kampnagel arbeitet eigentlich wirtschaftlich mit sehr vielen Drittmittel- und Eigeneinnahmen. Viel mehr als viele andere Theater. Den Großteil der Einnahmen, die wir normalerweise haben können, wir werden der Sanierung gar nicht erzielen.
3: Das Extrageld in diesem Jahr soll einmalig sein, sagt Enno Isermann von der Kulturbehörde. Und komme mit einer klaren Erwartung an Oper, Philharmoniker und Kampnagel.
4: Es muss aber allen klar sein, dass wir künftig deutlich größere Schwierigkeiten haben werden, Defizite auszugleichen. Und insofern ist auch Teil dessen, was wir jetzt mit den Häusern starten, eben eine Vereinbarung zu treffen, wie sie wirklich mit den Mitteln künftig auskömmlich arbeiten müssen.
3: Große Kultur funktioniert nicht als reine Gewinn- und Verlustrechnung. Aber die Zeiten sind rau. Die Stadt wird in Zukunft nicht mehr im gleichen Maße wie jetzt helfen können.

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2: Um 11.30 Uhr mit Andreas Derschall. Die Übersicht. AfD-Spitze demonstriert zum Auftrag des Parteitags Geschlossenheit. Finanzminister Klingbeil plant höhere Ausgaben und mehr Schulden. Auf Lampedusa wird an früheren Papst Franziskus erinnert. Das Wetter sonnig mit teils dichten Wolkenfeldern, Höchstwerte 20 bis 28 Grad. Erfurt. In der thüringischen Hauptstadt hat der Bundesparteitag der AfD begonnen. Rund 600 Delegierte treffen sich dort heute und morgen, auch um einen neuen Vorstand zu wählen. Die Bundesvorsitzenden Weidel und Chrupalla stellen sich zur Wiederwahl. Chrupalla betonte in seiner Eröffnungsrede die Einigkeit von Partei und Spitzenduo. Weidel und er seien ein Herz und eine Seele, sagte er. Gegen den Parteitag demonstrieren laut Polizei in Erfurt rund 20.000 Menschen. Viele von ihnen sind in Protestzügen zum Messegelände gezogen, wo der Parteitag stattfindet. Andere blockieren mehrere Straßen im Stadtgebiet sowie Teile der Autobahn 71 und einige Bundesstraßen. Das Bürgerbüro der AfD in Erfurt wurde laut Polizei mit Pyrotechnik und Farbbeuteln attackiert. Berlin. Die Bundesregierung will im kommenden Jahr mehr neue Schulden machen als bisher geplant. Das geht aus dem Entwurf für den Bundeshaushalt 2027 hervor, der unserem Hauptstadtstudio vorliegt. Demnach sollen Kredite in Höhe von mehr als 200 Milliarden Euro aufgenommen werden. Das ist der zweithöchste Wert in der Geschichte der Bundesrepublik. Das Kabinett soll den Haushaltsentwurf am Montag auf den Weg bringen. Der Bundestag berät voraussichtlich im November darüber. Berlin. Die Regierungschefs mehrerer Bundesländer haben vom Bund eine Kompensation für Steuerausfälle infolge der Reform der Einkommensteuer gefordert. Die Länder stehen finanziell unter erheblichem Druck, sagte Thüringens Regierungschef Vogt von der CDU. Hamburgs erster Bürgermeister Tschentscher von der SPD ergänzte, sein Land könne keine weiteren Einnahmeausfälle hinnehmen. Die Koalition in Berlin hatte sich auf eine Reform der Einkommensteuer geeinigt. Vor allem geringe und mittlere Einkommen sollen entlastet werden. Insgesamt geht es um einen Betrag von 10 Milliarden Euro. Lampedusa. Der verstorbene Papst Franziskus ist für seinen Einsatz für Flüchtlinge und Migranten gewürdigt worden. Auf der italienischen Mittelmeerinsel Lampedusa wurde der Landungssteg nach ihm benannt. Sein Nachfolger Leo XIV. Segnete dort eine Gedenktafel mit der Aufschrift Pier Papst Franziskus, Ort der Ankunft, der Hoffnung und der Menschlichkeit. Anschließend sprach das aktuelle Kirchenoberhaupt mit einer Gruppe von Migranten. Franziskus hatte Lampedusa zum Ziel seiner ersten Papstreise gemacht, um auf das oft tödliche Schicksal von Bootsflüchtlingen aufmerksam zu machen. Barcelona. Die Wälder an dem nordöstlichen Streifen der spanischen Mittelmeerküste Costa Brava brennen. Mehr als 200 Feuerwehrleute sind im Einsatz, um das Feuer einzudämmen. Eine Notfalltruppe des Militärs sei unterwegs, um zu helfen, teilte die Innenministerin

0: Morgen ein Mix aus Sonne und Wolken, gebietsweise sind Schauer und Gewitter möglich, Temperaturen zwischen 21 und 30 Grad. Es ist 11.34 Uhr. Die Verkehrsmeldungen: A7 Fulda Richtung Würzburg zwischen Dreieck Fulda und Bad Brückenau Wildflecken, 11 Kilometer Stau an einer Baustelle. A7 Ulm Richtung Füssen zwischen Illertissen und Altenstadt an der Iller, ein Unfall auf der linken Spur. Weiter Richtung Füssen vor dem Grenztunnel Füssen, Blockabfertigung, es staut sich am Nesselwang. A8 München Richtung Salzburg zwischen Irschenberg und Rohrdorf, 15 Kilometer Stau und stockend an einer Baustelle. A8 Salzburg Richtung München zwischen Fraßdorf und Rosenheim, 8 Kilometer Stau wegen Bauarbeiten. Und A95 München Richtung Garmisch-Partenkirchen zwischen Eschenlohe und dem Anschluss zur B2 Stau. Soweit die Verkehrsübersicht.
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2: mit Achim Hofbauer. Die Formel 1 lässt an diesem Wochenende in Silverstone die Motoren dröhnen. Doch nicht nur da findet man ganz frische schwarze Bremsspuren, abgebrochene Fahrzeugteile und hektisches Treiben in der Boxengasse. Sowas gibt es an diesem Wochenende auch in Deutschland. Und zwar auf dem Nürnberger Nürburgring. Auf diesem engen Kurs in der Frankenmetropole ist nicht nur die DTM am Start, sondern auch die GT4-Serie. Und da ist ein junger Mann aus dem oberpfälzisch-fränkischen Grenzgebiet dabei, dessen Namen der Konkurrenz vielleicht in Zukunft noch lauter im Ohr dröhnen könnte als der Motor seines Rennboliden. Tommy Rackl heißt er und Uschi Schmidt hat den Oberpfälzer an einem auch für ihn etwas außergewöhnlichen Arbeitsplatz getroffen.
3: Giftig könnte man den Sound von 320 PS in dem BMW Renn-Oldtimer nennen. Und obwohl Tommy Rackl aus Berching in seiner Rennklasse deutlich mehr PS unterm Hintern hat und an den Lärm mehr als gewöhnt ist, findet er:
4: Das Wichtigste für mich ist erst einmal zu wissen, okay, es ist alles safe. Nürburgring fährt man die ganze Zeit an der Mauer entlang. Da sind keine Kiesbette oder was weiß ich. Da, wenn man einschlägt, dann tut's weh. Das Auto ist jetzt 32 Jahre alt. Also da gibt es einige Dinge, die wo über die Jahre einfach nachgiebig werden, die wo gecheckt werden müssen.
3: Der 18-Jährige ist der Hoffnungsträger im deutschen Rennsport, hat spürbar Benzin im Blut. Denn läuft der Motor, scheint es, als ob all seine Sinne mit dem Auto verschmelzen. Letzter Fahrzeugcheck vor dem Nürburgring-Rennen. Statt seines GT4-Fahrzeugs tritt er mit einem Renn-Oldtimer in Nürnberg an. Da will Rackl jede Macke des alten Autos kennen. Seit der ersten Go-Kart-Fahrt als Bub ist Tommy Rackl von der Geschwindigkeit und dem Taktieren beim Überholen, Ausweichen und Bremsen begeistert. Heute ist er im Profisport zu Hause. Davon leben kann er noch nicht. Und ein ganzes Technik- und Mechanikerteam muss auch bezahlt werden.
4: Ich bin da sehr auf meine Sponsoren angewiesen, bin ihnen auch sehr, sehr dankbar, aber auch meinen Eltern gegenüber. So eine GT4-Saison kostet schon ein paar hunderttausend Euro, GT3 noch mal mehr, ist aber immer noch besser wie Formel. Da geht es dann nämlich schon deutlich in die Millionen, aber man versucht es irgendwie zu stemmen. Aber definitiv ist Motorsport ein elitärer Sport.
3: Also gibt's vom Sponsor auch mal einen maßgeschneiderten Rennanzug. Rot mit weißen Seitenstreifen und am Hosenbund sein Name eingestickt. Sitzt an dem schlanken und trainierten Burschen wie angegossen. In diesem Look kann er die goldene Ära des Super-Tourenwagen-Cups auf dem Nürnberger Stadtkurs findet der Sponsor. Und weil das geliehene Sammlerstück nach dem tagelangen Check nochmal gestartet werden muss, heißt es jetzt: Anschnallen für die Ohren. Tommy Rackl ist das ganze Rennwochenende in Nürnberg auf dem Kurs, quasi ein Heimspiel. Danach geht's für den Oberpfälzer wieder auf die großen GT4-Strecken zum Punktesammeln. Schließlich hat der junge Mann aus Berching einen Plan: ganz vorne im internationalen Rennsport mitmischen.
2: Ja, und so ähnlich klingt es dann später übrigens auch in der Formel 1. Da steht in Silverstone ab 13 Uhr das Sprintrennen an. Ferrari-Pilot Lewis Hamilton war in der Quali dafür der Schnellste. Mehr dazu dann später hier bei uns im Programm. Mit Highspeed will heute auch Tennisprofi Alexander Zverev in die nächste Runde des Rasenklassikers von Wimbledon, denn
5: wir sind hier in Wimbledon, wir sind beim Riesenturnier. Es wäre eine Riesenehre, hier das Finale zu spielen.
6: Es gibt allerdings ein Problem. Wimbledon und Alexander Zverev, das war bislang keine Love Story.
5: Ich habe in meiner Karriere einmal gegen einen Top-10-Spieler hier gespielt. Und das war's. Und davor und danach habe ich immer gegen jemanden verloren, der nicht in der Top-10 stand.
6: So wie im vergangenen Jahr, als er schon in der ersten Runde scheiterte. Und auch wenn er nun endlich sein

0: seinen ersten Grand-Slam-Titel bei den French Open geholt hat. Das hier ist anders. Das hier ist Wimbledon und das hier ist Rasen.
1: Auf Sand und in Paris weiß ich, dass ich einer der Favoriten bin. Und weiß ich auch, dass nach Jannik Sinner ich der Favorit war in dem Turnier. Ich kann von mir aus nicht dasselbe hier sagen.
0: Zverev sieht sich selbst also nicht als großen Titelfavoriten. Aber natürlich guckt er, was die Konkurrenz so macht.
1: Ich schaue die Matches, die im Fernsehen laufen. Also Jannik Sinner, Novak, die sehe ich schon, die halt auf den großen Plätzen spielen.
0: So wie er selbst. Vielleicht will der Deutsche aber auch einfach den Druck von sich fernhalten, indem er nicht offensiv den Wimbledon-Titel ausruft.
1: Wenn ich gut spiele und wenn ich so performe, dann kann ich meine Matches gewinnen, dann kann ich auch gegen jeden gewinnen, das weiß ich.
0: Und das wissen auch die Konkurrenten und Tennisexperten. Aber es ist eben Wimbledon.
1: Das ist eine andere Situation als in Paris. Zu 100%.
0: Wimbledon-Sieger wäre er trotzdem gern. Zu 100%.
2: Wie es für ihn läuft, hören Sie am Nachmittag in Ausschnitten. Bei uns gilt natürlich auch für den Start der Tour de France. Da geht es heute los mit der ersten Etappe in Barcelona. Da steht am Nachmittag gleich mal zu Beginn das Mannschaftszeitfahren an. Zum ersten Mal übrigens seit 1971.
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4: Im Studio ist Benny Riemer, jetzt wieder mit aktuellen Informationen von BR24 gemeinsam mit NDR Info. Sie haben in Studentenbuden und Garagen angefangen. Heute dominieren sie die digitale Welt. Google, Meta, Apple, OpenAI und Anthropic. Alles Konzerne, die in San Francisco und im südlicheren Silicon Valley beheimatet sind. Die USA feiern heute den 250. Unabhängigkeitstag. Inzwischen sind die großen Tech-Konzerne das Rückgrat der US-Wirtschaft. Noch nie haben Unternehmen so viel Geld verdient, noch nie hatten sie so viel Einfluss auf das Leben von Milliarden Menschen weltweit. Aber warum ist ausgerechnet die Region im Norden Kaliforniens zum Silicon Valley geworden? Unser Korrespondent in den USA, Nils Dams, ist dieser Frage nachgegangen.
5: 844 East Charleston Road in Palo Alto. Ein sehr unscheinbares Gebäude, grau-grün. Hier ist auf jeden Fall eine Gedenktafel. Sieht auch ein bisschen aus wie ein Grabstein, aber es ist eine Gedenktafel. Darauf steht, dass in diesem Gebäude in den 50er Jahren die Firma Fairchild Semiconductor war. Heute ist hier eine KI-Firma drin. 1959 passiert hier was sehr Wichtiges. Robert Noyce erfindet den ersten kommerziell nutzbaren integrierten Schaltkreis. Das klingt sperrig, hat aber die Welt verändert. Der integrierte Schaltkreis ist die Grundlage moderner Computerchips. Ohne sie keine Smartphones, Computer oder Fernseher, wie wir sie heute kennen. Der wichtigste Rohstoff für Chips ist Silizium, auf Englisch Silicon. Heute sind hier Apple, Meta, Adobe, Google und viele andere Startups recht nah beieinander. Aber wie ist es dazu gekommen? Pionierfirmen wie Fairchild Semiconductor konnten vor allem deshalb groß werden, weil sie einen mächtigen Geldgeber und Abnehmer hatten.
6: Die US-Regierung.
5: Die USA wollten nach dem Zweiten Weltkrieg technologisch auf keinen Fall hinter Russland zurückfallen. Deshalb investieren sie in aussichtsreiche Tech-Startups wie Fairchild Semiconductor.
7: They're taking advantage.
5: Sie profitieren von der Tatsache, dass die Regierung viel Geld in Dinge steckt, wie zum Beispiel integrierte Schaltkreise.
7: Things like integrated circuits, for example.
5: Sagt Margaret O'Mara, Geschichtsprofessorin an der Universität Washington in Seattle.
7: The market was effectively created.
5: Dieser Markt ist vor allem durch das Apollo-Programm entstanden. Kennedy hat gesagt, wir werden bis Ende der 60er Jahre den Mond erreichen und auf einmal gibt es diese große Nachfrage der NASA nach diesen sehr speziellen, sehr teuren Geräten, die nur von einer Handvoll Firmen an diesem Ort hier hergestellt werden.
7: This one place.
5: Die Regierung steckt mehrere Milliarden Dollar in kalifornische Startups. Die können ihre Computerbauteile in größeren Stückzahlen herstellen und billiger anbieten. Computerchips werden zum Massenprodukt. Bis heute arbeiten diverse kalifornische Tech-Firmen mit dem Pentagon zusammen. Auch wichtig für den Erfolg des Silicon Valleys war und ist gut ausgebildetes
6: Fachpersonal.
5: Die Elite-Universitäten Stanford und Berkeley liegen im direkten Einzugsgebiet von San Francisco und dem Valley. Tech-Unternehmen und Unis sind eng vernetzt. Auch der heutige Google-Chef Sundar Pichai hat einen Abschluss in Stanford gemacht und Mitte Juni den aktuellen Jahrgang verabschiedet.
8: Thank you for the invitation to address you today. Congratulations.
5: Im Silicon Valley gibt es ständig Konferenzen und Netzwerkevents. Fachleute lernen sich kennen, tauschen sich aus, daraus entstehen neue Ideen und Startups. Als Motivation und Vorbild gelten die berühmten Silicon Valley Gründergeschichten, in denen aus Computernerds mit großen Ideen einflussreiche Milliardäre werden. Man könnte das auch so nennen.
6: Der

0: PR Silicon Valley Garagenmythos.
1: Denn einige der größten Silicon Valley Unternehmen haben in Garagen angefangen. Google, HP oder Apple zum Beispiel. Apple-Gründer Steve Jobs hat später über die Anfangszeit in der Garage und seinen Kollegen Steve Wozniak gesagt:
2: Woz and I started Apple in my parents' garage when I was 20.
3: Woz und ich haben mit Apple in der Garage meiner Eltern angefangen. Wir haben hart gearbeitet und nach 10 Jahren ist aus den 2 aus der Garage ein Milliardenunternehmen mit 4.000 Mitarbeitenden geworden. Apple, Google oder Meta sind heute Billionen Dollar wert. Dass sie so groß und mächtig werden konnten, dabei spielt die US-Politik wieder eine wichtige Rolle. Die Rechtsprechung in den USA ist sehr tech-freundlich. Es gibt
0: kaum Regulierung.
3: Die Anbieter von Plattformen wie YouTube, Facebook oder X, früher Twitter, können zum Beispiel nicht für Inhalte verantwortlich gemacht werden, die ihre User hochladen. Das hat ihnen viele teure Prozesse erspart. Silicon Valley-Historikerin Margaret O'Mara. Das ist auch staatliches Handeln. Deregulierung und die Entscheidung, eine bestimmte Gruppe nicht dazu zu bringen, sich an etwas zu halten. Die lockere Regulierung hat die Internet- und Social-Media-Wirtschaft in den USA florieren lassen.
4: Unser US-Korrespondent Nils Dams war das über das Silicon Valley. Er hat berichtet, warum sich ausgerechnet da so viele Tech-Konzerne angesiedelt haben.

0: Es ist 11:45.
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0: So, jetzt sollten wir eigentlich die Kompakt-Nachrichten hören. Die Frage, Sissi Forster?
2: Ja, ich bin im Studio.
0: Wunderbar.
2: Ich kann loslegen.
0: Dann leg los, bitteschön.
2: AfD will regieren. Zum Auftakt des Parteitages hat der Vorsitzende Chrupalla erklärt, man sei bereit, Verantwortung zu übernehmen. Insbesondere in Thüringen rechnet sich die AfD Chancen aus, nach der Landtagswahl allein regieren zu können. Der Parteitag in Erfurt wird von massiven Protesten begleitet. Den Demonstranten gelang es aber nicht, den Parteitag durch Blockaden zu verhindern. DGB warnt vor Attestpflicht vom ersten Tag an. Dies würde dazu führen, dass mehr Menschen trotz Erkrankung arbeiten, sagte DGB-Vorständin Piel den Funke Medien. Dadurch würde auch die Produktivität von Betrieben leiden. Die Koalition will die Attestpflicht verschärfen, um den Krankenstand hierzulande zu senken. Kiew bestreitet Verlust von Kostjantynivka. Die Einnahme der strategisch wichtigen Stadt in der Ostukraine durch russische Truppen sei eine Falschmeldung, heißt es aus dem Generalstab in Kiew. Die Stadt befindet sich demnach weiter unter Kontrolle der ukrainischen Armee. Gestern Abend hatte der Kreml die Einnahme der Stadt durch russische Truppen gemeldet. Papst gedenkt ertrunkener Bootsflüchtlinge. Leo XIV. Hat auf der italienischen Insel Lampedusa das Denkmal besucht, das an die Menschen erinnert, die bei der gefährlichen Fahrt über das Mittelmeer ums Leben gekommen sind. Danach feierte der Papst eine Messe mit Migranten. Er erklärte, dies sei ein Ort, an dem Gesten mehr sagen als Worte. Schlichtungsstelle Reise und Verkehr meldet Rekord. Im ersten Halbjahr seien mehr als 29.400 Beschwerden wegen Verspätungen oder Ausfällen eingegangen. So viele wie noch nie. Vor allem Flugreisende hätten Entschädigungen gefordert. Gründe für den Anstieg sind den Angaben nach der Krieg in der Golfregion, das Wetter und Streiks, aber auch, dass Menschen durch KI auf die Schlichtungsstelle aufmerksam würden.
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0: Der Klimawandel stellt Landwirte vor große Herausforderungen, vor allem im Ackerbau. Sie müssen mit längeren Trockenperioden und höheren Durchschnittstemperaturen zurechtkommen. Aber auch sogenannte Starkregenereignisse häufen sich. Die große Frage ist, wie darauf reagieren? In Mittelfranken hat sich eine Interessensgemeinschaft gegründet, die versucht, eine Antwort auf diese Frage zu finden. Und zwar eine ganz praktische. Der Name des Bündnisses? Heimat, Boden, Wasser. Eine Deutschland-Reportage von Vera Held.
3: Leichter Nieselregen prasselt auf den Maisacker von Thorsten Sturm aus dem fränkischen Obernzenn. Seit Wochen der erste Regen. Das Frühjahr war, wie auch schon im Jahr zuvor, sehr trocken.
4: Wir haben jetzt eigentlich Niederschlag bekommen, letzte Woche 40 Liter. Aber zuvor haben wir so wenig Niederschlag gekriegt, wie seit Jahrzehnten eigentlich, muss man sagen. Also wir haben irgendwo 30 Liter im April gekriegt, 19 im März und im Mai auch noch mal, glaube ich, 32. Also sehr, sehr wenig. Und jetzt haben wir da viel Wasser bekommen. Für manche Bestände war es zu spät, muss man auch sagen. Also das ist immer eine Verschiebung. Entweder regnet es total viel oder es regnet einmal gar nichts.
3: Trockenheit oder Starkregenereignisse, das stellt die Landwirte vor große Herausforderungen. Wie sollen sie ihren Boden bearbeiten, dass trotz dieser Wetterextreme genug wächst? Wie können Sie das Wasser in der Fläche halten und Ihren Boden vor Erosion bei Starkregenereignissen schützen? An der Oberen Altmühl in Mittelfranken soll bei diesen Fragen ein neues Bündnis helfen. Heimat, Boden, Wasser heißt es. Der Bayerische Bauernverband, kurz BBV, arbeitet dabei mit verschiedenen staatlichen Institutionen zusammen, erklärt Ottmar Braun, Direktor des BBV-Bezirksverbands Mittelfranken.
5: Das ist eine Gemeinschaftsaufgabe, die wir auch zusammen, und das ist auch eine Besonderheit, zusammen mit dem Wasserwirtschaftsamt in Ansbach, mit dem Amt für ländliche Entwicklung in Mittelfranken und dem Amt für Ernährung, Landwirtschaft und Forsten in Ansbach gemeinsam bearbeiten, gemeinsam nach Lösungen suchen, auf Augenhöhe miteinander arbeiten und eben im Sinne der gemeinsamen Ziele das voranbringen wollen.
3: Lösungen suchen und auch voneinander lernen. Das will auch der 39 Jahre alte Landwirt Thorsten Sturm aus Obernzenn. Er hat auf seinem Bauernhof mehrere Standbeine. Biogas, Mastschweine und Ackerbau. Der junge Mann mit den dunklen Haaren steht auf einem seiner Äcker und kontrolliert die etwa 40 cm hohen Maispflanzen. Sie entwickeln sich trotz der Frühjahrstrockenheit gut. Sturm versucht auf seinen insgesamt 350 Hektar Ackerland neue Wege zu gehen, um den veränderten Klimabedingungen zu begegnen. Unter anderem mit dem Versuch, Humus aufzubauen.
4: Der Humus ist eine ganz entscheidende Rolle im Ackerbau und auch wie im Hausgarten bei den normalen Leuten. Ne? Die kaufen ja immer Pflanzerde, dass alles schön gedeiht und wächst. Und genauso ist es auf dem Acker. Der Humus speichert Wasser, der Humus gibt ins Wärme hat, geben die Bakterien und was da drin arbeiten, Stickstoff, Phosphor, Nährstoffe frei, buffert auch mal über eine Trockenperiode mit Nährstoffen.
3: Humus wirkt im Boden wie ein Schwamm. Er speichert Wasser und Nährstoffe. Doch mehr Humus auf den Acker zu bekommen, ist nicht einfach, erklärt Thorsten Sturm. Durch die Trockenheit und Hitze wird Humus abgebaut. Der Boden verliert an Qualität.
4: Mit unserer aktuellen Situation, dass wir extrem viel Sonneneinstrahlung haben, extrem viele heiße Tage, ist es eigentlich eher ein Kampf zu sagen, nicht, dass ich den Humus steichern will, sondern dass ich ihn vielleicht nur noch erhalten möchte und verhindern möchte, dass wir Humusabbau haben. Weil wenn die Sonne auf dem blanken Boden im Sommer runterbrennt, da geht einfach Humus verloren.
3: Die Idee ist es, den Boden so wenig wie möglich zu bearbeiten. Thorsten Sturm zeigt auf eine Wiese neben seinem Maisacker. Solches Grünland, also Wiesen und Weiden, sind sein Vorbild für den Humusaufbau.
4: Früher, wenn mal ein Grünland umgebrochen worden ist, ne, und daneben ein schlechter Acker war, das Grünland war immer viel humoser. Und was ist auf dem Grünland anders gewesen? Das ist eigentlich nie eine Bodenbearbeitung gemacht worden und es war ständig grün. Und dasselbe probieren wir eigentlich ein wenig am Acker. Ne? Man versucht eigentlich immer, was Grünes drauf zu haben und ein wenig weniger Bodenbearbeitung zu machen.
3: Das bedeutet, nach der Ernte wachsen Zwischenfrüchte, etwa Leguminosen wie Ackerbohnen oder Klee oder Mischungen aus verschiedenen Pflanzenarten, idealerweise in Direktsaat. Dabei säen Landwirte die Samen direkt auf den Boden, ohne den Acker vorher zu pflügen oder zu grubbern. So bleibt der Boden möglichst ungestört. Jeder Eingriff in den Boden, der vermieden werden kann, sei wichtig, meint Landwirt Thorsten Sturm. Darum will er auch die Art des Maisanbaus verändern.
4: Hier haben wir jemanden versucht, da haben wir streifenweise gelockert. Das heißt, nur da, wo der Mais dann abgelegt wird, haben wir jetzt halt, irgendwo Anfang März mit einem speziellen Gerät und einem GPS-Empfänger auf dem Gerät haben wir gelockert, die Spuren genau aufgezeichnet, wo gelockert worden ist und dann die Daten davon wieder auf den Schlepper übertragen und auch wieder genau mit GPS auf diese gelockerte Spur gesät. Und der Mais präsentiert sich aktuell sehr schön.
3: Der Mais, den er auf seinen Versuchsflächen mit der sogenannten Strip-Till-Methode gepflanzt hat, wachse genauso wie der auf seinen anderen Maisanbauflächen, dort, wo er noch konventionell mit mehr Bodenbearbeitung anbaut. Ein abschließendes Fazit will der Landwirt aber erst nach der Ernte ziehen. Dass mit dieser neuen Art des Anbaus auch große Teile der Zwischenfrucht auf dem Acker bleiben, hat aus Sicht des Bauernverbandes einen weiteren Vorteil. Es gibt weniger Bodenerosion. Denn gerade trockene, offene Ackerflächen sind bei Starkregenereignissen ein Problem, sagt Ottmar Braun vom BBV.
5: Dann fließt eben nicht nur das Wasser in den Fluss, sondern da wird dann auch eben wertvoller Boden mitgenommen, Bodenerosion. Das gilt es zu verhindern. Es werden Nährstoffe mit weggeschwemmt, die eigentlich im Gewässer ja nichts zu suchen haben, sondern die Nährstoffe sollen dem Pflanzenwachstum dienen und am Ende wieder der Nahrungsmittelversorgung.
3: Zudem verschlemmt der Ackerboden die Flüsse und bedroht damit den Lebensraum von Kleinstlebewesen im Wasser. Auch nahegelegene Seen sind betroffen. Die Nährstoffe, die aus der Düngung stammen, begünstigen das Blaualgenwachstum, etwa im Altmühlsee im fränkischen Seenland. Im Bündnis Heimat, Boden, Wasser sollen Ansätze und Arbeitsmethoden erarbeitet werden, mit dem Ziel, dass am Ende alle davon profitieren, sagt Thomas Keller, Leiter des Wasserwirtschaftsamtes Ansbach und einer der Bündnispartner.
6: Es bringt A, dem Grundwasser was, es bringt der Pflanzenproduktion was, weil wir das Wasser in der Fläche halten. Wenn ich das Wasser auf der Fläche halte, Wasserrückhalt ist gleich auch Nährstoffrückhalt, weil der Boden mit dem wertvollen Dünger und dem Humus nicht aberodiert wird ins Gewässer. Und jetzt sind wir bei der Almel schon oder bei den Zuflussgewässern. Wenn der Boden auf der Fläche bleibt, da gehört er hin. Lebensgrundlage für den Landwirt. Uns tut er in der Almel und fortwährend dann im Almelsee eben weh, weil es da eigentlich nichts verloren hat.
3: Das Wasser und damit den Boden in der Fläche zu halten, wird in Zukunft entscheidend sein, ist Thomas Keller vom Wasserwirtschaftsamt Ansbach überzeugt.
6: Die Kunst der Stunde wäre es, eben ein Wassermanagement zu betreiben, dass in diesen Trockenphasen wir überleben können, auch die landwirtschaftliche Produktion durch das gespeicherte zu viel aus dem Frühjahr beispielsweise. Und da haben die Landwirte schon einen Schlüssel zum Erfolg in der Hand, nämlich durch die Bewirtschaftung des Bodens. Gezielt Humus aufbauen, Zwischenfrüchte, dass sich der Boden nicht so aufheizt, Zwischenfruchtanbau, da gibt es viele, viele Tools, die sie ziehen können.
3: Dafür müssen die Landwirte aber in neue Maschinen investieren. Die kosten oft mehrere Tausend oder Zehntausend Euro. Und pauschale Lösungen gibt es nicht. Je nach Bodenbeschaffenheit oder Witterung sind verschiedene Ansätze nötig. Zurück auf dem Maisacker bei Thorsten Sturm. Auf seinen Flächen reagiert er flexibel, auf Wetter und Pflanzenwachstum.
4: Man verfolgt ein gewisses System, aber man muss dann auch rechtzeitig mal die Bremse reinziehen und sagen, das wird nichts mehr. Wir müssen jetzt halt pflügen oder wir müssen jetzt in Gruppe raus, dass da noch ein richtiger Bestand wachsen kann. Ne? Also nicht so festklammern an den einen System bis ans Ende und dann hat man keinen Ertrag. Ich meine, wir leben von dem, was aufwächst. Ne? Nicht vom Regenwürmern suche immer. Ne? Das muss auch unterm Strich alles passen.
3: Aber wie es bis jetzt aussieht, kann der

0: mindestens 4 bis 5 Bodenbearbeitungsgänge gespart. Und der Maisbestand sieht Stand heute, optisch steht er überhaupt den anderen Bestand nichts nach. Wir wollen abwarten, wie die Ergebnisse im Herbst werden. Wir fahren alles über die Waage oder dreschen auch die Bestände. Und dann können wir nur richtig vergleichen. Aber aktuell haben wir uns definitiv am Hektar 150 bis 200 Euro Bodenbearbeitung gespart.
1: Das und die Aussicht auf einen klimaresistenteren Boden kann Anreiz für die Landwirte sein, sich die Erkenntnisse des Bündnisses Heimat, Boden, Wasser anzusehen. Und auch, weil die Zeit drängt. Ottmar Braun vom Bauernverband.
2: Man kann und braucht nicht warten, bis die Politik sich endlich in diese Richtung bewegt und Dinge auf den Weg bringt. Das dauert leider alles viel zu lange mit Blick eben auf den Klimawandel, auf die Probleme und Herausforderungen unserer Zeit. Und deswegen ist es schon ein Musterbeispiel, das durchaus nachahmenswert sein kann für andere Regionen in Bayern.
1: Über sogenannte Bodenschutztage will das Bündnis Heimat, Boden, Wasser seine Erkenntnisse den Landwirten an der Oberen Altmühl weitergeben und ihnen zeigen, wie sie ihre Böden so bewirtschaften können, dass sie Wasser speichern, Erosion verhindern und trotzdem wirtschaftlich arbeiten können. Ansätze, die, wenn sie funktionieren, weit über Mittelfranken hinaus Vorbild sein könnten.
3: Wie Bauern ihre Äcker vor Dürre und Starkregen schützen. Eine Deutschland-Reportage aus Mittelfranken von Vera Held war das. 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
2: 12 Uhr, die Nachrichten des Bayerischen Rundfunks mit Karin Schumacher, die Übersicht. AfD-Co-Chef Chrupalla betont beim Parteitag Einigkeit. Kanzler Merz gratuliert USA zu 250 Jahren Unabhängigkeit. Bayerns Gesundheitsministerin dringt auf mehr KI-Einsatz in der Medizin. Das Wetter sonnig, teils dichtere Wolkenfelder, maximal 28 Grad. Erfurt. Trotz zahlreicher Protestveranstaltungen hat der AfD-Bundesparteitag ohne Verzögerungen begonnen. Zum Auftakt betonte Co-Chef Chrupalla die Einigkeit in der Parteiführung. Er und die andere Vorsitzende Weidel seien ein Erfolgsduo, wie es die deutsche Politik selten gesehen habe. Weidel wies in ihrer Rede auf die letzten Wahlerfolge der AfD hin und sprach von einem hohen Durchhaltevermögen. Beide Parteichefs stellen sich der Wiederwahl. Auch der gesamte Parteivorstand muss turnusgemäß neu gewählt werden. Chrupalla forderte, dass der neu gewählte Bundesvorstand an die Arbeit des bisherigen Vorstands anknüpfen müsse. Begleitet wurde die Anreise der Delegierten von friedlichem Protest tausender Demonstranten, aber auch von Sitzblockaden und einer Sperrung der Autobahn 71. Berlin. Bundesfinanzminister Klingbeil will für das kommende Jahr neue Schulden in Höhe von fast 204 Milliarden Euro aufnehmen. Das geht aus seinem Haushaltsentwurf hervor, der dem ARD-Hauptstadtstudio vorliegt. Es wäre die zweithöchste Neuverschuldung in der Geschichte der Bundesrepublik. Die Gesamtsumme ergibt sich durch neue Schulden im Kernhaushalt und Kredite für die sogenannten Sondervermögen, Bundeswehr sowie Infrastruktur und Klimaneutralität. Das Kabinett soll den Haushaltsentwurf am Montag beschließen. Der Bundestag berät voraussichtlich im November darüber. Berlin. Bundeskanzler Merz hat US-Präsident Trump zum 250. Jahrestag der Unabhängigkeit der USA gratuliert. Wie das Kanzleramt mitteilte, betonte Merz bei einem Telefonat mit Trump die besondere Verbundenheit zwischen Deutschland und den Vereinigten Staaten. Ein weiteres Thema war der anstehende NATO-Gipfel in Ankara in der kommenden Woche. Merz sicherte dabei zu, dass Deutschland mehr Verantwortung für die Sicherheit im euroatlantischen Raum übernimmt. Zum 250. Jahrestag der Unabhängigkeit gibt es viele Paraden in den USA. In Washington mussten Teile der Feierlichkeiten allerdings wegen extremer Hitze abgesagt werden. Würzburg. Bayerns Gesundheitsministerin Gerlach hat für einen stärkeren Einsatz von künstlicher Intelligenz im Gesundheitswesen geworben. Entsprechend äußerte sich die CSU-Politikerin bei der Landesdelegiertenversammlung des Hartmann-Bundes in Würzburg. KI könne bereits heute Auffälligkeiten etwa in Röntgen- und CT-Bildern frühzeitig erkennen und so insbesondere bei schweren Erkrankungen wie Krebs oder Herz-Kreislauf-Leiden helfen. Laut Gerlach kann künstliche Intelligenz auch die Therapieplanung verbessern und bei Verwaltungsaufgaben entlasten. Pieding. Ein 19-Jähriger, der in den Chiemgauer Alpen vermisst wurde, ist tot, wie die Polizei am Abend mitteilte, fanden Einsatzkräfte seine Leiche am Fuderheustein. Der junge Mann aus Bayreuth dürfte demnach über eine rund 200 Meter steile Felsrinne abgestürzt sein. Der 19-Jährige war gestern als vermisst gemeldet worden, nachdem er nicht zur Arbeit erschienen war. Weil bekannt war, dass er am Fuderheuberg wandern wollte, suchten mehr als 50 Einsatzkräfte von Polizei und Bergwacht in dem Gebiet nach ihm. Das Wetter in Bayern zunächst sonnig, später im Norden und Osten teils dichte Wolkenfelder, nachmittags nördlich des Mains etwas Regen. Es weht ein lebhafter auffrischender Wind bei Höchstwerten zwischen 20 und 28 Grad. Morgen ein Mix aus Sonne und Wolken, gebietsweise Schauer und Gewitter, 21 bis 30 Grad, 12.04 Uhr. Und hier noch die Verkehrsmeldungen. A7 Fulda Richtung Würzburg zwischen dem Dreieck Fulda und Bad Brückenau Wildflecken 10 Kilometer Stau wegen Bauarbeiten. A7 Ulm Richtung Füssen zwischen Illertissen und Altenstadt an der Iller. Ein Unfall auf der linken Spur weiter in Richtung Füssen. Vor dem Grenztunnel Füssen Blockabfertigung. Es staut sich ab Nesselwang. A8 München Richtung Salzburg zwischen Irschenberg und Ruhrdorf. 15 Kilometer Stau und stockend an einer Baustelle. A8 Salzburg Richtung München, zwischen Fraßdorf und Rosenheim, 8 Kilometer Stau wegen Bauarbeiten. Und zuletzt A95 München Richtung Garmisch-Partenkirchen, zwischen Eschenlohe und dem Anschluss zur B2 Stau. Soweit die Verkehrsmeldungen.

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1: mit Johannes Krause. Aus Träumen wird Triumph oder Tränen. Bei der Fußball-Weltmeisterschaft nimmt die K.O.-Phase Fahrt auf. Nach dem 16. Finale beginnt nun das Achtelfinale. Den Auftakt in Houston machen heute Abend um 19 Uhr deutscher Zeit Kanada und Marokko. Für beide die große Chance auf den Sprung unter die besten 8. Und ab 23 Uhr wartet dann in den USA in Philadelphia das nächste Duell. Frankreich trifft auf Paraguay. Die Südamerikaner haben im 16. Finale ja Deutschland aus dem Turnier geworfen. Jetzt wollen sie auch den WM-Top-Favoriten ins Wanken bringen. Philipp Hofmeister.
2: Deutschland-Bezwinger Paraguay träumt von der nächsten Sensation. Nach der DFB-Elf wollen die Südamerikaner auch den Top-Favoriten Frankreich aus dem Turnier werfen. Für Paraguay ist es die wohl größte Aufgabe, die man bei dieser WM bekommen kann. Mit Spielfreude, Überzeugung und Gier rauschten die Franzosen bislang über alle Gegner hinweg. Der torhungrige Topstar Kylian Mbappé steht bei 6 Treffern, der brillante Michael Olise vom FC Bayern München bei 5 Vorlagen. Paraguay will mit der bekannten Kombination aus Härte, Stabilität und Geschlossenheit dagegenhalten, mit der sie auch die deutsche Mannschaft nach Hause schickten. Das alles bei kräftezehrenden 40 Grad und mehr im Schatten. Die Hitzewelle an der US-Ostküste hat auch den Spielort Philadelphia fest im Griff.
1: Frankreich bei der WM am Ball. In Frankreich findet ja jedes Jahr das wichtigste Radrennen der Welt statt, die Tour de France. Ab heute wird wieder kräftig in die Pedale getreten. 3300 Kilometer, 21 Etappen, 184 Rennfahrer. Das sind die Eckdaten der diesjährigen Tour de France, die heute allerdings nicht in Frankreich, sondern in Spanien, in Barcelona beginnt. Einer wird am Ende ganz oben auf dem Podium in Paris stehen. Der große Favorit ist wieder Tadej Pogacar aus Slowenien. Aber wer kann ihm wirklich gefährlich werden? Sebastian Krause hat den Favoritencheck.
3: Tadej Pogacar gibt sich bei der Pressekonferenz vor dem Tourstart wieder gewohnt locker und entspannt. Der Slowene scheint bereit für seinen 5. Tour de France-Sieg.
4: Pretty good.
5: Ja, ich fühle mich richtig gut. Ich habe dieses Jahr zwar bisher nur 16 Renntage gehabt, aber die Trainingskilometer zählen natürlich auch und das waren richtig viele. Also ich denke, wir sind bereit.
4: I think we're ready.
3: Die ganze Saison schon fährt Pogacar in einer überragenden Form. Bis auf Paris-Roubaix hat er quasi alles gewonnen, inklusive 70 Kilometer Solofahrt ins Ziel bei der Tour de Suisse.
6: Ich denke, jeder, der die Tour de Suisse-Etappe gesehen hat, hat gesehen, dass er hungrig ist.
3: Sagt Nies Polit, der wieder als Helfer im Team von Pogacar bei der Tour dabei sein wird.
6: Aber ich denke, wir haben auch mit Isaac Del Toro natürlich einen zweiten Mann mit an Bord, der in einer guten Verfassung ist. Ich denke, die zwei werden sich gut kombinieren und damit werden wir eine super Doppelspitze haben.
3: Das Team Emirates scheint übermächtig, darf aber vor allem zwei Fahrer nicht unterschätzen. Der eine ist Jonas Vingegaard. Der Toursieger von 2022 und 2023 hat in diesem Jahr in Abwesenheit von Pogacar den Giro d'Italia gewonnen.
7: Ich hatte bisher ein sehr gutes Jahr, bin viel mehr Rennen gefahren als sonst, das war super. Ich musste in der Vorbereitung auf die Tour einfach was ändern und jetzt fühle ich mich auch glücklicher und mental besser vorbereitet.
3: Der andere ist Paul Sexas, das 19-jährige Wundertalent aus Frankreich. Er soll den Gastgebern den ersten Toursieg seit über 40 Jahren bescheren. Entsprechend hoch sind die Erwartungen.
8: Nein, ich spüre keinen Druck. Wenn, mache ich mir den selbst. Klar habe ich Respekt, das erste Mal eine so große Rundfahrt anzugehen, aber ich kann es kaum erwarten.
3: Sexas scheint wieder erholt von einem Sturz bei der Tour Auvergne-Rhône-Alpes

0: Ronalp, als auch Georg Zimmermann über ihn gestaunt hat.
1: Ich habe den Sturz gesehen und da nochmal aufzustehen und am Ende noch in dem Alter da sich so durchzubeißen, ja, da hat er mich sehr beeindruckt.
0: Die Doppelspitze des deutschen Teams Red Bull mit Florian Lipowitz und Remco Evenepoel hat höchstens Außenseiterchancen. Die Blicke sind auf Pogacar, Vingegaard und Sechsers gerichtet.
2: Die Tour, die startet heute mit einem Teamzeitfahrten ab 17.05 Uhr. Als Favorit in Wimbledon sieht sich Alexander Zverev zwar längst nicht. Das Achtelfinale möchte der Hamburger nach seinem ersten Grand-Slam-Sieg bei den French Open aber definitiv erreichen. Heute schlägt die Nummer 3 der Tennis-Weltrangliste in der dritten Runde auf. Matthias Kammann.
3: Die deutschen Augen richten sich natürlich wieder vorrangig auf Alexander Zverev. Der French Open-Sieger ist nach zwei sicheren Siegen in den ersten beiden Runden erneut haushoher Favorit gegen den Amerikaner Marcus Giron. Vier Duelle gab es bislang zwischen den beiden. Alle vier hat Zverev für sich entschieden. Das Match wird als zweites auf Court Nummer 1 ausgetragen. Ungewöhnlicher Fakt am Rande: Nach dem Sieg von Jan-Lennard Struff gestern wird Zverev erstmals seit langer Zeit nur der zweite Deutsche sein, der in ein Achtelfinale bei den Männern einziehen kann.
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5: Jetzt wieder aktuelle Informationen von BR24 gemeinsam mit NDR Info. Im Studio ist Benny Riemer für Sie. Alice Weidel und Tino Chrupalla. Seit 2022 stehen sie gemeinsam an der Spitze der AfD. Und das werden sie aller Voraussicht nach auch weiter tun. Heute stellen sich die beiden beim Bundesparteitag in Erfurt zur Wiederwahl. Stand jetzt ohne Gegenkandidaten. Es ist, kann man sagen, ein erfolgreiches, wenn auch ungewöhnliches Duo mit zwei ziemlich unterschiedlichen Charakteren. Aus Berlin, Lissi Kaufmann.
6: Gegensätze ziehen sich an, heißt es. Und Gegensätze, die gibt es an der AfD-Spitze, schon beim Blick in die Lebensläufe.
7: Ich bin Alice Weidel, habe ein Studium der Betriebswirtschaftslehre und ein Studium der Volkswirtschaftslehre absolviert.
6: Alice Weidel, die Promovierte aus dem Westen, mit Hang zum Hammer, zum Rhetorischen, wenn sie etwa von alimentierten Messermännern spricht. Und Tino Chrupalla.
8: Von Beruf bin ich Maler und Lackierermeister.
6: Der Handwerker aus dem Osten, der mit weniger Pathos auftritt. Chrupalla und Weidel, ein Paar mit Gegensätzen, die sich anziehen, wie beide behaupten.
7: Seit immerhin 2 Jahren bin ich zusammen mit dem geliebten Tino.
6: Der geliebte Tino. Weidel lächelt beim Bundesparteitag in Essen vor 2 Jahren süffisant, bleibt doppeldeutig, lässt offen, was sie wirklich von ihrem Tino hält. Der aber sagt im ARD-Interview der Woche, doppeldeutig sei da nichts.
9: Wir mögen uns.
6: Sie mögen sich. Manche zweifeln. Andere in der Partei bestätigen das, wie der Bundestagsabgeordnete Stefan Möller aus Thüringen.
10: So wie ich das mitbekomme, haben die sich ja auch privat kennengelernt, machen die auch privat manchmal Dinge gemeinsam. Ich will jetzt nicht zu sehr ins Detail gehen, ja.
6: Harmonisch geht es aber nicht immer zu. Beim Parteitag 2024 gibt es Knatsch. Chrupalla erhält bei der Wahl 3 Prozentpunkte mehr als Weidel. Die scheint beleidigt, lässt Chrupalla und die anderen bei der Pressekonferenz danach mehrere Minuten warten. Machtdemonstration. Und die erlebt man seither immer mal wieder, gepaart mit Meinungsverschiedenheiten, etwa in Sachen Russland. Chrupalla sagt, die Europäer müssten endlich an den Verhandlungstisch. Alice Weidel widerspricht bei der gemeinsamen Pressekonferenz.
7: Irgendwo muss sich Putin auch irgendwann bewegen. Und davon haben wir leider bislang zu wenig gesehen.
6: Sagt sie und wendet sich dann direkt an die Presse.
7: Ich denke mal, Sie nehmen mein Statement genauso auf, wie es gemeint ist.
6: Gemeint ist es als Machtwort. Weidel, die Eiskönigin. Sie wirkt am liebsten nach außen, wird 2025 Kanzlerkandidatin. Interne Sitzungen soll sie öfter mal schwänzen. Chrupalla gilt als fleißig, als einer, der den Laden am Laufen hält. Auch er habe Wirkung, aber eben nicht so wie Weidel, sagt Parteikollege Stefan Möller.
10: Ich habe schon den Eindruck, dass er ein ziemlicher Magnet ist. Aber klar, Alice Weidel hat eine sehr einnehmende Persönlichkeit. Im Grunde ist sie ein politischer Popstar.
6: Der Popstar und der Magnet. Am Ende ziehen sie sich doch an und demonstrieren Einigkeit, etwa beim Streitthema Wehrpflicht. Sie sagt, wir wollen sie wieder einführen. Er sagt, wir sind dagegen. Und dann?
7: Auch wir waren immer einer Meinung.
9: Da einen Widerspruch zu finden, ist wirklich, den müssen wir wirklich suchen.
6: Also wieder Harmonie. Chrupalla und Weidel, ein Paar, das für die AfD bislang funktioniert. In der Sonntagsfrage liegt die Partei in allen bundesweiten Umfragen mittlerweile vorn. Stefan Möller.
10: Es ist ein Erfolgsmodell. Never change the running system.
6: Ob das die Delegierten auch so sehen? Manche rechnen mit etwas schlechteren Ergebnissen als vor 2 Jahren, vor allem für Chrupalla. Für den Burgfrieden mit der Eiskönigin wäre das allerdings kein Nachteil.
5: Unsere Hauptstadtkorrespondentin Lissi Kaufmann war das. Alice Weidel und Tino Chrupalla wollen sich heute beim Parteitag in Erfurt wieder zur gemeinsamen Spitze der AfD wählen lassen.

0: Es ist 11:45.
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2: Mit Sisi Forster. AfD-Parteitag hat trotz Protesten pünktlich begonnen. Auf der Tagesordnung steht unter anderem die Wahl eines neuen Vorstands. Die Bundesvorsitzenden Weidel und Chrupalla kandidieren erneut. Chrupalla nannte die Doppelspitze in seiner Eröffnungsrede ein Herz, das für Deutschland schlägt und eine Seele, die für Deutschland lebt. Gegen den AfD-Parteitag demonstrieren in Erfurt laut Polizei rund 20.000 Menschen. Seit dem frühen Morgen gibt es im Stadtgebiet auf der Autobahn 71 und auf mehreren Bundesstraßen Straßenblockaden. Es kommt zu Verkehrsbehinderungen. Bund plant deutlich höhere Ausgaben. Das geht aus dem Entwurf für den Bundeshaushalt 2027 vor, der dem ARD-Hauptstadtstudio vorliegt. Vorgesehen sind demnach 555 Milliarden Euro, 12 Milliarden mehr als bisher veranschlagt. Außerdem sieht der Entwurf mehr neue Schulden vor. Das Bundeskabinett will den Haushaltsentwurf am Montag beschließen. Ukraine attackiert St. Petersburg. Bei einem Drohnenangriff auf die russische Stadt ist nach Angaben des Gouverneurs ein Erdölterminal getroffen worden. Man habe die technischen Folgen behoben. Opfer seien nicht zu beklagen. Stuttgarter Großmarkt gerät in Brand. Die Feuerwehrleute können die Halle wegen Einsturzgefahr nicht betreten. Seit Stunden bekämpfen sie den Brand von außen. Das Feuer war gestern Abend aus unbekannter Ursache ausgebrochen. Mehr als 200 Kräfte von Feuerwehr, THW und Rotem Kreuz sind im Einsatz. Per Mertesacker bringt sich ins Gespräch. Der frühere Fußballnationalspieler hat Interesse an einer Aufgabe beim DFB bekundet. Er stehe zur Verfügung, wenn das gewünscht werde, sagte Mertesacker, der derzeit als Experte im ZDF zu sehen ist. Ins Detail ging er nicht. Als Favorit für die Nachfolge des zurückgetretenen Bundestrainers Julian Nagelsmann gilt Jürgen Klopp.
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0: Gerade an heißen Sommertagen tut es gut, sich beim Schwimmen abzukühlen. Wer keinen See vor der Haustür hat, der geht ins Schwimmbad. Das könnte bald aber nicht mehr ganz so einfach sein. Viele Schwimmbäder sind nämlich sanierungsbedürftig. In Bayern, nach Angaben der SPD, ungefähr jedes zweite. Doch viele Gemeindekassen sind leer und die Fördersummen des Freistaats reichen bei weitem nicht aus. Deshalb wächst die Sorge, dass in Bayern Schwimmbäder reihenweise dicht machen müssen. Wie sich Kommunen dagegen stemmen und wie wichtig Schwimmbäder sind, berichtet Jonas Wengert.
3: Das Waldbad im oberbayerischen Wald Kreiburg war kaputt und musste schließen. Aber das wollten die Bürger dort nicht akzeptieren. Sie haben 600.000 Euro Spenden gesammelt und mehr als 100 Freiwillige haben geholfen, das Bad zu sanieren. Seit letztem Jahr hat es wieder geöffnet. Auch das Freibad in Tegernbach im Landkreis Pfaffenhofen konnte vor ein paar Jahren nur dank Spenden und ehrenamtlichem Engagement gerettet werden. Für Besucher sind öffentliche Schwimm- und Freibäder ein Erholungsort. Für Kommunen sind sie aber ein Minus. Geschäft, sagt Johann Kronauer vom Bayerischen Städtetag.
4: Der Aufwand für Energie, für Personal, für Wartung, für Instandhaltung, das sind die Kostentreiber. Und natürlich können Eintrittsgebühren hier nicht für eine Kostendeckung sorgen. Das haben sie noch nie getan. Und das ist die große Problematik bei den Schwimmbädern.
3: Ungefähr 70% der laufenden Kosten muss die Kommune übernehmen. Noch schwieriger wird es, wenn große Sanierungen anstehen. Viele Bäder wurden in den 70ern und 80ern gebaut und sind entsprechend in die Jahre gekommen. Die Lage in Bayern ist schlecht, sagt der SPD-Landtagsabgeordnete Harry Scheunstuhl.
5: Es gibt ungefähr so 900 kommunale und öffentliche Schwimmbäder. Davon sind mindestens die Hälfte sanierungs- oder stark sanierungsbedürftig.
3: Das ist nicht nur ein bayerisches Problem. In Nordrhein-Westfalen ist der Sanierungsbedarf ähnlich hoch. Im Saarland muss nach Angaben des Gemeindetags sogar fast jedes Bad repariert werden. Viele Kommunen klagen aber über leere Kassen. Laut Thomas Karmasin, CSU-Landrat in Fürstenfeldbruck, muss man deshalb in bestimmten Bereichen sparen.
6: Das sind Einrichtungen der Kultur, Einrichtungen des Sports, eben auch Freibäder, Schwimmbäder, was wir so alles noch haben, sozusagen an Schönen in den Kommunen.
3: Bäder sind eine freiwillige Aufgabe. Kommunen müssen also keine Schwimmbäder betreiben. Aber ohne die nötigen Reparaturen könnten viele von ihnen bald dicht machen. Die Folgen wären fatal. Zahlen der Deutschen Lebensrettungsgesellschaft DLRG zeigen, dass nicht mal die Hälfte der Grundschüler sicher schwimmen kann. Jedes fünfte Grundschulkind kann gar nicht schwimmen. Die Gefahr, Weniger Bäder, gleich weniger Schwimmkurse, gleich mehr Nichtschwimmer, die ein höheres Risiko haben zu ertrinken. Was also tun? Der Freistaat Bayern fördert die Sanierung kommunaler Bäder mit insgesamt 20 Millionen Euro pro Jahr. Eine Summe, die bei weitem nicht ausreicht, wie Landrat Kamersin am Beispiel Fürstenfeldbruck vorrechnet.
6: Wir reden da über die Sanierung des Schwimmbeckens selber, aber auch Sanierung der Sanitäranlagen und ähnliches mehr. Wenn man so ein Bad, sagen wir, ordentlich herrichtet, da reden wir gleich mal über Größenordnung von 15 Millionen Euro. Das ist im Moment nicht drin.
3: Laut den Grünen fehlen in ganz Bayern 2 Milliarden Euro für die Schwimmbadsanierung. Sie fordern deshalb, dass die Staatsregierung die Fördersumme wenigstens auf 40 Millionen Euro jährlich verdoppelt. SPD-Politiker Scheuenstuhl plädiert außerdem für mehr kommunale Zusammenarbeit.
5: Dass man mal schaut, wie viele Bäder brauchen wir überhaupt, um das Schulschwimmen gestalten zu können.
3: Die Idee, nicht jede Gemeinde muss ihr eigenes Schwimmbad betreiben. Mehrere Kommunen könnten gemeinsam ein regionales Schwimmbad retten.
0: Jonas Wengert war das über den Kampf gegen das Bädersterben. E-Bikes haben sich auch in der Bergwelt mittlerweile etabliert. Während sie anfangs von vielen Wanderern und Mountainbikern noch abgelehnt wurden, sieht man sie mittlerweile häufig auf Wegen und vor Hütten stehen. Jetzt könnte es einen neuen Trend geben. Motorisierte Gehhilfen, Exoskelette, quasi ein Motor für die Beine beim Wandern. In Kärnten, genauer gesagt im Dreiländereck, kann man in einer Wanderschule solche Geräte ausleihen. Gabriel Wirth hat das mal ausprobiert.
7: So, man schnallt sich das um wie ein Rucksack. Man hat quasi einen Hüftgurt.
8: Der Kärntner Bergwanderführer Jörg Schmöhe hilft beim Anziehen. Hinten sitzt der Akku. Die beiden runden Motoren sind links und rechts am Becken. Je ein Bügel reicht den Oberschenkel runter bis knapp über das Knie.
7: Zack, ich lege mir das auch an. Mein Gerät ist auf mich personalisiert. Kann die Geräte über Handy oder über Smartwatch steuern.
9: Was kann man heute nicht über Smartwatch steuern?
7: Und es ist eine KI drin, die dann im Laufe der Zeit sich das Bewegungsprofil merkt und dann anpasst.
9: Und dann noch effizienter sozusagen den Akkuleistung.
7: Akkuleistung. Und das Schöne ist, wenn man es App steuert, gibt es nicht nur den Unterstützungsmodus in zwei verschiedenen Stärken, in grün und in rot mit Vollpower, sondern auch den Trainingsmodus Fitnesszentrum. Das heißt, ich habe Widerstand beim Gehen.
9: Macht das Geräusche?
7: Nein.
9: Schade, für einen Hörfunk ist das schade. Und wo gehen wir jetzt rauf?
7: Wir gehen jetzt auf den Hausberg der Villacher, auf den Dobratsch.
8: Jetzt nur noch das Gerät einschalten und los geht's. Sobald man eine Bewegung macht, zieht das Exoskelett den Oberschenkel nach oben. Schritt für Schritt.
7: Einmal kurz drücken, einmal lang drücken, kurz warten, dann gibt es einen kleinen Impuls.
9: Und jetzt, ja, das habe ich jetzt gespürt. Genau. Das war so ein kleiner Buff.
7: Ja, genau. Jetzt bist du eingestellt. Und bist auf grün, voll Power. Das können wir jetzt noch 3 Stufen runterregeln. Oder nochmal auf rot, nochmal doppelt so viel Power reinstellen.
9: Nee, das grün ist gut.
7: Grün ist erstmal gut.
9: Genau. Ja, das ist schon der Wahnsinn. Hey, kaum hat man hier das Bein ganz leicht gelupft, übernimmt das Exoskelett die restliche Arbeit und zack, zieht es mir sozusagen das Bein nach oben, den Oberschenkel nach oben durch eben hier dieses Gelenk an der Hüfte und zack, geht's einmal rechts, einmal links und ich komme hier den Berg hoch und brauche eigentlich gar keine große Anstrengung mehr. Das Angebot in Kärnten richtet sich an Touristen, zum Beispiel an Wanderer mit unterschiedlicher Kondition, die gemeinsam eine Bergtour machen wollen. Ähnlich wie ein

0: E-Bike sollte der Motor aber nicht zu stark eingestellt werden, betont Jörg Schmöhe.
1: Weil dann gehen sie nicht mehr in ihre Harmonie und fangen an zu stolpern. Weil die Schrittlänge dann im Prinzip vom Exoskelett diktiert wird. Es zieht dich hoch und damit machst du einen unnatürlich großen Schritt und setzt den nicht dort ab, wo du ihn eigentlich absetzen müsstest.
0: Und deshalb hilft es auch, Wanderstöcke mitzunehmen und das Gerät seinem Gehvermögen entsprechend einzustellen. Trittsicherheit ist nach wie vor erforderlich, denn das Exoskelett ersetzt weder Konzentration noch Technik. Beim Aufstieg auf den Dobratsch ist die Unterstützung deutlich spürbar.
2: Also viel anstrengungsvoller ist es nicht mehr.
1: Und das Schöne ist, das haben mir auch viele Gäste schon erzählt, gerade bei der Steigung, die wir jetzt vor uns haben, stellt man es eine Stufe stärker, man hat weniger Puls und wir können uns noch gemütlich unterhalten.
0: 1800 Gramm wiegt so ein Hüftgurt, also weniger als 2 Kilo. Bis jetzt kann man Exoskelette aus China entweder kaufen, ab rund 1000 Euro, oder Interessierte können sie sich ausleihen, etwa in Kärnten, in Arnoldstein, bei der Wanderschule oder auch in der fränkischen Schweiz in Wiesental, Muckendorf gibt es einen Anbieter. Ob Wandern mit Motorunterstützung eine Nische bleibt oder wie das E-Bike ein Trend daraus wird, ist noch nicht absehbar.
3: Exoskelette zum Wandern. Gabriel Wirth hat die motorisierten Gehhilfen ausprobiert.
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3: In Bayern war Karina Kalanakis das letzte Mal Anfang Mai zu erleben, in einem Konzert mit dem BR-Symphonieorchester im Herkulessaal der Münchner Residenz. Ende 2026 wird die 44-jährige US-Amerikanerin wieder am Pult stehen und unter anderem die sinfonischen Tänze von Sergei Rachmaninow dirigieren. Die hat sie auch auf ihrem jüngsten Album mit dem Netherlands Radio Philharmonic Orchestra vorgelegt. Dessen Chefdirigentin ist Kalanakis seit 2019. Oswald Bujon hat sich das neue Album schon angehört.

Sergei Rachmaninow war seit seines Lebens fasziniert vom Klang der Kirchenglocken in seiner Heimat. Dieser Klang beherrschte alle russischen Städte, die ich kannte, schrieb er noch Jahre, nachdem er Russland für immer verlassen hatte. Sie begleiten jeden Russen von der Kindheit bis zum Tod und kein Komponist konnte sich ihrem Einfluss entziehen.

1912 stieß Rachmaninow auf eine russische Übersetzung von Edgar Allan Poes berühmtem Gedicht »The Bells«, »Die Glocken«. In 4 Strophen unternimmt Poe eine grüblerische Lebensreise von der Jugend bis zum Tod. Das lautmalerische Spiel mit dem Klang der Glocken durchzieht das gesamte Gedicht. Für den heftig zur Melancholie neigenden Rachmaninow war das die ideale Inspirationsquelle zu einem seiner Meisterwerke, »Die Glocken«, eine große Sinfonie für Orchester, Chor und 3 Solisten.

Die Dirigentin Karina Kanellakis, Amerikanerin mit griechisch-russischen Wurzeln, koppelt Rachmaninows Glockensymphonie mit seinem letzten, vielleicht besten Werk, den Sinfonischen Tänzen von 1940. Beiden Partituren entlockt Kanellakis alles, was an Orchesterfarben, Überwältigung und Sinnlichkeit, zugleich an delikatesten Klang- und Farbmischungen denkbar ist. Alles bleibt klar strukturiert, gleitet nie ins rein Emotionale ab. Insgesamt eine exzellente Aufnahme.

Zeiten, in denen Sergei Rachmaninow als gefühlsbetonter Salonromantiker abgetan wurde, sind Gott sei Dank vorbei. Ja, seine Musik ist romantisch und, wie er selbst betonte, tief empfundener Ausdruck seiner russischen Identität und Seele. Aber seine Musik ist nie süßlich oder sentimental. Die neue Einspielung der Glocken und der sinfonischen Tänze von Karina Kanellakis unterstreicht diese Aspekte. Von dieser interessanten Dirigentin wird sicher noch viel zu hören sein.

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1: Hallo, ich bin Jörg Brandscheid und moderiere Sonntags um 11. Unser Thema in dieser Woche: nach dem WM-Debakel, wie wird Fußball-Deutschland wieder Weltspitze? Mit dabei ist unser BR-Sportreporter Bernd Schmelzer. 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
3: Um 12.30 Uhr mit Karin Schumacher. Die Übersicht. AfD-Co-Chef Chrupalla betont beim Parteitag Einigkeit. Kanzler Merz gratuliert USA zu 250 Jahren Unabhängigkeit. Bayerns Gesundheitsministerin dringt auf mehr KI-Einsatz in der Medizin. Das Wetter sonnig, teils dichtere Wolkenfelder, maximal 28 Grad. Erfurt. Trotz zahlreicher Protestveranstaltungen hat der AfD-Bundesparteitag ohne Verzögerungen begonnen. Zum Auftakt betonte Co-Chef Chrupalla die Einigkeit in der Parteiführung. Er und die andere Vorsitzende Weidel seien ein Erfolgsduo, wie es die deutsche Politik selten gesehen habe. Weidel wies in ihrer Rede auf die letzten Wahlerfolge der AfD hin und sprach von einem hohen Durchhaltevermögen. Beide Parteichefs stellen sich der Wiederwahl. Auch der gesamte Parteivorstand muss turnusgemäß neu gewählt werden. Chrupalla forderte, dass der neu gewählte Bundesvorstand an die Arbeit des bisherigen Vorstands anknüpfen müsse. Begleitet wurde die Anreise der Delegierten von friedlichem Protest tausender Demonstranten, aber auch von Sitzblockaden und einer Sperrung der Autobahn 71. Berlin. Bundesfinanzminister Klingbeil will für das kommende Jahr neue Schulden in Höhe von fast 204 Milliarden Euro aufnehmen. Das geht aus seinem Haushaltsentwurf hervor, der dem ARD-Hauptstadtstudio vorliegt. Es wäre die zweithöchste Neuverschuldung in der Geschichte der Bundesrepublik. Die Gesamtsumme ergibt sich durch neue Schulden im Kernhaushalt und Kredite für die sogenannten Sondervermögen Bundeswehr sowie Infrastruktur und Klimaneutralität. Das Kabinett soll den Haushaltsentwurf am Montag beschließen. Der Bundestag berät voraussichtlich im November darüber. Berlin. Bundeskanzler Merz hat US-Präsident Trump zum 250. Jahrestag der Unabhängigkeit der USA gratuliert. Wie das Kanzleramt mitteilte, betonte Merz bei einem Telefonat mit Trump die besondere Verbundenheit zwischen Deutschland und den Vereinigten Staaten. Ein weiteres Thema war der anstehende NATO-Gipfel in Ankara in der kommenden Woche. Merz sicherte dabei zu, dass Deutschland mehr Verantwortung für die Sicherheit im euroatlantischen Raum übernimmt. Zum 250. Jahrestag der Unabhängigkeit gibt es viele Paraden in den USA. In Washington mussten Teile der Feierlichkeiten allerdings wegen extremer Hitze abgesagt werden. Würzburg. Bayerns Gesundheitsministerin Gerlach hat für einen stärkeren Einsatz von künstlicher Intelligenz im Gesundheitswesen geworben. Entsprechend äußerte sich die CSU-Politikerin bei der Landesdelegiertenversammlung des Hartmann-Bundes in Würzburg. KI könne bereits heute Auffälligkeiten etwa in Röntgen- und CT-Bildern frühzeitig erkennen und so insbesondere bei schweren Erkrankungen wie Krebs oder Herz-Kreislauf-Leiden helfen. Laut Gerlach kann künstliche Intelligenz auch die Therapieplanung verbessern und bei Verwaltungsaufgaben entlasten. Pieding. Ein 19-Jähriger, der in den Chiemgauer Alpen vermisst wurde, ist tot, wie die Polizei am Abend mitteilte, fanden Einsatzkräfte seine Leiche am Fuderheustein. Der junge Mann aus Bayreuth dürfte demnach über eine rund 200 Meter steile Felsrinne abgestürzt sein. Der 19-Jährige war gestern als vermisst gemeldet worden, nachdem er nicht zur Arbeit erschienen war. Weil bekannt war, dass er am Fuderheuberg wandern wollte, suchten mehr als 50 Einsatzkräfte von Polizei und Bergwacht in dem Gebiet nach ihm. Das Wetter in Bayern: zunächst sonnig, später im Norden und Osten teils dichte Wolkenfelder. Nachmittags nördlich des Mains etwas Regen. Es weht ein lebhafter, auffrischender Wind. Höchstwerte 20 bis 28 Grad.

0: nach einem Unfall A9 Berlin Richtung Nürnberg zwischen Markt Schorgast und dem Dreieck Bayreuth-Kulmbach, 6 Kilometer Stau und stockend, und B2 Mittenwald-Weilheim zwischen Mittenwald-Nord und der B11 bei Krün, in beiden Richtungen Behinderungen nach einem Unfall. Soweit die Verkehrsmeldungen.
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2: Mit André Siems. Da haben die deutschen Fans den schönen schwarz-rot-goldenen Außenspiegelschmuck, die kleinen Fähnchen und die Wangenbemalung gerade aus der hintersten Kellerkiste rausgekramt. Da ist er auch schon wieder im schwarzen Loch verschwunden. Nein, kein WM-16-Finale mit der deutschen Fußballnationalmannschaft. Aber wie wär's eigentlich, wenn wir uns zur kleinen Aufheiterung so ein Bundesliga-WM-Team bauen würden mit all den Kickern, die noch dabei sind? Anne van Eickels.
3: Im andauernden Moment der schwarz-rot-goldenen Fußballenttäuschung hilft das Träumen. Und man könnte doch mal davon träumen, wie es wohl wäre, wenn die Bundesliga bei dieser WM ihre eigene Nationalmannschaft hätte. Im Achtelfinale, in dem noch ganz viel Bundesliga steckt. Eine Traumvorstellung, Aufstellung mit dem Schweizer Gregor Kobel im BVB-Tor.
4: Ja, ich glaube, wir haben ein gutes Team zusammen. Ich glaube, wir haben wirklich eine sehr gute Mischung, sehr gute Jungs zusammen.
3: Die sehr gute Mischung mit sehr guten Jungs in der Viererkette. Die Gladbacher mit US-Boy Joe Kelly und Nico Elvedi aus der Schweiz, neben dem französischen Bayern Dayo Upamecano und Alfonso Davies. Über den Kanadas Trainer Jesse Marsh sagt:
5: The effect that he will have on the team.
6: Den Effekt, den er auf das Team hat, wenn er auf dem Feld steht, der Glauben in ihn kann unsere Möglichkeiten in diesem Turnier komplett verändern.
3: Es wäre ein Träumchen, ein so überragendes Mittelfeld zu haben wie die internationale Bundesliga-Nationalmannschaft mit vielen großen Namen und noch mehr Qualität. Der argentinische Weltmeister Palacios spielt dort zusammen mit seinem Leverkusener Teamkollegen Malik Tillman aus den USA, mit Leipzigs Norweger Nüsser und vor allem mit einem der Superstars der Bundesliga und der Franzosen, Michael Olise, der sogar von Kylian Mbappé geadelt wird.
6: Er ist ein außergewöhnlicher Spieler, der ein Profil hat, das allen gefällt. Michael hat in jedem Spiel die Möglichkeiten und die Qualität, etwas zu kreieren, und wir sind sehr froh, ihn bei uns zu haben.
3: Und während der DFB seit Jahren über einen echten Stürmer, die Versprechen für die Zukunft oder fehlende Mentalitätsmonster diskutiert, hätte die Bundesliga-Nationalmannschaft in der Offensive einen weiteren Schweizer, den WM-Shootingstar Johann Mansambi aus Freiburg. Und natürlich Harry Kane in der Form seines Lebens.
7: Kane with a header! It's there! It's Harry Kane! Who else?
3: Es fehlt allerdings noch der Bundesliga-Bundestrainer. Englands Thomas Tuchel könnte es machen. Er ist schließlich der einzige deutsche Trainer, der noch bei der WM dabei ist.
8: Wir versuchen, das Turnier zu gewinnen. Wir wissen aber, dass es auch nur Schritt für Schritt geht.
3: Warum nicht einfach weiter träumen, den schönen Traum von der Bundesliga-Nationalmannschaft?
2: Die Deutschen also im Achtelfinale nicht mehr dabei, aber zwei Spiele gibt es heute bei der Fußball-Weltmeisterschaft mit Kanada gegen Marokko und um 23 Uhr Paraguay gegen Frankreich. Die Ketten, die sind geölt, die Rahmen haben noch kein Gramm Dreck drauf und die Radfahrer alle Körner im Tank. Denn heute beginnt sie wieder, die bekannteste Radrundfahrt der Welt. Es ist die Tour de France. Steffen Gahr hat die Favoritenliste.
9: Tadej Pogacar geht als großer Favorit um den Gesamtsieg ins Rennen und Florian Lipowitz mit großer Zurückhaltung in Sachen Podium. Der Ulmer will sich keinen Druck machen und lieber von Tag zu Tag schauen. Kein Wunder, die Konkurrenz ist groß und es gibt fast jeden Tag knifflige Aufgaben. Beim Mannschaftszeitfahren hinauf zum Montjuïc, dem Hausberg Barcelonas, wird jeder Fahrer mit seiner eigenen Zeit gewertet. Die Favoriten sind direkt gefordert. Schon am dritten Tag die Pyrenäen, danach Zentralmassiv, Vogesen, Jura und die Alpen. Zwei Etappen enden in Alpe d'Huez, auch die Königsetappe am vorletzten Tag. Und beim Finale in Paris müssen die Fahrer wieder mehrfach über den Montmartre-Hügel. Wer was erreichen will bei dieser Tour, muss vom ersten bis zum letzten Tag wachsam bleiben. Einen deutschen Etappensieg gab es in den vergangenen 4 Jahren nicht. Die deutschen Sprinter aber hoffen, auch in Ausreißergruppen oder auf Bergetappen könnte was gehen. Und eben zum Auftakt im Mannschaftszeitfahren. Das deutsche Team um Florian Lipowitz hat mit dem belgischen Doppel-Olympiasieger Remco Evenepoel den aktuell besten Zeitfahrer der Welt in seinen Reihen.
2: Und bei der Tour de France sind wir natürlich immer wieder live dabei. Außerdem hat Per Mertesacker angekündigt, dass er offenbar bereit wäre, einen Job beim Deutschen Fußballbund zu übernehmen. irgendwie mal beim DFB zu arbeiten, das ist eigentlich was, was ich mir vorstellen könnte, hat er gesagt, und dafür stehe ich natürlich zur Verfügung. So die Ankündigung des ehemaligen Weltmeisters.

0: ist das von 2014 Per Mertesacker, der momentan ja TV-Experte beim ZDF ist.
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2: Ich bin Benny Riemer und hier gibt's jetzt wieder aktuelle Informationen von BR24 gemeinsam mit NDR Info. Wenn es nach der Rentenkommission geht, dann sollen viele von uns später als bisher in Rente gehen. Die Rente mit 70 ist dabei zwar noch in weiter Ferne, doch die Lebensarbeitszeit, so die Idee, soll zumindest an die Lebenserwartung gekoppelt werden. Aber was macht das längere Arbeiten eigentlich mit der Gesundheit? Tut es Körper und Seele vielleicht sogar gut oder ist längere Arbeit immer gleichbedeutend mit mehr Krankheit? Sarah Emminghaus aus der ARD-Gesundredaktion fasst zusammen, was die Wissenschaft dazu sagt.
3: Je nachdem, welche Studie man liest, ist es mal neutral, mal gut oder mal schlecht für die Gesundheit, in Rente zu gehen. Denn es kommt drauf an. Aber worauf denn genau? Der Arbeitsmediziner Hans-Martin Hasselhorn von der Bergischen Universität Wuppertal erforscht seit Jahrzehnten den Übergang vom Arbeitsleben in die Rente.
4: Also wenn ich ein vollzeiterwerbstätiger Mann mit hohem sozioökonomischen Status und guter, nicht körperlicher Arbeit bin, dann ist länger arbeiten gut für mich. Wenn ich ein vollzeiterwerbstätiger Mann mit niedrigem sozioökonomischen Status und körperlicher Arbeit bin, ist länger arbeiten schädlich für mich.
3: Die Aussagen gelten mit Sicherheit auch für viele Frauen. Aber da ältere Frauen häufiger in Teilzeit arbeiten, könne man das in den Daten nicht so deutlich feststellen wie bei Männern, sagt Hasselhorn. Grundsätzlich wird die psychische Gesundheit wohl in der Regel erstmal besser, wenn Menschen in den sprichwörtlichen Ruhestand gehen. Daten zu Herz-Kreislauf-Erkrankungen sind widersprüchlich. Mal werden sie wahrscheinlicher, mal unwahrscheinlicher. Für sämtliche Gesundheitsrisiken macht es einen großen Unterschied, welcher Art Arbeit Menschen nachgehen. Stress, körperlich schwere Arbeit, Schichtarbeit, eine hohe Lärmbelastung, all das kann krank machen. Stress steht in Zusammenhang mit Herz-Kreislauf-Erkrankungen und Depressionen. Schichtarbeit stört den Schlaf und gestörter Schlaf erhöht die Wahrscheinlichkeit für eine Demenz. Wer dagegen seine Arbeitszeit und seinen Arbeitsort selbst bestimmen kann, nicht so viel Stress hat und auch inhaltlich Selbstwirksamkeit im Job erlebt, ist und bleibt tendenziell gesünder.
4: Es gibt eine Gruppe, für die kann es gut sein, länger zu arbeiten. Das müssen aber auch die sein, die es wirklich wollen. Dann gibt es eine sehr große Gruppe, für die es nicht schlecht ist und nicht schädlich ist, länger zu arbeiten. Und dann gibt es eine signifikante Gruppe, die vielleicht ein Viertel aller Erwerbstätigen ausmacht, für die es schädlich ist, länger erwerbstätig zu sein. Und mit länger meine ich bis 67.
3: Für viele wäre eine spätere Rente also neutral, meint der Arbeitsmediziner Hasselhorn. Und zwar für diejenigen, für die der Beruf zwar keine besonders negativen Auswirkungen auf die Gesundheit hat, die aber einfach gerne in Rente gehen wollen. Positiv kann längeres Arbeiten demnach sein, wenn der Beruf an sich keine Risiken für die Gesundheit birgt und wenn die Arbeit Spaß macht und Sinn stiftet. Und, ganz wichtig, wenn diese Menschen länger arbeiten wollen. Eine Sache sollte man allerdings beachten. Wer welchen Beruf ergreift, hat mit den eigenen Möglichkeiten zu tun. Mehr Bildung und mehr Einkommen gehen mit einer deutlich besseren Gesundheit einher und mit einer höheren Wahrscheinlichkeit, bis zur Rente gesund zu bleiben und noch ein paar Jahre drauflegen zu können. Darauf weist Nico Dragano hin. Der Medizinsoziologe an der Universität Düsseldorf beschäftigt sich mit dem Zusammenhang zwischen Arbeit und Gesundheit.
5: Menschen mit geringer Bildung müssen deutlich häufiger, früher gesundheitsbedingt in Rente gehen, also eine sogenannte Erwerbsminderungsrente in Anspruch nehmen. Auch Menschen mit geringem Einkommen oder die eine geringe berufliche Position haben, also die in der Hierarchie im Job eher unten stehen. Das sind ja eben häufig eher die schlecht bezahlten, die prekären Jobs, wo dann alles auf einmal kommt. Ja, körperliche Belastung und psychische Belastung.
3: Wie zum Beispiel bei bestimmten Jobs in der Pflege. Aber auch viele Kita-Erzieher und Erzieherinnen beklagen eine hohe körperliche und gleichzeitig psychische Belastung. Dabei sind Arbeitsbedingungen und die Gesundheit von Arbeitnehmern nicht in Stein gemeißelt. Betriebe haben durchaus Einfluss. Arbeitsmediziner Hans-Martin Hasselhorn.
4: Wenn man es schaffen würde, die Arbeitsbedingungen deutlich zu verbessern in unserem Land, würden mit Sicherheit mehr Menschen länger erwerbstätig sein können. Das haben wir auch gezeigt. Eine Verbesserung der Arbeit führt dazu, dass die Menschen danach sagen, dass sie länger arbeiten können und aber auch länger arbeiten wollen.
3: Wenn viele Menschen in den nächsten Jahren später in Rente gehen sollen, könnte es also sinnvoll sein, auch an den Bedingungen in Betrieben zu schrauben, damit Beschäftigte länger gesund bleiben und eine spätere Rente besser verkraften.

0: Es ist 12:45.
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2: Mit Sisi Forster. Weidel erklärt AfD zur Volkspartei. Diese sei inzwischen der politische Taktangeber im Bund, sagte die Vorsitzende auf dem AfD-Parteitag in Erfurt. Man sei auch bereit, Regierungsverantwortung zu übernehmen, erklärte die AfD-Chefin im Hinblick auf die Landtagswahlen im Osten im Herbst. In Erfurt protestieren Zehntausende gegen den AfD-Parteitag. Klingbeil will Hilfen aus Klimafonds kürzen. Das hat das Finanzministerium bestätigt. Die frei werdenden Mittel sollen demnach zur Konsolidierung des Haushalts verwendet werden. Einen Förderstopp soll es aber nicht geben. Die Grünen warfen Klingbeil bereits vor, den Klimaschutz zu opfern, um Haushaltslöcher zu stopfen. Rehlinger warnt vor Generalverdacht. Die SPD-Vizechefin hat sich skeptisch zur geplanten Verschärfung der Regeln für Krankschreibungen geäußert. Ein grundsätzliches Misstrauen gegenüber Arbeitnehmern sei nicht angebracht, sagte die saarländische Ministerpräsidentin dem Deutschlandfunk. Sie warnte auch vor überfüllten Arztpraxen. Die Koalition in Berlin will die telefonische Krankschreibung abschaffen. Iran trauert um obersten Führer Khamenei. Sein Sarg ist in der großen Moschee Mosalla in Teheran aufgebahrt. Tausende Anhänger sind vor Ort. Weitere Trauerzeremonien sind in der Pilgerstadt Qom und im Nachbarland Irak geplant. Khamenei war Ende Februar bei einem israelischen Luftangriff auf Teheran getötet worden. Feuer bedroht Costa Brava. Im Hinterland der beliebten spanischen Ferienregion sind bereits mehr als 2000 Hektar Wald verbrannt. Feuerwehr und Militär sind mit 500 Kräften im Einsatz. Inzwischen meldet die Feuerwehr Fortschritte bei der Brandbekämpfung. Die Behörden riefen die Bewohner von 10 Gemeinden auf, ihre Häuser nicht zu verlassen.
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3: Sie hören das ARD-Interview der Woche. Ich bin Gabor Hallas und heute spreche ich mit Tino Chrupalla. Der ist Chef der AfD und auf dem kommenden Parteitag tritt er auch wieder an, möchte wiedergewählt werden. Herzlich willkommen.
4: Hallo, grüße Sie.
3: Herr Chrupalla, Sie haben gerade ein Buch geschrieben, das erscheint in diesen Tagen. Warum das denn?
4: Ja, das ist eigentlich eine längere Geschichte. Eigentlich haben mich zwei Journalisten mal darauf aufmerksam gemacht, dass meine Biografie doch etwas vielleicht anders ist und sich unterscheidet zu anderen Politikern. Und das ist doch vielleicht ganz gut wäre, wenn ich das mal zu Papier bringen würde. Und habe mich eigentlich immer lange gewehrt, weil ich eigentlich immer Politikerbücher relativ langweilig hielt und habe mich dann doch entschlossen, das zu machen. Auch zu zeigen, dass Quereinsteiger in die Politik sich lohnt, dass es sich auch lohnt, dafür zu kämpfen, in die Politik zu gehen.
3: Wir zeichnen das Interview am 1. Juli auf, kurz vor dem Bundesparteitag der AfD. Und Sie kandidieren wieder als Parteivorsitzender, als Bundessprecher, wie es bei Ihnen heißt, gemeinsam mit Alice Weidel. Und beim letzten Mal haben Sie sich auf der Bühne ja öffentlich Ihre Liebe erklärt, also so ein bisschen mit Augenzwinkern, so habe ich es verstanden. Oder wie war das gemeint?
4: Also eigentlich nicht mit Augenzwinkern, also so ehrlich sind wir schon zueinander.
3: Also Sie lieben Ihre Co-Chefin.
4: Wir mögen uns. Das ist, denke ich mal, auch wichtig, dass wir uns verstehen, dass wir auch gemeinsam auch die Partei auf nie dagewesene Umfrageergebnisse, auch Wahlergebnisse geführt haben, dass es harmoniert, dass wir, ich denke, auch in der Abbildung eine promovierte Volkswirtin, Handwerksmeister, Ost und West, Frau und Mann. Ich denke, wir repräsentieren alles.
3: Jetzt haben Sie in Ihrem Buch auch über Alice Weidel geschrieben und haben eben auch geschrieben, Sie haben sie richtig gern und dass Sie noch nicht immer alle Inhalte teilen, aber sich mittlerweile wortlos verstehen. Aber dann frage ich mich, warum widersprechen Sie sich dann so häufig?
4: Wo widersprechen wir uns?
3: Naja, ein Beispiel ist das Thema Wehrpflicht. Das war, weiß nicht, ob Sie sich erinnern, an einem Tag Sommerinterviews in ARD und ZDF. Tino Chrupalla sagt, Sie sind aktuell gegen die Einführung der Wehrpflicht und Alice Weidel fast zeitgleich sagt, natürlich bleibt es bei der Wiedereinführung der Wehrpflicht, steht bei uns im Programm.
4: Ja, das ist ja in der Sache jetzt kein Widerspruch. Ich habe ja auch explizit, und Sie haben es gerade erwähnt, gesagt, aktuell. Und genauso haben wir es auch in der Bundestagsfraktion entschieden. Und da waren wir uns im Übrigen alle einig, dass wir in der aktuellen Situation, wo die Eskalation gerade im Ukraine-Krieg immer weiter

0: vonstatten geht, wo ja wirklich an der Schwelle eines größeren, noch größeren Krieges in Europa stehen, dass wir aktuell nicht bereit sind, unsere Kinder und Jugendlichen wehrpflichtsfähig zu machen oder beziehungsweise für die Wehrpflicht zu aktivieren. Das heißt nicht, dass wir das, so wie es auch im Grundsatzprogramm steht, gegen die Wehrpflicht, wie die Wiedereinführung der Wehrpflicht sind, aber das sollte man in Friedenszeiten aktivieren.
1: Warum brauchen Sie denn als AfD eine Doppelspitze? Das ist ja eher so was, das macht die SPD, das machen die Grünen. Warum braucht die AfD eine?
0: Ja, es hat sich bewährt. Ganz einfach muss man sagen, wir haben jetzt, wie gesagt, seit 4 Jahren eine Doppelspitze, die sich bewährt hat. Wir hatten vorher sogar eine Dreierspitze, ganz am Anfang der AfD, dann eine Doppelspitze Chrupalla-Meuthen, die nicht funktioniert hat. So ehrlich muss man sein. Und es zeigt auch die Breite in einer pluralistischen Partei, die wir abdecken, themenmäßig. Und warum sollen wir an einem Erfolgsmodell aktuell was ändern?
1: Was kann denn Alice Weidel besser als Sie?
0: Es ist eine Arbeitsaufteilung zwischen uns und ich fange jetzt nicht an zu sagen, der macht das besser, der macht das schlechter. Wie gesagt, wir haben die Breite in unserer Partei und ich bin froh, dass ich sie an meiner Seite habe und ich denke, das geht ihr genauso. Aktuell kann ich mir zum Beispiel aus meiner Sicht nicht vorstellen, die Partei alleine führen zu müssen oder zu wollen, weil von der Aufgabenbreite, die man hat, auch von den vielen Wahlkämpfen, die wir haben, ist diese Aufgabenteilung wirklich für uns als Partei sinnvoll.
1: Wenn Sie jetzt zum Parteitag nach Erfurt fahren, dann erwartet Sie eine Menge Protest, es sollen Straßen blockiert werden. Sie kennen das schon von anderen Parteitagen. Es wird auch Gewalt befürchtet. Womit rechnen Sie denn?
0: Ja, ich hoffe, dass es insgesamt natürlich friedlich bleibt, dass keine verletzten Beamten und Polizisten von diesen Blockaden, die ja angekündigt wurden, von vielen Parteien im Übrigen, auch von Gewerkschaften. Ich muss auch mal ein bisschen schmunzeln, mich mal besorgt das in dahingehend, wenn ich von friedlichen Blockaden höre, was ja im Endeffekt Gesetzesbrüche sind, wenn man Teilnehmer auch daran hindert, zu einem Parteitag einer demokratischen Partei zu gelangen. Also wenn das verhindert wird und wenn man auch Straßen blockiert, hoffe ich, dass der Rechtsstaat auch hier dementsprechend reagiert. Mich verwundert aber, wie leise es doch in den Medien ist, dass man auch Aufrufe, gerade von der Linkspartei, von Politikern der Grünen hört, die sich wirklich anmaßen, diesen Parteitag verhindern zu wollen. Und das ist wirklich einer Demokratie absolut abträglich. Stellen Sie sich den Aufschrei vor, ich oder unsere Partei würde dazu aufrufen, den CDU-Parteitag oder den SPD-Parteitag zu blockieren.
1: Die allermeisten, muss man auch sagen, machen es friedlich. Also die Gewalt geht nur von wenigen aus. Die machen das, sagen Sie immer wieder, weil sie Angst haben vor der AfD. Ich meine, Sie sind in Teilen eine rechtsextreme Partei. In 4 Bundesländern sind Sie gesichert rechtsextremistisch. Gerade jetzt der neue Verfassungsschutzbericht sagt 28.000 Rechtsextremisten in der AfD. Das ist mehr als jeder Dritte von Ihren Parteimitgliedern. Treibt Sie das um?
0: Es treibt mich dahingehend um, dass ich gerne erfahren würde wollen, wie man auf diese Zahl kommt. Also dann würde ich wirklich bitten, dass der Verfassungsschutz uns A oder auch den Behörden mal die Listen vorlegt. Was wirft man der Person XY vor? Was ist der konkrete Bewertungsgrundlage, dass die Person XY ein Extremist ist?
1: Aber also, haben Sie denn eine Ahnung oder wie würden Sie Rechtsextremismus definieren?
0: Nochmal, für mich ist Rechtsextremismus das, wenn man mit Gewalt gegen die freiheitlich-demokratische Grundordnung vorgeht, wenn man das gegen das Grundgesetz verstößt. Und das sehe ich in unseren Mitgliedern nicht. Und wenn es diese Dinge gäbe, dann wären wir als Partei auch tätig. Das haben wir in der Vergangenheit getan und das werden wir auch in Zukunft tun. Aber ich möchte wissen, ich meine, ich muss mich gegen was rechtfertigen, wo ich nicht weiß, was mir konkret vorgeworfen wird. Also die Schuldumkehr machen wir bitte noch nicht. Also man muss doch auch den Gegenüber und auch den Personen, die man beschuldigt, die Möglichkeit geben, sich dagegen zu wehren. Ich denke, das gehört auch in einen Rechtsstaat dazu.
1: Ein Landesverband, der als rechtsextremistisch eingestuft ist, ist ja Thüringen und der Landeschef Björn Höcke, der hat jetzt gerade aktuell, geht es ja viel um Fußball und da hat er geschrieben, auf X nichts darf bleiben, kein Volk, keine Tradition, keine Identität, die Globalisten wollen alles auflösen und dann hat er gesagt, wenn die Fußballer heute das Trikot tauschen, weiß man gar nicht, wer von welcher Mannschaft ist. Ist das für Sie rechtsextrem so eine Aussage?
0: Nein, ich meine, also ich würde das jetzt nicht als rechtsextrem sagen. Ich meine, das ist ja auch bei Vereinsmannschaften so, wenn die Mannschaften ihre Trikots tauschen, wenn man sich nicht im Fußball auskennt, könnte man diese Unterscheidung auch nicht mehr trennen.
1: So meint das ja nicht.
0: Also ich weiß nicht, was er meint. Das ist immer wieder bei dem Punkt, ich kann nicht für Björn Höcke sprechen, was er mit dieser Aussage meint. Da müssten Sie ihn wirklich selbst fragen. Für mich spielt das keine Rolle, aus welchem Land ein Fußballspieler noch dazu kommt, wenn er hier deutscher Staatsbürger ist, wenn er sich hier integriert hat, wenn er die deutsche Sprache kann, dann ist es für mich ein deutscher Staatsbürger. Und dann fiebere ich beim Fußball genauso mit, wie bei anderen Sportereignissen genauso. Also das ist, da mache ich überhaupt keine Unterscheidung. Das sollte man auch nicht tun.
1: Lassen Sie uns am Ende nochmal auf Ihr Buch zurückkommen. Da schreiben Sie auch, haben Sie angesprochen über Ihre Zeit als Malermeister und über den Fürst-Pückler-Park. Sie haben da gearbeitet. Was haben Sie da gemacht?
0: Ja, ich habe da über 6, 7, 8 Jahre fast an der Sanierung des Schlosses aktiv mitgewirkt, habe fast die komplette Innenarbeit auch dort geleistet. Und das ist natürlich für mich auch eine sehr prägende Zeit gewesen meines Firmenaufbaus. Und ja, es macht mich einfach auch natürlich ein Stück weit stolz, bleibende Werte geschaffen zu haben, die man heute noch sieht. Das inspiriert mich und das motiviert mich auch.
1: Sie schreiben da auch über die Eröffnung, dass Sie eingeladen waren, aber auch Politiker eingeladen waren. Und dann gab es irgendwie unterschiedliches Buffet. Habe ich das richtig verstanden?
0: Ja, das war so eine prägende Situation, die mich damals zu der Zeit eigentlich auch wieder in die Politik gebracht hat. Das sage ich ganz, ganz offen, weil ich dort erlebt habe, die Unterscheidung zwischen Politik und Mittelstand oder die Unterscheidung auch
1: ich glaub,
0: der
1: Sie
0: Wähler.
1: Sie haben Pöbel geschrieben sogar.
0: Ja, nein, im Endeffekt, wie man eigentlich auch mit den Arbeitern, mit den Leistern in diesem Land, mit den Wertschöpfern, so will ich es bezeichnen, in diesem Land umgegangen ist und was sich ja im Prinzip weiterentwickelt hat bis heute. Wenn man eine Unterscheidung macht zwischen denjenigen Gästen, die das Schloss gebaut haben, mit den Architekten, die das mit entworfen haben, die sich aktiv da eingebracht hat, allein dahingehend, dass man die Politik separiert hat in einer anderen Raum, um das Buffet aufzubauen, mit denjenigen, die im Prinzip mit viel Schweiß, mit viel harter Arbeit, auch mit Steuerkraft, die sie ja im Endeffekt dem Staat zurückgegeben hat, in einen anderen Raum sozusagen separiert hat. Das hat mich wirklich erschreckt und das hat in mir auch was ausgemacht. Das sage ich ganz offen.
1: Sie wollen es in der Tat anders machen, aber es gab ja vor einigen Monaten einen Skandal, der viele beschäftigt hat. Da ging es um die Vetternwirtschaft. Sachsen-Anhalt zum Beispiel war betroffen und ich meine, wie erklären Sie es dann dem Pöbel, in Anführungszeichen, dass eine halbe Fußballmannschaft angestellt wird oder dass der Vater von Ulrich Siegmund, Spitzenkandidat in Sachsen-Anhalt, für, ich glaube, 7.700 Euro als Büroleiter im Bundestag beschäftigt ist.
0: Auch dort gab es eine Kommission, es wurden auch Änderungen vorgenommen. Natürlich gab es innerhalb der Partei auch diese Diskussion, die ich auch richtig empfand und die wurden abgestellt. Und ich denke, das ist auch ein Prozess, den man auch mal würdigen muss, wenn es diese Fehler gegeben hat, dass man diese abgestellt hat. Es waren alles keine Beschäftigungsverhältnisse, die rechtswidrig waren. Auch das gehört zur Wahrheit dazu. Die sind alle erlaubt, aber natürlich in der Form, dass man vielleicht mal in sich geht und sagt, ist das okay, kann man das wirklich auch mit seinem eigenen Gewissen vereinbaren. Das haben diejenigen Beteiligten getan und haben auch Änderungen vorgenommen.
2: AfD-Chef Tino Chrupalla war das im ARD-Interview der Woche. Das gibt es wie immer auch in ARD Sounds.

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1: 13 Uhr ist es, die Nachrichten des Bayerischen Rundfunks mit Karin Schumacher. Die Übersicht. AfD-Co-Chefin Weidel attackiert politische Gegner. DGB kritisiert Pläne der Bundesregierung für Krankschreibungen. Papst erinnert auf Lampedusa an ertrunkene Migranten. Das Wetter meist sonnig bei maximal 28 Grad, örtlich dichtere Wolkenfelder. Erfurt. AfD-Co-Chefin Weidel hat zum Auftakt des Bundesparteitags die politischen Gegner scharf angegriffen und eigene Erfolge hervorgehoben. Weidel sagte, die AfD sei auf einem Wachstumskurs und verwies auf steigende Mitgliedszahlen, Zuwächse bei den letzten Wahlen und aktuell hohe Umfragewerte, vor allem in Ostdeutschland. Man sei bereit, Regierungsverantwortung zu übernehmen. Den anderen Parteien warf Weidel vor, gegen die Interessen des Landes zu handeln. Zuvor hat der AfD-Co-Chef Chrupalla in seiner Rede die Geschlossenheit der Parteispitze betont und sprach von sich und Weidel als einem Erfolgsduo. Beide stellen sich heute zur Wiederwahl. Auch der gesamte Parteivorstand muss turnusgemäß neu gewählt werden. Begleitet wird der AfD-Parteitag von zahlreichen Protestveranstaltungen. Am Morgen beteiligten sich daran laut Polizei rund 20.000 Menschen. Berlin. Die Regierungschefs mehrerer Bundesländer haben vom Bund eine Kompensation für Steuerausfälle infolge der Reform der Einkommenssteuer gefordert. Die Länder stehen finanziell unter erheblichem Druck, sagte Thüringens Regierungschef Vogt von der CDU. Hamburgs erster Bürgermeister Tschentscher von der SPD ergänzte, sein Land könne keine weiteren Ausnahmeausfälle hinnehmen. Und der CDU-Ministerpräsident von Sachsen-Anhalt Schulze erklärte, die Länder könnten es sich nicht mehr leisten, Auswirkungen von Gesetzen, die der Bund macht, abzufedern und zu tragen. Die Koalition in Berlin hatte sich auf eine Reform der Einkommenssteuer geeinigt. Vor allem geringe und mittlere Einkommen sollen entlastet werden. Insgesamt geht es um einen Betrag von 10 Milliarden Euro. Berlin. Die Kritik an der geplanten Verschärfung der Attestpflicht hält an. Jetzt hat sich der Deutsche Gewerkschaftsbund zu Wort gemeldet. Eine Krankschreibung ab dem ersten Tag führe dazu, dass mehr Menschen trotz Erkrankung arbeiteten, warnte Vorstandsmitglied Piel in den Funke-Zeitungen. Die gleichzeitig geplante Abschaffung der telefonischen Krankschreibung führt laut Piel außerdem zu einer Überlastung der Arztpraxen. Der Hausärzteverband spricht von Symbolpolitik, die weder den Krankheitsstand reduziere noch Missbrauch verhindere. Lampedusa. Der verstorbene Papst Franziskus ist für seinen Einsatz für Flüchtlinge und Migranten gewürdigt worden. Auf der italienischen Mittelmeerinsel Lampedusa wurde der Landungssteg nach ihm benannt. Sein Nachfolger Leo XIV. Segnete dort eine Gedenktafel mit der Aufschrift Pier Papst Franziskus, Ort der Ankunft, der Hoffnung und der Menschlichkeit. Anschließend sprach das aktuelle Kirchenoberhaupt mit einer Gruppe von Migranten. Franziskus hatte Lampedusa zum Ziel seiner ersten Papstreise gemacht, um auf das oft tödliche Schicksal von Bootsflüchtlingen aufmerksam zu machen. Das Wetter in Bayern, sonnig mit einigen Wolkenfeldern, vor allem im Mittelgebirgsraum, örtlich Regen möglich, Höchstwerte 20 bis 28 Grad. In der Nacht in Teilen Schwabens und Oberbayerns überwiegend klar, sonst wechselnd bewölkt und vereinzelt etwas Regen, Tiefstwerte 17 bis 10 Grad. Die weiteren Aussichten, im Südwesten länger sonnig, ansonsten wechselhaft mit Schauern und einzelnen Gewittern, Höchstwerte 21 bis 30 Grad. 13.04 Uhr. Und hier noch die Verkehrsmeldungen. A7 Fulda Richtung Würzburg, zwischen dem Dreieck Fulda und Bad Brückenau Wildflecken, 10 Kilometer Stau wegen Bauarbeiten. A7 Ulm Richtung Füssen, zwischen Illertissen und Altenstadt an der Iller, ein Unfall auf der linken Spur, weiter Richtung Füssen, vor dem Grenztunnel Füssen, Blockabfertigung. A8 München Richtung Salzburg, zwischen Irschenberg und Ruhrdorf, 13 Kilometer Stau und stockend an einer Baustelle. A8 Salzburg Richtung München zwischen Fraßdorf und Rosenheim, 8 Kilometer Stau wegen Bauarbeiten. Und zuletzt B2 Mittenwald-Weilheim zwischen Mittenwald-Nord und der B11 bei Krün, in beiden Richtungen Behinderungen nach einem Unfall. Soweit die Verkehrsmeldungen.

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1: Mit Johannes Krause. Es ist eine XXL-Fußball-Weltmeisterschaft. So viele Mannschaften wie noch nie zuvor. Erstmals 16. Finale und dementsprechend fallen auch viele Tore. 256 Mal hat es bislang geklingelt. Vor allem die Superstars sind treffsicher und haben sich in einen echten Torrausch gespielt. Burkhard Hupe.
2: Wenn man Weltmeister werden will, dann gilt unumschränkt ein großer Leitgedanke. Die Besten müssen die Besten sein. Für die deutsche Nationalmannschaft war das in den zurückliegenden Wochen eher ein Leidensgedanke, denn die Besten lieferten nicht. Anders als der Beste der Besten, Lionel Messi.
3: Lionel Messi! Es reicht ein langer Ball. Es reicht der Magnet im Fuß.
2: 7 Tore in 4 Spielen, einfach atemberaubend. Und bei seiner 6. WM könnte sich Messi zum ersten Mal in seiner Karriere die Torjägerkrone sichern. Wenn da nicht die anderen Ballermänner wären, Kylian Mbappé zum Beispiel. Kylian Mbappé! 6 Tore in 4 Spielen, Torschützenkönig bei der WM in Katar und zur perfekten Zeit auf dem Zenit seines Schaffens.
4: Die Mannschaften, die gewinnen, inspirieren immer den aktuellen Fußball. Man hat uns gesagt, wir sollen das Ballbesitzspiel von Barcelona kopieren, den Dreierangriff von Real, die Intensität von Bayern und jetzt verlangt man von uns das Gegenpressing von Paris.
2: Harry Kane ist ein anderer Stürmertyp als Messi oder Mbappé, aber er hat natürlich unbedingt das Zeug zum WM-Helden, nicht nur wegen seiner 5 Tore in den USA.
5: Wir sprechen immer darüber, dass wir Helden brauchen. Das kann jeder sein, egal ob ich es bin oder jemand, der einen Schuss blockt. Das ist egal.
2: Erling Haaland hat erst 3 Spiele für Norwegen gemacht und trotzdem auch schon 5-mal getroffen. Möglicherweise endet das WM-Abenteuer von Haaland und seinen Wikingern aber an diesem Wochenende, denn sie treffen ja auf diesen jungen Mann hier. Vini Junior stellt auch seinen Landsmann Neymar in den Schatten, hat aber mindestens genauso eine große Klappe.
6: Den WM-Titel zu gewinnen, das bedeutet mir sehr viel. Ich hoffe, dass ich weiter so gut spielen werde und den WM-Pokal wieder dahin bringe, wo er hingehört.
2: Es ist die WM der besten Fußballer der Welt und die sorgen bislang für allerbestes Spektakel.
1: Vielleicht auch heute wieder Spektakel mit dem Start des Achtelfinals ab 19 Uhr. Kanada gegen Marokko ab 23 Uhr. Frankreich gegen Deutschland, Bezwinger Paraguay. Spektakel ganz sicher ab heute auch wieder beim wichtigsten Radrennen der Welt. Die Tour de France beginnt und zwar in Barcelona mit einem Teamzeitfahren. Start der ersten Mannschaft ist kurz nach 17 Uhr. Über knapp 20 Kilometer geht es durch Barcelona hinauf zum Ziel am Olympiastadion auf dem Montjuïc. Teamzeitfahren hat es bei der Tour immer wieder mal gegeben. Mittlerweile wurden die Regeln geändert, um es noch interessanter zu gestalten. Sebastian Krause.
7: Die 8 Fahrer jedes Teams wie an der Perlenschnur aufgereiht durch die Straßen von Barcelona. Vorbei an den tausenden Zuschauern am Straßenrand.
8: Ja, ganz klar, das Mannschaftszeitfahren. Also das ist ganz eigene Disziplin und sicher ein Highlight.
7: Freut sich schon Felix Engelhardt, der sich mit seinem Team Jayco einiges ausrechnet. Auf dieses Mannschaftszeitfahren haben viele Teams hingearbeitet, richtig getüftelt. Das deutsche Team Lidl Trek war auf der Formel-1-Rennstrecke zum Trainieren. Und auch das Team Red Bull mit Florian Lipowitz und Remco Evenepoel hat in der Vorbereitung einen Fokus darauf gelegt.
9: Ja, natürlich müssen wir bis zum Ziel Vollgas fahren, aber natürlich müssen wir mit Remco und mir so schnell wie möglich ins Ziel kommen. Den besten Zeitfahrer der Welt im eigenen Team zu haben, ich glaube, da kann man nur profitieren davon.
7: Um das Teamzeitfahren noch interessanter zu machen, wurde der Modus geändert, erklärt ARD-Experte Fabian Wegmann. Im Ziel wird jeder Fahrer individuell gewertet.
10: Es ist im Grunde genommen ja ein Einzelzeitfahren, was sie als Mannschaft antreten. Also jeder kriegt seine Zeit. Früher war es immer so, dass der Fünfte oder zum Schluss, glaube ich, der Dritte

0: dritte Fahrer die Zeit gegeben hat von der Mannschaft. Mhm. Und jetzt kriegt jeder seine individuelle Zeit.
1: Das bedeutet, gerade wenn es in Barcelona zum Schluss steiler wird, könnten sich die besten Fahrer jedes Teams von der Gruppe lösen und alleine so schnell wie möglich ins Ziel fahren, um auch im Kampf um den Gesamtsieg nicht gleich Zeit zu verlieren. Jonas Vingegaard.
2: It is very important. I mean, it's a day you can either lose some time or win sometimes.
1: Klar, der Kampf um den Toursieg wird erst in den Bergen entschieden, aber eine Möglichkeit, gleich mal das gelbe Trikot zu erobern und ein Zeichen zu setzen, ist das Teamzeitfahren allemal.
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4: Aktuelle Informationen von BR24 gemeinsam mit NDR Info. Am Mikro ist Dani Stahl. Schönen Samstagmittag. In Erfurt in Thüringen herrscht heute Ausnahmezustand. Die AfD ist dort am Vormittag zu ihrem Bundesparteitag zusammengekommen, auf dem Messegelände. Rundherum wird demonstriert, linke Bündnisse haben zu Kundgebungen aufgerufen. Etwa 20.000 Menschen sind gekommen, deutlich weniger als erwartet. Trotzdem ist die Polizei mit einem Großaufgebot im Einsatz. Den Parteitag und das Geschehen in der Stadt beobachtet Sarah Beham für uns, jetzt live zugeschaltet aus Erfurt. Sarah, grüß dich.
5: Hallo aus Erfurt.
4: Fangen wir mal mit der Lage draußen an. Mit 50.000 Teilnehmern hatte man bei den Gegendemos gerechnet. Jetzt ist von 20.000 die Rede. Es gab Autobahn- und Straßenblockaden, aber bislang läuft offenbar alles friedlich, heißt es. Was kannst du denn über die Demos sagen?
5: Ja, um vielleicht mal ein Bild davon zu bekommen, kann ich meinen Weg zum Parteitag beschreiben. Aus der Innenstadt bis zur Halle, früh am Morgen vorbei an Sitzblockaden in der Erfurter Innenstadt. Viele Schilder mit dem Spruch AfD-Verbot jetzt. Viele Demonstranten, die auf der Straße gesessen sind. Darunter auch die Aktivistin Luisa Neubauer, die ich gesehen habe. Aber da ist bislang, was wir hier mitbekommen haben, alles relativ friedlich verlaufen. Die Demonstranten wollten ja auf der einen Seite ein Zeichen gegen die in Teilen rechtsextreme AfD setzen, andererseits den Parteitag auch verhindern, wurde er nicht, der konnte pünktlich starten. Um 10 Uhr morgens ging's los.
4: Also Lage noch ruhig, aber viel los in der Stadt. Kann es da im Laufe des Tages doch noch vielleicht irgendwelche Unruhen geben?
5: Ja, also zunächst deutet da mal nichts drauf hin, aber welche Dynamik sowas noch im Laufe des Tages entwickeln kann, kann ich Stand jetzt und aus der Halle vom Parteitag nicht abschätzen. Was ich sagen kann, ist, die Polizei ist in ganz Erfurt wirklich wahnsinnig präsent, aus Bayern, aus ganz Deutschland. Da wird auf höchster Stufe alles abgesichert, da ist man vorbereitet, damit sowohl die Demos als auch der Parteitag möglichst friedlich ablaufen können.
4: Dann schauen wir auf die Lage drinnen, auf den Bundesparteitag der AfD. Hauptpunkt ist ja die Wahl einer neuen Spitze. Da dürften Alice Weidel und Tino Chrupalla weitermachen können. Da werden wahrscheinlich eher die Ergebnisse für beide spannend, oder?
5: Absolut. Und es ist jetzt gerade spannend, denn die Wahl läuft gerade. Tino Chrupalla spricht gerade noch, stimmt die Halle ein, stellt sich vor, will überzeugen. Aber die Parteichefs Weidel und Chrupalla, die gelten bei der Wiederwahl als gesetzt. Beim letzten Parteitag zur Erinnerung, da hat Chrupalla mehr Stimmen geholt als Weidel. Und das hat auch intern für böses Blut gesorgt. Denn es wissen auch beide, Weidel ist das eigentliche Zug. Pferd der AfD, sie gilt nur nicht als die fleißigste. Da ist Chrupalla dafür bekannt. Ich gehe jetzt bei der Wiederwahl von einem kleinen Dämpfer für beide aus. Nicht alle sind mit ihrem Kurs und der Kommunikation zufrieden. Nichtsdestotrotz, vor den so wichtigen Landtagwahlen im Osten im Herbst wird sich nichts am Führungsduo ändern. Und da hat vor allem auch Tino Chrupalla eben nochmal das Führungsduo betont. Und ja, man könnte das fast als Mahnung deuten. Wörtliches Zitat: Wir bleiben ein Herz und eine Seele. Und jetzt, wenn ich es richtig sehe, wird auch gerade abgestimmt.
4: Okay, also solange das noch nicht geschehen ist, schauen wir ganz kurz nochmal auf Alice Weidel. Die hat ja ihre Rede schon gehalten. Welche Schwerpunkte hat sie denn gesetzt?
5: Ja, Weidel hat den Höhenflug der Partei bei Umfragen genutzt und sieht sich darin auch bestärkt. Deswegen hat sie die AfD auch zur neuen Volkspartei erklärt und wie schon so oft und immer wieder den Regierungsanspruch formuliert. Sie hat vorher auch wirklich sehr, sehr lange gesprochen, will heute präsent sein auf der Bühne. Und da hat sie auch ganz klar die CDU als Gegner ausgemacht. Mit der Botschaft, ihr werdet uns nicht kleinkriegen, wir werden immer stärker und größer. Das war ihr Zitat, so nach dem Motto, wir brauchen euch gar nicht. Und dazu auch der Vorwurf, die CDU mache Politik gegen die Deutschen, und so deute ich das. Weidel hat daher auch bewusst ihre Rede unter das Motto Schwarz

0: rot Gold gestellt und darauf setzt sie und da wehten vorher in der Halle auch die Deutschlandfahnen.
1: Einschätzungen von unserer Reporterin Sarah Beham beim Bundesparteitag der AfD in Erfurt. Vielen Dank dir schon mal, wir sprechen uns später nochmal. Und jetzt ist es 13.15 Uhr.
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3: AfD-Vorsitzende betonen Bereitschaft zum Regieren. Das haben Tino Chrupalla und Alice Weidel auf dem Parteitag in Erfurt deutlich gemacht. Man sei bereits politischer Taktgeber im Bund und eine Volkspartei, so Weidel. Sie kündigte eine Überarbeitung des AfD-Grundsatzprogramms an. In Erfurt demonstrieren Zehntausende gegen den AfD-Parteitag. Bei einer Protestveranstaltung forderte DGB-Chefin Fahimi, ein Verbotsverfahren gegen die AfD einzuleiten. Bund will mehr in die Schiene investieren, das geht aus dem Entwurf für den Haushalt 2027 hervor. Demnach sollen in den Neu- und Ausbau des Streckennetzes der Bahn 2,2 Milliarden Euro fließen. Bisher waren dafür 1,8 Milliarden vorgesehen. Merz kündigt Aktionsplan zur Bekämpfung von Sozialbetrug an. Dieser werde noch in diesem Monat vorgelegt, sagte der Kanzler auf dem Landesparteitag der CDU in Nordrhein-Westfalen. Für viele Kommunalpolitiker sei der Missbrauch von Sozialleistungen ein wichtiges Thema. Die CDU setze jetzt ihre Versprechungen um. Ukraine attackiert St. Petersburg. Bei einem Drohnenangriff auf die russische Stadt ist nach Angaben des Gouverneurs ein Erdölterminal getroffen worden. Man habe die technischen Folgen behoben. Opfer seien nicht zu beklagen. Brand in Stuttgart ist unter Kontrolle. Das hat die Feuerwehr am Mittag gemeldet. Sie hatte den Brand in der Stuttgarter Großmarkthalle mit einem Großaufgebot über Stunden bekämpft. Wegen Einsturzgefahr konnte die Halle nicht betreten werden. Das Feuer war gestern Abend aus noch unbekannter Ursache ausgebrochen.
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1: Das Frankenjura in der Oberpfalz ist bekannt als herausragendes Klettergebiet mit vielen Felsen und anspruchsvollen Routen. Und es ist deshalb sehr beliebt in der Kletterszene. Allerdings wachsen an diesen Felsen auch seltene Pflanzen und es leben sensible Tiere dort. Naturschutzverbände und Kletterorganisationen haben schon vor vielen Jahren gemeinsam ein Konzept entwickelt, wie Flora und Fauna zu schützen sind und Kletternde trotzdem ihrem Bergsport nachgehen können. Um dieses Wissen immer wieder aufzufrischen, laden die Naturpark-Ranger regelmäßig zu kostenlosen Gruppenexkursionen ein. Uli Nicola ist mitgegangen.
4: Durch einen schönen Buchenwald folgen wir den beiden Naturpark-Rangern Melanie Kisté und Florian Essel in Richtung Thorstein. Das ist eine bis zu 17 Meter hohe Felsgruppe im nördlichen Frankenjura oberhalb von Königstein. Der Thorstein ist ein bekanntes Kletterziel mit 25 Routen. Auch Tiere fühlen sich hier wohl, wie die Naturpark-Rangerin anhand eines Fotos erklärt.
5: Der Siebenschläfer. Der heißt so, weil er wirklich sehr, sehr viel schläft, also vor allem tagsüber. Das ist ein nachtaktives Tier. Das heißt, wenn ihr da tagsüber im Sommer den Fels hochklettert, dann kann es sein, dass der eben in irgendeiner kleinen Höhle oder Ritze sich's gemütlich gemacht hat und schlafen will. Und dann kommt da so eine Hand rein, dann faucht's mal kurz.
4: Fauchen, flattern oder rascheln. In Felsnischen leben auch Schlingnattern und Fledermäuse. Außerdem brüten dort Wanderfalken und Uhus, die im vergangenen Jahrhundert fast ausgestorben waren. Durch die Jagd und giftige Pflanzenvernichtungsmittel, erklärt Naturpark-Ranger Florian Essel.
6: Da hat jetzt politisches Umdenken, Verbote von bestimmten Mitteln, aber eben auch der Lebensraumschutz dazu geführt, dass sich die Bestände wieder einigermaßen erholt haben und wir jetzt an vielen Brutfelsen letztendlich auch wieder regelmäßig Bruten haben und die nachweisen können.
4: Um ein naturverträgliches Klettern zu ermöglichen, wurde ein Konzept im Naturpark Fränkische Schweiz-Frankenjura erstellt, das für andere Regionen zum Vorbild geworden ist. Dazu gehört unter anderem die Einteilung von Felsen in drei Zonen sowie die kurzfristige Sperrung von Felsen, wenn dort ein Vogel brütet. Das Schutzkonzept geht auf, sagt Naturpark-Rangerin Melanie Kisté.
5: Also man findet eigentlich fast nie Kletterer an gesperrten Felsen. Und die meisten halten sich wirklich an diese Vereinbarungen.
4: Dem Naturschutz zuliebe werden beispielsweise Umlenker an Kletterrouten nicht mehr oben am Felskopf eingebohrt. Das schützt die Vegetation und kommt auch der Fauna zugute, zum Beispiel dem roten Apollo, einer selten gewordenen Schmetterlingsart.
5: Inzwischen gibt es den nur noch im kleinen Ziegenfelder Tal an 2, 3 verschiedenen Standorten, wo wirklich aktiv Schutz betrieben wird. Der ist nämlich abhängig von einer ganz bestimmten Pflanze. Und zwar ist es der weiße Mauerpfeffer. Der ist vor allem eben verschwunden, weil seine Lebensräume immer kleiner wurden und er immer weiter ins Gebirge verdrängt wurde.
4: Ganz besonders angewiesen auf freiliegende Felsen ist der Schwalbenschwanz. Denn für diese Schmetterlingsart ist der Felskopf eine Art Dating-Plattform, auf der sich das Männchen präsentiert.
5: Der macht ein sogenanntes Hilltopping, heißt es. Also das ist so ein Paarungsverhalten. Und dann gehen die zum Beispiel an so markante Felsnadeln, die so aus dem Wald rausragen. Und oben drüber sieht man es dann zu einer bestimmten Jahreszeit auf- und abfliegen. Und die Weibchen kommen eben auch vorbei. Und das ist dann praktisch der Ort, wo die sich paaren.
4: Weiter geht die Wanderung vom Torstein über den Pickelberg. Am Wegesrand wächst unter anderem der Vogelnestwurz, eine von 43 geschützten Orchideenarten im Naturpark Fränkische Schweiz, Frankenjura. Dahinter liegt der Breitenstein, ein Felsmassiv, auf dem eine Kapelle steht. Auf dem nährstoffarmen Boden wachsen geschützte Pflanzen wie die Alpengänsekresse und das immergrüne Felsenblümchen.
5: Da gehen wir zusammen hoch und dann schaut ihr einfach mal, was ihr findet. Könnt da einen Haken hinmachen.
4: Es sind allesamt genügsame und anpassungsfähige Pflanzen. Denn sie müssen an den Felsen sowohl große Hitze als auch extreme Kälte überstehen und mit viel Wind und wenig Wasser klarkommen.
7: Also ich finde das sehr spannend, wie viele verschiedene Sachen in den Felsen leben, was man jetzt so auf den ersten Blick erstmal nicht erwartet.
8: Vor allem, wenn man jetzt dann wieder an den Fels zum Klettern geht, was für Tiere und Vögel und alles Pflanzen man da treffen kann, öffnet die Augen.
1: Der Lebensraum Fels im Frankenjura, das war ein Beitrag von Uli Nikola. Bar oder mit Karte? Standardfrage an der Kasse und die wird hierzulande immer noch oft mit Bar beantwortet. Ganz anders ist es in Schweden. Hier sind Münzen und Scheine schon lange kein Thema mehr. Fast jede Zahlung läuft mit der Karte. Aber das soll sich ändern. Zum 1. Juli ist ein Gesetz in Kraft getreten, das Geschäfte im ganzen Land dazu verpflichtet, wieder Bargeld annehmen zu müssen. Hintergrund ist, dass das Bewusstsein für und die Sorge vor Cyberangriffen sowie anderen Störungen im Bezahlsystem größer wird. Außerdem soll das Bargeld auch die Teilhabe derer fördern, die keinen Zugang zu digitalen Zahlsystemen haben. Charlotte Littgen berichtet.
9: Dieses Geräusch hört man in Schweden kaum noch, denn hier wird fast alles mit der Karte bezahlt, selbst das Eis am Kiosk um die Ecke. Viele zahlen digital, die meisten direkt mit dem Handy. Anders geht es oft gar nicht, denn in vielen Geschäften hängt ein Hinweisschild: VR kontantfrei. Wir sind bargeldlos. Björn Eriksson sieht darin ein Problem.
10: Ich finde, dass die Verbraucher selbst entscheiden sollten. Wer digital bezahlen will, soll das gerne tun. Aber es muss doch trotzdem möglich sein, mit Bargeld zu bezahlen, wenn man das möchte.
9: Der Stockholmer kämpft mit seiner Initiative schon lange für den Erhalt des Bargelds. Seit neuestem ist das auch ein Anliegen der schwedischen Regierung. Seit dem 1. Juli ist ein neues Bargeldgesetz in Kraft. Es verpflichtet Lebensmittelgeschäfte und Apotheken dazu, wieder Münzen und Scheine anzunehmen. Gerade jetzt ein wichtiger Schritt, sagt Elin Ritola von der schwedischen Zentralbank.
11: Durch die neue geopolitische Lage hat Bargeld wieder eine größere Bedeutung. Es geht dabei um Sicherheit, darum, dass es Bezahlmöglichkeiten gibt, die auch dann funktionieren, wenn beispielsweise das Internet oder die Stromversorgung ausfällt.
9: Zurück zum Bargeld. Auch die schwedische Regierung sieht darin eine Art Krisenvorsorge. Die Zivilschutzbehörde empfiehlt, alle Erwachsenen sollen immer etwa um die 1.000 Kronen in Bar zu Hause liegen haben. Das sind etwa 90 Euro. Im Krisenfall würde das reichen, um zumindest das Nötigste einzukaufen. Viele Schweden haben nicht mal das, denn sie haben seit Jahren nicht mehr mit Bargeld bezahlt, sondern ausschließlich mit der Karte oder per Swish, einem rein schwedischen Online-Bezahlsystem. Elin Ritola von der schwedischen Zentralbank.
11: Ich würde sagen, dass Schweden ein Land mit einer Bevölkerung ist, die Technik gegenüber recht positiv eingestellt ist. Viele haben diese neuen praktischen Lösungen begeistert angenommen. angenommen.
9: Doch sich allein auf das digitale Bezahlen zu verlassen, kann auch ein Risiko sein. Das haben die Schweden 2021 gemerkt, als nach einem Cyberangriff insgesamt 800 Supermarktfilialen im ganzen Land lahmgelegt waren. Björn Eriksson und seiner Initiative zum Erhalt

0: Halt von Bargeld geht es nicht nur um die Sicherheit, sondern auch um die Inklusion.
1: Es gibt viele Menschen, die Probleme mit dem digitalen Bezahlen haben. Etwa Menschen mit einer Behinderung und ältere Menschen.
0: Für Björn ist das neue Gesetz ein erster Schritt in die richtige Richtung. Er freut sich, dass er zumindest im Supermarkt und in der Apotheke jetzt wieder ohne Probleme mit Bargeld bezahlen kann.
2: Schweden kehrt zum Bargeld zurück, Charlotte Littgen berichtete.
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2: Monatelange Spekulationen haben jetzt ein Ende. Die Traumhochzeit des Jahres in den USA ist gelaufen. Pop-Superstar Taylor Swift hat im New Yorker Madison Square Garden den Football-Profi Travis Kelce geheiratet. Und das am Vorabend des 250. Geburtstages der Vereinigten Staaten von Amerika. Ein Event der Superlative, wie Martin Ganselmeier berichtet.
4: Den ganzen Tag über hatten Anhänger von Taylor Swift und zahlreiche Medienvertreter vor dem Madison Square Garden ausgeharrt, trotz schwülwarmer Temperaturen von bis zu 40 Grad Celsius. Dann endlich, um kurz vor 20 Uhr Ortszeit, erschien auf einer der großen Leuchttafeln an der Konzertarena in pinker Farbe die ersehnte Nachricht: Just Married. Frisch verheiratet stand dort in Großbuchstaben, und zwar bewusst mit 2 T geschrieben, einmal für Taylor und einmal für Travis. Zahlreiche Sender unterbrachen ihr Programm, um die frohe Botschaft zu verkünden.
5: We have official confirmation. Taylor Swift und Travis Kelce are married.
4: Zeitgleich veröffentlichte die Sprecherin von Taylor Swift eine Bestätigung per Mail. Darin enthalten auch die überraschende Information, dass es der Schauspieler und Comedian Adam Sandler war, der die Trauung vornahm. Sandler gilt als enger Freund des Brautpaars. Außerdem habe man auf die sonst in den USA üblichen Brautjungfern und Begleiter des Bräutigams verzichtet, hieß es weiter. Stattdessen gab es nur 2 Trauzeugen, Taylor Swifts jüngerer Bruder Austin und Travis Kelces älterer Bruder Jason. Auch erste Details zum Outfit des Brautpaars gab die Sprecherin bekannt. Beide hätten Haute Couture von Dior getragen und sie Schmuck von Cartier. Stunden zuvor war die 25-jährige Sarah Lemke aus Scharbeutz eine von vielen Swifties, die ihr Idol oder einige prominente Gäste sehen wollten.
6: Ich bin heute hier, weil ich gehört habe, Taylor Swift heiratet heute hier im Madison Square Garden. Und da wollte ich natürlich mal vorbeischauen, ob ich irgendwas erhaschen kann, irgendwas sehen kann.
4: Doch das war gar nicht so einfach. Die prominenten Gäste kamen in dunklen SUVs, die meist direkt in ein großes Abschirmzelt fuhren. Nur einige waren zu erkennen. Hugh Grant, Ethan Hawke, Jennifer Lopez, Ed Sheeran, Jimmy Fallon oder die frühere Fußballnationalspielerin Abby Wambach. Auch zahlreiche Football-Profis waren eingeladen. Fotos oder Videos von der Hochzeit wurden zunächst nicht veröffentlicht. Alle Gäste mussten vorher ihr Smartphone am Eingang abgeben. Taylor Swift will die volle Kontrolle über alle Bilder haben, die nach draußen dringen könnten, erklärte die New Yorker Influencerin Mickey Blank.
7: I think she wants to have full control on whatever images are coming out of MSG.
4: Umso mehr wurde gerätselt, wie es im Inneren der berühmten Konzertarena aussah und wie genau die Hochzeit ablief. Die Chefredakteurin des Magazins People wollte erfahren haben, dass Taylor Swift den eher unromantischen Betonklotz in ein Traumschloss mit Märchengarten verwandeln ließ. Außerdem wolle Swift gemeinsam mit ihrem Vorbild, der Sängerin Stevie Nicks, auftreten. Die Kosten für die Hochzeit inklusive Polizeischutz und Straßensperren werden auf bis zu 20 Millionen Dollar geschätzt. Allerdings rechnen Medienexperten damit, dass der Insider-Film zur Hochzeit und exklusive Fotos demnächst für sehr viel Geld an eine Streaming-Plattform verkauft werden.
2: Also Taylor Swift und Travis Kelce sind verheiratet. Von der Traumhochzeit des Jahres in New York oder zu dem, was man bisher überhaupt weiß darüber, berichtete Martin Ganselmeier.

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1: Um 13.30 Uhr mit Karin Schumacher. Die Übersicht. AfD-Co-Chefin Weidel attackiert politische Gegner. DGB kritisiert Pläne der Bundesregierung für Krankschreibungen. Papst erinnert auf Lampedusa an ertrunkene Migranten. Das Wetter meist sonnig bei maximal 28 Grad. Örtlich dichtere Wolkenfelder. Erfurt. AfD-Co-Chefin Weidel hat zum Auftakt des Bundesparteitags die politischen Gegner scharf angegriffen und eigene Erfolge hervorgehoben. Weidel sagte, die AfD sei auf einem Wachstumskurs und verwies auf steigende Mitgliedszahlen, Zuwächse bei den letzten Wahlen und aktuell hohe Umfragewerte, vor allem in Ostdeutschland. Man sei bereit, Regierungsverantwortung zu übernehmen. Den anderen Parteien warf Weidel vor, gegen die Interessen des Landes zu handeln. Zuvor hatte AfD-Co-Chef Chrupalla in seiner Rede die Geschlossenheit der Parteispitze betont und sprach von sich und Weidel als einem Erfolgsduo. Beide stellen sich heute zur Wiederwahl. Auch der gesamte Parteivorstand muss turnusgemäß neu gewählt werden. Begleitet wird der AfD-Parteitag von zahlreichen Protestveranstaltungen. Am Morgen beteiligten sich daran laut Polizei rund 20.000 Menschen. Berlin. Die Regierungschefs mehrerer Bundesländer haben vom Bund eine Kompensation für Steuerausfälle infolge der Reform der Einkommenssteuer gefordert. Die Länder stehen finanziell unter erheblichem Druck, sagte Thüringens Regierungschef Vogt von der CDU. Hamburgs erster Bürgermeister Tschentscher von der SPD ergänzte, sein Land könne keine weiteren Einnahmeausfälle hinnehmen. Und der CDU-Ministerpräsident von Sachsen-Anhalt Schulze erklärte, die Länder könnten es sich nicht mehr leisten, Auswirkungen von Gesetzen, die der Bund macht, abzufedern und zu tragen. Die Koalition in Berlin hatte sich auf eine Reform der Einkommenssteuer geeinigt. Vor allem geringe und mittlere Einkommen sollen entlastet werden. Insgesamt geht es um einen Betrag von 10 Milliarden Euro. Berlin. Die Kritik an der geplanten Verschärfung der Attestpflicht hält an. Jetzt hat sich der Deutsche Gewerkschaftsbund zu Wort gemeldet. Eine Krankschreibung ab dem ersten Tag führe dazu, dass mehr Menschen trotz Erkrankung arbeiteten, warnte Vorstandsmitglied Piel in den Funke-Zeitungen. Die gleichzeitig geplante Abschaffung der telefonischen Krankschreibung führt laut Piel außerdem zu einer Überlastung der Arztpraxen. Der Hausärzteverband spricht von Symbolpolitik, die weder den Krankheitsstand reduziere noch Missbrauch verhindere. Lampedusa. Der verstorbene Papst Franziskus ist für seinen Einsatz für Flüchtlinge und Migranten gewürdigt worden. Auf der italienischen Mittelmeerinsel Lampedusa wurde der Landungssteg nach ihm benannt. Sein Nachfolger Leo XIV. Segnete dort eine Gedenktafel mit der Aufschrift Pia Papst Franziskus, Ort der Ankunft, der Hoffnung und der Menschlichkeit. Anschließend sprach das aktuelle Kirchenoberhaupt mit einer Gruppe von Migranten. Franziskus hatte Lampedusa zum Ziel seiner ersten Papstreise gemacht, um auf das oft tödliche Schicksal von Bootsflüchtlingen aufmerksam zu machen. Das Wetter in Bayern: sonnig mit einigen Wolkenfeldern, vor allem im Mittelgebirgsraum, örtlich Regen möglich, Höchstwerte 20 bis 28 Grad. In der Nacht in Teilen Schwabens und Oberbayerns überwiegend klar, sonst wechselnd bewölkt und vereinzelt etwas Regen, Tiefstwerte 17 bis 10 Grad. Die weiteren Aussichten: im Südwesten länger sonnig, ansonsten wechselhaft mit Schauern und einzelnen Gewittern, Höchstwerte 21 bis 30 Grad. Soweit die Nachrichten, 13.34 Uhr. Und hier noch die Verkehrsmeldungen. A7 Fulda Richtung Würzburg. Zwischen dem Dreieck Fulda und Bad Brückenau Wildflecken 10 Kilometer Stau wegen Bauarbeiten. A7 Ulm Richtung Füssen. Zwischen Illertissen und Altenstadt an der Iller. Ein Unfall auf der linken Spur und weiter auf der A7 in Richtung Füssen. Vor dem Grenztunnel Füssen Blockabfertigung. A8 München Richtung Salzburg. Zwischen Bad Aibling und Rohrdorf. 10 Kilometer Stau an einer Baustelle. Zuletzt noch die A8 Salzburg Richtung München, zwischen Fraßdorf und Rosenheim, 6 Kilometer Stau wegen Bauarbeiten. Soweit die Verkehrsmeldungen.

0: Weltmeisterschaft in den USA. Marokko, Kanada, Frankreich und Paraguay steigen heute als erstes in den Achtelfinalring. Henrik Lückhoff.
1: Ohne Heimvorteil will Kanada seine erfolgreiche WM-Geschichte weiterschreiben. Ab 19 Uhr geht's für die Kanadier in Houston, Texas gegen Marokko. Die Nordafrikaner gehen als leichter Favorit ins Spiel. Bei der vergangenen WM ging's für die Marokkaner bis ins Halbfinale und dieses Mal setzten sie sich im Sechzehntelfinale gegen die hochgehandelten Niederländer durch. Kanada steht zum ersten Mal in einem WM-Achtelfinale. Im zweiten Achtelfinale dieses Turniers stehen sich danach Frankreich und Deutschland-Bezwinger Paraguay gegenüber. Zum dritten Mal treffen beide Teams bei einer WM aufeinander. Die bisherigen beiden Duelle hat Frankreich gewonnen. Und der Vize-Weltmeister mit seinem Kader voller Ausnahmespieler um 6-Tore-Mann Kylian Mbappé hat seine Titelambitionen im Turnierverlauf eindrucksvoll unterstrichen. Entsprechend sollte Frankreich, anders als Deutschland, keine Probleme mit den defensiv stabilen Paraguayern haben.
0: Es ist ein Doppel-Achtelfinalspieltag also heute und wir starten in Houston, Marokko, das seit 33 Länderspielen ungeschlagen ist, hat gerade die Niederländer in einem irren Elfmeterschießen mit 5 Fehlschüssen nach Hause geschickt. Philipp Hofmeister live in Philadelphia ist unser Experte. Phil, ist Marokko heute Abend der Favorit?
2: Ja, muss man definitiv so sagen. Die Kanadier haben in Ansätzen das ganz gut gemacht bislang bei dieser Fußball-Weltmeisterschaft, bringen, finde ich, wie auch die US-Amerikaner, eine ganz gute Energie eigentlich auf den Platz. Aber die Marokkaner definitiv mit dieser Startruppe, die es ja inzwischen fast schon ist, angeführt natürlich von Ashraf Hakimi, aber auch mit Saibiri, dem großartig aufspielenden Neuzugang des FC Bayern München, die sind individuell einfach dann doch deutlich stärker besetzt. Und mich würde es dann doch in Summe sehr überraschen, sollten die Marokkaner mit den Kanadiern heute tatsächlich ernsthafte Probleme bekommen.
0: So, jetzt kommt der Statistik, Stefan. Kanada hat nämlich eine Menge zu bieten. Mehr Tore geschossen als Marokko, 9-7, weniger Gegentore, 3-4, 73-57 Torschüsse. Dazu krasses Flügelspiel, 16 Torschüsse nach Flanken, Siegtor gegen Südafrika inklusive. Ist das so ein bisschen die Sollbruchstelle der Marokkaner?
2: Ja, Stefan, das ist natürlich durchaus ein richtiges Argument, das man da anführen kann, definitiv. Und vor allen Dingen haben sie ja auch mit Jesse Marsch noch einen Trainer auf der Bank, der tatsächlich auch so ein bisschen inspirativ auch wirken kann. Das ist gar keine Frage. Aber klar, ich meine, die Marokkaner haben trotz allem, ich sag's aber, diese Qualität zum einen und auch, ich finde einfach dieses Feuer, diese Leidenschaft, die man denen anmerkt, die man im Prinzip in jeder Aktion auch sehen kann. Das ist eine Truppe, die kann richtig weit kommen, gerade auch in dieser Hälfte des Turnierbaums. Und von daher, glaube ich, wird es auf jeden Fall ein Fußballspiel mit ganz viel Energie auf beiden Seiten, aber mit dem deutlich höheren Wert bei der Effizienz, wenn die Marokkaner das entsprechend dann heute mal ein bisschen drehen könnten, auf Seiten der Nordafrikaner.
0: Das ist das Frühspiel, das Spätspiel dann um 23 Uhr ist Paraguay gegen Frankreich und da gibt es vor allen Dingen einen Spieler, der hervorsticht, Julio César Enciso Espinola, wie er richtig heißt. Das ist der Mann, der unter anderem die Türken nach Hause geschossen hat in der Gruppenphase und danach auch noch die Deutschen im 16. Finale beerdigt hat mit seinem Treffer mehr oder weniger. Der hat in einem Interview gesagt, links auf seiner Schulter sitzt immer ein kleines Äffchen, das ihm ins Ohr flötet, spiel ab. Rechts das kleine Äffchen sagt, schieß die Tore. Wie gefährlich ist dieser Mann?
2: Sehr gefährlich. Also wer so viele Äffchen auf beiden Schultern sitzen hat, den sollte man definitiv nicht unterschätzen. Aber ich glaube, da ist er nicht der einzige Vollblutstürmer auf diesem Planeten, der permanent diese Gedanken dann in sich trägt, wann immer er im Strafraum oder in der Nähe des Strafraums an den Ball kommt. Aber tatsächlich muss man sagen, Paraguay mit dieser Kombination aus Physis, Leidenschaft, guter Organisation und einfach ganz, ganz viel Spirit. Für Deutschland hat es gereicht. Gegen die Franzosen heute, da könnte ich mir ehrlich gesagt vorstellen, das wird ein bisschen zu schwer. Zumindest wenn die Franzosen so auftreten wie bislang hier bei diesem Turnier. Großer X-Faktor übrigens aber, das ist hier wirklich das Wetter, das ist das Klima. Es soll bis zu 46 Grad sein beim Anpfiff hier in Philadelphia und zumindest die gefühlte Temperatur ist wirklich völlig absurd. Ich war gestern mal zur Anstoßzeit kurz hier draußen vor dem Hotel und habe es exakt eine Minute in der prallen Sonne ausgehalten, ohne mich zu bewegen wohlgemerkt. Das könnte natürlich so ein Faktor sein, wo die Franzosen eventuell ein paar Problemchen bekommen könnten, wenn Paraguay das schafft, mit der Energie das über die volle Distanz durchzuziehen.
0: Wir sind sehr gespannt. Vielen Dank an unseren Experten, an Philipp Hofmeister. Heute also die Achtelfinals Kanada gegen Marokko, Paraguay gegen Frankreich. Die Ergebnisse hier natürlich im Programm.
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4: Aktuelle Informationen von BR24 gemeinsam mit NDR Info. Am Mikro ist Dani Stahl. Schönen Samstagmittag. Wir schauen auf die internationalen Finanzmärkte. Schwäche

0: Sichere US-Arbeitsmarktdaten haben den asiatischen Aktienmärkten zum Ende der Woche ordentlich Auftrieb verliehen. Die Aussicht, dass die US-Notenbank Fed vorerst auf Zinserhöhungen verzichtet, hat die Anleger auch aus der Reserve gelockt und für Kursgewinne gesorgt. Wegen des Nationalfeiertags in den USA war die Handelswoche an der Wall Street außerdem verkürzt. Generell haben Anleger in diesem Jahr bislang wenig Grund zur Klage, meint Claudia Wehrle. Sie schaut in ihrem Wochenrückblick diesmal auch auf die ersten 6 Monate zurück.
1: Die Halbjahresbilanz an vielen großen internationalen Handelsplätzen kann sich sehen lassen. In Japan ist der Nikkei-Index deutlich gestiegen. Das gilt auch für den Kospi, also den wichtigsten Aktienindex in Südkorea. Auch in den USA, der Nasdaq-Index deutlich im Plus. Der Dow Jones schloss in dieser Woche sogar auf neuem Rekordhoch. Das alles hat viel mit dem Thema künstliche Intelligenz zu tun, sagt Jochen Stanzel von der Consorsbank.
2: Die Entwicklung der großen Sprachmodelle hat in den ersten 6 Monaten alle Erwartungen übertroffen. Und das trifft zu für die Investitionen in Datenzentren. Die wurden auch während des Iran-Kriegs weiter nach oben justiert. Und die Börse ist ja ein Taxometer für die Gewinnentwicklung. Und wenn die Gewinnentwicklung so enorm steigt, dann müssen die Kurse steigen. Und das macht, glaube ich, auch vor dem Sommer nicht Halt.
1: Von diesem Boom können viele große amerikanische Konzerne profitieren. Und deshalb dürfe man es auch nicht zu negativ sehen, wenn in den USA jetzt im Juni weniger neue Jobs geschaffen worden sind als erwartet. So die Volkswirtin Sandra Ebner von Union Investment.
3: Insgesamt ist diese Robustheit der US-Wirtschaft weiterhin da und da ist viel eben auch diesem technologischen Fortschritt und den Investitionen, die dieser Fortschritt mit sich bringt, geschuldet.
1: Die schlechter als erwartet ausgefallenen Zahlen vom amerikanischen Arbeitsmarkt haben noch einen ganz anderen Effekt. Denn jetzt wird es wahrscheinlicher, dass die US-Notenbank die Zinsen vorerst nicht anheben wird, was sich wiederum positiv auf die wirtschaftliche Entwicklung auswirken dürfte. Bleiben die Zinsen niedriger, ist es günstiger zu investieren und Kredite aufzunehmen. Und auch, dass sich im Iran-Konflikt eine Entspannung abzeichnet, dass Öl billiger geworden ist, sorgt für große Erleichterung an den internationalen Finanzmärkten, sagt Ebner.
3: Wir wissen, dass wir irgendwie wieder in Richtung Normalität kommen, dass wieder exportiert wird über die Straße von Hormuz. Und es sollte den Markt zumindest stabil halten. Aber von weiteren Rückgängen, ich glaube, da haben wir das meiste halt schon gesehen, da wird nicht mehr allzu viel kommen.
1: Was die Zollstreitigkeiten betrifft, seit 1. Juli ist der Zolldeal der EU mit den USA in Kraft. Das bedeutet, dass Industriegüter aus den USA von nun an zollfrei in die EU eingeführt werden dürfen. Für bestimmte landwirtschaftliche Erzeugnisse gelten ermäßigte Zölle. Die EU ihrerseits hat zum 1. Juli ihre Importregeln massiv verschärft, um Verbraucher zu schützen, aber auch um den europäischen Wettbewerb zu sichern, beispielsweise was die Stahlbranche betrifft. Askan Iredi von der Bluetooth Vermögensverwaltung sieht das mit gemischten Gefühlen.
4: Es bedeutet einfach, Zölle lösen neue Zölle aus.
1: Freihandelsabkommen wären die bessere Lösung, sagt er.
0: Claudia Wehrle war das über das Geschehen an den internationalen Finanzmärkten in dieser Woche.

0: Es ist gleich 13.45 Uhr.
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2: Parteitag bestätigt AfD-Vorsitzende im Amt. Die Delegierten in Erfurt wählten Tino Chrupalla für 2 weitere Jahre. Allerdings musste er mit nur 70% der Stimmen

0: Unternehmen einen deutlichen Dämpfer hinnehmen. Vor 2 Jahren war Copala noch auf fast 83% gekommen. Auch Alice Weidel stellte sich zur Wiederwahl als Co-Vorsitzende. Vor wenigen Minuten wurde das Ergebnis bekannt. Weidel erhielt 81,3% der delegierten Stimmen. Klingbeil will Hilfen aus Klimafonds kürzen. Das hat das Finanzministerium bestätigt. Die frei werdenden Mittel sollen demnach zur Konsolidierung des Haushalts verwendet werden. Einen Förderstopp soll es aber nicht geben. Die Grünen warfen Klingbeil bereits vor, den Klimaschutz zu opfern, um Haushaltslöcher zu stopfen. Rehlinger warnt vor Generalverdacht. Die SPD-Vizechefin hat sich skeptisch zur geplanten Verschärfung der Regeln für Krankschreibungen geäußert. Ein grundsätzliches Misstrauen gegenüber Arbeitnehmern sei nicht angebracht, sagte die saarländische Ministerpräsidentin dem Deutschlandfunk. Sie warnte auch vor überfüllten Arztpraxen. Die Koalition in Berlin will die telefonische Krankschreibung abschaffen. Iran trauert um obersten Führer Khamenei. Sein Sarg ist in der großen Moschee Mossala in Teheran aufgebahrt. Tausende Anhänger sind vor Ort. Weitere Trauerzeremonien sind in der Pilgerstadt Qom und im Nachbarland Irak geplant. Khamenei war Ende Februar bei einem israelischen Luftangriff auf Teheran getötet worden. Feuer bedroht Costa Brava. Im Hinterland der beliebten spanischen Ferienregion sind bereits mehr als 2000 Hektar Wald verbrannt. Feuerwehr und Militär sind mit 500 Kräften im Einsatz. Inzwischen meldet die Feuerwehr Fortschritte bei der Brandbekämpfung. Die Behörden riefen die Bewohner von 10 Gemeinden auf, ihre Häuser nicht zu verlassen.
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2: Eine Kuh bekommt ein Kalb und zieht es auf, mit der eigenen Milch inmitten der Herde. Was so logisch klingt, ist von der verbreiteten Realität in der Landwirtschaft weit entfernt. Statt Euter gibt es dann den Eimer, statt der Weide eine kleine Box. Dass es auch anders geht, das zeigt ein Hof ganz im Westen Mecklenburgs. Franz Fanta hat sich die sogenannte kuhgebundene Kälberaufzucht da mal angeschaut.
3: Kälbchen, die über eine saftige Wiese tollen und echte Milch aus dem Euter der Mutter oder einer Ammenkuh trinken. Der Start ins Leben sieht für die Nachkommen unserer Milchkühe oft ganz anders aus als auf dem Luisenhof bei Beutzenburg. Hier ist die sogenannte kuhgebundene Kälberaufzucht der Normalfall. Laia Busch leitet die Viehhaltung hier, kennt aber auch ihren konventionellen Gegenentwurf.
4: Für gewöhnlich werden die meisten Kälber so innerhalb der ersten 3 Tage, manchmal auch direkt nach der Geburt von der Mutter getrennt und werden dann in Einzelboxen oder Einzeliglus gehalten. Und dort werden die dann mit dem Eimer getränkt oder mit der Flasche.
3: Die Aufzucht mit Ersatzmilch ist für die Landwirte insgesamt günstiger. Bei der natürlichen Variante fehlt die Milch der Mutter oder Ammenkuh am Ende im Ertrag. Außerdem kostet diese Haltung die Landwirte schlicht mehr Zeit. Ob die Kälbchen auch wirklich genug trinken, Laia Busch muss immer wieder schauen, ob auch alle gesund sind.
4: Also ich schaue mir jetzt speziell das jüngste Kalb an. Da gucke ich, ob das fit ist und ob das vielleicht Durchfall hat. Das kann in den ersten paar Tagen passieren. Aber das sieht alles gut aus.
3: Der Tierschutzorganisation Profi zufolge setzen bundesweit fast 200 Betriebe auf die kuhgebundene Kälberaufzucht. 200 von knapp 50.000. Laia Busch ist überzeugt, die Art der Aufzucht macht einen großen Unterschied.
4: Das bedeutet auf jeden Fall für die Kälber, dass sie gut versorgt sind, dass sie jederzeit trinken können, also wirklich jederzeit, nicht nur 2- oder 3-mal täglich. Kühe sind ja Herdentiere und da ist das für die Kälber auch wirklich toll, wenn die dann von Anfang an schon mit anderen Kälbern und Kühen aufwachsen können.
3: Einige Rinder stehen allein im Stall. Sie sind gerade trächtig, bekommen bald ihre Kälber. Ohne geht es auch nicht, sie geben sonst einfach keine Milch. Ihren Nachwuchs selbst großzuziehen, so die Diplom-Landwirtin, tue ihnen gut.
4: Da sie natürliches Mutterverhalten haben und wir beobachten bei den Kühen, dass sie sehr ruhig sind und auch sehr viel ausgeglichener.
3: Die Molkerei lässt sich die besondere Kälberaufzucht etwas kosten. 5 Cent mehr bekommen die Erzeugerhöfe pro Liter Milch. Den höheren Preis zahlen dann die Kunden. Mittlerweile gibt es die Kuh- und Kalbmilch vereinzelt auch im Supermarkt. An der Kasse aber entscheide häufig der Geldbeutel, nicht das Gewissen, vermutet Hubert Böhmann von der Luisenhof Milchmanufaktur in Velten.
5: Der ein oder andere Verbraucher geht dann aus dem Laden raus, wenn man ihn vorher fragt, sagt er, ja, das unterstütze ich. Aber wenn man dann in den Warenkorb

0: Pepsi, den er gekauft hat, ist möglicherweise doch ein anderes Produkt im Einkaufskorb.
1: Dazu kommt, für die kuhgebundene Kälberaufzucht gibt es bislang noch keinen europäischen Standard und auch kein einheitliches Logo. Dabei ist es für Landwirtinnen und Landwirte wie Laia Busch enorm wichtig, dass die Branche vor allem eines ist: transparent.
2: Die wichtige Frage, die wir uns auch stellen, was sich vielleicht auch jeder Verbraucher mal stellen sollte, ob er bereit wäre, für mehr Tierwohl auch mehr zu bezahlen.
1: Dann bleibt die kuhgebundene Kälberaufzucht vielleicht nicht mehr lange die Ausnahme.
3: Kühe, die ihre Kälber selber aufziehen dürfen. Franz Fanter berichtete über einen Hof in Mecklenburg-Vorpommern. Wie attraktiv ist Deutschland für Zuwanderer? Weniger, als viele denken dürften. Besonders problematisch ist das, weil auch viele Fachkräfte hierzulande fehlen. Ein Grund sind die hohen bürokratischen Hürden. Aber auch Diskriminierung ist ein Thema. Das hat eine Studie des Nürnberger Instituts für Arbeitsmarkt- und Berufsforschung herausgefunden. Oliver Tubenauer mit den Einzelheiten.
4: Vor gut einem Jahr hat das IAB Einwanderer befragt, ob sie in Deutschland bleiben wollen oder ob sie sich mit Abwanderungsgedanken tragen. Inzwischen haben hochgerechnet rund 260.000 Einwanderer Deutschland wieder verlassen. Dabei gibt es grob gesagt zwei Ziele, erklärt Julia Kosjakova, die beim IAB den entsprechenden Forschungsbereich leitet.
5: Also wenn wir schauen auf die ausgewanderten Personen, da sehen wir, dass rund 60% von denen sind in die Herkunftsländer zurückgegangen und weitere 40% sind weiter gewandert.
4: Dass viele in ihre Heimat zurückgehen, passt zu den meistgenannten Gründen, Deutschland zu verlassen. Die sind meist einfach privat und haben mit der jeweiligen Partnerschaft oder der Familie zu tun. Doch 32% der inzwischen Ausgewanderten geben die Bürokratie als Grund für ihren Wegzug an. Interessant ist natürlich auch, in welchen Berufsgruppen vorwiegend aus Deutschland abgewandert wird.
5: Genau, also ob das dauerhaft oder nicht, wissen wir noch nicht. Aber auf jeden Fall, wir sehen, dass die höhere Abwanderungsraten sind im Handel, in Bereich IT, also Kommunikation und Information und verarbeitende Gewerbe. Etwas unterdurchschnittliche Abwanderungsraten sind beispielsweise in Gesundheitswesen oder Sozialwesen.
4: Die Studie zeigt, dass Abwanderungspläne nicht nur bei schwach integrierten Personen vorkommen. Auch gut ausgebildete Menschen ziehen in andere Länder weiter, wenn sie die entsprechenden beruflichen Perspektiven sehen. Fachkräftesicherung solle deswegen nicht nur aus der Perspektive der Zuwanderung gedacht werden, sondern auch aus der Perspektive von Verbleib, Abwanderung und möglicher Wiederzuwanderung, empfiehlt das IAB-Forscherteam. Eine ganz konkrete Maßnahme wäre die Einrichtung sogenannter Work-and-Stay-Agenturen, die durch den Bürokratiedschungel helfen könnten, rät Julia Kosjakova.
5: Ja, ich glaube, das gilt nicht nur für Ausgewanderte. Allgemein, also die Information und Zuständigkeit muss deutlich sein. Und am besten, mindestens für eingewanderte Menschen, gibt es eine zentralisierte Stelle, die das alles bündelt und mindestens weiß, wohin, mit welchen Verfahren, mit welchen Fragen Menschen gehen könnten und diese Information zur Verfügung stellt oder und zur Unterstützung zur Verfügung stellt. Und in diesem Sinne, die Idee von Work-and-Stay-Agenturen finde ich sehr attraktiv, weil da die Idee ist, dass die Menschen kommen und die haben so eine Anlaufstelle, wo die Unterstützung hätten.
4: Diskriminierung spielt bei der Abwanderung übrigens auch eine Rolle, wenn sie auch selten als Hauptgrund genannt wird. Aber mehr als die Hälfte aller Befragten haben angegeben, dass sie auch Diskriminierungen in Bezug auf ihre Herkunft erfahren mussten.
3: Zuwanderer und damit auch Fachkräfte verlassen Deutschland. 32% von ihnen gehen laut einer aktuellen Studie vor allem wegen der Bürokratie. Oliver Tubenauer berichtete. In welchem Supermarkt gibt's gerade Schnäppchen? Wo kann ich beim Einkauf sparen? In Griechenland können Verbraucher auf der staatlichen Plattform Posokani Supermarktpreise vergleichen. Online oder per App mit Barcode-Scanner. Erste Tests zeigen, dieselbe Butter kostet in verschiedenen Läden zum Beispiel zwischen 2,30 Euro und 3,47 Euro. Auch die Preise in anderen EU-Ländern werden angezeigt und Konzerne könnten in Zukunft erklären müssen, warum identische Produkte in Griechenland oft teurer sind als etwa in Frankreich oder Italien. Die hohen Lebenshaltungskosten belasten griechische Haushalte nämlich besonders stark. Über das Für und Wider der App aus Athen, Lucia Hundbiss.
6: Später Nachmittag im Athener Stadtviertel Panormo. Draußen hat es über 30 Grad. Drinnen im Supermarkt ist es deutlich frischer. Dort steht Simeon vor dem Kühlregal. Sein Blick wechselt zwischen verschiedenen Joghurtsorten und seinem Handy hin und her. Er sucht ein ganz bestimmtes Produkt.
7: Ich suche meinen High-Protein-Joghurt.
6: Und zwar den günstigsten. Den soll es laut der staatlichen App Posokani, übersetzt was kostet das, in dieser Supermarktkette geben. Die Plattform ist die Antwort der griechischen Regierung auf gestiegene Lebenshaltungskosten in den letzten Jahren. Auf Instagram stellt Ministerpräsident Mitsotakis die App vor.
8: Lassen Sie uns eines klarstellen. Posokani allein löst das Problem der Preissteigerungen natürlich nicht. Das Wichtigste ist, dass nun auch die Konzerne wissen, dass Preise täglich genau verglichen werden und dadurch unter Druck stehen, Preise zu senken.
6: Die App soll es Konsumenten wie Simeon erleichtern, Preise zu vergleichen. Von Brot bis Waschmittel, von Marke bis No-Name. Rund 10.000 Produkte von 10 griechischen Supermarktketten wurden dafür erfasst. Die Preise werden täglich aktualisiert. Simeon kann sich per App vor dem Einkauf eine Liste erstellen oder so wie heute die Preise während des Einkaufs vergleichen.
7: Das ist meine Lieblingsbutter. Ich sehe, sie ist nur bei einer anderen Kette, Galaxias, gerade günstiger.
6: Etwa 1 Euro würde er also sparen, wenn er dort einkauft. Die Supermarktkette liegt jedoch ein paar Kilometer entfernt. Dort extra hinzufahren, zu aufwendig und teuer. Er kauft die Butter deshalb trotzdem hier. Die App Posokani informiert Konsumenten in erster Linie. Eine andere Kundin hält das für einen wichtigen Schritt.
9: Das hilft. Die Bürger können sich über Preise informieren. Auch wir müssen Verantwortung übernehmen, nach dem günstigsten Supermarkt zu suchen.
6: Dass die Verantwortung durch die App auf Konsumenten abgewälzt wird, kritisiert ein anderer Kunde.
10: Ein Mann, der jetzt 70 Jahre alt ist, wie soll der 3 oder 4 Supermärkte abklappern? Das ist unmöglich. Er müsste den ganzen Tag unterwegs sein und schafft das nicht.
6: Dass so viel Verantwortung auf die Kunden übergeht, kritisiert auch Panayota Kalapotharakou vom Verbraucherschutz.
11: Wenn nur 10 Supermarktketten bei dieser Plattform mitmachen und die Kette mit den angeblich günstigeren Preisen nur wenige der Produkte anbietet, aber zum Beispiel 3 oder 4 Kilometer entfernt ist, dann hat man das Ersparte schnell für Benzin ausgegeben oder viel Zeit verloren. Oft liegt die günstigste Kette gar nicht in der Nähe.
6: Simeon hat die App vor allem mehr Zeit gekostet. Er lädt seine Sachen nacheinander auf das Band und beendet damit seinen ersten Einkauf mit der App etwas ernüchtert.
7: Ich habe gekauft, was ich sowieso kaufen wollte, mit oder ohne App. Sie hilft mir, die Marktpreise zu sehen. So kann ich hier und da etwas günstiger einkaufen. Doch das ist kein Schritt, der unserer Gesellschaft weiterhilft.
6: In Griechenland liegen die Preise für viele Grundnahrungsmittel zum Teil sogar über deutschem Niveau. Gleichzeitig gehören die Löhne im europäischen Vergleich weiterhin zu den niedrigsten. Viele Griechinnen und Griechen sagen, die Regierung müsse deutlich mehr für sie tun als nur eine Einkaufs-App.
3: In Griechenland gibt es jetzt eine staatliche App, mit der man Preise für Lebensmittel in den Supermärkten vergleichen kann, auch international. Ein Beitrag von Lucia Hundbiss war das.

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6: 14 Uhr ist es, die Nachrichten des Bayerischen Rundfunks mit Karin Schumacher. Die Übersicht. AfD-Parteitag bestätigt Führungsduo. Grüne kritisieren neue Haushaltspläne. Merz gratuliert USA zu 250.

0: 50 Jahren Unabhängigkeit. Das Wetter meist sonnig bei maximal 28 Grad, örtlich dichtere Wolkenfelder. Erfurt. Die AfD-Vorsitzenden Weidel und Kopalla sind im Amt bestätigt worden. Beim Bundesparteitag in Erfurt bekam Weidel 81,3% der delegierten Stimmen. Das ist gut 1 Prozentpunkt mehr als bei der letzten Vorstandswahl im Juni 2024. Zuvor hatten die Delegierten mit 70% Co-Chef Kopalla wiedergewählt. Er büßte im Vergleich zur Wahl vor 2 Jahren fast 13 Prozentpunkte ein. Weder Weidel noch Kopalla hatten einen Gegenkandidaten. In ihren Reden verwiesen beide auf die letzten Wahlerfolge und die hohen Umfragewerte der AfD. Man sei bereit, nach den Landtagswahlen im Herbst Regierungsverantwortung zu übernehmen. Den anderen Parteien warf Weidel vor, mit Hass und Hetze gegen die AfD vorzugehen. Erfurt. Begleitet wird der AfD-Bundesparteitag von zahlreichen Protestveranstaltungen. Dabei forderte der Deutsche Gewerkschaftsbund ein Verbotsverfahren gegen die AfD. DGB-Chefin Fahimi erklärte, Demokratie brauche Gegenwehr, wenn Faschismus und Einschüchterung wieder salonfähig würden. Der aus Erfurt stammende Bundesumweltminister Schneider lobte bei der Kundgebung den Zusammenhalt der Demonstranten. Die AfD sei kein Ostphänomen, sondern ein Thema, das ganz Deutschland bedrohe. Am Morgen hatten nach Polizeiangaben rund 20.000 Menschen gegen die Anreise der Delegierten zum AfD-Parteitag protestiert. Berlin. Die Grünen werfen der Bundesregierung vor, am Klimaschutz zu kürzen. Der haushaltspolitische Sprecher Schäfer sagte, dass offenbar große Summen aus dem Klima- und Transformationsfonds abgezogen werden sollen, um Haushaltslücken zu schließen. Laut Haushaltsentwurf sollen im kommenden Jahr Einnahmen aus dem Emissionshandel, die bisher in den Fonds geflossen sind, teilweise für den Kernhaushalt genutzt werden. Es geht um eine Summe von 2,7 Milliarden Euro. Aus dem Finanzministerium hieß es, Investitionen in den Klimaschutz seien langfristig gesichert. Berlin. Bundeskanzler Merz hat US-Präsident Trump zum 250. Jahrestag der Unabhängigkeit der USA gratuliert. Wie das Kanzleramt mitteilte, betonte Merz bei einem Telefonat mit Trump die besondere Verbundenheit zwischen Deutschland und den Vereinigten Staaten. Die Menschen in den USA feiern heute den 250. Jahrestag ihrer Unabhängigkeit. Es gibt viele Paraden im Land. In Washington mussten Teile der Feierlichkeiten allerdings wegen extremer Hitze abgesagt werden. Teheran. Mehr als 4 Monate nach seiner Tötung haben im Iran unter großen Sicherheitsvorkehrungen die öffentlichen Trauerfeiern für Ayatollah Khamenei begonnen. Aufnahmen im Staatsfernsehen zeigten Särge des Religionsführers und mehrerer seiner Familienmitglieder aufgebahrt in einer Moschee in der Hauptstadt Teheran. Am Donnerstag soll Khamenei im Imam-Reza-Heiligtum seiner Heimatstadt Maschad beigesetzt werden. Das Wetter in Bayern? Sonnig mit einigen Wolkenfeldern, vor allem im Mittelgebirgsraum. Örtlich Regen möglich, Höchstwerte 20 bis 28 Grad. In der Nacht in Teilen Schwabens und Oberbayerns überwiegend klar, sonst wechselnd bewölkt und vereinzelt etwas Regen, Tiefstwerte 17 bis 10 Grad. Und die weiteren Aussichten: im Südwesten länger sonnig, sonst wechselhaft mit Schauern und einzelnen Gewittern, Höchstwerte 21 bis 30 Grad. Damit ist es 14.04 Uhr. Hier noch die Verkehrsmeldungen. A7 Fulda Richtung Würzburg zwischen Dreieck Fulda und Bad Brückenau Wildflecken. 10 Kilometer Stau wegen Bauarbeiten. A7 Ulm Richtung Füssen zwischen Nersingen und Föhringen. 9 Kilometer Stau und stockend. Und weiter hier Richtung Füssen. Vor dem Grenztunnel Füssen besteht Blockabfertigung. A8 München Richtung Salzburg zwischen Bad Aibling und Ruhrdorf, 9 Kilometer Stau an einer Baustelle. Und zuletzt A8 Salzburg Richtung München zwischen Fraßdorf und Rosenheim, 7 Kilometer Stau wegen Bauarbeiten. Soweit die Verkehrsmeldungen.
1: BR24 Sport. mit Johannes Krause. Jürgen Klopp macht den Fans Hoffnung und was für eine. Der Wunschkandidat für den Bundestrainerposten sagt: Ich bin bereit. Das klingt nach Aufbruch, nach neuer Energie und nach einer echten Chance für den deutschen Fußball. Der DFB wirbt offenbar mit allem, was er hat. Der rote Teppich liegt schon aus. Aber bevor Klopp unterschreibt, braucht es noch etwas Geduld. Sein Vertrag mit Red Bull macht den Weg komplizierter, als viele hoffen. Gestern hat Julian Nagelsmann seinen Rücktritt nach dem blamablen WM-Aus bekannt gegeben. Sportschau-Experte Bastian Schweinsteiger begrüßt die schnelle Entscheidung.
2: Das war jetzt für alle Seiten gut, dass es eben so schnell ging und es keine Hängepartie über Wochen und Monate gibt. Jetzt ist natürlich sehr spannend, ob es auch eine schnelle Einigung gibt mit Jürgen Klopp im Sinne des deutschen Fußballs, der leider am Boden liegt, und wir brauchen jetzt wieder Hoffnung.
1: Ohne die deutsche Mannschaft beginnt heute das Achtelfinale bei der Weltmeisterschaft ab 19 Uhr, Kanada gegen Marokko. Kanada träumt von weiteren Erfolgen für die Geschichtsbücher. Der WM-Co-Gastgeber hat im 16. Finale gegen Südafrika erstmals einen Sieg in einem K.O.-Spiel bei einer WM feiern können. Aber Marokko ist ein schwerer Gegner. Die Mannschaft ist seit 33 Länderspielen ungeschlagen. Jens Hörkrieg.
3: Viel größer kann die Aufgabe für Kanada kaum sein. Vor allem zwei Faktoren verleihen dem Duell mit Favorit Marokko ein Ungleichgewicht. Zum einen wird im Süden von Houston gespielt. Der WM-Gastgeber hatte durch den zweiten Platz in seiner Vorrundengruppe die möglichen Heimspiele in Vancouver verpasst und musste stattdessen schon im 16. Finale in den USA spielen. Immerhin gelang beim 1:0 über Südafrika der überhaupt erst zweite Sieg der immer noch jungen WM-Geschichte der Ahornblätter. Und jetzt also Marokko, der WM-Vierte von 2022, der aktuelle Afrikameister, die Nummer 6 der Weltrangliste, eine Mannschaft, die seit unglaublichen 33 Spielen ungeschlagen ist. Das Team um Kapitän Hakimi, dem zurzeit wohl besten Rechtsverteidiger der Welt, ist dabei auf jeder Position exzellent besetzt. Neben dem Ex-Dortmunder verteidigt links in der Viererkette der Ex-Bayer Masraoui, der inzwischen bei Manchester United aber auf einem viel höheren Niveau spielt. Mit dem 5-Sterne-Techniker Elkanus aus Stuttgart und dem gerade erst von den Bayern verpflichteten Saibari in der Offensive, der mit Eindhoven zum dritten Mal in Folge Meister und Spieler der Saison wurde, sind die Karten vor dem Showdown in Texas klar verteilt.
1: Nach Kanada gegen Marokko, ab 23 Uhr dann der WM-Top-Favorit Frankreich gegen Deutschland-Bezwinger Paraguay. Noch sind die Muskeln voller Saft bei den Radprofis, die ab heute aber wieder kräftig die Muskeln spielen lassen werden bei der Tour de France. Die beginnt in Barcelona. Start einer klassischen Sprintankunft wird mit einem spektakulären Mannschaftszeitfahren gestartet. Holger Gersker.
4: Es ist schon ein extrem ungewöhnlicher Start hinein in eine Tour de France, ein Mannschaftszeitfahren am ersten Tag. Das gab es zuletzt 1971, damals auch nach einem ganz anderen Reglement. Inzwischen sind das so verkappte Einzelzeitfahren. Natürlich starten alle in einer Mannschaft gemeinsam, aber im Ziel wird jeder für seine eigene Zeit kämpfen. Das heißt, der Schnellste aus einer Mannschaft, die Zeit für das Team, und das ist dann auch die Zeit, die gilt für die erste Gesamtwertung. Das heißt, es geht auch um das gelbe Trikot, und damit wird auch schon Florian Lipowitz gefordert sein. Er hat eine starke Mannschaft um sich, unter anderem mit dem Zeitfahr-Weltmeister und Olympiasieger Remco Evenepoel aus Belgien. Das Team gehört zum innersten Favoritenkreis, zu dem beispielsweise auch die britische Ineos-Mannschaft gehört, und das Team rund um den Top-Favoriten Tadej Pogacar. Der Kurs ist knapp 20 Kilometer lang und der Höhepunkt ist, dass es am Ende hochgeht auf den Olympiaberg Montjuïc. Neben dem Olympiastadion von 92 ist der Zielstrich.
1: Los geht's um kurz nach 17 Uhr. Jetzt nehmen wir aber erstmal in England Platz in Wimbledon und schauen auf den heiligen Rasen, Matthias Kammann. Da müssen wir aber noch etwas warten, bis Alexander Zverev aufschlägt.
5: Ja, genau so ist es. Der wird wahrscheinlich jetzt gerade in den Katakomben sein, sich warm machen und immer mit einem halben Auge mindestens auf den Platz Nummer 1 gucken. Da hat jetzt gerade Elena Rybakina, die Nummer 2 der Welt, begonnen gegen Elise Mertens. Und nach diesem Match wird Alexander Zverev dann spielen. Es könnte eine etwas längere Angelegenheit werden, denn Mertens ist eine Rasenspezialistin und Rybakina natürlich auch. Die werden sich möglicherweise ein bisschen behaken. Also könnte es sein, dass Zverev ein bisschen länger in den Katakomben sich warm macht. Unterdessen hat es schon zwei Erfolge für Deutsche gegeben, zum Beispiel für Laura Siegemund im Doppel mit Vera Svonareva, die ist ins Achtelfinale gekommen, genauso wie Hendrik Jebens aus Stuttgart mit seinem Partner Ho aus Taiwan. Die sind überraschend gegen gesetzte Franzosen weitergekommen in die Runde der letzten 16.
1: In knapp einer halben Stunde sind wir dann auch wieder live in Wimbledon.
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1: Aktuelle Informationen von BR24 gemeinsam mit NDR Info. Am Mikrofon ist Dani Stahl. Schönen Samstagnachmittag. Die Fluchtroute über das zentrale Mittelmeer gilt als eine der gefährlichsten der Welt. Immer wieder kentern Boote mit Migranten. Traurige Bekanntheit erlangte Lampedusa, die Insel, im Jahr 2013. Über 360 Menschen ertranken bei einem einzigen Bootsunglück vor der italienischen Mittelmeerinsel. Papst Leo hat der Zehntausenden gedacht, die in den letzten Jahren auf der Überfahrt von Afrika nach Europa gestorben oder verschwunden sind. Lisa Weiß berichtet.
2: Papst Leo XIV. Hat bei seinem Besuch auf der Mittelmeerinsel Lampedusa deutliche Worte gefunden. Europa habe eine besondere Verantwortung im Bereich der Migration, sagte der Papst in seiner Predigt auf dem Sportplatz der Insel. Europa sei in der Lage, die Krise in diesem Bereich ganzheitlich anzugehen, indem es Nothilfe mit einem langfristigen strategischen Plan zum Schutz und zur Integration von Migranten verbinde. Außerdem könne Europa die Entwicklung in den Herkunftsländern begünstigen, damit niemand zur Auswanderung gezwungen werde. Wichtig sei, dass die Menschenwürde gewahrt bleibe. Die Toten im Mittelmeer seien sowohl Opfer getroffener als auch ausgebliebener Entscheidungen, sagte der Papst. Das alles lässt sich auch als Botschaft an die Europäische Union lesen. Mitte Juni sind die EU-Asylregeln verschärft worden. Menschenrechtsorganisationen kritisieren viele der Maßnahmen stark.
1: Heute ist der 4. Juli. Auf den Tag genau 250 Jahre ist es her, dass die USA ihre Unabhängigkeit erklärt haben. Aus diesem Anlass wird das Brandenburger Tor in Berlin heute ab Sonnenuntergang in den Farben der Vereinigten Staaten angestrahlt. Kanzler Merz hat US-Präsident Trump bereits gratuliert. Aus Berlin Nicole Markwald.
3: Zum 250. Jahrestag der Unabhängigkeitserklärung der USA hat Bundeskanzler Friedrich Merz mit US-Präsident Donald Trump telefoniert. Dabei habe Merz seine Glückwünsche zum Jahrestag der Unabhängigkeit der Vereinigten Staaten übermittelt, heißt es in einer Mitteilung aus dem Kanzleramt. Merz habe die besondere Verbundenheit zwischen Deutschen und Amerikanern unterstrichen. Ein weiteres Thema im Gespräch war der anstehende NATO-Gipfel in Ankara in der kommenden Woche. Der Bundeskanzler habe gegenüber Trump betont, dass Deutschland mehr Verantwortung für die Sicherheit im euroatlantischen Raum übernehme. Beide hätten verabredet, das Gespräch in Ankara fortzusetzen. Der US-Präsident hatte in den vergangenen Tagen wiederholt die Bündnispartner in Europa kritisiert und die Unterstützung der Vereinigten Staaten für das Militärbündnis erneut in Frage gestellt.
1: Trotz zahlreicher Protestaktionen hat der Bundesparteitag der AfD in Erfurt pünktlich begonnen. Die meisten der rund 600 Delegierten waren schon in den frühen Morgenstunden und mit Polizeieskorte auf dem Erfurter Messegelände eingetroffen. Die Stimmung in der AfD ist gut, ebenso die Umfragewerte. Das Führungsduo Alice Weidel und Tino Chrupalla hat sich erneut zur Wiederwahl gestellt und wurde auch für weitere 2 Jahre im Amt bestätigt. Chrupalla erhielt gut 70%, Weidel bekam gut 81%. Aus Erfurt berichtet Peter Eichenberger.
4: Weidel erzielte damit ein etwas besseres Ergebnis als bei den Vorstandswahlen vor 2 Jahren. Damals kam sie auf 80%. Chrupalla hatte damals noch 83% der Stimmen erhalten, diesmal also deutlich weniger. In seiner Vorstellungsrede hatte Chrupalla betont, dass die AfD keine Oppositionspartei sein, sondern regieren wolle. Er rief erneut zum Zusammenhalt in der Partei auf. Gemeinsam könne die AfD eine Wende im Land schaffen. Weidel nutzte ihre Rede für massive Angriffe auf die Bundesregierung. Diese zeige mit ihren aktuellen Reformen, wie überfordert sie sei. Als eigene Reformpläne nannte Weidel eine Rückkehr zur Atomkraft und fossilen Energien für niedrige Strompreise, eine Schließung der Grenzen und ein Stopp der Hilfen für die Ukraine. Ihre Rede erhielt im Saal deutlich mehr Zuspruch. Viele Delegierten standen auf und schwenkten Deutschlandfahnen. Im Umfeld des Parteitags in Erfurt gibt es zahlreiche Proteste. Tausende demonstrierten gegen das AfD-Treffen. Blockaden legten an vielen Stellen den Verkehr lahm. Das Ziel, den Parteitag zu verhindern oder wenigstens zu verzögern, scheiterte jedoch.

0: Es ist gleich 14:45.
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2: AfD bestätigt Führungsduo im Amt. Der Parteitag in Erfurt hat Alice Weidel mit gut 81% der delegierten Stimmen wiedergewählt. Sie erhielt damit ein deutlich besseres Ergebnis als ihr Co-Vorsitzender Tino Chrupalla, der auf 70% kam. Beide hatten keine Gegenkandidaten. Gegen den AfD-Parteitag protestieren nach Angaben der Polizei gut 25.000 Menschen, bisher weitgehend friedlich, wie das Thüringer Innenministerium mitteilte. Bund will mehr in die Schiene investieren, das geht aus dem Entwurf für den Haushalt 2027 hervor. Demnach sollen in den Neu- und Ausbau des Streckennetzes der Bahn 2,2 Milliarden Euro fließen, bisher waren dafür 1,8 Milliarden vorgesehen. Merz kündigt Aktionsplan zur Bekämpfung von Sozialbetrug an. Dieser werde noch in diesem Monat vorgelegt, sagte der Kanzler auf dem Landesparteitag der CDU in Nordrhein-Westfalen. Für viele Kommunalpolitiker sei der Missbrauch von Sozialleistungen ein wichtiges Thema. Die CDU setze jetzt ihre Versprechen um. Brand in Stuttgart ist unter Kontrolle, das hat die Feuerwehr am Mittag gemeldet. Sie hatte den Brand in der Stuttgarter Großmarkthalle mit einem Großaufgebot über Stunden bekämpft. Wegen Einsturzgefahr konnte die Halle nicht betreten werden. Das Feuer war gestern Abend aus noch unbekannter Ursache ausgebrochen. Per Mertesacker bringt sich ins Gespräch. Der frühere Fußballnationalspieler hat Interesse an einer Aufgabe beim DFB bekundet. Er stehe zur Verfügung, wenn das gewünscht werde, sagte Mertesacker, der derzeit als Experte im ZDF zu sehen ist. Ins Detail ging er nicht. Als Favorit für die Nachfolge des zurückgetretenen Bundestrainers Julian Nagelsmann gilt Jürgen Klopp.
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0: Er stammt aus dem Kaukasus und sieht für manch einen so schön aus, dass er eigentlich mit in den Garten gehören müsste. Aber der Riesenbärenklau ist giftig und als invasive Art zu dominant. Alles, was unter den großen weißen Dolden wachsen will, hat keine Chance. Weil sich die bis zu 4 Meter hohe Pflanze dazu noch schnell vermehrt, versucht man hierzulande, diese Pflanze auszurotten. Das allerdings geht nur zu einer bestimmten Zeit und mit viel händischem Aufwand. Frank Hayasch hat sich das mal an einem Beispiel in Schleswig-Holstein erklären lassen.
3: Was für eine Arbeit bei dem Wetter, bei der Hitze. Ina Wallender und ihr mobiles Einsatzkommando hacken sich durch eine sonst schattenlose Fläche. Die Truppe von Naturfreunde Schleswig-Holstein e.V. hat einen großen Bestand an Riesenbärenklau ausgemacht, nahe Rendsburg, dicht am Wasser.
4: Die Samen sind schwimmfähig. Das heißt, wenn irgendwo anders Stauden wachsen und die Samen fallen ins Wasser, dann werden die transportiert. Deswegen ist so eine Fläche wie diese hier an der Obereider auch ganz wichtig, dass man sie bekämpft. Denn die Samen spülen sich weiter, weiter und weiter. Und das bekommt man irgendwann dann nicht mehr in den Griff.
3: Sie seien mit ihren Aktionen im Zeitdruck, sagt Ina Wallender, promovierte Agrarwissenschaftlerin.
4: Also der Zeitpunkt ist im Grunde ein schmaler. Die Pflanze muss auf der einen Seite so weit entwickelt sein, dass sie Blüten getrieben hat, dass sie ihre Kraft schon in die Blüte gesteckt hat. Und dabei muss man aufpassen, dass noch keine Samenbildung erfolgt. Dann ist nämlich alles umsonst. Sie hat so viele Samen, dann hat man sich die Mühe umsonst gemacht. Also sie muss zwischen dieser Blütebildung und der Samenreife muss sie abgeschlagen werden.
3: Alle, die hier verschwitzt schaffen, sind zunächst mal komplett bekleidet. Dazu tragen sie einen Gesichtsschutz. Bloß keinen Kontakt zwischen Haut und Riesenbärenklau.
4: Das ist der Pflanzensaft, genau. Der enthält sogenannte Furanocoumarine. Das sind sogenannte phototoxische Substanzen. Das heißt, die bewirken verbrennungsartige Symptome in Kombination mit der Sonneneinstrahlung. Das ist sogar ziemlich heftig. Also das sind sehr schwere Verbrennungen, die entstehen können. Nicht nur beim Menschen, auch wenn Hunde halt da spazieren gehen. Da muss man sehr aufpassen, dass man sie nicht in der Nähe der Herkulesstaude oder des Riesenbärenklaus laufen lässt.
3: Zur Not gleich mit Wasser abspülen, sagt die Naturschützerin. Dann ihre Macheten. Mit denen hacken sie immer erst die Blätter am Stängel ab, beherzt und von unten nach oben.
4: Das schlage ich jetzt aber auch nochmal ab. So, und jetzt steht der Stängel frei, weil auf der einen Seite soll der Pflanze die Kraft genommen werden, dass sie nach dem Abschlagen der Dolde weiter wächst. Und zum anderen verletzt man sich natürlich nicht. So, jetzt schlage ich die Dolde ab. Und die kann jetzt also wirklich dort liegen bleiben. Die muss nicht entsorgt werden, irgendwie in der MVA oder in irgendeinem Entsorgungsbetrieb. Die kann dort vertrocknen. Das ist auch der Charme der Methode.
3: Dass der Stängel brusthoch stehen bleibt,
4: Es ist ja so, dass die Pflanze gegebenenfalls noch mal neu austreibt in 2 oder 3 Wochen. Die bildet dann eine sogenannte Notblüte. Das heißt, man wird eine Nachkontrolle machen müssen. Und der Stängel bleibt deswegen stehen, damit man noch mal weiß, wo die Pflanze gewesen ist.
3: Einer der Mitstreiter an diesem Tag ist Hans-Jörg Lüth. Ja, sagt er, auch der Riesenbärenklau habe, wie vieles in der Natur, gut gehabt vom langen, feuchten Frühjahr.
1: Also der Riesenbärenklau wächst prächtig. Das tut allerdings jedes Jahr, weil er relativ anspruchslos ist. Ansonsten muss man sagen, ist eine invasive Pflanze. Die hat hier keine Feinde, auch keine Fraßfeinde. Und sie wachsen unheimlich schnell und sie verbreiten sich unheimlich schnell. Wo man sie erstmal auf einer Fläche hat, kriegt man sie kaum wieder weg.
3: Bis zu 50.000 Samen kann allein eine Staude bilden, so der pensionierte Lehrer. Riesenbärenklau bildet deshalb auch schnell ein richtiges Dickicht.
1: Das ist, wie gesagt, eine große Gefahr für unsere Artenvielfalt. Das muss man immer wieder sagen. Geht also nicht darum, die Pflanze zu bekämpfen, weil sie invasiv ist. Viele Pflanzen werden sich am Klimawandel jetzt auch hier als Klimawandelfolger hier dann auch ansiedeln. Sondern das ist tatsächlich eine Pflanze, die unsere heimische Flora kaputt macht, wo sie wächst und die auch ja, bekämpft werden muss, weil ansonsten sie sich immens ausbreitet.
3: Und da gibt es jetzt sogar tierische Hilfe. Ina Wallender erzählt von einem Modellprojekt in Schleswig-Holstein mit Rindern. Die würden beim Riesenbärenklau ordentlich einen Schlag reinhauen. Das mache sich auch beim Fleisch nicht bemerkbar. Vielleicht, dass sich andere Bundesländer das dann abschauen würden.
0: Kampf dem giftigen Riesenbärenklau in Schleswig-Holstein, Frank Hayasch berichtete. Die vergangene Woche war an vielen Orten im Land viel zu heiß. Eine Hitzewelle gibt es aber nicht nur an Land, auch die Meere sind davon akut betroffen. Und das hat gravierende Folgen für jeden Winkel des Ozeans. Gerade erst hat der EU-Klimadienst Copernicus die wärmsten jemals an der Oberfläche gemessenen Temperaturen registriert. Sven Kästner mit den Einzelheiten.
5: Noch nie war so früh in einem Jahr die oberste Schicht der Meere so warm. Fast 21 Grad abseits der Polargebiete. Forscherinnen wie die Meteorologin Katja Mattes, Direktorin des Geomar-Helmholtz-Zentrums für Ozeanforschung in Kiel, sprechen von einer marinen Hitzewelle.
6: Unter marinen Hitzewellen, die sich im Übrigen seit 1982 verdoppelt haben, versteht man Hitzewellen im Ozean. Also das, was wir in den letzten Wochen an Land hatten, sowas gibt es eben auch im Meer. Und die Intensität, Häufigkeit und Dauer dieser marinen Hitzewellen, die werden infolge des menschengemachten Klimawandels eben laut Prognosen weiter steigen.
5: Schon im April hatten die Copernicus-Wissenschaftler die zweithöchsten Temperaturen jemals an der Meeresoberfläche gemessen. In diesen marinen Hitzewellen erwärmt sich das Wasser kurzfristig, vergleichbar mit einem Extremwetterereignis an Land. Forscher sehen 3 Ursachen für die aktuellen Rekordwerte. Die im Klimawandel langfristig steigenden Wassertemperaturen, das natürliche Klimaphänomen El Niño, das in diesem Jahr besonders heftig erwartet wird, und die vielerorts extrem heiße Atmosphäre der vergangenen Wochen hat die Ozeane zusätzlich erwärmt.
6: Diese kurzfristigen Hitzewellen, die sind erstmal relativ auf die Oberfläche beschränkt. Aber was wir langfristig sehen, also in den letzten 20, 30 Jahren, dass die Erwärmung sich auch in den tiefen Ozeanen ausstreckt, also bis 1000, 2000 Meter.
5: Wärmeres Wasser dehnt sich aus und lässt den Meeresspiegel steigen. Laut Copernicus gehen 40% des Anstiegs darauf zurück, der Rest vor allem auf das schmelzende Polareis. Weil Atmosphäre und Ozeane einander beeinflussen, drosseln die steigenden Wassertemperaturen auch die Klimaanlage der Erde. Bisher haben die Ozeane 90% der vom Klimawandel verursachten Wärme aus der Atmosphäre aufgenommen. Diese Fähigkeit sinkt bei wärmeren Meeren. Außerdem lösen die Ozeane auch CO2 aus der Atmosphäre und puffern damit den Treibhauseffekt. Aber
6: je wärmer das Wasser ist, desto weniger CO2 kann aufgenommen werden. Und das ist dann eben ein großes Problem. Und das passiert ja genau an der Oberfläche. Und wenn man jetzt da eine marine Hitzewelle hat, dann ist eben in dem Bereich kann weniger CO2 aufgenommen werden.
5: Dazu kommt, das wärmere Wasser verändert die Artenvielfalt. Langfristig führt es dazu, dass Wassertiere aus ihren angestammten Lebensräumen Richtung Norden wandern. Aber schon die kurzfristigen Hitzewellen wirken sich aus.
7: Ein akutes Ereignis ist natürlich immer auch ein Ereignis, was die Organismen stressen kann. Es kommt also quasi auf den Stress, der sich langsam durch die Temperaturerwärmung dann schon aufbaut, nochmal ganz akut dazu und obendrauf. Und das kann natürlich Organismen an ihre physiologischen Grenzen dann führen, dass also tatsächlich auch mit einem Absterben zum Beispiel zu rechnen ist.
5: Kai Bischof, Professor für Meeresbotanik an der Universität Bremen, war in einer Studie beteiligt, die 30 Jahre lang 200 Arten in der Arktis untersucht hat. Die Forscher stellten fest, dass angestammte Tiere und Pflanzen ihren Lebensraum dort verlieren, während südlichere Arten unter dem Druck der steigenden steigenden Temperaturen in die polaren Gewässer vorstoßen. Das verändert die gesamte Nahrungskette. Ein Beispiel?
7: Wir sehen, dass im Zooplankton der Arktis auch immer mehr von diesen südlicheren Arten einwandern. Und das ist ein großes Problem für Nahrungsketten, denn diese südlicheren Zooplanktonarten sind häufig kleiner als die arktischen. Das heißt, die haben auch weniger Energie gespeichert, die haben weniger Fett gespeichert. Und wenn jetzt arktische Seevögel zum Beispiel das Zooplankton dann fressen, wenn die auf die Jagd gehen, müssen sie mehr Aufwand betreiben, um letztendlich ihre Energiereserven dann zu decken.
5: Die zunehmende Feuchtigkeit der Luft und die großen Energiemengen, die die Meere in die Atmosphäre abgeben, führen jetzt schon zu mehr Unwettern und Flutkatastrophen. Oder eben zu so extremen Hitzewellen wie zuletzt.
0: Die Oberflächen der Weltmeere sind so warm wie noch nie zuvor, Sven Kästner berichtete.
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0: Mit zwei großen Konzerten in Lübeck und Hamburg startet heute das Schleswig-Holstein-Musikfestival 2026. Porträtkünstlerin ist dieses Jahr die Akkordeonistin Xenia Sidorova. Damit rückt auch das Musikfestival das Instrument des Jahres in den Mittelpunkt. Gemeinsam mit der Robert-Schumann-Philharmonie präsentiert Sidorova im großen Saal der Elbphilharmonie die Uraufführung eines Konzerts, das eigens für sie entstanden ist, komponiert von Fassel Say, dem Porträtkünstler des vergangenen Festivalsommers. Petra Ries.
9: Das Publikum von diesem Festival ist besonderes. Es ist wie eine große Familie und wenn ich hier komme, ich fühle mich zu Hause.
10: Braune Haare, lachende Augen. Xenia Sidorova begeistert mit ihrem Wesen die Menschen ebenso wie mit ihrem virtuosen Spiel. Das Akkordeon war von Anfang an Teil ihres Lebens. Sie kam 1988 in Riga zur Welt. Inspiriert von ihrer Großmutter begann Xenia im Alter von 6 Jahren mit dem Akkordeonspiel. Sie hat erst in Riga und später bei Owen Murray an der Royal Academy of Music in London studiert. 2012 hat sie als erste Frau den International Award der Bryn Terfel Foundation gewonnen. Da war sie 24 und stand mit Sting in der Royal Albert Hall auf der Bühne. Ein Jahr zuvor war ihr erstes Album erschienen mit dem programmatischen Titel Classical Accordion und einer Auswahl ihrer Lieblingskomponisten wie Schnittke, Berio und Bach.
9: Für mich Akkordeon ist ein klassisches Instrument. Es kommt aus Volksmusik, aber es kann so viel zeigen und es hat so viele Gesichter.
10: Das stimmt, denn das Akkordeon ist ein Geschichtenerzähler, ein Storyteller mit einer großen Verwandtschaft, die über die ganze Welt verstreut ist, wie etwa das Bandoneon in Argentinien oder das Organetto in Italien. Sidorova spielt ein großes, elegant schwarzes Tastenkonzertakkordeon der Marke Piccini. Damit klingt nicht nur Bach wie neu erfunden. Sidorova liebt zeitgenössische Musik von Erkis Ventür oder Sergei Akunov und außerdem den Tango Astor Piazzollas. Zu ihren langjährigen musikalischen Partnern gehört der russische Geiger Alexander Sidgovetsky, mit dem sie beim SHMF ihr Piazzolla-Programm präsentieren wird. Auch der Mandolinist Avi Avital, das Goldmundquartett und das Signum Saxophonquartett stehen seit vielen Jahren immer wieder gemeinsam mit ihr auf der Bühne. 2017 erhielt Sidorova für ihr Album Carmen einen Echo-Klassik als Instrumentalistin des Jahres. Die lettische Musikerin ist eine neugierige Künstlerin und möchte ihrem Publikum die vielen Gesichter des Akkordeons zeigen. Eine Begegnung mit ihr und ihrem Instrument ist immer virtuos und abwechslungsreich, voller Spannung und Gefühl. Auf ihrem jüngsten Album Prophecy entführt sie uns in die magischen Klangwelten der baltischen Länder. Wenn sie nicht gerade auf Tournee ist, lebt Xenia Sidorova mit ihrem spanischen Mann und ihren 3 kleinen Kindern in Madrid. Dass sie jetzt ein Konzert für Akkordeon und Orchester uraufführen darf, das Fassel Say ihr in die Tasten komponiert hat, ist für sie die Erfüllung eines Traums.
0: Heute spielt Xenia Sidorova ihr erstes von insgesamt 18 Konzerten beim diesjährigen Schleswig-Holstein-Musikfestival um 20 Uhr in der Elbphilharmonie.

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1: Um 14.30 Uhr mit Karin Schumacher. Die Übersicht. AfD-Parteitag bestätigt Führungsduo. Grüne kritisieren neue Haushaltspläne. Merz gratuliert USA zu 250 Jahren Unabhängigkeit. Das Wetter meist sonnig bei maximal 28 Grad. Örtlich dichtere Wolkenfelder. Erfurt. Die AfD-Vorsitzenden Weidel und Kopalla sind im Amt bestätigt worden. Beim Bundesparteitag in Erfurt bekam Weidel 81,3% der Delegiertenstimmen. Das ist gut 1 Prozentpunkt mehr als bei der letzten Vorstandswahl im Juni 2024. Zuvor hatten die Delegierten mit 70% Co-Chef Kopalla wiedergewählt. Er büßte im Vergleich zur Wahl vor 2 Jahren fast 13 Prozentpunkte ein. Weder Weidel noch Kopalla hatten einen Gegenkandidaten. In ihren Reden verwiesen beide auf die letzten Wahlerfolge und die hohen Umfragewerte der AfD. Man sei bereit, nach den Landtagswahlen im Herbst Regierungsverantwortung zu übernehmen. Den anderen Parteien warf Weidel vor, mit Hass und Hetze gegen die AfD vorzugehen. Erfurt. Begleitet wird der AfD-Bundesparteitag von zahlreichen Protestveranstaltungen. Dabei forderte der Deutsche Gewerkschaftsbund ein Verbotsverfahren gegen die AfD. DGB-Chefin Fahimi erklärte, Demokratie brauche Gegenwehr, wenn Faschismus und Einschüchterung wieder salonfähig würden. Der aus Erfurt stammende Bundesumweltminister Schneider lobte bei der Kundgebung den Zusammenhalt der Demonstranten. Die AfD sei kein Ostphänomen, sondern ein Thema, das ganz Deutschland bedrohe. Am Morgen hatten nach Polizeiangaben rund 20.000 Menschen gegen die Anreise der Delegierten zum AfD-Parteitag protestiert. Berlin. Die Grünen werfen der Bundesregierung vor, am Klimaschutz zu kürzen. Der haushaltspolitische Sprecher Schäfer sagte, dass offenbar große Summen aus dem Klima- und Transformationsfonds abgezogen werden sollen, um Haushaltslücken zu schließen. Laut Haushaltsentwurf sollen im kommenden Jahr Einnahmen aus dem Emissionshandel, die bisher in den Fonds geflossen sind, teilweise für den Kernhaushalt genutzt werden. Es geht um eine Summe von 2,7 Milliarden Euro. Aus dem Finanzministerium hieß es, Investitionen in den Klimaschutz seien langfristig gesichert. Berlin. Bundeskanzler Merz hat US-Präsident Trump zum 250. Jahrestag der Unabhängigkeit der USA gratuliert. Wie das Kanzleramt mitteilte, betonte Merz bei einem Telefonat mit Trump die besondere Verbundenheit zwischen Deutschland und den Vereinigten Staaten. Die Menschen in den USA feiern heute den 250. Jahrestag ihrer Unabhängigkeit. Es gibt viele Paraden im Land. In Washington mussten Teile der Feierlichkeiten allerdings wegen extremer Hitze abgesagt werden. Teheran. Mehr als 4 Monate nach seiner Tötung haben im Iran unter großen Sicherheitsvorkehrungen die öffentlichen Trauerfeiern für Ayatollah Khamenei begonnen. Aufnahmen im Staatsfernsehen zeigten Särge des Religionsführers und mehrerer seiner Familienmitglieder, aufgebahrt in einer Moschee in der Hauptstadt Teheran. Am Donnerstag soll Khamenei im Imam-Reza-Heiligtum seiner Heimatstadt Mashhad beigesetzt werden. Das Wetter in Bayern, sonnig mit einigen Wolkenfeldern, vor allem im Mittelgebirgsraum, örtlich Regen möglich, Höchstwerte 20 bis 28 Grad. In der Nacht in Teilen Schwabens und Oberbayerns überwiegend klar, ansonsten wechselnd bewölkt und vereinzelt etwas Regen, Tiefstwerte 17 bis 10 Grad. Die weiteren Aussichten im Südwesten länger sonnig, sonst wechselhaft mit Schauern und einzelnen Gewittern, Höchstwerte 21 bis 30 Grad. Soweit die Meldungen, 14.34 Uhr. Und hier noch die Verkehrsmeldungen, A7 Fulda Richtung Würzburg, zwischen dem Dreieck Fulda und Bad Brückenau Wildflecken 8 Kilometer Stau wegen Bauarbeiten. A7 Ulm Richtung Füssen, vor dem Grenztunnel Füssen, Blockabfertigung und Stau. A8 München Richtung Salzburg, zwischen Bad Aibling und Rohrdorf, 9 Kilometer Stau an einer Baustelle. Und zuletzt noch A8 Salzburg Richtung München, zwischen Fraßdorf und Rosenheim, 7 Kilometer Stau wegen Bauarbeiten. Soweit die Verkehrsmeldungen.

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1: Mit André Siems. Während die deutschen Nationalspieler schon so langsam ihre Urlaubsplanungen abgeschlossen haben dürften und sich wohl eher mit Wassersport als der Fußball-WM beschäftigen werden, sperren heute in den USA endlich die Achtelfinals auf. Marokko spielt um 19 Uhr gegen Kanada und ab 23 Uhr

0: Mbappé, Dembélé und vor allem der überragende Michael Olise vom FC Bayern, die rollen bislang über jeden und über alles hinweg. Schwierig sich vorzustellen, dass die Kombi aus Physis und Leidenschaft bei Paraguay, die für die DFB-Auswahl zu viel war, auch für diese Franzosen reicht. Ganz großer X-Faktor hier in Philadelphia ist aber der Faktor Wetter. Die Hitzewelle hat die Ostküste weiter voll im Griff. 40 Grad und mehr im Schatten sollen es zum Anpfiff sein. Ich war heute mal kurz vor dem Hotel in der Sonne und habe es keine Minute ausgehalten, ohne mich zu bewegen, wohlgemerkt.
1: Jetzt kommt sie wieder, die Zeit der Pyrenäen-Etappen. Zeit zum Taktieren, im richtigen Moment ausreißen und hoffentlich ohne große Stürze durchkommen. Die Tour de France, die bekannteste Radrundfahrt der Welt, beginnt. Deutsche Favoriten sind nicht dabei, dafür ist der Topstar der Szene auch diesmal wieder ganz oben auf dem Gewinnerzettel der Experten. Steffen Gahr.
2: Tadej Pogacar geht als großer Favorit um den Gesamtsieg ins Rennen und Florian Lipowitz mit großer Zurückhaltung in Sachen Podium. Der Ulmer will sich keinen Druck machen und lieber von Tag zu Tag schauen. Kein Wunder, die Konkurrenz ist groß und es gibt fast jeden Tag knifflige Aufgaben. Beim Mannschaftszeitfahren hinauf zum Montjuïc, dem Hausberg Barcelonas, wird jeder Fahrer mit seiner eigenen Zeit gewertet. Die Favoriten sind direkt gefordert. Schon am dritten Tag die Pyrenäen, danach Zentralmassiv, Vogesen, Jura und die Alpen. Zwei Etappen enden in Alpe d'Huez, auch die Königsetappe am vorletzten Tag. Und beim Finale in Paris müssen die Fahrer wieder mehrfach über den Montmartre-Hügel. Wer was erreichen will bei dieser Tour, muss vom ersten bis zum letzten Tag wachsam bleiben. Einen deutschen Etappensieg gab es in den vergangenen 4 Jahren nicht. Die deutschen Sprinter aber hoffen, auch in Ausreißergruppen oder auf Bergetappen könnte was gehen. Und eben zum Auftakt im Mannschaftszeitfahren. Das deutsche Team um Florian Lipowitz hat mit dem belgischen Doppel-Olympiasieger Remco Evenepoel den aktuell besten Zeitfahrer der Welt in seinen Reihen.
1: Der Sand und er, das ist eine magische Verbindung. Wenn Alexander Zverev in Paris auf dem roten Sandplatz steht, dann weiß er, es ist so ein bisschen wie nach Hause kommen, also so ein Stückchen Erde, auf dem man sich einfach wohlfühlt. Sicherlich auch ein Grund, warum Zverev erst vor kurzem die French Open gewonnen hat. In Wimbledon wird traditionell auf Gras gespielt, aber auch da will er sehr weit kommen. Das Turnier läuft ja. Matthias Kammann ist unser Reporter live in London. Heute geht's gegen einen Amerikaner, Matthias. Könnte der zum Stolperstein werden?
3: Ich kann es mir beim besten Willen nicht vorstellen. Marcus Giron ist die Nummer 92 der Weltrangliste, hat schon 4-mal gegen Alexander Zverev gespielt. Man könnte auch sagen, spielen müssen. Er hat 4-mal glatt verloren. Er hat nur einen einzigen Satz gewonnen, mal bei den Australian Open, den ersten von 4. Ansonsten ist das eigentlich eine klare Angelegenheit für Alexander Zverev, auch wenn man das auf Rasen nie so genau weiß. Aber Zverev hat sich ja langsam mit Rasen angefreundet, mag es sogar auf diesem Belag zu spielen. Mittlerweile, er spielt sehr viel offensiver, aggressiver und natürlich mit extrem viel Selbstvertrauen nach dem French Open-Titel. Insofern glaube ich schon, dass er diesen Marcus Giron schlagen wird. Da bin ich mir eigentlich sogar sehr sicher. Es gibt schon 2 Erfolge heute aus deutscher Sicht bei dem Doppel. Laura Siegemund hat die Runde der letzten 16 erreicht mit ihrer Partnerin Vera Svonareva und auch Hendrik Jebens, und das ist eine Überraschung, mit seinem taiwanesischen Partner Ho, ist in die Runde der letzten 16 gekommen, hat eine französische Paarung, die an 10 gesetzt war, geschlagen. Also vielleicht ja ein gutes Omen für Alexander Zverev, dass es schon 2 deutsche Erfolge gab.
1: Und der ehemalige Bundestrainer Hermann Weinbuch blickt der Entscheidung über die olympische Zukunft der nordischen Kombination vorsichtig optimistisch entgegen. Er sagt, glaubt man den Buschtrommeln, gibt es eine kleine Mehrheit, die dafür ist, dass die Kombination olympisch auch bleibt. Aber ob das auch der Wahrheit entspricht, das weiß man nicht, so Hermann Weinbuch in einem Interview. Bald wird ja darüber entschieden, ob die nordische Kombination bei Olympischen Spielen bleibt.
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5: Aktuelle Informationen von BR24 gemeinsam mit NDR Info. Am Mikrofon ist Dani Stahl. Schönen Samstagnachmittag. Mitte Juni auf der A8 bei Weyern. Die Dachbox auf einem Auto geht auf, Gepäck fliegt raus, mehrere Autos fahren ineinander. Menschen werden verletzt und die Autobahn wird komplett gesperrt. Um sowas zu verhindern, muss man die eigene Dachbox gut sichern. Xaver Schäfer erklärt, wie das geht.
6: Nur noch ein paar Stunden, dann brechen Carina und Julian Everling aus dem Landkreis München zum Urlaub nach Italien auf.
7: Genau, heute Nacht geht's los, noch ein paar letzte Sachen erledigen, Kinder einladen und dann hoffentlich klappt alles, ja.
6: Auch mit ihrer Dachbox. Zum zweiten Mal haben sie eine ausgeliehen.

0: Denn?
1: Das Auto ist eigentlich relativ klein. Und statt ein größeres Auto zu kaufen, ist so eine Dachbox dann für den Urlaub, wenn man es punktuell braucht, eigentlich super praktisch.
0: Wenn sie richtig gesichert ist. Erst Mitte Juni gab es auf der A8 einen schweren Unfall, weil sich eine Dachbox öffnete.
2: Das ist ja sozusagen das Horrorszenario, dass am besten auf der Autobahn die Box aufgeht und alles rausfällt. Das will man natürlich tunlichst vermeiden.
0: Besser also jetzt vorab keinen Fehler machen. Das Gepäck haben die Everlings parat. Jetzt heißt es, alles gut verstauen.
3: Ich würde jetzt mal schauen, wie die Koffer da reinpassen, so in der Breite. Zwei nebeneinander passen wahrscheinlich nicht ganz.
0: Wie sicheres Packen geht, das weiß Fabian Fehrmann vom ADAC.
4: Man versucht in dieser Dachbox möglichst eine gleichbleibende Lastverteilung zu machen. Ein schweres Teil, das man jetzt mitnehmen sollte, sollte also nicht direkt an die Spitze gepackt werden, sondern das packt man idealerweise irgendwo in die Mitte oder nach hinten rein. Und dann noch, wenn man weiche Sachen hat, wie Kissen, wie einen Schlafsack oder so, die einfach außen rum packen, dann ist auch die Dachbox geschützt, weil wenn da drin unkontrolliert Sachen hin und her fliegen, dann kann im Zweifel eine Dachbox auch gerne mal kaputt gehen.
0: Das zeigen auch ADAC-Tests. Schon bei einer Vollbremsung mit nur 30 km/h lösen und öffnen sich hier einige Dachboxen. Extrem gefährlich. Deswegen das Gepäck immer mit Spanngurten in der Box sichern, ruhig richtig fest anziehen.
1: Okay.
0: Allerdings hätte die Familie eine Sache besser vorher checken sollen. Dazu doch mal Fabian Fehrmann vom ADAC.
4: Einmal, wie viel Gewicht darf ich überhaupt in die Dachbox selber einladen? Und vor allem, wie viel Gewicht darf ein Fahrzeugdach mitnehmen?
0: Liegt das Gepäck drüber, müssen Sie umplanen. Fabian Everling schaut nach, was im Deckel der Dachbox dazu steht.
1: Die Box wiegt schon mal 19,8 Kilo. Das steht zumindest mal da. Und die maximale Beladung sind 75 Kilo.
0: Und das Dach selbst? Die Informationen dazu gibt's in der Autobetriebsanleitung.
1: 75 Kilo.
0: Jetzt also rechnen. Der Dachträger plus
1: 20 Kilo von der Box selber. Und dann hast du noch knapp 50 Kilo, die du da reinladen kannst, damit du unter der 75 bleibst. Und ich glaube, da sind wir gut dabei.
0: Also kein Problem, Glück gehabt. Die letzten Handgriffe, Box schließen, zusperren, nochmal checken, fertig.
1: Und jetzt sind wir eigentlich bereit für den Urlaub.
0: Nur nicht zu schnell fahren mit der Dachbox. Empfohlen sind maximal 130 km/h. Dann stehen die Chancen auch gut, dass alle sicher ankommen.
5: Was muss man bei der Sicherung einer Dachbox auf dem Auto beachten? Informationen dazu waren das von Xaver Schäffer.

0: Es ist gleich 14.45 Uhr.
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2: Weidel und Chrupalla bleiben an der AfD-Spitze. Beide wurden auf dem Parteitag in Erfurt als Parteivorsitzende wiedergewählt. Sie hatten keine Gegenkandidaten. In ihrer Bewerbungsrede plädierte Weidel dafür, zu fossilen Energien zurückzukehren und die Hilfen an die Ukraine einzustellen. Zu Protestkundgebungen gegen die AfD kamen nach Polizeiangaben gut 30.000 Menschen. DGB warnt vor Attestpflicht vom ersten Tag an. Dies würde dazu führen, dass mehr Menschen trotz Erkrankung arbeiten, sagte DGB-Vorständin Piel den Funke-Medien. Dadurch würde auch die Produktivität von Betrieben leiden. Die Koalition will die Attestpflicht verschärfen, um den Krankenstand hierzulande zu senken. Klingbeil will Hilfen aus Klima-,

0: Fonds kürzen. Das hat das Finanzministerium bestätigt. Die frei werdenden Mittel sollen demnach zur Konsolidierung des Haushalts verwendet werden. Einen Förderstopp soll es aber nicht geben. Die Grünen warfen Klingbeil bereits vor, den Klimaschutz zu opfern, um Haushaltslöcher zu stopfen. Papst gedenkt ertrunkener Bootsflüchtlinge. Leo XIV. hat auf der italienischen Insel Lampedusa das Denkmal besucht, das an die Menschen erinnert, die bei der gefährlichen Fahrt über das Mittelmeer ums Leben gekommen sind. Danach feierte der Papst eine Messe mit Migranten. Er erklärte, dies sei ein Ort, an dem Gesten mehr sagen als Worte. Spielergewerkschaft beklagt Hass und Hetze. Während der Fußball-WM registriert der Verband FIF Pro eine Zunahme rassistischer und diskriminierender Beschimpfungen von Spielern, online und persönlich. Es brauche spürbare Konsequenzen für die Verantwortlichen und ein gesellschaftliches Engagement, forderte die Gewerkschaft.
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2: Heiß war es gerade in den Städten und das hat in der letzten Hitzewelle den Wasserverbrauch nach oben getrieben. Jetzt muss Wasser gespart werden und die offiziellen Appelle zeigten offenbar Wirkung, zum Beispiel in München, da ist der Verbrauch inzwischen wieder gesunken. Aber die Situation bleibt wie auch in anderen Städten und Landkreisen angespannt, heißt es von der neuen Taskforce Wasser der bayerischen Landeshauptstadt. Katrin Bohlmann.
3: Wie konnte es so weit kommen, fragte der Herr über Münchens Wasser, Hermann Löhner, bei der letzten Stadtratssitzung vor wenigen Tagen. Seit 2 Jahren leitet der Franke den Bereich Wassergewinnung der Landeshauptstadt. Schon länger sei der Pegel im Tiefflug, die Behörden seien stets informiert gewesen, sagte Hermann Löhner. Dabei galt München bisher immer als wasserreiche Stadt. Das ist jetzt offenbar nicht mehr so. Der Grundwasserpegel ist auf einem historischen Tiefstand, trotz des Regens vor kurzem. Oberbürgermeister Dominik Krause ruft zum Wassersparen auf. Auf Instagram wendet er sich an die Münchnerinnen und Münchner.
4: Wir werden als Stadt unverzüglich Maßnahmen zum Wassersparen ergreifen. Wir schalten 10 unserer größten Zierbrunnen ab. Allein das spart knapp die Hälfte des Wasserverbrauchs aller Münchner Brunnen. Darunter ist zum Beispiel auch der Fischbrunnen am Marienplatz. Der Wasserverbrauch von Sportflächen und Schwimmbädern wird auf ein Minimum reduziert. Die Feuerwehr wird weniger wasserintensive Übungen machen. Unsere städtischen Maßnahmen reichen aber leider nicht aus, um die Situation mittelfristig zu entschärfen. Deshalb nochmal die Bitte, vermeidet unnötigen Verbrauch da, wo es nur geht.
3: Also ein Appell, noch kein Verbot. Der Bayerische Städtetag begrüßt die Münchner Maßnahmen, um Wasser zu sparen. Sprecher Achim Singh.
5: Wasser ist ein kostbares Gut. Die Menschen sind gewöhnt gewesen, dass sie den Wasserhahn aufmachen und dass das Wasser in exzellenter Trinkwasserqualität sprudelt. Die Menschen haben sich bislang zu wenig Gedanken darum gemacht, wo das Trinkwasser herkommt. Und damit wird eindrucksvoll belegt, dass Wasser wertvoll ist und dass Wasser leider ein endliches Gut ist, mit dem wir behutsam umgehen müssen. Und wir müssen jetzt eben Wasser sparen.
3: Wasserknappheit sei in anderen Regionen Bayerns schon seit Jahren ein Dauerthema. So der Städtetag, vor allem in Nordbayern, in der Oberpfalz und Franken. Auch jetzt appelliert Würzburg, bewusst mit Wasser umzugehen.
6: Schon kleine Änderungen im Alltag entlasten die Versorgung spürbar, wenn viele mitmachen. Gerade an den heißesten Tagen ist das wichtiger denn je. Welche Maßnahmen helfen, hat die Trinkwasserversorgung Würzburg, kurz TWV, zusammengestellt. Den Garten mit Regenwasser statt Trinkwasser gießen, auf das Auffüllen von Pools und das Autowaschen verzichten und bei der Körperpflege sparsam sein.
3: Regensburg meldet keine Probleme mit der Wasserversorgung. Dennoch fordert die Stadt einen sensiblen Umgang mit dem kostbaren Gut Wasser. In Niederbayern zwingen das bisher sehr trockene Jahr und die extreme Hitze die Stadt Landau an der Isar zu einem Bewässerungsverbot. Genauso ist das sonst so wasserreiche Alpenvorland jetzt betroffen. Neben München ruft auch Geritzried im Landkreis Bad Tölz-Wolfratshausen dazu auf, darauf zu verzichten, Rasen zu bewässern, Pools zu befüllen oder das Auto zu waschen. Trotz Wasserknappheit stellt das zuständige Landesamt für Umwelt klar, die Trinkwasserversorgung in Bayern ist gesichert. Auch in München. Noch. Oberbürgermeister Dominik Krause.
4: Niemand muss sich Sorgen machen. Die Trinkwasserversorgung in München ist aktuell gesichert. Ich bitte aber alle Münchnerinnen und Münchner mitzuhelfen beim Wassersparen. Jeder Liter, der nicht verbraucht wird, hilft die Situation zu entschärfen und vermeidet dann weitere Maßnahmen.
3: Ob weitere, schärfere Maßnahmen in München folgen, falls der Wasserverbrauch nicht sinkt, wird derzeit geprüft, teilt die Stadt mit.
2: Welche Maßnahmen ergreifen bayerische Kommunen und die Stadt München gegen die zunehmende Wasserknappheit? Katrin Buhlmann berichtete. Wenn es heiß ist und man Wasser sparen sollte, wie gehört, dann wäre natürlich Abkühlung im Schwimmbad eine gute Lösung. Aber viele Bäder sind sanierungsbedürftig. In Bayern, nach Angaben der SPD, ungefähr jedes zweite. Viele Gemeindekassen sind leer und die Fördersummen des Freistaats reichen bei weitem nicht aus. Deshalb wächst die Sorge, dass in Bayern Schwimmbäder reihenweise dicht machen müssen. Wie sich Kommunen dagegen stemmen und wie wichtig Schwimmbäder sind, das hat sich Jonas Wengert angeschaut.
7: Das Waldbad im oberbayerischen Wald Kreiburg war kaputt und musste schließen. Aber das wollten die Bürger dort nicht akzeptieren. Sie haben 600.000 Euro Spenden gesammelt und mehr als 100 Freiwillige haben geholfen, das Bad zu sanieren. Seit letztem Jahr hat es wieder geöffnet. Auch das Freibad in Tegernbach im Landkreis Pfaffenhofen konnte vor ein paar Jahren nur dank Spenden und ehrenamtlichem Engagement gerettet werden. Für Besucher sind öffentliche Schwimm- und Freibäder ein Erholungsort. Für Kommunen sind sie aber ein Minus. Geschäft, sagt Johann Kronauer vom Bayerischen Städtetag.
8: Der Aufwand für Energie, für Personal, für Wartung, für Instandhaltung, das sind die Kostentreiber. Und natürlich können Eintrittsgebühren hier nicht für eine Kostendeckung sorgen. Das haben sie noch nie getan. Und das ist die große Problematik bei den Schwimmbädern.
7: Ungefähr 70% der laufenden Kosten muss die Kommune übernehmen. Noch schwieriger wird es, wenn große Sanierungen anstehen. Viele Bäder wurden in den 70ern und 80ern gebaut und sind entsprechend in die Jahre gekommen. Die Lage in Bayern ist schlecht, sagt der SPD-Landtagsabgeordnete Harry Scheunstuhl.
9: Es gibt ungefähr so 900 kommunale und öffentliche Schwimmbäder. Davon sind mindestens die Hälfte sanierungs- oder stark sanierungsbedürftig.
7: Das ist nicht nur ein bayerisches Problem. In Nordrhein-Westfalen ist der Sanierungsbedarf ähnlich hoch. Im Saarland muss nach Angaben des Gemeindetags sogar fast jedes Bad repariert werden. Viele Kommunen klagen aber über leere Kassen. Laut Thomas Karmasin, CSU-Landrat in Fürstenfeldbruck, muss man deshalb in bestimmten Bereichen sparen.
10: Das sind Einrichtungen der Kultur, Einrichtungen des Sports, eben auch Freibäder, Schwimmbäder, was wir so alles noch haben, sozusagen an Schönen in den Kommunen.
7: Bäder sind eine freiwillige Aufgabe. Kommunen müssen also keine Schwimmbäder betreiben. Aber ohne die nötigen Reparaturen könnten viele von ihnen bald dicht machen. Die Folgen wären fatal. Zahlen der Deutschen Lebensrettungsgesellschaft DLRG zeigen, dass nicht mal die Hälfte der Grundschüler sicher schwimmen kann. Jedes fünfte Grundschulkind kann gar nicht schwimmen. Die Gefahr: weniger Bäder gleich weniger Schwimmkurse gleich mehr Nichtschwimmer, die ein höheres Risiko haben zu ertrinken. Was also tun? Der Freistaat Bayern fördert die Sanierung kommunaler Bäder mit insgesamt 20 Millionen Euro pro Jahr. Eine Summe, die bei weitem nicht ausreicht, wie Landrat Karmasin am Beispiel Fürstenfeldbruck vorrechnet.
10: Wir reden da über die Sanierung des Schwimmbeckens selber, aber auch Sanierung der Sanitäranlagen, ähnliches mehr. Wenn man so ein Bad, sagen wir mal, ordentlich herrichtet, da reden wir gleich mal über Größenordnung von 15 Millionen Euro. Das ist im Moment nicht drin.
7: Laut den Grünen fehlen in ganz Bayern 2 Milliarden Euro für die Schwimmbadsanierung. Sie fordern deshalb, dass die Staatsregierung die Fördersumme wenigstens auf 40 Millionen Euro jährlich verdoppelt. SPD-Politiker Scheunstuhl plädiert außerdem für mehr kommunale Zusammenarbeit.
9: Dass man mal schaut, wie viele Bäder brauchen wir überhaupt, um das Schulschwimmen gestalten zu können.
7: Die Idee: nicht jede Gemeinde muss ihr eigenes Schwimmbad betreiben. Mehrere Kommunen könnten gemeinsam ein regionales Schwimmbad retten.
2: Gemeinsam gegen ein Bädersterben, Jonas Wengert berichtete. Wenn man in die Berge geht, dann ist klar, den eigenen Müll trägt man auch selbst wieder runter. Und man geht davon aus, dass der Abfall auch auf den Hütten eigentlich fachgerecht entsorgt wird. Aber wie war das eigentlich in der Zeit vor Seilbahnen und Helikoptern? Wie wurde da der Müll entsorgt? Die Antwort ist einfach: er blieb am Berg. Wohl größtenteils. Und das ist bis heute ein Problem. Im Deutschen Alpenverein ist die Sektion München jetzt die erste, die sich dieser Herausforderung stellt. Auf Deutschlands höchstem Berg, der Zugspitze. Rebecca Preuß hat sich das angeschaut.
11: So klingt sie, die Müllhalde auf 2000 Metern Höhe an der Knorrhütte unterhalb des Zugspitzplatz.
12: Ach, Kochtopf.
11: Und ja, richtig gehört, sogar einen rostigen Kochtopfdeckel ziehen die freiwilligen Müllsammler hier zwischen Erde, Steinen und Felsen heraus. Franziska Vogel vom Deutschen Alpenverein leitet die Müllausgrabung.
13: Eigentlich stehen wir hier schon auf einem riesen Berg aus Aludosen, Glasscherben, Konservendosen, alles, was man halt so zur Hüttenversorgung auch früher schon verwendet hat.
11: Seit 170 Jahren gibt es die Knorrhütte. Und ihr Müll scheint hier ebenfalls seit Jahrzehnten zu liegen. Damit soll jetzt Schluss sein. Eine Mammutaufgabe. Eine Gruppe von 11 Freiwilligen stellt sich ihr mit Spitzhacken und Schaufeln. Birgit aus Lenggries hat sich Arbeitshandschuhe angezogen und gräbt an einem Steinhaufen direkt am Wanderweg.
14: Ja, das ist eine richtige Wand aus Blechbüchsen zusammen mit Glas. Ein bisschen Grasdecke drüber gewachsen. Ich kann das hier lockern und dann fällt mir das alles entgegen. Unglaublich, sprachlos, entsetzt.
11: Auch Franziska Vogel, die sich in der Sektion München um Natur, Umwelt und Klimaschutz kümmert, fehlen fast die Worte.
15: Das ist Wahnsinn. Also ich habe hier die Fotos schon gesehen, aber ich bin jetzt echt richtig schockiert, muss ich sagen. Ich habe die Befürchtung, dass wir heute nicht alles hier rausholen können, was da so vergraben liegt. Aber vielleicht schaffen wir wenigstens das, was oberflächlich zu sehen ist, damit dann auch später im Jahr, wenn die Schafe hier oben weiden, dass die sich da nicht dran verletzen können.
11: 2 Tage werden sie Müll ausgraben, sortieren und in großen Big Packs sammeln, die dann mit dem Helikopter ins Tal geflogen werden. Die Sektion München, der die Knorrhütte gehört, hatte zuvor eine Fachfirma mit Bodenuntersuchungen beauftragt, um sicherzugehen, dass keine Giftstoffe wie Asbest oder Schwermetalle hier liegen und sie das Aufräumen mit Freiwilligen machen können. Es ist ein Pilotprojekt. Die Sektion möchte ihre Erfahrungen weitergeben, denn überwucherte Müllhalden gibt es an vielen Berghütten, sagt Franziska Vogel.
13: Letzten Endes stammt all dieser Abfall aus der früheren Hüttennutzung. Also bis in die späten 80er Jahre hat man sich auch nicht so viele Gedanken darüber gemacht, welche Auswirkungen der Müll hier für die Umwelt haben kann. Man hat schlichtweg den bequemen Weg genommen und die Sachen direkt hinter der Hütte entsorgt, statt sie wieder ins Tal zu bringen.
11: Geröll und Vegetation halfen dabei, dass der Müll quasi im Berg verschwand. Doch Witterung und Erosion lassen ihn jetzt wieder zutage treten. Zu den freiwilligen Müllaufräumern gehört auch Dietard aus Lenggries. Für den 71-Jährigen ist das hier eine besondere Konfrontation.
16: Ich habe von 72 bis 82 hier gearbeitet und bin sicher einer der Müllverursacher, weil man das halt früher irgendwie hier entsorgt hat.
17: Und das, was irgendwo im Weg war, das hat man halt irgendwo vergraben, irgendwo hingeschmissen. Also jetzt nicht einfach hingeschmissen, schon natürlich abgedeckt. Aber
18: da hat man dann einen Stein drüber gedeckt, damit man es nicht so sieht.
17: Ja, natürlich. Mal schauen, wie sich der Müll in den 40 Jahren verändert hat.
11: Eine Vorschrift zur Entsorgung von Müll an Berghütten gibt es tatsächlich erst seit Anfang der 1990er Jahre. Die Tatsgruppe buddelt gerade einen alten Treibstoffkanister aus. Und als sie ihn anheben,
13: wow. Ui, da ist ja noch mehr drunter.
11: Tut sich darunter die nächste Grube voll mit verrosteten Aludosen auf. 2 Tage Müllgraben an der Knorrhütte. Am Ende haben die Freiwilligen nicht alles geschafft, aber sie haben tatsächlich einen Kühlschrank ausgegraben. Ebenso eine komplette Küchenausstattung mit Pfannen und Auflaufformen. Mehrere Klappstühle waren auch dabei und Limoflaschen aus den 1950er Jahren. Und für Franziska Vogel ist klar, weitere Sammelaktionen sind definitiv angebracht.
3: Müllhalden aus früheren Zeiten am Berg. Rebecca Preuß berichtete. Mehr für Bergsteiger gibt's auch im Internet unter br.de/berge.

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1: 15 Uhr ist es, die Nachrichten des Bayerischen Rundfunks mit Karin Schumacher, die Übersicht. AfD-Parteitag bestätigt Spitzenduo Weidel und Chrupalla. Bayerns Gesundheitsministerin dringt auf mehr KI-Einsatz in der Medizin. Papst erinnert auf Lampedusa an ertrunkene Migranten. Das Wetter meist sonnig bei maximal 28 Grad, örtlich dichtere Wolkenfelder. Erfurt. Der AfD-Bundesparteitag hat die Vorsitzenden Weidel und Chrupalla für weitere 2 Jahre im Amt bestätigt. Weidel erhielt 81,3% der Stimmen und damit deutlich mehr als der Co-Vorsitzende Chrupalla, der auf 70% kam. Gegenkandidaten gab es nicht. Beide schlugen sich gegenseitig vor. Bei der letzten Vorstandswahl im Jahr 2024 hatte Chrupalla mehr Stimmen bekommen.

0: In ihren Reden verwiesen beide auf die guten Umfrageergebnisse und formulierten einen Machtanspruch für die AfD. Der Parteitag wird wie erwartet von umfangreichen Protesten begleitet. Zehntausende Demonstranten sind in Erfurt unterwegs. Trotz Blockaden von Zufahrtsstraßen begann das Delegiertentreffen aber ohne Verzögerungen. Berlin. Die Regierungschefs mehrerer Bundesländer haben vom Bund eine Kompensation für Steuerausfälle infolge der Reform der Einkommenssteuer gefordert. Die Länder stehen finanziell unter erheblichem Druck, sagte Thüringens Regierungschef Vogt von der CDU. Hamburgs erster Bürgermeister Tschentscher von der SPD ergänzte, sein Land könne keine weiteren Einnahmeausfälle hinnehmen. Die Koalition in Berlin hatte sich auf eine Reform der Einkommenssteuer geeinigt. Vor allem geringe und mittlere Einkommen sollen entlastet werden. Insgesamt geht es um einen Betrag von 10 Milliarden Euro. Würzburg. Bayerns Gesundheitsministerin Gerlach hat für einen stärkeren Einsatz von künstlicher Intelligenz im Gesundheitswesen geworben. Entsprechend äußerte sich die CSU-Politikerin bei der Landesdelegiertenversammlung des Hartmann-Bundes in Würzburg. KI könne bereits heute Auffälligkeiten etwa in Röntgen- und CT-Bildern frühzeitig erkennen und so insbesondere bei schweren Erkrankungen wie Krebs oder Herz-Kreislauf-Leiden helfen. Laut Gerlach kann künstliche Intelligenz auch die Therapieplanung verbessern und bei Verwaltungsaufgaben entlasten. Lampedusa. Papst Leo XIV. Hat der zehntausenden Migranten gedacht, die bei der Überfahrt nach Europa ertrunken sind. Bei einer Messe auf der italienischen Mittelmeerinsel Lampedusa sagte der Papst, die Toten in diesem Meer seien sowohl Opfer getroffener als auch ausgebliebener Entscheidungen. Am Hauptkai der Insel segnete Leo XIV. Eine Gedenktafel für seinen Vorgänger Franziskus, der bei seinem Besuch auf Lampedusa eine Globalisierung der Gleichgültigkeit gegenüber Flüchtlingen angeprangert hatte. Die Internationale Organisation für Migration zählt seit 2014 rund 35.000 Menschen, die auf der Überfahrt von der nordafrikanischen Küste nach Europa starben oder bis heute vermisst werden. Allein in diesem Jahr liegt diese Zahl bereits bei mehr als 1.400. Das Wetter in Bayern: sonnig mit einigen Wolkenfeldern, vor allem im Mittelgebirgsraum. Örtlich Regen möglich, Höchstwerte 20 bis 28 Grad. In der Nacht in Teilen Schwabens und Oberbayerns überwiegend klar, sonst wechselnd bewölkt und vereinzelt etwas Regen, Tiefstwerte 17 bis 10 Grad. Die weiteren Aussichten: im Südwesten länger sonnig, sonst wechselhaft mit Schauern und einzelnen Gewittern, Höchstwerte 21 bis 30 Grad. Soweit die Nachrichten, 15.04 Uhr. Und hier noch die Verkehrsmeldungen. A7 Fulda Richtung Würzburg zwischen dem Dreieck Fulda und Bad Brückenau-Wildflecken. 8 Kilometer Stau wegen Bauarbeiten. A7 Ulm Richtung Füssen vor dem Grenztunnel Füssen. Blockabfertigung und Stau. A8 München Richtung Salzburg zwischen Rosenheim West und Rohrdorf. 6 Kilometer Stau an einer Baustelle. A8 Salzburg Richtung München zwischen Fraßdorf und Rosenheim. 7 Kilometer Stau wegen Bauarbeiten. A9 Nürnberg Richtung München zwischen Freimann und dem Frankfurter Ring. Ein Unfall auf der rechten Spur. Zuletzt noch A99 Ostumfahrung München Richtung Salzburg. Zwischen Kirchheim bei München und dem Kreuz München Ost ein Unfall auf der linken Spur. Bitte halten Sie dort eine Gasse für die Einsatzfahrzeuge frei. Soweit die Verkehrsmeldungen.
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2: Mit Johannes Krause. Das grobe Sieb ist durch. Jetzt wird ganz fein aussortiert. Die Gruppenphase und das 16. Finale der Fußball-Weltmeisterschaft liegen hinter uns. Heute Abend beginnt das Achtelfinale. Felix Gerhardt.
3: Die Blicke gehen natürlich vor allem auf das Spiel, in dem die deutsche Mannschaft gerne auf dem Platz gestanden hätte, das aber eben nun Paraguay bestreitet, und zwar das Spiel gegen Frankreich um 23 Uhr deutscher Zeit. Frankreich ist das bislang vielleicht beste Team bei dieser WM und Namen wie Kylian Mbappé, Michael Olise oder Weltfußballer Ousmane Dembélé, die sprechen schon eine recht deutliche Sprache, wer hier favorisiert sein dürfte. Aber auch das Spiel um 19 Uhr kann spannend werden. Co-Gastgeber Kanada mit großer Euphorie spielt gegen Marokko, und Marokko war ja 2022 schon WM-Vierter und ist aktueller Afrikameister und einige Beobachter haben die Marokkaner zumindest als Geheimfavorit auf dem Zettel.
2: Die ersten Höhenmeter sind geschafft, jetzt beginnt also der steile Teil des Aufstiegs der Fußball-Weltmeisterschaft. Viele Höhenmeter werden die Radprofis in den nächsten 3 Wochen bewältigen müssen beim wichtigsten Radrennen der Welt, der Tour de France. Die beginnt heute und zwar in Barcelona mit einem Teamzeitfahren. Start der ersten Mannschaft ist um kurz nach 17 Uhr. Über knapp 20 Kilometer geht es durch Barcelona hinauf zum Ziel am Olympiastadion auf dem Montjuïc. Teamzeitfahren hat es bei der Tour immer wieder mal gegeben. Mittlerweile wurden die Regeln geändert, um es noch interessanter zu gestalten, Sebastian Krause.
4: Die 8 Fahrer jedes Teams wie an der Perlenschnur aufgereiht durch die Straßen von Barcelona. Vorbei an den tausenden Zuschauern am Straßenrand.
5: Ja, ganz klar, das Mannschaftszeitfahren. Also das ist ganz eigene Disziplin und sicher ein Highlight.
4: Freut sich schon Felix Engelhardt, der sich mit seinem Team Jayco einiges ausrechnet. Auf dieses Mannschaftszeitfahren haben viele Teams hingearbeitet, richtig getüftelt. Das deutsche Team Lidl-Trek war auf der Formel-1-Rennstrecke zum Trainieren. Und auch das Team Red Bull mit Florian Lipowitz und Remco Evenepoel hat in der Vorbereitung einen Fokus darauf gelegt.
6: Ja, natürlich müssen wir bis zum Ziel Vollgas fahren, aber natürlich müssen wir mit Remco und mir so schnell wie möglich ins Ziel kommen. Den besten Zeitfahrer der Welt im eigenen Team zu haben, ich glaube, da kann man nur profitieren davon.
4: Um das Teamzeitfahren noch interessanter zu machen, wurde der Modus geändert, erklärt ARD-Experte Fabian Wegmann. Im Ziel wird jeder Fahrer individuell gewertet.
7: Es ist im Grunde genommen ja ein Einzelzeitfahren, was sie als Mannschaft antreten. Also jeder kriegt seine Zeit. Früher war es immer so, dass der fünfte oder zum Schluss, glaube ich, der dritte Fahrer die Zeit gegeben hat von der Mannschaft. Mhm. Und jetzt kriegt jeder seine individuelle Zeit.
4: Das bedeutet, gerade wenn es in Barcelona zum Schluss steiler wird, könnten sich die besten Fahrer jedes Teams von der Gruppe lösen und alleine so schnell wie möglich ins Ziel fahren, um auch im Kampf um den Gesamtsieg nicht gleich Zeit zu verlieren. Jonas Wingegar.
8: It is very important. I mean, it's a day you can either lose some time or win some time.
4: Klar, der Kampf um den Toursieg wird erst in den Bergen entschieden, aber eine Möglichkeit, gleich mal das gelbe Trikot zu erobern und ein Zeichen zu setzen, ist das Teamzeitfahren allemal.
2: In Wimbledon will nach Jan-Lennard Struff heute auch French Open-Sieger Alexander Zverev das Achtelfinale erreichen. Die Nummer 3 der Tennis-Weltrangliste schlägt auf. Wir müssen noch ein bisschen warten, Matthias Kammern. Ist davon auszugehen, dass es in knapp einer halben Stunde losgeht?
9: Nee, davon würde ich nicht ausgehen, denn das Match, was vor dem von Alexander Zverev auf Court Number 1 stattfindet, hat eine kleine Überraschung erlebt, denn die hohe Favoritin, oder sagen wir mal die Favoritin, Elena Rybakina, Nummer 2 der Weltrangliste, hat den ersten Satz gegen Elise Mertens verloren im Tiebreak. Und das könnte natürlich einerseits bedeuten, okay, Mertens gewinnt auch den zweiten, dann kommt Zverev vielleicht in einer halben, dreiviertel Stunde auf den Platz. Man muss aber auch davon ausgehen, dass Rybakina zurückkommt. Sie ist jetzt erstmal rausgegangen, macht sich nochmal frisch, will natürlich auch ihre Gegnerin ein bisschen aus dem Konzept, aus dem Flow bringen. Und wenn die dann den zweiten gewinnt und in den dritten kommt, dann wird es halt noch ein bisschen dauern für Alexander Zverev. Das ist ja gelernt für die Tennisprofis, die erleben das ständig. Anders als beim Fußball, wo es eine feste Anschlusszeit gibt, ist es beim Tennis halt immer so ein bisschen Glückssache. Aber derweil können wir uns das natürlich auch hier vertreiben, die Zeit, mit unter anderem auch der Titelverteidigerin Iga Swiatek spielt gerade auf dem Center Court gegen Alexandra Ayala aus den Philippinen oder von den Philippinen und liegt 2-3 hinten. Eine ganz enge Partie bisher. Außerdem gibt es noch auf den Nebenplätzen, ich nenne es mal so, eine interessante Partie zwischen Karin Khachanov, Olympiasilbermedaillengewinner von 21, gegen Flavio Cobolli aus Italien, French Open Finalist. Und da hat Khachanov den ersten Satz mit 6-0 gewonnen. Jetzt steht es 2-2.
2: In knapp einer halben Stunde sind wir dann wieder live beim Tennis.
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10: Aktuelle Informationen von BR24 gemeinsam mit NDR Info. Am Mikrofon Florian Haas. Schön, dass Sie dabei sind. Wir schauen als erstes nach Erfurt zum Bundesparteitag der AfD. Dort haben die Delegierten die Vorsitzende Alice Weidel im Amt bestätigt. Weidel erhielt gut 81% der Stimmen und damit etwas mehr als beim Parteitag vor 2 Jahren. Zuvor bereits war der Co-Vorsitzende Tino Chrupalla wiedergewählt worden mit gut 70%. Vor 2 Jahren hatte er noch knapp 83% erhalten. Gegenkandidaten hatte es heute keine gegeben. Außerhalb der Erfurter Messehalle sind tausende Demonstranten auf der Straße, um gegen die in Teilen als rechtsextrem eingestufte Partei zu protestieren. Einige versuchten, die Veranstaltung zu verhindern, indem sie Zugangsstraßen blockierten oder sich auf Straßenbahnschienen festklebten. Doch ein Großteil der rund 600 Delegierten war bereits in den frühen Morgenstunden und mit Polizeieskorte auf dem Tagungsgelände eingetroffen. Wie es am frühen Mittag aussah, schildert unsere Reporterin Antje Kirsten.
11: In der Stadt sind nach Polizeiangaben etwa 20.000 Teilnehmer von Protestaktionen und Demonstrationen unterwegs. Die größte Veranstaltung gibt es auf dem Messeparkplatz in Sichtweite der AfD. Anmelder der Demo ist hier der Deutsche Gewerkschaftsbund. Es gibt seit dem frühen Morgen im Stadtgebiet und insbesondere auf der Autobahn 71 mehrere Sitzblockaden. Die A71, die westlich an Erfurt vorbeiführt, ist seit Stunden von mehreren hundert Protestlern blockiert. Andere Sitzblockaden haben sich teilweise selbst aufgelöst oder wurden von der Polizei ohne großen Widerstand beendet. Die Blockierer hatten laut Polizei auch Rettungswege freigelassen. Für Auto- und Straßenbahnfahrer war es heute zeitweise schwierig durchzukommen.
10: Nach Informationen der deutschen Presseagentur wurden bei den Protesten mehrere Journalisten verletzt. Außerdem wurde ein Bürgerbüro der AfD und Polizisten unter anderem mit Farbbeuteln angegriffen. Auch an anderer Stelle waren die Sicherheitskräfte gefordert. Nochmal Antje Kirsten.
11: Es gab eine gewalttätige Auseinandersetzung. Eine Gruppe, die von der Messe auf dem Weg in die Innenstadt zog, traf dort auf eine Handvoll vermeintlicher Nazis. Dabei flogen wohl auch Fäuste. Die Polizei ging dazwischen und setzte nach MDR-Informationen auch Pfefferspray ein. Insgesamt aber verläuft das Demonstrationsgeschehen bislang nach Polizeiangaben friedlich. Allerdings wurde zum Teil auch Pyrotechnik gezündet. Bislang gab es keine Verhaftungen.
10: Und in Erfurt finden weitere Veranstaltungen statt, auch zwei große Konzerte in der Innenstadt. Die Stimmung ist bisher offenbar entspannt.
11: Also ich habe Regenbogenfahnen an Fenstern gesehen, auch ab und an Plakate mit Aufschriften wie »Unser Blau ist bunt«. In der Innenstadt wird auf vier Plätzen ein Festival der Demokratie gefeiert. Das begann gegen 10 Uhr mit einem ökumenischen Gottesdienst. Auf dem Anger wird am Nachmittag auch Lisa Neubauer von Fridays for Future sprechen. Einige Ladenbesitzer haben aus Angst vor Krawall und ausbleibenden Kunden ihre Läden geschlossen.
10: Und jetzt in den Nahen Osten. Heute beginnen in Teheran die mehrtägigen Trauerfeiern für Ayatollah Ali Khamenei. Der oberste politische und religiöse Führer des Iran war rund vor 4 Monaten bei einem Luftangriff Israels in der USA ums Leben gekommen. Wegen der wochenlangen Kämpfe und der unsicheren Lage in der Hauptstadt war lange unklar, ob und wann die Trauerzeremonie für den getöteten Machthaber stattfinden kann. Uwe Lüb berichtet aus dem ARD-Studio Istanbul.
12: Verabschiedung am aufgebahrten Sarg, Gebete und Prozessionen. Die Trauerfeierlichkeiten für Ali Khamenei dürften die größten seit der Gründung der Islamischen Republik 1979 werden. Die Zeremonie zieht sich über 6 Tage hin. 2 Tage lang wird der Sarg mit den sterblichen Überresten Khameneis in der neuen Mossala-Moschee von Teheran aufgebahrt, einer der größten Moscheen der Welt. Für Montag ist eine Prozession durch Teheran geplant, Dienstag durch Qom. Die Stadt gilt Schiiten als eine der wichtigsten heiligen Städte. Mittwoch sollen Schiiten im Irak Abschied von Khamenei nehmen können. Am Donnerstag schließlich wird der Sarg in den Imam Reza-Schrein in Khameneis Geburtsstadt Mashhad gebracht. Die iranischen Behörden erwarten Millionen Teilnehmende an den Trauerfeierlichkeiten. Zudem kommen Regierungschefs und Delegationen aus mehr als 30 Ländern nach Teheran.
10: Gleich 15.15 Uhr.
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13: Mit Patrick Zeilhofer. AfD bestätigt Führungsduo im Amt. Der Parteitag in Erfurt hat Alice Weidel mit gut 81% der Delegiertenstimmen wiedergewählt. Sie erhielt damit ein deutlich besseres Ergebnis als ihr Co-Vorsitzender Tino Chrupalla, der auf 70% kam. Beide hatten keine Gegenkandidaten. Gegen den AfD-Parteitag demonstrierten nach Polizeiangaben gut 30.000 Menschen. Auf einer Kundgebung forderte DGB-Chefin Fahimi ein Verbotsverfahren gegen die AfD. Bund will mehr in die Schiene investieren, das geht aus dem Entwurf für den Haushalt 2027 hervor. Demnach sollen in den Neu- und Ausbau des Streckennetzes der Bahn 2,2 Milliarden Euro fließen, bisher waren dafür 1,8 Milliarden vorgesehen. Merz kündigt Aktionsplan zur Bekämpfung von Sozialbetrug an. Dieser werde noch in diesem Monat vorgelegt, sagte der Kanzler auf dem Landesparteitag der CDU in Nordrhein-Westfalen. Für viele Kommunalpolitiker sei der Missbrauch von Sozialleistungen ein wichtiges Thema. Die CDU setze jetzt ihre Versprechen um. Papst ruft zum Schutz von Migranten auf. Europa brauche einen langfristigen Plan, um Flüchtlinge aufzunehmen, zu unterstützen und zu integrieren, sagte Leo XIV. Bei einer Messe auf der italienischen Insel Lampedusa. Zuvor hatte der Papst der Bootsflüchtlinge gedacht, die bei ihrer Fahrt über das Mittelmeer ums Leben gekommen sind. Ärzte fordern höhere Steuer auch auf Bier und Wein. Man müsse den Alkoholkonsum senken und Ausweichreaktionen verhindern, heißt es von der Bundesärztekammer. Höher besteuert werden sollten ihrer Ansicht nach auch Liquids für Einweg-E-Zigaretten, um sie weniger attraktiv für Kinder und Jugendliche zu machen.
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10: 6 Monate Freiheitsstrafe auf Bewährung wegen fahrlässiger Tötung. Dieses Urteil bekamen die Eltern von Anneliese Michel aus Unterfranken. Vor genau 50 Jahren starb die damals 23-Jährige. Dutzende Mal hatte man versucht, der jungen Frau aus Klingenberg am Main den Teufel auszutreiben. Ein letztes Mal am Tag vor ihrem Tod. Auch ihre sogenannten Exorzisten, also Teufelsaustreiber, bekamen ein halbes Jahr Freiheitsstrafe auf Bewährung. Der Fall machte weltweit Schlagzeilen und änderte die Haltung der katholischen Kirche in Deutschland zu Exorzismen. Gebete gegen den Teufel sind aber bis heute nicht aus der Welt, wie Simon Berninger berichtet.
14: Mechthild Westina erinnert sich gut an ihre Studienfreundin Anneliese Michel. Ab dem Wintersemester 1975 wohnen beide im selben Stock eines Würzburger Studentenwohnheims.
15: Und immer wieder kamen diese Männer, die waren so mit so schwarzen Anzügen. Ich bin dann oft eben vor dem Zimmer stehen geblieben, weil ich habe gedacht, dass das doch keine Ärzte sind und dass man mal einen richtigen Arzt rufen muss. Und soll ich da rein, soll ich das unterbinden? Aber wie hätte ich das unterbinden sollen?
14: Heute weiß Mechthild Westina, es waren Anneliese Michels Exorzisten, katholische Geistliche, die ihr hinter verschlossener Tür im Studentenwohnheim den Teufel austreiben wollen. Streng vertraulich, so schreibt es der Würzburger Bischof Josef Stangl in seinem Auftrag, wie es ihn für ein großes Exorzismusritual vom jeweiligen Bischof braucht. Mechthild Westina ahnte nicht, was im Zimmer ihrer Studienfreundin vor sich ging.
15: Man schreit, man hört oder irgendwas, da hatte sie einen Anfall. Mir war das nicht suspekt. Das gibt's doch bei Epilepsie.
14: Diese Erkrankung stellt ein Neurologe in Anneliese Michels Jugendalter fest. Später sagt sie ihm, sie sehe Fratzen, der Teufel sei in ihr. Der Neurologe vermutet nun eine paranoide Psychose. Doch in dem streng katholischen Elternhaus von Anneliese Michel liegt eine religiöse Deutung näher. Brigitte Kittler, eine Grundschulfreundin von Anneliese, erklärt sich das auch damit, dass die Michels vor Anneliese schon einmal eine kranke Tochter hatten.
16: Die Ärzte haben ihr nicht helfen können und die ist dann gestorben. Und jetzt wird das andere auch krank. Und da die Eltern schon immer sehr katholisch waren, da haben die halt gedacht, gut, jetzt versuchen wir mal, ob der liebe Gott uns helfen kann.
14: Bestärkt werden die Michels darin von den beiden Geistlichen, die Anneliese später exorzieren. Beide sehen in der jungen Frau den Glauben an einen Teufel bestätigt, der damals in der katholischen Kirche längst nicht mehr Konsens war.
17: Da hat eben eine verquere Überzeugung fatale Konsequenzen gehabt. Gestorben ist sie an Unterernährung, weil niemand anderes mehr an die Anneliese Michel rankam, außer den Leuten, die genau dieses Denken vertreten haben. Und deswegen ist es wichtig, dass man heute zurückhaltender ist. Und allein eine religiös-theologische Perspektive einzunehmen, verbietet sich von vornherein, weil man damit dem Menschen nicht gerecht wird.
14: Sagt Jürgen Lohmeier, Sektenbeauftragter des Bistums Würzburg. Der Fall Klingenberg führte dazu, dass im Bistum Würzburg seither kein Bischof mehr einen Exorzismusauftrag erteilt hat, auch wenn Exorzismen ähnlich wie bei Anneliese Michel nach wie vor Praxis in der katholischen Kirche sind. Auf BR-Anfrage geben die anderen 6 bayerischen Bistümer an, solche Aufträge seien nicht bekannt oder würden statistisch nicht erfasst. En vogue seien sogenannte Befreiungsdienste derzeit in anderen christlichen Milieus, sagt Exorzismusforscherin Nicole Bauer von der Universität Graz.
18: In charismatischen und

0: Ängstlich geprägten Milieus wird sehr häufig von dämonischen Belastungen gesprochen und Befreiungsgebete werden teilweise auch regelmäßig praktiziert. Die eigentliche Dynamik des Feldes liegt heute daher weniger in dieser offiziellen katholischen Exorzismuspraxis als in diesen Grenzbereichen zwischen Seelsorge, Spiritualität, Heilung und Psychologie.
1: Simon Berninger war das über den Fall Anneliese Michel. Die junge Frau starb vor 50 Jahren an den Folgen einer Teufelsaustreibung. Noch heute sind diese religiösen Rituale nicht aus der Welt. Wir schauen in die Ukraine. Die Bilder des brennenden Höhlenklosters in Kiew vor rund 3 Wochen gingen um die Welt. Nach einem russischen Luftangriff standen Teile der Anlage in Flammen. Das Kloster gehört zum UNESCO-Weltkulturerbe. Eigentlich sind solche Bauten in Kriegen völkerrechtlich geschützt. Die Zerstörung von Kulturgütern gilt deshalb als Kriegsverbrechen. Seit dem Angriff auf das Kloster laufen die Aufräumarbeiten. Wie kommen sie voran? Inzwischen haben die Ukrainerinnen und Ukrainer den ersten Schock überwunden, aber es wird noch lange dauern, die Schäden zu beseitigen. Und es wird teuer werden. Aus Kiew, Frederik Rother.
2: Dutzende Mitarbeiter des Katastrophenschutzes arbeiten auf der Maria-Entschlafenskathedrale, hämmern und sägen. Aus Holz zimmern sie einen provisorischen Dachstuhl und spannen eine Plane darüber, damit es nicht reinregnet. Das bisherige Dach der Kirche, die wichtigste auf dem Gelände des Kiewer Höhlenklosters, wurde Mitte Juni durch einen Großbrand zerstört. Eine russische Drohne war eingeschlagen. Pavlo Petrov vom Katastrophenschutz ist froh, dass die Rettungskräfte schnell am Einschlagort waren.
3: Im Grunde genommen konnten wir die Flammen sehr schnell unter Kontrolle bringen, sodass sie sich nicht nach unten ausbreiten konnten. Auch alle Kuppeln sind ganz geblieben. Das Feuer hatte nicht genug Zeit, die Baukonstruktion zu beeinträchtigen oder zu beschädigen. Dennoch sind in der Kirche Fenster kaputt gegangen. Löschwasser ist ins Innere eingedrungen. Wichtige Objekte wie die 25 Meter hohe Ikonostase, eine mit Ikonen geschmückte Wand, sind nass geworden. Noch immer riecht es verbrannt, Trocknungsgeräte sind im Einsatz. Glücklicherweise gab es keine Verletzten und die Rettungskräfte haben nicht nur den Brand gelöscht, sondern auch dabei geholfen, die Exponate aus der Kirche zu holen, um sie dann an einen sicheren Ort bringen zu können. Das war eine der größten Sorgen, dass die vielen Exponate, die opulenten Deckenmalereien, zerstört werden. Aber das Schlimmste konnte offenbar verhindert werden. Das Kiewer Höhlenkloster ist eine der bedeutendsten Stätten des orthodoxen Christentums. Für die ukrainische Geistesgeschichte ist das Kloster wichtig. Das erste in Kiew gedruckte Buch entstand hier, theologische Strömungen wurden hier geprägt, bekannte Gelehrte lebten hier. Die Bilder des lichterloh brennenden Dachstuhls haben die Menschen in der Ukraine aufgewühlt. Lyudmila Filipowitsch, Philosophieprofessorin an der Nationalen Wissenschaftsakademie und Religionswissenschaftlerin. Das Kloster ist eines der wichtigsten Symbole unserer nationalen Identität. Eine Nation ohne Wurzeln ist wie eine Distel. Sie bleibt nirgendwo haften, wird durch die Welt getragen von Land zu Land. Und die Tatsache, dass das Kloster erbaut wurde, dass es hier bereits seit dem 11. Jahrhundert besteht, macht es zu einem sakralen und sehr geschätzten Ort. Wie könnte das einen nicht bestärken, nicht wärmen? Viel deutet darauf hin, dass Russland gezielt einen Krieg gegen die ukrainische Kultur führt und solche Treffer kein Zufall sind. In der Nacht, als das Höhlenkloster angegriffen wurde, wurden auch weitere Kulturstätten in Kiew beschädigt. Lyudmila Filipowitsch. Gerade jetzt zerstören sie die ukrainische Kultur allein deshalb, weil sie nicht russisch, sondern ukrainisch ist. Stand heute verfügen wir über eine Liste zerstörter Kulturstätten, die etwa 700 Einträge umfasst. Wie geht es weiter? Die ukrainische Regierung will Gelder für die Reparatur der Kathedrale bereitstellen. Die Schweiz und wohl auch andere internationale Partner wollen helfen. Eine Bank hat eine Spendenkampagne gestartet. Zurzeit untersuchen Experten die Schäden genau. Das provisorische Dach ist mittlerweile fertig, aber es ist nicht wintertauglich. Da muss eine neue Lösung her. Der Wiederaufbau könnte rund 2 Jahre dauern, heißt es. Die Kosten werden auf mehrere Millionen Euro geschätzt. Das alles im Krieg ist ein Kraftakt. Aber dass die Maria-Entschlafenskathedrale wieder in altem Glanz erstrahlen soll, steht für die Ukrainer außer Frage.
1: Frederik Rother hat über die Aufräumarbeiten rund um das Kiewer Höhlenkloster berichtet. Historische Gebäude erhalten, das sind in Deutschland Aufgabe des Denkmalschutzes. Für Häuser, bei denen das besonders gut gelungen ist,

0: lobt Bayern einen Preis aus, die Denkmalschutzmedaille. Verliehen wurde die diesjährige Auszeichnung in dieser Woche. Unter den Preisträgern ist auch der Förderverein einer kleinen Kirche in Pürgel im Landkreis Straubing-Bogen. Schon seit fast 50 Jahren macht es sich der Verein zur Aufgabe, die Barockkirche zu erhalten. Das ist ein großer Aufwand und kostet viel Geld. Christian Akbasade hat sich das kleine Schmuckstück angesehen.
1: Mitten in der bergigen Waldlandschaft, etwas versteckt hinter Bäumen, steht sie. Die Kirche St. Pauli Bekehrung in Pürgel. Alois Früchtel öffnet die kleine Holztür zum 300 Jahre alten Gotteshaus.
2: Das ist Demut, Stolz über das Erreichte. Ich kann es gar nicht beschreiben.
1: Früchtel ist der Vorsitzende des Fördervereins der Kirche. Seit fast 50 Jahren gehört das Gotteshaus dem Verein, der jetzt für sein Engagement mit der Bayerischen Denkmalschutzmedaille ausgezeichnet wurde. Ein paar Schritte und schon steht Früchtel im neuen barocken Glanz. Helle, frische Farben, neue Fenster und restaurierte Freskenmalereien an der Decke. Als vor knapp 10 Jahren der Plan zur zweiten großen Restaurierung der Vereinsgeschichte gefasst wurde, war noch nicht klar, wie groß dieses Projekt werden würde.
2: Das Dach war natürlich da ein großes Thema, die ganzen Balken. Die waren teilweise verfault, die Enden waren verfault, die Mauerauflagen waren kaputt, das musste alles erneuert werden. Die Feuchtigkeit war natürlich ein großes Thema, die haben wir versucht, möglichst in den Griff zu bekommen. Die Sakristei ist abgesackt.
1: Auch die drei Altäre waren in einem schlechten Zustand. Neben der Orgel von 1695 sind sie das Highlight der Kirche. Barocktypische Goldverzierungen sucht man bei ihnen vergeblich. Die Altäre sind holzbelassen, vermutlich weil den damaligen Bauherren das Geld ausgegangen war. Gerade das macht sie heute so besonders, aber auch besonders anfällig. Holzrestaurator Robert Zachmeier ist einer von vielen Handwerkern, die bei der Restaurierung geholfen haben. Er zeigt auf das Schnitzwerk des linken Seitenaltars.
3: Dieser mittlere Bereich war komplett zerstört durch Schwammbefall, durch holzzerstörende Pilze. Und man hat eigentlich da die ganze Seite rekonstruiert. Also man sieht jetzt eigentlich nichts mehr, dass wir da was erneuert haben. Und das war ziemlich aufwendig.
1: 2 Jahre hat die Restaurierung der Kirche gedauert und knapp 2 Millionen Euro gekostet. Der Verein hat viele Fördermittel erhalten, von Bund und Land, lokalen Behörden, vom Denkmalschutz oder auch der Diözese Regensburg. 200.000 Euro haben die ehrenamtlichen Vereinsmitglieder um Alois Früchtel außerdem an Spenden gesammelt.
2: Also Pürgel hat nur ca. 50 bis 60 Einwohner und der Verein hat ca. 200 Mitglieder. Also die kommen nicht nur aus Pürgel, sondern auch aus Umgebung. Wir haben hier 2 Hotels und teilweise sagen Urlauber, okay, wir spenden und möchten diesem Verein beitreten. Also wir haben die aus ganz Deutschland, die Mitglieder.
1: Dann betritt Pfarrer Simeon die Kirche. Er feiert hier seit 25 Jahren Gottesdienste, Hochzeiten oder Taufen. Der neue Barockglanz macht sich bemerkbar.
4: Da haben natürlich viele Leute auch neugierig, wollen das natürlich auch anschauen und sind immer fasziniert, wenn sie reinkommen und diesen wunderschönen Raum sehen, als Kunstobjekt und natürlich auch als Gotteshaus und Herrin auch beten.
1: Für die Mitglieder des Fördervereins wie Alois Früchtel hat die Kirche immer schon eine Anziehungskraft ausgeübt. Ihnen wird jetzt erst so richtig klar, was sie hier vollbracht haben.
2: Viele haben ihren Teil dazu geleistet. Und das ist einfach das Beeindruckende, was einfach mit der Denkmalschutzmedaille nochmal besonders gewürdigt wird.
1: Die restaurierte Barockkirche in Pürgel, ein Gemeinschaftswerk, ein Kulturdenkmal, jetzt also auch mit offizieller Auszeichnung.
0: Aus Ostbayern berichtete Christian Akbasade.
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6: Um 15.30 Uhr mit Karin Schumacher. Die Übersicht. AfD-Parteitag bestätigt Spitzenduo Weidel und Chrupalla. Bayerns Gesundheitsministerin dringt auf mehr KI-Einsatz in der Medizin. Papst erinnert auf Lampedusa an ertrunkene Migranten. Das Wetter meist sonnig bei maximal 28 Grad, örtlich dichtere Wolkenfelder. Erfurt. Der AfD-Bundesparteitag hat die Vorsitzenden Weidel und Chrupalla für 2 weitere Jahre im Amt bestätigt. Weidel erhielt 81,3% der Stimmen und damit deutlich mehr als der Co-Vorsitzende Chrupalla, der auf 70% kam. Gegenkandidaten gab es nicht, beide schlugen sich gegenseitig vor. Bei der letzten Vorstandswahl im Jahr 2024 hatte Chrupalla mehr Stimmen bekommen. In ihren Reden verwiesen beide auf die

guten Umfrageergebnisse und formulierten einen Machtanspruch für die AfD. Der Parteitag wird wie erwartet von umfangreichen Protesten begleitet. Zehntausende Demonstranten sind in Erfurt unterwegs. Trotz Blockaden von Zufahrtsstraßen begann das Delegiertentreffen aber ohne Verzögerungen. Berlin. Die Regierungschefs mehrerer Bundesländer haben vom Bund eine Kompensation für Steuerausfälle infolge der Reform der Einkommenssteuer gefordert. Die Länder stehen finanziell unter erheblichem Druck, sagte Thüringens Regierungschef Vogt von der CDU. Hamburgs erster Bürgermeister Tschentscher von der SPD ergänzte, sein Land könne keine weiteren Einnahmeausfälle hinnehmen. Die Koalition in Berlin hatte sich auf eine Reform der Einkommenssteuer geeinigt. Vor allem geringe und mittlere Einkommen sollen entlastet werden. Insgesamt geht es um einen Betrag von 10 Milliarden Euro. Würzburg. Bayerns Gesundheitsministerin Gerlach hat für einen stärkeren Einsatz von künstlicher Intelligenz im Gesundheitswesen geworben. Entsprechend äußerte sich die CSU-Politikerin bei der Landesdelegiertenversammlung des Hartmann-Bundes in Würzburg. KI könne bereits heute Auffälligkeiten, etwa in Röntgen- und CT-Bildern, frühzeitig erkennen und so, insbesondere bei schweren Erkrankungen wie Krebs- oder Herz-Kreislauf-Leiden, helfen. Laut Gerlach kann künstliche Intelligenz auch die Therapieplanung verbessern und bei Verwaltungsaufgaben entlasten. Lampedusa. Papst Leo XIV. Hat der zehntausenden Migranten gedacht, die bei der Überfahrt nach Europa ertrunken sind. Bei einer Messe auf der italienischen Mittelmeerinsel Lampedusa sagte der Papst, die Toten in diesem Meer seien sowohl Opfer getroffener als auch ausgebliebener Entscheidungen. Am Hauptkai der Insel segnete Leo XIV. Eine Gedenktafel für seinen Vorgänger Franziskus, der bei seinem Besuch auf Lampedusa eine Globalisierung der Gleichgültigkeit gegenüber Flüchtlingen angeprangert hatte. Die Internationale Organisation für Migration zählt seit 2014 rund 35.000 Menschen, die auf der Überfahrt von der nordafrikanischen Küste nach Europa starben oder bis heute vermisst werden. Allein in diesem Jahr liegt diese Zahl bereits bei mehr als 1.400. Das Wetter in Bayern: sonnig mit einigen Wolkenfeldern, vor allem im Mittelgebirgsraum. Örtlich Regen möglich, Höchstwerte 20 bis 28 Grad. In der Nacht in Teilen Schwabens und Oberbayerns überwiegend klar, sonst wechselnd bewölkt und vereinzelt etwas Regen, Tiefstwerte 17 bis 10 Grad. Die weiteren Aussichten: im Südwesten länger sonnig, sonst wechselhaft mit Schauern und einzelnen Gewittern, Höchstwerte 21 bis 30 Grad. Damit ist es 15.34 Uhr. Und hier noch die Verkehrsmeldungen. A7 Fulda Richtung Würzburg zwischen dem Dreieck Fulda und Bad Brückenau Wildflecken. 8 Kilometer Stau wegen Bauarbeiten. A8 München Richtung Salzburg zwischen Rosenheim West und Ruhrdorf. 6 Kilometer Stau an einer Baustelle. A8 Salzburg Richtung München zwischen Fraßdorf und Rosenheim. 7 Kilometer Stau wegen Bauarbeiten. A9 Nürnberg Richtung München zwischen Freimann und dem Frankfurter Ring. Ein Unfall auf der rechten Spur und 3 Kilometer Stau. Zuletzt noch A99 Ostumfahrung München Richtung Salzburg. Zwischen Kirchheim bei München und dem Kreuz München Ost. Ein Unfall auf der linken Spur. Bitte eine Gasse für die Einsatzfahrzeuge freihalten. Dort derzeit 5 Kilometer Stau. Soweit die Verkehrsmeldungen.

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1: Mit André Siems. Das deutsche Fußballherz hat einen Kratzer. Deutschland ist raus, das Sommermärchen wurde zum Sonnenbrand. Aber wer genau hinschaut, der sieht überall auf dem WM-Rasen die Bundesliga rumspringen. Alfonso Davies zum Beispiel, der wirbelt für Kanada, wenn er nicht gerade für die Bayern Gas gibt. Leverkusens Ezequiel Palacios, der träumt mit Argentinien vom nächsten Titel. Und Freiburg-Juwele Juan Manzambi ist mit der Schweiz ebenfalls voll dabei. Die Bundesliga ist also noch mit drin statt nur daheim, Anne van Eickels.
2: Im andauernden Moment der schwarz-rot-goldenen Fußballenttäuschung hilft das Träumen. Und man könnte doch mal davon träumen, wie es wohl wäre, wenn die Bundesliga bei dieser WM ihre eigene Nationalmannschaft hätte. Im Achtelfinale, in dem noch ganz viel Bundesliga steckt. Eine Traum

0: Bundesliga-Nationalmannschaft mit vielen großen Namen und noch mehr Qualität. Der argentinische Weltmeister Palacios spielt dort zusammen mit seinem Leverkusener Teamkollegen Malik Tillman aus den USA, mit Leipzigs Norweger Nüsser und vor allem mit einem der Superstars der Bundesliga und der Franzosen, Michael Olise, der sogar von Kylian Mbappé geadelt wird.
1: Er ist ein außergewöhnlicher Spieler, der ein Profil hat, das allen gefällt. Michael hat in jedem Spiel die Möglichkeiten und die Qualität, etwas zu kreieren, und wir sind sehr froh, ihn bei uns zu haben.
0: Und während der DFB seit Jahren über einen echten Stürmer, die Versprechen für die Zukunft oder fehlende Mentalitätsmonster diskutiert, hätte die Bundesliga-Nationalmannschaft in der Offensive einen weiteren Schweizer, den WM-Shootingstar Johann Mansambi aus Freiburg. Und natürlich Harry Kane in der Form seines Lebens. Es fehlt allerdings noch der Bundesliga-Bundestrainer. Englands Thomas Tuchel könnte es machen. Er ist schließlich der einzige deutsche Trainer, der noch bei der WM dabei ist.
2: Wir versuchen, das Turnier zu gewinnen. Wir wissen aber, dass es auch nur Schritt für Schritt geht.
0: Warum nicht einfach weiterträumen, den schönen Traum von der Bundesliga-Nationalmannschaft?
3: Jetzt ist aber erstmal ausgeträumt. Raus aus den Fußballstadien, rein ins Wohnzimmer des Tennis, Wimbledon, wo das Gras heilig ist und das Weiß Pflicht. Dort spielt nämlich bald French Open Champion Alexander Zverev, ein Deutscher. In der dritten Runde will er unbedingt ins Achtelfinale kommen und der Gegner auf Court 1 wird dann der Amerikaner Marcus Giron sein. Die Bilanz, die liest sich so ein bisschen wie ein Wunschzettel. Viermal haben die beiden gegeneinander gespielt, viermal siegt Zverev. Matthias Kammann live für uns in London. Das hört sich so ein bisschen nach einem Erdbeer mit Sahne-Nachmittag an, oder? Typisch für Wimbledon. Was spricht dagegen?
4: Ja, das kann ich dir nicht genau sagen. Natürlich kann dagegen sprechen, dass der Amerikaner Marcus Giron natürlich trotzdem, obwohl er der klare Außenseiter ist, Chancen hat. Gerade auf Rasen haben wir das schon so häufig erlebt, dass ein Spieler auf einmal über sich hinauswächst, dass er eine Taktik wählt, die den Gegner einfach so unter Druck setzt oder auch so irritiert, dass der am Ende verliert. Ich gehe davon einfach nicht aus, weil Alexander Zverev gegen Marcus Giron auch auf Rasen schon zweimal gespielt hat und zweimal gewonnen hat. Deshalb sollte man immer noch davon ausgehen, dass der Weltranglisten-Dritte, der ja hier die Nummer 2 werden könnte, wenn er dann bis ins Endspiel kommt, dass der die Nummer 92 derzeit der Weltrangliste schlagen wird. Und es deutet sich gerade an, dass es auch schneller geht mit dem Auftritt von Alexander Zverev, als wir vielleicht oder als ich vermutet habe. Denn Elena Rybakina hat nicht nur den ersten Satz mit 6-7 gegen die Belgierin Elise Mertens verloren, sondern sie liegt jetzt gerade auch mit 1-5 zurück. Mertens schlägt auf, es ist Einstand und das wäre die erste riesengroße Überraschung bei diesem Turnier im Frauenfeld, denn Rybakina hat immerhin die Australian Open gewonnen, war schon mal Titelträgerin hier in Wimbledon und wollte eigentlich die Nummer 1 werden hier. Dafür müssen aber die Ergebnisse stimmen und das tun sie gerade nicht. 1-5, wie gesagt, der Rückstand und damit kann sich Alexander Zverev so langsam bereit machen für seinen Auftritt auf Court Number One.
3: Vielen Dank. Die Informationen von unserem Reporter Matthias Kammann.
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6: Aktuelle Informationen von BR24 gemeinsam mit NDR Info. Am Mikrofon Florian Haas. Ihnen einen schönen Nachmittag. Und wir machen jetzt weiter mit einem Blick auf die internationalen Börsen. Schwächere Arbeitsmarktdaten aus den USA haben den asiatischen Aktienmärkten zum Wochenausklang spürbaren Auftrieb verliehen. Die Erklärung, die Aussicht auf vorerst ausbleibende Zinserhöhungen der US-Notenbank Fed, hat Anleger aus der Reserve getrieben und für Kursgewinne gesorgt. Auch die ohnehin starke Wall Street bekam weiteren Auftrieb. Dort wurde diese Woche wegen des Unabhängigkeitstages in den USA ja kürzer gehandelt als sonst. Weil der Feiertag auf den heutigen Samstag fällt, waren die Märkte gestern geschlossen. Überhaupt haben Anleger in diesem Jahr bislang wenig Grund zur Klage, meint Claudia Werle, die in ihrem Wochenrückblick an diesem ersten Juliwochenende diesmal auch auf die ersten 6 Monate des Jahres zurückblickt.
7: Die Halbjahresbilanz an vielen großen internationalen Handelsplätzen kann sich sehen lassen. In Japan ist der Nikkei-Index deutlich gestiegen. Das gilt auch für den Kospi, also den wichtigsten Aktienindex in Südkorea. Auch in den USA, der Nasdaq-Index deutlich im Plus. Der Dow Jones schloss in dieser Woche sogar auf neuem Rekordhoch. Das alles hat viel mit dem Thema künstliche Intelligenz zu tun, sagt Jochen Stanzl von der Consorsbank.
8: Die

0: Entwicklung der großen Sprachmodelle hat in den ersten 6 Monaten alle Erwartungen übertroffen. Und das trifft zu für die Investitionen in Datenzentren. Die wurden auch während des Iran-Kriegs weiter nach oben justiert. Und die Börse ist ja ein Taxometer für die Gewinnentwicklung. Und wenn die Gewinnentwicklung so enorm steigt, dann müssen die Kurse steigen. Und das macht, glaube ich, auch vor dem Sommer nicht Halt.
1: Von diesem Boom können viele große amerikanische Konzerne profitieren. Und deshalb dürfe man es auch nicht zu negativ sehen, wenn in den USA jetzt im Juni weniger neue Jobs geschaffen worden sind als erwartet, so die Volkswirtin Sandra Ebner von Union Investment.
2: Insgesamt ist diese Robustheit der US-Wirtschaft weiterhin da und da ist viel eben auch diesem technologischen Fortschritt und den Investitionen, die dieser Fortschritt mit sich bringt, geschuldet.
1: Die schlechter als erwartet ausgefallenen Zahlen vom amerikanischen Arbeitsmarkt haben noch einen ganz anderen Effekt. Denn jetzt wird es wahrscheinlicher, dass die US-Notenbank die Zinsen vorerst nicht anheben wird, was sich wiederum positiv auf die wirtschaftliche Entwicklung auswirken dürfte. Bleiben die Zinsen niedriger, ist es günstiger zu investieren und Kredite aufzunehmen. Und auch, dass sich im Iran-Konflikt eine Entspannung abzeichnet, dass Öl billiger geworden ist, sorgt für große Erleichterung an den internationalen Finanzmärkten, sagt Ebner.
2: Wir wissen, dass wir irgendwie wieder in Richtung Normalität kommen, dass wieder exportiert wird über die Straße von Hormuz und es sollte den Markt zumindest stabil halten. Aber von weiteren Rückgängen, ich glaube, da haben wir das meiste halt schon gesehen, da wird nicht mehr allzu viel kommen.
1: Was die Zollstreitigkeiten betrifft, seit 1. Juli ist der Zolldeal der EU mit den USA in Kraft. Das bedeutet, dass Industriegüter aus den USA von nun an zollfrei in die EU eingeführt werden dürfen. Für bestimmte landwirtschaftliche Erzeugnisse gelten ermäßigte Zölle. Die EU ihrerseits hat zum 1. Juli ihre Importregeln massiv verschärft, um Verbraucher zu schützen, aber auch um den europäischen Wettbewerb zu sichern, beispielsweise was die Stahlbranche betrifft. Askan Iredi von der Bluetooth Vermögensverwaltung sieht das mit gemischten Gefühlen.
3: Es bedeutet einfach, Zölle lösen neue Zölle aus.
1: Freihandelsabkommen wären die bessere Lösung, sagt er.
4: Claudia Werle blickte auf das Geschehen an den internationalen Finanzmärkten zurück. Auch in Deutschland lief es gut. Der DAX hat derweil seine Rekordjagd fortgesetzt. Nach einer Bestmarke am Donnerstag, also vorgestern, gab es gestern erneut ein neues Allzeithoch.

0: Die Zeit gleich 15.45 Uhr.
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2: Mit Patrick Zeilhofer. AfD wählt Vorstand neu. Der Parteitag in Erfurt bestätigte die Vorsitzenden Weidel und Kropala im Amt. Das beste Ergebnis aller Stellvertreter erzielte Stefan Möller aus Thüringen mit 76,5%. Er ist ein enger Vertrauter des Landesvorsitzenden Höcke. In seiner Bewerbungsrede sagte Möller wörtlich: Ich habe eine dicke Akte beim Verfassungsschutz. DGB warnt vor Attestpflicht vom ersten Tag an. Dies würde dazu führen, dass mehr Menschen trotz Erkrankung arbeiten, sagte DGB-Vorständin Piel den Funke-Medien. Dadurch würde auch die Produktivität von Betrieben leiden. Die Koalition will die Attestpflicht verschärfen, um den Krankenstand hierzulande zu senken. Klingbeil will Hilfen aus Klimafonds kürzen, das hat das Finanzministerium bestätigt. Die frei werdenden Mittel sollen demnach zur Konsolidierung des Haushalts verwendet werden. Einen Förderstopp soll es aber nicht geben. Die Grünen warfen Klingbeil bereits vor, den Klimaschutz zu opfern, um Haushaltslöcher zu stopfen. Iran trauert um obersten Führer Khamenei. In einer Moschee in Teheran ist der Sarg des früheren geistlichen Oberhaupts aufgebahrt. Tausende Anhänger strömten zu der Moschee, viele von ihnen schworen Rache für den Tod Khameneis. Er war Ende Februar bei einem israelischen Luftangriff auf Teheran ums Leben gekommen. Spielergewerkschaft beklagt Hass und Hetze. Während der Fußball-WM registriert der Verband FIFPro eine Zunahme rassistischer und diskriminierender Beschimpfungen von Spielern, online und persönlich. Es brauche spürbare Konsequenzen für die Verantwortlichen und ein gesellschaftliches Engagement, forderte die Gewerkschaft.
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0: Unruhige Nächte, tiefe Augenringe, große Müdigkeit. Immer mehr Menschen leiden unter Schlafstörungen. Alleine in Norddeutschland sind nach aktuellen Erhebungen mehr als 1 Million Menschen betroffen. Auch Regina Grimm aus Schleswig-Holstein kämpfte sich jahrelang abgeschlagen durch das Leben. Die Diagnose Schlafapnoe veränderte dann alles. Anne Passow mit den Details.
3: Die Kaffeemaschine läuft, aber der Tag will nicht in Schwung kommen. Schon morgens fühlte sich Regina Grimm aus Hamberge im Süden Schleswig-Holsteins träge, lustlos, antriebslos. Jahrelang ging das so, erzählt die 68-Jährige.
4: Ich wollte eigentlich nicht. Ich hätte eigentlich im Bett bleiben können den ganzen Tag. Und irgendwie sagt der Kopf auch, stell dich nicht so an, sieh zu, dass du in die Puschen kommst. Weil mir tat ja nichts weh. Da konnte ja auch nichts sein. Das war einfach nur, hab ich so gedacht, das bin ich.
3: Was mit ihr los war, wusste Regina Grimm nicht. Ihrer Zahnärztin fiel ihre extreme Abgeschlagenheit auf. Sie riet ihr, sich einmal durchchecken zu lassen.
5: Hallo, Frau Grimm.
3: Grimm landete schließlich bei Professor Armin Steffen vom Universitätsklinikum Schleswig-Holstein in Lübeck. Die Diagnose: eine akute Schlafapnoe. Dabei erschlafft nachts die Muskulatur im Rachen, erklärt Steffen.
5: Eine Schlafapnoe bedeutet eben Pausen zu haben bei der Atmung, dadurch, dass der Zungengrund nach hinten fällt, dass die Mandeln zusammenfallen an verschiedenen Stellen des oberen Atemweges. Und diese Atemaussetzer wiederholen sich eben teilweise 10, 15 Mal pro Stunde, die dann eben natürlich den Schlaf sehr, sehr schlecht und sehr unerholsam werden lassen. Die Patienten wachen müde auf und können sich eben einfach nicht auf ihr Tagwerk konzentrieren.
3: An diesen und anderen Schlafstörungen wie Zähneknirschen oder Narkolepsie leiden immer mehr Menschen in Deutschland. Allein in Norddeutschland, also in Hamburg, Niedersachsen, Mecklenburg-Vorpommern und Schleswig-Holstein, stiegen die Diagnosen in 14 Jahren um fast 58% auf mehr als 1.027.000 Fälle in 2024. Das zeigen repräsentative Erhebungen des Instituts für Gesundheitsforschung, der Barmer Ersatzkasse.
5: Dann würde ich mir einmal noch mal das Batterielager anschauen.
3: Auch Mediziner Steffen beobachtet seit Jahren einen stärkeren Zulauf im Schlaflabor des UKSH. Laut ihm könnte das auch an einer besseren Diagnose liegen. Andere Beschwerden, wie zum Beispiel Bluthochdruck, würden schneller mit einer möglichen Schlafstörung in Verbindung gebracht. Ein anderer Grund?
5: Das andere ist, dass wir leider in unserer Gesellschaft eben auch deutlich übergewichtiger werden. Und ein Übergewicht ist eben eng verbunden mit dem Auftreten einer Schlafapnoe und gefährlichem Schnarchen.
3: Regina Grimm bekam im UKSH erst eine spezielle Maske, mit der sie schlafen sollte. Damit kam sie aber nicht klar. Vor 5,5 Jahren wurde ihr in einer Operation schließlich ein sogenannter Zungenschrittmacher eingesetzt. Das Gerät in der Brust kann den Zungennerv stimulieren und nach vorne schieben. Die Atemwege bleiben frei. Durch die OP veränderte sich ihr Leben grundlegend, sagt Regina Grimm.
4: Die erste Zeit, die ersten Nächte, ich weiß nicht, ein halbes Jahr mindestens, habe ich den Schlaf nachgeholt, den ich die ganze Zeit nicht geschlafen habe. Ich habe dauerhaft 12 Stunden, 13 Stunden geschlafen, tief und fest. Da merkte ich erst, wie unausgeschlafen ich war, die ganzen Jahre eigentlich über, was ich da an Lebensqualität verloren habe.
3: Regina Grimm kann ihr Leben wieder genießen. Die Rentnerin reist gemeinsam mit ihrem Mann, treibt Sport und arbeitet im Garten. Abends ist sie müde und morgens ausgeschlafen. Für sie ist das immer noch ein ganz neues Lebensgefühl.
0: Jahrelange Schlafstörungen können auch an einer sogenannten Schlafapnoe bzw. Schlafapnoe liegen, wie Anne Passow an einem Beispiel aus Schleswig-Holstein berichtete. Im beschaulichen Örtchen Saint-Port, etwa 50 Kilometer südlich von Paris, fällt neben der Ruhe und den malerischen cremefarbenen Steinhäuschen vor allem eines auf, nämlich die runden Schilder mit dem durchgestrichenen Handy, die besonders an Schulen und öffentlichen Gebäuden hängen. Bürgermeister Vincent Pompetit hat die Handynutzung im öffentlichen Raum per Verordnung untersagt. Das hat vor allem eine symbolische Dimension und manche Bewohner halten die Maßnahme für reine Politshow. Unsere Frankreich-Korrespondentin Caroline Düller hat sich in Saint-Pont umgehört.

0: und mit dem Bürgermeister über seine Gründe gesprochen, die Gemeinde zu einem unbeabsichtigten Funkloch zu machen.
1: In Saint-Paul scheint das Leben allgemein etwas gemächlicher zu laufen. Gänse und Enten watscheln über die Wiese an der Seine. Altehrwürdige Bäume säumen das Ufer. Die Vorgärten der cremefarbenen Häuser blühen um die Wette. Handy raus, Foto machen. Bis ein Gedanke diesen Plan unterbricht. Nämlich, dass Handys in Saint-Paul auf der Straße verboten sind. Bürgermeister Vincent Poulpetit hatte das 2024 per Verordnung festgelegt.
2: Notre but n'était pas de se couper du monde.
1: Unser Ziel war nicht, uns vom Rest der Welt abzuschotten. Wir wollten Kindern, Familien und Eltern helfen. Sie sind einem ständigen Digitaldruck ausgesetzt, einem Druck der Bildschirme, der furchtbar ist und sie kaputt macht.
2: Et les écrans qui est absolument terrible et étouffante et qui les abîme.
1: Eine symbolische Kampfansage also an die Omnipräsenz der Handybildschirme. Er wolle den Leuten damit nicht auf die Nerven gehen oder Vorschrift auf Vorschrift häufen, sagt der Politiker der konservativen Republikan. Eher wohlwollend daran erinnern, das Telefon auch mal wegzulegen. Natürlich hat auch der Bürgermeister ein Handy. Er sei ja nicht aus Prinzip dagegen.
2: Oui, j'en ai un, bien sûr. Bien sûr. Non, non, mais moi, je suis pas contre.
1: Bildschirmzeit weniger als 45 Minuten am Tag, sagt Vincent Poulpetit. Was nicht am Empfang in Saint-Paul liegt, der ist hervorragend. Hinter dem dekretierten digitalen Detox steckt auch die Sorge, welche Konsequenzen das Dauerdaddeln für Kinder und Jugendliche haben kann. Viele Familien haben mir erzählt, dass die Kinder so schnell wie möglich vom Tisch aufstehen, um wieder am Handy zu spielen. Und dann bis Mitternacht, 1 Uhr am Handy bleiben. Die Hausaufgaben sind nicht erledigt, der Schlaf leidet, mit schweren Folgen auch für die schulische Leistung, die Aufmerksamkeit, für alles, was das Alltagsleben ausmacht. Im Gespräch klingt das manchmal nach, früher war alles besser. Aber die Sorge des Bürgermeisters wirkt aufrichtig. Daher die Initiative, Handys aus Geschäften, von der Straße und besonders rund um die Schulen in Saint-Paul zu verbannen. Wer trotzdem damit erwischt wird, muss aber keine Strafe zahlen. So richtig erfolgreich ist das Verbot nicht. Im Café La Terrasse ist auch früh am Morgen schon einiges los. Viele Dorfbewohner schauen hier vor der Arbeit vorbei. Das war nur für den Hype. Verboten wurde gar nichts. Der Bürgermeister wollte, dass über ihn geredet wird, weil er politische Ambitionen hat. Für uns hat das nichts geändert. Wir haben unsere Handys fertig. Viele schmunzeln, wenn sie auf das Handyverbot angesprochen werden. Vincent sei ein netter Typ, sagen sie, aber gleich eine Verordnung? In der Sache geben viele dem Bürgermeister aber recht. All die Kinder, die ohne Pause daddeln, das nervt mich. Schon blöd, wenn man sich auf der Straße trifft und alle schauen aufs Handy. Heute diskutieren sie im Parlament, Internet für Kinder einzuschränken, weil es zu gefährlich ist. Das ist keine schlechte Idee, aber darum ging es in Saint-Paul ja nicht. Es ging um den Herrn Bürgermeister. Bürgermeister Vincent Poulpetit sieht die Kritik betont locker. Er habe nicht damit gerechnet, dass auf einmal Reporterteams aus aller Welt nach Saint-Paul kommen, um über seine Initiative zu berichten. Und erwarte auch nicht, dass alle sie toll finden.
0: Große Aufmerksamkeit. Also Caroline Düller berichtete aus Saint-Paul, wo der Bürgermeister Handys auf den Straßen verboten hat. Eigentlich. Seit Jahren grassiert die größte je dokumentierte Vogelgrippewelle weltweit. Zu einer Übertragung auf den Menschen kommt es dabei nur selten. Für die Bevölkerung besteht laut Friedrich-Löffler-Institut und Robert-Koch-Institut hierzulande derzeit kein besonderes Risiko. Aber für Wild- und Haustiere eben schon. In Deutschland mussten alleine seit vergangenem Herbst Millionen Tiere getötet werden. Bis zum Frühjahr galt vielerorts für Geflügel die Stallpflicht. Unzählige Zugvögel starben hierzulande. Ein Kontinent war bisher von dem hochansteckenden Virus verschont geblieben, Australien. Nun wurden auch dort erkrankte Tiere gefunden und viele im Land sorgen sich um die einzigartige Tierwelt, wie Ines Burkhardt aus dem ARD-Studio Singapur berichtet.
3: Alles begann mit einem Spaziergang am Strand in der Nähe von Esperance in Western Australia vor mehr als einer Woche. Einer Tierärztin fiel ein kranker Vogel auf, eine braune Raubmöwe. Sie brachte sie in eine Klinik für Wildtiere, wo sie von Mitarbeiterin Laurie Ann Schibisch untersucht wurde.
4: It was really weak. It couldn't stand.
3: Der Vogel

0: konnte nicht stehen. Er hat es versucht, aber er war sehr wackelig und man konnte sehen, dass er ziemlich dehydriert und sehr matt war. Der Vogel starb kurze Zeit später, erzählte Shibish dem australischen Sender ABC News. Und er wurde positiv auf das Vogelgrippevirus H5N1 getestet und war damit der erste Fall auf dem australischen Festland. Seitdem gab es 3 weitere bestätigte Fälle, auch im benachbarten Bundesstaat South Australia. Die Behörden seien gut auf die Vogelgrippe vorbereitet, beruhigt die australische Regierung. Aber Vogelkundler wie Lyndall Kidd von der Organisation BirdLife wissen, wie schnell sich das Virus ausbreitet. In den vergangenen Jahren hat es weltweit Millionen Vögel infiziert.
1: We are looking at potentially mass mortality events.
0: Es könnte zu einem Massensterben kommen und für einige Populationen könnte das zum Aussterben führen. Einer von 6 unserer einheimischen Vögel ist bereits vom Aussterben bedroht. Also das hier ist ein kritisches Risiko.
1: This is quite a key risk.
0: Auch mehr als 3/4 der Säugetiere, die in Australien leben, kommen ausschließlich hier vor. Deshalb sorgen sich Fachleute, dass die Vogelgrippe zum Aussterben seltener Tierarten führen könnte, sollte eine Tierart die nächste anstecken. Dass das Virus irgendwann auch das Festland erreichen würde, damit hat die Geflügelindustrie, eine milliardenschwere Branche in Australien, gerechnet. Trotzdem sei er schockiert, sagt ein Geflügelhalter gegenüber 7 News Australia. Er lässt seine 40.000 Hühner nun nicht mehr ins Freie. Australien hat eine ziemlich lange Küste, also dass es ausgerechnet bei uns in der Nähe ist, es könnte wirklich nicht schlimmer sein. Aber ich bin gerade losgezogen und habe den örtlichen Baumarkt leer gekauft. Ich habe alles mitgenommen, was Vögel abschrecken könnte. Der größte Geflügelhalter Australiens, Inghams, hat ebenfalls schnell reagiert, obwohl seine Betriebe etwa 700 Kilometer entfernt von den Fundorten der erkrankten Vögel liegen. Der Zutritt zu allen Inghams Betriebsgeländen wurde stark eingeschränkt. Die Geflügelhalter sind noch gezeichnet von den Ausbrüchen der Vogelgrippe in den Jahren 2024 und 2025. Das Virus hieß allerdings damals H7. Die jetzige H5-Variante gilt als aggressiver. Trotzdem mussten damals Millionen Hühner gekeult werden, Eier wurden knapp, Fastfood-Ketten reduzierten ihr Frühstücksangebot. In australischen Medien werden auch die Risiken für Menschen diskutiert. Die Ansteckungsgefahr sei gering, sagt Beth Cookson, die das australische Veterinäramt leitet. Wir arbeiten sehr eng mit dem Australian Centre for Disease Control zusammen. Ihre Bewertung ist, dass das Risiko für Menschen gering ist. Trotzdem sollten Menschen keine kranken Tiere anfassen, warnen Behörden. Wer einen geschwächten Vogel sehe, solle mit dem Handy Videos machen und die bundesweite Hotline für Animal Disease, also für Tierkrankheiten, anrufen. Hunderte Anrufe seien bereits in der ersten Woche eingegangen. Nur mit Hilfe der Bevölkerung, heißt es von der Regierung, könne man die Vogelgrippe in Australien noch eindämmen.
2: Die Vogelgrippe hat jetzt auch Australien erreicht. Das war ein Beitrag von Ines Burkhardt.
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4: 16 Uhr ist es, die Nachrichten des Bayerischen Rundfunks mit Karin Schumacher. Die Übersicht. AfD-Parteitag bestätigt Führungsduo. Bundesregierung plant milliardenschwere Neuverschuldung. Ärztekammer fordert höhere Steuern auf Bier und Wein. Das Wetter meist sonnig bei maximal 28 Grad. Örtlich dichtere Wolkenfelder. Erfurt. Tino Chrupalla und Alice Weidel stehen weitere 2 Jahre der AfD vor. Der Bundesparteitag in Erfurt hat Weidel mit gut 81% im Amt bestätigt, während Chrupalla auf etwa 70% kam. In ihren Reden hatten beide zuvor einen Machtanspruch für die Partei formuliert. Weidel bezeichnete die AfD als die neue Volkspartei in Deutschland. Chrupalla erklärte mit Blick auf die anstehenden Landtagswahlen in Ostdeutschland, vielleicht könne die AfD schon bald alleine regieren. Zu einem der 3 Vizevorsitzenden wählten die Delegierten mit Stefan Möller einen Vertrauten des Thüringer Landeschefs Björn Höcke. Beide stuft der Thüringer Verfassungsschutz als Rechtsextremisten ein. Erfurt. Begleitet wird der AfD-Bundesparteitag von zahlreichen Protestveranstaltungen. Dabei forderte der Deutsche Gewerkschaftsbund ein Verbotsverfahren gegen die AfD. DGB-Chefin Fahimi erklärte, Demokratie brauche Gegenwehr, wenn Faschismus und Einschüchterung wieder salonfähig

0: fähig würden. Der aus Erfurt stammende Bundesumweltminister Schneider lobte bei der Kundgebung den Zusammenhalt der Demonstranten. Die AfD sei kein Ostphänomen, sondern ein Thema, das ganz Deutschland bedrohe. Nach Polizeiangaben demonstrierten am Nachmittag rund 31.000 Menschen gegen den AfD-Parteitag. Die Veranstalter sprechen von mehr als 50.000 Teilnehmern. Berlin. Die Bundesregierung will nächstes Jahr neue Schulden von über 200 Milliarden Euro aufnehmen, sieht sich aber dennoch auf einem Sparkurs. Das Finanzministerium erklärte, die Bundesregierung habe einen strikten Konsolidierungskurs eingeschlagen. Demnach werden in allen Ministerien Einsparungen von 1% umgesetzt. Außerdem kürze man Finanzhilfen und Steuervergünstigungen und treibe grundlegende Reformen in den Sozialversicherungen voran. Beschlossen wird der Haushalt erst Ende November vom Bundestag. Bis dahin sind noch zahlreiche Änderungen zu erwarten. Berlin. Die Bundesärztekammer hat die Pläne der Bundesregierung begrüßt, Alkohol, Tabak und gesüßte Getränke stärker zu besteuern, fordert aber noch weitergehende Schritte. Der Ärztekammer zufolge greift bei Alkohol die Beschränkung auf einzelne Produktgruppen zu kurz. Deshalb sollten sämtliche alkoholische Getränke einschließlich Wein und Bier einbezogen werden, um Ausweichreaktionen zu verhindern und den Gesamtkonsum wirksam zu senken. Teheran. Mehr als 4 Monate nach seiner Tötung haben im Iran unter großen Sicherheitsvorkehrungen die öffentlichen Trauerfeiern für den obersten Führer Ayatollah Khamenei begonnen. Aufnahmen im Staatsfernsehen zeigten Särge des Religionsführers und mehrerer seiner Familienmitglieder, aufgebahrt in einer Moschee in der Hauptstadt Teheran. Am Donnerstag soll Khamenei im Iman-Reza-Heiligtum seiner Heimatstadt Mashhad beigesetzt werden. Das Wetter in Bayern bis zum Abend. In Bayern vielerorts sonnig oder locker bewölkt, Höchstwerte 20 bis 28 Grad. In der Nacht in Teilen Schwabens und Oberbayerns klar, ansonsten wechselnd bewölkt und etwas Regen, Tiefstwerte 17 bis 10 Grad. In den kommenden Tagen bewölkt und gebietsweise leichter Regen oder Gewitter, Höchstwerte 21 bis 30 Grad. 16.04 Uhr. Und hier noch die Verkehrsmeldungen. A7 Fulda Richtung Würzburg zwischen dem Dreieck Fulda und Bad Brückener Wildflecken 7 Kilometer Stau wegen Bauarbeiten. A8 München Richtung Salzburg zwischen Rosenheim West und Ruhrdorf 5 Kilometer Stau an einer Baustelle. A8 Salzburg Richtung München zwischen Fraßdorf und Rosenheim 7 Kilometer Stau wegen Bauarbeiten. A9 Nürnberg Richtung München zwischen Freimann und dem Frankfurter Ring. Ein Unfall auf der rechten Spur und 2 Kilometer Stau. Zuletzt noch A99 Ostumfahrung München Richtung Salzburg. Zwischen Kirchheim bei München und dem Kreuz München Ost ein Unfall auf der linken Spur. Soweit die Verkehrsmeldungen.
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2: Mit Johannes Krause. Die Fußball-Weltmeisterschaft öffnet heute die Tür zum Achtelfinale. Wer hindurchgeht, träumt weiter vom Titel. Wer stolpert, fliegt nach Hause. Den Anfang machen heute Kanada und Marokko. Kanada will als Co-Gastgeber das Fußballmärchen weiterschreiben. Marokko an den Sensationslauf von 2022 anknüpfen und erneut Geschichte für Afrika schreiben. Jens Oerkrig.
3: Viel größer kann die Aufgabe für Kanada kaum sein. Vor allem 2 Faktoren verleihen dem Duell mit Favorit Marokko ein Ungleichgewicht. Zum einen wird im Süden von Houston gespielt. Der WM-Gastgeber hatte durch den 2. Platz in seiner Vorrundengruppe die möglichen Heimspiele in Vancouver verpasst und musste stattdessen schon im 16. Finale in den USA spielen. Immerhin gelang beim 1:0 über Südafrika der überhaupt erst 2. Sieg der immer noch jungen WM-Geschichte der Ahornblätter. Und jetzt also Marokko, der WM-Vierte von 2022, der aktuelle Afrikameister, die Nummer 6 der Weltrangliste, eine Mannschaft, die seit unglaublichen 33 Spielen ungeschlagen ist. Das Team um Kapitän Hakimi, dem zurzeit wohl besten Rechtsverteidiger der Welt, ist dabei auf jeder Position exzellent besetzt. Neben dem Ex-Dortmunder verteidigt links in der Viererkette der Ex-Bayer Masraoui, der inzwischen bei Manchester United aber auf einem viel höheren Niveau spielt. mit dem 5-Sterne-Techniker Elkanus aus Stuttgart und dem gerade erst von den Bayern verpflichteten Saibari in der Offensive, der mit Eindhoven zum dritten Mal in Folge Meister und Spieler der Saison wurde, sind die Karten vor dem Showdown in Texas klar verteilt.
2: Kanada gegen Marokko, Anstoß ist um 19 Uhr. Danach ab 23 Uhr wollen wieder Frankreichs Superstars mit Mbappé, Olise und Dembélé zaubern, diesmal gegen Deutschland-Bezwinger Paraguay. Frankreich ist auch jedes Jahr der Schauplatz des bekanntesten Radrennens der Welt, der Tour de France. Heute geht's wieder los, aber nicht in Frankreich, sondern in Spanien, in Barcelona. Und statt einer klassischen Sprintankunft wird mit einem spektakulären Mannschaftszeitfahren gestartet. Holger Gersker.
1: Es ist schon ein extrem ungewöhnlicher Start hinein in eine Tour de France, ein Mannschaftszeitfahren am ersten Tag. Das gab es zuletzt 1971, damals auch nach einem ganz anderen Reglement. Inzwischen sind das so verkappte Einzelzeitfahren. Natürlich starten alle in einer Mannschaft gemeinsam, aber im Ziel wird jeder für seine eigene Zeit kämpfen. Das heißt, der Schnellste aus einer Mannschaft, die Zeit für das Team, und das ist dann auch die Zeit, die gilt für die erste Gesamtwertung. Das heißt, es geht auch um das gelbe Trikot und damit wird auch schon Florian Lipowitz gefordert sein. Er hat eine starke Mannschaft um sich, unter anderem mit dem Zeitfahr-Weltmeister und Olympiasieger Remco Evenepoel aus Belgien. Das Team gehört zum innersten Favoritenkreis, zu dem beispielsweise auch die britische Ineos-Mannschaft gehört und das Team rund um den Top-Favoriten Tadej Pogacar. Der Kurs ist knapp 20 Kilometer lang und der Höhepunkt ist, dass es am Ende hochgeht auf den Olympiaberg Montjuïc. Neben dem Olympiastadion von 92 ist der Zielstrich.
2: Los geht's um kurz nach 17 Uhr und beim Tennis in Wimbledon, da will Alexander Zverev heute ins Achtelfinale einziehen. Matthias Kammern, spielt er sich schon warm?
4: Er ist in diesem Moment auf den Platz gekommen, mit zwei Taschen behängt, mit Kopfhörer auf dem Kopf, mit Schweißband und mit Stirnband umgelegt. Also er ist gleich bereit für sein Match gegen den Amerikaner Marcus Giron. Das gibt mir aber noch die Möglichkeit, auf das einzugehen, was hier gerade auf dem Center Court passiert ist. Das war schon sehr spektakulär und ich habe das Gefühl, die Zuschauer hier in London haben einen neuen Publikumsliebling ausgemacht. Das ist Alexandra Ayala aus den Philippinen, die spielt hier gerade gegen Iga Świątek, die Titelverteidigerin und ehemalige Nummer 1 der Weltrangliste, im Moment Nummer 3 aus Polen. Und im Tiebreak waren die beiden. Ayala führte 5-2, hat dann 4 Punkte in Folge verloren, hatte also Satzball gegen sich, hat aber dann gekämpft. Es ging hin und her und die Frau aus den Philippinen hat dann mit 11-9 diesen Tiebreak gewonnen. Und damit bahnt sich hier die nächste Überraschung, wenn nicht gar Sensation an, nachdem ja schon Elena Rybakina eben gegen Elise Mertens aus Belgien verloren hat. Und Alexander Zverev, der tritt jetzt erstmal an zur Seitenwahl.
2: Rund 1,5 Stunden Fahrzeit sind es von Wimbledon nördlich von London nach Silverstone. Da drückt die Formel 1 an diesem Wochenende aufs Gaspedal. Da hat Kimi Antonelli im Mercedes heute das Sprintrennen gewonnen vor Lewis Hamilton im Ferrari. Für Nico Hülkenberg gab es im Audi als 13. weiter nichts zu holen.
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6: Aktuelle Informationen von BR24 gemeinsam mit NDR Info. Am Mikrofon ist Florian Haas. Schön, dass Sie dabei sind an diesem Samstagnachmittag. Tausende Menschen ertrinken pro Jahr bei der gefährlichen Überfahrt von Afrika nach Europa. Seit 2014 sollen es Schätzungen zufolge rund 35.000 gewesen sein. Ihrer hat Papst Leo heute gedacht, bei einem Besuch auf der Mittelmeerinsel Lampedusa. In den vergangenen Jahren wurde sie zu einem Symbol für die Migration nach Europa. Und noch immer kommen nach Angaben des Roten Kreuzes jedes Jahr rund 40.000 Migranten über das Mittelmeer auf die Insel. Bei seiner Messe lobte der Papst das Engagement der Bewohner Lampedusas. Er sei gekommen, um den Menschen für die Nähe zu danken, die viele bewusst gepflegt hätten, so das katholische Kirchenoberhaupt. Die Gläubigen haben ihm einen warmen Empfang bereitet, wie Lisa Weiß berichtet.
7: Papst Leo XIV. Hat bei seinem Besuch auf der Mittelmeerinsel Lampedusa deutliche Worte gefunden. Europa habe eine besondere Verantwortung im Bereich der Migration, sagte der Papst in seiner Predigt auf dem Sportplatz der Insel. Europa sei in der Lage, die Krise in diesem Bereich ganzheitlich anzugehen, indem es Nothilfe mit einem langfristigen strategischen Plan zum Schutz und zur Integration von Migranten verbinde. Außerdem könne Europa die Entwicklung in den Herkunftsländern begünstigen, damit niemand zur Auswanderung gezwungen werde. Wichtig sei, dass die Menschenwürde gewahrt bleibe. Die Toten im Mittelmeer seien sowohl Opfer getroffener als auch ausgebliebener Entscheidungen, sagte der Papst. Das alles lässt sich auch als Botschaft an die Europäische Union lesen. Mitte Juni sind die EU-Asylregeln verschärft worden. Menschenrechtsorganisationen kritisieren viele der Maßnahmen stark.
6: Papst Leo hat die Mittelmeerinsel Lampedusa besucht, der Bewohner gedankt und der toten Flüchtlinge gedacht. Ein Bericht von Lisa Weiß. Auf den Tag genau 250 Jahre ist es her, dass die USA ihre Unabhängigkeit erklärt haben. Aus diesem Anlass wird das Brandenburger Tor in Berlin heute ab Sonnenuntergang in den Farben der Vereinigten Staaten angestrahlt. Bundeskanzler Merz hat US-Präsident Trump bereits gratuliert. Aus Berlin berichtet Nicole Markwald.
8: Zum 250. Jahrestag der Unabhängigkeitserklärung der USA hat Bundeskanzler Friedrich Merz mit US-Präsident Donald Trump telefoniert. Dabei habe Merz seine Glückwünsche zum Jahrestag der Unabhängigkeit der Vereinigten Staaten übermittelt, heißt es in einer Mitteilung aus dem Kanzleramt. Merz habe die besondere Verbundenheit zwischen Deutschen und Amerikanern unterstrichen. Ein weiteres Thema im Gespräch war der anstehende NATO-Gipfel in Ankara in der kommenden Woche. Der Bundeskanzler habe gegenüber Trump betont, dass Deutschland mehr Verantwortung für die Sicherheit im euroatlantischen Raum übernehme. Beide hätten verabredet, das Gespräch in Ankara fortzusetzen. Der US-Präsident hatte in den vergangenen Tagen wiederholt die Bündnispartner in Europa kritisiert und die Unterstützung der Vereinigten Staaten für das Militärbündnis erneut in Frage gestellt.
6: Zehntausende Demonstranten sind in Erfurt, um gegen den Bundesparteitag der AfD zu protestieren. Trotzdem konnte die Veranstaltung heute Vormittag pünktlich starten. Ein Großteil der rund 600 Delegierten war schon am frühen Morgen auf dem Messegelände eingetroffen, eskortiert von Polizeifahrzeugen. Die ersten Beschlüsse, die hat der Parteitag inzwischen gefasst. Die Doppelspitze aus Alice Weidel und Tino Chrupalla wurde für zwei weitere Jahre im Amt bestätigt. Chrupalla erhielt gut 70% der Stimmen. Weidel kam auf über 81%. Peter Eichenberg berichtet.
9: Weidel erzielte damit ein etwas besseres Ergebnis als bei den Vorstandswahlen vor zwei Jahren. Damals kam sie auf 80%. Chrupalla hatte damals noch 83% der Stimmen erhalten, diesmal also deutlich weniger. In seiner Vorstellungsrede hatte Chrupalla betont, dass die AfD keine Oppositionspartei sein, sondern regieren wolle. Er rief erneut zum Zusammenhalt in der Partei auf. Gemeinsam könne die AfD eine Wende im Land schaffen. Weidel nutzte ihre Rede für massive Angriffe auf die Bundesregierung. Diese zeige mit ihren aktuellen Reformen, wie überfordert sie sei. Als eigene Reformpläne nannte Weidel eine Rückkehr zur Atomkraft und fossilen Energien für niedrige Strompreise, eine Schließung der Grenzen und ein Stopp der Hilfen für die Ukraine. Ihre Rede erhielt im Saal deutlich mehr Zuspruch. Viele Delegierten standen auf und schwenkten Deutschlandfahnen. Im Umfeld des Parteitags in Erfurt gibt es zahlreiche Proteste. Tausende demonstrierten gegen das AfD-Treffen. Blockaden legten an vielen Stellen den Verkehr lahm. Das Ziel, den Parteitag zu verhindern oder wenigstens zu verzögern, scheiterte jedoch.
6: AfD-Parteitag in Erfurt und die Proteste, wir halten sie heute weiter auf dem Laufenden. Die Zeit gleich 16.15 Uhr.
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10: Mit Patrick Zeilhofer. AfD bestätigt Führungsduo im Amt. Der Parteitag in Erfurt hat Alice Weidel mit gut 81% der Delegiertenstimmen wiedergewählt. Sie erhielt damit ein deutlich besseres Ergebnis als ihr Co-Vorsitzender Tino Chrupalla, der auf 70% kam. Beide hatten keine Gegenkandidaten. Gegen den AfD-Parteitag demonstrierten nach Polizeiangaben gut 30.000 Menschen. Auf einer Kundgebung forderte DGB-Chefin Fahimi ein Verbotsverfahren gegen die AfD. Bund will mehr in die Schiene investieren. Das geht aus dem Entwurf für den Haushalt 2027 hervor. Demnach sollen in den Neu- und Ausbau des Streckennetzes der Bahn 2,2 Milliarden Euro fließen. Bisher waren dafür 1,8 Milliarden vorgesehen. Präsident Putin unterzeichnet Steuergesetz. Es soll die Produktion von Kraftstoffen in Russland ankurbeln. Geplant sind Steueranreize für die Produktion von Benzin. Der Kreml reagiert damit auf den Engpass, der durch ukrainische Drohnenangriffe auf die Energieinfrastruktur Russlands entstanden ist. Ärzte fordern höhere Steuer auch auf Bier und Wein. Man müsse den Alkoholkonsum senken und Ausweichreaktionen verhindern, heißt es von der Bundesärztekammer. Höher besteuert werden sollten ihrer Ansicht nach auch Liquids für Einweg-E-Zigaretten um sie weniger attraktiv für Kinder und Jugendliche zu machen.

0: zu machen. Brand in Stuttgart ist unter Kontrolle. Dennoch sind immer noch 300 Kräfte von Feuerwehr und THW im Einsatz, um Glutnester in der Stuttgarter Großmarkthalle zu löschen. Das Feuer war gestern Abend aus noch unbekannter Ursache ausgebrochen. Der Schaden geht in die Millionen. Verletzt wurde niemand.
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2: Das Frankenjura in der Oberpfalz ist bekannt als herausragendes Klettergebiet mit zahlreichen Felsen und mit anspruchsvollen Routen und daher sehr beliebt in der Kletterszene. Gleichzeitig wachsen an diesen Felsen auch seltene Pflanzen und es leben hier sensible Tiere. Naturschutzverbände und Kletterorganisationen haben daher schon vor vielen Jahren gemeinsam ein Konzept entwickelt, wie Flora und Fauna zu schützen sind und wie Kletternde trotzdem ihrem Bergsport nachgehen können. Um dieses Wissen immer wieder aufzufrischen, laden die Naturpark Ranger regelmäßig zu kostenlosen Gruppenexkursionen ein. Uli Nicola ist für uns da mal mitgegangen.
3: Durch einen schönen Buchenwald folgen wir den beiden Naturparkrangern Melanie Kisté und Florian Essel in Richtung Thorstein. Das ist eine bis zu 17 Meter hohe Felsgruppe im nördlichen Frankenjura oberhalb von Königstein. Der Thorstein ist ein bekanntes Kletterziel mit 25 Routen. Auch Tiere fühlen sich hier wohl, wie die Naturparkrangerin anhand eines Fotos erklärt.
4: Der Siebenschläfer. Der heißt so, weil er wirklich sehr, sehr viel schläft, also vor allem tagsüber. Das ist ein nachtaktives Tier. Das heißt, wenn ihr da tagsüber im Sommer den Fels hochklettert, dann kann es sein, dass der eben in irgendeiner kleinen Höhle oder Ritze sich's gemütlich gemacht hat und schlafen will. Und dann kommt da so eine Hand rein, dann faucht's mal kurz.
3: Fauchen, flattern oder rascheln. In Felsnischen leben auch Schlingnattern und Fledermäuse. Außerdem brüten dort Wanderfalken und Uhus, die im vergangenen Jahrhundert fast ausgestorben waren. Durch die Jagd und giftige Pflanzenvernichtungsmittel, erklärt Naturparkranger Florian Essel.
5: Da hat jetzt politisches Umdenken, Verbote von bestimmten Mitteln, aber eben auch der Lebensraumschutz dazu geführt, dass sich die Bestände wieder einigermaßen erholt haben und wir jetzt an vielen Brutfelsen letztendlich auch wieder regelmäßig Bruten haben und die nachweisen können.
3: Um ein naturverträgliches Klettern zu ermöglichen, wurde ein Konzept im Naturpark Fränkische Schweiz-Frankenjura erstellt, das für andere Regionen zum Vorbild geworden ist. Dazu gehört unter anderem die Einteilung von Felsen in drei Zonen sowie die kurzfristige Sperrung von Felsen, wenn dort ein Vogel brütet. Das Schutzkonzept geht auf, sagt Naturparkrangerin Melanie Kisté.
4: Also man findet eigentlich fast nie Kletterer an gesperrten Felsen. Und die meisten halten sich wirklich an diese Vereinbarungen.
3: Dem Naturschutz zuliebe werden beispielsweise Umlenker an Kletterrouten nicht mehr oben am Felskopf eingebohrt. Das schützt die Vegetation und kommt auch der Fauna zugute, zum Beispiel dem roten Apollo, einer selten gewordenen Schmetterlingsart.
4: Inzwischen gibt es den nur noch im kleinen Ziegenfelder Tal an zwei, drei verschiedenen Standorten, wo wirklich aktiv Schutz betrieben wird. Der ist nämlich abhängig von einer ganz bestimmten Pflanze. Und zwar ist es der weiße Mauerpfeffer. Der ist vor allem eben verschwunden, weil seine Lebensräume immer kleiner wurden und er immer weiter ins Gebirge verdrängt wurde.
3: Ganz besonders angewiesen auf freiliegende Felsen ist der Schwalbenschwanz. Denn für diese Schmetterlingsart ist der Felskopf eine Art Dating-Plattform, auf der sich das Männchen präsentiert.
4: Der macht ein sogenanntes Hilltopping, heißt es. Also das ist so ein Paarungsverhalten. Und dann gehen die zum Beispiel an so markante Felsnadeln, die so aus dem Wald rausragen. Und oben drüber sieht man es dann zu einer bestimmten Jahreszeit auf- und abfliegen. Und die Weibchen kommen eben auch vorbei. Und das ist dann praktisch der Ort, wo die sich paaren.
3: Weiter geht die Wanderung vom Thorstein über den Pickelberg. Am Wegesrand wächst unter anderem der Vogelnestwurz, eine von 43 geschützten Orchideenarten im Naturpark Fränkische Schweiz, Frankenjura. Dahinter liegt der Breitenstein, ein Felsmassiv, auf dem eine Kapelle steht. Auf dem nährstoffarmen Boden wachsen geschützte Pflanzen wie die Alpengänsekresse und das immergrüne Felsenblümchen.
4: Da gehen wir zusammen hoch und dann schaut ihr einfach mal, was ihr findet. Könnt da einen Haken hinmachen.
3: Es sind allesamt genügsame und anpassungsfähige Pflanzen. Denn sie müssen an den Felsen sowohl große Hitze als auch extreme Kälte überstehen und mit viel Wind und wenig Wasser klarkommen.
6: Also ich finde das sehr spannend, wie viele verschiedene Sachen in den Felsen leben, was man jetzt so auf den ersten Blick erstmal nicht erwartet.
7: Vor allem, wenn man jetzt dann wieder an den

0: Fels zum Klettern geht, was für Tiere und Vögel und alles Pflanzen man da treffen kann, öffnet die Augen.
1: Der Lebensraum Fels im Frankenjura, ein Beitrag von Uli Nicola war das. Bar oder mit Karte? Klar, die Karte ist auch bei uns auf dem Vormarsch, aber diese Standardfrage an der Kasse wird hierzulande immer noch oft mit Bar beantwortet. Ganz anders in Schweden. Hier sind Münzen und Scheine schon lange kein Thema mehr. Fast jede Zahlung läuft mit der Karte. Doch das soll sich ändern. Zum 1. Juli, also vor 3 Tagen, ist ein Gesetz in Kraft getreten, das Geschäfte im ganzen Land dazu verpflichtet, wieder Bargeld annehmen zu müssen. Hintergrund ist das wachsende Bewusstsein und die Sorge vor Cyberangriffen sowie andere Störungen im Bezahlsystem. Außerdem soll das Bargeld auch die Teilhabe derer fördern, die keinen Zugang zu digitalen Zahlsystemen haben. Charlotte Littgen berichtet.
2: Dieses Geräusch hört man in Schweden kaum noch, denn hier wird fast alles mit der Karte bezahlt, selbst das Eis am Kiosk um die Ecke. Viele zahlen digital, die meisten direkt mit dem Handy. Anders geht es oft gar nicht, denn in vielen Geschäften hängt ein Hinweisschild: VR kontantfrei, wir sind bargeldlos. Björn Eriksson sieht darin ein Problem.
3: Ich finde, dass die Verbraucher selbst entscheiden sollten. Wer digital bezahlen will, soll das gerne tun. Aber es muss doch trotzdem möglich sein, mit Bargeld zu bezahlen, wenn man das möchte.
2: Der Stockholmer kämpft mit seiner Initiative schon lange für den Erhalt des Bargelds. Seit neuestem ist das auch ein Anliegen der schwedischen Regierung. Seit dem 1. Juli ist ein neues Bargeldgesetz in Kraft. Es verpflichtet Lebensmittelgeschäfte und Apotheken dazu, wieder Münzen und Scheine anzunehmen. Gerade jetzt ein wichtiger Schritt, sagt Elin Ritola von der schwedischen Zentralbank.
4: Durch die neue geopolitische Lage hat Bargeld wieder eine größere Bedeutung. Es geht dabei um Sicherheit, darum, dass es Bezahlmöglichkeiten gibt, die auch dann funktionieren, wenn beispielsweise das Internet oder die Stromversorgung ausfällt.
2: Zurück zum Bargeld. Auch die schwedische Regierung sieht darin eine Art Krisenvorsorge. Die Zivilschutzbehörde empfiehlt, alle Erwachsenen sollen immer etwa um die 1.000 Kronen in Bar zu Hause liegen haben. Das sind etwa 90 €. Im Krisenfall würde das reichen, um zumindest das Nötigste einzukaufen. Viele Schweden haben nicht mal das, denn sie haben seit Jahren nicht mehr mit Bargeld bezahlt, sondern ausschließlich mit der Karte oder per Swish, einem rein schwedischen Online-Bezahlsystem. Elin Ritola von der schwedischen Zentralbank.
4: Ich würde sagen, dass Schweden ein Land mit einer Bevölkerung ist, die Technik gegenüber recht positiv eingestellt ist. Viele haben diese neuen praktischen Lösungen begeistert angenommen.
2: Doch sich allein auf das digitale Bezahlen zu verlassen, kann auch ein Risiko sein. Das haben die Schweden 2021 gemerkt, als nach einem Cyberangriff insgesamt 800 Supermarktfilialen im ganzen Land lahmgelegt waren. Björn Eriksson und seiner Initiative zum Erhalt von Bargeld geht es nicht nur um die Sicherheit, sondern auch um die Inklusion.
3: Es gibt viele Menschen, die Probleme mit dem digitalen Bezahlen haben. Etwa Menschen mit einer Behinderung und ältere Menschen.
2: Für Björn ist das neue Gesetz ein erster Schritt in die richtige Richtung. Er freut sich, dass er zumindest im Supermarkt und in der Apotheke jetzt wieder ohne Probleme mit Bargeld bezahlen kann.
1: Schweden kehrt also zum Bargeld zurück, ein bisschen zumindest. Charlotte Littgen hat die Entwicklung verfolgt. In Bayern war Karina Kanellakis das letzte Mal vor etwa 2 Monaten zu erleben, in einem Konzert mit dem Symphonieorchester des Bayerischen Rundfunks im Herkulessaal der Münchner Residenz. Ende dieses Jahres wird die 44 Jahre alte US-Amerikanerin wieder am Pult stehen und unter anderem die symphonischen Tänze von Sergei Rachmaninow dirigieren. Die hat sie auch auf ihrem jüngsten Album mit dem Netherlands Radio Philharmonic Orchestra vorgelegt. Dessen Chefdirigentin ist Kanellakis seit 2019. Oswald Beaujean hat das neue Album mit Rachmaninows symphonischen Tänzen und seiner Chorsinfonie Die Glocken schon zu Gehör bekommen.

Sergei Rachmaninow war Zeit seines Lebens fasziniert vom Klang der Kirchenglocken in seiner Heimat. Dieser Klang beherrschte alle russischen Städte, die ich kannte, schrieb er noch Jahre, nachdem er Russland für immer verlassen hatte. Sie begleiten jeden Russen von der Kindheit bis zum Tod und kein Komponist konnte sich ihrem Einfluss entziehen.

1912 stieß Rachmaninow auf eine russische Übersetzung von Edgar Allan Poes berühmtem Gedicht »The Bells«, »Die Glocken«. In 4 Strophen unternimmt Poe eine grüblerische Lebensreise von der Jugend bis zum Tod. Das lautmalerische Spiel mit dem Klang der Glocken durchzieht das gesamte Gedicht. Für den heftig zur Melancholie neigenden Rachmaninow war das die ideale Inspirationsquelle zu einem seiner Meisterwerke, »Die Glocken«, eine große Symphonie für Orchester, Chor und 3 Solisten.

Die Dirigentin Karina Kanellakis, Amerikanerin mit griechisch-russischen Wurzeln, koppelt Rachmaninows Glockensymphonie mit seinem letzten, vielleicht besten Werk, den Sinfonischen Tänzen von 1940. Beiden Partituren entlockt Kanellakis alles, was an Orchesterfarben, Überwältigung und Sinnlichkeit, zugleich an delikatesten Klang- und Farbmischungen denkbar ist. Alles bleibt klar strukturiert, gleitet nie ins rein Emotionale ab. Insgesamt eine exzellente Aufnahme.

0: Die Zeiten, in denen Sergei Rachmaninow als gefühlsbetonter Salonromantiker abgetan wurde, sind Gott sei Dank vorbei. Ja, seine Musik ist romantisch und, wie er selbst betonte, tief empfundener Ausdruck seiner russischen Identität und Seele. Aber seine Musik ist nie süßlich oder sentimental. Die neue Einspielung der Glocken und der sinfonischen Tänze von Karina Kanellakis unterstreicht diese Aspekte. Von dieser interessanten Dirigentin wird sicher noch viel zu hören sein.
1: Oswald Bourgeon und sein Klassik-Album-Tipp Die Glocken von Rachmaninow mit Dirigentin Karina Kanellakis.

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1: Um 16.30 Uhr mit Karin Schumacher, die Übersicht. AfD-Parteitag bestätigt Führungsduo. Bundesregierung plant milliardenschwere Neuverschuldung. Ärztekammer fordert höhere Steuern auf Bier und Wein. Das Wetter meist sonnig bei maximal 28 Grad, örtlich dichtere Wolkenfelder. Erfurt. Tino Chrupalla und Alice Weidel stehen weitere 2 Jahre der AfD vor. Der Bundesparteitag in Erfurt hat Weidel mit gut 81% im Amt bestätigt, während Chrupalla auf etwa 70% kam. In ihren Reden hatten beide zuvor einen Machtanspruch für die Partei formuliert. Weidel bezeichnete die AfD als die neue Volkspartei in Deutschland. Chrupalla erklärte, mit Blick auf die anstehenden Landtagswahlen in Ostdeutschland, vielleicht könne die AfD schon bald alleine regieren. Zu einem der 3 Vize-Vorsitzenden wählten die Delegierten mit Stefan Möller einen Vertrauten des Thüringer Landeschefs Björn Höcke. Beide stuft der Thüringer Verfassungsschutz als Rechtsextremisten ein. Erfurt. Begleitet wird der AfD-Bundesparteitag von zahlreichen Protestveranstaltungen. Dabei forderte der Deutsche Gewerkschaftsbund ein Verbotsverfahren gegen die AfD. DGB-Chefin Fahimi erklärte, Demokratie brauche Gegenwehr, wenn Faschismus und Einschüchterung wieder salonfähig würden. Der aus Erfurt stammende Bundesumweltminister Schneider lobte bei der Kundgebung den Zusammenhalt der Demonstranten. Die AfD sei kein Ostphänomen, sondern ein Thema, das ganz Deutschland bedrohe. Nach Polizeiangaben demonstrierten am Nachmittag rund 31.000 Menschen gegen den AfD-Parteitag. Die Veranstalter sprechen von mehr als 50.000 Teilnehmern. Berlin. Die Bundesregierung will nächstes Jahr neue Schulden von über 200 Milliarden Euro aufnehmen, sieht sich aber dennoch auf einem Sparkurs. Das Finanzministerium erklärte, die Bundesregierung habe einen strikten Konsolidierungskurs eingeschlagen. Demnach werden in allen Ministerien Einsparungen von 1% umgesetzt. Außerdem kürze man Finanzhilfen und Steuervergünstigungen und treibe grundlegende Reformen in den Sozialversicherungen voran. Beschlossen wird der Haushalt erst Ende November vom Bundestag. Bis dahin sind noch zahlreiche Änderungen zu erwarten. Berlin. Die Bundesärztekammer hat die Pläne der Bundesregierung begrüßt, Alkohol, Tabak und gesüßte Getränke stärker zu besteuern, fordert aber noch weitergehende Schritte. Der Ärztekammer zufolge greift bei Alkohol die Beschränkung auf einzelne Produktgruppen zu kurz. Deshalb sollten sämtliche alkoholische Getränke, einschließlich Wein und Bier, einbezogen werden, um Ausweichreaktionen zu verhindern und den Gesamtkonsum wirksam zu senken. Teheran. Mehr als 4 Monate nach seiner Tötung haben im Iran unter großen Sicherheitsvorkehrungen die öffentlichen Trauerfeiern für den obersten Führer Ayatollah Khamenei begonnen. Aufnahmen im Staatsfernsehen zeigten Särge des Religionsführers und mehrerer seiner Familienmitglieder aufgebahrt in einer Moschee in der Hauptstadt Teheran. Am Donnerstag soll Khamenei im Imam Reza-Heiligtum seiner Heimatstadt Mashhad beigesetzt werden. Das Wetter in Bayern. Bis zum Abend vielerorts sonnig oder locker bewölkt in Bayern. Höchstwerte 20 bis 28 Grad. In der Nacht in Teilen Schwabens und Oberbayerns klar. Ansonsten wechselnd bewölkt und etwas Regen. Tiefstwerte 17 bis 10 Grad. In den kommenden Tagen bewölkt und gebietsweise leichter Regen oder Gewitter. Höchstwerte 21 bis 30 Grad. 16.34 Uhr und hier noch die Verkehrsmeldungen. A7 Fulda Richtung Würzburg zwischen dem Fuldaer Dreieck und Bad Brückener Wildflecken 6 Kilometer Stau. A8 München Richtung Salzburg zwischen Rosenheim West und Rohrdorf 5 Kilometer Stau. A8 Salzburg Richtung München zwischen Fraßdorf und Rosenheim 7 Kilometer Stau. Und zuletzt A9 Nürnberg Richtung München zwischen Freimann und dem Frankfurter Ring ein Unfall auf der rechten Spur, dort 2 Kilometer Stau. Soweit die Verkehrsmeldungen.

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1: mit André Siems. Schuhe abputzen, wir betreten den heiligen Rasen. In Wimbledon, wo Erdbeeren mit Sahne fast so wichtig sind wie Asse und Breakbälle, will der Deutsche Alexander Zverev heute das nächste Kapitel seines Traumsommers schreiben. Der French Open Champion trifft nämlich in Runde 3 auf den Amerikaner Marcus Giron. Viermal standen sich die beiden gegenüber, viermal siegt Zverev. Er war nicht in Spendierlaune, er hat nämlich keinen Satz abgegeben, und ob das heute so bleibt, das war's. Der Mann, der gerade live am Court sitzt, live nach London zu Matthias Kammann.
2: Ja, ich sitze tatsächlich da, und Alexander Zverev hat wieder gut begonnen gegen Marcus Giron. Er hat seine Aufschlagspiele bisher ganz sicher durchgebracht, hat erst einen Punkt abgegeben und seinem Gegner einmal den Aufschlag abgenommen. Und das bedeutet, er liegt mit Break vor in diesem ersten Satz, 3-2. Jetzt wechselt er gerade die Seiten, kommt gleich zurück und wird dann selbst aufschlagen. Also es sieht im Moment alles danach aus, als wenn es genau so verlaufen würde, wie alle vorhergesehen haben. Das ist allerdings auf dem Center Court ganz anders. Da spielt Iga Świątek, die Titelverteidigerin, gegen Alexandra Ayala aus den Philippinen. Wir haben da vorhin schon kurz drüber gesprochen, und Ayala hatte den ersten Satz ja mit 7-6 gewonnen, 11-9 im Tiebreak, ging dann schnell mit 4-0 in Führung. Mittlerweile steht es nur noch 4-2, aber es deutet sich nach dem Aus von Elena Rybakina hier die zweite große Überraschung im Feld der Frauen an.
1: Der schwarz-rot-goldene WM-Fußball, der

0: es wirklich eng wird.
1: Ja, das verrät uns, dass es zumindest ja heute ein langer Abend werden kann. Also für alle, die sich irgendwas anderes vorgenommen haben, die können diesen Abend eigentlich komplett mit Fußball füllen, weil ich glaube, dass auch die Kanadier sich viel vorgenommen haben, einer der Co-Gastgeber ja zum ersten Mal bei dieser WM nicht mehr zu Hause, im Sinne von zu Hause als Spielort. Heute geht es in Houston um 19 Uhr im Achtelfinale eben an den Start. Und Marokko, ja, ist schon klarer Favorit in dieser Partie, aber das hat uns diese WM, glaube ich, gelehrt. Klare Favoriten gibt es häufig auf dem Papier und dann werden es lange Abende oder lange Nächte.
0: Ja, Kanada lebt ja so ein bisschen vom Flügelspiel, sucht immer wieder den Weg über außen. Genau das Stilmittel, auf das Marokko ja fast komplett verzichtet. Ist das der Hebel, mit dem Trainer Jesse Marsch diesen Abwehrblock aufbrechen kann?
1: Na, es ist auf jeden Fall eine sehr gute Variante und das haben wir ja zuletzt eben bei, ja nicht diesen hochklassigen Teams, aber bei anderen Teams gesehen, die hinten sehr kompakt stehen, dass dann vielen starken Teams die Mittel fehlten. Auch gestern Argentinien gegen Kap Verde hat sich schwer getan, so richtige Mittel zu finden. Kreativität über das deutsche Team und die Schwierigkeiten mit tiefstehenden Gegnern oder überhaupt mit Gegnern müssen wir gar nicht reden. Also das könnte eine gute Möglichkeit sein, eben wirklich hinter die letzte Kette zu kommen und ja, den Riegel da hinten zu knacken.
0: Kommen wir zum zweiten Spiel, Paraguay gegen Frankreich. Die Paraguayer haben Deutschland rausgeworfen, obwohl die Deutschen fast dreimal so viele Torschüsse gehabt haben und hat dabei keine einzige Großchance auch zugelassen. Ist diese Abwehr von Gustavo Alfaro auch gegen die beste Offensive des Turniers, also gegen die Franzosen, so stabil oder war Deutschland einfach nur ein dankbarer Gegner?
1: Ich glaube, es wird beides ein bisschen wahr sein, denn Deutschland war ein sehr dankbarer Gegner. Wir haben so viel gesprochen über die fehlende Kreativität in der Offensive, über das bisweilen nicht vorhandene Mittelfeld. Und Frankreich spielt im Vergleich zu Deutschland aus meiner Sicht drei Klassen höher. Und doch würde ich nicht unterschätzen, dass Paraguay eben eine gewisse Kraft hat und eben auch mit diesem Weiterkommen gegen Deutschland ja einen gewissen Rückenwind, was aber heute Abend auch noch ein Faktor sein wird gegen die Franzosen. Und das wird für beide Teams eine Herausforderung. Dieses Spiel in Philadelphia bei extremer Hitze, vorhergesagt sind bis zu 40 Grad, die sich aber anfühlen dürften wie 46 Grad. Es gibt eine nationale Warnmeldung und ganz wichtig, das Stadion in Philadelphia hat kein Dach, das werden also extreme Bedingungen.
0: Vielen Dank an unsere ARD-Expertin Ann-Kathrin Rose nach Atlanta, live an Blendungen von den beiden Partien, natürlich hier im Programm.
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3: Aktuelle Informationen von BR24 gemeinsam mit NDR Info. Am Mikrofon ist Dani Stahl. Schönen Samstagnachmittag. Wenn es nach der Rentenkommission geht, dann sollen viele von uns später als bisher in Rente gehen. Die Rente mit 70 ist dabei zwar noch in weiter Ferne, aber die Lebensarbeitszeit, so die Idee, soll zumindest an die Lebenserwartung gekoppelt werden. Aber was das macht, das längere Arbeiten mit der Gesundheit, das ist nicht so ganz klar. Tut es Körper und Seele vielleicht sogar gut? Oder ist längere Arbeit immer gleichbedeutend mit mehr Krankheit? Sarah Emminghaus hat sich angeschaut, was die Wissenschaft dazu sagt.
4: Je nachdem, welche Studie man liest, ist es mal neutral, mal gut oder mal schlecht für die Gesundheit, in Rente zu gehen. Denn es kommt drauf an. Aber worauf denn genau? Der Arbeitsmediziner Hans-Martin Hasselhorn von der Bergischen Universität Wuppertal erforscht seit Jahrzehnten den Übergang vom Arbeitsleben in die Rente.
5: Also wenn ich ein vollzeiterwerbstätiger Mann mit hohem sozioökonomischen Status und guter, nicht körperlicher Arbeit bin, dann ist länger arbeiten gut für mich. Wenn ich ein vollzeiterwerbstätiger Mann mit niedrigem sozioökonomischen Status und körperlicher Arbeit bin, ist länger arbeiten schädlich für mich.
4: Die Aussagen gelten mit Sicherheit auch für viele Frauen. Aber da ältere Frauen häufiger in Teilzeit arbeiten, könne man das in den Daten nicht so deutlich feststellen wie bei Männern, sagt Hasselhorn. Grundsätzlich wird die psychische Gesundheit wohl in der Regel erstmal besser, wenn Menschen in den sprichwörtlichen Ruhestand gehen. Daten zu Herz-Kreislauf-Erkrankungen sind widersprüchlich. Mal werden sie wahrscheinlicher, mal unwahrscheinlicher. Für sämtliche Gesundheitsrisiken macht es einen großen Unterschied, welcher Art Arbeit Menschen nachgehen. Stress, körperlich schwere Arbeit, Schichtarbeit, eine hohe Lärmbelastung – All das kann krank machen. Stress steht in Zusammenhang mit Herz-Kreislauf-Erkrankungen und Depressionen. Schichtarbeit stört den Schlaf und gestörter Schlaf erhöht die Wahrscheinlichkeit für eine Demenz. Wer dagegen seine Arbeitszeit und seinen Arbeitsort selbst bestimmen kann, nicht so viel Stress hat und auch inhaltlich Selbstwirksamkeit im Job erlebt, ist und bleibt tendenziell gesünder.
5: Es gibt eine Gruppe, für die kann es gut sein, länger zu arbeiten. Das müssen aber auch die sein, die es

0: wirklich wollen. Dann gibt es eine sehr große Gruppe, für die es nicht schlecht ist und nicht schädlich ist, länger zu arbeiten. Und dann gibt es eine signifikante Gruppe, die vielleicht ein Viertel aller Erwerbstätigen ausmacht, für die es schädlich ist, länger erwerbstätig zu sein. Und mit länger meine ich bis 67.
1: Für viele wäre eine spätere Rente also neutral, meint der Arbeitsmediziner Hasselhorn. Und zwar für diejenigen, für die der Beruf zwar keine besonders negativen Auswirkungen auf die Gesundheit hat, die aber einfach gerne in Rente gehen wollen. Positiv kann längeres Arbeiten demnach sein, wenn der Beruf an sich keine Risiken für die Gesundheit birgt und wenn die Arbeit Spaß macht und Sinn stiftet. Und, ganz wichtig, wenn diese Menschen länger arbeiten wollen. Eine Sache sollte man allerdings beachten. Wer welchen Beruf ergreift, hat mit den eigenen Möglichkeiten zu tun. Mehr Bildung und mehr Einkommen gehen mit einer deutlich besseren Gesundheit einher und mit einer höheren Wahrscheinlichkeit, bis zur Rente gesund zu bleiben und noch ein paar Jahre drauflegen zu können. Darauf weist Nico Dragano hin. Der Medizinsoziologe an der Universität Düsseldorf beschäftigt sich mit dem Zusammenhang zwischen Arbeit und Gesundheit.
2: Menschen mit geringer Bildung müssen deutlich häufiger, früher gesundheitsbedingt in Rente gehen, also eine sogenannte Erwerbsminderungsrente in Anspruch nehmen. Auch Menschen mit geringem Einkommen oder die eine geringe berufliche Position haben, also die in der Hierarchie im Job eher unten stehen. Ja, das sind ja eben häufig eher die schlecht bezahlten, die prekären Jobs, wo dann alles auf einmal kommt. Ja, körperliche Belastung und psychische Belastung.
1: Wie zum Beispiel bei bestimmten Jobs in der Pflege. Aber auch viele Kita-Erzieher und Erzieherinnen beklagen eine hohe körperliche und gleichzeitig psychische Belastung. Dabei sind Arbeitsbedingungen und die Gesundheit von Arbeitnehmern nicht in Stein gemeißelt. Betriebe haben durchaus Einfluss. Arbeitsmediziner Hans-Martin Hasselhorn.
0: Wenn man es schaffen würde, die Arbeitsbedingungen deutlich zu verbessern in unserem Land, würden mit Sicherheit mehr Menschen länger erwerbstätig sein können. Das haben wir auch gezeigt. Eine Verbesserung der Arbeit führt dazu, dass die Menschen danach sagen, dass sie länger arbeiten können und aber auch länger arbeiten wollen.
1: Wenn viele Menschen in den nächsten Jahren später in Rente gehen sollen, könnte es also sinnvoll sein, auch an den Bedingungen in Betrieben zu schrauben, damit Beschäftigte länger gesund bleiben und eine spätere Rente besser verkraften.
3: Sarah Emminghaus war das über die Frage, ob ein späterer Renteneintritt ein größeres Gesundheitsrisiko mit sich bringt.

0: Es ist 4:45.
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2: Mit Patrick Zeilhofer. AfD wählt Vorstand neu. Der Parteitag in Erfurt bestätigte die Vorsitzenden Weidel und Chrupalla im Amt. Das beste Ergebnis aller Stellvertreter erzielte Stefan Möller aus Thüringen mit 76,5%. Er ist ein enger Vertrauter des Landesvorsitzenden Höcke. In seiner Bewerbungsrede sagte Möller wörtlich: "Ich habe eine dicke Akte beim Verfassungsschutz." DGB warnt vor Attestpflicht vom ersten Tag an. Dies würde dazu führen, dass mehr Menschen trotz Erkrankung arbeiten, sagte DGB-Vorständin Piel den Funke-Medien. Dadurch würde auch die Produktivität von Betrieben leiden. Die Koalition will die Attestpflicht verschärfen, um den Krankenstand hierzulande zu senken. Klingbeil will Hilfen aus Klimafonds kürzen. Das hat das Finanzministerium bestätigt. Die frei werdenden Mittel sollen demnach zur Konsolidierung des Haushalts verwendet werden. Einen Förderstopp soll es aber nicht geben. Die Grünen warfen Klingbeil bereits vor, den Klimaschutz zu opfern, um Haushaltslöcher zu stopfen. Iran trauert um obersten Führer Khamenei. In einer Moschee in Teheran ist der Sarg des früheren geistlichen Oberhaupts aufgebahrt. Tausende Anhänger strömten zu der Moschee, viele von ihnen schworen Rache für den Tod Khameneis. Er war Ende Februar bei einem israelischen Luftangriff auf Teheran ums Leben gekommen. Spielergewerkschaft beklagt Hass und Hetze. Während der Fußball-WM registriert der Verband FIFPro eine Zunahme rassistischer und diskriminierender Beschimpfungen von Spielern, online und persönlich. Es brauche spürbare Konsequenzen für die Verantwortlichen und ein gesellschaftliches Engagement, forderte die Gewerkschaft.
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0: In Erfurt läuft seit dem Vormittag der Bundesparteitag der AfD mit Auswirkungen auf die gesamte Stadt, wo sich tausende Gegendemonstranten versammelt haben. In den Messehallen verläuft der Parteitag bislang eher ruhig. Höhepunkt waren die Reden der beiden Parteichefs Tino Chrupalla und Alice Weidel, die sich beide zur Wiederwahl stellten, ohne Gegenkandidaten. Unsere Reporterin Sarah Beham ist mir jetzt live zugeschaltet. Hallo nach Erfurt.
3: Na, hallo.
0: Alice Weidel und Tino Chrupalla sind wiedergewählt als Führungsduo. Weidel bekam mit gut 81% etwas mehr Stimmen als beim letzten Parteitag vor 2 Jahren. Chrupalla bekam gut 70%, das sind deutlich weniger Stimmen als letztes Mal. Wie ist es denn zu werten und was sagt das aus über die Position der beiden innerhalb der Partei?
3: Ja, das zeigt ganz klar, sie, Alice Weidel, ist die Chefin der AfD, das Gesicht der Partei und ja auch das Zugpferd und gibt den Ton an. Und Tino Chrupallas Ergebnis hingegen ist schon auch ein Dämpfer, auch wenn er es öffentlich runterspielt. Aber das zeigt schon auch den Unmut in der Partei, der vorherrscht. Da nehmen ihm einige übel, da die sogenannte Vetternwirtschaftsaffäre in der eigenen Partei auch öffentlich kritisiert hat. Und andere, vor allem im Westen, nehmen Chrupalla die Russlandfreundlichkeit übel, wie sie mir gesagt haben. Aber nichtsdestotrotz, Chrupalla und Weidel wurden wiedergewählt und das auch ganz ohne Gegenkandidaten. Das bedeutet für den Moment, die AfD setzt weiter auf ihre Doppelspitze.
0: Jetzt haben wir ja schon erlebt, dass die Parteitage der AfD in den letzten Jahren durchaus turbulent verlaufen sind. Jetzt geht es vor allem darum, Geschlossenheit zu demonstrieren. Stehen ja wichtige Wahlen in Sachsen-Anhalt, Mecklenburg-Vorpommern und Berlin an. Ist man denn bei diesem Parteitag wirklich geschlossen?
3: Ja, also zumindest soll dieses Zeichen eben dieser demonstrativen Geschlossenheit vom Parteitag ausgehen. Davon ist der gesamte Parteitag geprägt. Hier geht's ja um Wahlen, um Personen, eben aber nicht um Inhalte. Denn kontroverse Debatten oder Anträge, die hat man ziemlich schnell, ziemlich früh abgeräumt und verschoben. Ganz einfach aus dem Grund, vor den so wichtigen Landtagswahlen im Osten ja keine Machtkämpfe oder Debatten aufkommen lassen, um den Höhenflug der Partei vor allem auch in Sachsen-Anhalt nicht zu gefährden.
0: Das ist jetzt natürlich Tag 1, Tag 2 steht ja noch an. Siehst du noch irgendwo Streitpunkte, wo es vielleicht doch noch Diskussionen geben könnte?
3: Stand jetzt nicht. Genau ein Streitpunkt wurde nämlich relativ früh und schnell heute Morgen abgeräumt. Stichwort Unvereinbarkeitsliste, mit der ja eben entschieden wird, wer AfD-Mitglied werden darf oder auch nicht. Der Antrag wird auf diesem Parteitag nicht debattiert. Alice Weidel hat vorher angekündigt, diese Unvereinbarkeitsliste soll bearbeitet, überarbeitet werden innerhalb des nächsten Jahres. Das wird wohl in eine Kommission gehen und damit ist das Thema erstmal aus dem Weg geräumt, ebenso die Debatte darüber. Nächstes Jahr aber steht ein neues Grundsatzprogramm der Partei an und da kann die Unvereinbarkeitsliste nochmal Thema werden und damit verbunden natürlich auch die Frage, wer gilt aus AfD-Sicht als extrem und wie weit nach rechts außen öffnet man sich? Heute und morgen aber keine Antwort darauf.
0: Schauen wir mal auf den Rest der Stadt. Für Erfurt bedeutet der Parteitag ja Ausnahmezustand. Da waren Gegendemos vorab angekündigt. Etwa 20.000 Menschen sind gekommen, heißt es. Das sind weniger als erwartet. Aber es gab Straßenblockaden. Die Polizei sichert alles mit einem Großaufgebot. Bislang blieb es friedlich, heißt es. Was kriegst du denn mit?
3: Ja, wir haben das vor allem am Morgen mitbekommen. Da lief das alles friedlich ab, Sitzblockaden, Demos und so weiter. Jetzt, wenn man aus der Halle rausschaut, da stehen nach wie vor Demonstranten, halten Schilder hoch, sie fordern ein AfD-Verbot und wollen einfach ein Zeichen setzen gegen die in Teilen rechtsextremistische AfD. Wie gesagt, das verläuft aber bislang alles friedlich, zumindest was wir von hier aus der Halle mitbekommen und auch von der Polizei hören. Beide Seiten, AfD und die Demonstranten werten das jetzt als Erfolg. Die AfD, die sagt, wir haben den Parteitag trotz Blockaden pünktlich starten können. Kleiner Einschub von mir, weil sie teils um 3 Uhr morgens auch zur Halle gekommen sind. Und die Demonstrierenden werten den Protest und auch die Blockaden als Erfolg für die Demokratie und als Zeichen.
0: Einschätzungen von unserer Reporterin Sarah Beham beim Bundesparteitag der AfD in Erfurt. Vielen Dank für das Gespräch.
3: Gern.
0: Während die Spitzen der rot-schwarzen Koalition Mitte der Woche über die neuen Reformpläne beraten haben, ist Bundesumweltminister Schneider abgetaucht. Und zwar im wahrsten Sinne des Wortes. Bei seiner Sommerreise durch Mecklenburg-Vorpommern machte der SPD-Politiker vor der Insel Rügen einen Tauchgang, um sich die Folgen von Erderwärmung und Verschmutzung des Meeres selbst anzuschauen. Unser Hauptstadtkorrespondent Maximilian Ulrich hat ihn dabei begleitet und ist der Frage nachgegangen, welche Rolle der Umweltminister eigentlich in der Koalition spielt.
4: Ja, sicher, klar.
5: Carsten Schneider steht im schwarzen Neoprenanzug an Bord eines Schiffes direkt vor den Rügener Kreidefelsen. Er hält ein T-Shirt-großes altes Fischernetz in die Kameras. Der Hobbytaucher und Umweltminister hat dieses Geisternetz vom Grund der Ostsee geschnitten. Das ist Symbolpolitik, gibt Schneider selbst zu. Doch die Ostsee liegt dem Ex-Ostbeauftragten am Herzen. Schon als Teenager in der DDR machte er hier Urlaub. Für eine Reservierung auf dem Campingplatz fehlten ihm die Beziehungen, aber
6: 3 Tage durfte jeder bleiben. Ich kenne jeden Campingplatz an der Ostsee, weil wir alle 3 Tage wieder abreisen mussten. Und das waren aber eine schöne Truppe, weil die waren quasi im Anführungszeichen Assi-Block. Das waren dann halt auch Leute, die waren lebenslustig. Und ich habe das mit die Ostsee verbinde ich mit großer Freiheit, Urlaub und aber auch jede Menge Spaß und viele Leute, die ich kennengelernt habe.
5: Der Junge aus dem Assi-Block ist jetzt Bundesumweltminister und lernt auf seiner 3-tägigen Sommerreise viele Leute kennen. Einer ist sein Tauchpartner. Gary Krosnow entfernt seit Jahren Geisternetze. Doch sie sind nicht das Hauptproblem der Ostsee.
7: Also es hat sich stark verändert. Nicht nur die Erwärmung, sondern eben auch die Trostlosigkeit. Weil, ich sag mal, man denkt ja im Nationalpark ist alles bunt und schillernd und alles voll Fisch. Dem ist nicht so.
5: Heute ist die Ostsee leergefegt. Eine grüne Suppe, aufgeheizt durch den Klimawandel und die Hitzewelle der letzten Woche. Kaum Fische im Wasser, dafür viele Algen, die beim Absterben den Sauerstoff aus dem Wasser ziehen.
8: Aber es ist alles bewachsen und nicht sehr lebendig leider.
5: Und Schneider weiß auch, warum das so ist.
8: Die Einträge aus der Landwirtschaft, insbesondere aus dem küstennahen Bereich und aus den Flüssen, sind einer der Hauptgründe dafür, dass die Ostsee ja in dem Zustand ist, wie sie ist.
5: Zu viel Düngemittel aus der Landwirtschaft lassen die Algen blühen. Ein Problem, das Schneider nicht alleine lösen kann, sondern nur mit seinem Koalitionspartner. In diesem Fall dem Landwirtschaftsminister Alois Rainer von der CSU.
9: Ich werde nächste Woche mit Alois Rainer in einem Termin aus meiner Erfahrung jetzt noch berichten und mit ihm verabreden, wie wir gemeinsam vorangehen und da auch vorankommen. Das wird sicherlich nicht einfach, das sind bohrendicke Bretter. Aber dieses Meer ist es uns wert und muss es uns wert sein.
5: Dicke Bretter, von denen muss Schneider zurück an Land viele bohren mit der Union. Düngemittel sind dann nur ein kleiner Teil. Beim Thema Klima steht die Union auf der Bremse. Weniger Solarförderung, längeres Heizen mit Öl und Gas, ein zweimonatiger Tankrabatt. Schwarz-Rot ist wahrlich keine Klimakoalition. Wie sieht Carsten Schneider hier seine Rolle?
6: Das ganze Amt, also ganze Amt derzeit, was ich ausübe, ist permanent mit Widerständen, auch mal mit Unterstützung, aber ganz viel mit Widerständen belegt. Und dann muss man stehen bleiben, argumentieren und im Endeffekt ein gutes Ergebnis heraushandeln.
5: Der 50-jährige Carsten Schneider ist über die Hälfte seines Lebens Bundestagsabgeordneter, schon 28 Jahre. Er weiß, wie man verhandelt, Mehrheiten findet, Zugeständnisse macht. Auch mit einer Union, der Wirtschaftswachstum gerade wichtiger ist als alles andere.
6: Ja, es ist zäh. Aber wenn das Ergebnis am Ende stimmt, dann bin ich zufrieden, dass ich, bin der Rennradfahrer, am Berg nicht in der Hälfte aufgegeben habe, sondern bis zum Ende durchgehalten habe.
0: Umweltminister Schneider bei seiner Sommerreise durch Mecklenburg-Vorpommern. Maximilian Ulrich hat dabei auch mit ihm über seine Rolle in der schwarz-roten Koalition gesprochen. Ende Februar ist der oberste politische und religiöse Führer des Iran durch einen Luftangriff Israels und der USA in Teheran getötet worden. Wegen des Krieges war lange unklar, wann die Beerdigung stattfinden soll. Heute nun haben die mehrtägigen Trauerfeierlichkeiten für Ayatollah Ali Khamenei begonnen. Er soll am Montag in seiner Geburtsstadt Mashhad beigesetzt werden. Die iranischen Behörden haben mehrere arbeitsfreie Tage angeordnet. Internationale Delegationen werden erwartet. Viele Iranerinnen und Iraner sehen die Inszenierung aber kritisch. Aus dem ARD-Studio Istanbul, Uwe Lüb.
10: Dies ist der Ort, an dem der Leichnam unseres geopferten Imams aufgebahrt wird und sich die Menschen Irans verabschieden können. An diesem Tag wird es der belebteste Ort der Welt sein, sagt eine Reporterin des iranischen staatlichen Rundfunks IRIB. Sie steht vor der neuen Mossala Moschee in Teheran, einer der größten der Welt. Hier beginnt die sechstägige Trauerzeremonie für Ali Khamenei. Nach zwei Tagen an der Moschee folgt eine Prozession durch Teheran. Weitere Stationen sind Qom, eine der heiligsten schiitischen Städte des Landes, dann Irak, wo auch viele Schiiten leben, und zurück nach Iran. Die endgültige Beisetzung ist am Donnerstag in der Stadt Mashhad. Viele wollen sich von ihm verabschieden, so wie der junge Hassan, Angestellter in einem Laden in Teheran. Ich habe Herrn Khamenei bewundert und möchte ihm meinen Respekt erweisen, indem ich zu seinem Leichnam pilgere.

0: Allein in Teheran rechnen die Organisatoren mit Millionen Menschen. Sie rufen dazu auf, nur Gesunde sollten kommen und sich auf die Hitze von an die 40 Grad einstellen. Vorsichtshalber haben sie ein Feldkrankenhaus aufbauen lassen mit 200 Betten. Die Inszenierung der Trauerfeierlichkeiten hat etwas Gigantisches. Auch internationale Gäste aus rund 30 Ländern werden erwartet, etwa der frühere russische Präsident Medvedev und Pakistans Premierminister Sharif. Europäer sind ausdrücklich nicht eingeladen. Die Trauerfeiern dauern vom 4. Juli, dem 250. Unabhängigkeitstag der USA, bis nach dem NATO-Gipfel. Und das geschieht bewusst, sagt der Islamwissenschaftler Reinhard Schulze von der Universität Bern im Interview mit dem ARD-Studio Istanbul.
1: All diese Dinge sind aus der Sicht der iranischen Propagandakonkurrenzunternehmen zum Iran. Und der Iran versucht natürlich da eine Art von Meinungsführerschaft auch in der Öffentlichkeit zu wahren.
0: Das Regime will einen starken Iran präsentieren nach außen und nach innen. Spekuliert wird, ob der neue, mächtigste Mann im Land, Khameneis Sohn und Nachfolger Mojtaba, im Rahmen der Trauerfeiern auftritt. Schulze glaubt, es werde höchstens ein Doppelgänger zu sehen sein. Der echte Mojtaba sei durch den Angriff Ende Februar vermutlich zu entstellt. Sein Auftritt würde ein vom Regime unerwünschtes Signal senden, nämlich,
1: dass die Versehrtheit von Khamenei in der Öffentlichkeit doch dann sichtbar würde und Khamenei dann auch mit seiner persönlichen Versehrtheit die Versehrtheit der Islamischen Republik repräsentieren würde.
0: Für genau das, versehrt oder sogar am Ende, hält die große Mehrheit der Iranerinnen und Iraner die Islamische Republik und ihr Regime. Daher wenden sich viele auch von den Trauerfeiern ab. Sie hätten sich nie an das Regime gebunden gefühlt, sagen sie. Die Show des Regimes solle zeigen, dass die Menschen es stützen. Doch genau davon sind die meisten weit entfernt, so wie die frühere Lehrerin Farzaneh. Wenn ich sicher wäre, dass die Teilnahme an der Beerdigung dieser Person die Inflation, die Lebenshaltungskosten, Krise oder die wirtschaftlichen Nöte des Landes auch nur ein wenig lindern würde, würde ich auf jeden Fall hingehen. Ich weiß jedoch, dass es keinen Unterschied machen wird. Auf keinen Fall. Also werde ich nicht teilnehmen.

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1: 17 Uhr ist es, die Nachrichten des Bayerischen Rundfunks mit Karin Schumacher, die Übersicht. Weidel und Chrupalla bleiben an der Spitze der Bundes-AfD. Grüne kritisieren Bundesregierung für Kürzungen beim Klimaschutz. Zahl der Asylanträge in Deutschland sinkt weiter stark. Das Wetter meist sonnig bei maximal 28 Grad, örtlich dichtere Wolkenfelder. Erfurt. Die AfD-Vorsitzenden Weidel und Chrupalla sind im Amt bestätigt worden. Beim Bundesparteitag in Erfurt bekam Weidel 81,3% der Delegiertenstimmen. Das ist gut 1 Prozentpunkt mehr als bei der letzten Vorstandswahl vor 2 Jahren. Co-Chef Chrupalla bekam 70% der Stimmen und damit fast 13 Prozentpunkte weniger. In ihren Reden verwiesen beide auf die letzten Wahlerfolge und die hohen Umfragewerte der AfD. Man sei bereit, nach den Landtagswahlen im Herbst Regierungsverantwortung zu übernehmen. Vor dem Erfurter Messegelände demonstrierten laut Polizei rund 31.000 Menschen gegen die Veranstaltung. Ein Anti-AfD-Bündnis sprach von mindestens 50.000 Teilnehmern an den Protesten. Düsseldorf. Bundeskanzler Merz hat das am Mittwoch von den Koalitionsspitzen beschlossene Reformpaket verteidigt. Beim Landesparteitag der nordrhein-westfälischen CDU sagte er wörtlich: Die besten Jahre Deutschlands liegen nicht hinter uns. Es liegen, wenn wir es richtig machen, sehr gute Jahre vor uns. Laut Merz tritt die Bundesregierung nun Stück für Stück den Beweis an, dass sie eine wirkliche Reformkoalition für Deutschland ist. Auch die stellvertretende SPD-Vorsitzende Rehlinger hält weitere Reformschritte für nötig. Es gebe nicht den einen großen Wurf, sagte sie im Deutschlandfunk. Gleichzeitig äußerte die saarländische Ministerpräsidentin Zweifel an der vorgesehenen Verschärfung der Regeln für Krankschreibungen. Dieser Punkt sei problembehaftet, so Rehlinger. Berlin. Die Grünen werfen der Bundesregierung

vor, am Klimaschutz zu kürzen. Der haushaltspolitische Sprecher Schäfer sagte, dass offenbar große Summen aus dem Klima- und Transformationsfonds abgezogen werden sollen, um Haushaltslücken zu schließen. Laut Haushaltsentwurf sollen im kommenden Jahr Einnahmen aus dem Emissionshandel, die bisher in den Fonds geflossen sind, teilweise für den Kernhaushalt genutzt werden. Es geht um eine Summe von 2,7 Milliarden Euro. Aus dem Finanzministerium hieß es, Investitionen in den Klimaschutz seien langfristig gesichert. Berlin. In Deutschland sind zuletzt deutlich weniger Anträge auf Asyl gestellt worden. Das berichtet die Welt am Sonntag und beruft sich auf ein vertrauliches Papier der EU-Kommission. Demnach wurden im ersten Halbjahr gut 51.000 Asylanträge gestellt und damit 27% weniger als im gleichen Zeitraum des Vorjahres. Damit stehe Deutschland in Europa nur noch an vierter Stelle hinter Frankreich, Italien und Spanien. Regensburg. Rund 2200 Menschen sind beim diesjährigen Christopher Street Day durch die Altstadtstraßen in der oberpfälzischen Domstadt gezogen. Laut einer ersten Mitteilung der Polizei verlief die Parade friedlich und störungsfrei. Nach der Abschlusskundgebung begann im Ortsteil Stadt am Hof ein Straßenfest. Das geplante Programm geht bis in die Nacht hinein. Das Wetter in Bayern: bis zum Abend vielerorts sonnig oder locker bewölkt, Höchstwerte 20 bis 28 Grad, in der Nacht in Teilen Schwabens und Oberbayerns klar, ansonsten wechselnd bewölkt und etwas Regen, Tiefstwerte 17 bis 10 Grad. In den kommenden Tagen bewölkt und gebietsweise leichter Regen oder Gewitter, Höchstwerte 21 bis 30 Grad, 17.04 Uhr. Und hier noch drei Verkehrsmeldungen. A7 Fulda Richtung Würzburg. Zwischen dem Fulda-Dreieck und Bad Brückenau-Wildflecken 6 Kilometer Stau. A8 München Richtung Salzburg. Zwischen Rosenheim-West und Rohrdorf 5 Kilometer Stau. Und A8 Salzburg Richtung München. Zwischen Fraßdorf und Rosenheim 7 Kilometer Stau. Soweit die Verkehrsmeldungen.

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1: Mit Johannes Krause. Alexander Zverev, der hat schon einiges erreicht in seiner Karriere. Die deutsche Nummer 1 im Tennis ist Olympiasieger, ATP-Finalsieger und seit wenigen Wochen endlich auch Grand Slam-Champion nach seinem Triumph bei den French Open. Nur auf dem heiligen Rasen von Wimbledon, da fehlt ihm noch der ganz große Durchbruch. Weiter als bis ins Achtelfinale ist er bislang noch nie gekommen. Heute will er ins Achtelfinale einziehen, spielt in der dritten Runde gegen den Amerikaner Marcus Giron und die Bilanz spricht eigentlich für Zverev. 4 Duelle, 4 Siege. Matthias Kammann, live für uns am Platz. Ist Zverev gut im Spiel?
2: Ja, er ist gut im Spiel. Das kann man nicht anders sagen. Er hat den ersten Satz ganz souverän und sicher 6-2 gewonnen. Und im zweiten liegt er jetzt 1-2 hinten, hat aber bisher seinen Aufschlag durchgebracht. Der Amerikaner allerdings auch. Aber es ist schon so ein klein bisschen wie eine Zweiklassengesellschaft. Zverev ist einfach der bessere Spieler in fast allen Belangen. Er muss halt nur aufpassen, dass er nicht wie in der vergangenen Runde irgendwann während des Matches die Konzentration verliert und den Gegner ins Spiel kommen lässt. Dafür ist er dann wiederum zu gut. Und das hat er eben auch angedeutet. Da hat Zverev mal kurz zu Beginn des zweiten Satzes locker gelassen und schon war der Amerikaner da, Nummer 92 der Weltrangliste. Trotz allem glaube ich, dass Zverev das Ganze hier durchziehen wird. Aber das ist noch ein bisschen Zukunftsmusik. Das, was Gegenwart ist, ist, dass nicht nur Elena Rybakina raus ist, sondern auch die Titelverteidigerin. Iga Swiatek hat hier eben auf dem Center Court verloren gegen Alexandra Eala von den Philippinen. Das war eine großartige Angelegenheit, wie die 21-Jährige das gemacht hat. 7-6, 6-2, hinterher eine emotionale Rede hier vor dem Publikum gehalten. Mein Moment des Turniers bisher.
1: Vom heiligen Rasen in England steigen wir jetzt aufs Rad. Die Tour de France beginnt in Barcelona. Mit dem Mannschaftszeitfahren über knapp 20 Kilometer geht es durch Barcelona hinauf zum Ziel am Olympiastadion auf dem Montjuïc. Holger Gersker, da beginnt heute also auch der Kampf um das gelbe Trikot schon am ersten Tag.
3: Ja, definitiv, denn es ist nicht ein Mannschaftszeitfahren, wie wir es noch vor einigen Jahren kannten, dass am Ende die Zeit des 4. oder 5. Fahrers für alle gewertet wird. Nein, die Fahrer werden ihre einzelne Zeit bekommen. Also gemessen am deutschen Red Bull-Team Remco Evenepoel, der Olympiasieger, der Neuzugang in dieser Mannschaft und der Vorjahrsdritte Florian Lipowitz. Kommen sie hier gemeinsam an auf dem Olympiaberg oder ist der eine schon ein bisschen schneller als der andere? Es wird keiner auf den anderen warten und deswegen wird es auch schon die Chance geben für uns alle, so ein bisschen das Kräfteverhältnis einzuschätzen zwischen den Besten. Begonnen hat es hier vor 3 Minuten mit einer kleinen spanischen Mannschaft, die zum ersten Mal seit 37 Jahren wieder bei der Tour dabei ist und jetzt um 17.10 Uhr kommt als zweites Team das erste mit deutscher Beteiligung mit dem Routinier John Degenkolb, der gestern hier noch gestürzt ist bei der Besichtigung der Strecke und hart bandagiert werden musste. Aber er startet trotzdem. Niklas Merkel ist auch mit dabei. Insgesamt sind es 12 Deutsche. Natürlich gilt das Hauptaugenmerk dann Florian Lipowitz, dessen Red Bull-Mannschaft startet als drittletzte um 18.45 Uhr und 10 Minuten danach als letztes Team die Mannschaft um den Titelverteidiger Tadej Pogačar aus Slowenien.
1: Bei der Fußball-Weltmeisterschaft, da nimmt die K.O.-Phase Fahrt auf. Nach dem 16. Finale beginnt nun das Achtelfinale. Den Auftakt in Houston machen heute Abend um 19 Uhr Kanada und Marokko. Für beide also die große Chance, den Sprung unter die besten 8 zu schaffen. Und ab 23 Uhr wartet dann in den USA in Philadelphia das nächste Duell. Frankreich trifft auf Deutschland-Bezwinger Paraguay. In den USA, da wird Fußball gespielt, in Europa American Football. Da sind die Munich Ravens Tabellenführer der European Football Alliance und sie wollen weiter unbesiegt bleiben. Die Münchner spielen am Abend in Innsbruck bei den Raiders aus Tirol. Taufik Khalil.
4: Nächster Sieg oder eine Riesenüberraschung. Vor dem Spiel der Munich Ravens in Innsbruck bei den Raiders Tirol gibt es nur einen Favoriten. Die Münchner, erster mit 5 Siegen nach 5 Spielen. Die Tiroler, letzter mit 5 Pleiten aus 5 Begegnungen. Das Hinspiel in München, Ende Mai, ein klares 58-30. Doch zuletzt haben sich einige Stammkräfte verletzt, vor allem in der Offensive. Wichtig wäre eine schnelle Rückkehr von Running Back Justin Rodney, damit sein Ersatzmann Justus Selig auch mal wieder eine Pause bekommt. Gewinnen die Ravens am Innsbrucker Tivoli, dann haben sie das erste Saisonziel erreicht und als erstes der sechs Teams einen Playoff-Platz für das Halbfinale der besten vier gesichert.
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5: Aktuelle Informationen von BR24 gemeinsam mit NDR Info. Am Mikrofon ist Dani Stahl. Schönen Samstagnachmittag. Die Regeln für Krankschreibungen sollen verschärft werden. Den hohen Krankenstand in Deutschland könne man sich nicht mehr leisten. So hat Bundeskanzler Merz das begründet. Aber die Kritik daran ist weiterhin heftig. Während Hausärzte einen zusätzlichen Ansturm auf die Praxen befürchten, warnt der Deutsche Gewerkschaftsbund vor negativen Folgen für Arbeitnehmer und Betriebe. Aus Berlin berichtet Nicole Markwald.
6: Die Koalition will gegen den hohen Krankenstand vorgehen. Dafür soll die telefonische Krankschreibung abgeschafft werden. Außerdem ist geplant, die Vorlage einer Krankschreibung ab dem ersten Tag einzuführen. Die geplante Attestpflicht bereits am ersten Krankheitstag sei eine Gefahr für Kranke und Betriebe. Das sagte DGB-Vorstandsmitglied Anja Piel gegenüber der Funke Mediengruppe. Sie erwartet zwangsläufig mehr Präsentismus, also dass Menschen trotz Krankheit zur Arbeit gehen. Und das könne langfristig zu weniger Produktivität und mehr chronischen Erkrankungen führen. Zudem könne die Abschaffung der telefonischen Krankschreibung eine Überlastung der Arztpraxen zur Folge haben. Kanzler Friedrich Merz, CDU, rechtfertigte den Schritt als notwendig zur Stärkung der Wettbewerbsfähigkeit.
5: Und Kanzler Merz ist heute zu Gast in Düsseldorf beim Landesparteitag der CDU in Nordrhein-Westfalen. Von den Delegierten wurde Merz freundlich empfangen. Knapp ein Jahr vor der Landtagswahl in NRW ist die Stimmung gut. Ministerpräsident Wüst lobte in seiner Rede das Reformpaket, das die Bundesregierung vor wenigen Tagen in Berlin vorgestellt hatte. Vom Parteitag in Düsseldorf berichtet Anja Passenheim.
7: Das Signal: Geschlossenheit und Aufbruch. Ministerpräsident Wüst sagt Kanzler Merz die volle Rückendeckung aus NRW bei der Umsetzung des Reformpakets zu. Der Sauerländer Merz sagt seinem CDU-Landesverband

0: Verband jegliche Unterstützung für die Landtagswahl im kommenden Jahr zu. Beide betonen, es gehe darum, durch Handlungsfähigkeit das Vertrauen der Menschen zu gewinnen. Unter Applaus fordert Kanzler Merz, Kulturpessimisten, Untergangspropheten, Nöler, Nörgler, empörte Berufskritiker sollten wegtreten. Die CDU gehe mit Zuversicht und Optimismus an die Arbeit, um das Land wieder auf Kurs zu bringen. Auf ihrem Arbeitsparteitag haben die 680 Delegierten dafür Ideen gesammelt. Sie sollen in das Wahlprogramm fließen.
1: In Erfurt hält die AfD ihren Bundesparteitag. Rund 20.000 Demonstranten sind da zusammengekommen, um dagegen zu protestieren. Trotzdem konnte die Veranstaltung heute Vormittag pünktlich starten. Ein Großteil der rund 600 Delegierten war schon am frühen Morgen auf dem Messegelände eingetroffen, eskortiert von Polizeifahrzeugen. Die ersten Beschlüsse hat der Parteitag inzwischen gefasst. Die Doppelspitze aus Alice Weidel und Tino Chrupalla wurde für 2 weitere Jahre im Amt bestätigt. Peter Eichenberg berichtet.
2: Für Chrupalla gab es in Erfurt einen Dämpfer. Er erhielt rund 70% der Stimmen und damit 13 Prozentpunkte weniger als bei den Vorstandswahlen vor 2 Jahren. Weidel konnte dagegen mit gut 81% ihr Ergebnis vom letzten Mal leicht verbessern. Inhaltlicher Streit blieb auf dem Parteitag weitgehend aus, unter anderem auch, weil ein Antrag zur Überarbeitung der sogenannten Unvereinbarkeitsliste zurückgezogen wurde. Stattdessen soll sich jetzt der Bundesvorstand mit dem Thema befassen. In der Liste ist geregelt, welchen Organisationen man nicht angehören darf, um AfD-Mitglied zu werden, wie etwa der rechtsextremen Identitären Bewegung. Den ganzen Tag über protestierten vor der Erfurter Messehalle Zehntausende lautstark gegen den AfD-Parteitag. Trommelschläge und Musik waren immer wieder auch in der Halle zu hören. Der Versuch, den Parteitag durch Straßenblockaden zu verhindern, schlug fehl. Die Organisatoren zeigten sich dennoch zufrieden. Sie erklärten, die Zivilgesellschaft habe massiv mobilisiert und gezeigt, dass sie einer faschistischen Partei Einhalt gebiete.

0: Es ist gleich 17.15 Uhr.
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2: Mit Patrick Zeilhofer. AfD bestätigt Führungsduo im Amt. Der Parteitag in Erfurt hat Alice Weidel mit gut 81% der delegierten Stimmen wiedergewählt. Sie erhielt damit ein deutlich besseres Ergebnis als ihr Co-Vorsitzender Tino Chrupalla, der auf 70% kam. Beide hatten keine Gegenkandidaten. Gegen den AfD-Parteitag demonstrierten nach Polizeiangaben gut 30.000 Menschen. Auf einer Kundgebung forderte DGB-Chefin Fahimi ein Verbotsverfahren gegen die AfD. Bund will mehr in die Schiene investieren, das geht aus dem Entwurf für den Haushalt 2027 hervor. Demnach sollen in den Neu- und Ausbau des Streckennetzes der Bahn 2,2 Milliarden Euro fließen, bisher waren dafür 1,8 Milliarden vorgesehen. Präsident Putin unterzeichnet Steuergesetz, es soll die Produktion von Kraftstoffen in Russland ankurbeln. Geplant sind Steueranreize für die Produktion von Benzin. Der Kreml reagiert damit auf den Engpass, der durch ukrainische Drohnenangriffe auf die Energieinfrastruktur Russlands entstanden ist. Ärzte fordern höhere Steuer auch auf Bier und Wein. Man müsse den Alkoholkonsum senken und Ausweichreaktionen verhindern, heißt es von der Bundesärztekammer. Höher besteuert werden sollten ihrer Ansicht nach auch Liquids für Einweg-E-Zigaretten, um sie weniger attraktiv für Kinder und Jugendliche zu machen. Großbrand in Stuttgart ist gelöscht. 15 Stunden lang haben 300 Kräfte von Feuerwehr und THW die Flammen in einer Stuttgarter Markthalle bekämpft. Das Feuer war gestern Abend aus noch unbekannter Ursache ausgebrochen. Der Schaden geht in die Millionen. Verletzt wurde niemand.
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0: Eine Kuh bekommt ein Kalb und zieht es auf mit der eigenen Milch inmitten der Herde. Was so logisch klingt, das ist von der Realität in der Landwirtschaft oft weit entfernt. Statt

0: Ötter gibt es dann den Eimer, statt der Weide eine kleine Box. Dass es auch anders geht, das zeigt ein Hof ganz im Westen Mecklenburgs. Franz Fanta hat sich die sogenannte kuhgebundene Kälberaufzucht dort mal angeschaut.
1: Kälbchen, die über eine saftige Wiese tollen und echte Milch aus dem Euter der Mutter oder einer Ammenkuh trinken. Der Start ins Leben sieht für die Nachkommen unserer Milchkühe oft ganz anders aus als auf dem Luisenhof bei Beutzenburg. Hier ist die sogenannte kuhgebundene Kälberaufzucht der Normalfall. Laia Busch leitet die Viehhaltung hier, kennt aber auch ihren konventionellen Gegenentwurf.
2: Für gewöhnlich werden die meisten Kälber so innerhalb der ersten 3 Tage, manchmal auch direkt nach der Geburt von der Mutter getrennt und werden dann in Einzelboxen oder Einzeliglus gehalten. Und dort werden die dann mit dem Eimer getränkt oder mit der Flasche.
1: Die Aufzucht mit Ersatzmilch ist für die Landwirte insgesamt günstiger. Bei der natürlichen Variante fehlt die Milch der Mutter oder Ammenkuh am Ende im Ertrag. Außerdem kostet diese Haltung die Landwirte schlicht mehr Zeit. Ob die Kälbchen auch wirklich genug trinken, Laia Busch muss immer wieder schauen, ob auch alle gesund sind.
2: Also ich schaue mir jetzt speziell das jüngste Kalb an. Da gucke ich, ob das fit ist und ob das vielleicht Durchfall hat. Das kann in den ersten paar Tagen passieren. Aber das sieht alles gut aus.
1: Der Tierschutzorganisation Profi zufolge setzen bundesweit fast 200 Betriebe auf die kuhgebundene Kälberaufzucht. 200 von knapp 50.000. Laia Busch ist überzeugt, die Art der Aufzucht macht einen großen Unterschied.
2: Das bedeutet auf jeden Fall für die Kälber, dass sie gut versorgt sind, dass sie jederzeit trinken können, also wirklich jederzeit, nicht nur 2- oder 3-mal täglich. Kühe sind ja Herdentiere und da ist das für die Kälber auch wirklich toll, wenn die dann von Anfang an schon mit anderen Kälbern und Kühen aufwachsen können.
1: Einige Rinder stehen allein im Stall. Sie sind gerade trächtig, bekommen bald ihre Kälber. Ohne geht es auch nicht. Sie geben sonst einfach keine Milch. Ihren Nachwuchs selbst großzuziehen, so die Diplom-Landwirtin, tue ihnen gut.
2: Da sie natürliches Mutterverhalten haben und wir beobachten bei den Kühen, dass sie sehr ruhig sind und auch sehr viel ausgeglichener.
1: Die Molkerei lässt sich die besondere Kälberaufzucht etwas kosten. 5 Cent mehr bekommen die Erzeugerhöfe pro Liter Milch. Den höheren Preis zahlen dann die Kunden. Mittlerweile gibt es die Kuh- und Kalbmilch vereinzelt auch im Supermarkt. An der Kasse aber entscheide häufig der Geldbeutel, nicht das Gewissen, vermutet Hubert Böhmann von der Luisenhof Milchmanufaktur in Velten.
3: Der ein oder andere Verbraucher geht dann aus dem Laden raus, wenn man ihn vorher fragt, sagt er, ja, das unterstütze ich. Aber wenn man dann den Warenkorb sieht, den er gekauft hat, ist möglicherweise doch ein anderes Produkt im Einkaufskorb.
1: Dazu kommt, für die kuhgebundene Kälberaufzucht gibt es bislang noch keinen europäischen Standard und auch kein einheitliches Logo. Dabei ist es für Landwirtinnen und Landwirte wie Laia Busch enorm wichtig, dass die Branche vor allem eines ist: transparent.
2: Die wichtige Frage, die wir uns auch stellen, was sich vielleicht auch jeder Verbraucher mal stellen sollte, ob er bereit wäre, für mehr Tierwohl auch mehr zu bezahlen.
1: Dann bleibt die kuhgebundene Kälberaufzucht vielleicht nicht mehr lange die Ausnahme.
0: Kühe, die ihre Kälber selber aufziehen dürfen. Franz Fanta berichtete über einen Hof in Mecklenburg-Vorpommern. Heute ist der 4. Juli, Nationalfeiertag in den USA und heuer ein spezieller. Es ist der 250. Geburtstag der Vereinigten Staaten. Zum Jubiläum gibt es im Land der viel zitierten unbegrenzten Möglichkeiten auch jede Menge kreative Ideen. In New York City etwa hat sich eine kleine Brauerei das Bierrezept von George Washington vorgenommen. Bevor der zum ersten Präsidenten der jungen USA gewählt wurde, war er Oberbefehlshaber der US-Truppen im Unabhängigkeitskrieg gegen die britische Kolonialmacht. Dabei kämpfte Washington nicht nur gegen den Mangel an Soldaten, Waffen oder Geld, sondern auch gegen Krankheiten in seiner Truppe als Folge schlechter Wasserversorgung. Auch deshalb erfand Washington ein einfaches Bier, das eine Art Grundnahrungsmittel für seine Soldaten wurde. Und auch in der Neufassung erfreut sich das Liberty-Lager großer Beliebtheit. Martin Ganselmeier berichtet.
4: Im Brauhaus der Talea Brewery in Brooklyn blubbert und dampft es. Überall riecht es leicht süßlich nach Bierwürze, Hopfen und Malz. Doch mit der modernen Braukunst hat das einfache Bierrezept von George Washington nur wenig gemein. Dass der Oberbefehlshaber der US-Truppen und spätere erste Präsident überhaupt eine Anleitung zum Bierbrauen aufschrieb, hatte sehr praktische Gründe. Das Wasser war im 18. Jahrhundert oft mit Bakterien verseucht, was zu Magen- und Darmkrankheiten bei den Soldaten führte, sagt Tara Hankinson, die Chefin der Brauerei.
5: When you're using water in a river, for example, or a pond.
6: Das Wasser aus Flüssen oder Seen war einfach nicht sauber. Dagegen tötet das Gären und Fermentieren beim Bierbrauen die Bakterien. Es war also gesünder, Bier zu trinken als Wasser.
4: Zu viel Alkohol durfte die Truppe natürlich auch nicht trinken, weshalb man George Washingtons Bier heute als Dünnbier bezeichnen würde, mit einem Alkoholanteil von nur 2-3%. Handschriftlich notierte Washington, man koche Kleie und Hopfen 3 Stunden lang, schütte dann 30 Gallonen von dem heißen Sud in ein kühles Gefäß. Während der Sud noch heiß ist, 3 Gallonen Melasse aus Zuckerrohr hinzufügen. Und wenn es nur noch lauwarm ist, etwas Hefe dazu. Dann das Gefäß abdecken, gären lassen und kühl aufbewahren. Da Washingtons Truppe im Kampf gegen die Briten ständig unterwegs war, durfte er bei den Zutaten nicht wählerisch sein, betont Tara Hankinson.
5: At that time, to make beer, you need
6: zum Bierbrauen brauchte man damals einen Zucker, der durch Hefe gärt und zu Alkohol wird. Am leichtesten bekam man Melasse aus Zuckerrohr. Also kein Getreide wurde verwendet, sondern nur Melasse, Wasser, Hefe und etwas Hopfen.
4: Tara Hankinson und ihre Braumeister haben Washingtons Rezept möglichst getreu nachgebraut. Das Resultat sieht ziemlich trübe, wie dunkler Sirup aus und schmeckt ein bisschen wie Lakritze.
5: So, I get a lot of notes of gingerbread.
6: Die Geschmacksnote erinnert mich wegen der Melasse an Lebkuchen. Aber es ist nicht zu süß, weil die Hefe den Zucker umgewandelt hat. Eher schmeckt es wie Karamell mit Gewürzen.
5: So you're just left with a little bit of bitterness and some caramel notes from the molasses, a lot of spice.
4: Auf jeden Fall gut vorstellbar, dass sich Washingtons Truppen mit diesem Dünnbier für die Kämpfe mit den Briten gestärkt haben. Doch die heutigen Nachfahren der damaligen Freiheitskämpfer würden für Washingtons Dünnbier vermutlich nur einmal aus Neugier Geld bezahlen, weshalb die Talea-Brauerei in Brooklyn auch eine moderne Variante von Washingtons Dünnbier gebraut hat. Sie kommt dem heutigen Biergeschmack entgegen.
5: So, I'll go ahead and open this can.
4: Auf der Bierdose in den amerikanischen Nationalfarben Rot, Weiß und Blau steht Liberty Lager, Freiheitsbier.
5: For Liberty Lager, we created an amber lager.
6: Es ist ein untergäriges Lagerbier. Der Elfenbeinton ist ähnlich wie die Farbe von Washingtons Bier, aber durch unsere Zentrifugen ist es klarer geworden. Es schmeckt frisch und spritzig, nicht nur süß, auch etwas bitter. Passt großartig zum Essen.
5: Very refreshing, great with food.
4: Und weil es so nah dran an Washingtons Rezept ist und doch wie ein heutiges Bier schmeckt, stößt Liberty Lager weit über New York hinaus auf große Nachfrage. Ein Bier, das schmeckt wie 250 Jahre Freiheit.
0: Martin Ganselmeier war das über das Liberty Lager, das Bier von George Washington, das zum 250. Jubiläum der USA nachgebraut wird.
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0: Wenn es um Soul aus England geht, ist sie aktuell wohl eine der spannendsten neuen Stimmen. Nectar Wood, die 26-jährige Britin, kann mittlerweile schon einige Haken machen auf ihrer Checkliste zum musikalischen Durchbruch. Sie durfte in der legendären Late-Night-Show von Julius Holland auftreten, ebenso in der ausverkauften Royal Albert Hall in London. Die Kollegen von der BBC spielen ihre Musik und ein gewisser Sir Elton John ist auch Fan. Der hat sich schon mit Nina Simone verglichen. Jetzt hat Nectar Wood ein neues Mixtape veröffentlicht. Mixtape ist ein Format ähnlich wie ein Album, aber mit noch mehr Ausprobiercharakter, also passend für eine Newcomerin. Naturally heißt es und Ann-Kathrin Mittelstraß stellt es vor.

schmeichelt sich sofort ins Ohr. Federleicht, sanft und angenehm warm. Im einen Moment samtig dunkel, im nächsten hell und klar. Nectar Woods Stimme kommt einem vertraut vor. Ein bisschen was von Leanne LaHavas, ein bisschen was von der gerade schwer erfolgreichen Olivia Dean. Und gerade bei diesem Song hier, Lights Off, muss man an Arlo Parks denken. Aber während die Kollegin Arlo Parks ihren souligen Indie-Folk mittlerweile sanft in Richtung Dancefloor geschoben hat, bleibt Nectar Wood auf ihrem neuen Mixtape Naturally im bewährten Smooth-and-Sound-Habitat aus Soul, Jazz, R&B und Indie-Pop.

Nectar Wood stammt aus Milton Keynes, ungefähr auf halber Strecke zwischen London und Birmingham. Eine großartige Stadt zum Aufwachsen, sagt sie, mit vielen Kreativen, die alle hungrig sind, nach London zu gehen. Das wurde auch ihr Traum. Aufgewachsen ist sie mit ihrem ghanaischen Vater, einem Hobby-Saxophonisten, der zu Hause gerne Reggae und Highlife aus seiner Heimat gehört hat, und ihrer Mutter, die Motown-Musik bevorzugt hat. Als Nectar Wood dann tatsächlich nach London gezogen ist, wollte sie ihre eigene Musik für sich entdecken und ist hängen geblieben auf Neo-Soul von KünstlerInnen wie D'Angelo und Lauryn Hill. Der Sound, der bis heute auch ihre eigene Musik beeinflusst.

Den Song Naturally beschreibt Nectarwood selbst als warme Umarmung. Eine Geste an sich und andere, sich selbst zu akzeptieren. Wie viele Menschen mit einem Mixed-Race-Hintergrund, also in ihrem Fall ghanaisch-britisch, beschäftigen sie Fragen zu ihrer Herkunft und Identität. Das Gefühl, nirgendwo so richtig reinzupassen. Dunkles oder Abgründiges hat in ihrer Musik so gar keinen Platz. So viel positive, gute Vibes muss man auch erstmal ertragen können. Im Song Talk to Me Summer, da meint man, dass einem zwischen den lieblichen Flöten und glitzernden Streichern gleich wie in einem Disney-Film bunte Zeichentrickschmetterlinge um die Ohren flattern. Und dann sitzt im nächsten Song tatsächlich Sir Can You Feel the Love Tonight Elton John am Klavier.

0: In Wine to Water wird's dann doch mal zumindest melancholisch. Nectar Wood trauert hier ihrer Kindheit nach und dem Gefühl, dass sich jeder Sommer wie eine Ewigkeit angefühlt hat. Dass sie sich dazu ihren Fan der ersten Stunde, Elton John, ans Klavier geholt hat, den jüngere Generationen vor allem mit dem Soundtrack zu Der König der Löwen verbinden, ist schon rührend. Und die beiden treffen den Ton, gar nicht melodramatisch. Ein Song so leise wie die Erkenntnis, dass man nie wieder Kind sein wird.
1: An Katrin Mittelstraß über Nectar Wood und ihren neuen Mixtape Naturally.
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3: Um 17.30 Uhr mit Karin Schumacher. Die Übersicht. Weidel und Chrupalla bleiben an der Spitze der Bundes-AfD. Grüne kritisieren Bundesregierung für Kürzungen beim Klimaschutz. Zahl der Asylanträge in Deutschland sinkt weiter stark. Das Wetter meist sonnig bei maximal 28 Grad, örtlich dichtere Wolkenfelder. Erfurt. Die AfD-Vorsitzenden Weidel und Chrupalla sind im Amt bestätigt worden. Beim Bundesparteitag in Erfurt bekam Weidel 81,3% der delegierten Stimmen. Das ist gut 1 Prozentpunkt mehr als bei der letzten Vorstandswahl vor 2 Jahren. Co-Chef Chrupalla bekam 70% der Stimmen und damit fast 13 Prozentpunkte weniger. In ihren Reden verwiesen beide auf die letzten Wahlerfolge und die hohen Umfragewerte der AfD. Man sei bereit, nach den Landtagswahlen im Herbst Regierungsverantwortung zu übernehmen. Vor dem Erfurter Messegelände demonstrierten laut Polizei rund 31.000 Menschen gegen die Veranstaltung. Ein Anti-AfD-Bündnis sprach von mindestens 50.000 Teilnehmern an den Protesten. Düsseldorf. Bundeskanzler Merz hat das am Mittwoch von den Koalitionsspitzen beschlossene Reformpaket verteidigt. Beim Landesparteitag der nordrhein-westfälischen CDU sagte er wörtlich, die besten Jahre Deutschlands liegen nicht hinter uns, es liegen, wenn wir es richtig machen, sehr gute Jahre vor uns. Laut Merz tritt die Bundesregierung nun Stück für Stück den Beweis an, dass sie eine wirkliche Reformkoalition für Deutschland ist. Auch die stellvertretende SPD-Vorsitzende Rehlinger hält weitere Reformschritte für nötig. Es gebe nicht den einen großen Wurf, sagte sie im Deutschlandfunk. Gleichzeitig äußerte die saarländische Ministerpräsidentin Zweifel an der vorgesehenen Verschärfung der Regeln für Krankschreibungen. Dieser Punkt sei problembehaftet, so Rehlinger. Berlin. Die Grünen werfen der Bundesregierung vor, am Klimaschutz zu kürzen. Der haushaltspolitische Sprecher Schäfer sagte, dass offenbar große Summen aus dem Klima- und Transformationsfonds abgezogen werden sollen, um Haushaltslücken zu schließen. Laut Haushaltsentwurf sollen im kommenden Jahr Einnahmen aus dem Emissionshandel, die bisher in den Fonds geflossen sind, teilweise für den Kernhaushalt genutzt werden. Es geht um eine Summe von 2,7 Milliarden Euro. Aus dem Finanzministerium hieß es, Investitionen in den Klimaschutz seien langfristig gesichert. Berlin. In Deutschland sind zuletzt deutlich weniger Asylanträge gestellt worden. Das berichtet die Welt am Sonntag und beruft sich auf ein vertrauliches Papier der EU-Kommission. Demnach wurden im ersten Halbjahr gut 51.000 Anträge auf Asyl gestellt und damit 27% weniger als im gleichen Zeitraum des Vorjahres. Damit stehe Deutschland in Europa nur noch an 4. Stelle, hinter Frankreich, Italien und Spanien. Regensburg. Rund 2200 Menschen sind beim diesjährigen Christopher Street Day durch die Altstadtstraßen in der oberpfälzischen Domstadt gezogen. Laut einer ersten Mitteilung der Polizei verlief die Parade friedlich und störungsfrei. Nach der Abschlusskundgebung begann im Ortsteil Stadt am Hof ein Straßenfest. Das geplante Programm geht bis in die Nacht hinein. Das Wetter in Bayern. Bis zum Abend vielerorts sonnig oder locker bewölkt, Höchstwerte 20 bis 28 Grad, in der Nacht in Teilen Schwabens und Oberbayerns klar, ansonsten wechselnd bewölkt und etwas Regen, Tiefstwerte 17 bis 10 Grad. In den kommenden Tagen bewölkt und gebietsweise leichter Regen oder Gewitter, Höchstwerte 21 bis 30 Grad, 17.34 Uhr. Und hier noch zwei Verkehrsmeldungen. A8 München Richtung Salzburg zwischen Rosenheim West und Ruhrdorf 5 Kilometer Stau. Und A8 Salzburg Richtung München zwischen Fraßdorf und Rosenheim 6 Kilometer Stau. Soweit die Verkehrsmeldungen.

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1: Mit Edgar Endres knackt Alexander Zverev einen US-Amerikaner auf den Weg ins Achtelfinale von Wimbledon. Der French Open-Sieger ist klarer Favorit beim Grand-Slam-Turnier gegen Marcus Giron. Matthias Kammann verfolgt das Match des Hamburgers. Unterstreicht Zverev seine Favoritenrolle?
2: Ja, aber er lässt langsam so ein bisschen nach. Im ersten Satz hat er sie sehr wohl unterstrichen. Den hat er ganz glatt mit 6-2 gewonnen. Im zweiten tut er sich aber deutlich schwerer. Und der Amerikaner führt auch mit 5-4. Allerdings hat Zverev jetzt Aufschlag, hat 30-15. Er kann sich eigentlich immer, der Deutsche, wenn es eng wird, auf seinen Aufschlag verlassen. Er hat zweimal Breakbälle abwehren müssen in diesem Durchgang. Jedes Mal mit einem nicht zu erreichenden Aufschlag geantwortet. Und so war es eben auch wieder. Aber er hat so ein bisschen die Konzentration verloren. Vielleicht liegt es daran, dass der Gegner eben nicht diese Kategorie Gegner ist, die er braucht, um auch die gesamte Spieldauer über voll konzentriert zu sein. Giron bietet einfach zu viel an und das ist dann manchmal schwierig für so einen Weltklasse-Mann wie Alexander Zverev. Das hat er schon vergangene Runde gegen den Franzosen Valentin Rouillet erlebt. Auch da ist ihm irgendwann mal die Konzentration abhanden gekommen, hat es aber noch gerettet. So wird es hoffentlich aus deutscher Sicht auch heute sein. Welche, die es nicht retten konnten, waren einerseits Elena Rybakina heute, die Kasachin hat gegen Elise Mertens aus Belgien verloren in 2 Sätzen, 6-7, 1-6. Und auch die Titelverteidigerin ist raus. Iga Świątek hat gegen Alexandra Ayala von den Philippinen verloren. Und das mit 6-7 und 2-6. Und in diesem Moment macht Zverev den Punkt und damit das 5-5 im zweiten Satz.
1: In einer Stunde sind wir erneut in Wimbledon live dabei. Die Tour de France rollt seit etwa 30 Minuten und zwar in Barcelona beim Auftaktzeitfahren. Es ist ein Teamzeitfahren. Für uns wie immer live dabei ist mein Kollege Holger Gersker. Wie groß ist das Interesse in Barcelona und wie schwierig ist der Kurs?
3: Der Kurs ist jetzt gemessen an dem, was noch

0: Man kann schon sagen, es war immer einer allein. Der Stärkste aus dem Team ist dann immer als Erster über den Zielstrich gefahren. Aktuell führt das französische Team Total Energies. Aber das ist noch alles das Vorprogramm, denn die Favoritenteams, die kommen später. Das erste Favoritenteam um 18.15 Uhr, die britische Ineos-Mannschaft mit herausragenden Zeitfahrern. Und dann 18.45 Uhr das deutsche Red Bull-Team. Da wird es sehr, sehr spannend sein zu beobachten, wer da als Erster ins Ziel kommt. Ist es Florian Lipowitz gemeinsam mit Remco Evenepoel? Oder zeigt der Belgier, der ja neu in dieser Mannschaft ist, seinem deutschen Teamkollegen schon mal, dass er der Stärkere ist? Auf diesem Kurs könnte das gut sein, denn er ist der bessere Zeitfahrer. Evenepoel, der Olympiasieger von Paris, der dreimalige Weltmeister im Einzelzeitfahren, ist der stärkste Zeitfahrer der Welt momentan. Und mal schauen, ob er Florian Lipowitz mitnimmt oder ob er ihn zurücklässt. Das ist eine der spannenden Fragen. Das ist das drittletzte Team dann und als letztes startet um 5 vor 7 dann die Mannschaft von Tadej Pogacar.
1: Wir verfolgen diese Auftaktetappe den ganzen späten Nachmittag lang. Jetzt geht's in die Achtelfinalspiele bei der Fußball-WM. Ab 19 Uhr ist Mitgastgeber Kanada sicherlich Außenseiter gegen die starken Marokkaner in Houston. Desiree Krause.
2: Bei der letzten WM 2022 gab es dieses Duell schon einmal. Damals setzte sich Marokko mit 2:1 durch. Auf den WM-Heimvorteil können die Kanadier, wie bereits im 16-Finale, auch heute nicht bauen. Die Partie findet in Houston statt. Dafür hilft aber vielleicht ihr Superstar Alphonso Davies vom FC Bayern. Er kam im letzten Spiel gegen Südafrika erstmals 15 Minuten zum Einsatz. Heute stehe er zur Verfügung, so Trainer Jesse Marsch. Marokko ist seit 33 Länderspielen ungeschlagen und schaffte es 2022 bis ins Halbfinale.
1: Um 23 Uhr spielt Frankreich gegen den Deutschlandbezwinger Paraguay. Wir sind heute Abend live beim Fußball dabei. Kimi Antonelli knackt beim Großen Preis von England in Silverstone Rekordweltmeister Lewis Hamilton beim Heimrennen im Sprintformat. Der Italiener siegte Mercedes vor dem englischen Ferrari-Fahrer. Nico Hülkenberg im Audi belegt nur Rang 13. Und die Bayern bekommen einen ungeliebten Spieler zurück, Joao Palhinha.
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4: Aktuelle Informationen von BR24 gemeinsam mit NDR Info. Am Mikrofon ist Dani Stahl. Schönen Samstagnachmittag. Die KI-Euphorie an den Börsen ist nicht verschwunden, aber sie sucht sich neue Gewinner. Aktien der großen US-Technologiekonzerne haben zuletzt deutlich geschwächelt. Gleichzeitig laufen Halbleiter, Energie- und Infrastrukturwerte stark. Im DAX war die Infineon-Aktie im ersten Halbjahr mit einem Plus von über 100% der größte Gewinner. Anleger fragen sich, wer wirklich am KI-Boom verdient. Die großen Tech-Firmen, die hunderte Milliarden Dollar investieren, oder die Firmen, die ihnen Chips, Strom und Rechenzentren liefern. Angela Göpfert.
5: Die KI-Euphorie an den Börsen ist nicht verschwunden, aber sie sucht sich neue Gewinner. Lange reichte es einfach, die 7 größten US-Technologiekonzerne zu kaufen. Apple, Microsoft, Alphabet, Meta, Amazon, Tesla und Nvidia. Doch die alten Stars schwächeln zunehmend. Allein im Juni hat die Gruppe der sogenannten Magnificent Seven, also der glorreichen Sieben, zusammen 2,3 Billionen Dollar an Börsenwert verloren. Der Grund? Anleger werden nervös, weil die KI-Ausgaben immer größere Dimensionen annehmen. Jochen Stanzel, Chefmarktanalyst der Consorsbank.
6: Es werden pro Tag 2 Milliarden Dollar investiert in den Ausbau von Rechenzentren und das nur von einer Handvoll Technologieunternehmen, das sind die größten in den USA.
5: Allein Alphabet, Microsoft, Amazon und Meta planen im laufenden Jahr bis zu 725 Milliarden Dollar für KI-Investitionen bereitzustellen. Doch an den Börsen wachsen die Zweifel, dass sich diese gewaltigen Ausgaben so schnell rechnen werden. Zugleich hat Big Tech nun weniger Geld für Aktienrückkäufe. Dieser verlässliche Kurstreiber der vergangenen Jahre fällt also erst einmal weg. Investoren tun daher gut daran, ihre Anlagestrategie zu überdenken, sagt Eckhard Schulte vom Vermögensverwalter MindSky Asset Management.
7: Die bessere Strategie ist im Moment zu schauen, wo kommen denn die Geldströme der großen Unternehmen an. Sie müssen ja nächstes Jahr wahrscheinlich 1.000 Milliarden Dollar investieren. Und da macht es eben Sinn zu fragen, wer sind denn die Profiteure von diesen Geldströmen und dort gezielt zu investieren.
5: Tatsächlich findet an den Märkten gerade eine deutliche Rotation statt. Weg von Unternehmen, die Milliarden Dollar in KI-Infrastruktur stecken und hin zu Firmen, die genau diese Infrastruktur liefern. Schulte sieht hier gleich mehrere Gewinner.
7: Natürlich vorneweg Halbleiter, dort haben wir enorme Knappheiten, aber es sind eben auch andere Themen, zum Beispiel im Energiebereich, einer der großen Flaschenhälse für KI. Hier haben wir enormen Bedarf, Speicher.

0: Systeme, Energieeffizienz.
1: Vor allem Halbleiteraktien erlebten an den Börsen zuletzt einen regelrechten Boom. Papiere von Micron und Intel haben sich im ersten Halbjahr mehr als verdreifacht. Aktien des Speicherchip-Spezialisten SanDisk stiegen sogar um mehr als 800%.
2: Also wer wirklich richtig in den richtigen Branchen war, der hat mit Speicherchips, der hat mit Halbleitern, hat mit KI zweistellige hohe prozentuale Gewinne gemacht,
1: sagt Marktstratege Jochen Stanzel. Das zeigt sich auch im DAX. Dort lagen im ersten Halbjahr vor allem Chip-Infrastruktur und Energiewerte vorn. Der Halbleiterkonzern Infineon hat seinen Börsenwert mehr als verdoppelt. Deutschlands größtes Bauunternehmen Hochtief legte gut 50% zu. Stark gefragt waren auch Aktien des Energietechnikkonzerns Siemens Energy und des Versorgers RWE. Die KI-Rotation an den Börsen ist damit in vollem Gange. Anleger kaufen nicht mehr blind die großen US-Technologiekonzerne, stattdessen folgen sie dem Geld. Dorthin, wo die Milliarden für Chips, Energie und Rechenzentren ankommen.
3: Angela Göpfert hat die KI-Euphorie an den Börsen eingeordnet und erklärt, dass sich an den Märkten gerade vor allem Unternehmen gut entwickeln, die KI-Infrastruktur liefern.

0: Es ist 17.45 Uhr.
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2: Mit Patrick Zeilhofer. AfD wählt Vorstand neu. Der Parteitag in Erfurt bestätigte die Vorsitzenden Weidel und Krupalla im Amt. Das beste Ergebnis aller Stellvertreter erzielte Stefan Möller aus Thüringen mit 76,5%. Er ist ein enger Vertrauter des Landesvorsitzenden Höcke. In seiner Bewerbungsrede sagte Möller wörtlich: Ich habe eine dicke Akte beim Verfassungsschutz. DGB warnt vor Attestpflicht vom ersten Tag an. Dies würde dazu führen, dass mehr Menschen trotz Erkrankung arbeiten, sagte DGB-Vorständin Piel den Funke-Medien. Dadurch würde auch die Produktivität von Betrieben leiden. Die Koalition will die Attestpflicht verschärfen, um den Krankenstand hierzulande zu senken. Klingbeil will Hilfen aus Klimafonds kürzen. Das hat das Finanzministerium bestätigt. Die frei werdenden Mittel sollen demnach zur Konsolidierung des Haushalts verwendet werden. Einen Förderstopp soll es aber nicht geben. Die Grünen warfen Klingbeil bereits vor, den Klimaschutz zu opfern, um Haushaltslöcher zu stopfen. Iran trauert um obersten Führer Khamenei. In einer Moschee in Teheran ist der Sarg des früheren geistlichen Oberhaupts aufgebahrt. Tausende Anhänger strömten zu der Moschee, viele von ihnen schworen Rache für den Tod Khameneis. Er war Ende Februar bei einem israelischen Luftangriff auf Teheran ums Leben gekommen. Spielergewerkschaft beklagt Hass und Hetze. Während der Fußball-WM registriert der Verband FIF Pro eine Zunahme rassistischer und diskriminierender Beschimpfungen von Spielern, online und persönlich. Es brauche spürbare Konsequenzen für die Verantwortlichen und ein gesellschaftliches Engagement, forderte die Gewerkschaft.
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0: Heiß war es, gerade in den Städten, und das hat in der letzten Hitzewelle den Wasserverbrauch nach oben getrieben. Jetzt muss Wasser gespart werden. Und die offiziellen Appelle zeigten offenbar Wirkung. Der Verbrauch ist in München inzwischen wieder gesunken. Aber die Situation bleibt wie auch in anderen Städten und Landkreisen angespannt, heißt es von der neuen Taskforce Wasser der bayerischen Landeshauptstadt. Katrin Bohlmann.
3: Wie konnte es so weit kommen, fragte der Herr über Münchens Wasser, Hermann Löhner, bei der letzten Stadtratssitzung vor wenigen Tagen. Seit 2 Jahren leitet der Franke den Bereich Wassergewinnung der Landeshauptstadt. Schon länger sei der Pegel im Tiefflug, die Behörden seien stets informiert gewesen, sagte Hermann Löhner. Dabei galt München bisher immer als wasserreiche Stadt. Das ist jetzt offenbar nicht mehr so. Der Grundwasserpegel ist auf einem historischen Tiefstand, trotz des Regens vor kurzem. Oberbürgermeister Dominik Krause ruft zum Wassersparen auf. Auf Instagram wendet er sich an die Münchnerinnen und Münchner.
4: Wir werden als Stadt unverzüglich Maßnahmen zum Wassersparen ergreifen. Wir schalten 10 unserer größten Zierbrunnen ab. Allein das spart knapp die Hälfte des Wasserverbrauchs aller Münchner Brunnen. Darunter ist zum Beispiel auch der Fischbrunnen am Marienplatz. Der Wasserverbrauch von Sportflächen und Schwimmbädern wird auf ein Minimum reduziert. Die Feuerwehr wird weniger wasserintensive Übungen machen. Unsere städtischen Maßnahmen reichen aber leider nicht aus, um die Situation mittelfristig zu entschärfen. Deshalb nochmal die Bitte: Vermeidet unnötigen Verbrauch da, wo es nur geht.
3: Also ein Appell, noch kein Verbot. Der Bayerische Städtetag begrüßt die Münchner Maßnahmen, um Wasser zu sparen. Sprecher Achim Singh.
5: Wasser ist ein kostbares Gut. Die Menschen sind gewöhnt gewesen, dass sie den Wasserhahn aufmachen und dass das Wasser in exzellenter Trinkwasserqualität sprudelt. Die Menschen haben sich bislang zu wenig Gedanken darum gemacht, wo das Trinkwasser herkommt. Und damit wird eindrucksvoll belegt, dass Wasser wertvoll ist und dass Wasser leider ein endliches Gut ist, mit dem wir behutsam umgehen müssen. Und wir müssen jetzt eben Wasser sparen.
3: Wasserknappheit sei in anderen Regionen Bayerns schon seit Jahren ein Dauerthema. So der Städtetag, vor allem in Nordbayern, in der Oberpfalz und Franken. Auch jetzt appelliert Würzburg, bewusst mit Wasser umzugehen.
6: Schon kleine Änderungen im Alltag entlasten die Versorgung spürbar, wenn viele mitmachen. Gerade an den heißesten Tagen ist das wichtiger denn je. Welche Maßnahmen helfen, hat die Trinkwasserversorgung Würzburg, kurz TWV, zusammengestellt. Den Garten mit Regenwasser statt Trinkwasser gießen, auf das Auffüllen von Pools und das Autowaschen verzichten und bei der Körperpflege sparsam sein.
3: Regensburg meldet keine Probleme mit der Wasserversorgung. Dennoch fordert die Stadt einen sensiblen Umgang mit dem kostbaren Gut Wasser. In Niederbayern zwingen das bisher sehr trockene Jahr und die extreme Hitze die Stadt Landau an der Isar zu einem Bewässerungsverbot. Genauso ist das sonst so wasserreiche Alpenvorland jetzt betroffen. Neben München ruft auch Geritzried im Landkreis Bad Tölz-Wolfratshausen dazu auf, darauf zu verzichten, Rasen zu bewässern, Pools zu befüllen oder das Auto zu waschen. Trotz Wasserknappheit stellt das zuständige Landesamt für Umwelt klar, die Trinkwasserversorgung in Bayern ist gesichert. Auch in München. Noch. Oberbürgermeister Dominik Krause.
4: Niemand muss sich Sorgen machen. Die Trinkwasserversorgung in München ist aktuell gesichert. Ich bitte aber alle Münchnerinnen und Münchner mitzuhelfen beim Wassersparen. Jeder Liter, der nicht verbraucht wird, hilft die Situation zu entschärfen und vermeidet dann weitere Maßnahmen.
3: Ob weitere, schärfere Maßnahmen in München folgen, falls der Wasserverbrauch nicht sinkt, wird derzeit geprüft, teilt die Stadt mit.
0: Welche Maßnahmen ergreifen bayerische Kommunen gegen die zunehmende Wasserknappheit? Katrin Bohlmann war das mit einem Überblick. Wenn es heiß ist und man Wasser sparen sollte, wie gerade gehört, dann wäre Abkühlung im Schwimmbad eine gute Lösung. Aber viele Bäder sind sanierungsbedürftig. In Bayern, nach Angaben der SPD, ungefähr jedes zweite. Viele Gemeindekassen sind aber leer und die Fördersummen des Freistaats reichen bei weitem nicht aus. Deshalb wächst die Sorge, dass in Bayern Schwimmbäder reihenweise dicht machen müssen. Wie sich Kommunen dagegen stemmen und wie wichtig Schwimmbäder sind, das hat sich Jonas Wengert angeschaut.
7: Das Waldbad im oberbayerischen Wald Kreiburg war kaputt und musste schließen. Aber das wollten die Bürger dort nicht akzeptieren. Sie haben 600.000 Euro Spenden gesammelt und mehr als 100 Freiwillige haben geholfen, das Bad zu sanieren. Seit letztem Jahr hat es wieder geöffnet. Auch das Freibad in Tegernbach im Landkreis Pfaffenhofen konnte vor ein paar Jahren nur dank Spenden und ehrenamtlichem Engagement gerettet werden. Für Besucher sind öffentliche Schwimm- und Freibäder ein Erholungsort. Für Kommunen sind sie aber ein Minus. Geschäft, sagt Johann Kronauer vom Bayerischen Städtetag.
8: Der Aufwand für Energie, für Personal, für Wartung, für Instandhaltung, das sind die Kostentreiber. Und natürlich können Eintrittsgebühren hier nicht für eine Kostendeckung sorgen. Das haben sie noch nie getan. Und das ist die große Problematik bei den Schwimmbädern.
7: Ungefähr 70% der laufenden Kosten muss die Kommune übernehmen. Noch schwieriger wird es, wenn große Sanierungen anstehen. Viele Bäder wurden in den 70ern und 80ern gebaut und sind entsprechend in die Jahre gekommen. Die Lage in Bayern ist schlecht, sagt der SPD-Landtagsabgeordnete Harry Scheunstuhl.
9: Es gibt ungefähr so 900 kommunale und öffentliche Schwimmbäder. Davon sind mindestens die Hälfte sanierungs- oder stark sanierungsbedürftig.
7: Das ist nicht nur ein bayerisches Problem. In Nordrhein-Westfalen ist der Sanierungsbedarf ähnlich hoch. Im Saarland muss nach Angaben des Gemeindetags sogar fast jedes Bad repariert werden. Viele Kommunen klagen aber über leere Kassen. Laut Thomas Karmasin, CSU-Landrat in Fürstenfeldbruck, muss man deshalb in bestimmten Bereichen sparen.
10: Das sind Einrichtungen der Kultur, Einrichtungen des Sports, eben auch Freibäder, Schwimmbäder, was wir so alles noch haben, sozusagen an Schönen in den Kommunen.
7: Bäder sind eine freiwillige Aufgabe. Kommunen müssen also keine Schwimmbäder betreiben. Aber ohne die nötigen Reparaturen könnten viele von ihnen bald dicht machen. Die Folgen wären fatal. Zahlen der Deutschen Lebensrettungsgesellschaft DLRG zeigen, dass nicht mal die Hälfte der Grundschüler sicher schwimmen kann. Jedes fünfte Grundschulkind kann gar nicht schwimmen. Die Gefahr: weniger Bäder gleich weniger Schwimmkurse gleich mehr Nichtschwimmer, die ein höheres Risiko haben zu ertrinken. Was also tun? Der Freistaat Bayern fördert die Sanierung kommunaler Bäder mit insgesamt 20 Millionen Euro pro Jahr. Eine Summe, die bei weitem nicht ausreicht, wie Landrat Karmasin am Beispiel Fürstenfeldbruck vorrechnet.
10: Wir reden da über die Sanierung des Schwimmbeckens selber, aber auch Sanierung der Sanitäranlagen, ähnliches mehr. Wenn man so ein Bad, sagen wir, ordentlich herrichtet, da reden wir gleich mal über Größenordnung von 15 Millionen Euro. Das ist im Moment nicht drin.
7: Laut den Grünen fehlen in ganz Bayern 2 Milliarden Euro für die Schwimmbadsanierung. Sie fordern deshalb, dass die Staatsregierung die Fördersumme wenigstens auf 40 Millionen Euro jährlich verdoppelt. SPD-Politiker Scheunstuhl plädiert außerdem für mehr kommunale Zusammenarbeit.
9: Dass man mal schaut, wie viele Bäder brauchen wir überhaupt, um das Schulschwimmen gestalten zu können.
7: Die Idee: nicht jede Gemeinde muss ihr eigenes Schwimmbad betreiben. Mehrere Kommunen könnten gemeinsam ein regionales Schwimmbad retten.
0: Gemeinsam gegen ein Bädersterben, Jonas Wengert berichtete. Wenn man in die Berge geht, dann ist eigentlich klar, den eigenen Müll trägt man auch selbst wieder runter. Und man geht davon aus, dass der Abfall auch auf den Hütten fachgerecht entsorgt wird. Aber wie war das eigentlich in der Zeit vor Seilbahnen und Helikoptern? Wie wurde da der Müll entsorgt? Die Antwort ist einfach: Er blieb am Berg wohl größtenteils und das ist bis heute ein Problem. Im Deutschen Alpenverein ist die Sektion München jetzt die erste, die sich dieser Herausforderung stellt. Auf Deutschlands höchstem Berg, der Zugspitze. Rebecca Preuß hat sich das angeschaut.
11: So klingt sie, die Müllhalde auf 2000 Metern Höhe an der Knorrhütte unterhalb des Zugspitzplatz.
12: Ach, Kochtopf.
11: Und ja, richtig gehört, sogar einen rostigen Kochtopfdeckel ziehen die freiwilligen Müllsammler hier zwischen Erde, Steinen und Felsen heraus. Franziska Vogel vom Deutschen Alpenverein leitet die Müllausgrabung.
13: Eigentlich stehen wir hier schon auf einem riesen Berg aus Aludosen, Glasscherben, Konservendosen, alles, was man halt so zur Hüttenversorgung auch früher schon verwendet hat.
11: Seit 170 Jahren gibt es die Knorrhütte und ihr Müll scheint hier ebenfalls seit Jahrzehnten zu liegen. Damit soll jetzt Schluss sein, eine Mammutaufgabe. Eine Gruppe von 11 Freiwilligen stellt sich ihr mit Spitzhacken und Schaufeln. Birgit aus Lengries hat sich Arbeitshandschuhe angezogen und gräbt an einem Steinhaufen direkt am Wanderweg.
14: Ja, das ist eine richtige Wand aus Blechbüchsen zusammen mit Glas. Ein bisschen Grasdecke drüber gewachsen. Ich kann das hier lockern und dann fällt mir das alles entgegen. Unglaublich, sprachlos, entsetzt.
11: Auch Franziska Vogel, die sich in der Sektion München um Natur, Umwelt und Klimaschutz kümmert, fehlen fast die Worte.
15: Das ist Wahnsinn. Also ich habe ja die Fotos schon gesehen, aber ich bin jetzt echt richtig schockiert, muss ich sagen. Ich habe die Befürchtung, dass wir heute nicht alles hier rausholen können, was da so vergraben liegt. Aber vielleicht schaffen wir wenigstens das, was oberflächlich zu sehen ist, damit dann auch später im Jahr, wenn die Schafe hier oben weiden, dass die sich da nicht dran verletzen können.
11: 2 Tage werden sie Müll ausgraben, sortieren und in großen Big Packs sammeln, die dann mit dem Helikopter ins Tal geflogen werden. Die Sektion München, der die Knorrhütte gehört, hatte zuvor eine Fachfirma mit Bodenuntersuchungen beauftragt, um sicherzugehen, dass keine Giftstoffe wie Asbest oder Schwermetalle hier liegen und sie das Aufräumen mit Freiwilligen machen können. Es ist ein Pilotprojekt. Die Sektion möchte ihre Erfahrungen weitergeben, denn überwucherte Müllhalden gibt es an vielen Berghütten, sagt Franziska Vogel.
13: Letzten Endes stammt all dieser Abfall aus der früheren Hüttennutzung. Also bis in die späten 80er Jahre hat man sich auch nicht so viele Gedanken darüber gemacht, welche Auswirkungen der Müll hier für die Umwelt haben kann. Man hat schlichtweg den bequemen Weg genommen und die Sachen direkt hinter der Hütte entsorgt, statt sie wieder ins Tal zu bringen.
11: Geröll und Vegetation halfen dabei, dass der Müll quasi im Berg verschwand. Doch Witterung und Erosion lassen ihn jetzt wieder zutage treten. Zu den freiwilligen Müllaufräumern gehört auch Dietard aus Lengries. Für den 71-Jährigen ist das hier eine besondere Konfrontation.

0: Ich habe von 72 bis 82 hier gearbeitet und bin sicher einer der Müllverursacher, weil man das halt früher irgendwie hier entsorgt hat.
1: Das, was irgendwo im Weg war, das hat man halt irgendwo vergraben, irgendwo hingeschmissen. Also jetzt nicht einfach hingeschmissen, schon natürlich abgedeckt. Aber
2: da hat man dann einen Stein drüber gedeckt, damit man es nicht so sieht.
1: Ja, natürlich. Mal schauen, wie sich der Müll in den 40 Jahren verändert hat.
3: Eine Vorschrift zur Entsorgung von Müll an Berghütten gibt es tatsächlich erst seit Anfang der 1990er Jahre. Die Tatsgruppe buddelt gerade einen alten Treibstoffkanister aus. Und als sie ihn anheben,
4: wow. Ui, da ist ja noch mehr drunter.
3: Tut sich darunter die nächste Grube voll mit verrosteten Aludosen auf. 2 Tage Müllgraben an der Knurrhütte. Am Ende haben die Freiwilligen nicht alles geschafft, aber sie haben tatsächlich einen Kühlschrank ausgegraben. Ebenso eine komplette Küchenausstattung mit Pfannen und Auflaufformen. Mehrere Klappstühle waren auch dabei und Limoflaschen aus den 1950er Jahren. Und für Franziska Vogel ist klar, weitere Sammelaktionen sind definitiv angebracht.
5: Müllhalden aus früheren Zeiten am Berg. Rebecca Preuß berichtete, und mehr für Bergsteiger gibt's auch im Internet unter br.de/berge.

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1: 18 Uhr, die Nachrichten des Bayerischen Rundfunks mit Marlene Reichert. Die Übersicht. AfD-Parteitag bestätigt Doppelspitze Weidel-Krupalla im Amt. DGB kritisiert Regierungspläne zur Krankschreibung. Hermann vereidigt 1300 neue Polizeibeamte. Das Wetter meist sonnig mit einigen teils dichteren Wolkenfeldern. Erfurt. Die Delegierten des AfD-Bundesparteitags haben die beiden Vorsitzenden Weidel und Krupalla für weitere 2 Jahre im Amt bestätigt. Weidel erhielt 81,3% der Stimmen und damit deutlich mehr als ihr Co-Chef Krupalla, der auf 70% kam. Gegenkandidaten gab es nicht, beide schlugen sich gegenseitig vor. Bei der vergangenen Vorstandswahl im Jahr 2024 hatte Krupalla noch mehr Stimmen bekommen. In ihren Bewerbungsreden verwiesen Weidel und Krupalla auf die guten Umfrageergebnisse und formulierten einen Machtanspruch für die AfD. Der Parteitag wurde wie erwartet von umfangreichen Protesten begleitet. Laut Polizei waren rund 31 Demonstranten in Erfurt unterwegs. Die Veranstalter sprachen von rund 50.000 Aktivisten. Trotz Blockaden von Zufahrtsstraßen begann das Delegiertentreffen am Vormittag, aber ohne Verzögerung. Berlin. Die Kritik an der geplanten Verschärfung der Attestpflicht hält an. Jetzt hat sich der Deutsche Gewerkschaftsbund zu Wort gemeldet. Eine Krankschreibung ab dem ersten Tag führe dazu, dass mehr Menschen trotz Erkrankung arbeiteten, warnte Vorstandsmitglied Piel in den Funke-Zeitungen. Die gleichzeitig geplante Abschaffung der telefonischen Krankschreibung führt laut Piel außerdem zu einer Überlastung der Arztpraxen. Der Hausärzteverband spricht von Symbolpolitik, die weder den Krankheitsstand reduziere noch Missbrauch verhindere. Lampedusa. Papst Leo XIV. Hat der Zehntausenden Migranten gedacht, die bei der Überfahrt nach Europa ertrunken sind. Bei einer Messe auf der italienischen Mittelmeerinsel Lampedusa sagte der Papst, die Toten in diesem Meer seien sowohl Opfer getroffener als auch ausgebliebener Entscheidungen. Am Hauptkai der Insel segnete Leo XIV. Eine Gedenktafel für seinen Vorgänger Franziskus, der bei seinem Besuch auf Lampedusa eine Globalisierung der Gleichgültigkeit gegenüber Flüchtlingen angeprangert hatte. Die Internationale Organisation für Migration zählt seit 2014 rund 35.000 Menschen, die auf der Überfahrt von der nordafrikanischen Küste nach Europa starben oder bis heute vermisst werden. Allein in diesem Jahr liegt diese Zahl bereits bei mehr als 1.400. Berlin. Die Bundesärztekammer hat die Pläne der Bundesregierung begrüßt, Alkohol, Tabak und gesüßte Getränke stärker zu besteuern, fordert aber noch weitergehende Schritte. Der Ärztekammer zufolge greift bei Alkohol

die Beschränkung auf einzelne Produktgruppen zu kurz. Deshalb sollten sämtliche alkoholischen Getränke einschließlich Wein und Bier einbezogen werden, um Ausweichreaktionen zu verhindern und den Gesamtkonsum wirksam zu senken. Nürnberg. In der Frankenhalle sind am Nachmittag knapp 1.300 neue Beamte der Polizei, der bayerischen Polizei, vereidigt worden. Bei dem Festakt waren insgesamt etwa 7.000 Teilnehmende vor Ort, darunter zahlreiche Ehrengäste sowie Angehörige der Auszubildenden. Innenminister Herrmann bezeichnete die neuen Polizeibeamten als Beschützer unserer Demokratie. Eine vertrauenswürdige Polizei halte auch unseren Rechtsstaat stabil, so Herrmann. Ministerpräsident Söder nahm ebenfalls an der Veranstaltung teil. Das Wetter in Bayern. Am Abend vielerorts klar oder locker bewölkt, in der Nacht in Teilen Schwabens und Oberbayerns klar, sonst wechselnd bewölkt und vereinzelt etwas Regen. Tiefstwerte 17 bis 10 Grad. In den kommenden Tagen bewölkt und gebietsweise leichter Regen oder Gewitter. Im Südwesten länger sonnig, Höchstwerte 21 bis 30 Grad. Soweit die Nachrichten, es ist 18.04 Uhr. Die Verkehrsübersicht: A8 München Richtung Salzburg, zwischen Rosenheim West und Rohrdorf 5 Kilometer Stau. A8 Salzburg Richtung München, zwischen Fraßdorf und Rosenheim 6 Kilometer Stau. Und auf der A96 Lindau Richtung München ist der Tunnel Eching gesperrt. Dort wurde die Höhenkontrolle ausgelöst. Soweit das Service.

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1: Mit Florian Haas Ihnen einen schönen Samstagabend. Den hohen Krankenstand in Deutschland könne man sich nicht mehr leisten. So hat Bundeskanzler Merz die geplanten strengeren Regeln bei der Krankschreibung begründet. Aber ob die überhaupt kommen, ist noch offen. Die Regierung muss ihre Vorschläge in einen Gesetzentwurf gießen und den ins parlamentarische Verfahren einbringen. Der Bundestag muss debattieren und beschließen. Der Bundesrat muss beteiligt werden. Und womöglich rudert die Koalition selbst sogar zurück. Denn während ihr großes Reformpaket insgesamt von vielen gelobt wird, wird dieser Einzelpunkt stark kritisiert. Der CDU-Arbeitnehmerflügel fordert ein Überdenken. Hausärzte fürchten einen Ansturm auf die Praxen. Der Deutsche Gewerkschaftsbund warnt vor negativen Folgen für Arbeitnehmer und Betriebe. Aus Berlin, Nicole Markwald.
2: Die Koalition will gegen den hohen Krankenstand vorgehen. Dafür soll die telefonische Krankschreibung abgeschafft werden. Außerdem ist geplant, die Vorlage einer Krankschreibung ab dem ersten Tag einzuführen. Die geplante Attestpflicht bereits am ersten Krankheitstag sei eine Gefahr für Kranke und Betriebe. Das sagte DGB-Vorstandsmitglied Anja Piel gegenüber der Funke Mediengruppe. Sie erwartet zwangsläufig mehr Präsentismus, also dass Menschen trotz Krankheit zur Arbeit gehen. Und das könne langfristig zu weniger Produktivität und mehr chronischen Erkrankungen führen. Zudem könne die Abschaffung der telefonischen Krankschreibung eine Überlastung der Arztpraxen zur Folge haben. Kanzler Friedrich Merz, CDU, rechtfertigte den Schritt als notwendig zur Stärkung der Wettbewerbsfähigkeit.
1: Wenige Monate vor den Landtagswahlen in Sachsen-Anhalt, Berlin und Mecklenburg-Vorpommern sind die AfD-Chefs Weidel und Chrupalla beim Bundesparteitag in Erfurt klar in ihren Ämtern bestätigt worden. Während Tag 1 der Veranstaltung in der Messehalle wie geplant über die Bühne ging, versammelten sich in der Stadt tausende Menschen zu zahlreichen Aktionen. Dagmar Pepping berichtet.
3: Ausnahmezustand am frühen Morgen in der Erfurter Innenstadt. Demonstranten blockieren einen großen Platz, haben sich zum Teil auf Straßenbahngleisen festgeklebt. Ein Großaufgebot der Polizei ist im Einsatz, sichert den Weg zum Messegelände, das weiträumig abgesperrt ist. Neben der Parteitagshalle eine große Protestdemo. In der Halle begrüßt Björn Höcke, der AfD-Landesvorsitzende von Thüringen, die rund 600 Delegierten.
4: Draußen vor der Halle, da stehen die Verlierer der Geschichte. Hier in der Halle sind die Sieger der Geschichte versammelt. In diesem Sinne, liebe Freunde, es lebe unsere AfD, es lebe unser geliebtes deutsches Vaterland, es lebe das wahre Europa. Herzlich willkommen in Erfurt!
3: Die Delegierten im Saal schwenken große schwarz-rot-goldene Fahnen. Die AfD will in Erfurt Selbstbewusstsein und Siegesgewissheit ausstrahlen. In bundesweiten Meinungsumfragen liegt die Partei auf Platz 1. Die Strategie, die AfD auszugrenzen, sei gescheitert, sagt Höcke in Richtung der anderen Parteien, die er als Kartellparteien bezeichnet.
4: Denn diese Brandmauer hat uns groß gemacht und jetzt sind wir stärkste Kraft in Deutschland und werden in Kürze die ersten Regierungschefs im Osten begrüßen dürfen.
3: Im September wird in Sachsen-Anhalt, Mecklenburg-Vorpommern und Berlin gewählt. In Sachsen-Anhalt könnte Spitzenkandidat Ulrich Siegmund der erste Ministerpräsident der AfD werden.
5: Die CDU macht Politik gegen die Deutschen, gegen Deutschland, gegen die Interessen in unserem Land. Wir sind die neue Volkspartei,
3: ruft Parteichefin Alice Weidel selbstbewusst in den Saal. Die anderen Parteien würden ihr blaues Wunder erleben. Die AfD sei bereit, Verantwortung zu übernehmen. Ihre Versprechen, das erneuerbare Energiengesetz abschaffen, weg mit dem Verbrennerverbot, zurück zur Kernenergie, eine echte Migrationswende mit geschlossenen Grenzen.
5: Wir werden rigoros abschieben, denn unser Land hat Besseres verdient. Wir brauchen Sicherheit in unserem Land.
3: Alice Weidel wird in Erfurt mit einem guten Ergebnis als Parteichefin wiedergewählt. Rund 81%, etwas mehr als beim letzten Mal. Ihr Co-Vorsitzender Tino Chrupalla schneidet bei seiner Wiederwahl deutlich schwächer ab. Er bekommt nur rund 70% der Stimmen. Ein potenzieller Streitpunkt für den Parteitag wurde in Erfurt gleich zu Beginn abgeräumt. Der Antrag einer Gruppe rund um Björn Höcke, die sogenannte Unvereinbarkeitsliste der AfD zu überarbeiten, wurde von der Tagesordnung genommen. Diese Liste regelt bislang, welchen extremistischen Organisationen AfD-Mitglieder nicht angehören dürfen. Dazu gehört beispielsweise die rechtsextreme Identitäre Bewegung. Der Bundesvorstand hat auf dem Parteitag zugesagt, die Unvereinbarkeitsliste innerhalb eines Jahres zu überarbeiten.
1: Dagmar Pepping war das vom AfD-Bundesparteitag in Erfurt und wir haben vorab mit dem neuen alten AfD-Chef Chrupalla gesprochen. 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Am 4. Juli 1776 erklären die britischen Kolonien ihre Unabhängigkeit von Großbritannien und ebnen den Weg für die Gründung der Vereinigten Staaten. Damals ahnt noch niemand, dass daraus eine künftige Supermacht werden wird, militärisch, technologisch, kulturell, wirtschaftlich, im Sport. Genauso aber kommt es. Doch heute, genau 250 Jahre später und in der Ära Trump, fragen sich viele, gibt es noch was zu feiern? An diesem besonderen Nationalfeiertag bin ich jetzt verbunden mit unserer USA-Korrespondentin Nina Barth. Hallo nach Washington, D.C.
6: Hallo, guten Tag.
1: Nina, 250 Jahre USA. Was passiert heute in Washington, wo es ja, glaube ich, gerade Mittag ist? Das weiß ich, und ziemlich heiß.
6: Das stimmt, es werden bis zu gefühlt 46 Grad sind vorhergesagt heute für Washington. Und das ist der Grund, warum die große Parade zum Nationalfeiertag abgesagt worden ist. Die hätte jetzt stattfinden sollen, aber alles andere, was für heute geplant ist, das findet statt. Und ich selbst war jetzt gerade im Nationalarchiv. Ich stehe auch gerade vor dem Nationalarchiv. In diesem Gebäude liegt die Original-Unabhängigkeitserklärung von 1776. Und da ist gerade, das ist auch eine Tradition, aus der Unabhängigkeitserklärung vorgelesen worden. Und jetzt stehen hier die Leute Schlange und wollen in dieses Nationalarchiv rein, um eben an diesem 4. Juli diese Original-Unabhängigkeitserklärung sich anzuschauen. Und hier auf der National Mall, die habe ich jetzt gerade im Rücken, das ist ja die große Grünfläche zwischen dem Kapitol und dem Lincoln Memorial, da findet eine Art Volksfest statt und das ist auch der Ort, wo Donald Trump heute Abend seine Rede halten wird. Und den ganzen Tag über gibt es hier heute auch Flugshows mit Kampfjets. Und ja, es sind wahnsinnig viele Menschen unterwegs und trotzen der Hitze.
1: Washington also, dem ist nichts hinzuzufügen, das Zentrum der Feierlichkeiten heute. Wie sieht es denn in anderen Gegenden und Großstädten aus, in New York zum Beispiel oder in Boston, wo ja mit der Boston Tea Party, das kann man sagen, älteste demokratische Prinzip der Neuzeit, ja, eingeleitet wurde? Gibt es da auch Feierlichkeiten?
6: Ja, es wird überall im Land gefeiert. Übrigens auch in kleinen Orten, da gibt es Paraden und Feuerwerke. In Boston findet jetzt gerade die große Parade statt. Da ist es nicht ganz so heiß wie in Washington.

0: Schinken. Also die haben sich entschieden, sie durchzuführen, und in Boston gibt es dann heute Nachmittag noch ein großes Konzert und eben auch ein Feuerwerk. Und in New York hat schon stattgefunden die größte Schiffsparade seit Generationen, und um Mitternacht ist am Times Square gestern, genauso wie an Silvester, ein großer erleuchteter Ball mit einem Countdown runtergefallen auf einem der Skyscraper, der Wolkenkratzer, und da haben eben alle den Countdown mitgezählt, und dann ist da ein großes auf der großen Leinwand Happy Birthday USA eingeblendet worden. Also es wird tatsächlich überall im Land gefeiert heute.
1: Das klingt fröhlich, das klingt zuversichtlich. Passt das auch zur, ja, sag ich mal, Art der Amerikaner? Kennen wir das von früheren Unabhängigkeitstagen, wenn wir das jetzt uns anschauen, der jetzigen Zeit mit der ganzen Polarisierung, der Konfrontation? Überschattet die diesen Feiertag, oder ist das doch eher dann die Freude, die überwiegt?
0: Also ich würde sagen, die Freude überwiegt, weil der 4. Juli ist einfach ein sehr, sehr wichtiger Feiertag für die Amerikaner. Das ist auch ein Tag, an dem sich Freunde treffen, Familie kommt zusammen, man schaut sich abends oder je nachdem, ob ein stattfindet, aber man schaut sich ein Feuerwerk an, entweder vor Ort oder im Fernsehen wird es auch übertragen. Also dieser 4. Juli ist ein wichtiger Feiertag für die Amerikaner, aber tatsächlich in diesem Jahr ist es so, dass sehr viel über die Feierlichkeiten hier in Washington diskutiert worden ist, weil eben viele sagen, Donald Trump, der Präsident, kapert diesen 250. Geburtstag, und viele sagen, sie gehen nicht auf die Mall, weil sie das eben nicht unterstützen wollen. Es ist schon etwas anders in diesem Jahr.
1: Und dann sind wir auch gespannt auf die Rede von Trump heute. Vielen Dank nach Washington an unsere Korrespondentin Nina Barth. Gleich 18.15 Uhr.
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3: Mit Patrick Zeilhofer. AfD will Befugnisse des Verfassungsschutzes ändern. Der wiedergewählte Co-Chef Krupalla sagte im Fernsehsender Phoenix, im Falle von Wahlsiegen plane die AfD, in ostdeutschen Bundesländern jeweils den Innenminister zu stellen. Dann werde seine Partei dafür sorgen, dass politische Parteien in Deutschland nicht mehr vom Verfassungsschutz beobachtet werden können. Die Behörde hat mehrere Landesverbände der AfD bereits als gesichert rechtsextremistisch eingestuft. Krupalla und die Co-Vorsitzende Alice Weidel waren heute beim Bundesparteitag in Erfurt im Amt bestätigt worden. Papst erinnert an ertrunkene Menschen im Mittelmeer. Leo XIV. Hatte bei einer Messe auf der italienischen Insel Lampedusa der Zehntausenden Geflüchteten gedacht, die bei der Überfahrt nach Europa ertrunken sind. Er bezeichnete die Toten als Opfer sowohl getroffener als auch ausgebliebener Entscheidungen. Allein in diesem Jahr kamen bereits mehr als 1400 Migranten im Mittelmeer ums Leben. Präsident Putin unterzeichnet Steuergesetz. Es soll die Produktion von Kraftstoffen in Russland ankurbeln. Geplant sind Steueranreize für die Produktion von Benzin. Der Kreml reagiert damit auf den Engpass, der durch ukrainische Drohnenangriffe auf die Energieinfrastruktur Russlands entstanden ist. Ärzte fordern höhere Steuer auch auf Bier und Wein. Man müsse den Alkoholkonsum senken und Ausweichreaktionen verhindern, heißt es von der Bundesärztekammer. Höher besteuert werden sollten ihrer Ansicht nach auch Liquids für Einweg-E-Zigaretten, um sie weniger attraktiv für Kinder und Jugendliche zu machen. Der Brand in Stuttgart ist gelöscht. 15 Stunden lang haben 300 Kräfte von Feuerwehr und THW den Brand in der Stuttgarter Großmarkthalle bekämpft. Das Feuer war gestern Abend aus noch unbekannter Ursache ausgebrochen. Der Schaden geht laut Polizei möglicherweise in den zweistelligen Millionenbereich.
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1: E-Bikes haben sich auch in der Bergwelt mittlerweile etabliert. Während sie anfangs von vielen Wanderern und Mountainbikern noch abgelehnt wurden, sieht man sie nun mittlerweile häufig auf Wegen und vor Hütten. Nun könnte es einen neuen Trend geben: motorisierte Gehhilfen, Exoskelette. Quasi ein Motor für die Beine beim Wandern. In Kärnten, genauer gesagt im Dreiländereck Österreich, Italien, Slowenien, kann man in einer Wanderschule solche Geräte ausleihen. Gabriel Wirth.

0: das mal am eigenen Leib ausprobiert.
1: So. Man schnallt sich das um wie einen Rucksack. Man hat quasi einen Hüftgurt.
2: Der Kärntner Bergwanderführer Jörg Schmöhe hilft beim Anziehen. Hinten sitzt der Akku. Die beiden runden Motoren sind links und rechts am Becken. Je ein Bügel reicht den Oberschenkel runter bis knapp über das Knie.
1: Zack, ich lege mir das auch an. Mein Gerät ist auf mich personalisiert. Kann die Geräte über Handy oder über Smartwatch steuern.
3: Was kann man heute nicht über Smartwatch steuern?
1: Und es ist eine KI drin, die dann im Laufe der Zeit sich das Bewegungsprofil merkt und dann anpasst.
3: Und dann noch effizienter sozusagen die Akkuleistung.
1: Genau, Akkuleistung. Und das Schöne ist, wenn man es App steuert, gibt es nicht nur den Unterstützungsmodus in zwei verschiedenen Stärken, in grün und in rot mit Vollpower, sondern auch den Trainingsmodus Fitnesszentrum. Das heißt, ich habe Widerstand beim Gehen.
3: Macht das Geräusche?
1: Nein. Nein,
3: schade, für einen Hörfunk ist das schade. Und wo gehen wir jetzt rauf?
1: Wir gehen jetzt auf den Hausberg der Villacher, auf den Dobratsch.
2: Jetzt nur noch das Gerät einschalten und los geht's. Sobald man eine Bewegung macht, zieht das Exoskelett den Oberschenkel nach oben. Schritt für Schritt.
1: Einmal kurz drücken, einmal lang drücken, kurz warten, dann gibt es einen kleinen Impuls.
3: Und jetzt, ja, das habe ich jetzt gespürt. Genau. Das war so ein kleiner Buff.
1: Ja, genau, genau. Jetzt bist du eingestellt. Und bist auf grün, voll Power. Das können wir jetzt noch 3 Stufen runterregeln. Oder nochmal auf rot, nochmal doppelt so viel Power reinstellen.
3: Nee, das grün ist gut.
1: Grün ist erstmal gut.
3: Genau. Ja, das ist schon der Wahnsinn. Hey, kaum hat man hier das Bein ganz leicht gelupft, übernimmt das Exoskelett die restliche Arbeit und zack, zieht es mir sozusagen das Bein nach oben, den Oberschenkel nach oben durch eben hier dieses Gelenk an der Hüfte und zack, geht's einmal rechts, einmal links und ich komme hier den Berg hoch und brauche eigentlich gar keine große Anstrengung mehr.
2: Das Angebot in Kärnten richtet sich an Touristen, zum Beispiel an Wanderer mit unterschiedlicher Kondition, die gemeinsam eine Bergtour machen wollen. Ähnlich wie ein E-Bike sollte der Motor aber nicht zu stark eingestellt werden, betont Jörg Schmöhe.
1: Weil dann gehen sie nicht mehr in ihre Harmonie und fangen an zu stolpern. Weil die Schrittlänge dann im Prinzip vom Exoskelett diktiert wird. Es zieht dich hoch und damit machst du einen unnatürlich großen Schritt und setzt den nicht dort ab, wo du ihn eigentlich absetzen müsstest.
2: Und deshalb hilft es auch, Wanderstöcke mitzunehmen und das Gerät seinem Gehvermögen entsprechend einzustellen. Trittsicherheit ist nach wie vor erforderlich, denn das Exoskelett ersetzt weder Konzentration noch Technik. Beim Aufstieg auf den Dobratsch ist die Unterstützung deutlich spürbar.
0: Exoskelette zum Wandern. Gabriel Wirth hat die motorisierten Gehhilfen mal ausprobiert. Nach den schweren Erdbeben verlassen die ersten internationalen Rettungsteams wieder Venezuela. Ihre Sucharbeit im Katastrophengebiet ist abgeschlossen. Die Wahrscheinlichkeit, nach so vielen Tagen in der Hitze noch Lebende unter den Trümmern zu finden, grenzt an ein Wunder. Gleichzeitig beginnt das Land zu trauern. Viele obdachlos gewordene Familien wissen nicht, wie es weitergeht. Sie campen nun in öffentlichen Parks, während vor allem die Kinder und Jugendlichen unter den schweren traumatischen Eindrücken und der Ungewissheit leiden. Anne Demmer berichtet aus Caracas.
4: Ein Mann im Spider-Man-Kostüm macht einen Salto. Er ist umringt von Müttern mit ihren Kindern. Ein paar Meter weiter spielen Jugendliche Fußball. Für einen Moment scheint hier Normalität eingekehrt zu sein. Der Parque del Este, ein Stadtpark mitten in Caracas, ist für mehrere hundert Menschen ein Zufluchtsort geworden. Überall auf den Grünflächen stehen jetzt Iglo-Zelte. Eine junge Mutter sitzt auf einem Handtuch vor ihrer provisorischen Behausung. Wir wissen noch nicht, wie lange wir hier bleiben müssen. Bisher gibt es keine Informationen. Mal sehen, was sie uns sagen, wie lange das hier noch geht. Wir sind zu viert, 2 Kinder und dann noch mein Mann. Ihre kleine 7-jährige Tochter schmiegt sich an sie, dreht schüchtern ihren Kopf weg. Sie ist ein bisschen nervös. Sie steht unter Schock. Hier kann sie sich wenigstens ablenken. Es gibt hier einige Kinder, die von der Situation traumatisiert sind. Sie erschrecken sich ganz schnell. Was die Familien im Park in diesen Tagen wirklich brauchen, versuchen Andrea Figallo und ihre Kolleginnen herauszufinden. Die beiden Psychologiestudentinnen laufen von Zelt zu Zelt.
5: ¿Cuáles son las necesidades reales de las personas que están acá?
4: Wir wollen einen Plan erarbeiten, um zu sehen, wie wir diese Bedürfnisse der Menschen hier decken können. Nicht nur die

0: materiellen, sondern auch die psychosozialen Bedürfnisse.
1: Sino también las psicosociales.
0: In den ersten 72 Stunden sahen die freiwilligen Helferinnen Kinder, die weder sprechen, schlafen noch essen konnten, erzählen sie. Besonders betroffen sind diejenigen, die das Erdbeben hautnah miterlebt haben und aus La Guaira stammen. In dieser Region am Meer, entlang der Küstenstraße, sind 12-stöckige Häuser komplett in sich zusammengestürzt. Die seelischen Folgen sind immens. Es gab viele Kinder, die unter nächtlichen Angstzuständen gelitten haben. Sie haben Freunde, Klassenkameraden und Familienmitglieder verloren. Jetzt sehen wir ein bisschen mehr Offenheit. Die Kinder wirken schon etwas stabiler. Dennoch herrscht immer noch große Angst. Die Kinder spielen, dass die Häuser einstürzen. Sie malen Bilder zu diesem Thema, das, was ihnen passiert ist. Aktivitäten gibt es für die Kinder viele. Doch die spielerische Ablenkung im Park stößt an ihre Grenzen. Die Kinder brauchen auch Struktur, sie brauchen Routinen und sie brauchen, soweit das in dieser Situation überhaupt möglich ist, Sicherheit. Sicherheit und Strukturen, die in einem öffentlichen Park jedoch kaum gewährleistet sind. Zu dem Camp haben alle Zugang. Im Gewusel verliert man schnell den Überblick. In den sozialen Netzwerken kursieren bereits Gerüchte über Kinderhandel. Bestätigt ist davon bisher nichts, sagt Carlos Trapani, Anwalt bei der Kinderschutzorganisation SECODAP. Das Risiko ist jedoch real. Was vermisste Kinder angeht, gibt es kein etabliertes System für die Suche und Familienzusammenführung. Das gilt natürlich insbesondere in Notsituationen. In diesen Momenten steigen die Risiken von Menschenhandel, Entführung und sexueller Gewalt. Daher sind Daten, Koordination, Überwachung und die Beobachtung durch die Zivilgesellschaft wichtig. Während die Organisationen sichere Strukturen fordern, versuchen die Familien im Park weiterhin ihren Alltag zu bewältigen. Das 7-jährige Mädchen weicht auch Tage nach dem Erdbeben nicht von der Seite ihrer Mutter. Auf die Frage, was sie hier im Camp spielt, sagt sie: Ich spiele Ärztin, die alle Verletzten des Erdbebens heil macht.
2: Die Situation nach den schweren Erdbeben in Venezuela ist besonders für Kinder schwer, Anne Demmer berichtete.
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2: In Deutschland hat sie mit Peter Fox oder Materia gearbeitet. Jetzt tritt sie auf den größten Bühnen in den USA auf. Sängerin Ines kommt ursprünglich aus dem Saarland, lebt jetzt in Berlin und Dresden. Aber zwischendurch fliegt sie für Auftritte inzwischen auch zum großen Coachella-Festival. Nils Dams hat sie zu einem ihrer Auftritte begleitet.
4: Ein Samstagabend im Cow Palace, eine der größten Event-Locations der Stadt. Hauptact ist der weltweit bekannte DJ Griffin. Ines hat mit ihm einen Song gemacht. Half the World Away heißt er. Den singt sie jetzt live vor 13.000 Menschen. Auch am Vorabend stand sie schon hier auf der Bühne, auch ausverkauft. Zwei Tage davor war sie noch in Deutschland.
5: Ich bin jetzt schon durch von dem ganzen Jetlag und so, das ist auf jeden Fall krass.
4: Für 48 Stunden San Francisco sitzt sie fast 24 Stunden im Flugzeug.
5: Aber ich bin total erheitert, weil so viele schöne Sachen passieren und ich auf jeden Fall auch vor einem Monat nicht gedacht hätte, dass ich jetzt hier in diesem Kuhpalast stehe.
4: Ines Kappenstein kommt ursprünglich aus dem Saarland. In Dresden hat sie Jazzgesang studiert. Sie ist Teil der deutschen Elektroband Aetna und hat mit Materia oder Peter Fox gearbeitet. Power to the people, yeah. Frauen holen die Welt. Der Song Zukunft Pink beginnt mit der Stimme von Ines. Alle malen schwarz, ich seh die Zukunft pink. Wenn du mich fragst, wird alles gut, mein Kind, mein Kind. Vor ihrem Auftritt in San Francisco treffen wir uns backstage. Hier laufen heute einige Star-DJs rum.
5: Also ich hatte gerade Lost Frequencies getroffen. Listen to the mariachi play at midnight. Are you with me? Are you with me? Der ist riesig, der macht dann hier so Support.
4: Dass sie auf einmal ganz selbstverständlich bei großen US-Shows singt, war eigentlich nicht geplant.
5: Ich bin ehrlich gesagt auch immer noch komplett davon überrascht von dem Ganzen und so ein bisschen überrollt auch, weil ich damit niemals, ich hätte mir das niemals ausdenken können. Es gibt ja so Leute, die schreiben so Bucketlists und so. Also ich habe sowas gar nicht.
4: Es hat sich eher so ergeben. Und zwar so. Ines schreibt Songs, viele Songs.
5: Das wurde dann losgeschickt einfach an zum Beispiel DJs.
4: Und wenn einem DJ ein Song gefällt,
5: dann tun die, um quasi das Lied

0: oder den Song, den ich gemacht habe, nämlich bestehend aus der Melodie, ne, und dem Text, tun die drumherum ihre eigene Welt quasi produzieren.
1: So ist das auch mit diesem Song passiert. Ice Cut Deeper. Den hat Ines mit dem US-DJ Subtronics gemacht, der im April beim riesigen Coachella-Festival in Kalifornien gespielt hat. Nur ein paar Wochen vorher meldet sich sein Team beim Management von Ines.
0: Wie wär's mit, wenn wir den Song irgendwie beim Coachella rausbringen und Ines dann einfach rüberfliegen? Und Paul rief mich an, mein Manager, und meinte so, hey, die fragen das so, ne? Sollen wir das jetzt irgendwie ernst nehmen und so? Und ich so, ich weiß nicht, ich glaube, die labern einfach nur, Amis, keine Ahnung.
1: Es war kein Gelaber. Die Einladung ist ernst gemeint. Es gab nur ein Problem. Ines hatte noch kein Künstlervisum für die USA.
0: Freitags habe ich diesen Pass bekommen, also mit dem O-1-Visum. Samstag sind wir geflogen und Sonntag stand ich auf der Bühne.
2: One time, make some fucking noise for Ines!
0: Die Leute sind so ausgerastet.
1: Gleich geht's auch in San Francisco auf die Bühne. Welche Pläne sie in den USA noch hat, will ich wissen.
0: Ich habe jetzt hier keinen spezifischen Traum, außer dass es halt eben ein paar Artists gibt, mit denen ich unbedingt zusammenarbeiten wollen würde.
1: Welche will sie aber nicht verraten?
0: Nee, ich habe echt das Gefühl, dass das dann nicht passiert.
3: Eine Erfolgsgeschichte und ein paar Geheimnisse. Die deutsche Sängerin Ines startet in den USA durch. Unser Kalifornien-Korrespondent Nils Dams hat sie getroffen.

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1: Um 18.30 Uhr mit Marleen Reichert. Die Übersicht. AfD-Parteitag bestätigt Doppelspitze Weidel-Grupalla im Amt. DGB kritisiert Regierungspläne zur Krankschreibung. Hermann vereidigt 1.300 neue Polizeibeamte. Das Wetter meist sonnig mit einigen teils dichteren Wolkenfeldern. Erfurt. Delegierten des AfD-Bundesparteitags haben die beiden Vorsitzenden Weidel und Grupalla für weitere 2 Jahre im Amt bestätigt. Weidel erhielt 81,3% der Stimmen und damit deutlich mehr als ihr Co-Chef Grupalla, der auf 70% kam. Gegenkandidaten gab es nicht, beide schlugen sich gegenseitig vor. Bei der vergangenen Vorstandswahl im Jahr 2024 hatte Grupalla noch mehr Stimmen bekommen. In ihren Bewerbungsreden verwiesen Weidel und Grupalla auf die guten Umfrageergebnisse und formulierten einen Machtanspruch für die AfD. Der Parteitag wurde wie erwartet von umfangreichen Protesten begleitet. Laut Polizei waren rund 31.000 Demonstranten in Erfurt unterwegs. Die Veranstalter sprachen von rund 50.000 Aktivisten. Trotz Blockaden von Zufahrtsstraßen begann das Delegiertentreffen am Vormittag aber ohne Verzögerung. Berlin. Die Kritik an der geplanten Verschärfung der Attestpflicht hält an. Jetzt hat sich der Deutsche Gewerkschaftsbund zu Wort gemeldet. Eine Krankschreibung ab dem ersten Tag führe dazu, dass mehr Menschen trotz Erkrankung arbeiteten, warnte Vorstandsmitglied Piel in den Funke-Zeitungen. Die gleichzeitig geplante Abschaffung der telefonischen Krankschreibung führt Piel außerdem zu einer Überbelastung der Arztpraxen. Der Hausärzteverband spricht von Symbolpolitik, die weder den Krankheitsstand reduziere noch Missbrauch verhindere. Lampedusa. Papst Leo XIV. Hat der Zehntausenden Migranten gedacht, die bei der Überfahrt nach Europa ertrunken sind. Bei einer Messe auf der italienischen Mittelmeerinsel Lampedusa sagte der Papst, die Toten in diesem Meer seien sowohl Opfer getroffener als auch ausgebliebener Entscheidungen. Am Hauptkai der Insel segnete Leo XIV. Eine Gedenktafel für seinen Vorgänger Franziskus, der bei seinem Besuch auf Lampedusa eine Globalisierung der Gleichgültigkeit gegenüber Flüchtlingen angeprangert hatte. Die Internationale Organisation für Migration zählt seit 2014 rund 35.000 Menschen, die auf der Überfahrt von der nordafrikanischen Küste nach Europa starben oder bis heute vermisst werden. Allein in diesem Jahr liegt diese Zahl bereits bei mehr als 1.400. Berlin. Die Bundesärztekammer hat die Pläne der Bundesregierung begrüßt, Alkohol, Tabak und gesüßte Getränke stärker zu besteuern, fordert aber noch weitergehende Schritte. Der Ärztekammer zufolge greift bei Alkohol die Beschränkung

Beschränkung auf einzelne Produktgruppen zu kurz. Deshalb sollten sämtliche alkoholischen Getränke einschließlich Wein und Bier einbezogen werden, um Ausweichreaktionen zu verhindern und den Gesamtkonsum wirksam zu senken. Nürnberg. In der Frankenhalle sind am Nachmittag knapp 1300 neue Beamte der bayerischen Polizei vereidigt worden. Bei dem Festakt waren insgesamt etwa 7000 Teilnehmende vor Ort, darunter zahlreiche Ehrengäste sowie Angehörige der Auszubildenden. Innenminister Herrmann bezeichnete die neuen Polizeibeamten als Beschützer unserer Demokratie. Eine vertrauenswürdige Polizei halte auch unseren Rechtsstaat stabil, so Herrmann. Ministerpräsident Söder nahm ebenfalls an der Veranstaltung teil. Das Wetter in Bayern. Am Abend vielerorts klar oder locker bewölkt. In der Nacht in Teilen Schwabens und Oberbayerns klar, sonst wechselnd bewölkt und vereinzelt etwas Regen. Tiefstwerte 17 bis 10 Grad. In den kommenden Tagen bewölkt und gebietsweise leichter Regen oder Gewitter. Im Südwesten länger sonnig, Höchstwerte 21 bis 30 Grad. Soweit die Nachrichten, es ist 18.34 Uhr. Die Verkehrsübersicht: A8 München Richtung Salzburg zwischen Rosenheim West und Rohrdorf 5 Kilometer Stau. A8 Salzburg Richtung München zwischen Fraßdorf und Rosenheim 6 Kilometer Stau. Und auf der A96 Lindau Richtung München ist der Tunnel Eching gesperrt. Dort wurde die Höhenkontrolle ausgelöst. Soweit der Service.

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1: Mit Edgar Endres. Der Einstieg ins Match ist für Alexander Zverev beim Tennisturnier in Wimbledon easy gewesen. Der erste Satz gegen den Amerikaner Marcos Chiron lief wie am Schnürchen. 6:2 war eine richtige Hausnummer. Matthias Kammann, wie läuft's denn aktuell?
2: Ja, nicht mehr so gut. Den zweiten Satz hatte Zverev ja einen Tiebreak gewonnen mit 7:6. Aber jetzt im dritten Satz hat es dann doch einmal geklingelt sozusagen. Es ist passiert. Zverev hat seinen Aufschlag verloren beim Stand von 4:2. Jetzt steht es nur noch 4:3. Giron schlägt auf und es steht ein Stand. Zverev hatte schon wieder Breakbälle, hat die aber nicht nutzen können. Also jetzt wird es möglicherweise doch noch mal ein bisschen spannend hier bei dieser Partie, die mehr oder weniger so ein bisschen langweilig daher plätscherte. Es wirkte so ein bisschen so, als würde auch kein Funke auf die Zuschauer überspringen. Aber das ist jetzt in den letzten Minuten ein bisschen anders. Die Leute unterstützen natürlich Marcos Giron, weil sie hier ein bisschen mehr sehen wollen als dieses doch einseitige Match. Und das kann man ja irgendwie auch nachvollziehen. Aber es ist tatsächlich nicht besonders hochklassig, sondern es ist einfach so, dass Zverev ein bisschen wie ein Pferd im Springreiten nur das tut, was er muss. Höher springen will er nicht. Und jetzt in diesem Moment geht es aber zum 4:4 über. Zverev muss sich jetzt zusammenreißen, dass er nicht noch hier Überstunden machen muss. Es sah alles so aus, als würde er ganz locker das Ganze nach Hause spielen. Jetzt sieht es aber ein bisschen anders aus. Und bei den Frauen, da ist das Ganze viel dramatischer. Alles Rybakina, Swiatek sind raus. Beim Spiel Anisimova, die nächste Hochgesetzte gegen Madison Keys, steht es 1:1 im dritten Satz. Und eine richtige Schlacht liefern sich Sorana Kirstea und Linda Noskova. Die sind jetzt im Champions Tiebreak im letzten Satz. Es steht 5 beide und Noskova, die Favoritin. Die Gewinnerin des Turniers in Berlin liegt jetzt mit 5:6 hinten. Also da droht die nächste Favoritin auszuscheiden.
1: Danke, Matthias. In einer Stunde sind wir nochmals live in Wimbledon dabei. Die Tour de France rollt beim Auftakt in Barcelona und nach langer Zeit ist mal wieder ein Mannschaftszeitfahren zu Beginn im Programm. Holger Gerska sieht diese Auftaktetappe für uns. Holger, wie sind die Bedingungen Richtung Montjuic und wie sieht es denn aktuell aus?
3: Wir haben vielleicht gerade schon den Etappensieger im Ziel erlebt, die britische Ineos-Mannschaft, die vor 10 Jahren regelmäßig die Tour de France-Riga stellte, vor allem mit Chris Froome, der gestern zurückgetreten ist, mit Geraint Thomas und Egan Bernal. Und hier im Zeitfahren haben sie Filippo Ganna auf den letzten Kilometer geschickt, den zweimaligen Weltmeister im Einzelzeitfahren, im Olympiasieger von Paris mit dem italienischen Vierer. Und der pumpt schwer im Ziel, aber der Vorsprung ist gewaltig, 30 Sekunden schneller als die Mannschaft rund um den dreimaligen Paris-Roubaix-Sieger Mathieu van der Poel, der momentan also mit seinem Team auf dem zweiten Platz. In erster Linie ist es ein Mannschaftszeitfahren, aber die Zeit

0: davon profitieren oder setzt sich der Belgier einfach ab und Lipovic kassiert erst einmal Zeit? Das ist eine der spannenden Fragen. Danach kommen dann noch die Mannschaften der beiden Topfavoriten. Jonas Vingegaard aus Dänemark, Topfavoriten für die Gesamtwertung, für den Gesamtsieg dieser Tour. Und schließlich dann das Team von Tadej Pogacar.
1: Vor dem Schlusstag beim Golfturnier in München-Eichenried ist Thomas Rosenmüller aus Ismaning als vierter bester Deutscher. Zwei Schläge hat Rosenmüller Rückstand auf die führenden Michael Hollig aus Südafrika und den Österreicher Bernd Wiesberger. Der Ringsburger Matti Schmidt ist nach einer schwächeren Runde auf Platz 27 zurückgefallen und hat damit keine Chance mehr auf den Sieg. Die Bayern bekommen einen ungeliebten Spieler zurück. João Palhinha wird nach seiner Leihe zu den Tottenham Hotspur nach München zurückkehren. Der Club aus London verzichtet auf die ursprünglich vereinbarte Kaufoption für den Portugiesen. Kimi Antonelli knackt beim Großen Preis von England in Silverstone Rekordweltmeister Lewis Hamilton beim Heimrennen im Sprintformat. Und auch in der Qualifikation war der Italiener bester. Jetzt geht's ins Achtelfinale bei der Fußball-WM. Ab 19 Uhr ist Mitgastgeber Kanada sicherlich Außenseiter gegen die starken Marokkaner in Houston. Wir sind live in Einblendungen dabei. Und um 23 Uhr spielt Frankreich gegen den Deutschlandbezwinger Paraguay.
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3: Mit Florian Haas, schön, dass Sie dabei sind an diesem Samstagabend. Vielerorts sind die Menschen derzeit dazu aufgerufen, Wasser zu sparen, denn die jüngste Hitzewelle hat den Verbrauch deutlich ansteigen lassen. Und die nächsten heißen Tage sind schon in Sicht. Spätestens zum kommenden Wochenende hin könnte es vielerorts wieder über die 30 Grad gehen, heißt es vom ARD-Wetterkompetenzzentrum. Also, sparen ist angesagt bei Garten, Auto, Pool. Und beim Duschen hilft ja auch dem Geldbeutel. Trotzdem kann es manchmal ratsam sein, das Wasser aus dem Hahn ein wenig laufen zu lassen. Denn im Trinkwasser können sich auch Keime bilden. Legionellen etwa oder Kolibakterien. Wie sie entstehen und welche Risiken sie bergen, dazu Silke Mehring aus der ARD-Gesundredaktion.
4: Oliver wohnt in einem Berliner Altbau. Er trinkt gerne Wasser aus der Leitung. Kein Problem eigentlich. Wasser gehört in Deutschland zu den am besten kontrollierten Lebensmitteln. Doch dann fällt Oliver ein Aushang im Hausflur auf.
5: Auf dem Zettel stand, dass sich in unserem Wasser E. coli-Bakterien und coliforme Bakterien befinden und dass man tunlichst das Wasser für die nächste Zeit abkochen sollte, was man zur Nahrungsmittelaufnahme benutzt.
4: Fäkalbakterien wie coliforme Bakterien gehören natürlich nicht ins Trinkwasser, können aber durch beschädigte oder veraltete Wasserleitungen dorthin gelangen und wenn man sie zu sich nimmt, Magen-Darm-Beschwerden auslösen. Coliforme und andere Bakterien können auch im kühlen Drink an der Bar landen. Grund sind meist Hygienemängel beim Umgang mit Eiswürfeln. Eismaschinen müssen regelmäßig sauber gemacht und keimfrei gehalten werden, Hände sauber und Zangen desinfiziert werden. Auch Legionellen sind Bakterien, die im Wasser ein Gesundheitsrisiko darstellen können. Und zwar, wenn sie zum Beispiel über Wasserdämpfe beim Duschen eingeatmet werden. Bedenklich wird das dann, wenn das Wasser vorher lange stand und nicht benutzt wurde. Denn dann können sich Legionellen gut vermehren, erklärt Vera Schumacher, Biologin bei den Berliner Wasserbetrieben.
6: Wenn Sie in einem Mehrfamilienhaus wohnen und die obere Etage wird komplett nicht genutzt, also es gibt Stagnationsvorkommen in den Leitungen, oder lange Nichtnutzung oder fehlende Spülung der Entnahmestellen, das wäre ein Thema. Oder, was auch vorkommt leider immer noch, ist, dass wenn die Kaltwasserleitung direkt neben der Fernwärmeleitung ins Haus reinführt und dadurch quasi eine permanente Erhitzung des Kaltwassers stattfindet.
4: Legionellen gedeihen am besten in warmem Wasser. Bei kaltem Wasser vermehren sie sich nicht, bei mehr als 60 Grad werden sie abgetötet. Ist man über Wasserdämpfe mit ihnen in Berührung gekommen, können sie grippeartige Erkrankungen hervorrufen und auch die sogenannte Legionärskrankheit, sagt Dr. Udo Buchholz, Experte beim Robert-Koch-Institut.
7: Diese feinen Tröpfchen, die gelangen dann in die tiefen Atemwege und führen dann auch zu einer Lungenentzündung. Das heißt, das ist dann im Regelfall schon auch eine relativ schwere Erkrankung. Das kann sich äußern durch Husten, der oft auch dann anfangs trocken ist. Kann man Urin abgeben und dort also bestimmte Teile von dem Erreger nachweisen, die dort ausgeschieden werden.
4: Der Experte betont, dass es wichtig ist, Wasser aus dem Hahn und aus der Dusche regelmäßig zu benutzen und es ansonsten zur Sicherheit erst einmal eine Weile durchlaufen zu lassen. Und Biologin Vera Schumacher von den Berliner Wasserbetrieben hat noch einen guten Tipp für diejenigen, die gerne Wasser aus dem Hahn

0: trinken.
1: Es gibt so einen Leitspruch, den Biologen äußern, ist, wenn kaltes Wasser kalt ist und warmes Wasser warm ist, das ist erstmal schon mal gut. Also wenn Sie jetzt morgens den Hahn in Ihrer Installation öffnen, in der Küche, sage ich jetzt mal, und das kommt mehr so mit Badewassertemperatur raus, dann ist die Wahrscheinlichkeit natürlich größer, dass aufgrund der Stagnation über Nacht Bakterienwachstum stattgefunden haben könnte.
0: Bei Oliver, der sein Trinkwasser abkocht, damit die dort gefundenen Kolibakterien absterben, ist erstmal noch Geduld gefragt.
2: Wir hoffen jetzt einfach, dass bald ein neuer Aushang da hängen wird, der uns dann sagen wird, dass die E. coli-Bakterienkonzentration unter dem Grenzwert liegt und man wieder sorgenfrei das Wasser trinken kann.
3: Wasser sparen, aber richtig und ohne Gesundheitsrisiken. Wie das geht, hat Silke Mehring in Erfahrung gebracht.

0: Der Blick auf die Uhr, gleich 18.45 Uhr.
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2: Mit Patrick Zeilhofer. AfD-Co-Chef Krupalla verliert an Rückhalt in seiner Partei. Der 51-Jährige erhielt bei der Wahl zum Parteivorsitz auf dem Bundesparteitag in Erfurt nur 70% der delegierten Stimmen. 2024 hatte er noch 83% Zustimmung bekommen. Alice Weidel wurde mit gut 81% der Stimmen gewählt und konnte sich damit leicht verbessern. Damit wird die AfD auch künftig von dem Spitzenduo geführt. Beide Vorsitzende schworen die Partei auf die Übernahme von Regierungsverantwortung ein. Begleitet wurde der Parteitag vom Protest Zehntausender Demonstrierender. DGB warnt vor Attestpflicht vom ersten Tag an. Dies würde dazu führen, dass mehr Menschen trotz Erkrankung arbeiten, sagte DGB-Vorständin Piel den Funke-Medien. Dadurch würde auch die Produktivität von Betrieben leiden. Die Koalition will die Attestpflicht verschärfen, um den Krankenstand hierzulande zu senken. Klingbeil will Hilfen aus Klimafonds kürzen, das hat das Finanzministerium bestätigt. Die frei werdenden Mittel sollen demnach zur Konsolidierung des Haushalts verwendet werden. Einen Förderstopp soll es aber nicht geben. Die Grünen warfen Klingbeil bereits vor, den Klimaschutz zu opfern, um Haushaltslöcher zu stopfen. Iran trauert um Oberstenführer Khamenei. In einer Moschee in Teheran ist der Sarg des früheren geistlichen Oberhaupts aufgebahrt. Tausende Anhänger strömten zu der Moschee. Viele von ihnen schworen Rache für den Tod Khameneis. Er war Ende Februar bei einem israelischen Luftangriff auf Teheran ums Leben gekommen. Spielergewerkschaft beklagt Hass und Hetze. Während der Fußball-WM registriert der Verband FIFPro eine Zunahme rassistischer und diskriminierender Beschimpfungen von Spielern, online und persönlich. Es brauche spürbare Konsequenzen für die Verantwortlichen und ein gesellschaftliches Engagement, forderte die Gewerkschaft.
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0: Er stammt aus dem Kaukasus und sieht für manch einen so schön aus, dass er eigentlich mit in den Garten gehören müsste. Aber der Riesenbärenklau ist giftig und als invasive Art einfach zu dominant. Alles, was unter den großen weißen Dolden wächst, das verschwindet. Weil sich die bis zu 4 Meter hohe Pflanze dazu noch schnell vermehrt, gibt es auch in Schleswig-Holstein Bemühungen, diese Pflanze auszurotten. Das allerdings geht nur zu einer bestimmten Zeit und mit viel händischem Aufwand. Frank Hajasch hat sich das mal erklären lassen.
3: Was für eine Arbeit bei dem Wetter, bei der Hitze. Ina Wallender und ihr mobiles Einsatzkommando hacken sich durch eine sonst schattenlose Fläche. Die Truppe von Naturfreunde Schleswig-Holstein e.V. hat einen großen Bestand an Riesenbärenklau ausgemacht, nahe Rendsburg, dicht am Wasser.
4: Die Samen sind schwimmfähig. Das heißt, wenn irgendwo anders Stauden wachsen und die Samen fallen ins Wasser, dann werden die transportiert. Deswegen ist so eine Fläche wie diese hier an der Obereider auch ganz wichtig, dass man sie bekämpft. Denn die Samen spülen sich weiter und weiter. Und das bekommt man irgendwann dann nicht mehr in den Griff.
3: Sie seien mit ihren Aktionen im Zeitdruck, sagt Ina Wallender, promovierte Agrarwissenschaftlerin.
4: Also der Zeitpunkt ist im Grunde ein schmaler. Die Pflanze muss auf der einen Seite so weit entwickeln,

0: entwickelt sein, dass die Blüten getrieben hat, dass ihre Kraft schon in die Blüte gesteckt hat. Und dabei muss man aufpassen, dass noch keine Samenbildung erfolgt ist. Dann ist nämlich alles umsonst. Sie hat so viele Samen, dann hat man sich die Mühe umsonst gemacht. Also sie muss zwischen dieser Blütebildung und der Samenreife muss sie abgeschlagen werden.
1: Alle, die hier verschwitzt schaffen, sind zunächst mal komplett bekleidet. Dazu tragen sie einen Gesichtsschutz. Bloß keinen Kontakt zwischen Haut und Riesenbärenklau.
0: Das ist der Pflanzensaft, genau. Der enthält sogenannte Furanocumarine. Das sind sogenannte phototoxische Substanzen. Das heißt, die bewirken verbrennungsartige Symptome in Kombination mit der Sonneneinstrahlung. Das ist sogar ziemlich heftig. Also das sind sehr schwere Verbrennungen, die entstehen können. Nicht nur beim Menschen, auch wenn Hundehalter spazieren gehen. Da muss man sehr aufpassen, dass man sie nicht in der Nähe der Herkulesstaude oder des Riesenbärenklaus laufen lässt.
1: Zur Not gleich mit Wasser abspülen, sagt die Naturschützerin. Dann ihre Macheten. Mit denen hacken sie immer erst die Blätter am Stängel ab, beherzt und von unten nach oben.
0: Das schlage ich jetzt aber auch noch mal ab. So, und jetzt steht der Stängel frei, weil auf der einen Seite soll der Pflanze die Kraft genommen werden, dass sie nach dem Abschlagen der Dolde weiter wächst. Und zum anderen verletzt man sich natürlich nicht. So, jetzt schlage ich die Dolde ab. Und die kann jetzt also wirklich dort liegen bleiben. Die muss nicht entsorgt werden, irgendwie in der MVA oder in irgendeinem Entsorgungsbetrieb. Die kann dort vertrocknen. Das ist auch der Charme der Methode.
1: Dass der Stängel brusthoch stehen bleibt?
0: Es ist ja so, dass die Pflanze gegebenenfalls noch mal neu austreibt in 2 oder 3 Wochen. Die bildet dann eine sogenannte Notblüte. Das heißt, man wird eine Nachkontrolle machen müssen. Und der Stängel bleibt deswegen stehen, damit man noch mal weiß, wo die Pflanze gewesen ist.
1: Einer der Mitstreiter an diesem Tag ist Hans-Jörg Lüth. Ja, sagt er, auch der Riesenbärenklau habe, wie vieles in der Natur, gut gehabt vom langen, feuchten Frühjahr.
2: Also der Riesenbärenklau wächst prächtig. Das tut allerdings jedes Jahr, weil er relativ anspruchslos ist. Ansonsten muss man sagen, es ist eine invasive Pflanze. Die hat hier keine Feinde, auch keine Fraßfeinde. Und sie wachsen unheimlich schnell und sie verbreiten sich unheimlich schnell. Und wenn man sie erstmal auf einer Fläche hat, kriegt man sie kaum wieder weg.
1: Bis zu 50.000 Samen kann allein eine Staude bilden, so der pensionierte Lehrer. Riesenbärenklau bildet deshalb auch schnell ein richtiges Dickicht.
2: Das ist, wie gesagt, eine große Gefahr für unsere Artenvielfalt. Das muss man immer wieder sagen. Es geht also nicht darum, die Pflanze zu bekämpfen, weil sie invasiv ist. Viele Pflanzen werden sich im Klimawandel jetzt auch hier als Klimawandelfolger hier dann auch ansiedeln, sondern das ist tatsächlich eine Pflanze, die unsere heimische Flora kaputt macht, wo sie wächst und die auch bekämpft werden muss, weil ansonsten sie sich immens ausbreitet.
3: Kampf dem giftigen Riesenbärenklau in Schleswig-Holstein. Frank Hajasch war dabei. Die vorvergangene und in Teilen auch die nun zu Ende gehende Woche war an vielen Orten im Land heiß, sehr heiß, zu heiß. Auch in anderen Ländern fielen Temperaturrekorde. Eine Hitzewelle gibt es aber nicht nur an Land, auch die Meere sind davon akut betroffen. Und das hat gravierende Folgen für jeden Winkel des Ozeans und eben auch für das Wetter an Land. Gerade erst hat der EU-Klimadienst Copernicus die wärmsten jemals an der Meeresoberfläche gemessenen Temperaturen registriert. Sven Kästner mit Einzelheiten.
4: Noch nie war so früh in einem Jahr die oberste Schicht der Meere so warm. Fast 21 Grad abseits der Polargebiete. Forscherinnen wie die Meteorologin Katja Mattes, Direktorin des Geomar-Helmholtz-Zentrums für Ozeanforschung in Kiel, sprechen von einer marinen Hitzewelle.
5: Unter marinen Hitzewellen, die sich im Übrigen seit 1982 verdoppelt haben, versteht man Hitzewellen im Ozean. Also das, was wir in den letzten Wochen an Land hatten, sowas gibt es eben auch im Meer. Und die Intensität, Häufigkeit und Dauer dieser marinen Hitzewellen, die werden infolge des menschengemachten Klimawandels eben laut Prognosen weiter steigen.
4: Schon im April hatten die Copernicus-Wissenschaftler die zweithöchsten Temperaturen jemals an der Meeresoberfläche gemessen. In diesen marinen Hitzewellen erwärmt sich das Wasser kurzfristig, vergleichbar mit einem Extremwetterereignis an Land. Forscher sehen 3 Ursachen für die aktuellen Rekordwerte: die im Klimawandel langfristig steigenden Wassertemperaturen, das natürliche Klimaphänomen El Niño, das in diesem Jahr besonders heftig erwartet wird, und die vielerorts extrem heiße Atmosphäre der vergangenen Wochen hat die Ozeane zusätzlich erwärmt.
5: Diese kurzfristigen Hitzewellen, die sind erstmal relativ auf die Oberfläche beschränkt. Aber was wir langfristig sehen, also in den letzten 20, 30 Jahren, dass die Erwärmung sich auch in den tiefen Ozeanen ausstreckt, also bis 1000, 2000 Meter.
4: Wärmeres Wasser dehnt sich aus und lässt den Meeresspiegel steigen. Laut Copernicus gehen 40% des Anstiegs darauf zurück, der Rest vor allem auf das schmelzende Polareis. Weil Atmosphäre und Ozeane einander beeinflussen, drosseln die steigenden Wassertemperaturen auch die Klimaanlage der Erde. Bisher haben die Ozeane 90% der vom Klimawandel verursachten Wärme aus der Atmosphäre aufgenommen. Diese Fähigkeit sinkt.

0: und bei wärmeren Meeren. Außerdem lösen die Ozeane auch CO2 aus der Atmosphäre und puffern damit den Treibhauseffekt. Aber
1: je wärmer das Wasser ist, desto weniger CO2 kann aufgenommen werden. Und das ist dann eben ein großes Problem.
0: Dazu kommt, das wärmere Wasser verändert die Artenvielfalt. Langfristig führt es dazu, dass Wassertiere aus ihren angestammten Lebensräumen Richtung Norden wandern. Kai Bischof, Professor für Meeresbotanik an der Universität Bremen, war in einer Studie beteiligt, die 30 Jahre lang 200 Arten in der Arktis untersucht hat. Die Forscher stellten fest, dass angestammte Tiere und Pflanzen ihren Lebensraum dort verlieren, während südlichere Arten unter dem Druck der steigenden Temperaturen in die polaren Gewässer vorstoßen. Das verändert die gesamte Nahrungskette. Ein Beispiel?
2: Wir sehen, dass im Zooplankton der Arktis auch immer mehr von diesen südlicheren Arten einwandern. Und das ist ein großes Problem für Nahrungsketten, denn diese südlicheren Zooplanktonarten sind häufig kleiner als die arktischen. Das heißt, die haben auch weniger Energie gespeichert, die haben weniger Fett gespeichert. Und wenn jetzt arktische Seevögel zum Beispiel das Zooplankton dann fressen, wenn die auf die Jagd gehen, müssen sie mehr Aufwand betreiben, um letztendlich ihre Energiereserven dann zu decken.
0: Die zunehmende Feuchtigkeit der Luft und die großen Energiemengen, die die Meere in die Atmosphäre abgeben, führen jetzt schon zu mehr Unwettern und Flutkatastrophen. Oder eben zu so extremen Hitzewellen wie zuletzt.
3: Die Oberflächen der Weltmeere sind so warm wie noch nie zuvor und das hat Folgen, Sven Kästner berichtete. Heute, an diesem 4. Juli 2026, werden die USA 250 Jahre alt. Ein Datum, dem die ganze Nation entgegenfiebert. So lange ist es nämlich schon her, dass die amerikanischen Kolonien sich von Großbritannien losgesagt und ihre Unabhängigkeit erklärt haben. Dem voraus ging ein jahrelanger Krieg gegen das Mutterland. Und an den erinnern in diesen Tagen landauf und labab Laiendarsteller, die in selbstgeschneiderten Uniformen und mit historischen Waffen die Geburtsstunde der ältesten Demokratie der Welt zum Leben erwecken. Aus Vincennes, Indiana, berichtet Torben Burgers.
4: Kanonenschläge donnern über die Lichtung im Nationalpark von Vincennes, Indiana. Pulverdampf verschleiert den Zuschauern teilweise die Sicht. Vor ihren Augen ziehen Laiendarsteller in historischen Kostümen in die Schlacht. Briten auf der einen Seite, Washingtons Armee und mutige Milizionäre auf der anderen. Nachgestellt werden Szenen aus dem amerikanischen Unabhängigkeitskrieg.
5: We use the same weapons, the same tactics, the same clothing, the same line firing.
4: Sie verwenden dieselben Waffen, dieselbe Kleidung und dieselbe taktische Formation, sagt Frank Duffman, ein Mitglied der sogenannten Culpeper Minutemen. Die Gruppe stellt eine Bürgerwehr dar, die vor 250 Jahren an der Seite der regulären Armee gekämpft hat.
6: Im Alter von 16 Jahren wurde von einem erwartet, dass man der Miliz beitritt. Dazu gehörten Bauern, Kaufleute, Anwälte und Bankiers. Jeder galt automatisch als Teil der Miliz, alt und groß genug, um eine Waffe zu tragen.
4: Gefeuert wird mit Pulver, nicht mit Kugeln. Gezielt wird auf die Baumwipfel, natürlich nicht auf die Köpfe der Gegenüber. Wobei Präzision ohnehin nicht die Stärke der damaligen Schusswaffen war, Masse statt Klasse stand im Vordergrund.
6: Dieses Ding konnte 3 bis 5 Mal pro Minute abgefeuert werden. Die Idee dahinter, wenn man 1000 Leute auf der einen Seite des Feldes hat und 1000 Leute auf der anderen Seite, wird schon irgendjemand getroffen.
4: Neben dem Schlachtfeld errichten die Minutemen ihr Lager. Geschlafen wird in einfachen Dreieckszelten aus weißem Leinenstoff, oft auf einfachem Stroh. Seinen grünen Jagdrock mit den charakteristischen Fransen hat Frank selbst genäht, genauso wie seine beigefarbenen Kniehosen aus Baumwolle. An den Füßen schlichte Schnallenschuhe aus Wildleder. Die vielleicht unbequemsten Schuhe, die er je getragen hat, sagt Frank. Das Nachspiel des Unabhängigkeitskrieges ist umstritten. Kritiker sehen darin blinden Patriotismus. Für die Darsteller dagegen ist es ein wertvolles Eintauchen in die Gründerzeit der Nation, die Amerika bis heute prägt. Ein identitätsstiftender Mythos, der erhalten werden soll, koste es, was es wolle. Für Kyle Willyard, den Captain der Minutemen, geht es um Demut und Dankbarkeit.
7: Many paid the ultimate sacrifice for that.
8: Viele haben dafür ihr Leben gelassen. Und ich finde, ihre Geschichte muss erzählt werden. Ich gebe nicht vor, in ihrer Haut zu stecken oder auch nur einen kleinen Teil dessen zu erleben, was sie durchgemacht haben. Aber wenn ich die Aufmerksamkeit auf die Opfer lenken kann, die sie für unser Land gebracht haben, dann halte ich das für eine wichtige Sache.
4: Kurz vor dem 250. Geburtstag des Landes bekommen die sogenannten Reenactments besonders viel Aufmerksamkeit. Mehrere tausend Zuschauer sind gekommen. Für Dean Geiken die Erfüllung eines Traumes. Er bezeichnet sich selbst als Patrioten mit rot-weiß-blauem Blut in den Adern. Die Nationalfarben.
9: I bleed red, white and blue. I do. I'm really excited to be here for the 250th. It's a dream come true for me.
4: Am Ende des Tages werden auch dieses Mal die Briten in die Flucht geschlagen, sehr zur Freude des Publikums und der Culpeper Minutemen.
10: Huzzah! Huzzah! Huzzah!
3: Die Menschen in den USA feiern 250 Jahre Unabhängigkeit. Ein Beitrag aus Indiana war das von Torben Burgers.

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1: 19 Uhr, die Nachrichten des Bayerischen Rundfunks mit Marlene Reichert, die Übersicht. AfD-Chefs Weidel und Chrupalla führen Partei auch weiterhin. Merz verteidigt geplante Reformvorhaben der Bundesregierung. Tennisspieler Alexander Zverev zieht in nächste Runde von Wimbledon ein. Das Wetter in Deutschland: in der Nacht teils klar, teils regnerisch, Tiefstwerte 18 bis 10 Grad. Erfurt. Tino Chrupalla und Alice Weidel stehen weitere 2 Jahre der AfD vor. Der Bundesparteitag in Erfurt hat Weidel mit gut 81% im Amt bestätigt, während Chrupalla auf etwa 70% kam. In ihren Reden hatten beide zuvor einen Machtanspruch für die Partei formuliert. Weidel bezeichnete die AfD als die neue Volkspartei in Deutschland. Chrupalla erklärte mit Blick auf die anstehenden Landtagswahlen in Ostdeutschland, vielleicht könne die AfD schon bald alleine regieren. Zu einem der 3 Vizevorsitzenden wählten die Delegierten mit Stefan Möller einen Vertrauten des Thüringer Landeschefs Björn Höcke. Beide stuft der Thüringer Verfassungsschutz als Rechtsextremisten ein. Weitere Stellvertreter sind die Co-Vorsitzende der bayerischen AfD-Landtagsfraktion Katrin Ebner-Steiner und Sven Trischler aus Nordrhein-Westfalen. Düsseldorf. Bundeskanzler Merz hat das am Mittwoch von den Koalitionsspitzen beschlossene Reformpaket verteidigt. Beim Landesparteitag der nordrhein-westfälischen CDU sagte er wörtlich: die besten Jahre Deutschlands liegen nicht hinter uns, es liegen, wenn wir es richtig machen, sehr gute Jahre vor uns. Laut Merz tritt die Bundesregierung nun Stück für Stück den Beweis an, dass sie eine wirkliche Reformkoalition für Deutschland ist. Auch die stellvertretende SPD-Vorsitzende Rehlinger hält weitere Reformschritte für nötig. Es gebe nicht den einen großen Wurf, sagte sie im Deutschlandfunk. Gleichzeitig äußerte die saarländische Ministerpräsidentin Zweifel an der vorgesehenen Verschärfung der Regeln für Krankschreibungen. Dieser Punkt sei problembehaftet, so Rehlinger. Tirana. Bei den seit Wochen andauernden Protesten gegen ein Luxushotel in Albanien ist es Menschenrechtlern zufolge zu übermäßiger Polizeigewalt gegen die Demonstranten gekommen. Der geplante Bau des Ressorts in einem Naturschutzgebiet an der Südwestküste des Landes steht mit der Tochter des US-Präsidenten Ivanka Trump und ihrem Ehemann Jared Kushner in Verbindung. Dessen Firma soll an dem Projekt beteiligt sein. Das albanische Helsinki-Komitee zeigte sich besorgt über die zunehmende Eskalation der Proteste. Vor 2 Tagen waren bei gewaltsamen Auseinandersetzungen vor dem Parlamentssitz in Tirana 15 Polizisten und 25 Demonstrierende verletzt worden. Stuttgart. Nach dem Brand in einer Lagerhalle auf einem Großmarkt ist die Zerstörung immens. Laut einer Polizeisprecherin könnte der Schaden mindestens im 2-stelligen Millionenbereich liegen. Verletzt wurde demnach aber niemand. Zeugen hatten gestern am späten Abend den Brand in der baden-württembergischen Landeshauptstadt gemeldet. Die Flammen sind mittlerweile unter Kontrolle. Angaben zur Brandursache machte die Sprecherin nicht. Die Ermittler könnten noch nicht überall auf das Gelände, weil Gebäude teils einsturzgefährdet seien, hieß es. Zum Sport. Tennisprofi Alexander Zverev hat das Achtelfinale von Wimbledon erreicht. In Runde 3 des Londoner Rasen Grand Slam Turniers besiegte der Hamburger den US-Amerikaner Marcus Giron soeben in 3 Sätzen. In der Formel 1 startet der Italiener Kimi Antonelli morgen beim großen Preis von Silverstone von der Pole Position. Der Führende in der WM-Gesamtwertung erzielte in seinem Mercedes im Qualifying die Bestzeit vor dem Monegassen Charles Leclerc und dem Briten Lewis Hamilton, beide im Ferrari. Der deutsche Audi-Pilot Nico Hülkenberg landete auf dem 13. Rang. Und bei der Fußball-WM beginnt in diesen Minuten das Achtelfinale. In Houston im US-Bundesstaat Texas stehen sich WM-Gastgeber Kanada und Mexiko gegenüber. Das Wetter in Deutschland: in der Nacht im Süden oft klar oder nur locker bewölkt, sonst gebietsweise Regen. Tiefstwerte 18 Grad im Westen und im Rhein-Main-Gebiet bis 10 Grad im Allgäu. Morgen mehr Wolken und im Tagesverlauf verbreitet Schauer, in der Mitte und im Süden auch einzelne Gewitter. Soweit die Nachrichten, es ist 19.04 Uhr.

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1: Mit Florian Haas am Mikrofon. Schön, dass Sie dabei sind an diesem Samstagabend. Die AfD sieht sich als neue Volkspartei in Deutschland. Das haben die beiden Co-Chefs Weidel und Chrupalla beim Bundesparteitag in Erfurt deutlich gemacht. Die Partei sei bereit, Verantwortung zu übernehmen. Die Brandmauerstrategie, also die konsequente Ausgrenzung der AfD durch die anderen Parteien, sei gescheitert, betonten sie in ihren Reden. Anschließend wurden die beiden Vorsitzenden von den rund 600 Delegierten in ihrem Amt bestätigt. Weidel holte dabei ein deutlich besseres Ergebnis als Chrupalla. Aus Erfurt berichtet Dagmar Schlichting.
2: Zwei weitere Jahre für die beiden Parteichefs Alice Weidel und Tino Chrupalla. Dabei lag Weidel diesmal deutlich vorn. 81% für die 47-Jährige, nur 70% für Chrupalla. Und nicht nur die Zahlen haben hier klar gemacht, wer die Partei führt, wer den meisten Einfluss hat. Weidel ist klar die prominente AfD-Führungsfigur. Ihre Bewerbungsrede riss den Saal mit. Die Delegierten jubelten lautstark bei ihrer Abrechnung mit der aktuellen Bundesregierung. Komplett ausgetauscht wurde auch die Reihe hinter dem Führungsduo, die drei Stellvertreter. Hier setzten sich jeweils die Kandidaten durch, die dem Weidel- und Höcke-Lager zugerechnet werden. Das beste Ergebnis bekam dabei der neue AfD-Vizechef Stefan Möller, der gemeinsam mit Björn Höcke den thüringischen Landesverband führt und sein enger Vertrauter ist.
1: Und wir haben vor dem Parteitag mit Tino Chrupalla gesprochen im ARD-Interview der Woche, zu hören in ARD-Sounds. Während der Bundesparteitag der AfD in der Messehalle in Erfurt störungsfrei ablief, kamen zahlreiche Gegner vor dem Veranstaltungsort zusammen. Zehntausende nahmen an verschiedenen Protestaktionen in der Stadt teil. Wolfgang Henschel informiert.
3: In Erfurt sind die Proteste gegen den AfD-Bundesparteitag bislang weitgehend friedlich verlaufen. Nach Angaben der Polizei kamen rund 31.000 Menschen zu Demonstrationszügen, Kundgebungen und Sitzblockaden. Die Bündnisse Zusammenstehen und Widersetzen sprachen von 50.000 Demonstranten. Während in der Messehalle Alice Weidel und Tino Chrupalla als Spitzenduo wiedergewählt wurden, versammelten sich auf dem Platz vor der Halle etwa 15.000 Menschen. Die DGB-Vorsitzende Jasmin Fahini forderte, ein Verbotsverfahren gegen die AfD einzuleiten. Weitere Redner bei Kundgebungen waren Bundestagsvizepräsident Bodo Ramelow und Bundesumweltminister Carsten Schneider. Im gesamten Stadtgebiet fanden Aktionen statt. In der Innenstadt etwa feierten Erfurter Einwohner und Vertreter von Politik und Kirche ein Fest der Demokratie. Bereits seit dem frühen Morgen hatten Demonstranten versucht, die Anreise der Parteitagsdelegierten zu verhindern. Mehrere Straßen und Plätze wurden blockiert, darunter die Autobahn 71, die Bundesstraßen 4 und 7 sowie der Gotha-Platz in der Stadt Erfurt. Die Blockaden verfehlten allerdings ihr Ziel. Die meisten Delegierten waren schon zuvor in den sehr frühen Morgenstunden in Bussen und mit Polizeieskorten auf das Messegelände gelangt. Die Blockaden wurden von den Demonstranten teils selbst beendet. Die Autobahn 71 war seit dem frühen Samstagnachmittag wieder frei. Laut Polizeisprecher Patrick Martin gab es einige kleinere Scharmützel an Absperrungen. Teilweise musste Pfefferspray eingesetzt werden. Am Gotha-Platz wurden zwei Journalisten durch Flaschenwürfe verletzt. Die Polizei ist beim AfD-Parteitag mit mehreren tausend Beamten im Einsatz.
1: Damit ins Ausland. Tausende Menschen ertrinken pro Jahr bei der gefährlichen Überfahrt von Afrika nach Europa. Seit 2014 sollen es Schätzungen zufolge rund 35.000 gewesen sein. Ihrer hat Papst Leo heute gedacht, bei einem Besuch auf der Mittelmeerinsel Lampedusa. In den vergangenen Jahren wurde sie zu einem Symbol für die Migration nach Europa. Noch immer kommen, nach Angaben des Roten Kreuzes, jedes Jahr rund 40.000 Migranten über das Mittelmeer auf die Insel. Bei seiner Messe lobte der Papst das Engagement der Bewohner Lampedusas. Er sei gekommen, um den Menschen für die Nähe zu danken, die viele bewusst gepflegt hätten, so das katholische Kirchenoberhaupt. Mehr von Lisa Weiß.
4: Die Begeisterung ist groß unter den Menschen an den Straßen Lampedusas, als Papst Leo XIV. Ihm zuwinkt, Kinder segnet. Zuvor hat der Papst schon am Inselfriedhof Blumen niedergelegt für die Migrantinnen und Migranten, die bei der gefährlichen Flucht übers Meer gestorben sind. Er hat am sogenannten Tor Europas an der südlichsten Spitze der Insel Kinder getroffen, die übers Meer gekommen sind. Er hat am Hafen eine Gedenktafel gesegnet für seinen Vorgänger Papst Franziskus. Auch der hatte die Insel besucht und nach ihm wird jetzt der Pier der Insel benannt, wo die meisten Migrantinnen und Migranten an Land gebracht werden. Jetzt soll es aber um die Bevölkerung Lampedusas gehen. Der Papst bedankt sich noch vor der Messe ganz ausdrücklich bei Ihnen für die Aufnahme der Migranten. Heute bin ich hier, um euch zu sagen, dass der Papst euch weiterhin begleitet, euch unterstützt und ermutigt. Das Thema Migration prägt dann auch die Predigt des Papstes. Lampedusa und die Nachbarinsel Linosa lägen an einem gefährlichen Weg, sagt Leo, und meint damit die Fluchtroute übers zentrale Mittelmeer. Auch die Menschen, die im Mittelmeer ertrunken sind, spricht er in der Predigt an. Die Toten in diesem Meer sind sowohl Opfer getroffener als auch ausgebliebener Entscheidungen. Desinteresse am Gemeinwohl und Korruption in den Herkunftsländern, ein globales Wirtschaftssystem, das Armut und Ausgrenzung verursacht, Ängste, die Vorurteile und Verachtung schüren, die Vorstellung, dass uns diese Probleme nichts angehen. Kriminelle Kalküle derer, die aus dem Leid anderer Profit schlagen. Wir seien in ein Jahrtausend eingetreten, in dem wir der Zivilisation der Liebe geistlich, kulturell, rechtlich, politisch und wirtschaftlich Gestalt geben müssen, fordert Leo und fügt hinzu: Möge uns das große Ausmaß des Leids, das wir erleben, die Radikalität dieses Aufrufs bewusst machen. Gerade hier, vom äußersten Zipfel Europas, lasse sich am besten erkennen, vor welche Herausforderungen die Migration die europäischen Gesellschaften stelle, sagt der Papst. Er sieht Europa in der Pflicht. Aufgrund seiner geografischen Lage und seiner institutionellen Rahmenbedingungen ist Europa in der Lage, die Krise in diesem Bereich ganzheitlich anzugehen, indem es Nothilfe mit einem langfristigen strategischen Plan verbindet, der in der Lage ist, Migranten aufzunehmen, zu schützen, zu fördern, zu integrieren und der zugleich Entwicklung begünstigt, damit niemand zur Auswanderung gezwungen ist. Wichtig ist ihm auch, die Menschenwürde müsse gewahrt bleiben. Und in diesem Sinne ruft Leo dann doch auch noch die Menschen auf Lampedusa und die vielen Touristinnen und Touristen auf dieser Insel mit dem kristallklaren Meer zum Umdenken auf. Migration werde als Bedrohung für den Tourismus gesehen, sagt der Papst. Für viele bedeutet Urlaub nämlich nur Ablenkung, Unbeschwertheit und Sorglosigkeit. Da scheint es, als müsse man eine unsichtbare Mauer zwischen dem Meer der Schiffbrüchigen und jenem der Urlauber errichten. Habt den Mut, anders zu denken. Das kann man auch als Hinweis auf den Hotspot, das Erstaufnahmelager der Insel, lesen. Das liegt nämlich ganz versteckt in einer Senke in der Inselmitte, umgeben von einem hohen Zaun. Touristen kommen dort nicht vorbei. Und auch Papst Leo besucht den Hotspot übrigens nicht.
1: Papst Leo hat die Mittelmeerinsel Lampedusa besucht, den Bewohnern dort gedankt und der toten Flüchtlinge gedacht. Ein Bericht von Lisa Weiß. Nicht nur in Italien ist es vielerorts wieder extrem heiß gerade, auch in anderen südeuropäischen Ländern. Einsatzkräfte kämpfen in vielen Gegenden gegen Waldbrände. Im Süden Frankreichs wurden hunderte Hektar Fläche zerstört. Die Feuerwehr ist auch nahe der spanischen Costa Brava im Einsatz. Außerdem wird in Portugal gegen die Flammen gekämpft, wie Hans-Günther Kellner berichtet.
5: Die Hitzewelle mit Temperaturen von teils weit über 40 Grad sorgt auf der Iberischen Halbinsel für zahlreiche Waldbrände. Beim größten der Feuer sind im Mosela im Zentrum Portugals seit Mittwoch bereits mehr als 12.000 Hektar Wald und Buschland verbrannt. Dies geht aus dem europäischen Überwachungssystem EFIS hervor. Zwei Personen wurden dabei schwer verletzt, mehrere Gemeinden wurden evakuiert. Seit dem Wochenende werden die rund 1200 portugiesischen Brandbekämpfer auch von Einheiten des spanischen Militärs unterstützt. Die spanische Armee verstärkt inzwischen auch in der Nähe der beliebten Costa Brava in Nordostspanien die regionalen Einsatzkräfte. Dort hat ein Waldbrand den Behörden zufolge bislang rund 2400 Hektar erfasst. Der Brand war am Freitag in der Nähe der Gemeinde La Bisbal de Empordà im Hinterland der Küste ausgebrochen. Die Urlaubsorte direkt an der Costa Brava sind bislang nicht betroffen. Der Feuerwehr bereitet vor allem der inzwischen vom Mittelmeer aus wehende Windprobleme. Damit droht, dass sich die Flammen im 28.000 Hektar großen Naturschutzgebiet Las Gavarras weiter ausbreiten. 12.000 Menschen in 7 Gemeinden sind dazu aufgerufen, Wohnungen und Häuser nicht zu verlassen. Das Risiko, beim Verlassen der Ortschaften im Auto von den Flammen überrascht zu werden, sei größer, als in den Wohngebäuden zu bleiben, erklärte ein Sprecher der katalanischen Feuerwehr. Ursache des Feuers sind Medienberichten zufolge Straßenbauarbeiten.

0: Die Zeit gleich 19.15 Uhr.
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2: Mit Patrick Zeilhofer. AfD will Befugnisse des Verfassungsschutzes ändern. Der wiedergewählte Co-Chef Chrupalla sagte im Fernsehsender Phoenix, im Falle von Wahlsiegen plane die AfD, in ostdeutschen Bundesländern jeweils den Innenminister zu stellen. Dann werde seine Partei dafür sorgen, dass politische Parteien in Deutschland nicht mehr vom Verfassungsschutz beobachtet werden können. Die Behörde hat mehrere Landesverbände der AfD bereits als gesichert rechtsextremistisch eingestuft. Chrupalla und die Co-Vorsitzende Alice Weidel waren heute beim Bundesparteitag in Erfurt im Amt bestätigt worden. Papst erinnert an ertrunkene Menschen im Mittelmeer. Leo XIV. Hat bei einer Messe auf der italienischen Insel Lampedusa der Zehntausenden Geflüchteten gedacht, die bei der Überfahrt nach Europa ertrunken sind. Er bezeichnete die Toten als Opfer sowohl getroffener als auch ausgebliebener Entscheidungen. Allein in diesem Jahr kamen bereits mehr als 1400 Migranten im Mittelmeer ums Leben. Ärzte fordern höhere Steuer auch auf Bier und Wein. Man müsse den Alkoholkonsum senken und Ausweichreaktionen verhindern, heißt es von der Bundesärztekammer. Höher besteuert werden sollten ihrer Ansicht nach auch Liquids für Einweg-E-Zigaretten, um sie weniger attraktiv für Kinder und Jugendliche zu machen. Brand in Stuttgart ist gelöscht. 15 Stunden lang haben 300 Kräfte von Feuerwehr und THW den Brand in der Stuttgarter Großmarkthalle bekämpft. Das Feuer war gestern Abend aus noch unbekannter Ursache ausgebrochen. Der Schaden geht laut Polizei möglicherweise in den zweistelligen Millionenbereich. Zverev erreicht Achtelfinale von Wimbledon. In Runde 3 des Londoner Rasen Grand Slam Turniers besiegte der Hamburger Tennisprofi den US-Amerikaner Marcus Giron in 3 Sätzen. Zverev folgt Jan-Lennard Struff und macht das beste deutsche Abschneiden bei den Männern seit 14 Jahren perfekt.
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0: 6 Monate Freiheitsstrafe auf Bewährung wegen fahrlässiger Tötung. Dieses Urteil bekamen die Eltern von Anneliese Michel aus Unterfranken. Vor genau 50 Jahren starb die damals 23-Jährige. Dutzende Male hatte man versucht, der jungen Frau aus Klingenberg am Main den Teufel auszutreiben. Ein letztes Mal am Tag vor ihrem Tod. Auch ihre sogenannten Exorzisten, also Teufelsaustreiber, bekamen ein 1/2 Jahr Freiheitsstrafe auf Bewährung. Der Fall machte international Schlagzeilen und änderte die Haltung der katholischen Kirche in Deutschland zu Exorzismen. Gebete gegen den Teufel sind aber bis heute nicht aus der Welt, wie Simon Berninger berichtet.
3: Mechthild Westina erinnert sich gut an ihre Studienfreundin Anneliese Michel. Ab dem Wintersemester 1975 wohnen beide im selben Stock eines Würzburger Studentenwohnheims.
4: Und immer wieder kamen diese Männer, die waren so mit so schwarzen Anzügen. Ich bin dann oft eben vor dem Zimmer stehen geblieben, weil ich habe gedacht, dass das doch keine Ärzte sind und dass man mal einen richtigen Arzt rufen muss. Und soll ich da rein, soll ich das unterbinden? Aber wie hätte ich das unterbinden sollen?
3: Heute weiß Mechthild Westina, es waren Anneliese Michels Exorzisten. Katholische

0: katholische Geistliche, die ihr hinter verschlossener Tür im Studentenwohnheim den Teufel austreiben wollen. Streng vertraulich, so schreibt es der Würzburger Bischof Josef Stangl in seinem Auftrag, wie es ihn für ein großes Exorzismusritual vom jeweiligen Bischof braucht. Mechthild Westiner ahnte nicht, was im Zimmer ihrer Studienfreundin vor sich ging.
1: Man schreit, man hört oder irgendwas, da hatte ich einen Anfall. Mir war das nicht suspekt. Das gibt's doch bei Epilepsie.
0: Diese Erkrankung stellt ein Neurologe in Anneliese Michels Jugendalter fest. Später sagt sie ihm, sie sehe Fratzen, der Teufel sei in ihr. Der Neurologe vermutet nun eine paranoide Psychose. Doch in dem streng katholischen Elternhaus von Anneliese Michel liegt eine religiöse Deutung näher. Brigitte Kittler, eine Grundschulfreundin von Anneliese, erklärt sich das auch damit, dass die Michels vor Anneliese schon einmal eine kranke Tochter hatten.
2: Die Ärzte haben ihr nicht helfen können und die ist dann gestorben. Und jetzt wird das andere auch krank. Und da die Eltern schon immer sehr katholisch waren, da haben die halt gedacht, gut, jetzt versuchen wir mal, ob der liebe Gott uns helfen kann.
0: Bestärkt werden die Michels darin von den beiden Geistlichen, die Anneliese später exorzieren. Beide sehen in der jungen Frau den Glauben an einen Teufel bestätigt, der damals in der katholischen Kirche längst nicht mehr Konsens war.
3: Da hat eben eine verquere Überzeugung fatale Konsequenzen gehabt. Gestorben ist sie an Unterernährung, weil niemand anderes mehr an die Anneliese Michel rankam, außer den Leuten, die genau dieses Denken vertreten haben. Und deswegen ist es wichtig, dass man heute zurückhaltender ist. Und allein eine religiös-theologische Perspektive einzunehmen, verbietet sich von vornherein, weil man damit dem Menschen nicht gerecht wird.
0: Sagt Jürgen Lohmeier, Sektenbeauftragter des Bistums Würzburg. Der Fall Klingenberg führte dazu, dass im Bistum Würzburg seither kein Bischof mehr einen Exorzismusauftrag erteilt hat, auch wenn Exorzismen ähnlich wie bei Anneliese Michel nach wie vor Praxis in der katholischen Kirche sind. Auf BR-Anfrage geben die anderen 6 bayerischen Bistümer an, solche Aufträge seien nicht bekannt oder würden statistisch nicht erfasst. En vogue seien sogenannte Befreiungsdienste derzeit in anderen christlichen Milieus, sagt Exorzismusforscherin Nicole Bauer von der Universität Graz.
4: In charismatischen und pfingstlich geprägten Milieus wird sehr häufig von dämonischen Belastungen gesprochen und Befreiungsgebete werden teilweise auch regelmäßig praktiziert. Die eigentliche Dynamik des Feldes liegt heute daher weniger in dieser offiziellen katholischen Exorzismuspraxis als in diesen Grenzbereichen zwischen Seelsorge, Spiritualität, Heilung und Psychologie.
5: Simon Berninger war das über den Fall Anneliese Michel. Die junge Frau starb vor 50 Jahren an den Folgen einer Teufelsaustreibung. Und noch heute sind diese religiösen Rituale nicht aus der Welt. Während die Spitzen der schwarz-roten Koalition Mitte der Woche über die neuen Reformpläne beraten haben, ist Bundesumweltminister Schneider abgetaucht. Und zwar im wahrsten Sinne des Wortes. Bei seiner Sommerreise durch Mecklenburg-Vorpommern machte der SPD-Politiker vor der Insel Rügen einen Tauchgang, um sich die Folgen von Erderwärmung und Verschmutzung des Meeres selbst anzusehen. Unser Korrespondent Maximilian Ulrich hat ihn dabei begleitet und er ist der Frage nachgegangen, welche Rolle der Umweltminister eigentlich in der Koalition spielt.
6: Ja, sicher, klar.
7: Carsten Schneider steht im schwarzen Neoprenanzug an Bord eines Schiffes direkt vor den Rügener Kreidefelsen. Er hält ein T-Shirt-großes altes Fischernetz in die Kameras. Der Hobbytaucher und Umweltminister hat dieses Geisternetz vom Grund der Ostsee geschnitten. Das ist Symbolpolitik, gibt Schneider selbst zu. Doch die Ostsee liegt dem Ex-Ostbeauftragten am Herzen. Schon als Teenager in der DDR machte er hier Urlaub. Für eine Reservierung auf dem Campingplatz fehlten ihm die Beziehungen, aber
8: 3 Tage durfte jeder bleiben. Ich kenne jeden Campingplatz an der Ostsee, weil wir alle 3 Tage wieder abreisen mussten. Und das waren aber eine schöne Truppe, weil die waren aber quasi im Anführungsstrichen Assi-Block. Das waren dann halt auch Leute, die waren lebenslustig. Und ich habe das mit die Ostsee verbinde ich mit großer Freiheit, Urlaub und aber auch jede Menge Spaß und viele Leute, die ich kennengelernt habe.
7: Der Junge aus dem Assi-Block ist jetzt Bundesumweltminister und lernt auf seiner 3-tägigen Sommerreise viele Leute kennen. Einer ist sein Tauchpartner. Gary Krosnow entfernt seit Jahren Geisternetze. Doch sie sind nicht das Hauptproblem der Ostsee.
9: Also es hat sich stark verändert. Nicht nur die Erwärmung, sondern eben auch die Trostlosigkeit. Weil, ich sag mal, Man denkt ja, im Nationalpark ist alles bunt und schillernd und alles voll Fisch. Dem ist nicht so.
7: Heute ist die Ostsee leergefegt. Eine grüne Suppe, aufgeheizt durch den Klimawandel und die Hitzewelle der letzten Woche. Kaum Fische im Wasser, dafür viele Algen, die beim Absterben den Sauerstoff aus dem Wasser ziehen.
8: Aber es ist alles bewachsen und nicht sehr lebendig leider.
7: Und Schneider weiß auch, warum das so ist.
8: Die Einträge aus der Landwirtschaft, insbesondere aus dem küstennahen Bereich und aus den Flüssen, sind einer der Hauptgründe dafür, dass die Ostsee ja in dem Zustand ist, wie sie ist.
7: Zu viel Düngemittel aus der Landwirtschaft lassen die Algen blühen. Ein Problem, das Schneider nicht alleine lösen kann, sondern nur mit seinem Koalitionspartner. In diesem Fall dem Landwirtschaftsminister Alois Rainer von der CSU.
8: Ich werde nächste Woche mit Alois Rainer in einem Termin aus meiner Erfahrung jetzt noch berichten und mit ihm verabreden, wie wir gemeinsam vorangehen und da auch vorankommen. Das wird sicherlich nicht einfach, das sind bohrend dicker Bretter, aber dieses Meer ist es uns wert und muss es uns wert sein.
7: Dicke Bretter, von denen muss Schneider zurück an Land viele bohren mit der Union. Düngemittel sind da nur ein kleiner Teil. Beim Thema Klima steht die Union auf der Bremse. Weniger Solarförderung, längeres Heizen mit Öl und Gas, ein zweimonatiger Tankrabatt. Schwarz-Rot ist wahrlich keine Klimakoalition. Wie sieht Carsten Schneider hier seine Rolle?
8: Das ganze Amt derzeit, was ich ausübe, ist permanent mit Widerständen, auch mal mit Unterstützung, aber ganz viel mit Widerständen belegt. Und dann muss man stehen bleiben, argumentieren und im Endeffekt ein gutes Ergebnis heraushandeln.
7: Der 50-jährige Carsten Schneider ist über die Hälfte seines Lebens Bundestagsabgeordneter. Schon 28 Jahre. Er weiß, wie man verhandelt, Mehrheiten findet, Zugeständnisse macht. Auch mit einer Union, der Wirtschaftswachstum gerade wichtiger ist als alles andere.
8: Ja, es ist zäh. Aber wenn das Ergebnis am Ende stimmt, dann bin ich zufrieden, dass ich, wenn der Rennradfahrer am Berg nicht in der Hälfte aufgegeben habe, sondern bis zum Ende durchgehalten habe.
5: Umweltminister Schneider hat sich unter anderem die Folgen der Erderwärmung für die Ostsee angeschaut und Maximilian Ulrich war dabei.
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5: Wenn es um Soul aus England geht, ist sie aktuell wohl eine der spannendsten neuen Stimmen, Nectar Wood. Die 26-jährige Britin kann mittlerweile schon einige Haken machen auf ihrer Checkliste zum musikalischen Durchbruch. Sie durfte in der legendären Late-Night-Show von Jules Holland auftreten, ebenso in der ausverkauften Royal Albert Hall in London. Die Kollegen von der BBC spielen ihre Musik und ein gewisser Sir Elton John ist auch ein Fan. Jetzt hat Nectar Wood ein neues Mixtape veröffentlicht. Ein Format ähnlich wie ein Album, aber noch mit mehr Ausprobiercharakter. Passend für eine Newcomerin. Ann-Kathrin Mittelstraß über Naturally.

Sie schmeichelt sich sofort ins Ohr. Federleicht, sanft und angenehm warm. Im einen Moment samtig dunkel, im nächsten hell und klar. Nektarwoods Stimme kommt einem vertraut vor. Ein bisschen was von Leanne LaHavas, ein bisschen was von der gerade schwer erfolgreichen Olivia Dean. Und gerade bei diesem Song hier, Lights Off, muss man an Arlo Parks denken. Aber während die Kollegin Arlo Parks ihren souligen Indie-Folk mittlerweile sanft in Richtung Dancefloor geschoben hat, bleibt Nektarwood auf ihrem neuen Mixtape Naturally im bewährten Smooth-and-Sound-Habitat aus Soul, Jazz, R&B und Indie-Pop.

Nectar Wood stammt aus Milton Keynes, ungefähr auf halber Strecke zwischen London und Birmingham. Eine großartige Stadt zum Aufwachsen, sagt sie, mit vielen Kreativen, die alle hungrig sind, nach London zu gehen. Das wurde auch ihr Traum. Aufgewachsen ist sie mit ihrem ghanaischen Vater, einem Hobby-Saxophonisten, der zu Hause gerne Reggae und Highlife aus seiner Heimat gehört hat, und ihrer Mutter, die Motown-Musik bevorzugt hat. Als Nectar Wood dann tatsächlich nach London gezogen ist, wollte sie ihre eigene Musik für sich entdecken und ist hängen geblieben auf Neo-Soul von KünstlerInnen wie D'Angelo und Lauryn Hill. Der Sound, der bis heute auch ihre eigene Musik beeinflusst.

Den Song Naturally beschreibt Nectarwood selbst als warme Umarmung. Eine Geste an sich und andere, sich selbst zu akzeptieren. Wie viele Menschen mit einem Mixed-Race-Hintergrund, also in ihrem Fall ghanaisch-britisch, beschäftigen sie Fragen zu ihrer Herkunft und Identität. Das Gefühl, nirgendwo so richtig reinzupassen. Dunkles oder Abgründiges hat in ihrer Musik so gar keinen Platz.

So viel positive, gute Vibes muss man auch erstmal ertragen können. Im Song Talk to Me Summer, da meint man, dass einem zwischen den lieblichen Flöten und glitzernden Streichern gleich wie in einem Disney-Film bunte Zeichentrickschmetterlinge um die Ohren flattern. Und dann sitzt im nächsten Song tatsächlich Sir Can You Feel the Love Tonight Elton John am Klavier. So

0: In Wine to Water wird's dann doch mal zumindest melancholisch. Nectar Wood trauert hier ihrer Kindheit nach und dem Gefühl, dass sich jeder Sommer wie eine Ewigkeit angefühlt hat. Dass sie sich dazu ihren Fan der ersten Stunde, Elton John, ans Klavier geholt hat, den jüngere Generationen vor allem mit dem Soundtrack zu Der König der Löwen verbinden, ist schon rührend. Und die beiden treffen den Ton, gar nicht melodramatisch. Ein Song so leise wie die Erkenntnis, dass man nie wieder Kind sein wird.
1: Ann-Kathrin Mittelstraß über Nectar Wood und ihr neues Mixtape Naturally.
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3: Um 19.30 Uhr mit Marlene Reichert. Die Übersicht. AfD-Chefs Weidel und Chrupalla führen Partei auch weiterhin. Merz verteidigt geplante Reformvorhaben der Bundesregierung. Schaden bei Brand auf Stuttgarter Großmarkt geht in die Millionen. Das Wetter in Bayern meist klar, in der Nacht Tiefstwerte bis 10 Grad. Erfurt. Tino Chrupalla und Alice Weidel stehen weitere 2 Jahre der AfD vor. Der Bundesparteitag in Erfurt hat Weidel mit gut 81% im Amt bestätigt, während Chrupalla auf etwa 70% kam. In ihren Reden hatten beide zuvor einen Machtanspruch für die Partei formuliert. Weidel bezeichnete die AfD als die neue Volkspartei in Deutschland. Chrupalla erklärte mit Blick auf die anstehenden Landtagswahlen in Ostdeutschland, vielleicht könne die AfD schon bald alleine regieren. Zu einem der 3 Vizevorsitzenden wählten die Delegierten mit Stefan Möller einen Vertrauten des Thüringer Landeschefs Björn Höcke. Beide stuft der Thüringer Verfassungsschutz als Rechtsextremisten ein. Weitere Stellvertreter sind die Co-Vorsitzende der bayerischen AfD-Landtagsfraktion Katrin Ebner-Steiner und Sven Tritschler aus Nordrhein-Westfalen. Düsseldorf. Bundeskanzler Merz hat das am Mittwoch von den Koalitionsspitzen beschlossene Reformpaket verteidigt. Beim Landesparteitag der nordrhein-westfälischen CDU sagte er wörtlich: Die besten Jahre Deutschlands liegen nicht hinter uns. Es liegen, wenn wir es richtig machen, sehr gute Jahre vor uns. Laut Merz tritt die Bundesregierung nun Stück für Stück den Beweis an, dass sie eine wirkliche Reformkoalition für Deutschland ist. Auch die stellvertretende SPD-Vorsitzende Rehling erhält weitere Reformschritte für nötig. Es gebe nicht den einen großen Wurf, sagte sie im Deutschlandfunk. Gleichzeitig äußerte die saarländische Ministerpräsidentin Zweifel an der vorgesehenen Verschärfung der Regeln für Krankschreibungen. Dieser Punkt sei problembehaftet, so Rehlinger. Berlin. Die Bundesregierung will nächstes Jahr neue Schulden von über 200 Milliarden Euro aufnehmen, sieht sich aber dennoch auf einem Sparkurs. Das Finanzministerium erklärte, die Bundesregierung habe einen strikten Konsolidierungskurs eingeschlagen. Demnach werden in allen Ministerien Einsparungen von 1% umgesetzt. Außerdem kürze man Finanzhilfen und Steuervergünstigungen und treibe grundlegende Reformen in den Sozialversicherungen voran. Beschlossen wird der Haushalt erst Ende November vom Bundestag. Bis dahin sind noch zahlreiche Änderungen zu erwarten. Tirana. Bei den seit Wochen andauernden Protesten gegen ein Luxushotel in Albanien ist es Menschenrechtlern zufolge zu übermäßiger Polizeigewalt gegen die Demonstranten gekommen. Der geplante Bau des Resorts in einem Naturschutzgebiet an der Südwestküste des Landes steht mit der Tochter des US-Präsidenten Ivanka Trump und ihrem Ehemann Jared Kushner in Verbindung. Dessen Firma soll an dem Projekt beteiligt sein. Das albanische Helsinki-Komitee zeigte sich besorgt über die zunehmende Eskalation der Proteste. Vor 2 Tagen waren bei gewaltsamen Auseinandersetzungen vor dem Parlamentssitz in Tirana 15 Polizisten und 25 Demonstrierende verletzt worden. Stuttgart. Nach dem Brand in einer Lagerhalle auf einem Großmarkt ist die Zerstörung immens. Laut einer Polizeisprecherin könnte der Schaden mindestens im 2-stelligen Millionenbereich liegen. Verletzt wurde demnach aber niemand. Zeugen hatten gestern am späten Abend den Brand in der baden-württembergischen Landeshauptstadt gemeldet. Die Flammen sind mittlerweile unter Kontrolle. Angaben zur Brandursache machte die Sprecherin nicht. Die Ermittler könnten noch nicht überall auf das Gelände, weil Gebäude teils einstürzgefährdet seien, hieß es. Das Wetter in Bayern. Am Abend vielerorts klar oder locker bewölkt, in der Nacht in Teilen Schwabens und Oberbayerns klar, sonst wechselnd bewölkt und vereinzelt etwas Regen. Tiefstwerte 17 bis 10 Grad. In den kommenden Tagen bewölkt und gebietsweise leichter Regen oder Gewitter. Im Südwesten länger sonnig, Höchstwerte 21 bis 30 Grad. Soweit die Nachrichten, es ist 19.34 Uhr. Zwei Verkehrsmeldungen. A8 Salzburg Richtung München zwischen Achenmühle und Rosenheim 5 Kilometer Stau. Und die B470 Forchheim Richtung Pegnitz ist zwischen Muggendorf und Abzweigung nach Gößweinstein nach einem Unfall gesperrt. Soweit der Service.

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1: Mit Edgar Endres, mit einem Mannschaftszeitfahren ist die Tour de France in Barcelona in die dreiwöchige Rundfahrt gestartet. Ausnahmsweise ist mal nicht der Überflieger Tadej Pogačar aus Slowenien im Siegerteam unterwegs gewesen. Holger Gasker.
2: Das große Duell der beiden Großmeister entschied Jonas Vingegaard für sich. Der Däne trägt das gelbe Trikot auf der zweiten Etappe. Er war am Ende mit seiner Mannschaft 11 Sekunden schneller als der Vorjahrssieger der Tour de France, Tadej Pogačar aus Slowenien. Beide Mannschaften lieferten sich vor etwa 100.000 Zuschauern in Barcelona einen großen Schlagabtausch. Das war ein spannendes, ein taktisch geprägtes Mannschaftszeitfahren. Florian Lipowitz, der Vorjahrsdritte, fuhr gut, aber nicht sehr gut. Er verlor auf seinen Teamkollegen, auf den dreimaligen Weltmeister im Einzelzeitfahren, fahren auf dem Belgier Remco Evenepoel, aber nur minimale 16 Sekunden.
1: Und damit geht's zur Fußball-WM. Erstes Achtelfinale in Houston. Marokko trifft auf Kanada. Reporter ist Jens-Jörg Krieg.
3: Kanada stresst Marokko. Es steht 0:0 und man muss fast sagen noch, denn die Canucks, das Team vom US-Trainer Marsh, sind hier die bessere Mannschaft. Hatten zwei Top-Chancen durch Ulavisi und Jonathan David, ihre beiden Sturmspitzen. Haben heute dreimal umgestellt, aber positionsgetreu Ahmed, Nico Sigur, der Mann von Hajduk Split, der ehemalige Kroate, und Fogarolles sind hineingekommen in das Team. Positionsgetreu, drei neue. Aber das Entscheidende sind nicht die drei neuen. Das Entscheidende ist der Faktor, dass sie hier das Spiel viel mehr annehmen, mit mehr Tempo unterwegs sind, aggressiver sind, besser drin. Das hat so ein bisschen, wenn ihr gestern Kap Verde gegen Argentinien gesehen habt, da waren die Rollen zwar noch deutlicher verteilt, aber hier spielt die Nummer 30, ein Team, das überhaupt erst zum dritten Mal bei einer WM dabei ist, das überhaupt erst zwei Spiele gewonnen hat bei Weltmeisterschaften. Das war das 6:0 gegen Katar. Da waren sie noch in Kanada unterwegs. Dann haben sie ja am Ende durch die Niederlage gegen die Schweiz den ersten Gruppenplatz eingebüßt und sind dann als Gruppenzweiter jetzt auf US-Tour sozusagen. Haben zuletzt in Los Angeles gespielt, jetzt hier in Houston unter dem geschlossenen Dach, kann ich sagen. Denn der Ball ist drüben im Seitenhaus. Es gibt Pfiffe. Die gibt es jetzt häufig nicht wegen der Qualität des Spiels. Aber hier sind die Mehrzahl der Anhänger ganz klar auf Seiten Marokkos. Ball kommt da rein für die in Schwarz spielenden Kanadier in die Mitte. Diesmal kann keiner nachrücken und vielleicht die Chance, Ball ist draußen. Bei Marokko, ganz wichtige Information noch, ist Saibiri raus. Ja, der hat gerade erst seinen Vertrag unterschrieben. 22. Minute, Oberschenkelverletzung, sah kritisch aus, zumindest sein Blick. Achtung, jetzt läuft der Konter, aber wir sind schon drüber über unsere Zeit, deswegen Spielstand 0:0.
1: Und wir sind um 20.25 Uhr wieder live dabei. Und damit geht's zum Abstecher nach Wimbledon. Alexander Zverev hat da nach einem lockeren ersten Satz doch kräftig Gas geben müssen, um gegen den Amerikaner Marcos Chiron das Achtelfinale zu buchen. Matthias Kammern, wie zufrieden warst du heute mit dem Auftritt des French Open-Siegers?
4: Auch für die ersten beiden Sätze oder die ersten beiden Sätze auf jeden Fall sehr zufrieden. Da hat er im ersten sowieso ganz souverän 6:2 gewonnen. Auch im zweiten hat er seine Aufschlagspiele ganz sicher durchgebracht. Ist nicht immer bei Aufschlag Giron zu Spielbällen gekommen, aber hat den Satz dann sicher im Tiebreak 7:6 gewonnen. Aber im dritten Durchgang war es ähnlich wie in der Runde zuvor gegen Royer. Da hat er die Konzentration schleifen lassen und das hat sich sofort ausgewirkt. Er hat das erste und einzige Mal sein Aufschlagspiel abgeben müssen und musste dann am Ende ganz schön kämpfen, um den dritten Durchgang noch mit 6:4 gewinnen zu können. Aber ja, er hat es geschafft und er springt halt nicht höher, als er muss.

0: Hamilton beim Heimrennen im Sprintformat. Der Italiener siegt im Mercedes vor dem englischen Ferrari-Fahrer. Nico Hülkenberg im Audi belegt Rang 13. Und auch in der Quali für den großen Preis morgen war der Italiener der Beste. Vor dem Schlusstag beim Golfturnier in München-Eichenried ist Thomas Rosenmüller aus Ismaning als vierter bester Deutscher. Zwei Schläge hat Rosenmüller Rückstand auf die führenden Michael Hollig aus Südafrika und dem Österreicher Bernd Wiesberger. Der Regensburger Martin Schmidt ist nach einer schwächeren Runde auf Platz 27 zurückgefallen und hat damit keine Chance mehr auf den Sieg.
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2: Mit Florian Haas am Mikrofon. Schön, dass Sie dabei sind. Die KI-Euphorie an den Börsen ist nicht verschwunden, aber sie sucht sich neue Gewinner. Aktien der großen US-Technologiekonzerne haben zuletzt deutlich geschwächelt. Gleichzeitig laufen Halbleiter-, Energie- und Infrastrukturwerte stark. Im DAX war die Infineon-Aktie im ersten Halbjahr mit einem Plus von über 100% der größte Gewinner. Infineon hat diese Woche ja auch nochmal für viel Aufsehen gesorgt. Mit der Eröffnung einer neuen Chipfabrik in Dresden, Investitionssumme 5 Milliarden Euro. Anleger fragen sich zunehmend, wer wirklich am KI-Boom verdient. Die großen Tech-Firmen, die hunderte Milliarden Dollar investieren, oder die Firmen, die ihnen Chips, Strom und Rechenzentren liefern. Angela Göpfert ist der Frage nachgegangen.
3: Lange reichte es einfach, die 7 größten US-Technologiekonzerne zu kaufen. Apple, Microsoft, Alphabet, Meta, Amazon, Tesla und Nvidia. Doch die alten Stars schwächeln zunehmend. Allein im Juni hat die Gruppe der sogenannten Magnificent Seven, also der glorreichen Sieben, zusammen 2,3 Billionen Dollar an Börsenwert verloren. Der Grund? Anleger werden nervös, weil die KI-Ausgaben immer größere Dimensionen annehmen. Jochen Stanzel, Chefmarktanalyst der Consorsbank.
4: Es werden pro Tag 2 Milliarden Dollar investiert in den Ausbau von Rechenzentren und das nur von einer Handvoll Technologieunternehmen. Das sind die größten in den USA.
3: Allein Alphabet, Microsoft, Amazon und Meta planen im laufenden Jahr bis zu 725 Milliarden Dollar für KI-Investitionen bereitzustellen. Doch an den Börsen wachsen die Zweifel, dass sich diese gewaltigen Ausgaben so schnell rechnen werden. Zugleich hat Big Tech nun weniger Geld für Aktienrückkäufe. Dieser verlässliche Kurstreiber der vergangenen Jahre fällt also erst einmal weg. Investoren tun daher gut daran, ihre Anlagestrategie zu überdenken, sagt Eckhard Schulte vom Vermögensverwalter Mainzka Asset Management.
5: Die bessere Strategie ist im Moment zu schauen, wo kommen denn die Geldströme der großen Unternehmen an. Sie müssen ja nächstes Jahr wahrscheinlich 1.000 Milliarden Dollar investieren. Und da macht es eben Sinn zu fragen, wer sind denn die Profiteure von diesen Geldströmen und dort gezielt zu investieren.
3: Tatsächlich findet an den Märkten gerade eine deutliche Rotation statt. Weg von Unternehmen, die Milliarden Dollar in KI-Infrastruktur stecken und hin zu Firmen, die genau diese Infrastruktur liefern. Schulte sieht hier gleich mehrere Gewinner.
5: Natürlich vorneweg Halbleiter, dort haben wir enorme Knappheiten, aber es sind eben auch andere Themen. Zum Beispiel im Energiebereich, einer der großen Flaschenhälse für KI. Hier haben wir enormen Bedarf, Speichersysteme, Energieeffizienz.
3: Vor allem Halbleiteraktien erlebten an den Börsen zuletzt einen regelrechten Boom. Papiere von Micron und Intel haben sich im ersten Halbjahr mehr als verdreifacht. Aktien des Speicherchip-Spezialisten SanDisk stiegen sogar um mehr als 800%.
4: Also wer wirklich richtig in den richtigen Branchen war, der hat mit Speicherchips, der hat mit Halbleitern, der hat mit KI zweistellige hohe prozentuale Gewinne gemacht,
3: sagt Marktstratege Jochen Stanzel. Das zeigt sich auch im DAX. Dort lagen im ersten Halbjahr vor allem Chip-Infrastruktur und Energiewerte vorn. Der Halbleiterkonzern Infineon hat seinen Börsenwert mehr als verdoppelt. Deutschlands größtes Bauunternehmen Hochtief legte gut 50% zu. Stark gefragt waren auch Aktien des Energietechnikkonzerns Siemens Energy und des Versorgers RWE. Die KI-Rotation an den Börsen ist damit in vollem Gange. Anleger kaufen nicht mehr blind die großen US-Technologiekonzerne, stattdessen folgen sie dem Geld. Dorthin, wo die Milliarden für Chips, Energie und Rechenzentren ankommen.
2: Angela Göpfert hat die KI-Euphorie an den Börsen eingeordnet und erklärt, dass sich an den Märkten gerade vor allem Unternehmen gut entwickeln, die KI-Infrastruktur liefern.

0: Jetzt ist es 19.45 Uhr.
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2: Mit Patrick Zeilhofer. AfD-Co-Chef Grupp Haller verliert an Rückhalt in seiner Partei. Der 51-Jährige erhielt bei der Wahl zum Parteivorsitz auf dem Bundesparteitag in Erfurt nur 70% der delegierten Stimmen. 2024 hatte er noch 83% Zustimmung bekommen. Alice Weidel wurde mit gut 81% der Stimmen gewählt und konnte sich damit leicht verbessern. Damit wird die AfD auch künftig von dem Spitzenduo geführt. Beide Vorsitzende schworen die Partei auf die Übernahme von Regierungsverantwortung ein. Begleitet wurde der Parteitag vom Protest Zehntausender Demonstrierender. DGB warnt vor Attestpflicht vom ersten Tag an. Dies würde dazu führen, dass mehr Menschen trotz Erkrankung arbeiten, sagte DGB-Vorständin Piel den Funke-Medien. Dadurch würde auch die Produktivität von Betrieben leiden. Die Koalition will die Attestpflicht verschärfen, um den Krankenstand hierzulande zu senken. Klingbeil will Hilfen aus Klimafonds kürzen, das hat das Finanzministerium bestätigt. Die frei werdenden Mittel sollen demnach zur Konsolidierung des Haushalts verwendet werden. Einen Förderstopp soll es aber nicht geben. Die Grünen warfen Klingbeil bereits vor, den Klimaschutz zu opfern, um Haushaltslöcher zu stopfen. Iran trauert um obersten Führer Khamenei. In einer Moschee in Teheran ist der Sarg des früheren geistlichen Oberhaupts aufgebahrt. Tausende Anhänger strömten zu der Moschee, viele von ihnen schworen Rache für den Tod Khameneis. Er war Ende Februar bei einem israelischen Luftangriff auf Teheran ums Leben gekommen. Zverev erreicht Achtelfinale von Wimbledon. In Runde 3 des Londoner Rasen-Grand-Slam-Turniers besiegte der Hamburger Tennisprofi den US-Amerikaner Marcus Giron in 3 Sätzen. Und bei der Fußball-WM läuft seit etwa einer Dreiviertelstunde das Achtelfinale. In Houston kämpfen Gastgeber Kanada und Marokko um den Einzug in die nächste Runde.
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0: Unruhige Nächte, tiefe Augenringe, große Müdigkeit. Bei immer mehr Menschen werden Schlafstörungen diagnostiziert. Das zeigen auch Studienzahlen, etwa des Robert-Koch-Instituts, wonach fast jeder dritte Erwachsene in Deutschland Probleme beim Durchschlafen hat. Das ist ein Risikofaktor für psychische Störungen und Herz-Kreislauf-Erkrankungen. Alleine in Norddeutschland sind nach aktuellen Erhebungen mehr als 1 Million Menschen von Schlafstörungen betroffen. Auch Regina Grimm aus Schleswig-Holstein kämpfte sich jahrelang abgeschlagen durch das Leben. Die Diagnose Schlafapnoe veränderte alles für sie. Anne Passow mit den Details.
3: Die Kaffeemaschine läuft, aber der Tag will nicht in Schwung kommen. Schon morgens fühlte sich Regina Grimm aus Hamberge im Süden Schleswig-Holsteins träge, lustlos, antriebslos. Jahrelang ging das so, erzählt die 68-Jährige.
4: Ich wollte eigentlich nicht. Ich hätte eigentlich im Bett bleiben können den ganzen Tag. Und irgendwie sagt der Kopf auch, stell dich nicht so an, sieh zu, dass du in die Puschen kommst. Weil mir tat ja nichts weh. Da konnte ja auch nichts sein. Das war einfach nur, hab ich so gedacht, das bin ich.
3: Was mit ihr los war, wusste Regina Grimm nicht. Ihrer Zahnärztin fiel ihre extreme Abgeschlagenheit auf. Sie riet ihr, sich einmal durchchecken zu lassen.
5: Hallo, Frau Grimm.
3: Grimm landete schließlich bei Professor Armin Steffen vom Universitätsklinikum Schleswig-Holstein in Lübeck. Die Diagnose: eine akute Schlafapnoe. Dabei erschlafft nachts die Muskulatur im Rachen, erklärt Steffen.
6: Eine Schlafapnoe bedeutet eben Pausen zu haben bei der Atmung, dadurch, dass der Zungengrund nach hinten fällt, dass die Mandeln zusammenfallen an verschiedenen Stellen des oberen Atemweges. Und diese Atemaussetzer wiederholen sich eben teilweise 10, 15 Mal pro Stunde, die dann eben natürlich den Schlaf sehr, sehr schlecht und sehr unerholsam werden lassen. Die Patienten wachen müde auf und können sich eben einfach nicht auf ihr Tagwerk konzentrieren.
3: An diesen und anderen Schlafstörungen wie Zähneknirschen oder Narkolepsie leiden immer mehr Menschen in Deutschland. Allein in Norddeutschland, also in Hamburg, Niedersachsen, Mecklenburg-Vorpommern und Schleswig-Holstein, stiegen die Diagnosen in 14 Jahren um fast 58% auf mehr als 1.027.000 Fälle in 2024. Das zeigen repräsentative Erhebungen des Instituts für Gesundheitsforschung, der Barmer Ersatzkasse.
6: Dann würde ich mir einmal noch mal das Batterielager anschauen.

0: Auch Mediziner Steffen beobachtet seit Jahren einen stärkeren Zulauf im Schlaflabor des UKSH. Laut ihm könnte das auch an einer besseren Diagnose liegen. Andere Beschwerden, wie zum Beispiel Bluthochdruck, würden schneller mit einer möglichen Schlafstörung in Verbindung gebracht. Ein anderer Grund?
1: Das andere ist, dass wir leider in unserer Gesellschaft eben auch deutlich übergewichtiger werden. Und ein Übergewicht ist eben eng verbunden mit dem Auftreten einer Schlafapnoe und gefährlichem Schnarchen.
0: Regina Grimm bekam im UKSH erst eine spezielle Maske, mit der sie schlafen sollte. Damit kam sie aber nicht klar. Vor 5,5 Jahren wurde ihr in einer Operation schließlich ein sogenannter Zungenschrittmacher eingesetzt. Das Gerät in der Brust kann den Zungennerv stimulieren und nach vorne schieben. Die Atemwege bleiben frei. Durch die OP veränderte sich ihr Leben grundlegend, sagt Regina Grimm.
2: Die erste Zeit, die ersten Nächte, ich weiß nicht, ein halbes Jahr mindestens, habe ich den Schlaf nachgeholt, den ich die ganze Zeit nicht geschlafen habe. Ich habe dauerhaft 12 Stunden, 13 Stunden geschlafen, tief und fest. Da merkte ich erst, wie unausgeschlafen ich war, die ganzen Jahre eigentlich über, was ich da an Lebensqualität verloren habe.
3: Jahrelange Schlafstörungen können auch an einer sogenannten Schlafapnoe liegen, wie Anne Passow an einem Beispiel aus Schleswig-Holstein berichtete. In Israel hat der Wahlkampf begonnen. Spätestens im Oktober dürfte sich entscheiden, ob Benjamin Netanyahu und seine rechtsreligiöse Regierungskoalition an der Macht bleiben. Entscheidend werden dabei wohl die Stimmen der Menschen sein, die gegen den Krieg in der Region sind. Aber auch der arabischen Minderheit in Israel kommt eine besondere Rolle zu. Sie macht 20% der Bevölkerung aus. Ihre Wahlbeteiligung ist traditionell aber geringer. Vor allem arabische Frauen in Israel sind in der Politik unterrepräsentiert. Das könnte sich allerdings diesmal ändern. Bettina Meyer aus dem ARD-Studio Tel Aviv hat arabische Frauen in Israel getroffen.
4: Das sind gefüllte Weinblätter. Es gibt auch Kohl und Mujadara, ein Gericht aus Linsen, Reis und Zwiebeln. Es wird im Tabunofen gemacht. Wir essen Salat und Joghurt dazu. Fatima Shehadi öffnet Töpfe mit hausgemachten Gerichten. Seit 10 Jahren betreibt die arabische Israelin ihren Imbiss Al-Bet Betak in einem der ältesten Viertel in Haifa. Wadi Nisnas ist arabisch geprägt. Im Krieg mit der Hisbollah und dem Iran blieb die Kundschaft aus. Fatima kocht auf Bestellung und ist froh, dass sie einen Zweitjob hat. Die 37-Jährige arbeitet als Rettungssanitäterin und wird immer öfter zu Mordfällen gerufen. Die Gewalt ufert aus, das ist nicht normal. Unsere arabische Gesellschaft ist am Tiefpunkt. Die Regierung tut nichts, führt nur Krieg. Früher gab es einen Mord pro Tag, heute sind es 3 bis 4 pro Tag. Wenn ich mein Haus verlasse, fühle ich mich nicht sicher. Ich werde weder

0: Jahre gekommen. Die Lage in Bayern ist schlecht, sagt der SPD-Landtagsabgeordnete Harry Scheunstuhl.
1: Es gibt ungefähr so 900 kommunale und öffentliche Schwimmbäder. Davon sind mindestens die Hälfte sanierungs- oder stark sanierungsbedürftig.
0: Das ist nicht nur ein bayerisches Problem. In Nordrhein-Westfalen ist der Sanierungsbedarf ähnlich hoch. Im Saarland muss nach Angaben des Gemeindetags sogar fast jedes Bad repariert werden. Viele Kommunen klagen aber über leere Kassen. Laut Thomas Karmasin, CSU-Landrat in Fürstenfeldbruck, muss man deshalb in bestimmten Bereichen sparen.
2: Das sind Einrichtungen der Kultur, Einrichtungen des Sports, eben auch Freibäder, Schwimmbäder, was wir so alles noch haben, sozusagen an Schönen in den Kommunen.
0: Bäder sind eine freiwillige Aufgabe. Kommunen müssen also keine Schwimmbäder betreiben. Aber ohne die nötigen Reparaturen könnten viele von ihnen bald dicht machen. Die Folgen wären fatal. Zahlen der Deutschen Lebensrettungsgesellschaft DLRG zeigen, dass nicht mal die Hälfte der Grundschüler sicher schwimmen kann. Jedes fünfte Grundschulkind kann gar nicht schwimmen. Die Gefahr: weniger Bäder gleich weniger Schwimmkurse gleich mehr Nichtschwimmer, die ein höheres Risiko haben zu ertrinken. Was also tun? Der Freistaat Bayern fördert die Sanierung kommunaler Bäder mit insgesamt 20 Millionen Euro pro Jahr. Eine Summe, die bei weitem nicht ausreicht, wie Landrat Karmasin am Beispiel Fürstenfeldbruck vorrechnet.
2: Wir reden da über die Sanierung des Schwimmbeckens selber, aber auch Sanierung der Sanitäranlagen und ähnliches mehr. Wenn man so ein Bad, sagen wir, ordentlich herrichtet, da reden wir gleich mal über Größenordnung von 15 Millionen Euro. Das ist im Moment nicht drin.
0: Laut den Grünen fehlen in ganz Bayern 2 Milliarden Euro für die Schwimmbadsanierung. Sie fordern deshalb, dass die Staatsregierung die Fördersumme wenigstens auf 40 Millionen Euro jährlich verdoppelt. SPD-Politiker Scheunstuhl plädiert außerdem für
3: Fell wippt im Rhythmus der Musik, während sie in einer bunten Gruppe Tänzer einen großen Kreis bilden. Josie hat das Gefühl, in zwei Welten zu leben. Der modernen und der traditionellen mit ihren jeweils eigenen Feiertagen.
4: So, da hatten wir ein paar technische Probleme, die bitten wir zu entschuldigen. Da gingen ein, zwei Beiträge jetzt übereinander, aber jetzt kehren wir zurück ins Programm und wir gucken in die USA. Heute am 4. Juli feiern die USA ihren Unabhängigkeitstag und das zum 250. Mal. Im ganzen Land gibt es Feiern und Feste, aber nicht alle Menschen im Land wollen mitfeiern. Denn nicht alle konnten in der Vergangenheit oder wollen heute am Projekt Vereinigte Staaten teilhaben. Viele Indigene zum Beispiel. Ihre US-Geschichte ist gewaltvoll, von Genozid und Ausgrenzung geprägt. Sarah Schmidt über die unterschiedliche Wahrnehmung des 4. Juli. Und jetzt

Ja, das tut mir leid. Da haben wir wohl ein kleineres, vielleicht auch ein größeres technisches Problem. Eigentlich wollten wir jetzt den Beitrag spielen und hören von Sarah Schmidt über die unterschiedliche Wahrnehmung des 4. Juli in den USA. Wir probieren das technisch jetzt zu lösen, sodass wir bis 20 Uhr wieder auf Sendung sind. Spätestens danke für Ihre Geduld.

Also das wird leider nichts mehr mit dem Beitrag von Sarah Schmidt. Wir lösen dieses Problem technisch, sind da auch guter Dinge, dass wir das hinbekommen hier im gemeinsamen Programm von BR24, NDR Info und dann noch RBB wieder. 19.58 Uhr ist es, unsere Technikkollegen draußen versuchen das Problem zu lösen. Um 20 Uhr dann sollten wir wieder so weit sein, dass wir im Programm bleiben und wieder in das Programm zurückkehren können. Und dann hören wir vielleicht auch nochmal den Beitrag von Sarah Schmidt und gucken überhaupt nochmal auch auf den 4. Juli in den USA.

0: Gleich ist es 20 Uhr und wir machen weiter mit der Tagesschau.
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2: Guten Abend, ich begrüße Sie zur Tagesschau. Die AfD hat auf ihrem Bundesparteitag in Erfurt ihre beiden Vorsitzenden Alice Weidel und Tino Chrupalla bestätigt. In ihren Reden betonten die beiden Politiker den Machtanspruch der Partei. Die AfD konnte zuletzt in vielen Umfragen dazu gewinnen. Am Rande der Veranstaltung protestierten Zehntausende Menschen. Beim Parteitag selbst zeigten die Delegierten große Geschlossenheit.
3: Das bisherige Duo Alice Weidel und Tino Chrupalla führt auch weiter die AfD an der Spitze. Im Saal tosender Applaus und Jubel beim Ergebnis für Alice Weidel. 81% und damit leicht besser als vor 2 Jahren.
4: Läuft doch!
3: Ihr Co-Vorsitzender Tino Chrupalla hat im Wahlgang zuvor mit 70% abgeschnitten. Ein möglicher Grund: In der Verwandtenaffäre hatten Abgeordnete Angehörige in ihren Büros beschäftigt. Chrupalla hatte daran öffentlich Kritik geübt.
5: Als Parteichef muss man natürlich auch intern mal vielleicht Dinge ansprechen, die nicht jedem gefallen. Das ist ganz normal. Damit habe ich auch gerechnet. Und von daher bin ich mit diesen 2/3 wirklich sehr zufrieden. Noch dazu als Ostdeutscher. Ich meine, wie viele ostdeutsche Parteivorsitzende gibt es denn noch in diesem Land? Also da muss man natürlich mehr strampeln, mehr kämpfen. Ich bin wirklich damit sehr zufrieden.
3: Auf ihrem Parteitag gibt sich die AfD demonstrativ geschlossen. Keine Diskussion über die generelle Zukunft einer Doppelspitze. Auch inhaltlichen Streit will man raushalten, so kurz vor den Landtagswahlen.
6: Das Jahr 2026 ist das Superwahljahr für die Alternative für Deutschland. Wir werden die ersten Meilensteine setzen. In Sachsen-Anhalt mit Ulrich Siegmund, in Mecklenburg-Vorpommern mit Leif-Erik Kolm und mit Christine Brinker in Berlin.
3: Den Kurs der Partei mitgestalten will auch der Gastgeber in Erfurt, der Thüringer Landesvorsitzende Björn Höcke.
7: Die Deutschen müssen zu sich selber kommen. Die Deutschen müssen sich mit sich selbst befreunden. Die Deutschen müssen ihre beschädigte Identität heilen. Erst dann wird es möglich sein, dieses Land zu reformieren und in eine gute Zukunft zu führen.
3: Höckes wohl engster Vertrauter Stefan Möller rückt als Stellvertreter in den Bundesvorstand auf. Mit dem besten Ergebnis aller 3 Stellvertreter. Trotz einiger Kampfkandidaturen aus Sicht der AfD-Führung lief der erste Tag dieses Parteitages nach Plan.
2: Und Markus Preis ist für uns in Erfurt. Welches Signal will die AfD mit diesem Parteitag aussenden?
8: Ja, man konnte heute hier in Erfurt vor allem eins beobachten, eine unglaublich selbstbewusste und regelrecht siegessichere Partei. Erfolge in Sachsen-Anhalt und Mecklenburg-Vorpommern, die sind hier bei vielen schon ganz selbstverständlich eingepreist. Man spricht schon von der nächsten Bundestagswahl. Tino Chrupalla hat gestern gesagt, das sei hier, Zitat, ein Harmoniekongress. Und deshalb gibt es auch keine kontroversen internen Debatten. Thüringens Landeschef Höcke zum Beispiel, der wollte ja eigentlich dafür sorgen, dass womöglich künftig auch frühere Mitglieder der rechtsextremen NPD in die AfD eintreten können. Aber auf so eine Diskussion, so ein heißes Eisen, da hatte die Partei keine Lust und hat das Thema um ein Jahr vertagt.
2: Das Wahlergebnis von Alice Weidel, das war ja nun deutlich besser als das von Tino Chrupalla. Was sagt das über das Machtgefüge innerhalb der Partei aus?
8: Ich habe Tino Chrupalla heute selbst gefragt. Gar nichts findet er, sagt das über das Machtgefüge. Aber das war natürlich trotzdem schon auffällig. Nur ein paar Sekunden Beifall für ihn. Große Glückwunschszenen dann bei Alice Weidel. Sie ist jetzt klar die Nummer 1 in dieser Doppelspitze der AfD. Und apropos Doppelspitze, die würden viele in der AfD ja ohnehin gern abschaffen. Sie fänden es besser, statt 2 Vorsitzende lieber eine Vorsitzende plus einen jüngeren Generalsekretär. Aber diesen Schritt wollte die Partei heute nicht gehen. Stichwort Harmoniekongress. Wenn es allerdings mal soweit wäre, dann hat Chrupalla heute sicher einen deutlichen Wink bekommen, wer dann gehen muss.
2: Es gab aber auch viele Proteste gegen den Parteitag. Wie geht die AfD denn damit um?
8: Ja, ganz praktisch, indem sie heute den Wecker sehr früh gestellt hat und die Delegierten früh auf

0: aufgestanden sind, um schon vor den Protestierenden hier zu sein. Also für den Ablauf des Parteitags haben die Proteste kaum Auswirkungen gehabt. Und viele in der AfD hier sagen, politisch würden ihnen die Demos und die Bilder von der belagerten Stadt sogar nutzen. Sie versuchen jetzt überall herauszustellen, dass die AfD benachteiligt würde und in ihren Rechten eingeschränkt.
1: Markus Preis, vielen Dank nach Erfurt. Und damit kommen wir noch mal zu den heutigen Protesten am Rande des Parteitags. Etwa 31.000 Teilnehmer waren es nach Angaben der Polizei. Von 50.000 Menschen sprachen die Veranstalter. Die Proteste verliefen laut Polizei weitgehend friedlich. Es habe jedoch auch Übergriffe gegeben. Auf den Ablauf des Parteitags, wir haben gerade gehört, hatten die Aktionen kaum Auswirkungen. Der konnte pünktlich beginnen, trotz mehrerer Blockaden.
2: Die A71 bei Erfurt am Morgen. Aktivisten machen die Zufahrtsstraßen dicht. Die Anreise der AfD-Delegierten soll verhindert werden. An verschiedenen Punkten rund um die Stadt gibt es Straßenblockaden. Doch der Plan der Demonstranten geht nicht auf. Die Delegierten der AfD hatten sich bereits zuvor an Treffpunkten außerhalb der Stadt gesammelt und wurden dann in Bussen von der Polizei zum Parteitag begleitet.
3: Natürlich kann der AfD-Parteitag gerade stattfinden, aber nur, weil sich die AfD in dem Messehotel verschanzt und in Nacht- und Nebelaktionen 2 Uhr nachts von der Polizei zu der Messe geschleust werden.
2: Tausende Einsatzkräfte aus ganz Deutschland sind in Erfurt vor Ort. Es kommt zu vereinzelten Auseinandersetzungen. Ein Reporterteam des rechten Portals Apollo News wurde von Demonstranten attackiert und verletzt.
4: Das Polizeikonzept war darauf ausgerichtet, beide Versammlungen, sowohl den Parteitag als auch die Gegendemonstrationen stattfinden zu lassen und möglichst friedlich. Und das Signal, was hier von Erfurt ausgeht, ist positiv.
2: In der ganzen Stadt fanden heute Protestveranstaltungen statt. Laut Polizei haben sich mehr als 30.000 Menschen beteiligt. Dennis Baum ist dafür extra aus New York angereist. Er stammt aus einer jüdischen Familie, ist ein Erbe der Traditionsmarke Simson. Mit den Mopeds hatte die AfD immer wieder Wahlkampf gemacht. Baum wehrt sich dagegen. Zu sehen, wie die AfD so stark nach rechts schwenkt und faktisch die schlimme Geschichte der 30er Jahre wiederholt, ist ein Schock. Und deshalb ist dieser große Protest hier wundervoll. Die befürchteten Krawalle sind bis zur Stunde ausgeblieben. Viele Demonstranten sind laut Polizei bereits abgereist.
1: Und fragen wir nach bei unserem Reporter in Erfurt bei Dan Hirschfeld. Wie ist denn die Lage jetzt im Moment?
5: Die Lage ist nach wie vor ruhig. Ich habe gerade mit dem Polizeipressesprecher noch mal reden können. Der sagte, man erwartet auch keine Ausschreitungen oder kein Gewaltpotenzial, kein Konfliktpotenzial mehr für den Abend. Es gibt in Erfurt noch diverse Veranstaltungen, ein paar Lesungen, kleinere Konzerte. Hier hinter mir ist gerade eine große Bühne abgebaut worden oder wird abgebaut. Dort hat bis vor kurzem noch ein Programm stattgefunden mit ganz vielen Musikern. Das beruhigt sich jetzt alles. Da wird auch nichts Großartiges mehr erwartet. Insofern ist das, was die Polizei gesagt hat, nämlich es ist deutlich ruhiger gewesen als erwartet, auch für den Abend so zu erwarten. Da wird nichts mehr passieren.
1: Dankeschön für diese Eindrücke, Dan Hirschfeld in Erfurt. Tor nach Europa, so heißt dieses Denkmal, das Papst Leo XIV. Auf der italienischen Insel Lampedusa besucht hat. Es erinnert an zehntausende Menschen, gestorben beim Versuch, aus Nordafrika über das Mittelmeer nach Europa zu gelangen. Für viele Geflüchtete ist Lampedusa die erste Station. Vor zwei Wochen hatte die EU ihre Einreise- und Asylregeln noch einmal verschärft. Der Papst warb heute für mehr Schutz und Solidarität.
6: Mit seinem Besuch an diesem symbolträchtigen Ort setzt Papst Leo ein Zeichen. In Sichtweite zu einem italienischen Militärschiff, das vor der Küste der Insel ankert. Von hier aus wirbt der Papst um Mitgefühl für die Menschen, die die lebensgefährliche Flucht übers Mittelmeer wagen, und erinnert Europa an seine Verantwortung. Europa ist in der Lage, die Krise in diesem Bereich ganzheitlich anzugehen, indem es Nothilfe mit einem langfristigen strategischen Plan verbindet, der in der Lage ist, Migranten aufzunehmen, zu schützen, zu fördern und zu integrieren. Die Mittelmeerinsel Lampedusa war und ist der erste Anlaufpunkt für viele Migranten, die von afrikanischen Küsten aus starten. Doch auf dieser Route erreichen immer weniger Menschen den Kontinent. In diesem Jahr registrierte das italienische Innenministerium rund 14.000 Ankünfte. Im vergangenen Jahr waren es doppelt so viele zu diesem Zeitpunkt. Am Friedhof von Lampedusa liegen die begraben, die es nicht geschafft haben. Das UN-Flüchtlingshilfswerk spricht von mehr als 1.400 toten und vermissten Flüchtlingen im gesamten Mittelmeerraum, allein im ersten Halbjahr. Leider ereignen sich diese Tragödien weiterhin regelmäßig. Es gibt immer noch viel zu viele Todesopfer. Ihre Zahl ist wirklich inakzeptabel und man muss zweifellos mehr dagegen tun. Papst Leo erinnerte heute am Friedhof an die Zahl und namenlosen Toten von Lampedusa.
1: Mehr als 4 Monate nach der Tötung des damaligen obersten iranischen Führers Ayatollah Ali Khamenei haben in Teheran die Trauerfeierlichkeiten begonnen. Wegen des Irankriegs waren sie aufgeschoben worden. Der Sarg bleibt bis morgen Abend in der Hauptstadt aufgebahrt. Millionen Besucher werden erwartet. Khamenei war Ende Februar bei einem israelischen Luftangriff getötet worden. Anfang des Jahres hatte es Massendemonstrationen gegen das Regime unter Khamenei gegeben. Sie wurden brutal niedergeschlagen. Blau-weiß-rote Wasserfontänen heute in New York. Die Vereinigten Staaten feiern ihren Unabhängigkeitstag in diesem Jahr zum 250. Mal. Im ganzen Land sind zahlreiche Veranstaltungen geplant und das bei Temperaturen um die 40 Grad. Der Auftakt der Feierlichkeiten fand bereits gestern statt am Mount Rushmore in South Dakota.
7: Ein Feuerwerk über den Köpfen ehemaliger Präsidenten. Am Mount Rushmore, dem amerikanischen Nationaldenkmal, feiern die USA den Auftakt zum 250. Unabhängigkeitstag. Ein historischer Ort, den US-Präsident Donald Trump für den eigenen Wahlkampf nutzt. Es gibt jetzt ein Wiederaufleben der kommunistischen Bedrohung in unserem Land, auch durch Neuankömmlinge, die Vorstellungen vertreten, die unserer Lebensweise und unserem großen Erfolg völlig entgegenstehen. Die amerikanische Bevölkerung kommt im ganzen Land zusammen, um ihren wichtigsten Feiertag zu begehen. Wie hier in New York bestaunen sie spektakuläre Flugshows und den Einlauf historischer Marine- und Segelschiffe. Darunter das deutsche Ausbildungsschiff Gorch Fock. Auch in anderen Städten gedenken die Menschen der Unterzeichner der Unabhängigkeitserklärung, mit der sich die Kolonien von der britischen Krone lossagten. Der 4. Juli ist ein sehr wichtiger Tag. Er steht dafür, wer wir als Nation sind und symbolisiert die Befreiung von der Tyrannei, unter der wir standen. Es ist ein denkwürdiger Tag. Beeinträchtigt werden die Feierlichkeiten von einer massiven Hitzewelle mit Temperaturen um die 40 Grad an der Ostküste. In Washington wurde die traditionelle Parade kurzfristig abgesagt. Doch die Menschen lassen sich nicht davon abbringen, ihre Gründungsväter zu feiern. Wenn sie uns all die Freiheit geben konnten, kann ich ein paar Stunden in der Hitze aushalten. Ich liebe dieses Land, es ist das Beste der Welt. Viele Menschen wollen hier bis in den Abend ausharren. Dann wird wieder Donald Trump sprechen. Er hat eine lange Rede angekündigt, trotz der hohen Temperaturen.
1: Und damit zu Gudrun Engel in Washington. Mit der Unabhängigkeitserklärung begann ja vor 250 Jahren die Geschichte der modernen Demokratie. Wie steht's denn heute darum in den USA?
8: Ja, diese Unabhängigkeitserklärung von 1776 im Original lagert im Nationalarchiv. Hinter mir ist zu besichtigen, deswegen die langen Besucherschlangen. Als Gründervater Benjamin Franklin vor 250 Jahren gefragt wurde, haben wir denn nun eine Monarchie oder eine Republik, hat er gesagt, wir haben eine Republik, aber nur, wenn es uns gelingt, sie zu schützen. Das ist jetzt erfolgreich seit 250 Jahren geschehen. Heute ist die Demokratie in den Vereinigten Staaten aber durchaus unter Druck durch die amtierende Regierung, insbesondere durch den amtierenden Präsidenten, der immer wieder versucht, das Vertrauen und den Glauben in die demokratischen Institutionen und in das Wahlsystem zu untergraben, Zugang zu Wahlen zu beschränken und die eigene präsidiale Macht auszubauen. Es gibt tiefe politische Gräben hier im Land. Dennoch haben Gerichte bislang Entscheidungen immer positiv zur Stärkung der Demokratie entschieden. Föderale Strukturen, freie Medien und eine starke Zivilgesellschaft tragen dazu bei, dass demokratische Prozesse hier durchgeführt werden. Die Demokratie ist also auf eine harte Probe gestellt, aber bislang hält sie.
1: Dankeschön. Gudrun Engel in Washington. Noch müssen sich die Fans von Taylor Swift und Travis Kelce mit dem Verlobungsfoto begnügen. Denn obwohl sich die beiden gestern in New York das Ja-Wort gaben, ein Hochzeitsfoto wurde noch nicht veröffentlicht. Zu der Feier, gut abgeschirmt von der Öffentlichkeit im Madison Square Garden, waren Medienberichten zufolge rund 1.000 Gäste geladen. Unter ihnen die Schauspieler Hugh Grant, Ethan Hawke und Jason Sudeikis. Vor der Halle versammelten sich zahlreiche Swifties, wie sich die Fans der Sängerin selber nennen. zum Teil extra angereist aus London oder Hongkong. Und damit zum Sport. Die Tour de France ist gestartet, anders als der Name nahelegt, aber in Spanien. Den Auftakt bildete ein Mannschaftszeitfahren durch die Straßen von Barcelona.
9: Der erste Etappensieger, ein alter Bekannter, Jonas Vingegaard. Zweimal die Tour gewonnen, 2022 und 2023. Er ist der erste Mann in Gelb. Der Grand Départ in Barcelona bietet ein Mannschaftszeitfahren von 19,6 Kilometern und er kommt allein im Ziel an. Jonas Vingegaard, sein eigenes Team kann nicht mehr mithalten. Das deutsche Team Red Bull Bora Hansgrohe mit dem Vorjahresdritten Florian Lipowitz stark unterwegs. Lipowitz am Ende auf Rang 8. Vingegaards Konkurrent, der große Favorit Tadej Pogacar, wird Dritter. Vingegaard setzt damit ein erstes Zeichen und fährt die Etappe morgen im gelben Trikot.
1: Und hier nun die Wettervorhersage für morgen, Sonntag, den 5. Juli.
10: Im Südwesten sorgt Hochdruckeinfluss für Sonnenschein. Sonst bescheren uns atlantische Tiefausläufer wechselhaftes, im Norden auch windiges Schauerwetter. Vom Norden und Osten bis in die Mitte ist es heute Nacht oft wolkenverhangen und regional nass, sonst klar oder nur locker bewölkt. Am Tag viele Wolken und nur gelegentlich Sonnenschein, dazu teilweise kräftige Schauer und einzelne Gewitter. Im äußersten Südwesten und in Ostseenähe oft sonnig und weitgehend trocken. Heute Nacht an Niederrhein und Main nahe 20, im Allgäu nur um 10 Grad. An der See morgen um 20, im Markgräfler Land dagegen knapp über 30 Grad. Auch Montag viele Wolken und immer wieder nass, im Südwesten weiter sonnig und heiß. An dieser Wetteraufteilung ändert sich in den folgenden Tagen wenig.
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12: Aus dem Studio in München heute Abend mit Claudia Eichberger am Mikrofon. Und wir machen weiter mit einem anderen Parteitag. Zeitgleich mit dem Bundesparteitag der AfD in Erfurt ist heute die nordrhein-westfälische CDU in Düsseldorf zusammengekommen. In NRW wird 2027 ein neuer Landtag gewählt und da muss der Wahlkampf vorbereitet werden. Aber überraschend hat sich Bundeskanzler und CDU-Chef Merz heute angekündigt. Deswegen richteten sich alle Augen auf ihn und das gerade erst von der Koalition beschlossene Reformpaket. Merz betonte, Deutschland ist auf dem richtigen Weg für eine erfolgreiche Zukunft. Aus Düsseldorf berichtet Antje Passenheim.
13: Die CDU demonstriert Geschlossenheit und Dynamik. Allein mit seinem Last-Minute-Auftritt beschleunigt der Kanzler das Programm. Trotz Zeitdrucks raubt Friedrich Merz dem Ministerpräsidenten nicht das Rampenlicht, sondern gibt ihm den Vortritt am Rednerpult und wüst betont, NRW stehe hinter dem frisch geschnürten Reformpaket der Bundesregierung.
14: Bundeskanzler, die Bundesregierung, ihr habt dafür die volle Rückendeckung der CDU Nordrhein-Westfalen. Friedrich Merz kann sich auf seine Landespartei verlassen.
13: Wüst unterstreicht aber auch die Bedeutung des mitgliederstärksten Landesverbands für die Union im Bund. Die CDU Nordrhein-Westfalen sei das Kraftzentrum der Union in Deutschland, sagt er. Dass es ohne einander nicht geht, das betont auch Kanzler Merz.
15: Was in Nordrhein-Westfalen gelingt, kann in Deutschland gelingen. Und was in Deutschland gelingt, gelingt in Europa.
13: Der Reformkurs garantiere Deutschland eine erfolgreiche Zukunft, wirbt Merz und erinnert daran, dass es gerade in schweren Zeiten bundesdeutscher Geschichte auf Entscheidungsfreudigkeit ankam.
15: Nach 80 Jahren in Freiheit, in Frieden, im Wohlstand, mit einem immer weiter ausgebauten Sozialstaat, geht es jetzt auch und vor allem darum, den jungen Menschen in unserem Land genau diese Perspektive zu eröffnen, die wir, ja, die Älteren, das große Glück gehabt zu haben.
13: Das Land habe sich auch immer wieder aus Krisen herausgearbeitet. Auf solche Herausforderungen müsse mit Reformen reagiert werden. Genau dies tue die von ihm geführte Bundesregierung jetzt. Wüst und Merz setzen dasselbe Narrativ. Das Vertrauen der Menschen durch politische Handlungsfähigkeit zurückgewinnen. Gegen alle Zweifler.
15: Kulturpessimisten, Untergangspropheten, Nöler, Nörgler, Empörte, Berufskritiker. Wegtreten. Wir gehen mit Zuversicht und Optimismus an die Arbeit und wir bringen unser Land wieder auf Kurs. Herzlichen Dank, liebe Freundinnen und Freunde.
13: Auch unter den Delegierten herrscht diese Aufbruchsstimmung. Spürbare Erleichterung darüber, dass sich die Koalition in Berlin auf einen Kompromiss geeinigt hat. Wenn auch noch nicht der ganz große Wurf. Wichtig sei, dass es vorangehe, raunt es aus allen Ecken. Dafür haben die Christdemokraten im größten Landesverband auf diesem Arbeitsparteitag Ideen gesammelt. In unterschiedlichen Foren mit vielen externen Gästen. Im Foyer eine weiße Wand, auf der sich viel Gekritzeltes findet. Catcalling strafbar machen, Minijobs behalten, E-Scooter-Schnellstraßen steht da. Solche und andere Ideenblitze sollen in das Programm zur Landtagswahl im nächsten April fließen. Das Wort Kanzlerwechsel nimmt an diesem Tag übrigens keiner in den Mund. Statt eines Trikottauschs gibt's zum Start der Tour de France das gelbe Trikot für Kanzler Merz.
14: Für den Sprint, alle wissen, da fehlt das Gelbe. Für den Gesamtführenden. Und das kriegt der Gesamtverantwortliche. Deswegen bekommst du jetzt das gelbe Trikot. Ich bin sicher, es passt.
13: Das Signal ist klar. Das Rennen soll gemeinsam gefahren werden.
12: Antje Passenheim berichtete. Mehr als 200 Feuerwehrleute haben seit gestern Abend einen Brand auf dem Großmarkt in Stuttgart bekämpft. Eine Lagerhalle stand komplett in Flammen. Weitere drohten Feuer zu fangen. Heftiger Rauch zog bis in die benachbarten Straßen und nun konnte das Feuer gelöscht werden. Aus Stuttgart, Luisa Bleich.
16: Um besser an die Brandherde zu kommen, musste die betroffene Halle teilweise abgerissen werden. Hier besteht zum Teil weiter Einsturzgefahr. Mehr als 300 Einsatzkräfte von Feuerwehr, Polizei und technischem Hilfswerk waren und sind im Einsatz. Die Feuerwehr spricht von einer außergewöhnlichen Lage. Die Einsatzkräfte haben bisher bereits rund 200 Atemschutzflaschen verbraucht. Das teilte ein Sprecher der Feuerwehr mit. Für die Brandbekämpfung wurde außerdem extrem viel Löschwasser benötigt. Deshalb wurde auch Wasser aus dem Neckar gepumpt. Schon jetzt ist laut Polizei sicher, dass der Schaden in die Millionen gehen wird. Gerade könne man aber noch nicht sagen, was in den brennenden Hallen gelagert wurde. Warum das Feuer ausgebrochen ist, ist ebenfalls noch unklar. Der Großmarkt ist nach eigenen Angaben der drittgrößte Handelsplatz für frische Ware wie Obst, Gemüse und Blumen in Deutschland. Durch den Brand konnte heute nichts verkauft werden. Das hatte auch Auswirkungen auf die Stuttgarter Wochenmärkte, wo teilweise ganze Stände oder Waren fehlten.
12: Und jetzt geht's nach Frankreich, genauer gesagt ins beschauliche Örtchen Saint-Paul, etwa 50 Kilometer südlich von Paris. Dort fällt neben der Ruhe und den malerischen Steinhäuschen vor allem eines auf, nämlich die runden Schilder mit dem durchgestrichenen Handy, die besonders an Schulen und öffentlichen Gebäuden hängen. Bürgermeister Vincent Paul Petit hat die Handynutzung im öffentlichen Raum per Verordnung untersagt. Das hat vor allem eine symbolische Dimension. Caroline Düller berichtet.
17: In Saint-Paul scheint das Leben allgemein etwas gemächlicher zu laufen. Gänse und Enten watscheln über die Wiese an der Seine. Altehrwürdige Bäume säumen das Ufer. Die Vorgärten der cremefarbenen Häuser blühen um die Wette. Handy raus, Foto machen. Bis ein Gedanke diesen Plan unterbricht. Nämlich, dass Handys in Saint-Paul auf der Straße verboten sind. Bürgermeister Vincent Paul Petit hatte das 2024 per Verordnung festgelegt.
18: Notre but n'était pas de se couper du monde.
17: Unser Ziel war nicht, uns vom Rest der Welt abzuschotten. Wir wollten Kindern, Familien und Eltern helfen. Sie sind einem ständigen Digitaldruck ausgesetzt, einem Druck der Bildschirme, der furchtbar ist und sie kaputt macht.
18: Et les écrans qui est absolument terrible et étouffante et qui les abîme.
17: Eine symbolische Kampfansage also an die Omnipräsenz der Handybildschirme. Er wolle den Leuten damit nicht auf die Nerven gehen oder Vorschrift auf Vorschrift häufen, sagt der Politiker der konservativen Republikan. Eher wohlwollend daran erinnern, das Telefon auch mal wegzulegen. Natürlich hat auch der Bürgermeister ein Handy. Er sei ja nicht aus Prinzip dagegen.
18: Oui, je n'ai un, bien sûr. Bien sûr. Non, non, mais moi, je suis pas contre.
17: Bildschirmzeit weniger als 45 Minuten am Tag, sagt Vincent Paul Petit. Was nicht am Empfang in Saint-Paul liegt, der ist hervorragend. Hinter dem dekretierten digitalen Detox steckt auch die Sorge, welche Konsequenzen das Dauerdaddeln für Kinder und Jugendliche haben kann. Viele Familien haben mir erzählt, dass die Kinder so schnell wie möglich vom Tisch aufstehen, um wieder am Handy zu spielen. Und dann bis Mitternacht, 1 Uhr am Handy bleiben. Die Hausaufgaben sind nicht erledigt, der Schlaf leidet, mit schweren Folgen auch für die schulische Leistung, die Aufmerksamkeit, für alles, was das Alltagsleben ausmacht. Im Gespräch klingt das manchmal nach, früher war alles besser. Aber die Sorge des Bürgermeisters wirkt aufrichtig. Daher die Initiative, Handys aus Geschäften, von der Straße und besonders rund um die Schulen in Saint-Port zu verbannen. Wer trotzdem damit erwischt wird, muss aber keine Strafe zahlen. So richtig erfolgreich ist das Verbot nicht. Im Café La Terrasse ist auch früh am Morgen schon einiges los. Viele Dorfbewohner schauen hier vor der Arbeit vorbei. Das war nur für den Hype. Verboten wurde gar nichts. Der Bürgermeister wollte, dass über ihn geredet wird, weil er politische Ambitionen hat. Für uns hat das nichts geändert. Wir haben unsere Handys fertig. Bürgermeister Vincent Poulpetit sieht die Kritik betont locker. Er habe nicht damit gerechnet, dass auf einmal Reporterteams aus aller Welt nach Saint-Port kommen, um über seine Initiative zu berichten. Und erwarte auch nicht, dass alle sie toll finden.
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20: Mit Edgar Endres und gleich mit Tennis. Alexander Zverev hat sicher das Achtelfinale in Wimbledon erreicht. Er also jetzt ebenfalls so gut wie Jan-Lennard Struff, Matthias Kammann.
21: Alexander Zverev ist Jan-Lennard Struff ins Achtelfinale gefolgt. Der French Open-Sieger hatte lange Zeit keine große Mühe mit dem Amerikaner Marcus Giron, gewann die ersten beiden Sätze auch dank seines bestechenden Aufschlags mit 6:2 und 7:6. Im dritten Durchgang musste Zverev dann allerdings erstmals sein Service abgeben. Beim Spielstand von 4:4 stand zumindest dieser dritte Satz auf der Kippe. Aber der 29-jährige Deutsche war im entscheidenden Moment dann doch da und steht damit in der vierten Runde. Nächster Gegner und erster echter Prüfstand wird der Tscheche Jiří Lehečka, Nummer 14 der Weltrangliste. In der bisher gezeigten Form ist Zverev allerdings auch da der Favorit.
20: Fußball-WM-Achtelfinale Marokko gegen Kanada mit Jens Jörg Rieck.
22: Wir haben ein neues Fußballspiel in Houston unter dem geschlossenen Dach. Marokko nach dem Treffer aus der 50. Minute jetzt mit deutlich mehr Selbstbewusstsein, besser in den Zweikämpfen drin, besser in der Partie. Aber es war, so ehrlich muss man sein, der erste wirklich gute Abschluss vom Favoriten, der jetzt mit El Kanous. Doppelwechsel gibt es gerade einen, der Bundesligaspieler auswechselt. Für ihn geht unter anderem Bouadi, der erst 18-jährige Jungster, heraus. Ein Spieler, der bis zum März dieses Jahres noch für die U21 der Franzosen gespielt hat. Dann ist der Trainer hingefahren, Mohamed Ouabi, und hat ihn überredet, vielleicht doch sein Glück im Land seiner Eltern zu versuchen. Er ist im Norden von Frankreich geboren, aber die Familie kommt aus Marokko. Einer der ganz großen Stars mit 18 hier Startelf. Beim vierten der letzten Weltmeisterschaften, da war er natürlich noch nicht dabei. Das kann ich sagen, weil es jetzt diese Auswechslung gab und jetzt eine Chance für Marokko. Zwei Weiße gegen zwei Schwarze, Ball geht herüber. Schlecht gespielt, ganz schlecht gespielt sogar. Drüben auf die rechte Seite raus, wo dann Taibi erstmal flitzen muss, um den Ball wieder zurückzuholen. Dann geht es weiter mit Masraoui, der bei den Bayern jetzt nicht in allerbester Erinnerung geblieben ist, aber mittlerweile bei Manchester United deutlich verbessert wird. Die Marokkaner besser drin, können jetzt flanken von der linken Seite, aber erst einmal verzögert das Ganze vom kahlköpfigen Masraoui. Jetzt der Ball in die Mitte, am Ende von Fuguerolas geklärt. Einer von sieben Spielern, die hier schon gelb gesehen haben. Auch das ist ein Rekord. Stark gespielt, ganz stark gespielt sogar, mit Zaubertrick in diesem Fall von Brahim Diaz, der sein Geld bei Real verdient, im Nachwuchs von Manchester City ausgebildet wurde. So könnte ich die ganze Mannschaft durchgehen. Es ist wirklich ein All-Star-Team. Stand hier 1:0 für Marokko.
20: Um 23 Uhr geht es mit dem Spiel des Topfavoriten Frankreich gegen den Deutschlandbezwinger Paraguay weiter. Die ersten Kilometer bei der Tour de France sind rum. Ein Mannschaftszeitfahren haben die Macher als erstes ins Programm genommen. Und da schau mal her, der Seriensieger der letzten Jahre, Tadej Pogacar aus Slowenien, hat mal nicht im Siegerteam gestanden. Holger Gerska.
23: Das große Duell der beiden Großmeister entschied Jonas Vingegaard für sich. Der Däne trägt das gelbe Trikot auf der zweiten Etappe. Er war am Ende mit seiner Mannschaft 11 Sekunden schneller als der Vorjahrssieger der Tour de France, Tadej Pogacar aus Slowenien. Beide Mannschaften lieferten sich vor etwa 100.000 Zuschauern in Barcelona einen großen Schlagabtausch. Das war ein spannendes, ein taktisch geprägtes Mannschaftszeitfahren. Das deutsche Team Red Bull mit seinen beiden Kapitänen Remco Evenepoel und Florian Lipowitz wurde am Ende Fünfter. Das bedeutet, dass es etwas Rückstand gibt in der Gesamtwertung. Florian Lipowitz, der Vorjahrsdritte, fuhr gut, aber nicht sehr gut. Er verlor auf seinen Teamkollegen, auf den dreimaligen Weltmeister im Einzelzeitfahren, auf den Belgier Remco Evenepoel, aber nur minimale 16 Sekunden.
20: Das war eine deutliche Abfuhr im Viertelfinale für die besten deutschen Beachvolleyballerinnen beim World Tour Turnier in Gstaad. Gegen die Amerikanerinnen Julia Donlin und Lexi Dannerberg verlieren Svenja Müller und Sinja Tillmann mit 17:21 und 12:21. Vor dem Schlusstag beim Golfturnier in München-Eichenried ist Thomas Rosenmüller aus Ismaning als vierter bester Deutscher. Zwei Schläge hat Rosenmüller Rückstand auf die führenden Michael Hollig aus Südafrika und dem Österreicher Bernd Wiesberger. Der Regensburger Matti Schmidt ist nach einer schwächeren Runde auf Platz 27 zurückgefallen.

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1: 20.30 Uhr, die Nachrichten von BR24 mit Marlene Reichert. Erfurt. Der wiedergewählte AfD-Chef Krupalla hat im Fall von Wahlsiegen seiner Partei in ostdeutschen Bundesländern bedeutende Änderungen bei der Arbeit der jeweiligen Verfassungsschutzämter in Aussicht gestellt. Seine Partei plane jeweils den Innenminister zu stellen, sagte er dem Fernsehsender Phoenix. Dann werde man dafür sorgen, dass politische Parteien in Deutschland nicht mehr beobachtet werden können. Der Verfassungsschutz hat mehrere Landesverbände der AfD als gesichert rechtsextremistisch eingestuft. Krupalla und Alice Weidel waren zuvor beim Bundesparteitag in Erfurt als Co-Vorsitzende bestätigt worden. Düsseldorf. Die Bundesregierung will laut Kanzler Merz noch im Juli einen Aktionsplan zur Bekämpfung von Sozialmissbrauch vorlegen. Für viele Kommunalpolitiker in Deutschland sei dies ein wichtiges Thema, sagte er beim Parteitag der nordrhein-westfälischen CDU in Düsseldorf. Mitte Juni hatte eine Sprecherin des Bundessozialministeriums bereits ein neues Kompetenzzentrum der Bundesagentur für Arbeit angekündigt, das gegen den Missbrauch von Sozialleistungen vorgehen soll. Berlin. In Deutschland sind zuletzt deutlich weniger Anträge auf Asyl gestellt worden. Das berichtet die Welt am Sonntag und beruft sich auf ein vertrauliches Papier der EU-Kommission. Demnach wurden im ersten Halbjahr gut 51.000 Asylanträge gestellt und damit 27% weniger als im gleichen Zeitraum des Vorjahres. Damit stehe Deutschland in Europa nur noch an vierter Stelle hinter Frankreich, Italien und Spanien. Teheran. Mehr als 4 Monate nach seiner Tötung haben im Iran unter großen Sicherheitsvorkehrungen die öffentlichen Trauerfeiern für den obersten Führer Ayatollah Khamenei begonnen. Aufnahmen im Staatsfernsehen zeigten Särge des Religionsführers und mehrerer seiner Familienmitglieder aufgebahrt in einer Moschee in der Hauptstadt Teheran. Am Donnerstag soll Khamenei im Imam-Reza-Heiligtum seiner Heimatstadt Mashhad beigesetzt werden. Zum Sport. Tennisspieler Alexander Zverev steht in Wimbledon im Achtelfinale. Nach seinem Sieg bei den French Open setzte er sich in London gegen den US-Amerikaner Marcus Giroux in 3 Sätzen durch. Bei der Tour de France hat er den Jonas Vingegaard den Auftaktsieg geholt. Der zweimalige Tour-Champion gewann das Mannschaftszeitfahren über 19,6 Kilometer in Barcelona vor Filippo Ganna aus Italien und Tadej Pogacar aus Slowenien. Der deutsche Fahrer Florian Lipowitz kam als 8. ins Ziel. Das Wetter in Deutschland in der Nacht, im Süden oft klar oder nur locker bewölkt, sonst gebietsweise Regen, Tiefstwerte 18 Grad im Westen und im Rhein-Main-Gebiet bis 10 Grad im Allgäu. Morgen mehr Wolken und im Tagesverlauf verbreitet Schauer in der Mitte und im Süden auch vereinzelt Gewitter. Soweit die Nachrichten. Es ist 20.33 Uhr.
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2: Es war eine historische Entscheidung. 2008 stand die Ukraine bereits vor der NATO-Tür. Die USA drängten auf eine Aufnahme, Deutschland bremste. Auch um Russlands Präsident Putin nicht zu verärgern. Am Ende entschieden sich die Bündnispartner beim NATO-Gipfel in Bukarest für einen vagen Kompromiss. Kein sofortiger Beitritt, aber vielleicht irgendwann einmal später. Um den Gipfel und seine Folgen ging es in der allerersten Staffel von unserem Politik-Podcast Die Entscheidung. Und jetzt ist es Zeit für ein Update. Vor dem NATO-Gipfel, der am Dienstag in Ankara beginnt, stellt Christine Auerbach die Frage, wer ist inzwischen stärker auf wen angewiesen, die Ukraine auf die NATO oder die NATO auf die Ukraine?
3: Hallo zu Die Entscheidung aktuell. Eine Folge zu einem Thema. Und ich bin Christine Auerbach. Bevor es losgeht, habe ich noch einen Aufruf. Und zwar machen Jasmin und ich diesen Herbst eine Podcast-Folge, in der wir eure Fragen beantworten. Was wolltet ihr also schon immer mal wissen von so einer Podcast-Produktion? Welche Themen von uns haben euch besonders gefallen und welche mochtet ihr gar nicht? Wir wollen mit euch ins Gespräch kommen und dazu sammeln wir gerade eure Fragen. Schreibt sie uns, per Text zum Beispiel, oder ihr nehmt ein kleines Audio auf und schickt es uns an dieentscheidung@br.de. Beantwortet werden alle eure Fragen in einer Spezialfolge diesen Herbst. Und Tobias zum Beispiel, der hat uns schon was geschickt. Er meinte, vor allem hat ihm unsere allererste Folge gefallen. Und Tobias, ganz ehrlich, mir auch. Und das alles passt sehr gut, weil wir sagen ja auch immer, dass wir an Themen dranbleiben wollen. Und zu dieser allerersten Folge, da gibt es jetzt einen sehr guten Anlass, mal wieder drauf zu schauen. Und deshalb jetzt erstmal herzlich willkommen zu einem Event, in dem die Crème de la Crème der weltweiten Außen- und Sicherheitspolitik anscheinend durchaus mit Rollschuhen unterwegs gewesen ist.
4: Die Verkäufer von Rollerblades und Rollern in Bukarest haben mit diesem Gipfel ein richtiges Vermögen gemacht.
3: Wirklich Rollerblades, diese Schuhe mit Rollen unten dran?
4: Ich habe jetzt nicht gesehen, dass Putin welche hatte, ehrlich gesagt. Aber viele von uns, ja. Meine einschneidende Erinnerung ist, in kolossaler Geschwindigkeit mit so einem Roller durch diese endlosen Gänge zu rasen.
3: Anyway, Jamie Shee war das. Er war damals sowas wie die rechte Hand des NATO-Generalsekretärs. Damals, 2008. Damals gab es einen legendären NATO-Gipfel in Bukarest und um den ging es bei uns in der allerersten Staffel von Die Entscheidung. Auf diesem Gipfel hat es nämlich einen riesigen Streit gegeben darum, ob die NATO die Ukraine aufnehmen soll oder nicht. Die USA unter Bush waren dafür. Andere Länder, allen voran Deutschland, waren dagegen. Es kam zu einem regelrechten Showdown um diese Entscheidung. NATO und Ukraine, die Ukraine aufnehmen oder nicht. Ein Showdown zwischen Bush und Merkel. Alle Folgen von damals gerne nochmal anhören in ARD Sounds zum Beispiel. Und heute stehen wir wieder kurz vor einem NATO-Gipfel. Kommende Woche soll der stattfinden in Ankara. Und um den wird es diese Folge jetzt gehen. Und bei mir, damals wie heute, unser NATO-Experte, so kann ich dich eigentlich schon nennen, Reporter Clemens Fehrenkotte. Hallo Clemens.
5: Hallo Christine.
3: Clemens, auf dem Gipfel damals 2008 hat es eine Entscheidung gegeben und die war, dass die NATO die Ukraine zwar aufnehmen will, aber gleichzeitig haben sie keinen Termin genannt, wann oder wie genau dieser Fahrplan aussehen soll. Es ist also alles sehr, sehr vage gewesen. Es war eine Aufnahme, ohne wirklich aufzunehmen. Und ein Vertrauter von Angela Merkel damals, Christoph Heuskin, den wir für unsere erste Staffel interviewt haben, der sagt, diese Entscheidung, die war richtig.
6: Das war doch Gold wert, dass wir einen Weg gefunden haben, wo der George Bush irgendwie gesichtswarend nach Hause gehen konnte und wo die Kanzlerin gesichtswarend nach Hause gehen konnte.
3: Also er sagt, es war eine diplomatische Meisterleistung, weil es gab so viel Streit damals auf diesem Gipfel und irgendwie mussten da alle gesichtswarend rausgehen und deswegen dieses Aufnehmen, ohne wirklich aufzunehmen. Es gibt andere Stimmen, Jamie Shee, den wir gerade schon mit den Rollerblades gehört haben, die rechte Hand des NATO-Generalsekretärs damals, der sieht es komplett anders.
4: Ich dachte, die NATO hat eine schlechte Entscheidung getroffen, weil sie widersprüchlich war. So nach dem Motto, ja, wir heiraten, aber wann? Keine Ahnung. Wie? Keine Ahnung. Wie bereiten wir das vor? Keine Ahnung. Und ich dachte mir, dass wir die Ukraine und Georgien in einer Position haben stehen lassen, die sie angreifbar macht.
3: Also angreifbar zum Beispiel für Wladimir Putin. Und inzwischen sind wir tatsächlich im 5. Kriegsjahr in der Ukraine. Russland hat das Land angegriffen. Jetzt steht wieder ein NATO-Gipfel vor der Tür. Clemens, wie sehr steht denn im Moment überhaupt noch zur Debatte, die Ukraine aufzunehmen oder nicht?
7: Das ist erstmal mit dem Wort des amerikanischen Präsidenten Donald Trump vom Tisch. Er sagt, das kommt nicht in Frage. Das hat er also gleich zu Beginn seiner zweiten Amtszeit festgestellt. Das ist das eine. Das zweite ist, es ist natürlich die Ukraine, die gegenwärtig für nicht nur die europäischen NATO-Partner, sondern auch für die Amerikaner sehr, sehr interessante, vor allem militärtechnologische Fortschritte gemacht hat, die kein anderer so weit hat. Insofern ist also die Frage, wo man gesagt hat, das war damals ein Fehler, die Ukraine nicht in die NATO eingeladen zu haben, beziehungsweise später dann einige Jahre hätten aufnehmen können, sondern jetzt stellt sich natürlich ein bisschen provokant die Frage, ja, müsste nicht die NATO der Ukraine beitreten? Das spiegelt ein wenig das komplett unterschiedliche Bild von 2008 und jetzt 2026 wieder.
3: Ja, es ist wirklich

0: Drohnen. Also wo stehen wir denn gerade in diesem Krieg?
1: Also im Vergleich nehmen wir mal zum letzten Jahr 2025, ist es diesmal ganz deutlich zu sehen, dass die ukrainischen Streitkräfte einen absolut technologischen Wandel dargestellt haben und auf den Boden gebracht haben. Was heißt das? Es ist nicht allein nur die Drohnenabwehr. Es ist vor allem die Mechanisierung, dass also zum Teil auch ganze Flächen von 20, 30, 40 Kilometern Frontabschnitte größtenteils überwacht werden, und zwar nicht von Leuten, sondern von Technologie. Es werden auch mittlerweile auch automatisierte, angreifende Robotertruppen aktiviert. Das, was man vielleicht früher vor langer Zeit mal als Science Fiction angesehen hat, ist längst da. Und immer wieder stellen auch die europäischen und amerikanischen NATO-Partner fest, dass die ukrainischen Streitkräfte gegenwärtig in der Lage sind, weit in das Gebiet Russlands die entscheidenden strategischen Öl- und vor allen Dingen Versorgungsstützpunkte der russischen Streitkräfte und der russischen Rüstungsindustrie zu treffen. Und das wiederum ist inzwischen nicht allein nur der rüstungsfähigen Ukraine zu verdanken, sondern unter anderem auch der amerikanischen Satellitenüberwachung. Sonst würden, wir haben es in den vergangenen Tagen und Wochen gesehen, am 18. Juni war dann in Moskau ein massiver Drohnenangriff auf Infrastrukturziele in der russischen Hauptstadt zu sehen. Das ist alles zu verdanken der amerikanischen Satellitenaufklärung, die dann in der Lage sind, den Ukrainern in Echtzeit zu sagen, wo ist Luftabwehr, wo kommen wir durch? Und das zeigt Ergebnisse gegenwärtig.
0: Also es ist klar, beide Seiten brauchen einander mit ihrem Know-how, auch mit ihrer Erfahrung. Und wie sehr die Ukraine und die NATO-Staaten miteinander verwoben sind, das wird auch klar, wenn man zum Beispiel die deutschen Truppen anschaut. Also auch dort ist seit dem russischen Angriffskrieg auf die Ukraine nichts mehr so, wie es davor war. Verteidigungsminister Boris Pistorius, der hat zum Beispiel auch beschlossen, deutsche Soldaten dauerhaft ins Ausland zu verlegen. Das gab es in dieser Form vorher so noch nie. Ganz konkret geht es darum, dass im Moment deutsche Soldaten nach Litauen verlegt werden. Da kommt eine komplett einsatzbereite Brigade hin. Das sind ungefähr 5000 Leute. Und es geht natürlich um diese NATO-Ostflanke, also die Ostseite der NATO, die verteidigt werden soll, falls Russland auch dort angreift. Kilian Neuwert, der hat diesen Umzug von den deutschen Soldaten nach Litauen begleitet und begleitet ihn auch immer noch. Entscheidungsfans, die kennen Kilian auch aus einer Staffel rund um die Wehrpflicht, bei der er Reporter war. Und Kilian, der war erst vor kurzem wieder in Litauen und hat sich eine erste Übung der deutschen Soldaten dort angeschaut. Und ich wollte von ihm wissen, wie man allein schon bei diesen Übungen diesen Ukraine-Krieg auch merkt. Und Kilian, der sagt ganz klar, den merkt man vor allem daran, dass die Soldaten wieder sehr viel Erste Hilfe lernen. Und zwar ganz anders als früher.
2: Weil der Sanitätsdienst der Bundeswehr, aber auch alle anderen NATO-Staaten aus dem Ukraine-Krieg die Lehre zieht, dass man alles, was man bisher angewandt hat, erstmal über Bord werfen muss. Der Gestalt, dass man verwundete Soldaten über lange Zeit oft erstmal stabilisieren muss, am Leben halten muss, weil durch Drohnen das Gefechtsfeld gläsern geworden ist und man quasi eine permanente Bedrohung aus der Luft hat und Verwundete oft erst im Schutze der Dunkelheit rausholen kann und einer höherwertigen Versorgung zuführen kann. Das heißt also, die einzelnen Soldaten müssen auf irgendeine Art und Weise medizinisch in die Lage versetzt werden, ihre Kameraden zu stabilisieren, Gliedmaßen erstmal abzubinden, beispielsweise Blutungen zu stillen, Körper warm zu halten, um die über lange Zeit noch am Leben zu halten. Das ist eine Lehre, die man direkt aus der Ukraine zieht, die man in die Ausbildung hierzulande integriert, beispielsweise. Ansonsten ist dort sehr intensiv für Bundeswehrverhältnisse sehr intensiv mit Drohnen geübt worden. Auch eine Lehre aus dem Ukraine-Krieg, dass man eben versucht hat, und das habe ich in dieser Form zum ersten Mal so gesehen, die Truppe für die Drohnenbedrohung zu sensibilisieren. Heißt, man hat quasi durch Drohnen feindliche Drohnen simuliert, dort mit Sand gefüllte Plastikflaschen drangehängt, die über Panzerverbände fliegen lassen, um denen einfach mal zu zeigen, wie bedroht sie sind. Weil, und das haben ja Panzerbesatzungen schon in den letzten Jahren immer wieder berichtet, man hört es nicht, wenn eine Drohne über dir am Himmel ist und der Motor parallel laut dröhnt und man sieht sie viel zu spät und man ist permanent dieser Bedrohung ausgesetzt. Da wird viel drüber geredet in der Bundeswehr, auch in den letzten Jahren, dass das so eine Lehre ist, aber man geht jetzt Schritte, um das eben in die Ausbildung zu implementieren, und das sind Dinge, die sich in Litauen ganz konkret gezeigt haben.
0: Holen die sich auch Know-how von Ukrainern, also aus der

0: Ukraine, weil die haben das ja tagtäglich.
1: Ja, und zwar auf zwei Ebenen. Also zum einen ist es ja so, dass die Europäische Union eine Ausbildungsmission für ukrainische Soldatinnen und Soldaten gestartet hat, die hierzulande in den verschiedensten Bereichen ausgebildet werden, wo man sich quasi durch den direkten Austausch auch Wissen holt, weil die Ukrainer dann ja auch einem Ausbilder, einem deutschen Ausbilder beispielsweise spiegeln, Mensch, das, was ihr uns hier zeigt, das hat mit dem Kriegsbild, mit dem wir konfrontiert sind, nichts zu tun. Was da auch mit reinspielt in diesen Bereich Ausbildung, ist das Thema, dass ukrainische Ausbilder jetzt auch verstärkt herangezogen werden sollen, um beispielsweise deutsche Heeressoldaten zu schulen. Da wird nach meinem Kenntnisstand der Drohnenkampf eine wichtige Rolle spielen. Aber was auch ein Punkt ist, dass die Industrie und das Militär zugleich viele Lehren zieht und auch Daten gewinnt durch den Einsatz von Material und Gerätschaften, die man an die Ukraine geliefert hat. Und da geht es zum einen sozusagen um alte Rüstungstechnologie, da geht es aber zum anderen vor allem auch ganz stark um Systeme, die die Ukrainer bekommen haben und die man sozusagen jetzt unter Kriegsbedingungen nachjustiert und im Kern, es ist letzten Endes so, unter Kriegsbedingungen auf ihren Einsatzwert hin testet und daraus direkte Lehren ziehen kann. Das sind so die Punkte, Ausbildung und auch Datengeneration. Ja.
0: Das heißt aber ganz klar, dass du sagst, die deutsche Bundeswehr und wahrscheinlich auch andere NATO-Staaten, die lernt inzwischen von der Ukraine.
1: Das ist so, das ist sicher seit Kriegsbeginn auch so gewesen. Allein dadurch, dass sich dort ein Kriegsbild zeigt, das wir so in dieser Form noch nie gesehen haben. Gleichwohl betonen hochrangige deutsche Militärs immer, der Ukraine-Krieg ist nicht der Krieg der Zukunft. Der Ukraine-Krieg ist der Ukraine-Krieg. Und das hat sich in der Geschichte tatsächlich immer wieder bewahrheitet, dass bestimmte Erscheinungsformen des Krieges zunächst mal singulär waren. Und jetzt prognostizieren viele Militärs, dass es mit dem Ukraine-Krieg ähnlich sein wird, dass bestimmte Dinge bleiben werden, die Drohnentechnologie, die Bedeutung von unbemannten Systemen, dass sich die Kriegsführung im nächsten Krieg aber trotzdem wieder anders darstellen wird. Und hier versucht man jetzt eigentlich schon, wir reden ja im Kern über Abschreckungsfähigkeit, einen Schritt weiter zu denken und den nächsten sozusagen schon mitzudenken.
0: Was ist deine Einschätzung? Braucht die NATO die Ukraine inzwischen genauso sehr oder sogar noch mehr, wie die Ukraine die NATO braucht?
1: Das ist eine Frage, die nicht so leicht zu beantworten ist. Nach meiner Einschätzung, basierend auf vielen Gesprächen, aus dem, was ich sehe, was ich erlebe, wenn ich in der Truppe unterwegs bin, was ich dazu lese, führt der Krieg in der Ukraine den NATO-Armeen einfach sehr, sehr klar vor Augen, wie ein aktuelles Kriegsbild aussieht, wie sich das verändert hat, und es führt vielen Soldatinnen und Soldaten auch die Ernsthaftigkeit eines solchen Krieges vor Augen, in letzter Konsequenz. Das ist ein fundamentaler Unterschied zu den Auslandseinsätzen, auch wenn man über Verwundungen und Gefallenenzahlen blickt. Das ist nicht zu vergleichen. Insofern diese Sensibilisierung, ja, das ist sicher was, was damit reinspielt. Dieses Thema technisches Testfeld ist auch sowas.
0: Aber natürlich auch vielleicht Know-how, weil die Ukrainer haben im Moment die besten Drohnenpiloten, kann man sagen, oder?
1: Tatsächlich ist es so, dass die Ukraine aus einer Zwangssituation heraus, in der sie ja war bzw. immer noch ist, gegen einen zweifelsfrei übermächtigen Gegner Russland, neue Fähigkeiten entwickelt hat, technische Fähigkeiten entwickelt hat, die auf diese Art und Weise vorher noch niemand hatte. Und das ist was, darüber verfügt in dieser Form aktuell kein NATO-Staat.
0: Ja, mein Gespräch mit Kilian Neuwert war das. Der berichtet, was wirklich auch bei den Soldaten los ist, bei der deutschen Bundeswehr, wo er immer wieder zu recherchen ist. Und ich habe von ihm wirklich auch gelernt, dass die Armeen, die ukrainische Armee und die deutsche Armee und wahrscheinlich auch andere Armeen von NATO-Staaten wirklich voneinander lernen und voneinander profitieren. Clemens, gehen wir mal ein Schrittchen weiter, um zu schauen, wie diese Rolle der Ukraine für die NATO auch ist. Zuerst mal die Lage des Landes. Also ist die Ukraine vielleicht auch sowas wie ein Schutzschild für Europa, also wirklich eine Barriere zwischen Russland und den Staaten der NATO im Osten, und taugt das Land als Schutzschild?
2: Ja, diese Rolle ist ja durch den russischen Angriffskrieg aufgedrückt worden. Allerdings, es ist innerhalb der letzten 4,5 Jahre immer deutlicher geworden, dass ohne die ukrainischen Streitkräfte, wir reden hier noch von ca. 800.000 Soldaten, die Sicherheitslage auf den restlichen europäischen Kontinent eine ganz andere wäre. Es kommt noch eine zweite Sache hinzu. Was ist denn gegenwärtig die NATO? Die NATO ist gegenwärtig sehr geschwächt, weil der amerikanische Präsident seine Strategie auch durchzieht. Das wird er auch in Ankara machen, dass er wesentliche Teile der amerikanischen nicht nur Soldaten, sondern vor allen Dingen auch Fähigkeiten, also Langstreckenbomber, Kampfverbände, Mittelstrecken- und Langstreckenraketen abziehen wird. Das heißt, dadurch wird der europäische Pfeiler, das wird jetzt alles kompensiert werden, geschwächt. Vor dem Hintergrund gewinnt die Ukraine mit ihren Fähigkeiten jetzt noch einen deutlich höheren Stellenwert für die Sicherheit Europas. Noch ein kurz was zu dem, was Kilian eben gesagt hat. Also ukrainische Soldaten, die hier zum Teil auch manchmal in Deutschland oder auch in Berlin sind, die sagen zum Beispiel ganz deutlich, wenn man, was hat sich verändert? Da sagen die, innerhalb des vergangenen Jahres, also 2025, habe ich einen Panzer auf dem Schlachtfeld gesehen. Und zwar nur einen einzigen. Der Rest ist Drohnenkrieg.
0: Du hast diesen Gipfel in Ankara, der kommende Woche stattfinden wird, jetzt gerade schon angesprochen. Lass uns in den mal ein bisschen mehr reingehen, was da auch passieren soll. Also der Gipfel in Bukarest von unserer ersten Staffel, damals 2008, der war ja so eine Art Versprechen ohne zu liefern. Ja? Also da wurde der Ukraine gesagt, wir nehmen euch auf, aber es ist nicht klar wann, wo, wie. Es blieb also alles offen. Beim kommenden Gipfel jetzt in Ankara geht es nicht um den NATO-Beitritt, das haben wir schon geklärt, aber auch da geht es ja um Versprechen. Also die Ukraine braucht, auch wenn sie schon sehr, sehr stark ist selbst, braucht trotzdem weiter Geld, braucht Waffen. Und das soll sie von den NATO-Staaten bekommen. Und zu all dem sagt der aktuelle NATO-Generalsekretär Mark Rutte, er sagt, Versprechen reichen nicht mehr. Die NATO muss wirklich liefern, weil für Russland sei eben nicht entscheidend, was die NATO-Staaten versprechen, sondern ob sie es tatsächlich dann auch umsetzen. Welche Note würdest du denn der NATO aktuell geben, wenn es darum geht, die eigenen Zusagen für die Ukraine tatsächlich umzusetzen?
2: Also muss sagen, NATO und vor allem auch die Europäische Union. Denn das Geld, das die Amerikaner ja seit Trump II nicht mehr für die Ukraine ausgeben, sondern alle Waffensysteme, die auch die Europäer kaufen für die Ukraine, werden bezahlt von den Europäern. Die EU ist ein größter Teil der Geldgeber von 90 Milliarden Euro. Das Zweite ist, die NATO kauft auch für die ukrainischen Streitkräfte in den eigenen Ländern und liefert rüber und bei den Amerikanern. Das Dritte ist, es ist in weiten Teilen eine Rüstungsindustrie in der Ukraine entstanden, in der mittlerweile auch viele europäische Rüstungskonzerne hingehen und dort produzieren. Unter anderem ist auch der deutsche Rüstungskonzern Rheinmetall dort vertreten in der Ukraine.
0: Also welche Note würdest du dem Westen geben, wenn es um Zusagen geht?
2: Ich halte die Zusagen der Amerikaner gegenüber der Ukraine für, wenn man mal bei der Schulnote 1 wunderbar und 6 Sätzen angeht, bei 3 minus, weil es kommt noch die Satellitenaufklärung, die lassen die dabei nicht im Stich im Augenblick, das ist ganz zentral. Bei den europäischen NATO-Partnern und den Kanadiern ist es die Note 2 minus. Warum 2 minus? Weil nicht nur im letzten Jahr vereinbart worden ist, 3,5% des Bruttosozialprodukts für Rüstung auszugeben und nochmal 1,5%, damit man auf eine 5%-Grenze kommt, für Infrastruktur, die militärisch genutzt werden kann. Das ist versprochen worden und ist mittlerweile auch umgesetzt worden. Die europäischen NATO-Partner plus Kanada haben allein im vergangenen 12 Monaten 90 Milliarden Dollar zusätzlich ausgegeben und die werden vor allen Dingen nicht nur investiert, sondern werden auch produziert und geliefert. Insofern eine 2 minus.
0: Siehst du denn die Gefahr, dass sich dieses Muster von Bukarest, also so Halbzusagen, die dann am Ende die russische Führung auch als Schwäche interpretieren kann seitens der NATO, wiederholen könnte? Oder meinst du, dass es die NATO tatsächlich schaffen kann, Zusagen zur Ukraine auch gegen Widerstände in den eigenen Reihen, Stichwort USA, durchzuziehen?
2: Ich denke, dass die europäischen NATO-Partner die Zusagen einhalten werden. Auch vor allen Dingen, das ist ja nicht irgendwie nur der amerikanische Druck durch Donald Trump. Es ist das nackte Eigeninteresse. Das betonen auch alle anderen. Das ist also, nehmen wir an, selbst der Gastgeber Erdogan, der türkische Staatspräsident, sagte, das ist letztendlich die Sicherheit Europas, die wir hier dadurch auch stärken. Es geht darum, auch abzuschrecken. Diese Fähigkeiten entwickeln sie mittlerweile auch. Und in dem Punkt, wo die Amerikaner sich zurückziehen, und man muss vielleicht auch dazu sagen, das ist schon etwas, was lang angekündigt ist und dass man nach circa 80 Jahren nach dem Zweiten Weltkrieg den Amerikanern immer noch die absolute Sicherheitsgarantie für Europa zugeschoben hat, ist ja ein wenig auch für die jetzige Zeit antik. Das heißt also, diese Bewegung gibt es. Die Europäer werden dort die ganzen Löcher, wenn man so will, die durch die Umschichtung der amerikanischen Fähigkeiten hier in Europa geschieht, letztendlich auffüllen, und zwar auch schon in Ankara. Ein Wort vielleicht noch dazu, das hat ja viel, ja, wir haben es natürlich auch mit einem amerikanischen Präsidenten zu tun, der stets, aber auch stets, die Europäer irgendwie in den Senkel stellt und vor allen Dingen auch immer wieder massive Zweifel daran äußert, ob er überhaupt den Europäern zu Hilfe kommen würde für den Fall der Fälle. Und das ist etwas, was alle anderen Gipfelteilnehmern deutlich vor Augen ist. Insofern ist die Balance einmal tatsächlich, Rutte, der NATO-Generalsekretär, wird immer so ein bisschen verspottet, auch, ja, das ist der Trump-Flüsterer und Daddy hat das letzte Mal gesagt in Den Haag beim NATO-Gipfel 2025. Aber es geht wirklich darum, dass den Amerikanern und vor allen Dingen der Öffentlichkeit in Amerika und auch dem Präsidenten, dass eine Wechselwirkung gezeigt wird, und das hat Rutte vor dem Ankara-Gipfel gemacht, im Oval Office, dass er da Charts aufgestellt hat und er gesagt, schauen Sie mal, die Europäer geben mittlerweile genauso viel aus wie die Amerikaner und das steigt jedes Mal.
0: Also du würdest sagen, dass die Europäer wirklich in diese Lücke hüpfen können, die Trump jetzt lässt, auch in der NATO?
2: Ja, das ist das Ziel. Das wissen die auch. Was da bleiben wird von den Amerikanern, ziehen ja nicht alles ab, sondern halbieren ungefähr, also ihre Fähigkeiten, die sie letztendlich haben. Das heißt, es wird nicht alles abgezogen. Was entscheidender ist auch für die europäische Sicherheit ist, dass die US-Regierung auch unter Trump keinen Zweifel daran gelassen hat, vor allen Dingen aus dem Pentagon, das sollte man gar nicht glauben, unter Hegseth und seinem Stellvertreter Colby, dass der Nuklearschutzschirm der Amerikaner bestehen bliebe. Das ist für uns in Europa ein zentrales Wort.
0: Clemens, jetzt zum Abschluss unserer Folge. Lass uns mal zu unserer allerersten Staffel nochmal zurückgehen. Also Bukarest 2008 und Ankara jetzt 2026. Auch wenn die Voraussetzungen und die Umstände total anders sind damals wie heute, ist ja trotzdem immer eine große Frage der NATO: Wie kann die NATO die Ukraine unterstützen, ohne in einen offenen Konflikt mit Russland zu geraten? Also damals wie heute finde ich schon, dass es diese Frage gibt, auch wenn die Umstände ganz anders sind. Es geht immer um die Frage Abschreckung oder Deeskalation. Und jetzt sei mal Berater der NATO bitte. Also wie kann sie das schaffen?
2: Ich würde wirklich komplett auf Abschreckung setzen und zwar Abschreckung auch ausbauen. Dass also Putin, der das Wort Deeskalation, glaube ich, nicht buchstabieren kann, überzeugt ist davon, dass er mit Sicherheit den Kürzeren ziehen würde und abgeschreckt wird. Deswegen ist die NATO gegenwärtig dabei, genau das Erstere zu tun, diese Abschreckung auch auszubauen und glaubwürdig zu hinterlegen. Denn damit können sie nicht allein ihre eigene Sicherheit, sondern auch das Überleben, das politische Überleben auch der Ukraine als unabhängiges, freies Land garantieren.
0: Danke dir, Clemens.
2: Ja, gerne, Christine.
0: 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Das war unsere Entscheidung aktuell mit der Update-Frage: Braucht die NATO inzwischen die Ukraine vielleicht genauso sehr wie die Ukraine die NATO? Reporter war
2: Clemens Fehrenkotte.
0: Redaktion Ina Kraus. Produktion Gregor Rack. Eine Produktion der Redaktion Ausland und politischer Hintergrund des Bayerischen Rundfunks. Und ich bin Christine Auerbach. Ciao, wir hören uns.

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1: Die Nachrichten um 21 Uhr mit Marlene Reichert. Erfurt. Zehntausende Menschen haben sich an Protesten gegen den Bundesparteitag der AfD beteiligt. Laut Polizei nahmen rund 31.000 Menschen an Demonstrationszügen, Kundgebungen und Sitzblockaden teil. Die Bündnisse Zusammenstehen und Widersetzen, die dazu aufgerufen hatten, zählten sogar 50.000 Menschen. Die Polizei spricht nach dem ersten Tag des Treffens von weitgehend friedlichen Protesten. Demnach wurden 48 Straftaten gezählt. So hätten Demonstranten unter anderem versucht, eine Polizeiabsperrung zu durchbrechen und Polizisten anzugreifen. Auch Medienvertreter seien vereinzelt leicht verletzt worden. In der Messehalle Erfurt bestätigten die AfD-Delegierten das Spitzenduo Alice Weidel und Tino Chrupalla im Amt. Lampedusa. Papst Leo XIV. Hat der zehntausenden Migranten gedacht, die bei der Überfahrt nach Europa ertrunken sind. Bei einer Messe auf der italienischen Mittelmeerinsel Lampedusa sagte der Papst, die Toten in diesem Meer seien sowohl Opfer getroffener als auch ausgebliebener Entscheidungen. Allein in diesem Jahr starben bereits mehr als 1400 Migranten im Mittelmeer. Berlin. Die Bundesärztekammer hat die Pläne der Bundesregierung begrüßt, Alkohol, Tabak und gesüßte Getränke stärker zu besteuern, fordert aber noch weitergehende Schritte. Der Ärztekammer zufolge greift bei Alkohol die Beschränkung auf einzelne Produktgruppen zu kurz. Deshalb sollten sämtliche alkoholischen Getränke einschließlich Wein und Bier einbezogen werden, um Ausweichreaktionen zu verhindern und den Gesamtkonsum wirksam zu senken. München. Das Filmfest in der Landeshauptstadt hat die diesjährigen Preise verliehen. Der Cine Masters Award im internationalen Wettbewerb ging an das Drama von Scham und Geld. Regisseur Visa Murina erzählt darin von einer Familie in seinem Geburtsland Kosovo, die aus Geldnot vom Land in die Stadt ziehen muss. Den am höchsten dotierten Preis erhielt mit dem Cine Co-Pro Award die deutsche Co-Produktion der Coming-of-Age-Geschichte Strange River. Beliebtester deutscher Film beim Publikum wurde Helena Hufnagels Streifen Lieblingsmenschen, die außergewöhnliche Freundschaft von Agnes und Amir. Zum Sport. Tennisspieler Alexander Zverev steht in Wimbledon im Achtelfinale. Nach seinem Sieg bei den French Open setzte er sich in London gegen den US-Amerikaner Marcus Giroux in 3 Sätzen durch. Bei der Tour de France hat der Däne Jonas Vingegaard den Auftaktsieg geholt. Das Wetter in Bayern in der Nacht teils klar, teils wechselnd bewölkt und vereinzelt etwas Regen, Tiefstwerte 17 bis 10 Grad. Morgen und bis Dienstag wechselnd bis stark bewölkt mit sonnigen Abschnitten, gebietsweise etwas Regen, Schauern oder einzelnen Gewittern. Höchstwerte 21 bis 30 Grad. Soweit die Nachrichten. Es ist 21 Uhr und 3 Minuten.
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2: Aktuelle Informationen aus München heute Abend mit Claudia Eichberger am Mikrofon. Wenige Monate vor den Landtagswahlen in Sachsen-Anhalt, Berlin und Mecklenburg-Vorpommern sind die AfD-Chefs Alice Weidel und Tino Chrupalla beim Bundesparteitag in Erfurt klar in ihren Ämtern bestätigt worden. Während der erste Tag der Veranstaltung in der Messehalle wie geplant über die Bühne ging, versammelten sich in der Stadt zehntausende Menschen zu zahlreichen Aktionen. Dagmar Pepping berichtet.
3: Ausnahmezustand am frühen Morgen in der Erfurter Innenstadt. Demonstranten blockieren einen großen Platz, haben sich zum Teil auf Straßenbahngleisen festgeklebt. Ein Großaufgebot der Polizei ist im Einsatz, sichert den Weg zum Messegelände, das weiträumig abgesperrt ist. Neben der Parteitagshalle eine große Protestdemo. In der Halle begrüßt Björn Höcke, der AfD-Landesvorsitzende von Thüringen, die rund 600 Delegierten.
4: Draußen vor der Halle, da stehen die Verlierer der Geschichte. Hier in der Halle sind die Sieger der Geschichte versammelt. In diesem Sinne, liebe Freunde, es lebe unsere AfD, es lebe unser geliebtes deutsches Vaterland, es lebe das wahre Europa. Herzlich willkommen in Erfurt!
3: Die Delegierten im Saal schwenken große schwarz-rot-goldene Fahnen. Die AfD will in Erfurt Selbstbewusstsein und Siegesgewissheit ausstrahlen. In bundesweiten Meinungsumfragen liegt die Partei auf Platz 1. Die Strategie, die AfD auszugrenzen, sei gescheitert, sagt Höcke in Richtung der anderen Parteien, die er als Kartellparteien bezeichnet.
4: Denn diese Brandmauer hat uns groß gemacht und jetzt sind wir stärkste Kraft in Deutschland und werden in Kürze die ersten Regierungschefs im Osten begrüßen dürfen.
3: Im September wird in Sachsen

0: Sachsen-Anhalt, Mecklenburg-Vorpommern und Berlin gewählt. In Sachsen-Anhalt könnte Spitzenkandidat Ulrich Siegmund der erste Ministerpräsident der AfD werden.
1: Die CDU macht Politik gegen die Deutschen, gegen Deutschland, gegen die Interessen in unserem Land. Wir sind die neue Volkspartei,
0: ruft Parteichefin Alice Weidel selbstbewusst in den Saal. Die anderen Parteien würden ihr blaues Wunder erleben. Die AfD sei bereit, Verantwortung zu übernehmen. Ihre Versprechen, das Erneuerbare-Energien-Gesetz abschaffen, weg mit dem Verbrennerverbot, zurück zur Kernenergie, eine echte Migrationswende mit geschlossenen Grenzen.
1: Wir werden rigoros abschieben, denn unser Land hat Besseres verdient. Wir brauchen Sicherheit in unserem Land.
0: Alice Weidel wird in Erfurt mit einem guten Ergebnis als Parteichefin wiedergewählt. Rund 81%, etwas mehr als beim letzten Mal. Ihr Co-Vorsitzender Tino Chrupalla schneidet bei seiner Wiederwahl deutlich schwächer ab. Er bekommt nur rund 70% der Stimmen. Ein potenzieller Streitpunkt für den Parteitag wurde in Erfurt gleich zu Beginn abgeräumt. Der Antrag einer Gruppe rund um Björn Höcke, die sogenannte Unvereinbarkeitsliste der AfD zu überarbeiten, wurde von der Tagesordnung genommen. Diese Liste regelt bislang, welchen extremistischen Organisationen AfD-Mitglieder nicht angehören dürfen. Dazu gehört beispielsweise die rechtsextreme Identitäre Bewegung. Der Bundesvorstand hat auf dem Parteitag zugesagt, die Unvereinbarkeitsliste innerhalb eines Jahres zu überarbeiten.
2: Dagmar Pepping war das vom AfD-Bundesparteitag in Erfurt. Die Koalitionsparteien haben sich ja Mitte der Woche auf ein umfangreiches Reformpaket geeinigt, um Deutschland nach vorne zu bringen. Rente, Steuern, weniger Bürokratie. All diese Pläne müssen jetzt erst einmal in Gesetze gegossen werden, aber diskutiert werden sie natürlich schon und das zum Teil kontrovers. Ein Thema steht da im Mittelpunkt, nämlich die Frage, ob Arbeitnehmerinnen und Arbeitnehmer künftig ab dem ersten Tag eine Krankschreibung vom Arzt brauchen. Hausärzte befürchten einen zusätzlichen Ansturm und der Deutsche Gewerkschaftsbund warnt vor negativen Folgen. Aus Berlin dazu Nicole Markwald.
3: Die Koalition will gegen den hohen Krankenstand vorgehen. Dafür soll die telefonische Krankschreibung abgeschafft werden. Außerdem ist geplant, die Vorlage einer Krankschreibung ab dem ersten Tag einzuführen. Die geplante Attestpflicht bereits am ersten Krankheitstag sei eine Gefahr für Kranke und Betriebe. Das sagte DGB-Vorstandsmitglied Anja Piel gegenüber der Funke Mediengruppe. Sie erwartet zwangsläufig mehr Präsentismus, also dass Menschen trotz Krankheit zur Arbeit gehen. Und das könne langfristig zu weniger Produktivität und mehr chronischen Erkrankungen führen. Zudem könne die Abschaffung der telefonischen Krankschreibung eine Überlastung der Arztpraxen zur Folge haben. Kanzler Friedrich Merz, CDU, rechtfertigte den Schritt als notwendig zur Stärkung der Wettbewerbsfähigkeit.
2: Papst Leo XIV. Hat die italienische Insel Lampedusa besucht. Sie ist nur 20 Quadratkilometer groß und liegt südlich von Sizilien. Hier kommen viele Geflüchtete an, die aus Nordafrika über das Mittelmeer nach Europa wollen. Viele kommen bei der gefährlichen Überfahrt ums Leben. Der Papst gedachte der Opfer und forderte die europäischen Staaten auf, mehr für den Schutz und die Integration von Migranten zu unternehmen. Lisa Weiß berichtet.
4: Papa Leo! Die Begeisterung ist groß unter den Menschen an den Straßen Lampedusas, als Papst Leo XIV. Ihm zuwinkt, Kinder segnet. Zuvor hat der Papst schon am Inselfriedhof Blumen niedergelegt für die Migrantinnen und Migranten, die bei der gefährlichen Flucht übers Meer gestorben sind. Er hat am sogenannten Tor Europas an der südlichsten Spitze der Insel Kinder getroffen, die übers Meer gekommen sind. Er hat am Hafen eine Gedenktafel gesegnet für seinen Vorgänger Papst Franziskus. Auch der hatte die Insel besucht und nach ihm wird jetzt der Pier der Insel benannt, wo die meisten Migrantinnen und Migranten an Land gebracht werden. Jetzt soll es aber um die Bevölkerung Lampedusas gehen. Der Papst bedankt sich noch vor der Messe ganz ausdrücklich bei ihnen für die Aufnahme der Migranten. Heute bin ich hier, um euch zu sagen, dass der Papst euch weiterhin begleitet, euch unterstützt und ermutigt. Das Thema Migration prägt dann auch die Predigt des Papstes. Lampedusa und die Nachbarinsel Linosa lägen an einem gefährlichen Weg, sagt Leo, und meint damit die Fluchtroute übers zentrale Mittelmeer. Auch die Menschen, die im Mittelmeer ertrunken sind, spricht er in der Predigt an. Die Toten in diesem Meer sind sowohl Opfer getroffener als auch ausgebliebener Entscheidungen. Desinteresse am Gemeinwohl und Korruption in den Herkunftsländern, ein globales Wirtschaftssystem, das Armut und Ausgrenzung verursacht, Ängste, die Vorurteile und Verachtung schüren, die Vorstellung, dass uns diese Probleme nichts angehen. Kriminelle Kalküle derer, die aus dem Leid anderer Profit schlagen. Wir seien in ein Jahrtausend eingetreten, in dem wir der Zivilisation der Liebe geistlich, kulturell, rechtlich, politisch und wirtschaftlich Gestalt geben müssen, fordert Leo und fügt hinzu. Möge uns das große Ausmaß des Leids, das wir erleben, die Radikalität dieses Aufrufs bewusst machen. Gerade hier, vom äußersten Zipfel Europas, lasse sich am besten erkennen, vor welche Herausforderungen die Migration die europäischen Gesellschaften stelle, sagt der Papst. Er sieht Europa in der Pflicht. Aufgrund seiner geografischen Lage und seiner institutionellen Rahmenbedingungen ist Europa in der Lage, die Krise in diesem Bereich ganzheitlich anzugehen, indem es Nothilfe mit einem langfristigen strategischen Plan verbindet, der in der Lage ist, Migranten aufzunehmen, zu schützen, zu fördern, zu integrieren und der zugleich Entwicklung begünstigt, damit niemand zur Auswanderung gezwungen ist. Wichtig ist ihm auch, die Menschenwürde müsse gewahrt bleiben. Und in diesem Sinne ruft Leo dann doch auch noch die Menschen auf Lampedusa und die vielen Touristinnen und Touristen auf dieser Insel mit dem kristallklaren Meer zum Umdenken auf. Migration werde als Bedrohung für den Tourismus gesehen, sagt der Papst. Für viele bedeutet Urlaub nämlich nur Ablenkung, Unbeschwertheit und Sorglosigkeit. Da scheint es, als müsse man eine unsichtbare Mauer zwischen dem Meer der Schiffbrüchigen und jenem der Urlauber errichten. Habt den Mut, anders zu denken. Das kann man auch als Hinweis auf den Hotspot, das Erstaufnahmelager der Insel, lesen. Das liegt nämlich ganz versteckt in einer Senke in der Inselmitte, umgeben von einem hohen Zaun. Touristen kommen dort nicht vorbei. Und auch Papst Leo besucht den Hotspot übrigens nicht.
2: Lisa Weiß berichtete über den Besuch des Papstes auf Lampedusa. Die Vereinigten Staaten von Amerika feiern Geburtstag. Heute, vor genau 250 Jahren, wurde die Unabhängigkeitserklärung unterzeichnet und damit die Loslösung der Amerikaner von den Briten verkündet. Pünktlich zum Jubiläum gibt es viele Feierlichkeiten überall in den USA und vor allem im politischen Herzen des Landes, in Washington D.C. Präsident Trump will am Abend Ortszeit eine große Rede halten. Landesweit sind Proteste gegen die Regierung angekündigt. Kann da überhaupt Feierstimmung aufkommen? Darüber hat mein Kollege Florian Haas mit Nina Barth gesprochen, die vor Ort in Washington ist.
5: Nina, 250 Jahre USA. Was passiert heute in Washington, wo es ja, glaube ich, gerade Mittag ist? Das weiß ich, und ziemlich heiß.
6: Das stimmt, es werden bis zu gefühlt 46 Grad sind vorhergesagt heute für Washington. Und das ist der Grund, warum die große Parade zum Nationalfeiertag abgesagt worden ist. Die hätte jetzt stattfinden sollen, aber alles andere, was für heute geplant ist, das findet statt. Und ich selbst war jetzt gerade im Nationalarchiv. Ich stehe auch gerade vor dem Nationalarchiv. In diesem Gebäude liegt die Original-Unabhängigkeitserklärung von 1776. Und da ist gerade, das ist auch eine Tradition, aus der Unabhängigkeitserklärung vorgelesen worden. Und jetzt stehen hier die Leute Schlange und wollen in dieses Nationalarchiv rein, um eben an diesem 4. Juli diese Originalunabhängigkeitserklärung sich anzuschauen. Und hier auf der National Mall, die habe ich jetzt gerade im Rücken, das ist ja die große Grünfläche zwischen dem Kapitol und dem Lincoln Memorial, da findet eine Art Volksfest statt. Und das ist auch der Ort, wo Donald Trump heute Abend seine Rede halten wird. Und den ganzen Tag über gibt es hier heute auch Flugshows mit Kampfjets. Und es sind wahnsinnig viele Menschen unterwegs und trotzen der Hitze.
5: Washington also, dem ist nichts hinzuzufügen, das Zentrum der Feierlichkeiten heute. Wie sieht es denn in anderen Gegenden und Großstädten aus, in New York zum Beispiel oder in Boston, wo ja mit der Boston Tea Party das, kann man sagen, älteste demokratische Prinzip der Neuzeit eingeleitet wurde? Gibt es da auch Feierlichkeiten?
6: Ja, es wird überall im Land gefeiert. Übrigens auch in kleinen Orten, da gibt es Paraden und Feuerwerke. In Boston findet jetzt gerade die große Parade statt. Da ist es nicht ganz so heiß wie in Washington. Also die haben sich entschieden, sie durchzuführen. Und in Boston gibt es dann heute Nachmittag noch ein großes Konzert und eben auch ein Feuerwerk. Und in New York hat schon stattgefunden die größte Schiffsparade seit Generationen. Und um Mitternacht ist am Times Square gestern, genauso wie an Silvester, ein großer erleuchteter Ball mit einem Countdown

0: runtergefallen auf einem der Skyscraper, der Wolkenkratzer. Und da haben eben alle den Countdown mitgezählt. Und dann ist da ein großes, auf der großen Leinwand, Happy Birthday USA eingeblendet worden. Also es wird tatsächlich überall im Land gefeiert heute.
1: Das klingt fröhlich, das klingt zuversichtlich. Passt das auch zur, ja, sag ich mal, Art der Amerikaner? Kennen wir das von früheren Unabhängigkeitstagen, wenn wir das jetzt uns anschauen, der jetzigen Zeit mit der ganzen Polarisierung, der Konfrontation? Überschattet die diesen Feiertag oder ist das doch eher dann die Freude, die überwiegt?
0: Also ich würde sagen, die Freude überwiegt, weil der 4. Juli ist einfach ein sehr, sehr wichtiger Feiertag für die Amerikaner. Das ist auch ein Tag, an dem sich Freunde treffen, Familie kommt zusammen, man schaut sich abends oder je nachdem, ob ein stattfindet, aber man schaut sich ein Feuerwerk an, entweder vor Ort oder im Fernsehen wird es auch übertragen. Also dieser 4. Juli ist ein wichtiger Feiertag für die Amerikaner, aber tatsächlich in diesem Jahr ist es so, dass sehr viel über die Feierlichkeiten hier in Washington diskutiert worden ist, weil eben viele sagen, Donald Trump, der Präsident, kapert diesen 250. Geburtstag. Und viele sagen, sie gehen nicht auf die Mall, weil sie das eben nicht unterstützen wollen. Es ist schon etwas anders in diesem Jahr.
2: Nina Barth aus Washington zu den Feierlichkeiten der USA zu ihrem 250. Geburtstag. Nach den schweren Erdbeben in Venezuela verlassen die ersten internationalen Rettungsteams wieder das Land. Ihre Sucharbeit im Katastrophengebiet ist abgeschlossen. Gleichzeitig beginnt das Land zu trauern. Viele obdachlos gewordene Familien wissen nicht, wie es weitergeht. Sie campen nun in öffentlichen Parks, während vor allem die Kinder unter den schweren traumatischen Eindrücken und der Ungewissheit leiden. Anne Demmer berichtet aus Caracas.
3: Ein Mann im Spider-Man-Kostüm macht einen Salto. Er ist umringt von Müttern mit ihren Kindern. Ein paar Meter weiter spielen Jugendliche Fußball. Für einen Moment scheint hier Normalität eingekehrt zu sein. Der Parque del Este, ein Stadtpark mitten in Caracas, ist für mehrere hundert Menschen ein Zufluchtsort geworden. Überall auf den Grünflächen stehen jetzt Iglo-Zelte. Eine junge Mutter sitzt auf einem Handtuch vor ihrer provisorischen Behausung. Wir wissen noch nicht, wie lange wir hier bleiben müssen. Bisher gibt es keine Informationen. Mal sehen, was sie uns sagen, wie lange das hier noch geht. Wir sind zu viert, zwei Kinder und dann noch mein Mann. Ihre kleine 7-jährige Tochter schmiegt sich an sie, dreht schüchtern ihren Kopf weg. Sie ist ein bisschen nervös. Sie steht unter Schock. Hier kann sie sich wenigstens ablenken. Es gibt hier einige Kinder, die von der Situation traumatisiert sind. Sie erschrecken sich ganz schnell. Was die Familien im Park in diesen Tagen wirklich brauchen, versuchen Andrea Figallo und ihre Kolleginnen herauszufinden. Die beiden Psychologiestudentinnen laufen von Zelt zu Zelt. Wir wollen einen Plan erarbeiten, um zu sehen, wie wir diese Bedürfnisse der Menschen hier decken können. Nicht nur die materiellen, sondern auch die psychosozialen Bedürfnisse. In den ersten 72 Stunden sahen die freiwilligen Helferinnen Kinder, die weder sprechen, schlafen noch essen konnten, erzählen sie. Besonders betroffen sind diejenigen, die das Erdbeben hautnah miterlebt haben und aus La Guaira stammen. In dieser Region am Meer, entlang der Küstenstraße, sind 12-stöckige Häuser komplett in sich zusammengestürzt. Die seelischen Folgen sind immens. Es gab viele Kinder, die unter nächtlichen Angstzuständen gelitten haben. Sie haben Freunde, Klassenkameraden und Familienmitglieder verloren. Jetzt sehen wir ein bisschen mehr Offenheit. Die Kinder wirken schon etwas stabiler. Dennoch herrscht immer noch große Angst. Die Kinder spielen, dass die Häuser einstürzen. Sie malen Bilder zu diesem Thema, das, was ihnen passiert ist. Aktivitäten gibt es für die Kinder viele. Doch die spielerische Ablenkung im Park stößt an ihre Grenzen. Die Kinder brauchen auch Struktur, sie brauchen Routinen und sie brauchen, soweit das in dieser Situation überhaupt möglich ist, Sicherheit. Sicherheit und Strukturen, die in einem öffentlichen Park jedoch kaum gewährleistet sind. Zu dem Camp haben alle Zugang. Im Gewusel verliert man schnell den Überblick. In den sozialen Netzwerken kursieren bereits Gerüchte über Kinderhandel. Bestätigt ist davon bisher nichts, sagt Carlos Trapani, Anwalt bei der Kinderschutzorganisation SECODAP. Das Risiko ist jedoch real. Was vermisste Kinder angeht, gibt es kein etabliertes System für die Suche und Familienzusammenführung. Das gilt natürlich insbesondere in Notsituationen. In diesen Momenten steigen die Risiken von Menschenhandel, Entführung und sexueller Gewalt. Daher sind Daten, Koordination, Überwachung und die Beobachtung durch die Zivilgesellschaft wichtig. Während die Organisationen sichere Strukturen fordern, versuchen die Familien im Park weiterhin ihren Alltag zu bewältigen. Das 7-jährige Mädchen weicht auch Tage nach dem Erdbeben nicht von der Seite ihrer Mutter. Auf die Frage, was sie hier im Camp spielt, sagt sie: Ich spiele Ärztin, die alle Verletzten des Erdbebens heilmacht.
2: Die Situation nach den schweren Erdbeben in Venezuela ist besonders für Kinder schwer. Anne Demmer hat aus Caracas berichtet. Mitte Juni auf der A8 bei Weyern in Oberbayern. Die Dachbox auf einem Auto öffnet sich, Gepäck fällt heraus, mehrere Autos fahren ineinander. Menschen werden verletzt und die Autobahn wird komplett gesperrt. Das will man generell und bei der Fahrt in den eigenen Urlaub besonders nicht erleben. Deswegen gilt es, die eigene Dachbox gut zu sichern. Xaver Schäffer hat sich umgehört, wie das geht.
4: Nur noch ein paar Stunden. Dann brechen Carina und Julian Everling aus dem Landkreis München zum Urlaub nach Italien auf.
5: Genau, heute Nacht geht's los, noch ein paar letzte Sachen erledigen, Kinder einladen und dann hoffentlich klappt alles, ja.
4: Auch mit ihrer Dachbox. Zum zweiten Mal haben sie eine ausgeliehen, denn
6: das Auto ist eigentlich relativ klein. Und statt ein größeres Auto zu kaufen, ist so eine Dachbox dann für einen Urlaub, wenn man es punktuell braucht, eigentlich super praktisch.
4: Wenn sie richtig gesichert ist. Erst Mitte Juni gab es auf der A8 einen schweren Unfall, weil sich eine Dachbox öffnete.
5: Das ist ja sozusagen das Horrorszenario, dass am besten auf der Autobahn die Box aufgeht und alles rausfällt. Das will man natürlich tunlichst vermeiden.
4: Besser also jetzt vorab keinen Fehler machen. Das Gepäck haben die Everlings parat. Jetzt heißt es, alles gut verstauen.
6: Ich würde jetzt mal schauen, wie die Koffer da reinpassen, so in der Breite. Zwei nebeneinander passen wahrscheinlich nicht ganz.
4: Wie sicheres Packen geht, das weiß Fabian Fehrmann vom ADAC.
7: Man versucht in dieser Dachbox möglichst eine gleichbleibende Lastverteilung zu machen. Ein schweres Teil, das man jetzt mitnehmen sollte, sollte also nicht direkt an die Spitze gepackt werden, sondern das packt man idealerweise irgendwo in die Mitte oder nach hinten rein. Und dann noch, wenn man weiche Sachen hat, wie Kissen, wie einen Schlafsack oder so, die einfach außen rum packen, dann ist auch die Dachbox geschützt, weil wenn da drin unkontrolliert Sachen hin und her fliegen, dann kann im Zweifel eine Dachbox auch gerne mal kaputt gehen.
4: Das zeigen auch ADAC-Tests. Schon bei einer Vollbremsung mit nur 30 km/h lösen und öffnen sich hier einige Dachboxen. Extrem gefährlich. Deswegen das Gepäck immer mit Spanngurten in der Box sichern, ruhig richtig fest anziehen.
6: Okay.
4: Allerdings hätte die Familie eine Sache besser vorher checken sollen. Dazu doch mal Fabian Fehrmann vom ADAC.
7: Einmal, wie viel Gewicht darf ich überhaupt in die Dachbox selber einladen? Und vor allem, wie viel Gewicht darf ein Fahrzeugdach mitnehmen?
4: Liegt das Gepäck drüber, müssen Sie umplanen. Fabian Everling schaut nach, was im Deckel der Dachbox dazu steht.
6: Die Box wiegt schon mal 19,8 Kilo. Das steht zumindest mal da. Und die maximale Beladung sind 75 Kilo.
4: Und das Dach selbst? Die Informationen dazu gibt's in der Autobetriebsanleitung.
6: 75 Kilo.
4: Jetzt also rechnen. Der Dachträger plus
6: 20 Kilo von der Box selber. Und dann hast du noch knapp 50 Kilo, die du da reinladen kannst, damit du unter der 75 bleibst. Und ich glaube, da sind wir gut dabei.
4: Also kein Problem, Glück gehabt. Die letzten Handgriffe, Box schließen, zusperren, nochmal checken, fertig.
6: Und jetzt sind wir eigentlich bereit für den Urlaub.
4: Nur nicht zu schnell fahren mit der Dachbox. Empfohlen sind maximal 130 km/h. Dann stehen die Chancen auch gut, dass alle sicher ankommen.
2: Was muss man bei einer Dachbox auf dem Auto beachten? Xaver Schäffer hat uns aufgeklärt.
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9: Mit Edgar Endres, mit einem Favoritensieg beginnen die Achtelfinalspiele bei der Fußball-WM. In Houston bezwingt Marokko nach einer zähen und dürftigen ersten Halbzeit Kanada doch deutlich mit 3:0. Jens Jörg Rieck.
10: Der Favorit jubelt. Marokko feiert ein 3:0 gegen den Co-Gastgeber Kanada in Houston. Aber sie haben sich schwer getan. Nach einer torlosen ersten Hälfte, in der die Kanadier, die Canucks, die bessere Mannschaft waren, kam Marokko nach dem frühen Treffer in der 50. Minute durch Azedine Unai ins Spiel zurück. War dann deutlich besser. Azedine Unai erhöhte auf 0:2 aus Sicht der Mannschaft des US-amerikanischen

0: Trainers Jesse Marsch. Und dann schließlich der Schlusspunkt in der Nachspielzeit mit Rahimi zum 3:0. Einer der großen Turnierfavoriten, der vierte des letzten Weltmeisterschaftsjahrganges, steht im Viertelfinale.
1: Um 23 Uhr geht's weiter, dann spielt Mitfavorit Frankreich gegen den Deutschlandbezwinger Paraguay. Der Sieger des Spiels trifft im Viertelfinale auf Marokko. Was geht für Alexander Zverev beim Grand-Slam-Turnier in Wimbledon? Bisher schafft der French-Open-Sieger seine Spiele relativ souverän. So auch heute beim Einzug ins Achtelfinale. Matthias Kammann.
2: Alexander Zverev hatte auch in seinem dritten Match in Wimbledon keine große Mühe. Der Amerikaner Marcus Giron hatte einfach nicht die Mittel, Zverev zu gefährden. Das musste der Deutsche schon selbst übernehmen. Wie in der Runde zuvor verlor der French Open-Sieger Mitte des dritten Satzes die Konzentration und gab zum ersten Mal seinen Aufschlag ab. Dennoch brachte Zverev das Match mit 6:2, 7:6 und 6:4 am Ende sicher über die Bühne. Das kann man von den topgesetzten Frauen nicht behaupten. Die Nummer 2, 3 und 6 der Welt verloren ihre Matches. Elena Rybakina machte beim 6:7 und 1:6 gegen die Belgierin Elise Mertens den Anfang. Titelverteidigerin Iga Świątek zog beim 6:7 und 2:6 gegen Alexandra Ayala von den Philippinen nach. Und schließlich verlor auch die Finalistin des Vorjahres, Amanda Anisimova. Sie unterlag ihrer Landsfrau Madison Keys in 3 Sätzen. Eine Enttäuschung gab es auch für die Zuschauer, denn Serena und Venus Williams zogen sich wegen einer Verletzung von Serena aus der Doppelkonkurrenz zurück.
1: Morgen geht es erstmal weiter mit dem Achtelfinalspiel von Jan-Lennart Struff. Die Tour de France liefert nach der ersten Etappe eine kleine Überraschung, denn beim Mannschaftszeitfahren in Barcelona ist mal nicht der Überflieger Tadej Pogačar aus Slowenien ganz vorne. Holger Gaska.
3: Ja, ein bisschen überraschend ist es natürlich schon, dass Jonas Vingegaard das gelbe Trikot trägt. Er war auch super glücklich. Er hat schließlich bei der Tour de France eine ganze Weile keine Etappe gewonnen. Und auch das gelbe Trikot hat er seit 3 Jahren nicht mehr gehabt. Er wird es tragen auf der 2. Etappe. 12 Sekunden Vorsprung gegenüber Tadej Pogačar ist natürlich nahezu nichts. Aber es ist so ein kleines Pieksen, dass der Däne wirklich in guter Form in diese Tour de France hineingestartet ist. Und aus deutscher Sicht muss man sagen, Florian Lipowitz ist gut gefahren, aber nicht sehr gut. Und deswegen hat er eben jetzt 35 Sekunden Rückstand auf Jonas Vingegaard. 16 Sekunden war er langsamer als sein Teamkollege, der Olympiasieger Remco Evenepoel. Alles noch ganz normal. Es sind Sekundenabstände. Am Ende der Tour de France werden es Minuten sein.
1: Kimi Antonelli knackt beim Großen Preis von England in Silverstone Rekordweltmeister Lewis Hamilton beim Heimrennen im Sprintformat. Der Italiener siegt im Mercedes vor dem englischen Ferrari-Fahrer. Nico Hülkenberg im Audi belegt Rang 13. Und auch in der Quali für den Großen Preis morgen war der Italiener der Beste. Achim Scheu.
4: Kimi Antonelli liefert auch in Silverstone. Die 5. Pole-Position im 9. Rennen für den WM-Führenden, der trotz seiner erst 19 Jahre extrem abgezockt fährt. Startplatz 2 und 3 für Ferrari, Charles Leclerc und Lewis Hamilton. Die beiden wollen und werden Antonelli das Leben schwer machen. Enttäuschend nur 7. beim Start, Max Verstappen im Red Bull. Nico Hülkenberg als 13. hat nach wie vor Probleme, in seinem Audi in die Top 10 zu fahren. Start des Rennens morgen um 16 Uhr. Der Große Preis von Großbritannien verspricht nach den bisherigen Ergebnissen des Silverstone-Wochenendes großartigen Motorsport.
1: Nochmal der Blick zur Fußball-WM. Wie bereits erwähnt, um 23 Uhr spielt Frankreich gegen Paraguay. Desiree Krause noch einmal mit Informationen.
5: Paraguay spielt sein Achtelfinale gegen die Franzosen und das wird heiß. Bis zu 39 Grad werden in Philadelphia erwartet. Aber nicht nur die Temperaturen könnten unangenehm für Paraguay werden. Frankreich spielt bisher eine tadellose WM mit 4 Siegen und einer Offensive, die kaum zu stoppen scheint. Aber die Mannschaft aus Paraguay hat gegen Deutschland bereits gezeigt, wie leidenschaftlich sie verteidigen kann und will es Frankreich schwer machen.
1: Vor dem Schlusstag beim Golfturnier München-Eichenried ist Thomas Rosenmüller aus Ismaning als 4. bester Deutscher. 2 Schläge hat Rosenmüller Rückstand auf die führenden Michael Hollig aus Südafrika und dem Österreicher Bernd Wiesberger. Der Regensburger Martin Schmidt ist nach einer schwächeren Runde auf Platz 27 zurückgefallen.

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1: Um 21.30 Uhr mit Marlene Reichert. Erfurt. Der wiedergewählte AfD-Chef Chrupalla hat im

0: Fall von Wahlsiegen seiner Parteien aus deutschen Bundesländern bedeutende Änderungen bei der Arbeit der jeweiligen Verfassungsschutzämter in Aussicht gestellt. Seine Partei plane, jeweils den Innenminister zu stellen, sagte er dem Fernsehsender Phoenix. Dann werde man dafür sorgen, dass politische Parteien in Deutschland nicht mehr beobachtet werden können. Der Verfassungsschutz hat mehrere Landesverbände der AfD als gesichert rechtsextremistisch eingestuft. Chrupalla und Alice Weidel waren zuvor beim Bundesparteitag in Erfurt als Co-Vorsitzende bestätigt worden. Düsseldorf. Die Bundesregierung will laut Kanzler Merz noch im Juli einen Aktionsplan zur Bekämpfung von Sozialmissbrauch vorlegen. Für viele Kommunalpolitiker in Deutschland sei dies ein wichtiges Thema, sagte er beim Parteitag der nordrhein-westfälischen CDU in Düsseldorf. Mitte Juni hatte eine Sprecherin des Bundessozialministeriums bereits ein neues Kompetenzzentrum der Bundesagentur für Arbeit angekündigt, das gegen den Missbrauch von Sozialleistungen vorgehen soll. Berlin. In Deutschland sind zuletzt deutlich weniger Anträge auf Asyl gestellt worden. Das berichtet die Welt am Sonntag und beruft sich auf ein vertrauliches Papier der EU-Kommission. Demnach wurden im ersten Halbjahr gut 51.000 Asylanträge gestellt und damit 27% weniger als im gleichen Zeitraum des Vorjahres. Damit stehe Deutschland in Europa nur noch an vierter Stelle hinter Frankreich, Italien und Spanien. Teheran. Mehr als 4 Monate nach seiner Tötung haben im Iran unter großen Sicherheitsvorkehrungen die öffentlichen Trauerfeiern für den obersten Führer Ayatollah Khamenei begonnen. Aufnahmen im Staatsfernsehen zeigten Särge des Religionsführers und mehrere seiner Familienmitglieder aufgebahrt in einer Moschee in der Hauptstadt Teheran. Am Donnerstag soll Khamenei im Imam Reza-Heiligtum seiner Heimatstadt Mashhad beigesetzt werden. Zum Sport. Tennisspieler Alexander Zverev steht im Wimbledon im Achtelfinale. Nach seinem Sieg bei den French Open setzte er sich in London gegen den US-Amerikaner Marcus Giroux in 3 Sätzen durch. Bei der Tour de France hat der Däne Jonas Vingegaard den Auftaktsieg geholt. Der zweimalige Tour-Champion gewann das Mannschaftszeitfahren über 19,6 Kilometer in Barcelona vor Filippo Ganna aus Italien und Tadej Pogacar aus Slowenien. Das Wetter in Bayern. In der Nacht im Süden oft klar oder nur locker bewölkt, sonst gebietsweise Regen, Tiefstwerte 18 Grad im Westen und im Rhein-Main-Gebiet bis 10 Grad im Allgäu. Morgen mehr Wolken und im Tagesverlauf verbreitet Schauer, in der Mitte und im Süden auch einzelne Gewitter. 19 Grad in Nordfriesland bis 31 Grad im Markgräflerland. Achtung vor stürmischen Böen aus Nordwest. Soweit die Nachrichten, es ist 21.30 Uhr.
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2: Sie hören das ARD-Interview der Woche. Ich bin Gabor Hallas und heute spreche ich mit Tino Chrupalla. Der ist Chef der AfD und auf dem kommenden Parteitag tritt er auch wieder an, möchte wiedergewählt werden. Herzlich willkommen.
3: Hallo, grüße Sie.
2: Herr Chrupalla, Sie haben gerade ein Buch geschrieben, das erscheint in diesen Tagen. Warum das denn?
3: Ja, das ist eigentlich eine längere Geschichte. Eigentlich haben mich 2 Journalisten mal darauf aufmerksam gemacht, dass meine Biografie doch etwas vielleicht anders ist und sich unterscheidet zu anderen Politikern. Und dass es doch vielleicht ganz gut wäre, wenn ich das mal zu Papier bringen würde. Und habe mich eigentlich immer lange gewehrt, weil ich eigentlich immer Politikerbücher relativ langweilig hielt. Und habe mich dann doch entschlossen, das zu machen. Habe jetzt auch gemerkt, wie viel Arbeit das eigentlich auch umfasst. Und ja, das ist eigentlich auch ein Aufruf für mich und auch natürlich auch für das Handwerk, so heißt es ja auch im Titel, auch zu zeigen, dass Quereinsteiger in die Politik sich lohnt, dass es sich auch lohnt, dafür zu kämpfen, in die Politik zu gehen, um auch die Interessen und auch die Lobby gerade aus meiner Sicht jetzt für das Handwerk mit einzubringen, was unterrepräsentiert ist aus meiner Sicht.
2: Aber Sie haben es nicht allein geschrieben, oder?
3: Nein, das ist ja jetzt nichts Außergewöhnliches, dass man natürlich hier auch Mitarbeiter und auch Mitarbeit sucht. Und das habe ich auch getan.
2: Wie läuft das dann? Also wie entsteht so ein Buch dann?
3: Na, es ist schon ein Prozess, der über ein Jahr jetzt läuft. In vielen Gesprächen, mit viel Arbeit, mit viel Lesen, mit viel Selbstzuarbeit und auch natürlich Schreiben, wo man Änderungen vornimmt. Es geht durch viele Hände, die sich das natürlich dann nachher auch anschauen. Das muss natürlich auch ein Stück weit flüssig sein. Und ich denke, das ist ganz gut gelungen.
2: Wir zeichnen das Interview am 1. Juli auf, kurz vor dem Bundesparteitag der AfD und Sie kandidieren wieder als Parteivorsitzender, als Bundessprecher, wie es bei Ihnen heißt, gemeinsam mit Alice Weidel. Und beim letzten Mal haben Sie sich auf der Bühne ja öffentlich Ihre Liebe erklärt, also so ein bisschen mit Augenzwinkern, so habe ich es verstanden. Oder wie war das gemeint?
3: Also eigentlich nicht mit Augenzwinkern, also so ehrlich sind wir schon zueinander.
2: Also Sie lieben Ihre Co-Chefin.
3: Wir mögen uns. Das ist, denke ich mal, auch wichtig, dass wir uns verstehen, dass wir auch gemeinsam auch die Partei auf nie dagewesene Umfrageergebnisse, auch Wahlergebnisse geführt haben, dass es harmoniert, dass wir, ich denke, auch in der Abbildung eine promovierte Volkswirtin, ein Handwerksmeister, Ost und West, Frau und Mann, ich denke, wir repräsentieren alles. Und das kommt der Partei und uns insgesamt ja zugute. Der Wähler akzeptiert es und möchte das auch.
2: Jetzt haben Sie in Ihrem Buch auch über Alice Weidel geschrieben und haben eben auch geschrieben, Sie haben sie richtig gern und dass Sie noch nicht immer alle Inhalte teilen, aber sich mittlerweile wortlos verstehen. Aber dann frage ich mich, warum widersprechen Sie sich dann so häufig?
3: Wo widersprechen wir uns?
2: Naja, ein Beispiel ist das Thema Wehrpflicht. Das war, weiß nicht, ob Sie sich erinnern, an einem Tag Sommerinterviews in ARD und ZDF. Dino Chrupalla sagt, sie sind aktuell gegen die Einführung der Wehrpflicht und Alice Weidel fast zeitgleich sagt, natürlich bleibt es bei der Wiedereinführung der Wehrpflicht, steht bei uns im Programm.
3: Ja, das ist ja in der Sache jetzt kein Widerspruch. Ich hab ja auch explizit, und Sie haben es gerade erwähnt, gesagt, aktuell. Und genauso haben wir es auch in der Bundestagsfraktion entschieden. Und da waren wir uns im Übrigen alle einig, dass wir in der aktuellen Situation, wo die Eskalation gerade im Ukraine-Krieg immer weiter vonstatten geht, wo wir ja wirklich an der Schwelle eines größeren, noch größeren Krieges in Europa stehen, dass wir aktuell nicht bereit sind, unsere Kinder und Jugendlichen wehrpflichtsfähig zu machen oder beziehungsweise für die Wehrpflicht zu aktivieren. Das heißt nicht, dass wir das, so wie es auch im Grundsatzprogramm steht, gegen die Wehrpflicht, wie die Wiedereinführung der Wehrpflicht sind, aber das sollte man in Friedenszeiten aktivieren.
2: Aber es ist ja schon ein Themenkomplex, wo Sie sich immer mal wieder widersprechen. Also ich erinnere mich auch, Sie werden sich auch erinnern, das war im September Ihre Pressekonferenz im Bundestag. Da stehen Sie sogar nebeneinander und es geht um die möglichen Luftraumverletzungen durch Russland. Da sagen Sie, da ist die Faktenlage nicht geklärt, vielleicht Drohnen aus Styropor oder Sperrholz. Und dann nach Ihnen spricht Frau Weidel und kommt zu einer Generalabrechnung mit Putin und sagt, er muss sich jetzt mal bewegen und er muss sich deeskalierend verhalten. Also das war ja ein offener Widerspruch.
3: Ja, nochmal, wir sind ja nur keine siamesischen Zwillinge, dass wir im Wortklang alles gleich sagen müssen. Natürlich, und das habe ich ja auch immer gesagt, gibt es unterschiedliche Meinungen auch zu unterschiedlichen Themengebieten. Das ist, denke ich mal, auch in der Doppelspitze ganz normal. Und am Ende ist es aber auch ein Spiegelbild der Partei, was wir repräsentieren. Also deswegen ist das auch nicht schlimm. Ich finde es auch nicht schlimm. Inhaltliche Diskussion heißt ja noch lange nicht, dass ich mich mit der Person, dass ich die Person nicht leiden kann oder dass ich mit der nicht zusammenarbeiten mag. Also von daher ist das für mich völlig normal, dass man auch inhaltliche Unterschiede hat. Die werden ausgeräumt, die werden ausdiskutiert. Am Ende ist auch unser Kurs, was den Ukraine-Krieg angeht und auch was die Friedensaktivitäten angeht, einheitlich.
2: Warum brauchen Sie denn als AfD eine Doppelspitze? Das ist ja eher sowas, das macht die SPD, das machen die Grünen. Warum braucht die AfD eine?
3: Ja, es hat sich bewährt. Ganz einfach muss man sagen, wir haben jetzt, wie gesagt, seit 4 Jahren eine Doppelspitze, die sich bewährt hat. Wir hatten vorher sogar eine Dreierspitze, ganz am Anfang der AfD, dann eine Doppelspitze Chrupalla-Meuthen, die nicht funktioniert hat. So ehrlich muss man sein. Und aber der eine Vorsitzende hat auch die Konsequenzen gezogen. Gott sei Dank hat die Partei verlassen. Da waren wir bei 9-10% in den Umfragen. Danach kam die Doppelspitze Chrupalla-Weidel. Die aktuellen Umfragen kennen Sie. Also von daher hat sich das absolut bewährt. Es zeigt auch die Breite in einer pluralistischen Partei, die wir abdecken, themenmäßig. Und es kam uns, wie gesagt, nur zugute. Und warum sollen wir an einem Erfolgsmodell aktuell was ändern?
2: Was kann denn Alice Weidel besser als Sie?
3: Es ist eine Arbeitsaufteilung zwischen uns und ich fange jetzt nicht an zu sagen, der macht das besser, der macht das schlechter. Wie gesagt, wir haben die Breite in unserer Partei und ich bin froh, dass ich sie an meiner Seite habe und ich denke, das geht ihr genauso. Aktuell kann ich mir zum Beispiel aus meiner Sicht nicht vorstellen, die Partei alleine führen zu müssen oder zu wollen, weil von der Aufgabenbreite, die man hat, auch von den vielen Wahlkämpfen, die wir haben, ist diese Aufgabenteilung wirklich für uns als Partei sinnvoll und nochmal, erfolgsbringend, das kann man nicht anders sagen.
2: Ja, schade, dass Sie jetzt keine Antwort auf die erste Frage geben wollen, weil ich hätte Sie auch gefragt, was können Sie besser als Alice Weidel?
3: Ja, wissen Sie, das ist immer, das sollen noch andere bewerten und beurteilen. Warum soll ich jetzt anfangen zu sagen, das kann sie besser als ich, das kann ich besser als sie? Diesen Widerspruch bringe ich nicht, das können andere bewerten. Es ist ein Team und das, was sich bewährt hat. Und ich denke, wir machen aktuell vieles richtig oder mehr richtig als falsch. Fehler haben wir alle, aber man muss nicht Fehler zur Schau tragen. Das, wie gesagt, das besprechen wir intern.
2: 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Diesmal zu Gast AfD-Chef Tino Chrupalla. Wenn Sie jetzt zum Parteitag nach Erfurt fahren, dann erwartet Sie eine Menge Protest. Es sollen Straßen blockiert werden. Sie kennen das schon von anderen Parteitagen. Es wird auch Gewalt befürchtet. Womit rechnen Sie denn?
3: Ja, ich hoffe, dass es insgesamt natürlich friedlich bleibt, dass keine verletzten Beamten und Polizisten von diesen Blockaden, die ja angekündigt wurden, von vielen Parteien im Übrigen, auch

0: Demokratie absolut abträglich. Stellen Sie sich den Aufschrei vor, ich oder unsere Partei würde dazu aufrufen, den CDU-Parteitag oder den SPD-Parteitag zu blockieren. Ich denke, das gehört zu einer Demokratie dazu, dass man sich versammeln darf, dass man sich natürlich auch dort der Vorstandswahlen stellt, übrigens nach dem Parteiengesetz unbedingt erforderlich. Das ist absolut vom Grundgesetz gedeckt und dass man sich sowas mittlerweile erkämpfen muss, zeigt eigentlich die gesamte Situation in Deutschland.
1: Ja, Sie müssen das als Partei auch, da haben Sie recht. Aber haben Sie eine Erklärung, woher diese Empörung kommt gegenüber Ihrer Partei?
0: Ja, im Endeffekt will man natürlich damit irgendwo zeigen, dass man einen Gegenpol noch darstellt. Man hat natürlich Angst vor den nächsten Wahlen. Das ist ja der einzige Punkt, warum man jetzt so auch darauf dringt, zu demonstrieren. Nochmal, es ist erlaubt zu demonstrieren. Das will ich niemandem absprechen. Das sollen diese auch tun. Das macht uns nicht kleiner, das stört uns nicht. Aber wenn man uns aktiv daran behindert, wenn man Teilnehmer daran behindert, wenn es zu Gewaltaufrufen gibt und zum Teil gab es ja sogar schon Übergriffe auf Hotels in Erfurt, die mit Farbe schon attackiert wurden, dann sind das 3-4 Schritte zu viel. Und ich hoffe, dass der Rechtsstaat dort und auch die Polizei dementsprechend durchgreift und dass sich auch der Innenminister von Thüringen ein Stück weit mäßigt und zurücknimmt, denn er hat ja auch mit zu dieser Eskalation im Vorfeld zumindest verbal beigetragen.
1: Sie haben es ja gesagt, das ist das Recht der Leute auch zu demonstrieren. Die allermeisten, muss man auch sagen, machen es friedlich. Also die Gewalt geht nur von wenigen aus. Die machen das, sagen Sie immer wieder, weil sie Angst haben vor der AfD. Ich meine, Sie sind in Teilen eine rechtsextreme Partei. In 4 Bundesländern sind Sie gesichert rechtsextremistisch. Gerade jetzt der neue Verfassungsschutzbericht sagt 28.000 Rechtsextremisten in der AfD. Das ist mehr als jeder Dritte von Ihren Parteimitgliedern. Treibt Sie das um?
0: Es treibt mich dahingehend um, dass ich gerne erfahren würde wollen, wie man auf diese Zahl kommt. Und was die Bemessungsgrenze einer solchen Zahl ist. Also dann würde ich wirklich bitten, dass der Verfassungsschutz uns A oder auch den Behörden mal die Listen vorlegt. Was wirft man der Person XY vor? Was ist die konkrete Bewertungsgrundlage, dass die Person XY ein Extremist ist?
1: Aber haben Sie denn eine Ahnung oder wie würden Sie Rechtsextremismus definieren?
0: Nochmal, für mich ist Rechtsextremismus das, wenn man mit Gewalt gegen die freiheitlich-demokratische Grundordnung vorgeht, wenn man das gegen das Grundgesetz verstößt. Und das sehe ich in unseren Mitgliedern nicht. Und wenn es die Dinge gäbe, dann wären wir als Partei auch tätig. Das haben wir in der Vergangenheit getan und das werden wir auch in Zukunft tun. Aber ich möchte wissen, ich meine, ich muss mich gegen was rechtfertigen, wo ich nicht weiß, was mir konkret vorgeworfen wird. Also die Schuldumkehr machen wir bitte noch nicht. Oder die gibt es in Deutschland, Gott sei Dank, noch nicht. Also von daher hätte ich gern ganz klar gewusst, was ist die Bemessungsgrundlage, bin ich vielleicht selbst einer derjenigen, der als extremistisch eingestuft werde? Wenn ja, was ist die Grundlage? Dann kann ich dagegen vorgehen, dann kann ich aber auch gegebenenfalls, wenn es so wäre, was dort mir vorgeworfen wird und wenn das bestätigt ist, dann kann ich auch dementsprechend mein Verhalten ändern. Also man muss doch auch dem Gegenüber und auch den Personen, die man beschuldigt, die Möglichkeit geben, sich dagegen zu wehren. Ich denke, das gehört auch in einen Rechtsstaat dazu.
1: Ein Landesverband, der als rechtsextremistisch eingestuft ist, ist ja Thüringen und der Landeschef Björn Höcke, der hat jetzt gerade aktuell geht es ja viel um Fußball und da hat er geschrieben, auf X nichts darf bleiben. Kein Volk, keine Tradition, keine Identität. Die Globalisten wollen alles auflösen. Und dann hat er gesagt, wenn die Fußballer heute das Trikot tauschen, weiß man gar nicht, wer von welcher Mannschaft ist. Ist das für Sie rechtsextrem, so eine Aussage?
0: Nein, ich meine, also ich würde das jetzt nicht als rechtsextrem sagen. Ich meine, das ist ja auch bei Vereinsmannschaften so, wenn die Mannschaften ihre Trikots tauschen, wenn man sich neben Fußball auskennt, könnte man diese Unterscheidung auch nicht mehr trennen.
1: So meint das ja nicht.
0: Also ich weiß nicht, was er meint. Da sind wir wieder bei dem Punkt, ich kann nicht für Björn Höcke sprechen, was er mit dieser Aussage meint. Da müssten Sie ihn wirklich selbst fragen. Für mich spielt das keine Rolle, aus welchem Land ein Fußballspieler noch dazu kommt, wenn er hier deutscher Staatsbürger ist, wenn er sich hier integriert hat, wenn er die deutsche Sprache kann, dann ist es für mich ein deutscher Staatsbürger und dann fiebere ich beim Fußball genauso mit wie bei anderen Sportereignissen genauso. Also da mache ich überhaupt keine Unterscheidung, das sollte man auch nicht tun.
1: Jetzt haben Sie als Partei eine Unvereinbarkeitsliste, da gibt es auch eine Kategorie Rechtsextremismus. Vereine, Organisationen, also die NPD steht zum Beispiel drauf heute, die Heimat oder die Identitäre Bewegung. Also wie haben Sie die ausgewählt? Also auf welcher Grundlage?
0: Das ist teilweise noch aus alten Verfassungsschutzberichten, die Grundlage, die wir genommen haben, um natürlich uns auch vor Unterwanderung, und das ist der Hauptgrund der Unvereinbarkeitsliste, zu schützen. Das heißt, dass Personen, die bereits in diesen Vereinen oder beziehungsweise in diesen Organisationen,

0: Organisationen oder Parteien Mitglied gewesen sind, nicht Mitglied der AfD werden oder sein können. Das ist die Grundlage der Unvereinbarkeitsliste. Wenn man das nach einer gewissen Zeit oder nach konkreter Prüfung werden möchte, dann gibt es die Ausnahme, dass man mit 2/3 Mehrheit einer Untergliederung, also eines Kreis- oder beziehungsweise Landesvorstandes, auch Mitglied der AfD werden kann. Also diese Möglichkeit gibt es auch.
1: Jetzt ist Martin Sellner, ein Rechtsextremist aus Österreich, Kopf der identitären Bewegung, und Sie haben als Parteispitze empfohlen, da lieber Abstand zu halten, aber es haben sich nicht alle in der Partei an diese Anregung gehalten. Es gibt immer wieder Treffen mit Martin Sellner. Die Brandenburger Landtagsabgeordnete Lena Cottrel saß zum Beispiel mit Martin Sellner zusammen. Warum halten die sich nicht an ihre Vorgaben aus der Parteispitze?
0: Also es gibt bei uns keine Kontaktschuld. Das will ich ganz klar sagen. Das widerspricht sich. Es gibt, und das ist die Vorgabe des Bundesvorstandes, es soll keine Veranstaltungen, AfD-Veranstaltungen mit Herrn Sellner geben. Daran hat sich bis jetzt jeder gehalten. Nichtsdestotrotz kann man natürlich auch um die Unterschiede, und die gibt es definitiv, zu Herrn Sellner und auch zu seinen Migrationsplänen darzulegen, kann man sich mit ihm unterhalten. Sollte man sich auch unterhalten, wenn man die Unterschiede erstmal klar machen möchte und vor allen Dingen, wenn man auch die Meinung des anderen erstmal sich anhört. Ich finde, das ist gerade in diesen jetzigen Zeiten wichtig, dass man ins Gespräch kommt. Ob man das jetzt nun in großen Veranstaltungen jeden Tag mit Herrn Sellner machen muss, halte ich auch nicht für unbedingt zielführend, ob uns das als Partei weiterbringt. Denn ich denke, wir haben ein so gutes Parteiprogramm, dass man auch ohne Herrn Sellner sehr gut vertreten kann.
1: Sollte man ihn dann in den Thüringer Landtag einladen, wie es ja auch geschehen ist?
0: Das müssen Sie die Thüringer Kollegen fragen, ob das unbedingt zielführend ist und was man damit erreichen will. Das müssen diejenigen Personen beantworten, die ihn eingeladen haben. Ich halte es aus meiner Sicht für nicht unbedingt zielführend.
1: Jetzt gibt es einen Antrag für Ihren Parteitag, diese Unvereinbarkeitsliste zu überarbeiten. Ist das eine gute Idee?
0: Nun, es gibt zumindest einen Antrag, dass sich der nächste Bundesvorstand damit befasst. Wie gesagt, es ist teilweise eine Liste, die schon seit Jahren vorhanden ist, die auch überarbeitet werden muss, die alt ist. Es gibt auch die Forderung dahingehend zu bewerten, welche Organisationen dazu noch gehören. Ich denke, das ist wichtig. Damit wird sich der neue Bundesvorstand auch befassen. Ob es diesen Antrag dazu braucht, auch das lasse ich mal den Parteitag entscheiden. Dann will ich jetzt überhaupt nicht vorgreifen, weil wir hätten uns als Bundesvorstand oder als zukünftiger Bundesvorstand mit der Thematik so beschäftigt.
1: Es gibt ja Leute, die sagen, das ist jetzt eine Öffnung weiterhin zu Extremisten. Ist das eine berechtigte Sorge?
0: Nochmal, damit wird sich der nächste Bundesvorstand beschäftigen, und ich bin auch auf das Votum des Bundesparteitages gespannt, ob man sich überhaupt mit diesem Antrag beschäftigt.
1: Sie hören das ARD-Interview der Woche mit dem AfD-Chef Tino Chrupalla, und wir zeichnen das in Dresden auf, also in Ostdeutschland, und hier im Osten hat Björn Höcke gesagt, über den haben wir schon gesprochen, leben noch die echten Deutschen, im Westen leben deutsch sprechende Amerikaner. Was haben Sie gedacht, als Sie das gehört oder gesehen haben?
0: Ja, nun muss man der Ehrlichkeit halber sagen, das ist ein Zitat, was Björn Höcke selbst zitiert hat. Ja, also er hat sich das auch nicht, und ich habe mit ihm darüber auch nachher gesprochen, er hat sich das auch nicht selbst zu eigen gemacht. Ja, ansonsten ist es natürlich, wenn man das so aus dem Kontext herausreißt, und wie gesagt, das wurde teilweise getan, ist es unglücklich, und ich denke, das trägt auch nicht unbedingt zum Zusammenhalt in Deutschland bei. Halte diese Diskussion für absolut überflüssig.
1: Jetzt wird er gewählt in 2 Bundesländern, oder wenn man Berlin mit dazu nimmt, in 3 Bundesländern in Ostdeutschland. Warum sollten die Menschen AfD wählen bei der nächsten Landtagswahl?
0: Ich denke, dass es dringend notwendig ist, dass es in Deutschland einen echten Politikwechsel gibt. Und ich denke, das erlebe ich auch bei vielen Veranstaltungen, im Übrigen nicht bloß im Osten, auch im Westen, dass die Bürger wirklich in diesen Politikwechsel in Form von nicht bloß von Meinungsfreiheit, was ja auch ein riesiges Thema ist, aber auch von den wirtschaftlichen Problemen in diesem Land, auch von der Thematik Krieg oder Frieden, ja auch einfach um den Realitätsverlust dieser Bundesregierung auch wahrzunehmen, dass es hier noch eine Partei gibt, die sich um die wirklichen Sorgen und Nöte dieser Bevölkerung kümmert und die vor allen Dingen auch diese Sorgen nicht bloß aufnimmt und mit nach Berlin nimmt, wie man so schön sagt, sondern sie wirklich angeht, um den Bürgern auch eine Perspektive, den Unternehmen, den Handwerkern, den mittelständischen Unternehmen eine Perspektive zu geben und aufzuzeigen, dass es sich lohnt, in Deutschland wieder anzupacken, dass es endlich einen Ruck geben muss und dass man vor allen Dingen die innere Spaltung überwinden muss.
1: Gehört zu den Sorgen der Menschen denn die Schulpflicht, weil die AfD in Sachsen-Anhalt möchte ja die Schulpflicht abschaffen, will eine Bildungspflicht einführen, also ermöglichen, wenn ich es richtig verstanden habe, dass Kinder auch zu Hause unterrichtet werden können. Ist das ein gutes Thema, was da gesetzt wurde?
0: Ja, das ist ein Teilthema, was die Medien jetzt gerne rausgreifen, um uns dort in Widerspruch zu verwickeln. Ich halte das für absolut legitimes Thema, dass man auch über dieses Thema reden muss und sollte. Ich meine, man muss ja mal insgesamt davon sprechen,

0: denken, wir brauchen in Deutschland endlich eine Bildungspflicht und wie vor allen Dingen der Staat die letzten Jahre, ja fast Jahrzehnte, versagt hat, was Bildung angeht. Wenn man sich einfach den Schulausfall anschaut, wenn man sich einfach anschaut, wie viele Lehrer immer noch in den Schulen fehlen, dass man das überhaupt nicht mehr gewährleisten kann. Jetzt uns vorzuwerfen, wir würden hier an die Schulpflicht ran wollen und sozusagen die Kinder nicht mehr in den Schulen beschulen, das wollen wir. Das wollen wir so überhaupt nicht. Ja? Wir wollen einfach dahingehend auch die Möglichkeiten eröffnen, dass es die Dinge auch gibt, dass man im Homeschooling, wenn man die Möglichkeiten hat, und das werden nicht sehr viele sein, da brauchen wir uns überhaupt nicht darüber lange diskutieren, dass es die Möglichkeit gibt, auch das im Homeschooling durchzuführen. Am Ende muss es darum gehen, dass wir das Bildungsniveau insgesamt in Deutschland, Deutsch, Mathe, die Grundrechenarten und auch das Lesen und Schreiben wieder mehr fördern.
1: Aber hätten Sie sich das zugetraut? Ich meine, Sie sind Vater, Ihre Kinder zu Hause zu unterrichten?
0: Ich kann es überhaupt nicht realisieren. Ich könnte eventuell Privatlehrer realisieren, wenn ich das wollte. Diese Entscheidung sollte man den Eltern einfach überlassen. Das ist ein Stück weit Freiheit.
1: Lassen Sie uns am Ende nochmal auf Ihr Buch zurückkommen. Da schreiben Sie auch, haben Sie ja angesprochen, über Ihre Zeit als Malermeister und über den Fürst-Pückler-Park. Damit geht's los. Das in Bad Muskau, nicht so weit von hier, weil wir zeichnen ja in Dresden auf. Sie haben da gearbeitet. Was haben Sie da gemacht?
0: Ja, ich habe da über 6, 7, 8 Jahre fast an der Sanierung des Schlosses aktiv mitgewirkt, habe fast die komplette Innenarbeit auch dort geleistet. Und das ist natürlich für mich auch eine sehr prägende Zeit gewesen meines Firmenaufbaus. In dieser Zeit hat sich meine Firma auch wirtschaftlich so gut entwickelt, dass ich bis zu 10 Angestellte hatte. Und ja, es macht mich einfach auch natürlich ein Stück weit stolz, bleibende Werte geschaffen zu haben, die man heute noch sieht. Das inspiriert mich und das motiviert mich auch, das an die Jugend weiterzutragen, auch für das Handwerk zu werben. Ich finde es absolut wichtig, dass junge Menschen auch aktiv ins Handwerk gehen, weil man, wie gesagt, auch dort wirtschaftlich sehr gute Erfolge erzielen kann und sich auch frei und motivierend entwickeln kann. Und das ist so mein Antrieb.
1: Sie schreiben da auch über die Eröffnung, dass Sie eingeladen waren, aber auch Politiker eingeladen waren. Und dann gab es irgendwie unterschiedliches Buffet. Habe ich das richtig verstanden?
0: Ja, das war so eine prägende Situation, die mich damals zu der Zeit eigentlich auch wieder in die Politik gebracht hat. Das sage ich ganz, ganz offen, weil ich dort erlebt habe, die Unterscheidung zwischen Politik und Mittelstand oder die Unterscheidung auch
1: der Wähler. Ich glaube, Sie haben Pöbel geschrieben sogar.
0: Ja, nein, im Endeffekt, wie man eigentlich auch mit den Arbeitern, mit den Leistern in diesem Land, mit den Wertschöpfern, so will ich es bezeichnen, in diesem Land umgegangen ist und was sich ja im Prinzip weiterentwickelt hat bis heute. Wenn man eine Unterscheidung macht zwischen denjenigen Gästen, die das Schloss gebaut haben, mit den Architekten, die das mit entworfen haben, die sich aktiv da eingebracht hat, allein dahingehend, dass man die Politik separiert hat in einer anderen Raum, um das Buffet aufzubauen, mit denjenigen, die im Prinzip mit viel Schweiß, mit viel harter Arbeit, auch mit Steuerkraft, die sie im Endeffekt dem Staat zurückgegeben hat, in einen anderen Raum sozusagen separiert hat. Das hat mich wirklich erschreckt und das hat in mir auch was ausgemacht. Das sage ich ganz offen.
1: Machen Sie das als AfD heute anders?
0: Ja, mit Sicherheit. Wir machen Bürgerdialoge, wo wir alle einladen, wo jeder herzlich eingeladen ist. Und auch ich persönlich mache keine Unterscheidung in Form von Herkunft, in Form von Bildungsstand. Das sollte man auch nicht tun, weil dazu ist der Mensch insgesamt viel zu wertvoll. Und da spaltet die Gesellschaft. Und wie gesagt, diese Spaltung, das ist zumindest mein Antrieb, die möchte ich auch überwinden, denn die vertieft sich ja in vielen Bereichen in diesem Land immer mehr.
1: Sie wollen es in der Tat anders machen, aber es gab ja vor einigen Monaten einen Skandal, der viele beschäftigt hat. Da ging es um die Vetternwirtschaft. Sachsen-Anhalt zum Beispiel war betroffen. Und ich meine, wie erklären Sie es dann dem Pöbel in Anführungszeichen, dass eine halbe Fußballmannschaft angestellt wird oder dass der Vater von Ulrich Siegmund, Spitzenkandidat in Sachsen-Anhalt, für, ich glaube, 7.700 Euro als Büroleiter im Bundestag beschäftigt ist?
0: Also erstmal, ich rede jetzt nicht vom Pöbel. Ja, ich habe es ja gerade gesagt, für mich ist jeder Mensch gleich und diese Formulierung würde ich so nicht benutzen. Aber ich weiß, dass solche Formulierungen gerade im Hinblick dessen, was wir gerade besprochen haben, schon gefallen sind. Um auf die Dinge in Sachsen-Anhalt zurückzukommen, auch dort gab es eine Kommission, es wurden auch Änderungen vorgenommen. Natürlich gab es innerhalb der Partei auch diese Diskussion, die ich auch richtig empfand und die wurden abgestellt. Und ich denke, das ist auch ein Prozess, den man auch mal würdigen muss, wenn es diese Fehler gegeben hat, dass man diese abgestellt hat. Es waren alles keine Beschäftigungsverhältnisse, die rechtswidrig waren. Auch das gehört zur Wahrheit dazu. Sie sind alle erlaubt, aber natürlich in der Form, dass man vielleicht mal in sich geht und sagt, ist das okay, kann man das wirklich auch mit seinem eigenen Gewissen vereinbaren. Das haben diejenigen Beteiligten getan und haben auch Änderungen vorgenommen.
1: Aber fanden Sie es okay, wie Herr Siegmund reagiert hat? Ich meine, der hat so ein bisschen das so weggelacht, hat gesagt, ja, wir müssen doch wissen, wem wir mal vertrauen können. Am Ende ist da jemand vom Verfassungsschutz oder von Korrektiv und

0: und hat dann irgendwie die Anfrage vom ZDF zerknüllt. Also war das der richtige Umgang?
1: Ja, ich meine, im Endeffekt ist es natürlich eine Frage des Vertrauens, wen man einstellt und mit wem man zusammenarbeitet. Und man muss sich einfach auch mal in die Historie unserer Partei auch versetzen. Ich habe selbst mit bei mir hier auch in Sachsen meinen Kreisverband mit aufgebaut, wem man vertraut und wie man diese Partei aufgebaut hat. Da waren natürlich viele Bekannte, ja auch teilweise Verwandte mit dabei, die einem geholfen haben, hier auf der grünen Wiese sozusagen die Partei aufzubauen. Und dass man natürlich auch noch zu diesen Kontakt hat und auch weiter aufbaut. Ich finde, das ist ganz normal. Nichtsdestotrotz muss man diese Unterscheidung geben. Auch Herr Siegmund hat aus seiner Sicht wunderbar erklärt und ist da aus meiner Sicht über jeden Zweifel erhaben.
0: Sie haben gerade von den Anfängen der Partei gesprochen. Jetzt ist Sommer 26. Die AfD führt in den Umfragen. Bundesweit stärkste Kraft laut Umfragen. Was denken Sie, wo stehen Sie in dem Jahr? Gibt es da die Brandmauer noch?
1: Das müssen Sie die CDU fragen. Die Brandmauer haben wir nicht gebaut. Die CDU hat sich hinter dieser Brandmauer eingemauert und wird sozusagen sprichwörtlich gegrillt. Es nutzt der CDU ja nichts, man sieht es ja. Und gerade im Osten sehen die Bürger immer mehr, dass es hier eigentlich nur noch eine Alternative gibt. Ich habe das vor einigen Jahren schon gesagt, dass wir dann auch keinen Koalitionspartner mehr brauchen, dass wir dann an einer absoluten Mehrheit sehr wohl dran sein können. Da wurde ich belächelt. Mittlerweile haben wir diese Situation, zumindest wenn man nach Sachsen-Anhalt schaut. Auch die Umfragewerte in Mecklenburg-Vorpommern sind sehr gut. Ich hoffe, dass wir diese Umfragewerte verstetigen können und dass wir natürlich auch die Wahlen deutlich gewinnen. Das hoffe ich für unser Land und aber auch für die vielen Bürger in diesem Land.
2: Sagt der Co-Vorsitzende der AfD, Tino Chrupalla, im ARD-Interview der Woche mit Hauptstadtkorrespondent Gabor Hallas. 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
1: Um 22 Uhr mit Martin Seiler. Die AfD-Vorsitzenden Weidel und Chrupalla sind auf dem Bundesparteitag in Erfurt im Amt bestätigt worden. Weidel erhielt gut 81% der Stimmen, Chrupalla etwa 70. Damit geht Weidel deutlich gestärkt aus den Wahlen hervor, wie Dagmar Schlichting in Erfurt erklärt.
2: Sie liegt deutlich vor Co-Parteichef Chrupalla und hat auch noch etwas besser abgeschnitten als bei der Wahl vor 2 Jahren. Damals hatte sie mit 80% noch hinter Chrupalla gelegen. Daher war es ihr heute wichtig, die Kräfteverhältnisse wieder umzukehren. Wie sehr die Partei hinter Weidel steht, wurde auch bei den Bewerbungsreden der beiden deutlich. Vor allem, als es um die Energie- und Migrationspolitik ging. Da traf Weidel den Nerv der Delegierten, als sie erklärte, dass die AfD wieder zurück zur Atomkraft kehren wird und zu Öl und Gas. Und dass sie die Grenzen dicht machen wird.
1: Die Proteste gegen den AfD-Parteitag in Erfurt sind überwiegend friedlich verlaufen. Wie die Polizei berichtet, kam es nur vereinzelt zu Auseinandersetzungen. Mehrere Aktivisten und Medienvertreter wurden dabei leicht verletzt. Nach Angaben der Bündnisse Zusammenstehen und Widersetzen haben 50.000 Menschen an Demonstrationen, Kundgebungen und Sitzblockaden teilgenommen. Die Polizei sprach von rund 31.000 Teilnehmenden. Der Parteitag der AfD hatte trotz der Proteste pünktlich begonnen. Im Iran haben tausende Menschen am Beginn der Trauerfeiern für den ehemaligen obersten Führer Ayatollah Khamenei teilgenommen. 6 Tage lang soll die Leiche Khameneis an verschiedenen Orten im Iran und im benachbarten Irak aufgebahrt werden. Die Trauerfeierlichkeiten gelten auch als Machtdemonstration. Vor mehr als 4 Monaten war der Machthaber bei einem Luftangriff im Irankrieg von den USA getötet worden. Khamenei hatte die Islamische Republik 37 Jahre lang mit brutaler Härte geführt. Bei der Fußball-WM hat Marokko als erstes Team das Viertelfinale erreicht. Die Mannschaft besiegte Kanada mit 3:0. Aus dem ARD-WM-Team Desiree Krause.
3: Nachdem es zur Pause eines highlightarmen Spiels noch 0:0 gestanden hatte, sorgten ein Doppelpack von Unai und der Treffer von Rahimi für das verdiente Weiterkommen der Marokkaner. Im Viertelfinale treffen sie nun am Donnerstag auf den Gewinner der 2. Partie des Abends zwischen Paraguay und Frankreich, die um 23 Uhr deutscher Zeit angepfiffen wird. Mit Kanada ist der erste der 3 Co-Gastgeber der Weltmeisterschaft ausgeschieden.
1: Das waren die Nachrichten. Das Wetter in Deutschland: in der Nacht im Norden und Osten viele Wolken und Regen, im Süden und Südwesten gering bewölkt bis klar und trocken, 18 bis 10 Grad. Morgen im äußersten Südwesten länger Sonne, meist trocken, sonst Wolken, Schauer und vereinzelt Gewitter, 19 Grad auf Sylt bis 31 Grad im Breisgau. Am Montag und Dienstag im Norden windiges Schauerwetter, im Süden mehr Sonne und meistens trocken, 18 bis 32 Grad. Es ist 22.03 Uhr.
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4: Die A1 Hamburg Richtung Bremen ist zwischen Hamburg-Stillhorn und Harburg wegen Brückenarbeiten bis Montag ca. 5 Uhr gesperrt. Die Umleitung führt sie über die U76. Die A1 Köln Richtung Euskirchen ist zwischen Erftstadt und Kreuz Bliesheim in beiden Richtungen wegen Bauarbeiten ebenfalls bis Montag früh etwa 5 Uhr gesperrt. Dann die A2 Dortmund Richtung Hannover ist zwischen Kamener Kreuz und Hamm wegen Bauarbeiten auch bis Montag früh gesperrt. Die A2 Richtung Hannover ist zwischen Eilsleben und Allerengersleben nach einem Unfall aktuell gesperrt. A5 Frankfurt Richtung Kassel zwischen Nordwestkreuz Frankfurt und Bad Homburger Kreuz 2 Kilometer Stau. Die A10 Dreieck Werder Richtung Dreieck Havelland ist zwischen Potsdam Nord und Berlin Spandau wegen Bauarbeiten bis morgen ca. 20 Uhr gesperrt. Jetzt die A42 Kamp-Lintfort Richtung Dortmund zwischen Oberhausen Zentrum und Kreuz Essen Nord. Dort gibt es Bauarbeiten bis zum 13. Juli täglich zwischen 22 Uhr und 5 Uhr ist dort gesperrt. A59 Bonn Richtung Köln ist zwischen dem Dreieck Porz und Köln-Rath bis Montag früh gesperrt. Und aus Baden-Württemberg die letzte Meldung von der A81 Singen Richtung Stuttgart zwischen Böblingen-Hulb und Böblingen-Ost. Dort sind Reparaturarbeiten im Gange bis 8 Uhr deswegen gesperrt. Die Umleitung erfolgt über die U11 und U13 durch Sindelfingen. Das war's vom Verkehr. Ihnen gute Fahrt.
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4: Aus Hamburg, aus den Studios von NDR Info. Mein Name ist Philipp Kawehr. Willkommen. Und zu Beginn dieser Stunde blicken wir auf die AfD. Beim Bundesparteitag in Erfurt sind Alice Weidel und Tino Chrupalla als Parteichefs wiedergewählt worden. Weidel konnte dabei ihr Ergebnis von vor 2 Jahren leicht verbessern. Chrupalla dagegen büßte Stimmen ein. Gegenkandidaten hatten die beiden bei der Wahl in diesem Jahr erneut nicht. In Erfurt gab es bereits vor Beginn des Parteitags Proteste gegen die AfD. Die Polizei Thüringen spricht von insgesamt rund 31.000 Teilnehmenden, die Veranstalter von mindestens 50.000.
5: Ausnahmezustand am frühen Morgen in der Erfurter Innenstadt. Demonstranten blockieren einen großen Platz, haben sich zum Teil auf Straßenbahngleisen festgeklebt. Ein Großaufgebot der Polizei ist im Einsatz, sichert den Weg zum Messegelände, das weiträumig abgesperrt ist. Neben der Parteitagshalle eine große Protestdemo.

0: In der Halle begrüßt Björn Höcke, der AfD-Landesvorsitzende von Thüringen, die rund 600 Delegierten.
1: Draußen vor der Halle, da stehen die Verlierer der Geschichte. Hier in der Halle sind die Sieger der Geschichte versammelt. In diesem Sinne, liebe Freunde, es lebe unsere AfD. Es lebe unser geliebtes deutsches Vaterland. Es lebe das wahre Europa. Herzlich willkommen in Erfurt.
0: Die Delegierten im Saal schwenken große schwarz-rot-goldene Fahnen. Die AfD will in Erfurt Selbstbewusstsein und Siegesgewissheit ausstrahlen. In bundesweiten Meinungsumfragen liegt die Partei auf Platz 1. Die Strategie, die AfD auszugrenzen, sei gescheitert, sagt Höcke in Richtung der anderen Parteien, die er als Kartellparteien bezeichnet.
1: Denn diese Brandmauer hat uns groß gemacht und jetzt sind wir stärkste Kraft in Deutschland und werden in Kürze die ersten Regierungschefs im Osten begrüßen dürfen.
0: Im September wird in Sachsen-Anhalt, Mecklenburg-Vorpommern und Berlin gewählt. In Sachsen-Anhalt könnte Spitzenkandidat Ulrich Siegmund der erste Ministerpräsident der AfD werden.
2: Die CDU macht Politik gegen die Deutschen, gegen Deutschland, gegen die Interessen in unserem Land. Wir sind die neue Volkspartei,
0: ruft Parteichefin Alice Weidel selbstbewusst in den Saal. Die anderen Parteien würden ihr blaues Wunder erleben. Die AfD sei bereit, Verantwortung zu übernehmen. Ihre Versprechen, das erneuerbare Energiengesetz abschaffen, weg mit dem Verbrennerverbot, zurück zur Kernenergie, eine echte Migrationswende mit geschlossenen Grenzen.
2: Wir werden rigoros abschieben, denn unser Land hat Besseres verdient. Wir brauchen Sicherheit in unserem Land.
0: Alice Weidel wird in Erfurt mit einem guten Ergebnis als Parteichefin wiedergewählt. Rund 81%, etwas mehr als beim letzten Mal. Ihr Co-Vorsitzender Tino Chrupalla schneidet bei seiner Wiederwahl deutlich schwächer ab. Er bekommt nur rund 70% der Stimmen. Ein potenzieller Streitpunkt für den Parteitag wurde in Erfurt gleich zu Beginn abgeräumt. Der Antrag einer Gruppe rund um Björn Höcke, die sogenannte Unvereinbarkeitsliste der AfD zu überarbeiten, wurde von der Tagesordnung genommen. Diese Liste regelt bislang, welchen extremistischen Organisationen AfD-Mitglieder nicht angehören dürfen. Dazu gehört beispielsweise die rechtsextreme Identitäre Bewegung. Der Bundesvorstand hat auf dem Parteitag zugesagt, die Unvereinbarkeitsliste innerhalb eines Jahres zu überarbeiten.
3: Dagmar Pepping berichtete aus Erfurt, wo heute der zweitägige Bundesparteitag der AfD begonnen hat, auf den Tag genau 100 Jahre nach dem zweiten NSDAP-Reichsparteitag im benachbarten Weimar. Alice Weidel und Tino Chrupalla bleiben also die Vorsitzenden der AfD. In den ARD-Tagesthemen hat Ingo Zamperoni Tino Chrupalla gefragt, wie er sein Wahlergebnis von 70% deutet. Denn vor 2 Jahren hatte er noch über 80% bekommen.
4: Ja, was heißt gerade noch 70%? Das sind 2/3 der Delegierten, die mich gewählt haben. Und wenn man das so schön im Fußball oder im Sport vergleichen würde, man kann eben nicht immer 3-0 oder 2-0 gewinnen. Diesmal war es ein 2-1 Sieg. Das motiviert mich für die nächsten 2 Jahre und andere fliegen im Elfmeterschießen raus. Also von daher bin ich wirklich zufrieden, als mittlerweile dienstältester AfD-Vorsitzender dieses Ergebnis auch erzielt zu haben.
5: Und dennoch gibt es Gründe für diesen dann doch Dämpfer. Und hinzu kommt ein anderer Punkt. Vor 2 Jahren lagen Sie vor Alice Weidel an der Doppelspitze. Jetzt hat Alice Weidel die Nase deutlich vorn. Sehen wir da eine neue Hackordnung an der Parteispitze?
4: Ja, das ist eigentlich die Konsequenz einer Doppelspitze. Man wechselt sich eben in den Siegen sozusagen ab. Nochmal, also auch die Delegierten haben hier für beide Vorsitzende, für Alice Weidel genauso wie für mich ein gutes Ergebnis, für mich ein etwas schlechteres Ergebnis, jawohl. Aber nochmal, das ist natürlich auch normal, wenn man als Parteivorsitzender auch Dinge auch intern anspricht, die vielleicht nicht jedem passen mögen. Das gehört einfach dazu. Ich hätte mir bei 100% eher Gedanken gemacht.
5: Es wurden ja heute nicht nur Sie beide an der Spitze, sondern auch 3 Stellvertreter gewählt. Und einzig Stefan Möller, der enge Vertraute des Thüringer AfD-Chefs Björn Höcke, ist mit mehr als 76% klar gewählt worden. Heißt es, die eigentliche Machtbasis der AfD steht hinter Höcke?
4: Wissen Sie, Herr Möller kenne ich mittlerweile aus der Bundestagsfraktion. Ich arbeite seit über einem Jahr mit ihm sehr vertrauensvoll zusammen. Diese permanente Chronologie, dass Herr Höcke diejenige Hackordnung in den Bundesvorstand vorgibt, die ist einfach Quatsch. Die wird natürlich gerne immer wieder von den Medien hervorgerufen, um genau dieses Bild zu erzeugen. Ich freue mich wirklich auf die Zusammenarbeit mit allen neu gewählten Abgeordneten und auch mit den neu gewählten Mitgliedern des neuen Bundesvorstandes. Wir werden die Partei fit machen für die nächsten Wahlen. Für die Landtagswahlen jetzt im Osten und für die anstehende Bundestagswahl. Wir haben einen klaren Auftrag. Die Bürger erwarten von der AfD Führungsqualitäten und natürlich auch in der Politik, dass wir dieses Land wieder vom Kopf auf die Füße stellen, dass es einen Politikwechsel gibt. Das ist unsere Aufgabe und das bereiten wir jetzt vor.
5: Naja, ich habe deswegen gefragt nach Herrn Möller, weil Björn Höcke ja schon verkündet hat, dass Stefan Möller die sogenannte Thüringer Linie in den Vorstand da reintragen soll. Und die steht nun mal für einen radikaleren, einen völkischen Kurs. Gehen Sie den denn dann mit?
4: Ja, wissen Sie, nach jeder Bundesvorstandswahl haben wir über radikalere Töne gesprochen, über noch weiter rechts, nach rechts gerückt. Das ist alles nicht passiert. Am Ende haben uns die Wähler immer mehr das Vertrauen geschenkt. Und darauf kommt es an, dass die Menschen in diesem Land die Deindustrialisierung stoppen wollen, dass sie Antworten haben wollen, was die Steuerpolitik angeht, was die sozialen Fragen angeht. Wir haben jetzt ein Steuerpaket der Bundesregierung auf den Tisch bekommen, genauso auch ein Rentenpaket, was den Anforderungen dieses Landes einfach nicht genügt. Das sind kleine Stellschräubchen, die im Wesentlichen aber die Wirtschaft nicht wieder vom Kopf auf die Füße stellen. Und das werden wir ändern und das merken auch die Bürger. Sie wollen einen wirklichen Politikwechsel und vor allen Dingen keine Politiker, die nur Dinge versprechen und nicht einlösen.
5: Aber wenn es Ihnen so sehr um Inhaltliches geht, warum finden dann auf diesem Parteitag wichtige inhaltliche Debatten gar nicht statt? Also gerade die verschobene Debatte über die Nichtaufnahme von Menschen, die vorher in einer extremistischen Vereinigung waren, das hätte doch für Klarheit sorgen können, oder nicht?
4: Wissen Sie, wir haben nächstes Jahr einen Programmparteitag, einen Parteitag, wo wir auch unser neues Grundsatzprogramm verabschieden. Auch das ist eine Aufgabe des neuen Bundesvorstandes, auch der Gremien, zum Beispiel auch der Bundesprogrammkommission, was jetzt gerade bearbeitet und bearbeitet wird. Und das werden wir dann auch nächstes Jahr beschließen, auch die Satzungsänderungen, die dazu führen. Und da sollte man Personalfragen von inhaltlichen Fragen immer trennen. Das ist immer richtig und gut. Also von daher war das von unserer Partei genauso geplant. Wir konzentrieren uns jetzt auf die Landtagswahlen in Mecklenburg-Vorpommern, in Berlin, aber natürlich auch in Sachsen-Anhalt und bereiten dann die Wahl nächstes Jahr zum Beispiel in Nordrhein-Westfalen und auch in Niedersachsen vor. Also von daher ist die Planung genau die richtige. Inhaltliche Fragen klären wir später, zu einem späteren Zeitpunkt. Alles andere ist Aufgabe auch der Bundestagsfraktion, wo unsere Konzepte und Rezepte auch auf dem Tisch liegen.
5: Aber gerade weil Sie die wichtigen Landtagswahlen ansprechen, die vor der Tür stehen, das wäre doch für Wählerinnen und Wähler doch wichtig zu wissen, wo genau die AfD dabei Extremismus eine Grenze zieht.
4: Ja, nochmal, jetzt verwechseln Sie wieder was mit der Unvereinbarkeitsliste angeht. Auch das ist eine Aufgabe des neuen Bundesvorstandes, wo unsere roten Linien sind. Das habe ich Ihnen auch schon mehrfach gesagt. Es ist ganz klar, dass wir natürlich diejenigen in unserer Partei nicht dulden werden, die die roten Linien, die gegen das Grundgesetz arbeiten und auch kämpferisch oder mit Gewalt. Und das haben wir ja heute vor dem Parteitagsgebäude gesehen, welche Menschen, welche Gruppierungen gegen die Demokratie wirklich vorgehen. Das ist Extremismus, was wir heute vor der Halle gesehen haben. Menschen, die versucht haben, unseren Parteitag zu boykottieren, ja, sie sogar zu verhindern. Und das waren Aufrufe von teilweise stellvertretenden Landtagsvizepräsidenten. Das sollte man vielleicht mal aufgreifen. Stellen Sie sich vor, ich hätte das gemacht mit anderen Parteien. Ich hätte aufgerufen, einen CDU-Parteitag oder SPD-Parteitag zu verhindern, was da in diesem Land los wäre. Aber darüber sollte man reden, was diese Menschen wirklich mit der Demokratie angestellt haben. Sie haben nicht unsere Demokratie verteidigt, sondern sie haben ihre Demokratie verteidigt. Heute sollte das verhindert werden. Das ist Gott sei Dank nicht gelungen. Und da sieht man wirklich, wer in diesem Land extremistisch ist.
3: Tino Chrupalla, der alte und neue Co-Vorsitzende der AfD in den ARD-Tagesthemen. Später dann ab 0.30 Uhr ist er auch zu hören im ARD-Interview der Woche hier in der ARD-Infonacht.
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3: Beim Landesparteitag der CDU in Nordrhein-Westfalen wurde zumindest eines deutlich. Bundeskanzler Friedrich Merz und NRW-Ministerpräsident Hendrik Wüst brauchen einander gegenseitig. Wüst versicherte dem Kanzler volle Rückendeckung bei der Durchsetzung der Reformen. Und Merz sagte dem CDU-Landesverband jegliche Unterstützung für die Landtagswahl im April 2027 zu. Aus Düsseldorf berichtet Antje Passenheim.
7: Düsseldorf feiert an diesem Samstag das Konzert der Toten Hosen. Die CDU demonstriert Geschlossenheit und Dynamik. Allein mit seinem Last-Minute-Auftritt beschleunigt der Kanzler das Programm. Trotz Zeitdrucks raubt Friedrich Merz dem Ministerpräsidenten nicht das Rampenlicht, sondern gibt ihm den Vortritt am Rednerpult. Und Wüst betont, NRW stehe hinter dem frisch geschnürten Reformpaket der Bundesregierung.
8: Bundeskanzler, die Bundesregierung, ihr habt dafür die volle Rückendeckung der CDU Nordrhein-Westfalen. Friedrich Merz kann sich auf seine Landespartei verlassen.
7: Wüst unterstreicht aber auch die Bedeutung des mitgliederstärksten Landesverbands für die Union im Bund. Die CDU Nordrhein-Westfalen sei das Kraftzentrum der Union in Deutschland, sagt er. Dass es ohne einander nicht geht, das betont auch Kanzler Merz.
9: Was in Nordrhein-Westfalen gelingt, kann in Deutschland gelingen. Und was in Deutschland gelingt, gelingt in Europa.
7: Der Reformkurs garantiere Deutschland eine erfolgreiche Zukunft, wirbt Merz und erinnert daran, dass es gerade in schweren Zeiten bundesdeutscher Geschichte auf Entscheidungsfreudigkeit ankam.

0: 80 Jahren in Freiheit, in Frieden, im Wohlstand, mit einem immer weiter ausgebauten Sozialstaat, geht es jetzt auch und vor allem darum, den jungen Menschen in unserem Land genau diese Perspektive zu eröffnen, die wir, ja, die Älteren, das große Glück gehabt haben, gehabt zu haben.
1: Das Land habe sich auch immer wieder aus Krisen herausgearbeitet. Auf solche Herausforderungen müsse mit Reformen reagiert werden. Genau dies tue die von ihm geführte Bundesregierung jetzt. Wüst und Merz setzen dasselbe Narrativ. Das Vertrauen der Menschen durch politische Handlungsfähigkeit zurückgewinnen. Gegen alle Zweifler.
0: Kulturpessimisten, Untergangspropheten, Nöler, Nörgler, Empörte, Berufskritiker. Wegtreten. Wir gehen mit Zuversicht und Optimismus an die Arbeit und wir bringen unser Land wieder auf Kurs. Herzlichen Dank, liebe Freundinnen und Freunde.
1: Auch unter den Delegierten herrscht diese Aufbruchsstimmung. Spürbare Erleichterung darüber, dass sich die Koalition in Berlin auf einen Kompromiss geeinigt hat. Wenn auch noch nicht der ganz große Wurf. Wichtig sei, dass es vorangehe, raunt es aus allen Ecken. Das Wort Kanzlerwechsel nimmt an diesem Tag übrigens keiner in den Mund. Statt eines Trikottauschs gibt's zum Start der Tour de France das gelbe Trikot für Kanzler Merz.
2: Für den Sprint, alle wissen, da fehlt das Gelbe. Für den Gesamtführenden. Und das kriegt der Gesamtverantwortliche. Deswegen bekommst du jetzt das gelbe Trikot. Ich bin sicher, es passt.
1: Das Signal ist klar. Das Rennen soll gemeinsam gefahren werden.
3: Antje Passenheim. Der Klimawandel, das dürfte inzwischen bekannt sein, ist kein Märchen. Und der wichtigste Treiber ist CO2. Das entsteht, wenn wir weiter Kohle, Öl oder Gas verbrennen. Und doch hört man immer wieder Falscherzählungen wie die Erneuerbaren sind zu teuer oder Atomkraftwerke machen Strom billiger bis hin zum Klassiker Windräder schreddern massenweise Vögel. Die Faktenlage spricht eindeutig dagegen. Trotzdem halten und verbreiten sich solche Erzählungen. Wie kommen sie in die Welt und warum funktionieren sie? Judith Kösters aus der ARD Klimaredaktion.
4: Im Mai gab es in Deutschland mal wieder einen Fall von Klimaleugnung. Neue wissenschaftliche Modellierungen zeigten nämlich, das schlimmste zuvor noch für möglich gehaltene Klimaszenario mit bis zu 6 Grad Erderwärmung bis zum Ende des Jahrhunderts ist Stand jetzt unwahrscheinlich, weil viele Länder weltweit inzwischen Klimaschutz machen, hauptsächlich indem sie auf erneuerbare Energien setzen. Rechtspopulisten machten daraus, die Klimawissenschaft hat geirrt, ist doch alles nicht so schlimm mit dem Klimawandel. Dazu sagt der deutsche Klimaforscher Niklas Höhne vom New Climate Institute.
5: Ja, es ist aus meiner Sicht unverantwortlich und auch durchschaubar, dass hier Klimaleugner oder die extrem rechten Medien oder eben auch die Trump-Administration diesen Vorgang für ihre eigenen Zwecke missbrauchen. Also das finde ich extrem schwierig und macht mich auch geradezu wütend, muss ich sagen.
4: Und der deutsche Umweltminister Carsten Schneider stellte der ARD-Klimaredaktion gegenüber klar:
6: Wir werden nicht diese maximal 6 Grad Erwärmung haben, sondern nach jetzigem Stand, wenn wir nicht noch mehr machen, wären es Ende des Jahrhunderts 2,8 Grad. Aber auch das ist schon zu viel. Unser Ziel ist 1,5 Grad. Dann können wir in der Welt in etwa so wie bisher weiter in unserem Umfeld leben.
4: Das war also ein klassischer Fall von bewusstem Verdrehen wissenschaftlicher Tatsachen. Die meisten Klima-Falscherzählungen aber sind subtiler. Die erneuerbaren Energien sind teuer und unwirtschaftlich, lautet eine sehr beliebte. Dabei sind sich Wirtschaftsforscherinnen und Forscher, und zwar egal, ob konservativ oder links, einig. Die möglichst rasche Umstellung auf erneuerbare Energien ist nicht nur aus Klimasicht, sondern auch volkswirtschaftlich sinnvoll.
7: Diese Erzählung, Erneuerbare sind zu teuer, die hat sich ja sachlich eigentlich relativ weitgehend erledigt. Und ich glaube, dass die tatsächlich funktioniert bei Leuten, die sehr stark wirtschafts- und wachstumsorientiert denken. Und da geht es gar nicht so sehr um die Fakten, sondern um die Vorstellung, wir haben das so und so immer gemacht. Und jetzt irgendwie alles umzustellen, das kommt doch gar nicht in Frage. Never change a running system.
4: Ganz allgemein gesprochen, Klimaschutz heißt Veränderung. Und wer Veränderung ablehnt, lässt sich womöglich eher auf Klimamärchen ein. Seien es die von den vermeintlich teuren und unwirtschaftlichen Erneuerbaren oder die, dass Windräder und Naturschutz nicht vereinbar seien. Nichts wird sich ändern. Vielleicht ist das am Ende das allerschädlichste Klimamärchen.
3: Gerade an heißen Sommertagen tut es gut, sich beim Schwimmen abzukühlen. Wer keinen See oder das Meer vor der Haustür hat, ging bisher einfach ins Schwimmbad. Das allerdings könnte bald nicht mehr ganz so einfach sein. Viele öffentliche Bäder sind Sanierungsfälle. In Bayern, nach Angaben der SPD, ungefähr jedes zweite. Doch viele Gemeindekassen sind leer und die Fördersummen des Freistaates reichen bei weitem nicht aus. Wie Kommunen versuchen, ihre Freibäder zu erhalten, darüber berichtet Jonas Wengert.
8: Das Waldbad im oberbayerischen Wald Kreiburg war kaputt und musste schließen. Aber das wollten die Bürger dort nicht akzeptieren. Sie haben 600.000 Euro Spenden gesammelt und mehr als 100 Freiwillige haben geholfen, das Bad zu sanieren. Seit letztem Jahr hat es wieder geöffnet. Auch das Freibad in Tegernbach im Landkreis Pfaffenhofen konnte vor ein paar Jahren nur dank Spenden und ehrenamtlichem Engagement gerettet werden. Für Besucher sind öffentliche Schwimm- und Freibäder ein Erholungsort. Für Kommunen sind sie aber ein Minus. Geschäft, sagt Johann Kronauer vom Bayerischen Städtetag.
9: Der Aufwand für Energie, für Personal, für Wartung, für Instandhaltung, das sind die Kostentreiber. Und natürlich können Eintrittsgebühren hier nicht für eine Kostendeckung sorgen. Das haben sie noch nie getan. Und das ist die große Problematik bei den Schwimmbädern.
8: Ungefähr 70% der laufenden Kosten muss die Kommune übernehmen. Noch schwieriger wird es, wenn große Sanierungen anstehen. Viele Bäder wurden in den 70ern und 80ern gebaut und sind entsprechend in die Jahre gekommen. Die Lage in Bayern ist schlecht, sagt der SPD-Landtagsabgeordnete Harry Scheunstuhl.
10: Es gibt ungefähr so 900 kommunale und öffentliche Schwimmbäder. Davon sind mindestens die Hälfte sanierungs- oder stark sanierungsbedürftig.
8: Das ist nicht nur ein bayerisches Problem. In Nordrhein-Westfalen ist der Sanierungsbedarf ähnlich hoch. Im Saarland muss nach Angaben des Gemeindetags sogar fast jedes Bad repariert werden. Viele Kommunen klagen aber über leere Kassen. Laut Thomas Karmasin, CSU-Landrat in Fürstenfeldbruck, muss man deshalb in bestimmten Bereichen sparen.
11: Das sind Einrichtungen der Kultur, Einrichtungen des Sports, eben auch Freibäder, Schwimmbäder, was wir so alles noch haben, sozusagen an Schönen in den Kommunen.
8: Bäder sind eine freiwillige Aufgabe. Kommunen müssen also keine Schwimmbäder betreiben. Aber ohne die nötigen Reparaturen könnten viele von ihnen bald dicht machen. Die Folgen wären fatal. Zahlen der Deutschen Lebensrettungsgesellschaft DLRG zeigen, dass nicht mal die Hälfte der Grundschüler sicher schwimmen kann. Jedes fünfte Grundschulkind kann gar nicht schwimmen. Die Gefahr: weniger Bäder gleich weniger Schwimmkurse gleich mehr Nichtschwimmer, die ein höheres Risiko haben zu ertrinken. Laut den Grünen fehlen in ganz Bayern 2 Milliarden Euro für die Schwimmbadsanierung. Sie fordern deshalb, dass die Staatsregierung die Fördersumme wenigstens auf 40 Millionen Euro jährlich verdoppelt. SPD-Politiker Scheunstuhl plädiert außerdem für mehr kommunale Zusammenarbeit.
10: Dass man mal schaut, wie viele Bäder brauchen wir überhaupt, um das Schulschwimmen gestalten zu können.
8: Die Idee: nicht jede Gemeinde muss ihr eigenes Schwimmbad betreiben. Mehrere Kommunen könnten gemeinsam ein regionales Schwimmbad retten.
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3: Und Stéphanie Lavoie ist im Studio mit dem ersten WM-Viertelfinalisten.
13: Und der heißt Marokko. Die Atlas-Löwen standen in Houston Co-Gastgeber Kanada gegenüber. Der Traum, ihren sensationellen Halbfinaleinzug von der WM 2022 zu wiederholen, lebt. 3:0 hieß es am Ende für die Marokkaner. Jens-Jörg Rieck berichtet.
14: Marokko jubelt und es hat die bessere zweite Halbzeit nach einer torlosen ersten Hälfte, in der die Canucks, der Co-Gastgeber, hier dichter am ersten Tor waren. Sie haben ein begeisterndes Spiel gemacht, die Kanadier, aber sie konnten sich gegen den Afrikameister nicht durchsetzen, der durch den Doppelpacker Azedine Unai und schließlich in der Nachspielzeit durch Rahimi die Torschützen hatten zum 3:0 Erfolg für die Mannschaft, die jetzt seit unglaublichen 34 Spielen ungeschlagen ist und die für jeden im Turnierverlauf ein harter Brocken werden dürfte.
13: Ein harter Brocken sollte Paraguay für Frankreich eigentlich nicht werden. In einer guten halben Stunde soll es losgehen in Philly. Paraguay, da war doch was. Philipp Hofmeister, wie gefährlich können die Südamerikaner Les Bleus werden?
15: Unter normalen Umständen gleich null, eher im gefühlten Minusbereich sogar. Aber das habe ich vor dem Spiel der DFB-Elf gegen Paraguay auch gedacht und auch gesagt. Jetzt sind die Franzosen aber bei allem Respekt in diesem Sommer mindestens eine Klasse besser als unsere Jungs. Mbappé, Dembélé und vor allem der überragende Michael Olise vom FC Bayern, die rollen bislang über jeden und über alles hinweg. Schwierig sich vorzustellen, dass die Kombi aus Physis und Leidenschaft bei Paraguay, die für die DFB-Auswahl zu viel war, auch für diese Franzosen reicht. Ganz großer X-Faktor hier in Philadelphia ist aber aber der Faktor Wetter. Die Hitzewelle hat die Ostküste weiter voll im Griff. 40 Grad und mehr im Schatten sollen es zum Anpfiff sein. Ich war heute mal kurz vor dem Hotel in der Sonne und habe es keine Minute ausgehalten, ohne mich zu bewegen, wohlgemerkt.
13: Nicht ganz so heiß war es in Wimbledon. Bei angenehmen 27 Grad holte Alexander Zverev einen Dreisatzsieg gegen Marcus Giron. Matthias Kammann war dabei.
16: Alexander Zverev ist Jan-Lennard Struff ins Achtelfinale gefolgt. Der French Open-Sieger hatte lange Zeit keine große Mühe mit dem Amerikaner Marcus Giron, gewann die ersten beiden Sätze auch dank seines bestechenden Aufschlags mit 6:2 und 7:6. Im dritten Durchgang musste Zverev dann allerdings erstmals sein Service abgeben. Beim Spielstand von 4:4 stand zumindest dieser dritte Satz auf der Kippe. Aber der 29-jährige Deutsche war im entscheidenden Moment dann doch da und steht damit in der vierten Runde. Nächster Gegner und erster echter Prüfstand wird der Tscheche Jiří Lehečka, Nummer 14 der Weltrangliste. In der bisher gezeigten Form ist Zverev allerdings auch da der Favorit.
13: Der Favorit hat zum Auftakt der Tour de France heute nicht gewonnen. Mit dem Grand Départ, einem Mannschaftszeitfahren über 19,6 Kilometer, ging es los in Barcelona. Holger Gerska hatte mit einem Sieg von Tadej Pogacar gerechnet.
17: Ja, ein bisschen überraschend ist es natürlich schon, dass Jonas Vingegaard das gelbe Trikot trägt. Er war auch super glücklich. Er hat schließlich bei der Tour de France eine ganze Weile keine Etappe gewonnen. Und auch das gelbe Trikot hat er seit 3 Jahren nicht mehr gehabt. Er wird es tragen auf der zweiten Etappe. 12 Sekunden Vorsprung gegenüber Tadej Pogacar ist natürlich nahezu nichts. Aber es ist so ein kleines Pieksen, dass der Däne wirklich in guter Form in diese Tour de France hineingestartet ist. Und aus deutscher Sicht muss man sagen, Florian Lipowitz ist gut gefahren. Aber nicht sehr gut und deswegen hat er eben jetzt 35 Sekunden Rückstand auf Jonas Vingegaard. 16 Sekunden war er langsamer als sein Teamkollege, der Olympiasieger Remco Evenepoel. Alles noch ganz normal. Es sind Sekundenabstände. Am Ende der Tour de France werden es Minuten sein.
13: Die Sportschau überträgt alle 21 Etappen der Tour im ersten und im Audiostream. Nach jeder Etappe erscheint zudem der Sportschau-Podcast Tourfunk in der ARD Sounds App. Mercedes-Pilot Kimi Antonelli hat in Silverstone das nächste Ausrufezeichen gesetzt. Im Qualifying für den großen Formel-1-Preis von Großbritannien fuhr der WM-Spitzenreiter einmal mehr Bestzeit vor den beiden Ferrari von Charles Leclerc und Lewis Hamilton. Für Antonelli ist es die 5. Pole Position der Saison. Ist der Italiener noch zu schlagen, Achim Scheu?
18: Ja, es ist beeindruckend, wie stabil und abgezockt, ja fehlerfrei er fährt. Er ist erst 19, fährt sein 2. Jahr in der Formel 1, aber er zeigt einfach keine Schwächen. Ähnlich wie die ganz Großen der Branche, sei es ein Michael Schumacher, ein Lewis Hamilton oder ein Max Verstappen in ihrer Hochzeit. Ich wage mal die Prognose, dass Antonelli, sollte er von Mercedes ein Top-Auto hingestellt bekommen, in den nächsten Jahren diese Sportart dominieren wird. Denn der lernt ja immer noch mit seinen 19. Das macht einfach sehr, sehr viel Spaß, ihm zuzusehen.
13: Superstar Antonelli. Achim Scheu nach dem Qualifying in Silverstone. Das Rennen startet morgen um 16 Uhr.
19: Das war der Sportüberblick. Vielen Dank, Stefanie Lavoie.
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20: Um 22.29 Uhr mit Martin Seiler. Die Delegierten des AfD-Bundesparteitags in Erfurt haben ihre Doppelspitze Weidel und Grupalla im Amt bestätigt. Gegenkandidaten gab es nicht. Aus Erfurt Peter Eichenberg.
21: Für Grupalla gab es in Erfurt einen Dämpfer. Er erhielt rund 70% der Stimmen und damit 13 Prozentpunkte weniger als bei den Vorstandswahlen vor 2 Jahren. Weidel konnte dagegen mit gut 81% ihr Ergebnis vom letzten Mal leicht verbessern. Inhaltlicher Streit blieb auf dem Parteitag weitgehend aus, unter anderem auch, weil ein Antrag zur Überarbeitung der sogenannten Unvereinbarkeitsliste zurückgezogen wurde. Stattdessen soll sich jetzt der Bundesvorstand mit dem Thema befassen. In der Liste ist geregelt, welchen Organisationen man nicht angehören darf, um AfD-Mitglied zu werden, wie etwa der rechtsextremen Identitären Bewegung.
20: Den ganzen Tag über gab es in Erfurt Proteste gegen den AfD-Parteitag. Laut Polizei verliefen sie überwiegend friedlich. Die Zahl der Asylanträge in Deutschland ist nach einem Bericht der Welt am Sonntag im ersten Halbjahr um mehr als ein Viertel zurückgegangen. Wie das Blatt unter Berufung auf bisher unveröffentlichte Zahlen der EU-Asylagentur meldet, wurden von Januar bis Juni in Deutschland etwas mehr als 51.000 Asylanträge gestellt. Das sei ein Rückgang um 27% gegenüber dem Vorjahreszeitraum. Deutschland nehme in der EU Platz 4 bei den Anträgen ein. Die USA feiern heute ihr 250-jähriges Bestehen. In Washington ist die Unabhängigkeitserklärung zu besichtigen, die am 4. Juli 1776 unterzeichnet.

0: wurde. Die geplante große Parade in der Stadt wurde wegen extremer Hitze abgesagt. Präsident Trump plant aber eine umstrittene Kundgebung, begleitet von militärischen Darbietungen, Flugshows und einem riesigen Feuerwerk. Trump-Kritiker haben Proteste angekündigt. Die Feuerwehr hat einen Großbrand in Stuttgart unter Kontrolle gebracht. Die Großmarktgebäude waren zum Teil einsturzgefährdet. Das erschwerte die Löscharbeiten. Aus Stuttgart Christian Spöcker.
1: Ein Feuerwehrsprecher sagte dem SWR, dass die Nachlöscharbeiten wohl noch einige Stunden andauern dürften. Seit dem Mittag ist der Brand unter Kontrolle. Am Nachmittag hob die Feuerwehr eine Bevölkerungswarnung auf, weil der Rauch nachgelassen hatte. Das Feuer war gestern Abend aus noch unbekannten Gründen ausgebrochen. Die Polizei ermittelt und bittet mögliche Zeugen um Hinweise. Verletzt wurde bei dem Brand niemand. Der Sachschaden geht nach Einschätzung der Polizei in die Millionen.
0: Das Wetter in Deutschland: in der Nacht im Norden und Osten viele Wolken und Regen, im Süden und Südwesten gering bewölkt bis klar und trocken, 18 bis 10 Grad. Morgen im äußersten Südwesten länger Sonne, meist trocken, sonst Wolken, Schauer, vereinzelt auch Gewitter, 19 Grad auf Sylt bis 31 Grad im Breisgau. Am Montag und Dienstag im Norden windiges Schauerwetter, im Süden mehr Sonne und meist trocken bei 18 bis 32 Grad. Das waren die Nachrichten.
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3: Die A2 Richtung Hannover ist zwischen Alsleben und Allerengersleben nach einem Unfall gesperrt. Die A5 Frankfurt Richtung Kassel zwischen Nordwestkreuz Frankfurt und Bad Homburger Kreuz 2 Kilometer Stau. Und noch die A81 Singen Richtung Stuttgart ist zwischen Böblingen-Hulb und Böblingen-Ost wegen Reparaturarbeiten bis 8 Uhr gesperrt. Die Umleitung führt Sie über die U11 und über die U13 durch Sindelfingen. Kommen Sie gut und sicher an Ihr Ziel.
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3: mit Philipp Kaver. In der Türkei beginnt am kommenden Dienstag der NATO-Gipfel. Wie schon im Vorjahr in Den Haag wird es auch in Ankara darum gehen, US-Präsident Trump bei Laune zu halten. Das Bekenntnis der USA zum Bündnis nicht in Zweifel geraten zu lassen. Im Iran-Konflikt fühlt sich Trump von den Verbündeten im Stich gelassen und gleichzeitig sparen auch noch viele Europäer beim Verteidigungshaushalt. Was steht also beim NATO-Gipfel in Ankara auf dem Spiel? Darum geht es jetzt im Punkt.eu-Podcast mit Katrin Schmidt und Tina Hassel.
4: Tina, Grüße nach Ankara. Du bist schon da.
5: Wenn wir unseren Podcast aufzeichnen, wie immer ja freitags mittags, also einige Tage vor dem NATO-Gipfel. Also dein Stimmungsbild für uns Daheimgebliebenen. Wie läuft's?
6: Ja, es ist warm und man merkt schon, die Stadt ist ziemlich leer und das wird noch viel, viel stärker werden, je näher man rankommt an den eigentlichen Gipfel. Aber heute schon am Busbahnhof, da sind ganz viele ganz normale Menschen aus Ankara, die raus wollen, denn das wird ja hier und soll ja hier die große Erdogan-Sause werden und für die anderen Menschen wird es ziemlich kompliziert, sich hier zu bewegen oder ihr Business zu machen oder irgendwas. Also da spürt man schon, es gibt ein Großaufgebot ja an Sicherheitskräften, da wird es auch noch mehr, aber auch da haben wir schon viel gesehen, viel Absperrungen, viel Polizei, es sollen dann später noch paramilitärische Kräfte dazukommen, dann ja auch ein Demonstrationsverbot, also die Stadt ist dicht und leert sich.
5: Schauen wir mal, Tina, auf die Dramaturgie. Also du sagst gerade, Sicherheitsmaßnahmen sind groß. Ich meine, wir haben jetzt, und vor allem du hast ja auch schon sehr, sehr viele dieser Gipfel erlebt. Würdest du sagen, schon nochmal in besonderer Weise? Oder ich meine, ich sag mal, ich war gerade beim G7-Gipfel in Evian. Da war Evian auch quasi abgeriegelt, weil man einfach alles freigehalten hat für die Staats- und Regierungschefs. Oder hast du den Eindruck, das ist jetzt besonders in der Türkei?
6: Ja, du hast recht, Katrin. Jeder Gipfel, ob G7, G20 oder NATO-Gipfel, ist total abgesichert. Aber was hier schon besonders ist und ich so noch nie erlebt habe bei den vielen Gipfeln, die ich jetzt mitgemacht habe, ist, dass man im Vorfeld eigentlich schon so ziemlich alles unterbindet und wegsperrt, was irgendwie protestieren könnte. Es hat ja jetzt im Vorfeld dieses Gipfels schon weit über 200 Festnahmen gegeben. Menschenrechtler, Umweltaktivisten, zum Teil unabhängige Journalisten, immer unter dem Vorwurf Terror, Terrorvorwurf. Ja. Und das ist schon eine besondere Qualität.
5: Was vor allem ja auch auf Social Social Media ein Riesenthema war, war Journalisten oder mindestens solche, die sich da so nennen, die auch irgendwie posten, ja, ich habe eine Ablehnung bekommen auf meine Akkreditierungsanfrage sozusagen. Also sie sind nicht zugelassen und wollten eigentlich berichten, sind nicht zugelassen. Ist das auch nochmal aus deiner Sicht eine Besonderheit dieses Gipfels, dass man auch, also dass der Verdacht steht ja dahinter, kontrollieren will, wer wie berichtet?
6: Naja, ich denke schon. Ich kenne jetzt im Einzelnen nicht die Journalisten oder Beobachter, die da rein wollten. Ja. Aber was schon auffällt, es waren sehr viele. Das ist immer sozusagen das Land, das das ausrichtet, was diese Entscheidung trifft. Insofern hatte sich ja auch die NATO-Sprecherin da erstmal gesagt, ach nee, da haben wir gar nichts mit zu tun. Aber irgendwas scheint sich ja getan zu haben. Denn es sind jetzt einige dieser zunächst nicht zugelassenen, die jetzt gepostet haben, ach guck mal an, wir haben jetzt doch eine Akkreditierung. Also das scheint schon auch an dieser Stelle etwas ungewöhnlich zu sein.
5: Ich war gerade vergangene Woche dort auch im Headquarter, das ist ja nur wenige Kilometer hier von unserem Studio entfernt, und da war das auch ein Riesenthema und die haben extra nochmal uns allen erklärt, ja normalerweise ist das so, wenn sich Journalisten akkreditieren wollen, gibt es lange, lange, lange Listen, die gehen zuerst ins NATO-Headquarter und die streichen dann raus, so haben sie es wirklich gesagt, Menschen, die auch russische Spione sind, ganz offensichtlich zum Beispiel, und dann geht die Liste sozusagen an die Host Country, also in dem Fall in die Türkei, und die guckt dann auch nochmal mit der nationalen Brille drauf, wer da vielleicht ja im Land bekannt ist als jemand, der eigentlich gar nicht nach den Standards journalistisch arbeitet, und streicht auch nochmal welche raus. Und da hat die NATO normalerweise nichts mehr mit zu tun. Aber in diesem Fall hätten sie dann doch nochmal gesagt, okay, gibt uns die Listen doch bitte nochmal zurück. Offensichtlich wurde da vielleicht auch nochmal das ein oder andere ausgeglichen, so hat man den Eindruck.
6: Genau, und dahinter steht ja der Verdacht, dass jetzt bei all diesen Maßnahmen im Grunde die Türkei das jetzt nutzt, um nicht nur den NATO-Gipfel zu sichern, sondern generell eben alles, was Proteste oder Opposition oder Widerspruch ist, einfach erstmal aus dem Verkehr zu ziehen. Und vielleicht zur Stadt nochmal, Katrin, das ist schon ganz interessant. Also Ankara ist ja riesig, das geht immer auf so Hügel, man fährt ständig rauf und runter und entlang der großen Straßen, Einfallstraßen, auch da, wo wir gestern lang gefahren sind, sind überall riesige Stellwände mit NATO-Summit, und dahinter wird aber weggesperrt, das, was man eben auch nicht so unbedingt zeigen will, teilweise Elendsviertel, teilweise einfach nicht so schöne, etwas schmutzige Art, also das ist schon eine Kulisse, und man muss sich klar machen, das ist ja das erste Mal seit 2004, dass überhaupt wieder so ein hochrangiges Treffen mit lauter Staatsoberhäupten auch im NATO-Kontext in der Türkei stattfindet, und Erdogan will das natürlich nutzen für sich.
5: Ja, ja. Genau, lass uns da mal drauf bleiben, dass überhaupt Donald Trump auch sicher kommt. Da sagen ja manche, das liegt eben auch daran, dass es in der Türkei ist, also dass Erdogan sozusagen da der Gastgeber ist, und gewissermaßen hat das auch Trump selbst so gesagt.
7: Erdogan is a strong man, but he's been everything I've ever asked him for. And so I'm going out of respect to President Erdogan.
5: Also Erdogan ist ein Guter, der hat bislang auch im Prinzip alles gemacht, was ich ihm von ihm wollte. Und ich gehe auch dahin aus Respekt vor Erdogan. Was glaubst du, Tina, ist da dran? Ist das wirklich ein bisschen der Garant dafür, dass Trump da momentan überhaupt Bock hat zu kommen?
6: Naja, also dass Trump alles immer auch unter den Gesichtspunkten, mag er eine Führungskraft, einen Politiker oder eine Politikerin oder gerade so gar nicht, abhängig macht, das ist so, er hat es gerade selber gesagt, wir haben es gehört, und stimmt, Trump und Erdogan, die verstehen sich gut, das wundert auch keinen, denn die sind sich in Teilen ziemlich ähnlich, Trump hat es ja gerade gesagt, er ist stark, beide schätzen Stärke, beide schätzen aber männliche Stärke, beide sind autoritäres Auftreten eher gewohnt, die haben es auch nicht so mit Demokratie oder internationalen Regeln, also da stimmt die Chemie, und viele hier hoffen in der Tat, dass der Gipfel jetzt kein Eklat wird, vor allem alleine schon dadurch, dass Trump seinem Buddy Erdogan einen Erfolg ermöglichen will.
5: Mhm. Und ich hatte auch den Eindruck, auch jetzt hier in Gesprächen bei der NATO, jetzt in Brüssel, wenn man da so gehorcht hat, und hat man irgendwie Sorge, ob der Gastgeber da vielleicht nicht auch viel zu sehr eine eigene Show draus macht. Dem ist man immer relativ ausgewichen, die Gesprächspartner, also haben eher darauf verwiesen, naja gut, aber man muss auch mal sehen, was für ein wichtiges Mitglied und zu Recht auch selbstbewusst das Mitglied NATO-Mitglied sozusagen die Türkei in der NATO ist. Was würdest du da sagen? Also Erdogan, kommt er auch aus einer Position wirklich der Stärke, nicht nur, weil er sich mit Trump gut versteht auf diesem Gipfel?
6: Ja, absolut. Erdogan kann da recht breitbeinig hinkommen. Die Türken haben die zweitgrößte Armee in der NATO. Die haben eine 500.000 Soldaten und die sind kampferprobt. Ich bin ja viel unterwegs bei der NATO und das höre ich immer wieder. Das sagen die natürlich nicht laut, aber die sagen ja, wenn ihr Soldaten wollt, die kampferprobt sind, die es können und Zitat auch die unangenehmen Dinge tun und getan haben, dann sind das nicht so viele, dann sind das die Türken. Und das Zweite, weshalb

0: für einen total gelungenen Gipfel. Und das will man wieder machen, nur mit anderen Zutaten. Also das Rezept ist, mach's kurz, denn Trump hat keine Lust, sich lange zu konzentrieren. Deshalb gibt's de facto einen Abend, Dienstagabend mit einer großen Sause und dann einen sehr kompakten Tag. Das zweite ist, biete dem Trump irgendetwas an, was der konkret mit nach Hause nehmen kann. Am besten eine Zeile. Und da war es eben beim letzten Gipfel in Den Haag das Geld, die Verteidigungsausgaben, und jetzt bei diesem Gipfel soll es eben die Rüstungskooperation sein, also viel Geld, mit dem Trump dann nach Hause gehen kann, sagen, guck mal, ich schaffe doch hier Jobs dadurch in Amerika, und die Europäer, die zahlen doch für US-Rüstungsfirmen.
1: Das ist gut, damit baust du jetzt so die Brücke ins Inhaltliche. Dann lass uns das mal Kapitel für Kapitel durchgehen, und ich würde mal sagen, Kapitel 1, Tina, das mit dir besprechen möchte, die Stimmung, weil zuletzt war es ja wirklich so, dass man rausgehört hat, die Amerikaner sind sauer auf die NATO-Partner. Man hat ja immer wieder gehört, jetzt gerade im Iran-Krieg haben sie sich bitter beschwert, dass also Europäer die Überflugrechte nicht gewährt haben für amerikanische Flieger, die also auch im Iran tätig werden wollten. Also es waren allen voran Italien, wo auch Trump davon ausgegangen ist, dass Meloni sehr auf seiner Seite steht. Spanien, gut, das ist ein anderer Fall, aber auch die haben US-Flieger nicht erlaubt, den spanischen Luftraum zu nutzen. Und das Ganze, würde ich sagen, gipfelte in der Aussage vom amerikanischen Verteidigungsminister, beziehungsweise er ist ja jetzt Kriegsminister, Pete Hegseth. Der hat das nämlich in diese Worte gepackt.
2: He gave our allies a test to support America when we asked for their help. And too many failed it. It was shameful. These allies, they put America's sons and daughters, our sons and daughters at risk by denying them the predictable access facing an overflight. There's no excuse for that.
1: Er sagt, es war wirklich beschämend, so ist die Wahrnehmung von Pete Hegseth und offensichtlich auch von Donald Trump. Die Europäer haben quasi amerikanische Söhne und Töchter auch in Gefahr gebracht, indem sie einfach nicht ermöglicht haben, dass so eine Operation da so laufen soll, wie die Amerikaner sich das gedacht haben. Das ist ein harter Vorwurf. Tina, vielleicht müssen wir da noch mal ein bisschen Fakten dran bringen. Die NATO hat sich da komplett rausgehalten, A, weil sie auch nicht zuständig ist, oder?
0: Ja, genau. Also die USA und Trump sind immer noch stinksauer, mal mehr, mal weniger, weil du eben nach der Stimmung gefragt hast. Die sind immer noch stinksauer, weil sie sich im Stich gelassen gefühlt haben von den anderen Verbündeten, was eben den Irankrieg angeht. Und umgekehrt kann man sagen, was heißt im Stich gelassen? Das ist keine NATO-Mission gewesen. Es ist auch etwas gewesen, was zwei Länder gemacht haben, Amerika und Israel, ohne überhaupt die anderen Verbündeten vorher zu informieren. Es ist ein völkerrechtswidriger Krieg mit immer wechselnden Kriegszielen. Mal heißt es, wir müssen das Nuklearprogramm vernichten. Dann heißt es ja, die Raketenkapazitäten der Iraner müssen ausgeschaltet werden. Dann Regime Change, also immer was anderes. Und da haben die Europäer einerseits sehr zu Recht gesagt, nee, da beteiligen wir uns nicht dran. Und auf der anderen Seite haben sie aber relativ schnell ja schon verstanden, dass sie alle betroffen sind. Das ist nicht ihr Krieg, aber jeder leidet darunter, eben durch die wirtschaftlichen Folgen, und haben ja Hilfe angeboten, zum Beispiel eben diese Marinemission. Und immer wieder hören wir eben von Regierungschefs, ja, wir wissen ja gar nicht, was der Trump will. Der sagt ja gar nicht, was er will genau und wann er es denn will. Also das schwelt noch immer.
1: Ja, aber die Konsequenzen, das ist ja jetzt die Frage. Also Pete Hegseth, den wir gerade gehört haben, mit diesem Statement, das er vor 2 Wochen gegeben hat, da hat er ja auch nochmal gesagt, wir werden ja übrigens Soldaten auch aus Europa abziehen. Und zwar auch 5000 Soldaten sollen da, US-Soldaten sollen eigentlich auch Deutschland verlassen. Im europäischen Maßstab sind es dann nochmal viel mehr. Ist das eine Reaktion darauf, dass man das alles nicht gut findet, was die Europäer machen? Kann man das so sehen?
0: Das ist die große Frage und wirklich eine ernsthafte Frage innerhalb der NATO. Das eine ist, die USA verlagern ihre Interessen. Das tun sie schon lange, aber dieser Präsident macht es jetzt ernst. Die wollen mehr in den Pazifik, die wollen einfach Dinge abziehen, weil sie sie woanders nutzen wollen. Und das heißt ja auch lang genug, ihr Europäer müsst dann wirklich auch ehrlicherweise mehr übernehmen auf eurem Kontinent. Das wusste man, da konnte man sich drauf einstellen. Das ist das eine. Und das andere ist, und das fragst du ja, ist es eine Belohnung oder eine Bestrafung von Verbündeten? Und das verschwimmt komplett. Also kurz nochmal zu erwähnen, weil das so griffig ist, Polen. Also die totale Verwirrung, werden jetzt ja oder nein US-Soldaten aus Polen abgezogen? Erst hieß es ja, dann war Aufregung in Polen, dann sagt der Präsident mit einem Tweet, nee, da kommen 5000 hin.

0: Dann wusste man nicht, sind das die, die aus Deutschland abgezogen werden? Aber was viel schlimmer oder bezeichnender ist, die Begründung dafür, dass Trump sagte, nee, da kommen wir dann im Gegenteil, wir schicken da mehr hin, war, weil er sagte, wir haben so ein gutes Verhältnis, habe ich mit dem polnischen Präsidenten und der denkt auch politisch so wie ich, paraphrasiert, nicht wörtlich, aber das hat er gesagt. Ja. Und da sind wir genau bei der Grundfrage, geht es um Risikoabschätzungen, geht es um ein Burden-Shifting, eine Verlagerung so, dass die Europäer das auch auffangen können und es kein Chaos gibt, oder wird da belohnt oder bestraft? Mhm.
1: Burden Shifting ist das Stichwort auch für unser nächstes Kapitel. Ist ja spätestens seit Den Haag, dem Gipfel im letzten Jahr, ja sowieso auch festgeschrieben mit dieser berühmten Zahl, 5%. Diese 5%, die hat man sich da versprochen und in die Bücher geschrieben. Wo stehen wir denn da?
0: Sehr unterschiedlich. Also da gibt es Deutschland, die auch dank eben des großen Sondervermögens sehr viel Geld in die Rüstung tun können, sehr schnell hochfahren. Andere, auch große Länder, Frankreich oder Großbritannien, die schaffen im Moment noch nicht das 3,5%-Ziel. Und wieder andere, du hast es schon erwähnt, Spanien, die haben ja von vornherein schon in Den Haag im letzten Jahr gesagt, nö, das machen wir überhaupt nicht mit. Deshalb wird es spannend werden, auch zu gucken. Katrin, du hast das ja wahrscheinlich auch gehört, jetzt vor wenigen Tagen hat ja der US-Botschafter der NATO, Whitaker, ein offenes Briefing, deshalb können wir auch daraus zitieren, gegeben. Und der hat genau das gesagt, die Gutzahlen, die kriegen dann so eine Art Premium-Mitgliedschaft mit besonderen Zugängen und die anderen, die werden bestraft. Und dann wurde der gefragt, ja, aber wie denn? Und dann sagt er, ja, das wissen wir schon sehr genau, aber das verraten wir euch noch nicht. Und das ist für die NATO insgesamt ein Problem.
1: Ist ein Problem, aber hast du auch das Gefühl, Rutte hat schon versucht, da ein bisschen Druck rauszunehmen. Er war ja jetzt noch mal kurz in Washington, da haben wir auch schöne Bilder gesehen, wie er da, diesmal hat er goldene Charts mitgebracht, wo er dem amerikanischen Präsidenten eine Rechnung aufgemacht hat, dass er aber trotzdem schon wahnsinnig profitiert.
0: Das war schon wirklich eine ganz besondere Show. Alle sitzen da aufgereiht auf dem Sofa. Er sagt, ich zeige euch mal dann diese riesen Tafeln mit goldener Schrift und goldener Umrandung und einem Präsidenten, der da sitzt und da schien es nicht so richtig anzukommen. Der guckte weiter gelangweilt eher. Aber was der Rutte ja da gezeigt hat, und darauf willst du hinaus, der sagt ja, guck mal, 300 Milliarden, da sagte er eben, das sind die Trump-Trillions und das sind die Rüstungskäufe. Und das gibt doch Business bei dir zu Hause. Er nennt da, glaube ich, 200.000 Jobs für die US-Rüstungsindustrie. Also, weil die alle noch nicht so weit sind bei den Rüstungsausgaben, kommt er jetzt eher die NATO und Rutte mit den Rüstungskäufen. Aber eins muss man schon sagen. Man hat sich in Den Haag bei den 5% auf, das soll bis 2033 umgesetzt werden. Also in die 30er Jahre. Jetzt ist ein Jahr her und da wird schon sozusagen, kommt schon dieses Inkasso-Unternehmen und sagt, bestrafen oder loben. Das ist schon ein besonderer Umgang.
1: Mhm. Aber diese Zahlen weisen ja auch weiterhin auf ja, ein Problem und ein Fakt hin, dass wir 60% der Rüstungskäufe der NATO finden weiter in den USA eigentlich statt, auch weil es in Europa weiterhin noch nicht möglich ist, so viel zu kaufen.
0: Ja, total richtig. Also viel Geld, viel Verteidigungsausgaben heißt ja noch überhaupt nicht, dass man auch mehr Fähigkeiten bekommt, um sich besser zu verteidigen oder konkret wirklich Dinge zu übernehmen von den Armees. Und das ist ein Riesenproblem, auch ein Riesenproblem in Deutschland. Und das muss man jetzt sehr schnell synchronisieren. Und das wird ohne die Amerikaner zunächst mal nicht gehen. Also kurzfristig wird man weiter in Amerika kaufen, wird man gemeinsam mit Amerika produzieren, wird man auch ganz viel die Türkei brauchen. Da kommen wir auch nochmal zurück zur Türkei. Drohnen zum Beispiel, das ist eine Riesenqualität, was die Türken haben, kampferprobt, modern, nicht teuer anscheinend. Also ich bin da keine Fachfrau, aber also wird man erstmal kurzfristig überbrücken müssen und dann aber mittelfristig wirklich dahin kommen, dass man nicht mit endloser Bürokratie und immer längeren und immer teureren Beschaffungsprojekten das eben auch in Europa wirklich hinkriegt.
1: Mhm. Tina, lass uns schnell noch über ein weiteres Kapitel, das habe ich die deutsche Rolle genannt, sprechen. Also wenn Merz sagt, wir machen die NATO europäischer, dann findet er sich jetzt ja auch seit kurzem in einer Situation wieder, wo alle auch auf Deutschland schauen und nicht zuletzt auch Mark Rutte.
2: Germany leads and Germany delivers. And the NATO summit in Ankara will also be all about delivery.
1: Wie sind wir jetzt als Deutschland in die Rolle gekommen, dass auch der NATO-Chef sagt, Germany leads?

0: Deutschland führt da. Das ist ja schon eine besondere Rolle, die hat sich auch lange keiner für Deutschland vorstellen können in der NATO, oder?
1: Nee, das stimmt. Mhm. Und sie lässt die Deutschen in der NATO auch nicht nur beglückt jetzt so als Musterschüler dastehen, sondern die sagen alle, die haben mir das auch gesagt, es ist nicht einfach, weil wir müssen das europäisch ausbalancieren. Frankreich guckt da auch schon sehr argwöhnisch drauf, aber wie sind Sie da hingekommen? Ja, weil Sie einfach dank des Sondervermögens sehr viel Geld eben wirklich ausgeben können für Verteidigung, auch für die Verteidigung der NATO. Das können viele nicht. Wir müssen uns das klar machen, damit wir nicht nur mit Milliarden jonglieren. 2027 wird Deutschland so viel finanzieren der NATO-Ausgaben wie Frankreich und Großbritannien zusammen. Und Deutschland übernimmt auch mehr Verantwortung, muss man auch sagen. Es ist nicht nur Geld, es ist die deutsche Brigade in Litauen. Da gab es gerade erst eine riesige Übung. Das sind die, die wirklich auch da sind, wo möglicherweise Russland mal am ehesten testen könnte, wie ernst das denn so gemeint ist mit der Abschreckung. Also die ganze Ostflanke, da sind die Europäer, aber auch vor allem die Deutschen sehr aktiv. Nur, wenn der Rütte dann sagt, ja und sie leaden, sie führen auch, dann muss man das schon ein bisschen kritischer sehen und sagen, naja, also ganz viele Rüstungsprojekte in Deutschland, die hängen einfach. Die hängen und die scheitern. Also wegen dieser endlosen Beschaffung, es dauert zu lang, es ist zu teuer. Da kann man FCAS nennen, gerade ein Stöpsel gezogen. Dieses vor allem deutsch-französische, auch mit spanischer Beteiligung. Projekt ist aber auch jetzt gerade von Pistorius das deutsch-niederländische Fregattenprojekt der Stöpsel gezogen worden. Das sind Beispiele, die gescheitert sind oder wackeln, weil Deutschland bei der Beschaffung eben hinterherhängt.
0: Mhm. Das ist gut, dass du die alle erwähnst, weil was wir wahrscheinlich in den nächsten Tagen vor allem hören und sehen werden, sind eigentlich Erfolgsmeldungen, weil man ja insgesamt, damit springen schon mal ein paar Tage vor oder zumindest deine Prognose, Tina, im allerbesten Fall endet dieser Gipfel wieder mit einem großen Topf und mit vielen, vielen Zusagen, vor allem für die Ukraine. Oder was würdest du sagen, kommt im besten Fall raus aus diesem Gipfel?
1: Zur Ukraine, das ist ganz wichtig, weil sich einfach so wahnsinnig viel verschoben hat. Die sind kein Bittsteller mehr. Die kommen hier auch in der Position der Stärke. Die wissen auch, wie man kämpft und wie man Drohnen entwickelt. Aber sie werden eben auch mehr Geld bekommen. 70 Milliarden jetzt für 2 Jahre. Wobei auch da muss man sagen, da ist das europäische Geld, die 40 Milliarden der EU sind damit drin. Was kommt raus? Ich glaube, das wird wieder kein leichter Gipfel. Allen ist klar, egal ob der im Eklat endet oder ob er smooth vonstatten geht, die NATO muss europäischer werden, damit sie transatlantisch bleibt. Das ist ja diese Überschrift, die hier überall jetzt genannt wird und die auch der Kanzler genannt hat. Und das stimmt. Und ich werde sehr genau hingucken bei zwei Fragen, nämlich bei der Schlusserklärung. Vor allem, was steht da zu Russland? Also in Den Haag war dieser Satz Bedrohung Russlands völlig verwässert worden. Es scheint so zu sein, dass der Trump da gerade doch Russland wieder eher als Problem sieht und dass er möglicherweise diese Schlusserklärung ein sehr viel härterer Satz zu Russland drinstehen könnte, so wie früher auf den NATO-Gipfeln.
0: Und Tina, auch weil viele denken, es ist schon gutes Omen, dass er auch in Evian bereit war, also vor 2 Wochen beim G7-Gipfel, ein Dokument zu unterschreiben, wo ganz klar Russland als Aggressor genannt wurde und auch er mit unterschrieben hat, dass man den Druck auf Russland erhöhen möchte. Ne? Da haben ja viele gesagt, das ist eine gute Vorlage für Ankara.
1: Ja, ganz genau, ganz genau. Das wird spannend sein. Und das andere, was ich ganz spannend finde, ist, ob wirklich nochmal Artikel 5, also dieses Versprechen, wenn ein NATO-Mitglied angegriffen wird, dann sind alle da, ob das auch nochmal hervorgehoben wird, das scheint auch der Fall zu sein. Und das sind so 2 Dinge, die sicherlich auch nochmal spannend sind zu beobachten.
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2: Und da hat Anja Rosenow-Sotthoff 2 neue Empfehlungen aus den Mediatheken. Ein Porträt des aus Puerto Rico stammenden US-Superstars Bad Bunny und eine besondere kanadische Produktion.
4: Elliot Page spielt in dem bewegenden Drama Close to You quasi sich selbst. Der offen mit seiner Geschlechtsangleichung umgehende kanadische Schauspieler ist Sam, der zu seiner Familie erstmals als Transmann zurückfährt.
5: You're really fine?
6: No, I'm not fine. Like, come on, I'm going home for my dad's birthday. I know I'm just nothing but a fucking disappointment.

0: Sam sieht sich als Enttäuschung für seine Familie. Sein Nachhausekommen konfrontiert ihn mit alten und neuen Gefühlen, auch mit denen seiner Mutter, die in ihm immer noch ihre Tochter sieht.
1: I just still think of you as my little girl. My brave boy. You're my brave boy.
0: Der Stil von Close to You ist fast dokumentarisch und lebt von größtenteils improvisierten Dialogen. So ist ein authentisches und sanftes Stück Auseinandersetzung mit der Vergangenheit des Transmannes Sam entstanden. Der sehenswerte Film mit Elliot Page ist in Originalversion mit Untertiteln für einen Monat in der ARD-Mediathek zu sehen. Bad Bunny ist ein Superstar. Mit seiner Reggaeton-Latino-Rap-Musik füllt er riesige Stadien und begeistert Millionen Menschen. Der aus Puerto Rico stammende US-Amerikaner singt konsequent auf Spanisch, ganz zum Ärger der MAGA-Anhänger mitsamt Präsident Trump.
2: Es gab noch nie eine Pop-Sensation, die es auf diesem Level nur auf Spanisch geschafft hat.
3: Dadurch ist er zum Hassobjekt der Rechten geworden.
0: Er performt als erster spanisch singender Sänger beim Super Bowl in diesem Jahr.
4: Das waren unglaubliche 13 Minuten Storytelling über Liebe, Geschichte und Kultur.
0: Und er ist zudem Fashion-Ikone und bringt in die Debatte um Gender und Männlichkeit neue Facetten ein. Im ZDF-Streaming-Portal ist ein Porträt über Bad Bunny alias Benito Antonio Martinez Ocasio zu sehen. The True Story of Bad Bunny.
5: Mit 20 wurde mir klar, wenn ich es wirklich schaffen will, muss ich es ernst nehmen.
6: 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Vierter Juli heute, die USA feiern die Unabhängigkeitserklärung vor 250 Jahren. Sie gehört zu den Geburtsstunden der modernen Demokratie. Die USA momentan tief gespalten. Sie stehen vor Herausforderungen. Die geringste dürfte da die große Hitze sein heute. Über 40 Grad zum Teil. Und Trump will trotzdem oder vielleicht auch gerade deswegen eine besonders lange Rede halten. So hat er es angekündigt. Für die Nacht nach den Nachrichten schalten wir zu unserer Korrespondentin live nach Washington.

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1: Um 23 Uhr mit Martin Seiler. Beim AfD-Parteitag in Erfurt sind die Vorsitzenden Weigel und Kupala wiedergewählt worden. Trotz Protesten konnte die Zusammenkunft pünktlich starten. Markus Preis aus Erfurt dazu, welches Signal die AfD mit dem Parteitag senden will.
2: Erfolge in Sachsen-Anhalt und Mecklenburg-Vorpommern, die sind hier bei vielen schon ganz selbstverständlich eingepreist. Man spricht schon von der nächsten Bundestagswahl. Tino Kropala hat gesagt, das sei hier, Zitat, ein Harmoniekongress. Und deshalb gibt es auch keine kontroversen internen Debatten. Thüringens Landeschef Höcke zum Beispiel, der wollte ja eigentlich dafür sorgen, dass womöglich künftig auch frühere Mitglieder der rechtsextremen NPD in die AfD eintreten können. Aber auf so eine Diskussion hatte die Partei keine Lust und hat das Thema um ein Jahr vertagt.
1: Der niedersächsische Reifenkonzern Continental verkauft seine Kunststofftechnik-Tochter ContiTech. Nach Angaben des Unternehmens wurde mit einem US-Finanzinvestor ein Preis in Höhe von 4 Milliarden Euro vereinbart. ContiTech stellt unter anderem Schläuche, Antriebsriemen und Förderbänder für die Industrie her. Zuletzt zählte die Firma weltweit etwa 20.000 Beschäftigte, davon 7.700 in Deutschland. Allerdings sollten mehrere Werke geschlossen und hunderte Stellen gestrichen werden. Im Iran haben tausende Menschen am Beginn der Trauerfeiern für den ehemaligen obersten Führer Ayatollah Khamenei teilgenommen. 6 Tage lang soll die Leiche Khameneis an verschiedenen Orten im Iran und im benachbarten Irak aufgebahrt werden. Die Trauerfeierlichkeiten gelten auch als Machtdemonstration. Vor mehr als 4 Monaten war der Machthaber bei einem Luftangriff im Irankrieg von den USA getötet worden. Khamenei hatte die Islamische Republik 37 Jahre lang mit brutaler Härte geführt. Bei der Fußball-WM hat Marokko als erstes Team das Viertelfinale erreicht. Die Mannschaft besiegte am Abend Co-Gastgeber Kanada mit 3:0. Desiree Krause aus dem ARD-WM-Team zum zweiten Achtelfinale zwischen Deutschland-Bezwinger Paraguay und Frankreich.
3: Die Franzosen haben alle ihre 4 Spiele gewonnen, haben dabei 13 Tore geschossen und wirklich bisher gar nichts anbrennen lassen. Ganz im Gegenteil, sie begeistern eher mit ihrer Spielfreude. Die wird Paraguay natürlich mit leidenschaftlicher Abwehrarbeit versuchen zu unterbinden. Aber mit Spielern wie Kylian Mbappé, Ousmane Dembélé oder Michael Olise sind die Franzosen wirklich eine Ansammlung von Weltklasse-Spielern. Und ein Sieg Paraguays, der wäre heute eine Riesenüberraschung.
1: Das waren die Nachrichten. Das Wetter in Deutschland, in der Nacht im Norden und Osten viele Wolken und Regen, im Süden und Südwesten gering bewölkt bis klar und trocken, 18 bis 10 Grad. Morgen im äußersten Südwesten länger Sonne, meist trocken, sonst Wolken, Schauer, vereinzelt auch Gewitter, 19 Grad auf Sylt bis 31 Grad im Breisgau. Am Montag und Dienstag im Norden windiges Schauerwetter, im Süden mehr Sonne, meist trocken, 18 bis 32 Grad. Es ist 23.03 Uhr.
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4: Die A1 Hamburg Richtung Bremen ist zwischen Hamburg-Stillhorn und Harburg wegen Brückenarbeiten gesperrt. Bis Montag ca. 5 Uhr dann. Die Umleitung führt Sie bis dahin über die U76. A1 Köln Richtung Euskirchen ist zwischen Erftstadt und Kreuz Bliesheim in beiden Richtungen wegen Bauarbeiten ebenfalls bis Montag früh um 5 gesperrt. Die A2 Hamm Dortmund Richtung Hannover ist zwischen Kamener Kreuz und Hamm wegen Bauarbeiten auch bis Montag früh gesperrt. A5 Frankfurt Richtung Kassel zwischen Nordwestkreuz Frankfurt und dem Bad Homburger Kreuz 2 Kilometer Stau. Dann die A10 Dreieck Werder Richtung Dreieck Havelland ist zwischen Potsdam Nord und Berlin Spandau gesperrt wegen Bauarbeiten und das bis morgen ca. 20 Uhr. Jetzt die A42 Kamp-Lindfort Richtung Dortmund zwischen Oberhausen Zentrum und Kreuz Essen Nord. Dort gibt es Bauarbeiten bis zum 13. Juli täglich zwischen 22 und 5 Uhr immer gesperrt dort. Die A59 Bonn Richtung Köln ist zwischen dem Dreieck Porz und Köln-Rath bis Montag früh gesperrt. Und die A81 Singen Richtung Stuttgart ist zwischen Böblingen-Hulb und Böblingen-Ost wegen Reparaturarbeiten bis 8 Uhr noch gesperrt. Die Umleitung erfolgt über die U11 und über die U13 durch Sindelfingen. Kommen Sie gut und sicher an Ihr Ziel.
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4: mit Philipp Kaber von NDR Info in Hamburg. Ich wünsche Ihnen einen guten Abend. Die USA begehen ihren wichtigsten Feiertag heute am 4. Juli, den Independence Day, und das zum 250. Mal. Im ganzen Land sind Veranstaltungen und Paraden geplant. Nina Barth ist für uns jetzt live in Washington und es ist heiß, extrem heiß offenbar. Wie wirkt sich das denn auf die Feierlichkeiten aus?
5: Ja, also wir haben jetzt im Moment hier gerade 37 Grad, gefühlt über 40, und Meteorologen haben gesagt, die gefühlte Temperatur könnte bei 46 Grad heute liegen, und dann haben sich die Organisatoren entschieden, die Parade abzusagen. Alles andere findet wie geplant statt auf der National Mall. Das ist ja der Grünstreifen, der vom Kapitol zum Lincoln Memorial führt. Da findet zurzeit so eine Art Volksfest statt. Das findet auch heute statt. Das war gestern für mehrere Stunden evakuiert, weil es eben so heiß war. Heute findet es statt und dort wird auch Donald Trump heute Abend eine Rede halten. Und heute Morgen zum Beispiel gab es im Nationalarchiv eine Veranstaltung. Da wurde die Unabhängigkeitserklärung von 1776 verlesen. Die auch in diesem Gebäude, da standen die Menschen trotz der Hitze Schlange und wollten da rein und sich eben die Unabhängigkeitserklärung anschauen.
4: Es gibt Berichte, haben wir hier gerade gesehen, dass Rechtsextreme durch Washington marschiert sind, maskierte Mitglieder der Patriot Front. Was wissen Sie darüber?
5: Ich habe die selbst nicht gesehen. Ich habe auch Videos gesehen und tatsächlich scheint es so zu sein, dass die aufmarschiert sind. Aber vor etwa 3 oder 4 Stunden hat sich die Gruppe wohl aufgelöst. Das ist das, was ich hier aber auch in den sozialen Medien tatsächlich nur verfolgen kann. Denn ich war jetzt bis eben auf der National Mall und beim Nationalarchiv und dort sind sie nicht aufgetaucht, aber offensichtlich sind sie tatsächlich in der Stadt demonstrieren, und es sind auch Gegendemonstranten unterwegs, die eben Anti-Trump-Plakate hochhalten. Die habe ich vorhin gesehen.
4: Die USA

0: A, begehen den Jahrestag in einer politisch tief gespaltenen Lage. Ist der heutige Tag somit auch Trumps größte Wahlkampfveranstaltung vor den Zwischenwahlen im November?
1: Das müssen wir abwarten. Das ist aber sehr wahrscheinlich, dass das so kommt. Donald Trump hat auch angekündigt, das wird seine spektakulärste Kundgebung, die er jemals gehalten hat. Und er hat ja auch gestern Abend gesprochen in South Dakota beim Nationaldenkmal Mount Rushmore. Und das war auch auf jeden Fall eine politische politische Rede. Er hat vor Kommunismus in den USA gewarnt. Er hat seine politischen, innenpolitischen Gegner beschimpft. Und ich glaube, das wird heute Abend ganz ähnlich sein, wenn er hier in Washington auftritt. Also er wird die Stunde nutzen, um eben Wahlkampf zu machen vor den Midterms.
0: Den Begriff Kommunismus, den verwendet Donald Trump in letzter Zeit häufiger, um linke innenpolitische Gegner zu attackieren. Wie kommt das?
1: Das liegt daran, dass in letzter Zeit hier in den USA nicht Kommunisten, aber Sozialisten, die sich als Demokraten aus dem sozialistischen Flügel Vorwahlen für die Midterms gewonnen haben. Und das ist Wasser auf die Mühlen von Donald Trump, weil er sagt, schaut euch an, die Demokraten, schaut euch an, welche Kandidaten da gewählt werden. Und dann spricht er eben von Kommunismus, obwohl das natürlich nicht richtig ist.
0: Die gefühlten über 40 Grad, die Sie angesprochen haben, die sind für Trump offenbar kein Hinweis, sich doch mal mit Klimapolitik zu befassen. Im Gegenteil, die Rede, die er jetzt für heute Nacht ankündigt, gegen 4.30 Uhr unserer Zeit, was dürfte von der zu erwarten sein?
1: Also ich glaube, es wird ähnlich sein wie das, was wir gestern in Mount Rushmore gehört haben. Bei Mount Rushmore, er wird vor den innenpolitischen Gegnern warnen. Er wird alles dafür tun, dass die Demokraten bei den Midterms nicht die Wahl gewinnen sozusagen und die Mehrheit dann im Kongress übernehmen. Das ist durchaus möglich, das ist sogar ziemlich wahrscheinlich. Und Donald Trump wird eben davor warnen, er wird ein schwarzes Bild der Zukunft der USA zeichnen, wenn die Demokraten an der Macht wären. Das, glaube ich, ist das, was wir heute Abend hören werden von ihm.
0: Vielen Dank, Nina Barth, live aus Washington. Ja, 250 Jahre ist es her, dass sich 13 britische Kolonien von König und Mutterland losgesagt haben. Damit wurde einerseits eine Staatsform aus der Taufe gehoben, die das Verständnis und das Bild von Demokratie weltweit geprägt hat. Andererseits ist das Jubiläum auch Anlass, über die Schattenseiten und die Gründungskonflikte der modernen Urdemokratie der USA nachzudenken. Max Bauer.
2: Dieser Feiertag gehört dem weißen Amerika, nicht mir. Ihr könnt jubeln. Ich muss trauern. Das sagte der US-Politiker Frederick Douglass Mitte des 19. Jahrhunderts über den 4. Juli. Frederick Douglass war selbst versklavt worden und konnte fliehen. Er wurde einer der wortmächtigsten Gegner der Sklaverei in den USA. Rassismus und Sklaverei, Vertreibung und massenhafte Ermordung der indigenen Amerikaner, sie traten nicht erst später auf, sondern waren bereits da, als die USA sich am 4. Juli 1776 für unabhängig erklärten vom britischen Mutterland. Am Anfang der Unabhängigkeitserklärung standen die Werte von Aufklärung und Menschenrechten. Alle Menschen sind gleich geschaffen, ihre unveräußerlichen Rechte sind Life, Liberty and the Pursuit of Happiness, Leben, Freiheit und das Streben nach Glück.
3: Wenn man diese politische Formeln, diese verdichtete politische Philosophie, eine aufklärungsorientierte, menschenrechtsorientierte, universalistische politische Philosophie, wenn man auf die fokussiert ist, dann muss man sagen, dass die Vereinigten Staaten sich in ihrer Identität von vornherein verbanden mit genau diesen Ideen.
2: Sagt Matthias Kumm, Juraprofessor an der New York University und der Humboldt-Universität Berlin. Doch gleich ein paar Sätze weiter im Text der Unabhängigkeitserklärung steckt die dunkle US-Geschichte. Der weniger bekannte Teil ist eine Anklage. Es wird genau aufgelistet, warum der britische König Georg III. Die Rechte der Kolonien verletzt habe. Darunter Warnungen vor, Zitat, inneren Aufständen durch die Sklaven aus Afrika und der Karibik, die damals in allen 13 Kolonien zur Arbeit gezwungen wurden. Und der Vorwurf, die britische Krone habe die, Zitat, unbarmherzigen wilden Indianer, die alles niedermetzeln, auf die Kolonialisten in den Grenzgebieten der Appalachen losgelassen. Die Sklaven und die indigenen Amerikaner, eine Bedrohung für die freien Siedler. Auch diese problematische Sichtweise enthält die Unabhängigkeitserklärung von 1776 bereits.
3: Zu diesem Zeitpunkt waren alle Kolonien Sklaven.

0: Hundehalterkolonien.
1: So US-Verfassungsexperte Kumm. Die Spannungen und Widersprüche im Gründungstext der USA zeige sich auch in der Person seines Hauptautors Thomas Jefferson.
0: Jefferson selbst, er war ein ernster Aufklärer, ein klassischer Bürger der gebildeten Aufklärung, ein Staatsmann, ein Architekt, ein Jurist, all das. Und gleichzeitig war ein Sklavenhalter.
1: Die USA als Land der Freiheit und als Land der Unterdrückung. Dieses Spannungsverhältnis spiegelt sich auch in den verschiedenen Lesarten des 4. Juli. Diese seien entweder optimistisch, dass den USA bei allen Fehlern der Fortschritt zu Freedom and Democracy für alle gelingen wird. Oder sie sind kritisch und wollen das Aufklärungsprojekt USA als Lüge entlarven. Unter Donald Trump und der MAGA-Bewegung sei jetzt eine dritte Lesart immer mächtiger geworden, sagt Matthias Kumm.
0: Dass man die Geschichte erzählt als eine Geschichte, wie wir im Laufe der Zeit doch so richtig schön groß und stark geworden sind. Wie aus einer kleinen Truppe von Siedlern, von gottfürchtenden Siedlern, die Unterdrückung entflohen sind, die dann sich als Unternehmer, als hart anpackende Abenteurer und als fromme Menschen gleichsam einen eigenen Staat aufgebaut haben und der dann immer mehr expandierte territorial, immer ökonomischer erfolgreicher wurde und immer militärisch mächtiger wurde.
1: Donald Trump versuche, den 4. Juli umzudeuten. Vor allem über den Begriff der Unabhängigkeit, der als Rechtfertigung seiner Zollpolitik und dem Ziel, Mauern zu errichten, dienen solle. Dabei hätten die Akteure der Unabhängigkeit von 1776 im Grunde genau das Gegenteil angestrebt, nämlich freien, weltoffenen Handel und Bündnisse mit anderen Staaten, beispielsweise mit Frankreich. Ob die USA die Ideale von 1776 wiederbeleben können, ist völlig offen. Verfassungsexperte Kumm sieht die USA an einem kritischen Punkt. Einem autokratisch agierenden Präsidenten Grenzen setzen, das sei im System der Checks and Balances eine Aufgabe für den Supreme Court. Der hat zuletzt aber Urteile gefällt, die Macht des US-Präsidenten eher weniger kontrollieren. Solche Urteile böten jedoch die Gefahr, das demokratische System auszuhöhlen.
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3: Anderthalb Wochen ist das verheerende Erdbeben in Venezuela jetzt her. Nun verlassen die ersten internationalen Rettungsteams das mittelamerikanische Land. Die Wahrscheinlichkeit, in der tropischen Hitze noch Lebende unter den Trümmern zu finden, ist gering. Nach dem Schock beginnt nun die Trauer. Viele obdachlos gewordene Familien wissen nicht, wie es weitergeht. Vor allem Kinder leiden unter den schweren traumatischen Eindrücken und der Ungewissheit. Anne Demmer berichtet aus Caracas.
4: Ein Mann im Spider-Man-Kostüm macht einen Salto. Er ist umringt von Müttern mit ihren Kindern. Ein paar Meter weiter spielen Jugendliche Fußball. Für einen Moment scheint hier Normalität eingekehrt zu sein. Der Parque del Este, ein Stadtpark mitten in Caracas, ist für mehrere hundert Menschen ein Zufluchtsort geworden. Überall auf den Grünflächen stehen jetzt Iglo-Zelte. Eine junge Mutter sitzt auf einem Handtuch vor ihrer provisorischen Behausung. Wir wissen noch nicht, wie lange wir hier bleiben müssen. Bisher gibt es keine Informationen. Mal sehen, was sie uns sagen, wie lange das hier noch geht. Wir sind zu viert, zwei Kinder und dann noch mein Mann. Ihre kleine 7-jährige Tochter schmiegt sich an sie, dreht schüchtern ihren Kopf weg. Sie ist ein bisschen nervös, sie steht unter Schock. Hier kann sie sich wenigstens ablenken. Es gibt hier einige Kinder, die von der Situation traumatisiert sind. Sie erschrecken sich ganz schnell. Was die Familien im Park in diesen Tagen wirklich brauchen, versuchen Andrea Figallo und ihre Kolleginnen herauszufinden. Die beiden Psychologiestudentinnen laufen von Zelt zu Zelt. Wir wollen einen Plan erarbeiten, um zu sehen, wie wir diese Bedürfnisse der Menschen hier decken können. Nicht nur die materiellen, sondern auch die psychosozialen Bedürfnisse. In den ersten 72 Stunden sahen die freiwilligen Helferinnen Kinder, die weder sprechen, schlafen noch essen konnten, erzählen sie. Besonders betroffen sind diejenigen, die das Erdbeben hautnah miterlebt haben und aus La Guaira stammen. In dieser Region am Meer, entlang der Küstenstraße, sind 12-stöckige Häuser komplett in sich zusammengestürzt. Die seelischen Folgen sind immens. Es gab viele Kinder, die unter nächtlichen Angstzuständen gelitten haben. Sie haben Freunde, Klassenkameraden und Familienmitglieder verloren. Jetzt sehen wir ein bisschen mehr Offenheit. Die Kinder wirken schon etwas stabiler. Dennoch herrscht immer noch große Angst. Die Kinder spielen, dass die Häuser einstürzen. Sie malen Bilder zu diesem Thema, das, was ihnen passiert ist. Aktivitäten gibt es für die Kinder viele. Doch die spielerische Ablenkung im Park stößt an ihre Grenzen.
5: Die Kinder brauchen auch Struktur, sie brauchen Routinen und sie brauchen, soweit das in dieser Situation überhaupt möglich ist, Sicherheit. Während die Organisationen sichere Strukturen fordern, versuchen die Familien im Park weiterhin ihren Alltag zu bewältigen. Das 7-jährige Mädchen weicht auch Tage nach dem Erdbeben nicht von der Seite ihrer Mutter. Auf die Frage, was sie hier im Camp spielt, sagt sie: Ich spiele Ärztin, die alle Verletzten des Erdbebens heilmacht.
3: Kinder zwischen Trümmern und Spielplatz in Venezuela. Bei einem Besuch auf der süditalienischen Insel Lampedusa hat Papst Leo XIV. Europa aufgefordert, mehr für den Schutz und die Integration von Migranten zu tun. Auf der nur 20 Quadratkilometer großen Insel südlich von Sizilien kommen viele Geflüchtete an. Menschen, die aus Nordafrika nach Europa gelangen wollen. Lisa Weiß berichtet.
6: Die Begeisterung ist groß unter den Menschen an den Straßen Lampedusas, als Papst Leo XIV. Ihn zuwinkt, Kinder segnet. Zuvor hat der Papst schon am Inselfriedhof Blumen niedergelegt für die Migrantinnen und Migranten, die bei der gefährlichen Flucht übers Meer gestorben sind. Er hat am sogenannten Tor Europas an der südlichsten Spitze der Insel Kinder getroffen, die übers Meer gekommen sind. Er hat am Hafen eine Gedenktafel gesegnet für seinen Vorgänger Papst Franziskus. Auch der hatte die Insel besucht und nach ihm wird jetzt der Pier der Insel benannt, wo die meisten Migrantinnen und Migranten an Land gebracht werden. Jetzt soll es aber um die Bevölkerung Lampedusas gehen. Der Papst bedankt sich noch vor der Messe ganz ausdrücklich bei ihnen für die Aufnahme der Migranten. Heute bin ich hier, um euch zu sagen, dass der Papst euch weiterhin begleitet, euch unterstützt und ermutigt. Das Thema Migration prägt dann auch die Predigt des Papstes. Lampedusa und die Nachbarinsel Linosa lägen an einem gefährlichen Weg, sagt Leo, und meint damit die Fluchtroute übers zentrale Mittelmeer. Auch die Menschen, die im Mittelmeer ertrunken sind, spricht er in der Predigt an. Die Toten in diesem Meer sind sowohl Opfer getroffener als auch ausgebliebener Entscheidungen. Desinteresse am Gemeinwohl und Korruption in den Herkunftsländern, ein globales Wirtschaftssystem, das Armut und Ausgrenzung verursacht, Ängste, die Vorurteile und Verachtung schüren, die Vorstellung, dass uns diese Probleme nichts angehen. Kriminelle Kalküle derer, die aus dem Leid anderer Profit schlagen. Wir seien in ein Jahrtausend eingetreten, in dem wir der Zivilisation der Liebe geistlich, kulturell, rechtlich, politisch und wirtschaftlich Gestalt geben müssen, fordert Leo und fügt hinzu: Möge uns das große Ausmaß des Leids, das wir erleben, die Radikalität dieses Aufrufs bewusst machen. Gerade hier, vom äußersten Zipfel Europas, lasse sich am besten erkennen, vor welche Herausforderungen die Migration die europäischen Gesellschaften stelle, sagt der Papst. Er sieht Europa in der Pflicht. Aufgrund seiner geografischen Lage und seiner institutionellen Rahmenbedingungen ist Europa in der Lage, die Krise in diesem Bereich ganzheitlich anzugehen, indem es Nothilfe mit einem langfristigen strategischen Plan verbindet, der in der Lage ist, Migranten aufzunehmen, zu schützen, zu fördern, zu integrieren und der zugleich Entwicklung begünstigt, damit niemand zur Auswanderung gezwungen ist.
3: Lisa Weiß über den Papstbesuch auf Lampedusa. Er ist nur ein kleiner Käfer, aber er hat es in sich. Der Japankäfer ist ein eingewanderter Schädling, der im Sommer vor einem Jahr zum ersten Mal in Hessen nachgewiesen wurde, in Trebur im Kreis Groß-Gerau. Seitdem hat sich die Lage dramatisch geändert, denn der Käfer hat sich offenbar stärker vermehrt als erwartet. Der hessische Pflanzenschutzdienst hat inzwischen mehrere hundert Japankäfer in Trebur finden können. Anna Vogel hat sich vor Ort ein Bild gemacht.
7: Zielstrebig geht Christian Hillenhütter auf eine große grüne Plastikfalle zu. Sie hängt an einem Pfosten im Feld. Nur ein paar Meter weiter springen die Badegäste im Treburer Freibad ins Wasser. Der Leiter des hessischen Pflanzenschutzdienstes schraubt den Boden der Falle ab.
8: Ja, tatsächlich einer drin. Er lebt ja auch noch, wie man sieht.
7: Der Käfer auf seiner Hand bewegt die Beinchen. Er ist gerade mal so groß wie eine Kaffeebohne mit einem grün schimmernden Kopf. Christian Hillenhütter setzt den Käfer in ein Plastikgefäß und steckt das in eine Tüte.
8: In der Tüte sind sicherlich über 200 mittlerweile. Das sind so die Fänge, der letzten Tage. Aktuell sind auch die Kollegen wieder hier vor Ort in dem Wohngebiet, wo wir die Fänge hatten.
7: Für Christian Hillenhütter ist das nach den ersten Funden im letzten Sommer nicht überraschend. Aber dennoch macht ihm das als Pflanzenschützer große Sorgen. Die Gefahr durch den Japankäfer sieht er vor allem darin,
8: dass er ein riesen Wirtspflanzenspektrum hat. Also bekannt sind bis heute über 400 Pflanzen. Das werden aber auch wirklich täglich mehr. Und er hat ordentlichen Appetit. Das heißt, er kann, wenn er in großen Mengen auftritt, dann die Pflanzen auch komplett kahl fressen.
7: Ein riesiger Schaden für Maisfelder, Obstbäume oder Weinreben. Denn die kann der Japankäfer so abfressen, dass sie sogar absterben. Dabei hat der eingewanderte Käfer kaum natürliche Feinde und er breitet sich schnell aus, so Hillenhütter.
8: Man weiß aus Italien jetzt zum Beispiel oder aus den USA, aus der Schweiz, dass er ein enormes Vermehrungspotenzial hat. Also ein Weibchen kann bis zu 60 Eier ablegen. Wenn da wieder die Hälfte Weibchen sind, kann man sich ja hochrechnen, wie schnell die Vermehrung dann vonstatten geht.
7: In Trebur ist der Pflanzenschutzdienst deshalb inzwischen täglich im Einsatz. Über 30 Fallen mit Duftstoffen sollen die Japankäfer anlocken. Das Ziel? Möglichst viele der Käfer früh nach dem Schlupf zu fangen.
8: Aktuell kommt es in der Bekämpfung primär darauf an, möglichst viele Käfer abzufangen, um diese eben daran zu hindern, dass sie dann sich jetzt vermehren, paaren und vermehren und Eier ablegen in die Rasenflächen.
7: Bevorzugt legen Japankäfer ihre Eier dabei ins feuchte Gras. Um ihnen da einen Strich durch die Rechnung zu machen, gilt in Trebur inzwischen deshalb ein Bewässerungsverbot für Rasenflächen. Positiv ist zumindest, dass der Japankäfer bislang nicht weit zu fliegen scheint. Alle Käfer sind in diesem Jahr dort gefunden worden, wo sich auch die ersten Exemplare im Vorjahr getummelt haben. Und das ist vor allem direkt in der Gemeinde Trebur. Jetzt will der Hessische Pflanzenschutzdienst alles daran setzen, dass das genauso auch bleibt.
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3: Stéphanie Lavoie ist bei mir im Studio mit dem zweiten Achtelfinale der WM.
9: Und das heißt Paraguay gegen Frankreich. Seit gut 20 Minuten wird in Philadelphia gespielt. Da kommen wir gleich zu. Wir gehen jetzt zunächst erstmal zu dem ersten Spiel des Tages. Das war Kanada gegen Marokko. Ein Viertelfinalist steht also bereits fest und der heißt Marokko. Die Nordafrikaner besiegten vor den Augen von The Great One, Eishockey-Legende Wayne Gretzky, seine Kanadier mit 3:0. Jens-Jörg Rieck hat die Partie gesehen.
10: Erst ein Doppelschlag von Azzedine Onayi brachte Marokko wieder auf Kurs. Der Afrikameister, der in der ersten Halbzeit auch noch die verletzungsbedingte Herausnahme seines bis dahin besten Torschützen im Turnier, des Neubayern Saibari, verkraften musste, rettete sich mit ein bisschen Glück mit 0:0 in die Pause. Doch mit den Toren kamen bei den jetzt seit 34 Spielen ungeschlagenen Nordafrikanern die Sicherheit zurück. Sofiane Rahimi nutzte dann einen Konter in der Nachspielzeit zum 3:0 Endstand. Mit Kanada verabschiedet sich damit der erste Co-Gastgeber nach seiner bislang besten WM aus dem Turnier. Und Marokko trifft auf den Sieger des Duells zwischen Paraguay und Frankreich.
9: Und da wollen wir jetzt ganz schnell hingehen in Philadelphia. Die Partie hat gerade begonnen. Vor 20 Minuten steht 0:0.
11: Das ist nach gut 20 Minuten in diesem zweiten WM-Achtelfinale noch keine Tore und auch noch keine Torschüsse gibt. 0:0 steht es tatsächlich zwischen Deutschlandbezwinger Paraguay und Frankreich. Jetzt die Franzosen mal mit etwas mehr Dampf vielleicht auf dem Weg nach vorne. Schusschance für Frankreich. Und wir notieren jetzt tatsächlich nach 22 gespielten Minuten fast den ersten Torschuss für den WM-Top-Favoriten, sagen viele, sage auch ich, Manu Koné, der frühere Spieler von Borussia Mönchengladbach, zieht mal ab mit dem linken Fuß, abgefälscht das Ganze und deswegen bekommt der Ball eine ganz eigene Flugkurve und landet knapp neben dem linken Pfosten. Ecke gibt es auch für die Franzosen, die fliegt Richtung erster Pfosten, wegverteidigt zunächst mal von der Abwehr der Südamerikaner, zweiter Ball bleibt in den Füßen der Franzosen mit Digne, dem Rechtsverteidiger, und dann läuft der Ball über den Weltfußballer, über Ousmane Dembélé, wieder ins Zentrum zu Manu Koné, der zu Koundé, das Ganze 10 Meter hinter dem Mittelkreis in der Hälfte von Paraguay, erwartungsgemäß tief steht der Deutschlandbezwinger, stehen die Südamerikaner, haben nur rund 30% Ballbesitz in dieser Anfangsphase, aber bislang eben lassen sie keine Torchancen zu, und es gibt gewisse Parallelen zu diesem Spiel in Boston Anfang der Woche, als Deutschland am Ende gegen Paraguay ausgeschieden ist. Ich will noch nichts unken und nichts prognostizieren, aber es steht 0-0 und das ist bislang auf jeden Fall ein Teilerfolg für Paraguay.
9: Das ist erstaunlich für Frankreich. Apropos Frankreich, die Tour de France ist heute gestartet, allerdings in Barcelona. Dort gab es ein Mannschaftszeitfahren über 19,6 Kilometer. Holger Gersker hat mitgefiebert.
12: Das große Duell der beiden Großmeister entschied Jonas Vingegaard für sich. Der Däne trägt das gelbe Trikot auf der zweiten

0: zweiten Etappe. Er war am Ende mit seiner Mannschaft 11 Sekunden schneller als der Vorjahrssieger der Tour de France, Tadej Pogacar aus Slowenien. Beide Mannschaften lieferten sich vor etwa 100.000 Zuschauern in Barcelona einen großen Schlagabtausch. Das war ein spannendes, ein taktisch geprägtes Mannschaftszeitfahren. Das deutsche Team Red Bull mit seinen beiden Kapitänen Remco Evenepoel und Florian Lipowitz wurde am Ende Fünfter. Das bedeutet, dass es etwas Rückstand gibt in der Gesamtwertung. Florian Lipowitz, der Vorjahrsdritte, fuhr gut, aber nicht sehr gut. Er verlor auf seinen Teamkollegen, auf den dreimaligen Weltmeister im Einzelzeitfahren, auf den Belgier Remco Evenepoel, aber nur minimale 16 Sekunden.
1: 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In der trifft er übermorgen auf den Tschechen Jiří Lehecz. Bereits morgen ist Jan-Lennard Struff mit seinem Achtelfinale dran. Gegner ist Hubert Hurkacz und dem Struffi, dem drückt der Zverev ganz besonders die Daumen.
2: Ich bin sehr, sehr glücklich, wie er spielt. Ich bin sehr, sehr glücklich über die Matches, die er gewonnen hat. Ich finde, dass er in einer fantastischen Form ist und gegen wen spielt er jetzt? Das kann er auch gewinnen. Also, und dann steht er zum ersten Mal in seiner Karriere im Viertelfinale vom Grand Slam und das würde ich ihm unfassbar gönnen.
1: Sascha freut sich für Struffi. 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WM-Spitzenreiter Kimi Antonelli hat sich die Pole-Position für den Grand Prix von Großbritannien gesichert. Der Italiener verwies in Silverstone Charles Leclerc im Ferrari auf Platz 2. Dritter im Qualifying wurde Lokalmatador Lewis Hamilton im zweiten Ferrari. Nico Hülkenberg verpasste die Top 10. Der Audiopilot musste sich mit Platz 13 begnügen.
3: Der Sport war das mit Stefanie Lavoie. Vielen Dank. Ja, und die Achtelfinalparty Paraguay gegen Frankreich verfolgen wir natürlich weiter für Sie im Laufe der ARD-Infonacht hier.

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1: Um 23.30 Uhr mit Gabriela Kühne. Die AfD-Chefs Weidel und Chrupalla sind auf dem Bundesparteitag in Erfurt als Vorsitzende bestätigt worden. Weidel erhielt gut 81%, Chrupalla etwa 70. Damit geht Weidel deutlich gestärkt aus den Wahlen hervor, wie Dagmar Schlichting in Erfurt erklärt.
2: Sie liegt deutlich vor Co-Parteichef Chrupalla und hat auch noch etwas besser abgeschnitten als bei der Wahl vor 2 Jahren. Damals hatte sie mit 80% noch hinter Chrupalla gelegen. Daher war es ihr heute wichtig, die Kräfteverhältnisse wieder umzukehren. Wie sehr die Partei hinter Weidel steht, wurde auch bei den Bewerbungsreden der beiden deutlich. Vor allem, als es um die Energie- und Migrationspolitik ging. Da traf Weidel den Nerv der Delegierten, als sie erklärte, dass die AfD wieder zurück zur Atomkraft kehren wird und zu Öl und Gas und dass sie die Grenzen dicht machen wird.
1: Die Zahl der Asylanträge in Deutschland ist nach einem Bericht der Welt am Sonntag im ersten Halbjahr um mehr als ein Viertel zurückgegangen. Wie das Blatt unter Berufung auf bisher unveröffentlichte Zahlen der EU-Asylagentur meldet, wurden von Januar bis Juni in Deutschland etwas mehr als 51.000 Asylanträge gestellt. Das sei ein Rückgang um 27% gegenüber dem Vorjahreszeitraum. Deutschland nehme in der EU Platz 4 bei den Anträgen ein. Die USA feiern heute ihr 250-jähriges Bestehen. In Washington ist die Unabhängigkeitserklärung zu besichtigen, die am 4. Juli 1776 unterzeichnet wurde. Die geplante große Parade in der Stadt wurde wegen extremer Hitze abgesagt. US-Präsident Trump plant aber eine umstrittene Kundgebung, begleitet von militärischen Darbietungen, Flugshows und einem riesigen

0: gegen Feuerwerk. Trump-Kritiker haben Proteste angekündigt. Die Feuerwehr hat einen Großbrand in Stuttgart unter Kontrolle gebracht. Die Großmarktgebäude waren zum Teil einsturzgefährdet. Das erschwerte die Löscharbeiten. Aus Stuttgart Christian Spöcker.
1: Ein Feuerwehrsprecher sagte dem SWR, dass die Nachlöscharbeiten wohl noch einige Stunden andauern dürften. Seit dem Mittag ist der Brand unter Kontrolle. Am Nachmittag hob die Feuerwehr eine Bevölkerungswarnung auf, weil der Rauch nachgelassen hatte. Das Feuer war gestern Abend aus noch unbekannten Gründen ausgebrochen. Die Polizei ermittelt und bittet mögliche Zeugen um Hinweise. Verletzt wurde bei dem Brand niemand. Der Sachschaden geht nach Einschätzung der Polizei in die Millionen.
0: In der Nacht das Wetter in Deutschland, im Osten und Norden viele Wolken und Regen, im Süden und Südwesten gering bewölkt bis klar und trocken, 18 bis 10 Grad. Morgen im äußersten Südwesten länger Sonne, meist trocken, sonst Wolkenschauer und vereinzelte Gewitter. 19 Grad auf Sylt bis 31 Grad im Breisgau. Am Montag und Dienstag im Norden windiges Schauerwetter, im Süden mehr Sonne und meist trocken bei 18 bis 32 Grad. Das waren die Nachrichten.
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3: Und um 23.33 Uhr schauen wir auf die Straßen. Die A5 Frankfurt Richtung Kassel zwischen Nordwestkreuz Frankfurt und Bad Homburger Kreuz 2 Kilometer Stau. Und die A9 Berlin Richtung Halle Leipzig ist zwischen Fockerode und Dessau Ost nach einem Unfall gesperrt.
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3: Mit Philipp Kaber. So etwas gibt es noch nirgendwo in Deutschland. Ein Wohnungs- und Mietenkataster, das alle Wohnungen der Stadt erfasst. Eine solche riesige Datenbank hat das Berliner Abgeordnetenhaus nun für die Hauptstadt beschlossen. Die Daten aller 1,8 Millionen Mietwohnungen sollen darin erfasst werden, und zwar um Mietwucherfälle aufzudecken. Thorsten Gabriel hat die Parlamentsdebatte am Freitag dazu verfolgt.
4: Etwas wirklich Großes werde das Parlament beschließen, eröffnet SPD-Fraktionschef Raed Saleh die Debatte. Ein Mietenkataster, so etwas gibt es bislang in keiner anderen Stadt oder Kommune. Dringend notwendig sei es allemal, denn Mietwucher sei längst kein Randproblem mehr. Aber, so stellt Saleh klar,
5: wir schaffen damit keine neuen Regelungen, sondern wir pochen auf die Einhaltung und Überprüfung bestehender Gesetze. Ja, wir pochen auf die Einhaltung von Recht und Ordnung.
4: Die grüne Katrin Schmidberger gehört zwar zu denen, die seit langem ein Wohnungs- und Mietenkataster für die Stadt fordern, kritisiert den Gesetzentwurf dafür aber als zu kurz gegriffen.
6: Liebe SPD, ich freue mich, gut, dass ihr immerhin den Einstieg in das Miet- und Wohnungskataster geschafft habt, auch wenn es weiter ausgebaut werden müsste, etwa um Umwandlung in Eigentumswohnungen und Leerstand zu erfassen. Mehr war mit der CDU wohl nicht drin.
4: Sprich, mit den Grünen als Koalitionspartner wäre mehr machbar, so die Botschaft. Womit Schmidberger auch eine kräftige Prise Wahlkampf in die Debatte bringt, was CDU-Fraktionschef Dirk Stettner genüsslich zu kontern weiß.
7: Sie waren doch dran. Sie haben doch regiert. Ihr Lieblingskoalitionspartner von den Linksradikalen hier haben doch 2 Nicht-Bausenatoren gestellt. Was haben Sie denn da hinbekommen, außer Quatsch und heißer Luft?
4: Die linken Abgeordnete und Spitzenkandidatin Elif Eral piekst wiederum in Richtung SPD. Ein Mietenkataster hätte es längst geben können.
8: Ich war ja Vorsitzende im Stadtentwicklungsausschuss und der neben mir sitzende SPD-Stadtentwicklungssenator hat immer gesagt, das ginge nicht. Ja, das wollte er uns weismachen. Sieh an, es geht doch, wenn man nur will.
4: Der angesprochene Stadtentwicklungssenator Christian Gäbler lässt das an sich abperlen, zieht ausführlich über mehr als 20 Minuten eine Bilanz seiner Arbeit und kontert in Richtung der grünen Kritik, dass mehr nicht machbar gewesen sei.
9: Das ist ein großer, wichtiger Schritt und ich fände es gut, wenn Sie den nicht zerreden. Sie können ja immer mehr wollen, aber zu behaupten, da wird nichts gemacht, ist schlicht falsch.
4: Bei der Abstimmung enthalten sich Grüne und Linke. Nur die AfD stimmt gegen das Mietenkataster. Fraktionschefin Christine Brinker kritisiert, gerade kleine Vermieter hätten ohnehin schon mit Bürokratie zu kämpfen.
10: Deshalb sind wir auch gegen das Mietenkataster. Die schwarzen Schafe, die werden Sie mit einem Kataster nicht kriegen. Die finden immer die Lücke.
4: Die Vorbereitungen für die Einführung des Katasters laufen bereits. Im nächsten Jahr könnte es starten. Ab dann haben Vermieter ein Jahr lang Zeit, die Daten ihrer Wohnungen einzutragen. Und zu hohe Mieten gegebenenfalls noch zu korrigieren.
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3: Was war wichtig in dieser Woche an der Börse? Claudia Wehrle blickt auf die Handelsthemen zurück.
11: Es hat eine Weile gedauert, aber dann, zu Wochenschluss, war es doch soweit. Der DAX ist auf ein neues Rekordhoch gestiegen, bis auf 25.827 Punkte. Was mit zu der guten Stimmung beigetragen hat, das ist das Reformpaket der Bundesregierung. Das ist mehr als Symbolpolitik, sagt Joachim Schallmeier von der DK Bank.
12: Das sind Reformen dabei, die genau in die richtige Richtung zeigen und vor allen Dingen auch den Boden dafür bereiten, dass internationale Anleger, die bislang ja einen riesigen Bogen um Deutschland herum gemacht haben, vielleicht jetzt auch mal wieder näher auf die deutsche Volkswirtschaft und den deutschen Kapitalmarkt und deutschen Aktienmarkt blicken.
11: Und dann sind da noch die neuen Arbeitsmarktzahlen aus den USA. Dort wurden zuletzt weniger neue Jobs geschaffen als gedacht. Und das lässt hoffen, dass die US-Notenbank die Füße vorerst stillhalten und die Zinsen nicht weiter anheben wird, was der wirtschaftlichen Entwicklung zugutekommen dürfte. Nicht nur amerikanische Unternehmen profitieren davon, sondern auch deutsche Firmen, die ihre Waren nach Übersee exportieren. Denn, so Stefan Risse von der Fondsgesellschaft Akatis,
13: wir haben ja die Situation, dass der US-Markt für viele deutsche Unternehmen nach wie vor der wichtigste und größte Absatzmarkt ist.
11: Von Unternehmensseite ist die Stimmung derzeit eher verhalten. Die Maschinenbauer berichten von einer schwachen Nachfrage aus der Eurozone. Vertreter aus der Metall- und Elektroindustrie warnen, wir sind preislich nicht mehr wettbewerbsfähig. Es sei nicht mehr attraktiv, am Standort Deutschland zu investieren, wird argumentiert. Wie dramatisch die Situation ist, mag das Beispiel Mercedes-Benz verdeutlichen. Im Juni 1926, also vor 100 Jahren, wurde das Unternehmen gegründet. Normalerweise wird solch ein Jubiläum groß an der Börse gefeiert. Da knallen die Sektkorken, da werden Reden geschwungen und der Firmenchef läutet die Börsenglocke. In dieser Woche klang das so. Zu hören war nur das Klackern der großen Anzeigetafel im Frankfurter Handelssaal. Was kein Wunder ist, denn den deutschen Autobauern ist die Feierlaune gründlich vergangen. Seit etwa 10 Jahren, also seit dem Dieselskandal, steckt die Branche in einer tiefen Krise. Hunderttausende Jobs werden gestrichen, Partnerschaften aufgekündigt, hausgemachte Probleme kommen noch hinzu, sagt der Autoexperte Jürgen Pieper, der die Branche seit vielen Jahren beobachtet.
14: Bei Mercedes ist es vor allem dieses Hin und Her, diese Zickzack-Kurs, den man in der Strategie gefahren hat, erst zu 100% in die E-Mobilität. Und dann auch noch die Betonung der Luxusposition im Markt und dann wieder der Rückzieher im letzten Jahr, wo man gesagt hat, es war so nicht gemeint. Dieser Zickzackkurs hat viel Geld und auch Reputation gekostet.
11: Zu einer anderen Branche? KDNS hat in dieser Woche für große Überraschung gesorgt. KDNS, das ist ein Panzerbauer, das Unternehmen wollte an die Börse. Ein richtig großer Börsengang sollte es werden, mit Notierungen sowohl in Frankfurt als auch in Paris. Doch daraus wird nichts. Vorerst zumindest nicht. Begründet wird das mit dem schwierigen Marktumfeld. Rüstungsaktien haben zuletzt deutlich an Wert verloren. Der DAX zu Handelsschluss bei 25.779 Punkten. Auf Wochensicht ist das ein Plus von 4,5%.
3: 23.40 Uhr ist es.
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3: Das war ein ganz anderes Europa. Mit diesen Worten erinnert sich die Juristin und FDP-Politikerin Sabine Leuthäuser-Schnarrenberger an ihre Zeit als Justizministerin. Das war in den 90er Jahren. Damals entstand mit der Ratifizierung des Vertrags von Maastricht die EU. Heute sei die Union ein Garant für die Demokratie in den Mitgliedstaaten und das mache ihr Mut für die Zukunft, sagt Leuthäuser-Schnarrenberger. In der Reihe Denk ich an Europa hat meine WDR-Kollegin Rebecca Link sie gefragt, in welchem Moment Europa in ihr Leben gekommen ist.
15: Also in meinem politisches Leben, aber das ist dann auch wirklich genauso auch mein privates, da ist mir Europa so richtig bewusst geworden, als ich als Justizministerin im Kabinett von Helmut Kohl mich mit den Verträgen von Amsterdam befasst habe, also auch als federführende Ministerin. Da ging es darum, soll nicht mehr Kompetenz auf die Europäische Union übertragen werden mit Blick auf Migration, Einwanderung, Steuerung. Und wenn ich heute zurückblicke, dann ist das ja ein Thema, das uns bis heute auch auf europäischer Ebene überhaupt nicht losgelassen hat. Damals war das eine Revolution, nicht mehr so eine Säulen in den Kompetenzen zu haben, sondern ein einheitlicheres Europa in der Union zu schaffen, wo mehr Kompetenzen sind. Und da war eine richtige Euphorie auch da, auch wenn nicht alle nur begeistert waren. Heute glaube ich, würden wir die Diskussion so wie damals gar nicht mehr führen.
16: Aber das ist ja schon interessant, wenn Sie daran nochmal so erinnern und auch Wörter wie Euphorie gebrauchen. Denn ich meine,

0: Auch war Helmut Kohl jemand, der trotz dieser damals schon weit verbreiteten Haltung in seiner Partei sich sehr für auch diese stärkere Zuständigkeit, Kompetenzübertragung auf die Europäische Union ausgesprochen hat. Der war da schon wirklich auch Europäer. Der hat gesehen, diese Fragen kann man national gar nicht lösen, nicht in den Griff bekommen, obwohl die Situation um uns herum jetzt auch von Kriegen geprägt, mit ganz anderem Druck auf Migration ja nicht vergleichbar war mit damals. Das war ja eigentlich alles noch sehr ruhig und einfach. Aber da ist dann manchmal politische Rhetorik nach außen etwas anderes als die Politik, die dann auch Verantwortliche, auch Helmut Kohl, tatsächlich betrieben haben. Und der war europafreundlich, durch und durch.
1: Wie hat denn die Politik Ihren Blick auf Europa verändert? Also die Politik, die Sie ja auch mitgestaltet haben.
0: Ich habe erstmal sehr positiv wahrgenommen, diese Vielfalt, mit der man dann zu tun hat, mit den Menschen, auch mit Politikerinnen und Politikern in den Mitgliedstaaten, sei es in der Funktion als Justizminister, in den Justizräten, es ist ja dann alles organisiert, formell, manches zu viel formell, aber dann auch diese Auswirkungen, diese Freiheit leben zu können, dann natürlich mit dem Euro-Vertrag Maastricht nochmal ganz anders auch unterwegs sein zu können, ohne dass man die ganzen Währungen auseinanderhalten muss. Einfach eine Erleichterung, Erasmus, also studieren in einem europäischen Land, das zur EU gehört, mit wirklich wenig Problemen. Also das fand ich einfach ein Leben mit viel mehr Freiheiten und das hat auch eben Begeisterung ausgelöst. Und auf der anderen Seite habe ich es erlebt, wie mühsam es ist, dann auch zu gesetzlichen Regelungen, das sind ja dann Verordnungen oder Richtlinien in der Europäischen Union zu kommen, wo dann ja auch die Bürokratie durchschlägt und man einmal über Kleinigkeiten ewig lange redet und um einen Kompromiss zu bekommen, dann auch ja komplizierte Regelungen herauskommen, die man hinterher kaum dem Bürger erklären kann. Auch das habe ich da dann unmittelbar als Ministerin erlebt und das hat damals bei mir auch schon, ich sag mal, Unwohlsein ausgelöst, weil ich mir gedacht habe, was man dem Bürger nicht erklären kann, führt eher zu Unsicherheit und zu ein bisschen Distanz des Bürgers zur Politik. Und das haben wir dann ja auch erlebt.
1: Wenn Sie besondere Europa-Momente nennen müssten, was fällt Ihnen da ein?
0: Für mich war ein ganz besonderer Moment, als ich als Ministerin, und da hatten wir auch gerade den Ratsvorsitz in der Europäischen Union, gesagt habe, jetzt möchte ich gerne...
2: Muss ich einmal kurz dazwischen gehen für einen aktuellen Gefahrenhinweis. Achtung, Falschfahrer auf der A28 Oldenburg Richtung Bremen. In der Ausfahrt Delmenhorster Dreieck zur B75 in Richtung Bremen kommt Ihnen ein Falschfahrer entgegen. Fahren Sie äußerst rechts und überholen Sie nicht auf der A28 Oldenburg Richtung Bremen. In der Ausfahrt Delmenhorster Dreieck zur B75 in Richtung Bremen ist ein Falschfahrer unterwegs. Vorsicht hier in beiden Richtungen und nun zurück zum Interview mit Sabine Leuthäuser-Schnarrenberger.
0: Kommt, aber ich habe einen falschen Moment gewählt und dann schadet man einem Thema mehr, als dass es nutzt. Und das hat mich eher bestärkt zu sehen, wann kommt der richtige Moment.
1: Das ist das berühmte Klischee von den Mühlen, die auch auf europäischer Ebene sehr langsam mahlen, nicht wahr?
0: Ja, das denke ich, findet statt. Da, wo Politik notwendig ist, mit vielen zu einem Kompromiss zu kommen, ja, da sind die Mühlen dann. Ja, langsam. Der Fortschritt ist eine Schnecke.
1: Frau Leuthäuser-Schnarrenberger, heute ist ja Europa einerseits, also im Vergleich zu den Anfangszeiten, die Sie ja miterlebt haben, der Europäischen Union so gereift, wie es damals eben noch nicht war. Andererseits dann wieder so fragil, wie es uns lange nicht vorgekommen ist. Wie groß ist denn Ihre Sorge derzeit um Europa?
0: Ja, natürlich bin ich besorgt, wenn ich sehe, wie die Entwicklung in manchen europäischen Mitgliedstaaten ist. Also ein ausgeprägter Autoritarismus, den wir dort wahrnehmen. Aber dann auch wieder gepaart mit der Zuversicht, wenn ich die Entwicklung in Polen, die Entwicklung in Ungarn sehe, wo Bürgerinnen und Bürger dann gesagt haben, Herr Orban, Sie haben jetzt hier so viele Rechte mit Füßen getreten, von der EU nur Geld genommen, wir Bürger haben nichts davon, wir wollen das nicht mehr, auch nicht mehr die Korruption, die damit zusammenhängt. Also da habe ich Zuversicht, dass das auch immer noch ein Spirit ist, der auch in anderen europäischen Mitgliedstaaten zu spüren ist, wo doch eine starke Zivilgesellschaft, viele Bürgerinnen und Bürger sind, aber insgesamt

0: ich schon, wie doch schwierig es ist, gerade angesichts der Herausforderungen durch den Aggressor Russland, Krieg in der Ukraine, die Unterstützung dafür zu geben, wie mühsam das ist, da auch als EU dann handlungsfähig zu sein. Ist jetzt im Moment ein bisschen besser geworden, aber auch diese Bemühungen, wie können wir gemeinsam unsere Kräfte bündeln mit Blick auf Sicherheit, Verteidigung, auch Rüstungsprojekte. Da denke ich, es zeigt sich auch die Fragilität von Europa.
1: Es gab ja einen ganz großen Dämpfer für diese Idee von Gemeinsamkeit, diesem gemeinsamen Bündeln der Kräfte, das Sie gerade angesprochen haben. Das war selbstverständlich der Brexit. Das war für viele so ein Turning Point, wo wir in Echtzeit gesehen haben, was passiert, wenn ein Land aussteigt aus der Gemeinschaft, weil sie wirklich sagen, wir glauben nicht an diese Idee mehr, nur wir glauben, da ist nichts drin für uns. Und heute, einige Jahre später, würde die Mehrheit der Briten nicht noch einmal für Leave stimmen. Wie haben Sie den Brexit erlebt?
0: Als große Katastrophe. Vor allen Dingen ist da ja auch mit Desinformation gearbeitet worden, in intensivster Form. Da wurde den Bürgerinnen und Bürgern in Großbritannien etwas versprochen, was nie zu halten war. Also 40 Milliarden würden frei und die gingen ins Gesundheitssystem und viele andere Dinge mehr. Das war eine klare Desinformation, das waren zum Teil Fakes. Das war bewusst eine Kampagne machen gegen Europa, der polnische Elektriker, der die ganzen Arbeitsplätze auch in England wegnimmt. Also alle diese Dinge, die waren natürlich falsch. Die sind das, was man prognostiziert hat, nie eingetreten. Das war für mich eine ganz große Katastrophe. Und jetzt sieht man, dass auch gerade viele junge Menschen doch einen ganz anderen Zugang haben. Es ist schwierig, so etwas rückgängig zu machen, aber ich finde es hervorragend und hoffe, dass das auch nach Starmer weitergeht, dass UK näher wieder an Europa heranwächst, in Bereichen gerade auch, was über die NATO Sicherheit, Verteidigung angeht, ja ein ganz wichtiger Akteur ist. Und vielleicht ist es doch noch mal rückgängig zu machen. Aber dann habe ich auch die positive Erinnerung, Griechenland, da erinnern wir uns doch auch noch alle an die Probleme mit dem Euro. Grexit wurde da gerufen. Und die sind nicht raus aus der EU. Und man hat sie auch nicht rausgedrängt, sondern sie haben die Kurve bekommen und haben dann ganz massive Reformen gemacht mit großen Auswirkungen für die Bürger dort. Aber ein Stück weit ist es gelungen und sie stehen jetzt bei allen Schwierigkeiten doch deutlich besser da. Also ich glaube, Brexit, sowas darf es nie wieder geben mit keinem anderen Mitgliedstaat.
2: Sagt die Juristin und frühere Bundesjustizministerin Sabine Leuthäuser-Schnarrenberger.
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2: Im Sommer darf es gerne auch mal ein leichtes Buch sein, etwas Unterhaltenes für den Strandkorb oder den Liegestuhl. Vielleicht braucht man aber auch mal was fürs Herz. Im Genre Romance gibt es derzeit ja sehr viel Auswahl. Wer sich da unsicher ist oder wem das zu spicy, wie das heutzutage heißt, ist, für den hat Maren Ahring einen Geheimtipp. Paris Hollywood von Cécile Mury.
4: Marianne hat einen Crush. Seit Jahren schwärmt die französische Filmkritikerin für den Hollywood-Star Ben White.
5: Verschlinge alle seine Filme. Es ist wie eine Art Pausenbeschäftigung, die Großhirnrinde auf Standby, zwischen einem deutsch-serbischen Drama und einer Doku über das Artensterben. Nach und nach, ohne es zu wollen, habe ich ihn für mich entdeckt und Anspruch auf diesen Traummann erhoben.
4: Als sie Ben zu seinem neuen Film interviewen soll, ist Marianne unfassbar aufgeregt. Auch weil der Schauspieler in dem Ruf steht, in Gesprächen unberechenbar zu sein.
5: Was macht es mit Ihnen, wenn Sie mit Zombies drehen? Ja, das habe ich wirklich gefragt. Ben Whites Nasenflügel zittern.
6: Die sind nicht echt, wissen Sie? Die Zombies. Und die Dinosaurier in Jurassic Park waren auch nicht echt. Ich hoffe, Sie sind nicht allzu enttäuscht.
5: Nein, nein, überhaupt nicht. Ich wollte nur wissen, ob Sie auch immer noch nichts gekommen sind.
6: Schockstarre auf den Ringen. Wir waren uns einig gewesen, keine persönlichen Fragen.
4: Nicht nur, dass Marianne schlecht Englisch spricht, sie ist auch furchtbar tollpatschig. Das Interview eskaliert jedenfalls komplett. Würde die Szene in einem Film vorkommen, würde man wahrscheinlich von Slapstick sprechen. Am gleichen Abend bekommt Marianne eine zweite Chance, mit Ben zu sprechen, der inzwischen offensiv flirtet. Naja, es kommt, wie es kommen muss. Die beiden vergucken sich ineinander. Die Journalistin und der Blockbuster-Schönling. Kommt einem irgendwie bekannt vor, oder?
3: Ich lebe in Notting Hill, du in Beverly Hills. Jeder Mensch auf der Welt kennt dich. Meinen Namen vergisst sogar meine Mutter manchmal.
7: Verstehe. Vergiss nicht. Ich bin auch nur ein Mädchen, das vor einem Jungen steht und ihn bittet, es zu lieben.
4: Das alles erinnert an Notting Hill. Hugh Grant als Buchladenbesitzer, der sich in den Kinostar Julia Roberts verliebt. Ja, diese Parallele lässt sich nicht von der Hand weisen und hat mich am Anfang auch gestört. Aber, großes Aber, Cécile Meurie macht es in Paris-Hollywood ganz anders. Diese Love-Story ist nicht süßlich und schon gar nicht kitschig. Sie ist mutig erzählt, springt vor und zurück, ist überraschend und sehr, sehr lustig. Dass Autorin Cécile Meurie selbst als Filmkritikerin arbeitet, merkt man nicht nur daran, dass jedes Kapitel den Namen eines Filmklassikers trägt, sondern auch daran, dass sie sehr gut beschreibt. Dieser Roman würde auch eine spritzige Netflix-Serie abgeben. Marianne und Ben stolpern Hals über Kopf in eine On-Off-Beziehung, die wegen Bens Berühmtheit vor allem im Geheimen stattfindet.
6: Ich habe den Eindruck, dass ich einen Filmdreh crashe, einen Irrtum beim Casting, ein komischer Bug in den Spezialeffekten. Vor allem nicht an seine Filmpartnerinnen denken. Scarlett Johansson, Jennifer Lawrence, Margot Robbie und die anderen, diese Prinzessinnen, die er in seinen Armen hält, als sei es das Ende der Welt. Nicht wie ich, ein unveröffentlichter Gag aus der Rosarote Panther.
4: Vielleicht ist die Liaison im Verlauf des Buchs einmal zu viel vorbei, aber geschenkt. Denn wie Cécile Meurie das in diesem Buch erzählt, ist neu und unvorhersehbar. Dabei sprachlich immer auf den Punkt. Deshalb sollte man beim Lesen damit rechnen, laut lachen zu müssen. Paris Hollywood ist für mich das Sommerbuch des Jahres. Eine Rom-Com wie ein Zitroneneis. Erfrischend und macht glücklich.
2: Paris Hollywood von Cécile Meurie ist bei Piper erschienen, kostet 18 Euro. Es gibt auch ein Hörbuch, erschienen bei Hörbuch Hamburg. Wird er es und ist er wirklich der Richtige für diesen Job? Viele meinen, ja, Jürgen Klopp könnte neuer Fußball-Bundestrainer werden. Klopp und der DFB werden demnächst darüber Gespräche führen. Anne von Eickels mit einem kurzen Porträt von Jürgen Klopp.
8: Es ist gut 10 Jahre her. Da sagte Jürgen Klopp einen vermutlich nicht vorher zurechtgelegten Satz. 5 Worte, die ihn bis heute wohl kaum besser beschreiben können.
9: So I'm a totally normal guy. I'm the normal one, maybe, if you want this.
8: The normal one. Also genauso wie alle anderen. Jürgen Klopp hat gute Seiten und schlechte, trifft viele richtige Entscheidungen und einige falsche.
10: Mir ist nicht egal, was andere Leute denken, ich kann mich nur nicht danach richten.
8: Jürgen Klopp ist immer seinen eigenen Weg gegangen, hat immer selbst bestimmt, was er machen will. Mit wenig Platz für andere und anderes neben sich. Das sollte man wissen, wenn man mit Klopp zu tun hat, ihm Verantwortung überträgt. Im Gegenzug gibt es dafür das emotional-sportliche Kloppo-Gesamtpaket.
11: Also wenn ich etwas mache, dann lass es uns bitte richtig machen. Das ist das, was am Ende zu Erfolg führt.
8: Und Erfolg hat der Trainer immer gehabt. In Mainz, Dortmund und Liverpool. Ein Potenzialoptimierer. Dort, wo die Weltklasse fehlte. Jürgen Klopp führte seine Mannschaft mit viel Teamgeist aus dem Mittelmaß nach oben. Als Menschenfänger mit großen Worten und großem Herz.
10: Mein Wertekompass basiert, wenn man so will, auf 3 Dingen. Ist meine Erziehung, mein Glaube und mein gesunder Menschenverstand. Und je nachdem, was gerade notwendig ist, nutze ich dann sozusagen.
8: Jürgen Klopp vereint und vereinnahmt. Bei seinen bisherigen Clubs hinterließ er großen Liebeskummer, der gefühlt überall noch immer anhält. Die Sehnsucht nach einem wie The Normal One ist dort bis heute groß, auch bei BVB-Präsident Hans-Joachim Watzke. Er gehört zum Präsidium des Deutschen Fußballbundes, das den neuen Bundestrainer sucht. Seine Beziehung zu Klopp, echte Liebe.
12: Was uns in den 7 Jahren verbunden hat, das war mehr als miteinander arbeiten. Das ist einfach so. Werde ich nie wieder erleben, in der Form. In dieser Form des totalen Vertrauens, des totalen sich aufeinander verlassen können.
8: Doch Jürgen Klopp ist eben auch.
9: So I'm a totally normal guy. I'm the normal one.
8: Und zu einem, der genauso ist wie jeder andere, gehören neben den Stärken eben auch Schwächen. Klopps Selbstbewusstsein und seine Lässigkeit können mittlerweile manchmal überheblich wirken. Dazu kommt sein Job im Red Bull-Imperium bei den Fußballtraditionalisten nicht gut an und wird sogar als Verrat am Sport gewertet.
10: Aber da waren ja früher auch schon welche dabei, die gedacht haben, dass meine Zähne zu groß sind. Ich habe mir die Haare machen lassen und habe irgendwie komische Werbepartner. Also man

0: kann es einfach nicht allen recht machen. Deshalb habe ich es nie versucht.
1: Und spätestens jetzt wissen es alle, dass Jürgen Klopp nie etwas vorgemacht hat. Er ist the normal one. Mit Stärken und Schwächen genauso wie alle anderen.
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3: Nach dem Coup im Elfmeterschießen gegen Deutschland spielt Paraguay gerade sein Achtelfinale bei großer Hitze in Philadelphia gegen Frankreich. Gerade ist Halbzeitpause und wir hören mal rein bei Philipp Hofmeister.
4: Der WM-Top-Favorit aus Frankreich hat durchaus Probleme mit dem Deutschlandbezwinger Paraguay. 0:0, torlos, steht's nach 45 Minuten hier im Glutofen von Philadelphia bei knapp 40 Grad im Schatten. Und dieses Unentschieden, das hat sich der Deutschlandbezwinger, das haben sich die Südamerikaner durchaus verdient. Sie machen wenig Überraschendes, aber das reicht. Ähnlich wie schon im Spiel gegen die DFB-Auswahl. Sehr griffige Zweikampfführung, sehr laufstark, hohe Aggressivität, gute Grundordnung. Und Frankreich fällt erstaunlich wenig ein bislang. Hier und da mal ein Distanzschuss. Das war es dann aber auch schon mit der französischen Herrlichkeit. Auch die großen Topstars da vorne. Michael Olise vom FC Bayern München. Kylian Mbappé, der schon 6 Tore erzielt hat. Oder auch Ousmane Dembélé, der Weltfußballer. Alle mit Problemen, werden alle häufig gedoppelt von der Abwehr von Paraguay und mit ganz, ganz wenig Zug zum Tor bislang ausgestattet. So wird das langer Abend oder langer Nachmittag vielmehr hier an der US-Ostküste für die Franzosen, die bislang geradezu durchs Turnier gerauscht sind, alles niedergemäht haben, was ihnen in den Weg kam, alle Spiele mit mindestens 2 Toren Unterschied gewonnen haben. Das wird eine andere Nummer, Hausnummer heute gegen Paraguay, gegen diese Südamerikaner, über die auch schon die deutsche Fußballnationalmannschaft gestolpert ist. Stand jetzt ein völlig offenes Spiel, auch vom Ergebnis her. 0:0 zur Pause im zweiten WM-Achtelfinale zwischen Paraguay und Frankreich.
3: Philipp Hofmeister, vielen Dank. Ja, und der Sieger zieht ins WM-Viertelfinale ein, wo dann Marokko wartet. Wir berichten weiter für Sie über diese Partie hier in der ARD-Infonacht.
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5: Um 0 Uhr mit Gabriela Kühne. Beim AfD-Parteitag in Erfurt sind die Vorsitzenden Weidel und Chrupalla wiedergewählt worden. Trotz Protesten konnte die Zusammenkunft pünktlich starten. Markus Preis aus Erfurt dazu, welches Signal die AfD mit dem Parteitag senden will.
6: Erfolge in Sachsen-Anhalt und Mecklenburg-Vorpommern, die sind hier bei vielen schon ganz selbstverständlich eingepreist. Man spricht schon von der nächsten Bundestagswahl. Tino Chrupalla hat gesagt, das sei hier, Zitat, ein Harmoniekongress. Und deshalb gibt es auch keine kontroversen internen Debatten. Thüringens Landeschef Höcke zum Beispiel, der wollte ja eigentlich dafür sorgen, dass womöglich künftig auch frühere Mitglieder der rechtsextremen NPD in die AfD eintreten können. Aber auf so eine Diskussion hatte die Partei keine Lust und hat das Thema um ein Jahr vertagt.
5: Der niedersächsische Reifenkonzern Continental verkauft seine Kunststofftechnik-Tochter ContiTech. Nach Angaben des Unternehmens wurde mit einem US-Finanzinvestor ein Preis in Höhe von 4 Milliarden Euro vereinbart. ContiTech stellt unter anderem Schläuche, Antriebsriemen und Förderbänder für die Industrie her. Zuletzt zählte die Firma weltweit etwa 20.000 Beschäftigte, davon 7.700 in Deutschland. Allerdings sollten mehrere Werke geschlossen und hunderte Stellen gestrichen werden. Im Iran haben tausende Menschen am Beginn der Trauerfeiern für den ehemaligen obersten Führer Ayatollah Khamenei teilgenommen. 6 Tage lang soll die Leiche Khameneis an verschiedenen Orten im Iran und im benachbarten Irak aufgebahrt werden. Die Trauerfeierlichkeiten gelten auch als Machtdemonstration. Vor mehr als 4 Monaten war der Machthaber bei einem Luftangriff im Irankrieg von den USA getötet worden. Khamenei hatte die Islamische Republik 37 Jahre lang mit brutaler Härte geführt. Bei der Fußball-Weltmeisterschaft spielen im Moment Frankreich gegen Paraguay. Nach der ersten Halbzeit steht es 0:0. Schon zuvor hat sich Marokko im Achtelfinale gegen Kanada durchgesetzt. Aus dem ARD-WM-Team Michael Küster.
7: Am Ende ist der 3:0-Sieg über Kanada vielleicht um das eine oder andere Tor zu hoch ausgefallen. Verdient war er aber dennoch dank einer starken Schlussphase. Mit Kanada ist damit der erste von 3 WM-Gastgebern ausgeschieden. Marokko trifft im Viertelfinale auf den Sieger der Partie Frankreich gegen Paraguay. Dort müssen die Nordafrikaner am kommenden Donnerstag womöglich auf Angreifer Ismaïl Saïbari verzichten. Der künftige Münchner musste mit Schmerzen im Oberschenkel nach etwa 20 Minuten ausgewechselt werden.
5: Das waren die Nachrichten. Das Wetter in Deutschland. Im Norden und Osten viele Wolken und Regen, im Süden und Südwesten gering bewölkt bis klar und trocken, 18 bis 10 Grad. Tagsüber im äußersten Südwesten länger Sonne, meist trocken, bei 19 bis 31 Grad. Es ist 0:03 Uhr.
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3: Vorsicht bitte auf der A28 Oldenburg Richtung Bremen. In der Ausfahrt Delmenhorster Dreieck zur B75 in Bremen kommt Ihnen kein Falschfahrer mehr entgegen. Es befindet sich hier eine ungesicherte Unfallstelle. Vorsicht bitte. Die A1 Hamburg Richtung Bremen ist zwischen Hamburg-Stillhorn und Harburg wegen Brückenarbeiten bis Montag ca. 5 Uhr gesperrt. Die Umleitung führt über die U76. A1 Köln Richtung Euskirchen ist zwischen Erftstadt und Kreuz Bliesheim in beiden Richtungen wegen Bauarbeiten bis Montag früh etwa 5 Uhr gesperrt. Die A2 Dortmund Richtung Hannover ist zwischen Kamener Kreuz und Hamm wegen Bauarbeiten ebenfalls bis Montag früh gesperrt. A5 Frankfurt Richtung Kassel zwischen Nordwestkreuz Frankfurt und Bad Homburg. Hamburger Kreuz 2 Kilometer Stau. Jetzt die A10 Dreieck Werder Richtung Dreieck Havelland. Zwischen Potsdam Nord und Berlin Spandau wird gebaut. Bis ca. 20 Uhr ist hier gesperrt. Dann die A42 Kamp-Lindfort Richtung Dortmund. Die ist zwischen Oberhausen Zentrum und Kreuz Essen Nord gesperrt wegen Bauarbeiten. Und zwar bis zum 13. Juli täglich zwischen 22 Uhr und 5 Uhr. Die A59 Bonn Richtung Köln ist zwischen dem Dreieck Porz und Köln-Rath bis Montag früh gesperrt. Und die A81 Singen Richtung Stuttgart ist zwischen Böblingen-Hulb und Böblingen-Ost wegen Reparaturarbeiten noch bis 8 Uhr gesperrt. Hier gibt es Umleitungen und zwar über die U11 und die U13 durch Sindelfingen. Kommen Sie gut durch diese Nacht.
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3: Aus den Studios von NDR Info in Hamburg. Mein Name ist Philipp Kaver und inzwischen ist Sonntag, der 5. Juli. Beim Bundesparteitag der AfD in Erfurt sind Alice Weidel und Tino Chrupalla als Parteichefs wiedergewählt worden. Weidel konnte dabei ihr Ergebnis von vor 2 Jahren leicht verbessern. Chrupalla hingegen büßte Stimmen ein. Gegenkandidaten hatten die beiden bei der Wahl in diesem Jahr erneut nicht. In Erfurt gab es bereits vor Beginn des Parteitags Proteste gegen die AfD. Die Polizei Thüringen spricht von insgesamt rund 31.000 Teilnehmenden, die Veranstalter von mindestens 50.000.
8: Ausnahmezustand am frühen Morgen in der Erfurter Innenstadt. Demonstranten blockieren einen großen Platz, haben sich zum Teil auf Straßenbahngleisen festgeklebt. Ein Großaufgebot der Polizei ist im Einsatz, sichert den Weg zum Messegelände, das weiträumig abgesperrt ist. Neben der Parteitagshalle eine große Protestdemo. In der Halle begrüßt Björn Höcke, der AfD-Landesvorsitzende von Thüringen, die rund 600 Delegierten.
9: Draußen vor der Halle, da stehen die Verlierer der Geschichte. Hier in der Halle sind die Sieger der Geschichte versammelt. In diesem Sinne, liebe Freunde, es lebe unsere AfD, es lebe unser geliebtes deutsches Vaterland, es lebe das wahre Europa. Herzlich willkommen in Erfurt!
8: Die Delegierten im Saal schwenken große schwarz-rot-goldene Fahnen. Die AfD will in Erfurt Selbstbewusstsein und Siegesgewissheit ausstrahlen. In bundesweiten Meinungsumfragen liegt die Partei auf Platz 1. Die Strategie, die AfD auszugrenzen, sei gescheitert, sagt Höcke in Richtung der anderen Parteien, die er als Kartellparteien bezeichnet.
9: Denn diese Brandmauer hat uns groß gemacht und jetzt sind wir stärkste Kraft in Deutschland und werden in Kürze die ersten Regierungschefs im Osten begrüßen dürfen.
8: Im September wird in Sachsen-Anhalt, Mecklenburg-Vorpommern und Berlin gewählt. In Sachsen-Anhalt könnte Spitzenkandidat Ulrich Siegmund der erste Ministerpräsident der AfD werden.
10: Die CDU macht Politik gegen die Deutschen, gegen Deutschland, gegen die Interessen in unserem Land. Wir sind die neue Volkspartei.
8: Ruft Parteichefin Alice Weidel selbstbewusst in den Saal. Die anderen Parteien würden ihr blaues Wunder erleben. Die AfD sei bereit, Verantwortung zu übernehmen. Ihre Versprechen

0: Flächen, das erneuerbare Energiengesetz abschaffen, weg mit dem Verbrennerverbot, zurück zur Kernenergie, eine echte Migrationswende mit geschlossenen Grenzen.
1: Wir werden rigoros abschieben, denn unser Land hat Besseres verdient. Wir brauchen Sicherheit in unserem Land.
0: Alice Weidel wird in Erfurt mit einem guten Ergebnis als Parteichefin wiedergewählt. Rund 81%, etwas mehr als beim letzten Mal. Ihr Co-Vorsitzender Tino Chrupalla schneidet bei seiner Wiederwahl deutlich schwächer ab. Er bekommt nur rund 70% der Stimmen. Ein potenzieller Streitpunkt für den Parteitag wurde in Erfurt gleich zu Beginn abgeräumt. Der Antrag einer Gruppe rund um Björn Höcke, die sogenannte Unvereinbarkeitsliste der AfD zu überarbeiten, wurde von der Tagesordnung genommen. Diese Liste regelt bislang, welchen extremistischen Organisationen AfD-Mitglieder nicht angehören dürfen. Dazu gehört beispielsweise die rechtsextreme Identitäre Bewegung. Der Bundesvorstand hat auf dem Parteitag zugesagt, die Unvereinbarkeitsliste innerhalb eines Jahres zu überarbeiten.
2: Dagmar Pepping berichtete aus Erfurt, wo gestern der zweitägige Bundesparteitag der AfD begonnen hat. Alice Weidel und Tino Chrupalla bleiben also die Vorsitzenden der AfD. In den ARD-Tagesthemen hat mein Kollege Ingo Zamperoni Tino Chrupalla gefragt, wie er sein Wahlergebnis von 70% deutet. Denn vor 2 Jahren hatte er noch über 80% bekommen.
3: Ja, was heißt gerade noch 70%? Das sind 2/3 der Delegierten, die mich gewählt haben. Und wenn man das so schön im Fußball oder im Sport vergleichen würde, man kann eben nicht immer 3-0 oder 2-0 gewinnen. Diesmal war es ein 2-1 Sieg. Das motiviert mich für die nächsten 2 Jahre und andere fliegen im Elfmeterschießen raus. Also von daher bin ich wirklich zufrieden, als mittlerweile dienstältester AfD-Vorsitzender dieses Ergebnis auch erzielt zu haben.
4: Und dennoch gibt es Gründe für diesen dann doch Dämpfer. Und hinzu kommt ein anderer Punkt. Vor 2 Jahren lagen Sie vor Alice Weidel an der Doppelspitze. Jetzt hat Alice Weidel die Nase deutlich vorn. Sehen wir da eine neue Hackordnung an der Parteispitze?
3: Ja, das ist eigentlich die Konsequenz einer Doppelspitze. Man wechselt sich eben in den Siegen sozusagen ab. Nochmal, also auch die Delegierten haben hier für beide Vorsitzenden, für Alice Weidel, genauso wie für mich ein gutes Ergebnis, für mich ein etwas schlechteres Ergebnis, jawohl. Aber nochmal, das ist natürlich auch normal, wenn man als Parteivorsitzender auch Dinge auch intern anspricht, die vielleicht nicht jedem passen mögen. Das gehört einfach dazu. Ich hätte mir bei 100% eher Gedanken gemacht.
4: Es wurden ja heute nicht nur Sie beide an der Spitze, sondern auch 3 Stellvertreter gewählt. Und einzig Stefan Möller, der enge Vertraute des Thüringer AfD-Chefs Björn Höcke, ist mit mehr als 76% klar gewählt worden. Heißt es, die eigentliche Machtbasis der AfD steht hinter Höcke?
3: Wissen Sie, Herr Möller, kenne ich mittlerweile aus der Bundestagsfraktion. Ich arbeite seit über einem Jahr mit ihm sehr vertrauensvoll zusammen. Diese permanente Chronologie, dass Herr Höcke diejenige Hackordnung in den Bundesvorstand vorgibt, die ist einfach Quatsch. Die wird natürlich gerne immer wieder von den Medien hervorgerufen, um genau dieses Bild zu erzeugen. Ich freue mich wirklich auf die Zusammenarbeit mit allen neu gewählten Abgeordneten und auch mit den neu gewählten Mitgliedern des neuen Bundesvorstandes. Wir werden die Partei fit machen für die nächsten Wahlen. Für die Landtagswahlen jetzt im Osten und für die anstehende Bundestagswahl. Wir haben einen klaren Auftrag. Die Bürger erwarten von der AfD Führungsqualitäten und natürlich auch in der Politik, dass wir dieses Land wieder vom Kopf auf die Füße stellen, dass es einen Politikwechsel gibt. Das ist unsere Aufgabe und das bereiten wir jetzt vor.
4: Naja, ich habe deswegen gefragt nach Herrn Möller, weil Björn Höcke ja schon verkündet hat, dass Stefan Möller die sogenannte Thüringer Linie in den Vorstand da reintragen soll. Und die steht nun mal für einen radikaleren, einen völkischen Kurs. Gehen Sie den denn dann mit?
3: Ja, wissen Sie, nach jeder Bundesvorstandswahl haben wir über radikalere Töne gesprochen, über noch weiter rechts, nach rechts gerückt. Das ist alles nicht passiert. Am Ende haben uns die Wähler immer mehr das Vertrauen geschenkt. Und darauf kommt es an, dass die Menschen in diesem Land die Deindustrialisierung stoppen wollen, dass sie Antworten haben wollen, was die Steuerpolitik angeht, was die sozialen Fragen angeht. Wir haben jetzt ein Steuerpaket der Bundesregierung auf den Tisch bekommen, genauso auch ein Rentenpaket, was den Anforderungen dieses Landes einfach nicht genügt. Das sind kleine Stellschräubchen, die im Wesentlichen aber die Wirtschaft nicht wieder vom Kopf auf die Füße stellen. Und das werden wir ändern und das merken auch die Bürger. Sie wollen einen wirklichen Politikwechsel und vor allen Dingen keine Politiker, die nur Dinge versprechen und nicht einlösen.
4: Aber wenn es Ihnen so sehr um Inhaltliches geht, warum finden dann auf diesem Parteitag wichtige inhaltliche Debatten gar nicht statt? Also gerade die verschobene Debatte über die Nichtaufnahme von Menschen, die vorher in einer extremistischen Vereinigung waren, das hätte doch für Klarheit sorgen können, oder nicht?
3: Wissen Sie, wir haben nächstes Jahr einen Programmparteitag, einen Parteitag, wo wir auch unser neues Grundsatzprogramm verabschieden. Auch das ist eine Aufgabe des neuen Bundesvorstandes, auch der Gremien, zum Beispiel auch der Bundesprogrammkommission, was jetzt gerade bearbeitet und bearbeitet wird. Und das werden wir dann auch nächstes Jahr beschließen, auch die Satzungsänderungen, die dazu führen. Und da sollte man Personalfragen von inhaltlichen Fragen immer trennen. Das ist immer richtig und gut. Also von daher war das von unserer Partei genauso geplant. Wir konzentrieren uns jetzt auf die Landtagswahlen in Mecklenburg-Vorpommern, in Berlin, aber natürlich auch in Sachsen-Anhalt und bereiten dann die Wahl nächstes Jahr zum Beispiel in Nordrhein-Westfalen und auch in Niedersachsen vor. Also von daher ist die Planung genau die richtige. Inhaltliche Fragen klären wir später, zu einem späteren Zeitpunkt. Alles andere ist Aufgabe auch der Bundestagsfraktion, wo unsere Konzepte und Rezepte auch auf dem Tisch liegen.
4: Aber gerade weil Sie die wichtigen Landtagswahlen ansprechen, die vor der Tür stehen, das wäre doch für Wählerinnen und Wähler doch wichtig zu wissen, wo genau die AfD da bei Extremismus eine Grenze zieht.
3: Ja, nochmal, jetzt verwechseln Sie wieder was mit der Unvereinbarkeitsliste angeht. Auch das ist eine Aufgabe des neuen Bundesvorstandes, wo unsere roten Linien sind. Das habe ich Ihnen auch schon mehrfach gesagt. Es ist ganz klar, dass wir natürlich diejenigen in unserer Partei nicht dulden werden, die die roten Linien, die gegen das Grundgesetz arbeiten und auch kämpferisch oder mit Gewalt. Und das haben wir ja heute vor dem Parteitagsgebäude gesehen, welche Menschen, welche Gruppierungen gegen die Demokratie wirklich vorgehen. Das ist Extremismus, was wir heute vor der Halle gesehen haben. Menschen, die versucht haben, unseren Parteitag zu boykottieren, ja, sie sogar zu verhindern. Und das waren Aufrufe von teilweise stellvertretenden Landtagsvizepräsidenten. Das sollte man vielleicht mal aufgreifen. Stellen Sie sich vor, ich hätte das gemacht mit anderen Parteien. Ich hätte aufgerufen, einen CDU-Parteitag oder SPD-Parteitag zu verhindern, was da in diesem Land los wäre. Aber darüber sollte man reden, was diese Menschen wirklich mit der Demokratie angestellt haben. Sie haben nicht unsere Demokratie verteidigt, sondern sie haben ihre Demokratie verteidigt. Heute sollte das verhindert werden. Das ist Gott sei Dank nicht gelungen. Und da sieht man wirklich, wer in diesem Land Extremist ist.
2: Tino Chrupalla, der alte und neue Co-Vorsitzende der AfD, in den ARD-Tagesthemen. Nachher dann ab 0.30 Uhr ist er auch zu hören im ARD-Interview der Woche.
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2: Beim Landesparteitag der CDU in Nordrhein-Westfalen, da wurde zumindest eines deutlich. Bundeskanzler Friedrich Merz und NRW-Ministerpräsident Hendrik Wüst brauchen einander gegenseitig. Wüst versicherte dem Kanzler volle Rückendeckung bei der Durchsetzung der Reformen. Und Merz sagte dem CDU-Landesverband jegliche Unterstützung zu für die Landtagswahl im April 2027. Aus Düsseldorf berichtet Antje Passenheim.
6: Düsseldorf feiert an diesem Samstag das Konzert der Toten Hosen. Die CDU demonstriert Geschlossenheit und Dynamik. Allein mit seinem Last-Minute-Auftritt beschleunigt der Kanzler das Programm. Trotz Zeitdrucks raubt Friedrich Merz dem Ministerpräsidenten nicht das Rampenlicht, sondern gibt ihm den Vortritt am Rednerpult. Und Wüst betont, NRW stehe hinter dem frisch geschnürten Reformpaket der Bundesregierung.
7: Bundeskanzler, die Bundesregierung, ihr habt dafür die volle Rückendeckung der CDU Nordrhein-Westfalen. Friedrich Merz kann sich auf seine Landespartei verlassen.
6: Wüst unterstreicht aber auch die Bedeutung des mitgliederstärksten Landesverbands für die Union im Bund. Die CDU Nordrhein-Westfalen sei das Kraftzentrum der Union in Deutschland, sagt er. Dass es ohne einander nicht geht, das betont auch Kanzler Merz.
8: Was in Nordrhein-Westfalen gelingt, kann in Deutschland gelingen. Und was in Deutschland gelingt, gelingt in Europa.
6: Der Reformkurs garantiere Deutschland eine erfolgreiche Zukunft, wirbt Merz und erinnert daran, dass es gerade in schweren Zeiten bundesdeutscher Geschichte auf Entscheidungsfreudigkeit ankam.
8: Nach 80 Jahren in Freiheit, in Frieden, im Wohlstand, mit einem immer weiter ausgebauten Sozialstaat, geht es jetzt auch und vor allem darum, den jungen Menschen in unserem Land genau diese Perspektive zu eröffnen, die wir, ja, die Älteren, das große Glück gehabt zu haben.
6: Das Land habe sich auch immer wieder aus Krisen herausgearbeitet. Auf solche Herausforderungen müsse mit Reformen reagiert werden. Genau dies tue die von ihm geführte Bundesregierung jetzt. Wüst und Merz setzen dasselbe Narrativ. Das Vertrauen der Menschen durch politische Handlungsfähigkeit zurückgewinnen. Gegen alle Zweifler.
8: Kulturpessimisten, Untergangspropheten, Nöler, Nörgler, Empörte, Berufskritiker, wegtreten. Wir gehen mit Zuversicht und Optimismus an die Arbeit und wir bringen unser Land wieder auf Kurs. Herzlichen Dank, liebe Freundinnen und Freunde.
6: Auch unter den Delegierten herrscht diese Aufbruchsstimmung. Spürbare Erleichterung darüber, dass sich die Koalition in Berlin auf einen Kompromiss geeinigt hat. Wenn auch noch nicht der ganz große Wurf. Wichtig sei, dass es vorangehe, raunt es aus allen Ecken. Das Wort Kanzlerwechsel nimmt an diesem Tag übrigens keiner in den Mund. Statt eines Trikottauschs gibt's zum Start der Tour de France das gelbe Trikot für Kanzler Merz.
9: Für den Sprint, alle wissen, da fehlt das Gelbe. Für den Gesamtführenden, und das kriegt der Gesamtverantwortliche. Deswegen bekommst du jetzt das gelbe Trikot.

0: Physiker ist krass.
1: Das Signal ist klar, das Rennen soll gemeinsam gefahren werden.
2: Allmählich dürfte es bekannt sein, der Klimawandel ist kein Märchen und der wichtigste Treiber ist CO2. Das entsteht, wenn wir weiter Kohle, Öl oder Gas verbrennen. Und doch hört man immer wieder Falscherzählungen wie die Erneuerbaren sind zu teuer oder Atomkraftwerke machen Strom billiger. Bis hin zum Klassiker, Windräder schreddern massenweise Vögel. Die Faktenlage spricht eindeutig dagegen. Trotzdem halten und verbreiten sich solche Erzählungen. Wie kommen sie in die Welt und warum funktionieren sie? Judith Kösters aus der ARD-Klimaredaktion.
3: Im Mai gab es in Deutschland mal wieder einen Fall von Klimaleugnung. Neue wissenschaftliche Modellierungen zeigten nämlich, das schlimmste, zuvor noch für möglich gehaltene Klimaszenario mit bis zu 6 Grad Erderwärmung bis zum Ende des Jahrhunderts ist Stand jetzt unwahrscheinlich. Weil viele Länder weltweit inzwischen Klimaschutz machen, hauptsächlich indem sie auf erneuerbare Energien setzen. Rechtspopulisten machten daraus, die Klimawissenschaft hat geirrt, ist doch alles nicht so schlimm mit dem Klimawandel. Dazu sagt der deutsche Klimaforscher Niklas Höhne vom New Climate Institute.
4: Ja, es ist aus meiner Sicht unverantwortlich und auch durchschaubar, dass hier Klimaleugner oder die extremen rechten Medien oder eben auch die Trump-Administration diesen Vorgang für ihre eigenen Zwecke missbrauchen. Also das finde ich extrem schwierig und macht mich auch geradezu wütend, muss ich sagen.
3: Und der deutsche Umweltminister Carsten Schneider stellte der ARD-Klimaredaktion gegenüber klar:
5: Wir werden nicht diese maximal 6 Grad Erwärmung haben, sondern nach jetzigem Stand, wenn wir nicht noch mehr machen, wären es Ende des Jahrhunderts 2,8 Grad. Aber auch das ist schon zu viel. Unser Ziel ist 1,5 Grad. Dann können wir in der Welt in etwa so wie bisher weiter in unserem Umfeld leben.
3: Das war also ein klassischer Fall von bewusstem Verdrehen wissenschaftlicher Tatsachen. Die meisten Klima-Falscherzählungen aber sind subtiler. Die erneuerbaren Energien sind teuer und unwirtschaftlich, lautet eine sehr beliebte. Dabei sind sich Wirtschaftsforscherinnen und Forscher, und zwar egal, ob konservativ oder links, einig. Die möglichst rasche Umstellung auf erneuerbare Energien ist nicht nur aus Klimasicht, sondern auch volkswirtschaftlich sinnvoll.
6: Diese Erzählung, Erneuerbare sind zu teuer, die hat sich ja sachlich eigentlich relativ weitgehend erledigt. Und ich glaube, dass die tatsächlich funktioniert bei Leuten, die sehr stark wirtschafts- und wachstumsorientiert denken. Und da geht es gar nicht so sehr um die Fakten, sondern um die Vorstellung, wir haben das so und so immer gemacht und jetzt irgendwie alles umzustellen, das kommt doch gar nicht in Frage. Never change a running system.
3: Ganz allgemein gesprochen, Klimaschutz heißt Veränderung. Und wer Veränderung ablehnt, lässt sich womöglich eher auf Klimamärchen ein. Seien es die von den vermeintlich teuren und unwirtschaftlichen Erneuerbaren oder die, dass Windräder und Naturschutz nicht vereinbar seien. Nichts wird sich ändern. Vielleicht ist das am Ende das allerschädlichste Klimamärchen.
2: Und dann sind sie auf einmal da, die besonders heißen Sommertage. Und gerade da tut es sich gut, beim Schwimmen abkühlen zu können. Wer keinen See vor der Haustür hat, ging bisher ins Schwimmbad. Das könnte bald nicht mehr so einfach sein, denn viele öffentliche Bäder sind sanierungsbedürftig. In Bayern, nach Angaben der SPD, ungefähr jedes zweite. Doch viele Gemeindekassen sind leer und die Fördersummen des Freistaats reichen bei weitem nicht aus. Wie Kommunen versuchen, die Freibäder zu erhalten, darüber berichtet Jonas Wengert.
7: Das Waldbad im oberbayerischen Wald Kreiburg war kaputt und musste schließen. Aber das wollten die Bürger dort nicht akzeptieren. Sie haben 600.000 Euro Spenden gesammelt und mehr als 100 Freiwillige haben geholfen, das Bad zu sanieren. Seit letztem Jahr hat es wieder geöffnet. Auch das Freibad in Tegernbach im Landkreis Pfaffenhofen konnte vor ein paar Jahren nur dank Spenden und ehrenamtlichem Engagement gerettet werden. Für Besucher sind öffentliche Schwimm- und Freibäder ein Erholungsort. Für Kommunen sind sie aber ein Minus. Geschäft, sagt Johann Kronauer vom Bayerischen Städtetag.
8: Der Aufwand für Energie, für Personal, für Wartung, für Instandhaltung, das sind die Kostentreiber. Und natürlich können Eintrittsgebühren hier nicht für eine Kostendeckung sorgen. Das haben sie noch nie getan. Und das ist die große Problematik bei den Schwimmbädern.
7: Ungefähr 70% der laufenden Kosten muss die Kommune übernehmen. Noch schwieriger wird es, wenn große Sanierungen anstehen. Viele Bäder wurden in den 70ern und 80ern gebaut und sind entsprechend in die Jahre gekommen. Die Lage in Bayern ist schlecht, sagt der SPD-Landtagsabgeordnete Harry Scheunstuhl.
9: Es gibt ungefähr so 900 kommunale und öffentliche Schwimmbäder. Davon sind mindestens die Hälfte sanierungs- oder stark sanierungsbedürftig.
7: Das ist nicht nur ein bayerisches Problem. In Nordrhein-Westfalen ist

0: der Sanierungsbedarf ähnlich hoch. Im Saarland muss nach Angaben des Gemeindetags sogar fast jedes Bad repariert werden. Viele Kommunen klagen aber über leere Kassen. Laut Thomas Karmasin, CSU-Landrat in Fürstenfeldbruck, muss man deshalb in bestimmten Bereichen sparen.
1: Das sind Einrichtungen der Kultur, Einrichtungen des Sports, eben auch Freibäder, Schwimmbäder, was wir so alles noch haben, sozusagen an Schönen in den Kommunen.
0: Bäder sind eine freiwillige Aufgabe. Kommunen müssen also keine Schwimmbäder betreiben. Aber ohne die nötigen Reparaturen könnten viele von ihnen bald dicht machen. Die Folgen wären fatal. Zahlen der Deutschen Lebensrettungsgesellschaft DLRG zeigen, dass nicht mal die Hälfte der Grundschüler sicher schwimmen kann. Jedes fünfte Grundschulkind kann gar nicht schwimmen. Die Gefahr: weniger Bäder gleich weniger Schwimmkurse gleich mehr Nichtschwimmer, die ein höheres Risiko haben zu ertrinken. Laut den Grünen fehlen in ganz Bayern 2 Milliarden Euro für die Schwimmbadsanierung. Sie fordern deshalb, dass die Staatsregierung die Fördersumme wenigstens auf 40 Millionen Euro jährlich verdoppelt. SPD-Politiker Scheunstuhl plädiert außerdem für mehr kommunale Zusammenarbeit.
2: Dass man mal schaut, wie viele Bäder brauchen wir überhaupt, um das Schulschwimmen gestalten zu können.
0: Die Idee: nicht jede Gemeinde muss ihr eigenes Schwimmbad betreiben. Mehrere Kommunen könnten gemeinsam ein regionales Schwimmbad retten.
3: Ein Bericht von Jonas Wengert.

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1: Und Stefanie Lavoie ist wieder bei mir im Studio mit dem zweiten Achtelfinale der WM.
2: Paraguay gegen Frankreich heißt es in Philadelphia. Die zweite Halbzeit läuft. Viele hatten gehofft, dass die Deutschen da heute auf dem Platz stehen. Hat nicht sollen sein. Es ist heiß in Philly, 37 Grad und stickig. Das dürfte den Südamerikanern entgegenkommen. Es steht erstaunlicherweise auch noch 0:0. Unser Reporter in Philadelphia ist Philipp Hofmeister und der berichtet uns, wie es weitergeht.
3: Nach wie vor keine Tore zwischen Frankreich und Paraguay in diesem zweiten WM-Achtelfinale hier im brütend heißen Philadelphia. Temperaturen nach wie vor nahe an den 40 Grad. Immerhin das Spielfeld ist größtenteils im Schatten und Frankreich fällt weiter nichts ein. Ein bisschen druckvoller ist es gewesen jetzt seit dem Seitenwechsel. Einen schönen Abschluss haben wir auf jeden Fall gesehen. Einen Schuss von Kone, dem früheren Gladbacher, den Gil im Tor von Paraguay gerade noch über die Latte lenken konnte. Ansonsten aber von Mbappé, von Dembélé und auch von Michael Olise vom FC Bayern weiter sehr, sehr wenig zu sehen. Die Südamerikaner verteidigen das wie schon im letzten Spiel gegen die deutsche Fußballnationalmannschaft. Mit viel Aufbereitschaft, mit viel Energie und mit klugem Verschieben von der linken Seite. Könnt ihr jetzt mal wieder reingehen in den Strafraum von Paraguay. Doppelpassversuch, Olise ist beteiligt. Auf Dinje kriegt den Ball noch vor der Grundlinie in die Mitte. Allerdings wieder Paraguay dazwischen. Sie verdienen sich dieses Unentschieden nach gut einer Stunde. Steht's weiter 0:0.
2: Ein Viertelfinalist steht bereits fest und der heißt Marokko. Die Atlaslöwen standen in Houston Co-Gastgeber Kanada gegenüber. Der Traum, ihren sensationellen Halbfinaleinzug von der WM 2022 zu wiederholen, lebt also. 3:0 hieß es am Ende für die Marokkaner. Jens-Jörg Rieck berichtet.
4: Marokko jubelt und es hat die bessere zweite Halbzeit nach einer torlosen ersten Hälfte, in der die Canucks, der Co-Gastgeber, hier dichter am ersten Tor waren. Sie haben ein begeisterndes Spiel gemacht, die Kanadier, aber sie konnten sich gegen den Afrikameister nicht durchsetzen, der durch den Doppelpacker Azedine Unai und schließlich in der Nachspielzeit durch Rahimi die Torschützen hatten zum 3:0 Erfolg für die Mannschaft, die jetzt seit unglaublichen 34 Spielen ungeschlagen ist und die für jeden im Turnierverlauf ein harter Brocken werden dürfte.
2: Alexander Zverev hat beim Tennisturnier in Wimbledon die Runde der letzten 16 erreicht, dank eines Dreisatzsieges gegen Marcus Giron. Matthias Kammann war dabei.
5: Alexander Zverev ist Jan-Lennard Struff ins Achtelfinale gefolgt. Der French Open-Sieger hatte lange Zeit keine große Mühe mit dem Amerikaner Marcus Giron, gewann die ersten beiden Sätze auch dank seines bestechenden Aufschlags mit 6:2 und 7:6. Im dritten Durchgang musste Zverev dann allerdings erstmals sein Service abgeben. Beim Spielstand von 4:4 stand zumindest dieser dritte Satz auf der Kippe. Aber der 29-jährige Deutsche war im entscheidenden Moment dann doch da und steht damit in der vierten Runde. Nächster Gegner und erster echter Prüfstand wird der Tscheche Jiří Lehečka, Nummer 14 der Weltrangliste. In der bisher gezeigten Form ist Zverev allerdings auch da der Favorit.
2: Der Favorit hat zum Auftakt der Tour de France nicht gewonnen. Mit dem Grand Départ, einem Mannschaftszeitfahren über 19,6 Kilometer, ging es los in Barcelona. Holger Gerska hatte mit einem Sieg von Tadej Pogacar gerechnet.
6: Ja, ein bisschen überraschend ist es natürlich schon, dass Jonas Vingegaard das gelbe Trikot trägt. Er war auch super glücklich. Er hat schließlich bei der Tour de France eine ganze Weile keine Etappe gewonnen. Und auch das gelbe Trikot hat er seit 3 Jahren nicht mehr gehabt. Er wird es tragen auf der zweiten Etappe. 12 Sekunden Vorsprung gegenüber Tadej Pogacar ist natürlich nahezu nichts. Aber es ist so ein kleines Pieksen, dass der Däne wirklich in guter Form in diese Tour de France hineingestartet ist. Und aus deutscher Sicht muss man sagen, Florian Lipowitz ist gut gefahren, aber nicht sehr gut. Und deswegen hat er eben jetzt 35 Sekunden Rückstand auf Jonas Vingegaard. 16 Sekunden war er langsamer als sein Teamkollege, der Olympiasieger Remco Evenepoel. Alles noch ganz normal. Es sind Sekundenabstände. Am Ende der Tour de France werden es Minuten sein.
2: Die Sportschau überträgt alle 21 Etappen der Tour im ersten und im Audiostream. Nach jeder Etappe gibt es zudem den Sportschau-Podcast Tourfunk in der ARD Sounds App. Mercedes-Pilot Kimi Antonelli hat in Silverstone das nächste Ausrufezeichen gesetzt. Im Qualifying für den Großen Preis von Großbritannien fuhr der WM-Spitzenreiter einmal mehr Bestzeit vor den beiden Ferrari von Charles Leclerc und Lewis Hamilton. Für Antonelli ist es die fünfte Pole-Position der Saison. Der einzige Deutsche in der Formel 1, Nico Hülkenberg, startet heute um 16 Uhr von Platz 13. Und noch einmal zum Fußball. Zwischen Paraguay und Frankreich steht es nach wie vor 0:0.
1: Und das war der Sport. Vielen Dank für das Update, Stefanie Lavoie.

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1: Um 0.30 Uhr mit Gabriela Kühne. Die Proteste gegen den AfD-Parteitag in Erfurt sind überwiegend friedlich verlaufen. Wie die Polizei berichtet, kam es nur vereinzelt zu Auseinandersetzungen. Aktivisten und Medienvertreter wurden dabei leicht verletzt. Nach Angaben der Bündnisse Zusammenstehen und Widersetzen haben 50.000 Menschen an Demonstrationen, Kundgebungen und Sitzblockaden teilgenommen. Die Polizei sprach von rund 31.000 Teilnehmenden. Der Parteitag der AfD hatte trotz der Proteste pünktlich begonnen. Die Zahl der Asylanträge in Deutschland ist nach einem Bericht der Welt am Sonntag im ersten Halbjahr um mehr als ein Viertel zurückgegangen. Wie das Blatt unter Berufung auf bisher unveröffentlichte Zahlen der EU-Asylagentur meldet, wurden von Januar bis Juni in Deutschland etwas mehr als 51.000 Asylanträge gestellt. Das sei ein Rückgang um 27% gegenüber dem Vorjahreszeitraum. Deutschland nehme in der EU Platz 4 bei den Anträgen ein. Zehntausende Menschen sind in mehreren französischen Städten gegen sexualisierte Gewalt auf die Straße gegangen. Allein in Paris demonstrierten nach Angaben der Organisatoren 100.000 Menschen. Auslöser der Proteste war der Tod einer 11-Jährigen, die mutmaßlich von einem mehrfachen Sexualstraftäter vergewaltigt und getötet worden war. Gegen den Mann lag seit letztem Jahr wegen einer anderen Vergewaltigung eine Anzeige vor. Er war aber noch nicht einmal verhört worden. Außerdem hatte es weitere Hinweise auf sexuelle Übergriffe gegeben, die folgenlos blieben. In Portugal und Spanien sind wegen der andauernden Hitze zahlreiche Waldbrände ausgebrochen. Beim größten Feuer im Zentrum Portugals sind seit Mittwoch mehr als 12.000 Hektar Land verbrannt. In Spanien hat die Feuerwehr außerdem mit starkem Wind zu kämpfen. Aus Madrid Hans-Günther Kellner.
2: Die spanische Armee verstärkt inzwischen auch in der Nähe der beliebten Costa Brava in Nordostspanien die regionalen Einsatzkräfte. Dort hat ein Waldbrand den Behörden zufolge bislang rund 2.400 Hektar erfasst. Der Brand war am Freitag in der Nähe der Gemeinde La Bisbal de Empordà im Hinterland der Küste ausgebrochen. 12.000 Menschen in 7 Gemeinden sind dazu aufgerufen, Wohnungen und Häuser nicht zu verlassen. Das Risiko beim Verlassen der Ortschaften im

0: Auto von den Flammen überrascht zu werden, sei größer, als in den Wohngebäuden zu bleiben, erklärte ein Sprecher der katalanischen Feuerwehr.
1: Das Wetter in Deutschland. Im Norden und Osten viele Wolken und Regen, im Süden und Südwesten gering bewölkt bis klar und trocken. 18 bis 10 Grad. Tagsüber im äußersten Südwesten länger Sonne, meist trocken, sonst Wolkenschauer und vereinzelte Gewitter. 19 Grad auf Sylt bis 31 Grad im Breisgau. Am Montag und Dienstag im Norden windiges Schauerwetter, im Süden mehr Sonne und meist trocken bei 18 bis 32 Grad. Das waren die Nachrichten.
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3: Die A5 Frankfurt Richtung Kassel zwischen Nordwestkreuz Frankfurt und Bad Homburger Kreuz. 2 Kilometer Stau. A7 Flensburg Richtung Hannover zwischen Hamburg-Othmarschen und Waltershof. Aktuell 4 Kilometer stockender Verkehr. Und noch eine Meldung von der A648 Frankfurt Richtung Eschborn. In der Überleitung zur A5 Frankfurt Richtung Basel ist die Autobahn nach einem Unfall gesperrt. Soweit der Verkehr. Kommen Sie gut und Sie sicher an Ihr Ziel.
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3: Mit Philipp Kaber. Im Osten Deutschlands könnte sie nach den Wahlen im September vielleicht sogar regieren, die AfD. Aktuell in den Umfragen bundesweit stärkste Kraft. Für die Partei ein Erfolg, den sich auch die beiden Vorsitzenden anheften. Auf dem Bundesparteitag in Erfurt sind Alice Weidel und Tino Chrupalla wiedergewählt worden. Weidel mit einem deutlich besseren Ergebnis als Chrupalla. Dennoch sei es eine Doppelspitze, die sich bewährt habe, sagt Tino Chrupalla im ARD-Interview der Woche. Gabor Hallas hat es mit ihm direkt vor dem Bundesparteitag geführt.
4: Herr Chrupalla, Sie haben gerade ein Buch geschrieben, das erscheint in diesen Tagen. Warum das denn?
5: Ja, das ist eigentlich eine längere Geschichte. Eigentlich haben mich zwei Journalisten mal darauf aufmerksam gemacht, dass meine Biografie doch etwas vielleicht anders ist und sich unterscheidet zu anderen Politikern. Und das ist doch vielleicht ganz gut, wenn ich das mal zu Papier bringen würde. Und habe mich eigentlich immer lange gewehrt, weil ich eigentlich immer Politikerbücher relativ langweilig hielt. Und habe mich dann doch entschlossen, das zu machen. Habe jetzt auch gemerkt, wie viel Arbeit das eigentlich auch umfasst. Und ja, das ist eigentlich auch ein Aufruf für mich und auch natürlich auch für das Handwerk, so heißt es ja auch im Titel, auch zu zeigen, dass Quereinsteiger in die Politik sich lohnt, dass es sich auch lohnt, dafür zu kämpfen, in die Politik zu gehen, um auch die Interessen und auch die Lobby gerade aus meiner Sicht jetzt für das Handwerk mit einzubringen, was unterrepräsentiert ist aus meiner Sicht.
4: Aber Sie haben es nicht allein geschrieben, oder?
5: Nein, das ist ja jetzt nichts Außergewöhnliches, dass man natürlich hier auch Mitarbeiter und auch Mitarbeit sucht. Und das habe ich auch getan.
4: Wie läuft das dann? Also wie entsteht so ein Buch dann?
5: Na, es ist schon ein Prozess, der über ein Jahr jetzt läuft. In vielen Gesprächen, mit viel Arbeit, mit viel Lesen, mit viel Selbstzuarbeit und auch natürlich Schreiben, wo man Änderungen vornimmt. Es geht durch viele Hände, die sich das natürlich dann nachher auch anschauen. Das muss natürlich auch ein Stück weit flüssig sein. Und ich denke, das ist ganz gut gelungen.
4: Wir zeichnen das Interview am 1. Juli auf, kurz vor dem Bundesparteitag der AfD, und Sie kandidieren wieder als Parteivorsitzender, als Bundessprecher, wie es bei Ihnen heißt, gemeinsam mit Alice Weidel. Und beim letzten Mal haben Sie sich auf der Bühne ja öffentlich Ihre Liebe erklärt, also so ein bisschen mit Augenzwinkern, so habe ich es verstanden, oder wie war das gemeint?
5: Also eigentlich nicht mit Augenzwinkern, also so ehrlich sind wir schon zueinander.
4: Also Sie lieben Ihre Co-Chefin.
5: Wir mögen uns. Das ist, denke ich mal, auch wichtig, dass wir uns verstehen, dass wir auch gemeinsam auch die Partei auf nie dagewesene Umfrageergebnisse, auch Wahlergebnisse geführt haben, dass es harmoniert, dass wir, ich denke, auch in der Abbildung eine promovierte Volkswirtin, Handwerksmeister, Ost und West, Frau und Mann. Ich denke, wir repräsentieren alles. Und das kommt der Partei und uns insgesamt ja zugute. Der Wähler akzeptiert es und möchte das auch.
4: Jetzt haben Sie in Ihrem Buch auch über Alice Weidel geschrieben und haben eben auch geschrieben, Sie haben sie richtig gern und dass Sie noch nicht immer alle Inhalte teilen, aber sich mittlerweile wortlos verstehen. Aber dann frage ich mich, warum widersprechen Sie sich dann so häufig?
5: Wo widersprechen wir uns?
4: Naja, ein Beispiel ist das Thema Wehrpflicht. Das war, weiß nicht, ob Sie sich erinnern, an einem Tag Sommerinterviews in ARD und ZDF. Tino Chrupalla sagt, sie sind aktuell gegen die Einführung der Wehrpflicht, und Alice Weidel fast zeitgleich sagt, natürlich bleibt es bei der Wiedereinführung der Wehrpflicht, steht bei uns im Programm.
5: Ja, das ist ja in der Sache jetzt kein Widerspruch. Ich hab ja auch explizit, und Sie haben es gerade erwähnt, gesagt, aktuell. Und genauso haben wir es auch in der Bundestagsfraktion entschieden. Und da waren wir uns im Übrigen alle einig, dass wir in der aktuellen Situation, wo die Eskalation gerade im Ukraine-Krieg ja immer weiter vonstatten geht, wo ja wirklich an der Schwelle eines größeren, noch größeren Krieges in Europa stehen, dass wir aktuell nicht bereit sind, unsere Kinder und Jugendlichen wehrpflichtsfähig zu machen oder beziehungsweise für die Wehrpflicht zu aktivieren. Das heißt nicht, dass wir das, so wie es auch im Grundsatzprogramm steht, gegen die Wehrpflicht, wie die Wiedereinführung der Wehrpflicht sind, aber das sollte man in Friedenszeiten aktivieren.
4: Aber es ist ja schon ein Themenkomplex, wo Sie sich immer mal wieder widersprechen. Also ich erinnere mich auch, Sie werden sich auch erinnern, das war im September Ihre Pressekonferenz im Bundestag. Da stehen Sie sogar nebeneinander und es geht um die möglichen Luftraumverletzungen durch Russland. Da sagen Sie, da ist die Faktenlage nicht geklärt, vielleicht Drohnen aus Styropor oder Sperrholz. Und dann nach Ihnen spricht Frau Weidel und kommt zu einer Generalabrechnung mit Putin und sagt, er muss sich jetzt mal bewegen und er muss sich deeskalierend verhalten. Also das war ja ein offener Widerspruch.
5: Ja, nochmal, wir sind ja nur keine siamesischen Zwillinge, dass wir im Wortklang alles gleich sagen müssen. Natürlich, und das habe ich ja auch immer gesagt, gibt es unterschiedliche Meinungen auch zu unterschiedlichen Themengebieten. Das ist, denke ich mal, auch in der Doppelspitze ganz normal. Und am Ende ist es aber auch ein Spiegelbild der Partei, was wir repräsentieren. Also deswegen ist das auch nicht schlimm. Ich finde es auch nicht schlimm. Inhaltliche Diskussion heißt ja noch lange nicht, dass ich mich mit der Person, dass ich die Person nicht leiden kann oder dass ich mit der nicht zusammenarbeiten mag. Also von daher ist das für mich völlig normal, dass man auch inhaltliche Unterschiede hat. Die werden ausgeräumt, die werden ausdiskutiert. Am Ende ist auch unser Kurs, was den Ukraine-Krieg angeht und auch was die Friedensaktivitäten angeht, einheitlich.
4: Warum brauchen Sie denn als AfD eine Doppelspitze? Das ist ja eher sowas, das macht die SPD, das machen die Grünen. Warum braucht die AfD eine?
5: Ja, es hat sich bewährt. Ganz einfach muss man sagen, wir haben jetzt, wie gesagt, seit 4 Jahren eine Doppelspitze, die sich bewährt hat. Wir hatten vorher sogar eine Dreierspitze, ganz am Anfang der AfD, dann eine Doppelspitze Kropala-Meuthen, die nicht funktioniert hat. So ehrlich muss man sein. Und aber der eine Vorsitzende hat auch die Konsequenzen gezogen. Gott sei Dank hat die Partei verlassen. Da waren wir bei 9-10% in den Umfragen. Danach kam die Doppelspitze Kropala-Weidel. Die aktuellen Umfragen kennen Sie. Also von daher hat sich das absolut bewährt. Es zeigt auch die Breite in einer pluralistischen Partei, die wir abdecken, themenmäßig. Und es kam uns, wie gesagt, nur zugute. Und warum sollen wir an einem Erfolgsmodell aktuell was ändern?
4: Was kann denn Alice Weidel besser als Sie?
5: Es ist eine Arbeitsaufteilung zwischen uns und ich fange jetzt nicht an zu sagen, der macht das besser, der macht das schlechter. Wie gesagt, wir haben die Breite in unserer Partei und ich bin froh, dass ich sie an meiner Seite habe und ich denke, das geht ihr genauso. Aktuell kann ich mir zum Beispiel aus meiner Sicht nicht vorstellen, die Partei alleine führen zu müssen oder zu wollen, weil von der Aufgabenbreite, die man hat, auch von den vielen Wahlkämpfen, die wir haben, ist diese Aufgabenteilung wirklich für uns als Partei sinnvoll und nochmal, erfolgsbringend, das kann man nicht anders sagen.
4: Wenn Sie jetzt zum Parteitag nach Erfurt fahren, dann erwartet Sie eine Menge Protest. Womit rechnen Sie denn?
5: Ja, ich hoffe, dass es insgesamt natürlich friedlich bleibt, dass keine verletzten Beamten und Polizisten von diesen Blockaden, die ja angekündigt wurden, von vielen Parteien im Übrigen, auch von Gewerkschaften. Ich muss auch mal ein bisschen schmunzeln, mich mal besorgt das in dahingehend, wenn ich von friedlichen Blockaden höre, was ja im Endeffekt Gesetzesbrüche sind, wenn man Teilnehmer auch daran hindert, zu einem Parteitag einer demokratischen Partei zu gelangen. Also wenn das verhindert wird und wenn man auch Straßen blockiert, hoffe ich, dass der Rechtsstaat auch hier dementsprechend reagiert. Mich verwundert aber, wie leise es doch in den Medien ist, dass man auch Aufrufe, gerade von der Linkspartei, von Politikern der Grünen hört, die sich wirklich anmaßen, diesen Parteitag verhindern zu wollen. Und das ist wirklich einer Demokratie absolut abträglich. Stellen Sie sich den Aufschrei vor, ich oder unsere Partei würde dazu aufrufen, den CDU-Parteitag oder den SPD-Parteitag zu blockieren. Ich denke, das gehört zu einer Demokratie dazu, dass man sich versammeln darf, dass man sich natürlich auch dort der Vorstandswahlen stellt, übrigens nach dem Parteiengesetz unbedingt erforderlich. Das ist absolut vom Grundgesetz gedeckt. Und dass man sich sowas mittlerweile erkämpfen muss, zeigt eigentlich die gesamte Situation in Deutschland.
4: Die machen das, sagen Sie immer wieder, weil sie Angst haben vor der AfD. Ich meine, Sie sind in Teilen eine rechtsextreme Partei. In 4 Bundesländern sind Sie gesichert rechtsextremistisch. Gerade jetzt der neue Verfassungsschutzbericht sagt 28.000 Rechtsextremisten in der AfD. Das ist mehr als jeder Dritte von Ihren Parteimitgliedern. Treibt Sie das um?
5: Es treibt mich dahingehend um, dass ich gerne erfahren würde wollen, wie man auf diese Zahl kommt. Und was die Bemessungsgrenze einer solchen Zahl ist. Also dann würde ich wirklich bitten, dass der Verfassungsschutz uns A oder auch den Behörden mal die Listen vorlegt. Was wirft man der Person XY vor? Was ist der konkrete Bewertungsgrundlage, dass die Person XY ein extrem

0: werde? Wenn ja, was ist die Grundlage? Dann kann ich dagegen vorgehen, dann kann ich aber auch gegebenenfalls, wenn es so wäre, was dort mir vorgeworfen wird und wenn das bestätigt ist, dann kann ich auch dementsprechend mein Verhalten ändern. Also man muss doch auch dem Gegenüber und auch den Personen, die man beschuldigt, die Möglichkeit geben, sich dagegen zu wehren. Ich denke, das gehört auch in einen Rechtsstaat dazu.
1: Ein Landesverband, der als rechtsextremistisch eingestuft ist, ist ja Thüringen. Und der Landeschef Björn Höcke, der hat jetzt gerade aktuell, geht es ja viel um Fußball, und da hat er geschrieben, auf X nichts darf bleiben. Kein Volk, keine Tradition, keine Identität. Die Globalisten wollen alles auflösen. Und dann hat er gesagt, wenn die Fußballer heute das Trikot tauschen, weiß man gar nicht, wer von welcher Mannschaft ist. Ist das für Sie rechtsextrem, so eine Aussage?
0: Nein, ich meine, also ich würde das jetzt nicht als rechtsextrem sagen. Ich meine, das ist ja auch bei Vereinsmannschaften so, wenn die Mannschaften ihre Trikots tauschen, wenn man sich neben Fußball auskennt, könnte man diese Unterscheidung auch nicht mehr trennen.
1: So meint das ja nicht.
0: Also ich weiß nicht, was er meint. Da sind wir wieder bei dem Punkt, ich kann nicht für Björn Höcke sprechen, was er mit dieser Aussage meint. Da müssten Sie ihn wirklich selbst fragen. Für mich spielt das keine Rolle, aus welchem Land ein Fußballspieler noch dazu kommt. Wenn er hier deutscher Staatsbürger ist, wenn er sich hier integriert hat, wenn er die deutsche Sprache kann, dann ist es für mich ein deutscher Staatsbürger. Und dann fiebere ich beim Fußball genauso mit, wie bei anderen Sportereignissen genauso. Also da mache ich überhaupt keine Unterscheidung. Das sollte man auch nicht tun.
1: Jetzt haben Sie als Partei eine Unvereinbarkeitsliste. Da gibt es auch eine Kategorie Rechtsextremismus. Vereine, Organisationen, also die NPD steht zum Beispiel drauf heute, die Heimat oder die Identitäre Bewegung. Also wie haben Sie die ausgewählt? Also auf welcher Grundlage?
0: Das ist teilweise noch aus alten Verfassungsschutzberichten, die Grundlage, die wir genommen haben, um natürlich uns auch vor Unterwanderung, und das ist der Hauptgrund der Unvereinbarkeitsliste, zu schützen. Das heißt, dass Personen, die bereits in diesen Vereinen oder beziehungsweise in diesen Organisationen oder Parteien Mitglied gewesen sind, nicht Mitglied der AfD werden oder sein können. Das ist die Grundlage der Unvereinbarkeitsliste. Wenn man das nach einer gewissen Zeit oder nach konkreter Prüfung werden möchte, dann gibt es die Ausnahme, dass man mit 2/3 Mehrheit einer Untergliederung, also eines Kreis- oder beziehungsweise Landesvorstandes, auch Mitglied der AfD werden kann. Also diese Möglichkeit gibt es auch.
1: Jetzt ist Martin Sellner ein Rechtsextremist aus Österreich, Kopf der Identitären Bewegung, und Sie haben als Parteispitze empfohlen, da lieber Abstand zu halten, aber es haben sich nicht alle in der Partei an diesen Vorschlag, an diese Anregung gehalten. Es gibt immer wieder Treffen mit Martin Sellner. Die Brandenburger Landtagsabgeordnete Lena Cottré saß zum Beispiel mit Martin Sellner zusammen. Warum halten die sich nicht an ihre Vorgaben aus der Parteispitze?
0: Also es gibt bei uns keine Kontaktschuld. Das will ich ganz klar sagen. Das widerspricht sich. Es gibt, und das ist die Vorgabe des Bundesvorstandes, es soll keine Veranstaltungen, AfD-Veranstaltungen mit Herrn Sellner geben. Daran hat sich bis jetzt jeder gehalten. Nichtsdestotrotz kann man natürlich auch um die Unterschiede, und die gibt es definitiv, zu Herrn Sellner und auch zu seinen Migrationsplänen darzulegen, kann man sich mit ihm unterhalten. Sollte man sich auch unterhalten, wenn man die Unterschiede erstmal klar machen möchte und vor allen Dingen, wenn man auch die Meinung des anderen erstmal sich anhört. Ich finde, das ist gerade in diesen jetzigen Zeiten wichtig, dass man ins Gespräch kommt. Ob man das jetzt nun in großen Veranstaltungen jeden Tag mit Herrn Sellner machen muss, halte ich auch nicht für unbedingt zielführend, ob uns das als Partei weiterbringt. Denn ich denke, wir haben ein so gutes Parteiprogramm, dass man auch ohne Herrn Sellner sehr gut vertreten kann.
1: Sollte man ihn dann in den Thüringer Landtag einladen, wie es auch geschehen ist?
0: Das müssen Sie die Thüringer Kollegen fragen, ob das unbedingt zielführend ist und was man damit erreichen will. Das müssen diejenigen Personen beantworten, die ihn eingeladen haben. Ich halte es aus meiner Sicht für nicht unbedingt zielführend.
1: Jetzt gibt es einen Antrag für Ihren Parteitag, diese Unvereinbarkeitsliste zu überarbeiten. Ist das eine gute Idee?
0: Nun, es gibt zumindest einen Antrag, dass sich der nächste Bundesvorstand damit befasst. Wie gesagt, es ist teilweise eine Liste, die schon seit Jahren vorhanden ist, die auch überarbeitet werden muss, die alt ist. Es gibt auch die Forderung dahingehend zu bewerten, welche Organisationen dazu noch gehören. Ich denke, das ist wichtig. Damit wird sich der neue Bundesvorstand auch befassen. Ob es diesen Antrag dazu braucht, auch das lasse ich mal den Parteitag entscheiden. Dann will ich jetzt überhaupt nicht vorgreifen, weil wir hätten uns als Bundesvorstand oder als zukünftiger Bundesvorstand mit der Thematik so beschäftigt.
1: Es gibt ja Leute, die sagen, das ist jetzt eine Öffnung weiterhin zu Extremisten. Ist das eine berechtigte Sorge?
0: Nochmal, damit wird sich der nächste Bundesvorstand beschäftigen, und ich bin auch auf das Votum des Bundesparteitages gespannt, ob man sich überhaupt mit diesem Antrag beschäftigt.
1: Sie hören das ARD-Interview der Woche mit dem AfD-Chef Tino Chrupalla, und wir zeichnen das in Dresden auf, also in Ostdeutschland, und hier im Osten hat Björn Höcke gesagt, über den haben wir schon gesprochen, leben noch die echten Deutschen im

0: Westen leben dort sprechende Amerikaner. Was haben Sie gedacht, als Sie das gehört oder gesehen haben?
1: Ja, nun muss man der Ehrlichkeit halber sagen, das ist ein Zitat, was Björn Höcke selbst zitiert hat. Ja, also er hat sich das auch nicht, und ich habe mit ihm darüber auch nachher gesprochen, er hat sich das auch nicht selbst zu eigen gemacht. Ja, ansonsten ist es natürlich, wenn man das so aus dem Kontext herausreißt und wie gesagt, das wurde teilweise getan, ist es unglücklich und ich denke, das trägt auch nicht unbedingt zum Zusammenhalt in Deutschland bei. Halte diese Diskussion für absolut überflüssig.
0: Jetzt wird er gewählt in zwei Bundesländern oder wenn man Berlin mit dazu nimmt, in drei Bundesländern in Ostdeutschland. Warum sollten die Menschen AfD wählen bei der nächsten Landtagswahl?
1: Ich denke, dass es dringend notwendig ist, dass es in Deutschland einen echten Politikwechsel gibt. Und ich denke, das erlebe ich auch bei vielen Veranstaltungen im Übrigen, nicht bloß im Osten, auch im Westen, dass die Bürger wirklich in diesen Politikwechsel in Form von nicht bloß von Meinungsfreiheit, was ja auch ein riesiges Thema ist, aber auch von den wirtschaftlichen Problemen in diesem Land, auch von der Thematik Krieg oder Frieden, ja auch einfach um den Realitätsverlust dieser Bundesregierung auch wahrzunehmen, dass es hier noch eine Partei gibt, die sich um die wirklichen Sorgen und Nöte dieser Bevölkerung kümmert und die vor allen Dingen auch diese Sorgen nicht bloß aufnimmt und mit nach Berlin nimmt, wie man so schön sagt, sondern sie wirklich angeht, um den Bürgern auch eine Perspektive, den Unternehmen, den Handwerkern, den mittelständischen Unternehmen eine Perspektive zu geben und aufzuzeigen, dass es sich lohnt, in Deutschland wieder anzupacken, dass es endlich einen Ruck geben muss und dass man vor allen Dingen die innere Spaltung überwinden muss.
0: Gehört zu den Sorgen der Menschen denn die Schulpflicht, weil die AfD in Sachsen-Anhalt möchte ja die Schulpflicht abschaffen, will eine Bildungspflicht einführen, also ermöglichen, wenn ich es richtig verstanden habe, dass Kinder auch zu Hause unterrichtet werden können. Ist das ein gutes Thema, was da gesetzt wurde?
1: Ja, das ist ein Teilthema, was die Medien jetzt gerne rausgreifen, um uns dort in Widerspruch zu verwickeln. Ich halte das für absolut legitimes Thema, dass man auch über dieses Thema reden muss und sollte. Ich meine, man muss ja mal insgesamt davon sprechen, wir brauchen in Deutschland endlich eine Bildungspflicht und wie vor allen Dingen der Staat die letzten Jahre, ja fast Jahrzehnte, versagt hat, was Bildung angeht. Wenn man sich einfach den Schulausfall anschaut, wenn man sich einfach anschaut, wie viele Lehrer immer noch in den Schulen fehlen, dass man das überhaupt nicht mehr gewährleisten kann. Jetzt uns vorzuwerfen, wir würden hier an die Schulpflicht ran wollen und sozusagen die Kinder nicht mehr in den Schulen beschulen, das wollen wir. Das wollen wir so überhaupt nicht. Ja? Wir wollen einfach dahingehend auch die Möglichkeiten eröffnen, dass es die Dinge auch gibt, dass man im Homeschooling, wenn man die Möglichkeiten hat, und das werden nicht sehr viele sein, da brauchen wir uns überhaupt nicht darüber lange diskutieren, dass es die Möglichkeit gibt, auch das im Homeschooling durchzuführen. Am Ende muss es darum gehen, dass wir das Bildungsniveau insgesamt in Deutschland, Deutsch, Mathe, die Grundrechenarten und auch das Lesen und Schreiben wieder mehr fördern.
0: Aber hätten Sie sich das zugetraut? Ich meine, Sie sind Vater, Ihre Kinder zu Hause zu unterrichten?
1: Ich kann es überhaupt nicht realisieren. Ich könnte eventuell Privatlehrer realisieren, wenn ich das wollte. Diese Entscheidung sollte man den Eltern einfach überlassen. Das ist ein Stück weit Freiheit.
0: Lassen Sie uns am Ende nochmal auf Ihr Buch zurückkommen. Da schreiben Sie auch, haben Sie ja angesprochen, über Ihre Zeit als Malermeister und über den Fürst-Pückler-Park. Damit geht's los. Das in Bad Muskau, nicht so weit von hier, weil wir zeichnen ja in Dresden auf. Sie haben da gearbeitet. Was haben Sie da gemacht?
1: Ja, ich habe da über 6, 7, 8 Jahre fast an der Sanierung des Schlosses aktiv mitgewirkt, habe fast die komplette Innenarbeit auch dort geleistet. Und das ist natürlich für mich auch eine sehr prägende Zeit gewesen meines Firmenaufbaus. In dieser Zeit hat sich meine Firma auch wirtschaftlich so gut entwickelt, dass ich bis zu 10 Angestellte hatte. Und ja, es macht mich einfach auch natürlich ein Stück weit stolz, bleibende Werte geschaffen zu haben, die man heute noch sieht. Das inspiriert mich und das motiviert mich auch, das an die Jugend weiterzutragen, auch für das Handwerk zu werben. Ich finde es absolut wichtig, dass junge Menschen auch aktiv ins Handwerk gehen, weil man, wie gesagt, auch dort wirtschaftlich sehr gute Erfolge erzielen kann und sich auch frei und motivierend entwickeln kann. Und das ist so mein Antrieb.
0: Sie schreiben da auch über die Eröffnung, dass Sie eingeladen waren, aber auch Politiker eingeladen waren. Und dann gab es irgendwie unterschiedliches Buffet. Habe ich das richtig verstanden?
1: Ja, das war so eine prägende Situation, die mich damals zu der Zeit eigentlich auch wieder in die Politik gebracht hat. Das sage ich ganz, ganz offen, weil ich dort erlebt habe, die Unterscheidung zwischen Politik und Mittelstand oder die Unterscheidung auch
0: glaube,
1: der
0: Sie
1: Wähler.
0: Sie haben Pöbel geschrieben sogar.
1: Ja, nein, im Endeffekt, wie man eigentlich auch mit den Arbeitern, mit den Leistern in diesem Land, mit den Wertschöpfern, so will ich es bezeichnen, in diesem Land umgegangen ist und was sich ja im Prinzip weiterentwickelt hat bis heute. Wenn man eine Unterscheidung macht zwischen denjenigen Gästen, die das Schloss gebaut haben, mit den Architekten, die das mit entworfen haben, die sich aktiv da eingebracht hat, allein dahingehend, dass man die Politik separiert hat in einer anderen Raum, um das Buffet aufzubauen, mit denjenigen, die im Prinzip mit viel Schweiß, mit viel harter Arbeit, auch mit Steuerkraft, die sie ja im Endeffekt dem Staat zurück

0: gegeben hat, in einen anderen Raum sozusagen separiert hat. Das hat mich wirklich erschreckt und das hat in mir auch was ausgemacht. Das sage ich ganz offen.
1: Machen Sie das als AfD heute anders?
0: Ja, mit Sicherheit. Wir machen Bürgerdialoge, wo wir alle einladen, wo jeder herzlich eingeladen ist. Und auch ich persönlich mache keine Unterscheidung in Form von Herkunft, in Form von Bildungsstand. Das sollte man auch nicht tun, weil dazu ist der Mensch insgesamt viel zu wertvoll. Und da spaltet die Gesellschaft. Und wie gesagt, diese Spaltung, das ist zumindest mein Antrieb, die möchte ich auch überwinden, denn die vertieft sich ja in vielen Bereichen in diesem Land immer mehr.
1: Sie wollen es in der Tat anders machen, aber es gab ja vor einigen Monaten einen Skandal, der viele beschäftigt hat. Da ging es um die Vetternwirtschaft. Sachsen-Anhalt zum Beispiel war betroffen. Und ich meine, wie erklären Sie es dann dem Pöbel in Anführungszeichen, dass eine halbe Fußballmannschaft angestellt wird oder dass der Vater von Ulrich Siegmund, Spitzenkandidat in Sachsen-Anhalt, für, ich glaube, 7.700 Euro als Büroleiter im Bundestag beschäftigt ist?
0: Also erstmal, ich rede jetzt nicht vom Pöbel. Ja, ich habe es ja gerade gesagt, für mich ist jeder Mensch gleich und diese Formulierung würde ich so nicht benutzen. Aber ich weiß, dass solche Formulierungen gerade im Hinblick dessen, was wir gerade besprochen haben, schon gefallen sind. Um auf die Dinge in Sachsen-Anhalt zurückzukommen, auch dort gab es eine Kommission, es wurden auch Änderungen vorgenommen. Natürlich gab es innerhalb der Partei auch diese Diskussion, die ich auch richtig empfand. Und die wurden abgestellt. Und ich denke, das ist auch ein Prozess, den man auch mal würdigen muss, wenn es diese Fehler gegeben hat, dass man diese abgestellt hat. Es waren alles keine Beschäftigungsverhältnisse, die rechtswidrig waren. Auch das gehört zur Wahrheit dazu. Sie sind alle erlaubt, aber natürlich in der Form, dass man vielleicht mal in sich geht und sagt, ist das okay, kann man das wirklich auch mit seinem eigenen Gewissen vereinbaren. Das haben diejenigen Beteiligten getan und haben auch Änderungen vorgenommen.
1: Aber fanden Sie es okay, wie Herr Siegmund reagiert hat? Ich meine, der hat so ein bisschen das so weggelacht, hat gesagt, ja, wir müssen doch wissen, wem wir vertrauen können. Am Ende ist da jemand vom Verfassungsschutz oder von Korrektiv und hat dann irgendwie die Anfrage vom ZDF zerknüllt. Also war das der richtige Umgang?
0: Ja, ich meine, im Endeffekt ist es natürlich eine Frage des Vertrauens, wen man einstellt und mit wem man zusammenarbeitet. Und man muss sich einfach auch mal in die Historie unserer Partei auch versetzen. Ich habe selbst mit bei mir hier auch in Sachsen meinen Kreisverband mit aufgebaut, wem man vertraut und wie man diese Partei aufgebaut hat. Und da waren natürlich viele Bekannte, ja auch teilweise Verwandte mit dabei, die einem geholfen haben, hier auf der grünen Wiese sozusagen die Partei aufzubauen und dass man natürlich auch noch zu diesen Kontakt hat und auch weiter aufbaut. Ich finde, das ist ganz normal. Nichtsdestotrotz muss man diese Unterscheidung geben. Auch Herr Siegmund hat aus seiner Sicht wunderbar erklärt und ist da aus meiner Sicht über jeden Zweifel erhaben.
1: Sie haben gerade von den Anfängen der Partei gesprochen. Jetzt ist Sommer 26. Die AfD führt in den Umfragen, bundesweit stärkste Kraft laut Umfragen. Was denken Sie, wo stehen Sie in dem Jahr? Gibt es da die Brandmauer noch?
0: Das müssen Sie die CDU fragen. Die Brandmauer haben wir nicht gebaut. Die CDU hat sich hinter dieser Brandmauer eingemauert und wird sozusagen sprichwörtlich gegrillt. Es nutzt der CDU ja nichts, man sieht es ja. Und gerade im Osten sehen die Bürger immer mehr, dass es hier eigentlich nur noch eine Alternative gibt. Ich habe das vor einigen Jahren schon gesagt, dass wir dann eben auch keinen Koalitionspartner mehr brauchen, dass wir dann an einer absoluten Mehrheit sehr wohl dran sein können. Da wurde ich belächelt. Mittlerweile haben wir diese Situation, zumindest wenn man nach Sachsen-Anhalt schaut. Auch die Umfragewerte in Mecklenburg-Vorpommern sind sehr gut. Ich hoffe, dass wir diese Umfragewerte verstetigen können und dass wir natürlich auch die Wahlen deutlich gewinnen. Das hoffe ich für unser Land und aber auch für die vielen Bürger in diesem Land.
2: Der AfD-Co-Vorsitzende Tino Chrupalla. Beim Bundesparteitag der AfD sind er und Alice Weidel als Parteivorsitzende bestätigt worden. Dabei erhielt Weidel ein deutlich besseres Ergebnis als Chrupalla. Der Bundesparteitag in Erfurt dauert noch bis heute Abend. Und beim WM-Achtelfinalspiel Frankreich gegen Paraguay steht es 1:0 für Frankreich. Gerade läuft die Nachspielzeit.
3: Kultur.
2: Anja Rosenow-Sotow hat zwei neue Empfehlungen aus den Mediatheken. Ein Porträt des aus Puerto Rico stammenden US-Superstars Bad Bunny und eine besondere kanadische Produktion.
4: Elliot Page spielt in dem bewegenden Drama Close to You quasi sich selbst. Der offen mit seiner Geschlechtsangleichung umgehende kanadische Schauspieler ist Sam, der zu seiner Familie erstmals als Transmann zurückfährt.
5: You're really fine.
3: No, I'm not fine. Like, come on, I'm going home for my dad's birthday. I know I'm just nothing but a fucking disappointment.
4: Sam sieht sich als Enttäuschung für seine Familie. Sein Nachhausekommen konfrontiert ihn mit alten und neuen Gefühlen, auch mit denen seiner Mutter, die in ihm immer noch ihre Tochter sieht.
5: I just still think of you as my little girl. My brave boy. You're my brave boy.
4: Der Stil von Close to You ist fast dokumentarisch und lebt von größtenteils improvisierten Dialogen. So ist ein authentisches und sanftes Stück Auseinandersetzung mit der Vergangenheit des Transmannes Sam entstanden. Der sehenswerte Film mit Elliot Page ist in Originalversion mit Untertiteln für einen Monat in der ARD-Mediathek zu sehen. Bad Bunny ist ein Superstar. Mit seiner Reggaeton-Latino-Rap-Musik füllt er riesige Stadien und begeistert Millionen Menschen. Der aus Puerto Rico stammende US-Amerikaner singt konsequent auf Spanisch, ganz zum Ärger der MAGA-Anhänger mitsamt Präsident Trump.
6: Es gab noch nie eine Pop-Sensation, die es auf diesem Level nur auf Spanisch geschafft hat.
7: Dadurch ist er zum Hassobjekt der Rechten geworden.
4: Er performt als erster spanisch singender Sänger beim Super Bowl in diesem Jahr.
8: Das waren unglaubliche 13 Minuten Storytelling über Liebe, Geschichte und Kultur.
4: Und er ist zudem Fashion-Ikone und bringt in die Debatte um Gender und Männlichkeit neue Facetten ein. Im ZDF-Streaming-Portal ist ein Porträt über Bad Bunny alias Benito Antonio Martinez Ocasio zu sehen. The True Story of Bad Bunny.
9: Mit 20 wurde mir klar, wenn ich es wirklich schaffen will, muss ich es ernst nehmen.
2: Mediathekstipps waren das von Anja Rosenow-Sotthoff.
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11: Um 1 Uhr mit Gabriela Kühne. Die AfD-Chefs Weidel und Chrupalla sind auf dem Bundesparteitag in Erfurt als Vorsitzende bestätigt worden. Weidel erhielt gut 81%, Chrupalla etwa 70. Damit geht Weidel deutlich gestärkt aus den Wahlen hervor, wie Dagmar Schlichting in Erfurt erklärt.
12: Sie liegt deutlich vor Co-Parteichef Chrupalla und hat auch noch etwas besser abgeschnitten als bei der Wahl vor 2 Jahren. Damals hatte sie mit 80% noch hinter Chrupalla gelegen. Daher war es ihr heute wichtig, die Kräfteverhältnisse wieder umzukehren. Wie sehr die Partei hinter Weidel steht, wurde auch bei den Bewerbungsreden der beiden deutlich. Vor allem, als es um die Energie- und Migrationspolitik ging. Da traf Weidel den Nerv der Delegierten, als sie erklärte, dass die AfD wieder zurück zur Atomkraft kehren wird und zu Öl und Gas. Und dass sie die Grenzen dicht machen wird.
11: Die USA feiern heute ihr 250-jähriges Bestehen. In Washington ist die Unabhängigkeitserklärung zu besichtigen, die am 4. Juli 1776 unterzeichnet wurde. Die geplante große Parade in der Stadt wurde wegen extremer Hitze abgesagt. US-Präsident Trump plant aber eine umstrittene Kundgebung, begleitet von militärischen Darbietungen, Flugshows und einem riesigen Feuerwerk. Trump-Kritiker haben Proteste angekündigt. Im Iran haben tausende Menschen am Beginn der Trauerfeiern für den ehemaligen obersten Führer Ayatollah Khamenei teilgenommen. 6 Tage lang soll die Leiche Khameneis an verschiedenen Orten im Iran und im benachbarten Irak aufgebahrt werden. Die Trauerfeierlichkeiten gelten auch als Machtdemonstration. Vor mehr als 4 Monaten war der Machthaber bei einem Luftangriff im Irankrieg von den USA getötet worden. Khamenei hatte die Islamische Republik 37 Jahre lang mit brutaler Härte geführt. Die Feuerwehr hat einen Brand auf dem Stuttgarter Großmarkt nach mehr als 16 Stunden weitgehend löschen können. Die Brandbekämpfung habe sich schwierig gestaltet wegen der teilweise einsturzgefährdeten Gebäude, teilte ein Feuerwehrsprecher mit. Was das Feuer ausgelöst hatte, ist noch nicht bekannt. Die Kriminalpolizei hat die Ermittlungen aufgenommen. Die gesamte Nacht über soll eine Brandwache der Feuerwehr vor Ort sein. Laut Polizei könnte sich der Schaden auf einen mindestens 2-stelligen Millionenbetrag belaufen. Das waren die Nachrichten. Das Wetter in Deutschland. Im Norden und Osten viele Wolken und Regen, im Süden und Südwesten gering bewölkt bis klar und trocken, 18 bis 10 Grad. Tagsüber im äußersten Südwesten länger Sonne, meist trocken, sonst Wolkenschauer und vereinzelte Gewitter, 19 Grad auf Sylt bis 31 Grad im Breisgau. Am Montag und Dienstag im Norden windiges Schauerwetter. Es ist 1.03 Uhr.
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2: Die A1 Hamburg Richtung Bremen ist zwischen Hamburg-Stillhorn und Harburg wegen Brückenarbeiten bis Montag ca. 5 Uhr gesperrt. Die Umleitung führt über die U76. Die A1 Köln Richtung Euskirchen ist zwischen Erftstadt und Kreuz-Bliesheim in beiden Richtungen wegen Bauarbeiten bis morgen früh etwa 5 Uhr gesperrt. Die A2 Dortmund Richtung Hannover ist zwischen Kamener Kreuz und Hamm wegen Bauarbeiten bis Montag früh gesperrt. Dann die A5 Frankfurt Richtung Kassel ist zwischen Nordwestkreuz, Frankfurt und Bad Homburger Kreuz. Da gibt es 3 Kilometer Stau. Jetzt die A7, Flensburg Richtung Hannover, zwischen Hamburg-Othmarschen und Waltershof, 4 Kilometer stockender Verkehr. Die A10, Dreieck Werder Richtung Dreieck Havelland, ist zwischen Potsdam-Nord und Berlin-Spandau gesperrt. Der Grund sind Bauarbeiten, die dauern bis 20 Uhr noch. Die A42 Kamp-Lindfort Richtung Dortmund ist zwischen Oberhausen-Zentrum und Kreuz-Essen-Nord wegen Bauarbeiten bis zum 13. Juli täglich gesperrt zwischen 22 und 5 Uhr früh. Die A59 Bonn Richtung Köln ist zwischen dem Dreieck Porz und Köln-Rath bis morgen früh gesperrt. Die A81 Singen Richtung Stuttgart ist zwischen Böblingen-Hulb und Böblingen-Ost wegen Reparaturarbeiten bis 8 Uhr gesperrt. Die Umleitung erfolgt über die U11 und U13 durch Sindelfingen. Und dann noch die A100 Neukölln Richtung Wilmersdorf ist zwischen Wechsstraße und Schmargendorf nach einem Unfall gesperrt. Das war's vom Verkehr. Kommen Sie gut an.
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2: Mit Philipp Kaber aus dem Studio von NDR Info in Hamburg. Willkommen. In den USA ist noch immer 4. Juli und somit wichtigster Feiertag, Independence Day, und das zum 250. Mal. Im ganzen Land sind Veranstaltungen und Paraden geplant. Darüber habe ich zu Beginn der Sendung mit unserer Korrespondentin Nina Barth live in Washington gesprochen und sie gefragt, wie sich die extreme Hitze denn bisher auf die Feierlichkeiten auswirkt.
13: Ja, also wir haben jetzt im Moment hier gerade 37 Grad, gefühlt über 40, und Meteorologen haben gesagt, die gefühlte Temperatur könnte bei 46 Grad heute liegen, und dann haben sich die Organisatoren entschieden, die Parade abzusagen. Alles andere findet wie geplant statt auf der National Mall. Das ist ja der Grünstreifen, der vom Kapitol zum Lincoln Memorial führt. Da findet zurzeit so eine Art Volksfest statt. Das findet auch heute statt. Das war gestern für mehrere Stunden evakuiert, weil es eben so heiß war. Heute findet es statt und dort wird auch Donald Trump heute Abend eine Rede halten. Und heute Morgen zum Beispiel gab es im Nationalarchiv eine Veranstaltung. Da wurde die Unabhängigkeitserklärung von 1776 verlesen. Die liegt auch in diesem Gebäude. Da standen die Menschen trotz der Hitze Schlange und wollten da rein und sich eben die Unabhängigkeitserklärung anschauen.
2: Es gibt Berichte, haben wir hier gerade gesehen, dass Rechtsextreme durch Washington marschiert sind. Maskierte Mitglieder der Patriot Front. Was wissen Sie darüber?
13: Ich habe die selbst nicht gesehen. Ich habe auch Videos gesehen und tatsächlich scheint es so zu sein, dass die aufmarschiert sind. Aber vor etwa 3 oder 4 Stunden hat sich die Gruppe wohl aufgelöst. Das ist das, was ich hier aber auch in den sozialen Medien tatsächlich nur verfolgen kann. Denn ich war jetzt bis eben auf der National Mall und beim Nationalarchiv und dort sind sie nicht aufgetaucht. Aber offensichtlich sind sie tatsächlich in der Stadt demonstrieren und es sind auch Gegendemonstranten unterwegs, die eben Anti-Trump-Plakate hochhalten, die habe ich vorhin gesehen.
2: Die USA begehen den Jahrestag in einer politisch tief gespaltenen Lage. Ist der heutige Tag somit auch Trumps größte Wahlkampfveranstaltung vor den Zwischenwahlen im November?
13: Das müssen wir abwarten, aber sehr wahrscheinlich, dass das so kommt. Donald Trump hat auch angekündigt, das wird seine spektakulärste Kundgebung, die er jemals gehalten hat. Und er hat ja auch gestern Abend gesprochen in South Dakota beim Nationaldenkmal Mount Rushmore. Und das war auch auf jeden Fall eine politische Rede. Er hat vor Kommunismus in den USA gewarnt. Er hat seine innenpolitischen Gegner beschimpft. Und ich glaube, das wird heute Abend ganz ähnlich sein, wenn er hier in Washington auftritt. Also er wird die Stunde nutzen, um eben Wahlkampf zu machen vor den Midterms.
2: Den Begriff Kommunismus, den verwendet Donald Trump in letzter Zeit häufiger, um linke innenpolitische Gegner zu attackieren. Wie kommt das?
13: Das liegt daran, dass in letzter Zeit hier in den USA nicht Kommunisten,

0: Aber Sozialisten, die sich als Demokraten aus dem sozialistischen Flügel Vorwahlen für die Midterms gewonnen haben. Und das ist Wasser auf die Mühlen von Donald Trump, weil er sagt, schaut euch an, die Demokraten, schaut euch an, welche Kandidaten da gewählt werden. Und dann spricht er eben von Kommunismus, obwohl das natürlich nicht richtig ist.
1: Die gefühlten über 40 Grad, die Sie angesprochen haben, die sind für Trump offenbar kein Hinweis, sich doch mal mit Klimapolitik zu befassen. Im Gegenteil, die Rede, die er jetzt für heute Nacht ankündigt, gegen 4.30 Uhr unserer Zeit. Was dürfte von der zu erwarten sein?
0: Also ich glaube, es wird ähnlich sein wie das, was wir gestern in Mount Rushmore gehört haben. Bei Mount Rushmore, er wird vor den innenpolitischen Gegnern warnen. Er wird alles dafür tun, dass die Demokraten bei den Midterms nicht die Wahl gewinnen sozusagen und die Mehrheit dann im Kongress übernehmen. Das ist durchaus möglich. Das ist sogar ziemlich wahrscheinlich. Und Donald Trump wird eben davor warnen. Er wird ein schwarzes Bild der Zukunft der USA zeichnen, wenn die Demokraten an der Macht wären. Das, glaube ich, ist das, was wir heute Abend hören werden von ihm.
1: Sagt unsere USA-Korrespondentin Nina Barth in Washington. Und aus aktuellem Anlass gehen wir ganz kurz mal weg vom Schwerpunktthema. Eine Hitzeschlacht war das bei den Temperaturen um 40 Grad in Philadelphia. Das WM-Achtelfinale Frankreich-Paraguay. Es ist entschieden. Frankreich siegte 1:0 und zieht damit ins WM-Viertelfinale ein, wo jetzt Marokko wartet auf Les Bleus. 250 Jahre ist es also her, dass sich 13 britische Kolonien von König und Mutterland losgesagt haben. Damit wurde einerseits eine Staatsform aus der Taufe gehoben, die das Verständnis und auch das Bild von Demokratie weltweit geprägt hat. Andererseits ist das Jubiläum auch Anlass, über die Schattenseiten und die Gründungskonflikte nachzudenken. Die Gründungskonflikte der modernen Urdemokratie der USA. Max Bauer.
2: Dieser Feiertag gehört dem weißen Amerika, nicht mir. Ihr könnt jubeln, ich muss trauern. Das sagte der US-Politiker Frederick Douglass Mitte des 19. Jahrhunderts über den 4. Juli. Frederick Douglass war selbst versklavt worden und konnte fliehen. Er wurde einer der wortmächtigsten Gegner der Sklaverei in den USA. Rassismus und Sklaverei, Vertreibung und massenhafte Ermordung der indigenen Amerikaner, sie traten nicht erst später auf, sondern waren bereits da, als die USA sich am 4. Juli 1776 für unabhängig erklärten vom britischen Mutterland. Am Anfang der Unabhängigkeitserklärung standen die Werte von Aufklärung und Menschenrechten. Alle Menschen sind gleich geschaffen, ihre unveräußerlichen Rechte sind Life, Liberty and the Pursuit of Happiness, Leben, Freiheit und das Streben nach Glück.
3: Wenn man diese politische Formel, diese verdichtete politische Philosophie, eine aufklärungsorientierte, menschenrechtsorientierte, universalistische politische Philosophie, wenn man auf die fokussiert ist, dann muss man sagen, dass die Vereinigten Staaten sich in ihrer Identität von vornherein verbanden mit genau diesen Ideen.
2: Sagt Matthias Kumm, Juraprofessor an der New York University und der Humboldt-Universität Berlin. Doch gleich ein paar Sätze weiter im Text der Unabhängigkeitserklärung steckt die dunkle US-Geschichte. Der weniger bekannte Teil ist eine Anklage. Es wird genau aufgelistet, warum der britische König Georg III. Die Rechte der Kolonien verletzt habe. Darunter Warnungen vor, Zitat, inneren Aufständen durch die Sklaven aus Afrika und der Karibik, die damals in allen 13 Kolonien zur Arbeit gezwungen wurden. Und der Vorwurf, die britische Krone habe die, Zitat, unbarmherzigen wilden Indianer, die alles niedermetzeln, auf die Kolonialisten in den Grenzgebieten der Appalachen losgelassen. Die Sklaven und die indigenen Amerikaner, eine Bedrohung für die freien Siedler. Auch diese problematische Sichtweise enthält die Unabhängigkeitserklärung von 1776 bereits.
3: Zu diesem Zeitpunkt waren alle Kolonien Sklavenhalterkolonien.
2: So US-Verfassungsexperte Kumm. Die Spannungen und Widersprüche im Gründungstext der USA zeige sich auch in der Person seines Hauptautors Thomas Jefferson.
3: Jefferson selbst, er war ein ernster Aufklärer, ein klassischer Bürger der gebildeten Aufklärung, ein Staatsmann, ein Architekt, ein Jurist, all das. Und gleichzeitig war ein Sklavenhalter.
2: Die USA als Land der Freiheit und als Land der Unterdrückung. Dieses Spannungsverhältnis spiegelt sich auch in den verschiedenen Lesarten des 4. Juli. Diese seien entweder optimistisch, dass den USA bei allen Fehlern der Fortschritt zu Freedom and Democracy für alle gelingen wird. Oder sie sind kritisch und wollen das Aufklärungsprojekt USA als Lüge entlarven. Unter Donald Trump und der MAGA-Bewegung sei jetzt eine dritte Lesart immer mächtiger geworden, sagt Matthias Kumm.
3: dass man die Geschichte erzählt als eine Geschichte, wie wir im Laufe der Zeit doch so richtig schön groß und stark geworden sind. Wie aus einer kleinen Truppe von Siedlern, von gottfürchtenden Siedlern, die Unterdrückung entflohen sind, die dann sich als Unternehmer, als hart anpackende Abenteurer und als fromme Menschen gleichsam einen eigenen Staat aufgebaut haben und der dann immer mehr expandierte territorial, immer ökonomischer erfolgreicher wurde und immer militärisch mächtiger wurde.
2: Donald Trump versuche, den 4. Juli umzudeuten. Vor allem über den Begriff der Unabhängigkeit, der als Rechtfertigung seiner Zollpolitik und dem Ziel, Mauern zu errichten, dienen solle. Dabei hätten die Akteure der Unabhängigkeit von 1776 im Grunde genau das Gegenteil angestrebt, nämlich freien, weltoffenen Handel und Bündnisse mit anderen Staaten, beispielsweise mit Frankreich. Ob die USA die Ideale von 1776 wiederbeleben können, ist völlig offen. Verfassungsexperte Kumm sieht die USA an einem kritischen Punkt. Einem autokratisch agierenden Präsidenten Grenzen setzen, das sei im System der Checks and Balances eine Aufgabe für den Supreme Court. Der hat zuletzt aber Urteile gefällt, die die Macht des US-Präsidenten eher weniger kontrollieren. Solche Urteile böten jedoch die Gefahr, das demokratische System auszuhöhlen.
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1: 10 Tage ist das verheerende Erdbeben in Venezuela jetzt her. Nun verlassen die ersten internationalen Rettungsteams das mittelamerikanische Land. Die Wahrscheinlichkeit, in der tropischen Hitze noch Lebende unter den Trümmern zu finden, ist gering. Nach dem Schock beginnt nun die Trauer. Viele obdachlos gewordene Familien wissen nicht, wie es weitergeht. Vor allem Kinder leiden unter den schweren traumatischen Eindrücken und unter der Ungewissheit. Anne Demmer berichtet aus Caracas.
5: Ein Mann im Spider-Man-Kostüm macht einen Salto. Er ist umringt von Müttern mit ihren Kindern. Ein paar Meter weiter spielen Jugendliche Fußball. Für einen Moment scheint hier Normalität eingekehrt zu sein. Der Parque del Este, ein Stadtpark mitten in Caracas, ist für mehrere hundert Menschen ein Zufluchtsort geworden. Überall auf den Grünflächen stehen jetzt Iglo-Zelte. Eine junge Mutter sitzt auf einem Handtuch vor ihrer provisorischen Behausung. Wir wissen noch nicht, wie lange wir hier bleiben müssen. Bisher gibt es keine Informationen. Mal sehen, was sie uns sagen, wie lange das hier noch geht. Wir sind zu viert, 2 Kinder und dann noch mein Mann. Ihre kleine 7-jährige Tochter schmiegt sich an sie, dreht schüchtern ihren Kopf weg. Sie ist ein bisschen nervös, sie steht unter Schock. Hier kann sie sich wenigstens ablenken. Es gibt hier einige Kinder, die von der Situation traumatisiert sind. Sie erschrecken sich ganz schnell. Was die Familien im Park in diesen Tagen wirklich brauchen, versuchen Andrea Figallo und ihre Kolleginnen herauszufinden. Die beiden Psychologiestudentinnen laufen von Zelt zu Zelt. Wir wollen einen Plan erarbeiten, um zu sehen, wie wir diese Bedürfnisse der Menschen hier decken können. Nicht nur die materiellen, sondern auch die psychosozialen Bedürfnisse. In den ersten 72 Stunden sahen die freiwilligen Helferinnen Kinder, die weder sprechen, schlafen noch essen konnten, erzählen sie. Besonders betroffen sind diejenigen, die das Erdbeben hautnah miterlebt haben und aus La Guaira stammen. In dieser Region am Meer, entlang der Küstenstraße, sind 12-stöckige Häuser komplett in sich zusammengestürzt. Die seelischen Folgen sind immens. Es gab viele Kinder, die unter nächtlichen Angstzuständen gelitten haben. Sie haben Freunde, Klassenkameraden und Familienmitglieder verloren. Jetzt sehen wir ein bisschen mehr Offenheit. Die Kinder wirken schon etwas stabiler. Dennoch herrscht immer noch große Angst. Die Kinder spielen, dass die Häuser einstürzen. Sie malen Bilder zu diesem Thema, das, was ihnen passiert ist. Aktivitäten gibt es für die Kinder viele. Doch die spielerische Ablenkung im Park stößt an ihre Grenzen. Die Kinder brauchen auch Struktur, sie brauchen Routinen und sie brauchen, soweit das in dieser Situation überhaupt möglich ist, Sicherheit. Während die Organisationen sichere Strukturen fordern, versuchen die Familien im Park weiterhin ihren Alltag zu bewältigen. Das 7-jährige Mädchen weicht auch Tage nach dem Erdbeben nicht von der Seite ihrer Mutter. Auf die Frage, was sie hier im Camp spielt, sagt sie: Ich spiele Ärztin, die alle Verletzten des Erdbebens heilmacht.
1: 1:18 Uhr ist es. Bei einem Besuch auf der süditalienischen Insel Lampedusa hat Papst Leo XIV. Europa aufgefordert, mehr für den Schutz und die Integration von Migranten zu tun. Auf der nur 20 Quadratkilometer großen Insel südlich von Sizilien kommen viele Geflüchtete an. Menschen, die aus Nordafrika nach Europa gelangen wollen.
6: Die Begeisterung ist groß unter den Menschen an den Straßen Lampedusas, als Papst Leo XIV. Ihn zuwinkt, Kinder segnet. Zuvor hat der Papst schon am Inselfriedhof Blumen niedergelegt für die Migrantinnen und Migranten, die bei der gefährlichen Flucht übers Meer gestorben sind. Er hat am sogenannten Tor Europas an der südlichsten Spitze der Insel Kinder getroffen, die übers Meer gekommen sind. Er hat am Hafen eine Gedenktafel gesegnet für seinen Vorgänger Papst Franziskus. Auch der hatte die Insel besucht und nach ihm wird jetzt der Pier der Insel benannt, wo die meisten Migrantinnen und Migranten an Land gebracht werden. Jetzt soll es aber um die Bevölkerung Lampedusas gehen. Der Papst bedankt sich noch vor der Messe ganz ausdrücklich bei ihnen für die Aufnahme der Migranten. Heute bin ich hier, um euch zu sagen, dass der Papst euch weiterhin begleitet, euch unterstützt und ermutigt. Das Thema Migration prägt dann auch die Predigt des Papstes. Lampedusa und die Nachbarinsel Linosa lägen an einem gefährlichen Weg, sagt Leo, und meint damit die Fluchtroute übers zentrale Mittelmeer. Auch die Menschen, die im Mittelmeer ertrunken sind, spricht er in der Predigt an. Die Toten in diesem Meer sind sowohl Opfer getroffener als auch ausgebliebener Entscheidungen. Desinteresse am Gemeinwohl und Korruption in den Herkunftsländern, ein globales Wirtschaftssystem, das Armut und Ausgrenzung verursacht, Ängste, die Vorurteile und Verachtung schüren, die Vorstellung, dass uns diese Probleme nichts angehen. Kriminelle Kalküle derer, die aus dem Leid anderer Profit schlagen. Wir seien in ein Jahrtausend eingetreten, in dem wir der Zivilisation der Liebe geistlich, kulturell, rechtlich, politisch und wirtschaftlich Gestalt geben müssen, fordert Leo und fügt hinzu. Möge uns das große Ausmaß des Leids, das wir erleben, die Radikalität dieses Aufrufs bewusst machen. Gerade hier, vom äußersten Zipfel Europas, lasse sich am besten erkennen, vor welche Herausforderungen die Migration die europäischen Gesellschaften stelle, sagt der Papst. Er sieht Europa in der Pflicht. Aufgrund seiner geografischen Lage und seiner institutionellen Rahmenbedingungen ist Europa in der Lage, die Krise in diesem Bereich ganzheitlich anzugehen, indem es Nothilfe mit einem langfristigen strategischen Plan verbindet, der in der Lage ist, Migranten aufzunehmen, zu schützen, zu fördern, zu integrieren und der zugleich Entwicklung begünstigt, damit niemand zur Auswanderung gezwungen ist.
1: Der Papst besucht Lampedusa, Lisa Weiß berichtete.
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1: Vor genau 100 Jahren hat die erste Zugspitzbahn ihren Betrieb aufgenommen. Volkert Lenz blickt zurück.
7: Offiziell war es vielleicht gar kein Wettrennen, doch inoffiziell bestimmt. Wer würde es als erstes schaffen, eine Bahn auf die Zugspitze zu bauen? Die Bayern oder die Tiroler? Schon seit dem 15. Jahrhundert verläuft genau über den 2962 Meter hohen Gipfel des Zugspitzmassivs die Grenze zwischen den beiden, konkurrierenden Kulturräumen. Nach 2 Jahren Bauzeit ist es an einem Sommertag 1926 soweit. Eine Seilbahn nimmt vom österreichischen Ehrwald aus ihren Betrieb auf.
8: Am 5. Juli 1926 begann mit der Eröffnung der Tiroler Zugspitzbahn eine neue Ära. Die einst unbesteigbare Zugspitze wurde für Bergbegeisterte aus aller Welt zugänglich. Hinter diesem Erfolg steht eine kraftvolle Verbindung von Vision, Mut und Tatkraft.
7: So ist es in der Festschrift zum 100. Jubiläum zu lesen. Weil es sich um die erste Seilbahn Nordtirols und die zweite in Österreich überhaupt handelt, kommt reichlich Prominenz zur Eröffnung. Der Vizekanzler, sein Verkehrsminister, der Landeshauptmann und. Die alpine Touristenattraktion erfreut sich reger Beliebtheit ab dem ersten Tag. So vermelden die Innsbrucker Nachrichten:
9: Aus Ehrwald wird uns telegrafiert. Am 6. und 7. des Monats wurden jedes Mal über 500 Personen befördert. Die Beförderung geht vollständig reibungslos vor sich und die Bahn wäre leicht in der Lage, insbesondere in den späten Nachmittagsstunden noch einen bedeutend stärkeren Verkehr zu bewältigen. Sämtliche Reisende äußern ihre vollste Zufriedenheit über die bequeme Beförderungsart auf einen der schönsten deutschen Berge.
7: Die Kabinenfahrt von Ehrwald endet seinerzeit nicht etwa am Zugspitzgipfel, sondern am sogenannten Kamm auf rund 2800 Meter Höhe. Von dort müssen die Touristen erstmal durch einen 1 Kilometer langen Stollen zum Zugspitzplatt, um dann noch über den damaligen Zugspitzgletscher zum Gipfel aufzusteigen. 1928 zieht die deutsche Seite nach.

0: und beginnt mit dem Bau der Bayerischen Zugspitzbahn. Zwei Jahre später ist die 19 Kilometer lange Schienenstrecke zwischen Garmisch-Partenkirchen und dem Zugspitzplatt fertig. Und schon damals tobt ein ideologischer Streit darum, ob es überhaupt sein muss, dass man Touristen auf Bergspitzen bringt. Der Deutsche und Österreichische Alpenverein beschließt auf seiner Hauptversammlung in Rosenheim schon 1924:
1: Man sieht in dem Bau der Zugspitzbahn einen schweren Angriff auf den Frieden und die Ursprünglichkeit der Berge. Eine Sünd an der Natur, die umso schlimmer ist, als für die Allgemeinheit nicht das geringste Bedürfnis dazu vorliegt, als sie an dem höchsten Berg des Deutschen Reiches begangen wird. Und als sie in einer Zeit begangen wird, wo es heißt, an der Natur zu retten, was irgend zu retten ist.
0: Heutzutage ist die Zugspitze ein wahrer Touristenmagnet. Mehr als 500.000 Menschen lassen sich jedes Jahr dort hinaufgondeln. Denn 1963 bauen die Bayern eine Seilbahn vom Eibsee quasi direkt durch die Zugspitznordwand bis auf den Gipfel. Die Arbeiten im Hochgebirge, in winterlichem Eis, Schnee und Sturm beeindrucken seinerzeit nicht nur einen Reporter der Wochenschau.
2: Deutschlands höchste Baustelle ist auch im Winter in Betrieb. Hier wird bei 28 Grad Kälte an der Vollendung der Seilschwebebahn Eibsee-Zugspitze gearbeitet.
0: Mittlerweile stehen zwei Bergstationen direkt auf dem Gipfel, der vielen Alpenfreunden durch die Bebauung als verschandelt gilt. Eine Seilbahn kommt von Tirol, die andere von Bayern herauf. Die erste Bahn gen Zugspitze nahm am 5. Juli 1926 den Betrieb auf. Das war heute vor 100 Jahren.
3: Das war der Stichtag von Volker Lenz.
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3: Und Stephanie Lavoie hat die Hitzeschlacht von Philadelphia mitverfolgt.
5: Es war ein äußerst zähes Achtelfinale in Philadelphia. Frankreich besiegte Deutschland, schreck Paraguay mit 1:0 durch einen Elfmeter, verwandelt von, wie sollte es anders sein, Mbappé. Zuvor war der eingewechselte Dribbelkünstler Doué gefoult worden.
6: Mbappé weiß natürlich, wer da im Kasten steht. Der Elfmeter-Hexer vom Deutschlandspiel, Orlando Hill. Mbappé läuft an, verzögert, schießt, Tor! Mbappé! 1-0, Equipe Tricolore, allez les bleus! Es hat fast 70 Minuten gedauert. Aber jetzt haben wir das Tor im Achtelfinale von Philadelphia. Und der Meister persönlich schiebt den ganz lässig rechts unten rein gegen den Elfmeter-Killer.
5: Es war keine Glanzleistung der Franzosen. Lange Zeit tat sich der große Favorit schwer. Nun steht er im Viertelfinale und trifft dort auf Marokko. Die Nordafrikaner besiegten vor den Augen von The Great One Eishockey-Legende Wayne Gretzky seine Kanadier mit 3:0. Jens-Jörg Rieck hat die Partie gesehen.
7: Erst ein Doppelschlag von Azzedine Onayi brachte Marokko wieder auf Kurs. Der Afrikameister, der in der ersten Halbzeit auch noch die verletzungsbedingte Herausnahme seines bis dahin besten Torschützen im Turnier, des Neubayern Saibari, verkraften musste, rettete sich mit ein bisschen Glück mit 0:0 in die Pause. Doch mit den Toren kamen bei den jetzt seit 34 Spielen ungeschlagenen Nordafrikanern die Sicherheit zurück. Sofiane Rahimi nutzte dann einen Konter in der Nachspielzeit zum 3:0 Endstand. Mit Kanada verabschiedet sich damit der erste Co-Gastgeber nach seiner bislang besten WM aus dem Turnier. Und Marokko trifft auf Frankreich.
5: Apropos Frankreich, die Tour de France ist gestartet, allerdings in Barcelona. Dort gab es ein Mannschaftszeitfahren über 19,6 Kilometer. Holger Gersker hat mitgefiebert.
8: Das große Duell der beiden Großmeister entschied Jonas Vingegaard für sich. Der Däne trägt das gelbe Trikot auf der zweiten Etappe. Er war am Ende mit seiner Mannschaft 11 Sekunden schneller als der Vorjahrssieger der Tour de France, Tadej Pogacar aus Slowenien. Beide Mannschaften lieferten sich vor etwa 100.000 Zuschauern in Barcelona einen großen Schlagabtausch. Das war ein spannendes, ein taktisch geprägtes Mannschaftszeitfahren. Das deutsche Team Red Bull mit seinen beiden Kapitänen Remco Evenepoel und Florian Lipowitz wurde am Ende Fünfter. Das bedeutet, dass es etwas Rückstand gibt in der Gesamtwertung. Florian Lipowitz, der Vorjahrsdritte, fuhr gut, aber nicht sehr gut. Er verlor auf seinen Teamkollegen, auf den dreimaligen Weltmeister im Einzelzeitfahren, auf den Belgier Remco Evenepoel, aber nur minimale 16 Sekunden.
5: 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In der trifft er morgen auf den Tschechen Jiří Lehečka. Bereits heute ist Jan-Lennard Struff mit seinem Achtelfinale dran. Gegner ist Hubert Hurkacz. Und dem Struffi drückt Zverev ganz besonders die Daumen.
9: Ich bin sehr, sehr glücklich, wie er spielt. Ich bin sehr, sehr glücklich über die Matches, die er gewonnen hat. Ich finde, dass er in einer fantastischen Form ist und gegen wen spielt er jetzt? Das kann er auch gewinnen. Also, und dann steht er zum ersten Mal in seiner Karriere im Viertelfinale vom Grand Slam. Und das würde ich ihm unfassbar gönnen.
5: Sascha freut sich für Struffi. 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WM-Spitzenreiter Kimi Antonelli hat sich die Pole Position für den Großen Preis von Großbritannien gesichert. Der Italiener verwies in Silverstone Charles Leclerc im Ferrari auf Platz 2. Dritter im Qualifying wurde Lokalmatador Lewis Hamilton im zweiten Ferrari. Nico Hülkenberg verpasste die Top 10. Der Audi-Pilot musste sich mit Platz 13 begnügen. Das Rennen wird um 16 Uhr gestartet.
3: Und soweit der Sport mit Stefanie Lavoie.
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10: Um 1.29 Uhr mit Gabriela Kühne. Die Proteste gegen den AfD-Parteitag in Erfurt sind überwiegend friedlich verlaufen. Wie die Polizei berichtet, kam es nur vereinzelt zu Auseinandersetzungen. Aktivisten und Medienvertreter wurden dabei leicht verletzt. Nach Angaben der Bündnisse Zusammenstehen und Widersetzen haben 50.000 Menschen an Demonstrationen, Kundgebungen und Sitzblockaden teilgenommen. Die Polizei sprach von rund 31.000 Teilnehmenden. Der Parteitag der AfD hatte trotz der Proteste pünktlich begonnen. Papst Leo XIV. Hat die Flüchtlingspolitik der Europäischen Union kritisiert. Bei einem Besuch auf der italienischen Mittelmeerinsel Lampedusa sagte der Papst, viele Tote unter den Migranten, die über das Meer kämen, seien Opfer von falschen oder ausgebliebenen Entscheidungen der EU. Aus Rom, Lisa Weiß.
11: Zuvor hatte Leo schon am Inselfriedhof Blumen niedergelegt für die Migrantinnen und Migranten, die bei der gefährlichen Flucht übers Meer gestorben sind. Am sogenannten Tor Europas, an der südlichsten Spitze der Insel und im Hafen der Insel, hat er Migrantinnen und Migranten getroffen. Außerdem hat Papst Leo eine Gedenktafel gesegnet für seinen Vorgänger Papst Franziskus. Auch der hatte die Insel besucht und nach ihm wird jetzt der Pier Lampedusas benannt, wo die meisten Migrantinnen und Migranten an Land gebracht werden.
10: Nach den schweren Erdbeben in Venezuela ist die Zahl der Todesopfer auf fast 3.000 gestiegen. Laut offiziellen Angaben wurden außerdem 16.600 Menschen verletzt. Mehr als 16.000 verloren ihr Zuhause und Tausende gelten weiterhin als vermisst. Die Regierung von Venezuela plant daher, einen Wiederaufbaufonds in Höhe von etwa 175 Millionen Euro einzurichten. Nordrhein-Westfalens Ministerpräsident und CDU-Landeschef Wüst hat Friedrich Merz die volle Unterstützung bei den anstehenden Reformen zugesichert. Beim CDU-Landesparteitag in Düsseldorf lobte Wüst den Kanzler für dessen entschlossene und tatkräftige Arbeit am Reformpaket. Aus Düsseldorf, Antje Passenheim.
12: Beide betonen, es gehe darum, durch Handlungsfähigkeit das Vertrauen der Menschen zu gewinnen. Unter Applaus fordert Kanzler Merz, Kulturpessimisten, Untergangspropheten, Nöler, Nörgler, empörte Berufskritiker sollten wegtreten. Die CDU gehe mit Zuversicht und Optimismus an die Arbeit, um das Land wieder auf Kurs zu bringen. Auf ihrem Arbeitsparteitag haben die 680 Delegierten dafür Ideen gesammelt. Sie sollen in das Wahlprogramm fließen.
10: Das Wetter in Deutschland. Im Norden und Osten viele Wolken und Regen, im Süden und Südwesten gering bewölkt bis klar und trocken. 18 bis 10 Grad. Tagsüber im äußersten Südwesten länger Sonne, meist trocken, sonst Wolkenschauer und vereinzelte Gewitter bei 19 Grad auf Sylt bis 31 Grad im Breisgau. Am Montag und Dienstag im Norden windiges Schauerwetter, im Süden mehr Wolken und meist trocken bei 18 bis 32 Grad. Das waren die Nachrichten.
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3: A1 A5 Frankfurt Richtung Kassel zwischen Nordwestkreuz Frankfurt und Bad Homburger Kreuz aktuell 3 Kilometer Stau. Die A7 Flensburg Richtung Hannover ist zwischen Hamburg-Othmarschen und Waltershof. Da gibt es 4 Kilometer stockenden Verkehr. Dann die A61 Mönchengladbach Richtung Koblenz ist zwischen Miel und Rheinbach nach einem Unfall vorübergehend gesperrt. Abschließend noch Berlin, A100 Neukölln Richtung Wilmersdorf ist zwischen Wechsstraße und Schmargendorf nach einem Unfall gesperrt. Kommen Sie sicher an.

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1: Mit Philipp Kaver. 6 Monate ist es jetzt her, dass die Vereinigten Staaten in einer beispiellosen Operation Venezuelas Langzeitmachthaber Maduro und seine Frau außer Landes gebracht haben. Vizepräsidentin Rodriguez hat die Regierung übergangsweise übernommen. Die USA, von Venezuela viele Jahre als imperialistischer Feind betrachtet, wurden zwangsweise neuer Freund. So haben die USA Sanktionen gelockert. Venezuela hat politische Gefangene freigelassen und Proteste wieder zugelassen. Alles wirkte wie ein politischer, wie ein wirtschaftlicher Neuanfang auch, bis am 24. Juni die schwersten Erdbeben seit Jahrzehnten das Land erschüttert haben. Tausende Todesopfer, Zehntausende obdachloser Menschen. Die Katastrophe legt schonungslos die Schwächen des Staats offen. Jenny Barke berichtet über Venezuela, das nach 6 Monaten zum 2. Mal eine Zeitenwende erlebt.
2: Rettungskräfte stehen auf einem Trümmerhaufen. Sie ziehen eine erschöpfte Frau unter dem Geröll hervor. Sie lebt. Wie heißen Sie? Deomaris Mata. Die junge Frau wird von Helfern weggetragen. Dann bittet ein Mann mit einem Megafon um Ruhe, damit man unter dem zusammengefallenen Gebäude mögliche Hilferufe hören kann. Driscoll Rojas ist einer der Helfer und im Dauereinsatz.
3: Das ist ein 6-stöckiges Gebäude, das eingestürzt ist. Wir haben hier eine Person herausholen können. Da drüben sind noch mehr.
2: In nur 39 Sekunden haben 2 Erdbeben das zunichte gemacht, woran Venezuela seit Monaten geglaubt hat. Die Hoffnung auf einen Neuanfang. Mit einer unglaublichen Wucht, die den Menschen den Boden unter den Füßen weggezogen hat, beginnt es kurz nach 18 Uhr zu beben. Erst mit der Stärke 7,2, dann gleich danach mit 7,5. Augenblicklich stürzen mehrstöckige Hochhäuser zusammen. Aufgewirbelter grauer Staub trübt die Sicht. Mittwochabend, 24. Juni, ein Nationalfeiertag in dem südamerikanischen Land. Viele Venezolaner verbrachten ihn am Strand, sagt Anja Dagatz, Leiterin des Büros der Friedrich-Ebert-Stiftung in Caracas.
4: Alle Menschen sind auf einmal wie Dominosteine umgefallen, weil sie keinen Boden mehr unter den Füßen hatten. Und dann brach schon auch Angst und Panik aus. Ne? Und diese Leute sind auf die Busse gestürmt und wollten zurück nach Caracas. Oder man hatte auch Angst vor Tsunami.
2: Vermutlich sind mehr als 58.000 Gebäude beschädigt oder zerstört, wie die US-Raumfahrtbehörde NASA nach einer vorläufigen Auswertung von Satellitendaten mitteilt. Zehntausende Menschen sind nun obdachlos. Die Solidarität in der Bevölkerung ist groß. Eigenständig koordinieren sie die Hilfen. Die Diaspora, etwa 8 Millionen Venezolaner, die in den vergangenen Jahren ins Ausland geflohen sind, haben Plattformen aufgesetzt, auf denen man Vermisste melden kann oder psychologische Hilfe bekommt. Selbst im Ausland lebende Bauingenieure beraten per Videocall, ob die Statik der Gebäude noch sicher ist. Alles Aufgaben, an denen die Regierung gerade scheitert. Das Erdbeben werde für die Regierung zum Stresstest, sagt Phil Ganzen von der Crisis Group Venezuela.
5: Diese Katastrophe legt die mangelnde Leistungsfähigkeit offen, die Improvisation und Korruption. Ein Staat, der vorgegeben hat, alles im Griff zu haben, dabei mangelt es an allem, vor allem an Führung und Koordination.
2: Dabei hatte Interimspräsidentin Desi Rodriguez die vergangenen Monate beweisen wollen, wie offen sich ihr Land zeigt. Nachdem die USA den Langzeitmachthaber Nicolás Maduro vor einem halben Jahr festgenommen und außer Landes gebracht haben, hat sie eine politische und wirtschaftliche Kehrtwende hingelegt. Unter anderem hat sie Maduro-treue Minister entmachtet, eigene Vertraute eingesetzt. Den mächtigen Verteidigungsminister degradierte sie zum Landwirtschaftsminister. Unter dem Druck des US-Präsidenten Donald Trump. Im Frühjahr würdigte sie die Zusammenarbeit.
6: Präsident Trump hat gesagt, er sei ein Freund und Partner Venezuelas und ich begrüße diese Sichtweise, denn Venezuela war niemals ein Feind der Vereinigten Staaten. Ich hoffe, dass die Sanktionen gegen Venezuela endlich aufgehoben werden.
2: Venezuela Anfang Juni, knapp 3 Wochen vor der verheerenden Katastrophe. Verhalten optimistisch zeigten sich viele in der Bevölkerung, manch einer gar euphorisch. Horacio Velutini zum Beispiel. Die Zukunft seines Landes zeigt der venezolanische Geschäftsmann von seinem Bürofenster aus, Richtung Süden, über den Dächern von Caracas.
7: Dieses Gebäude, das du dort siehst, das heißt Sky Park. Das hat 26.000 Quadratmeter verkaufsfähige Fläche.
2: Das Gebäude steht auch nach dem Erdbeben noch. Bellutini ist Chef der Investmentfirma Invanca. Er habe Venezuela nie den Rücken gekehrt und immer an sein Land geglaubt, betont er. In seinem Büro hat er auf einem Whiteboard die jüngste Geschichte des Landes digital aufgezeichnet. Die Wirtschaftskrise und Hyperinflation 2017, die politischen Proteste 2024. Die Gefangennahme von Machthaber Maduro fehlt ihm noch. Er zeigt auf 2026.
7: Hier, an diesem Punkt ist für mich das Ende einer Ära und der Beginn von etwas Neuem. Wie sagt ihr Deutschen? Zeitenwende.
2: Der 3. Januar 2026. Eine Zeitenwende für Venezuela. Horacio hat vor dem Erdbeben Venezuela die nun Best Business Option in Latin America genannt. Noch ist nicht abzuschätzen, welche Zeitenwende der Tag der Erdbeben jetzt für das Land bringt. Im internationalen Fokus hat die vergangenen 6 Monate vor allem der Ölsektor gestanden. Etwa 100 Milliarden US-Dollar müsste man laut US-Analysten investieren, um die maroden Förderanlagen zu reparieren. Bisher tröpfelte das Kapital jedoch nur ins Land. Anfang des Jahres sah Venezuelas Regierung Investitionen von 1,4 Milliarden US-Dollar für 2026 voraus. 70 Mal so viele Investitionen bräuchte es also noch. Und das Geld fließe nicht direkt in Form von US-Dollar in die Wirtschaft, gibt der venezolanische Wirtschaftswissenschaftler Osvaldo Feliz Sola zu bedenken.
8: 20 Jahre hat der Erdölsektor praktisch keinerlei Investitionen erhalten. Nun gibt es einen Fonds, den das Weiße Haus eingerichtet hat und der die Gelder verwaltet. Fast das gesamte Geld fließt nun gezielt in den Wiederaufbau der venezolanischen Erdölindustrie. Also in Pumpen, Ventile, Rohrleitungen, Ausrüstung, um die Erdölproduktion zu steigern.
2: Der Wirtschaftswissenschaftler warnt, der Ölmarkt werde künftig immer kleiner, die Preise werden sinken. Venezuela müsse schnell neue Wirtschaftszweige etablieren, zum Beispiel bei den erneuerbaren Energien. Egal ob mit Öl oder anderen Investitionen, bis sich das Wachstum in der breiten Bevölkerung widerspiegelt, wird es dauern. Es sei ein langwieriger Prozess. Elias Ferrer ist Berater in Venezuela für ausländische Investoren. Er hofft, dass diese bald wieder zum Aufschwung in Venezuela beitragen. Doch damit sich das Land von den Erdbeben erholen kann, sei es seiner Meinung nach wichtig, dass jetzt in der Not die USA Gelder freigebe, die im Ölsektor erwirtschaftet und von den USA verwaltet werden.
9: Was Trump hier tun kann, ist, Venezuela kein Geld zu schenken, sondern das Geld freizugeben, das bereits Venezuela gehört, das aber von den USA aus den Ölverkäufen einbehalten wird. Das wäre viel mehr, als ein einzelnes Land an Finanzhilfen bereitstellen kann.
2: Und Venezuela selbst habe auch Mittel.
9: Allein bei der Bank of England liegen etwas mehr als 30, knapp 32 Tonnen Gold. Eigentlich verfügt Venezuela über viel Geld auf ausländischen Konten, Milliarden von Dollar.
2: Wenn man Venezuela Zugriff auf all diese Gelder gewähre, sei das viel mehr, als die USA als Hilfsgelder zur Verfügung stellen könnte, sagt er. Auch Elias Ferrer war vor den Erdbeben noch in Aufbruchsstimmung. Er hat Brasilianern, US-Amerikanern und Europäern Venezuela gezeigt, denjenigen, die sich besonders für Investitionen im Bereich Öl, Gas, Finanzprodukte und Immobilien interessieren, meinte er Anfang Juni. Es gebe viel Optimismus, sagte er, und viel Interesse von außerhalb zu investieren. Doch nach Jahren der Isolation gäbe es Verständigungsprobleme beim Aufeinandertreffen zweier Welten, so Ferrer.
9: Die Treffen mit den Funktionären sind meiner Meinung nach noch nicht so gut verlaufen. Die wissen nicht, welche Art der Präsentation Investoren vor allem aus der westlichen Welt wollen. Die wollen Zahlen, Transparenz, Sicherheiten und keine langen Reden, dass sie der Regierung einfach vertrauen sollen.
2: Die Bevölkerung traut der Regierung zu großen Teilen nicht. Das zeigt sich jetzt schonungslos in der Katastrophe. In der am schwersten von den Erdbeben betroffenen Region La Guaira entlädt sich die Wut. Dort, wo nun das Militär patrouilliert, schreit wütend ein Venezolaner mit Warnweste auf einen der Soldaten ein.
5: Ihr könnt doch nicht einfach seit heute Mittag sagen, dass ich hier nicht durchkomme. Hier gibt es mehr Waffen als Schaufeln.
2: Wenige Tage nach

0: erbittlich gegen Regimekritiker vor. Sie wurden bedroht, verfolgt, eingesperrt. Nun sitzt er selbst in New York im Gefängnis. Doch im Stadtbild von Caracas ist Maduro überall noch überlebensgroß zu sehen. Oft mit seiner Ehefrau Celia Flores, ebenfalls Politikerin, die gemeinsam mit Maduro am 3. Januar vom US-Militär festgenommen wurde. Los queremos de vuelta steht auf den Plakaten an den großen Stadtautobahnen, an zentralen Plätzen, auf Hausmauern. Wir wollen sie zurück. Doch hört man sich in Caracas um, findet sich niemand mehr, der ihn vermisst.
1: Obviamente estamos mejor porque ya no está.
0: Es geht uns besser ohne ihn. Es hat mich sehr glücklich gemacht, als sie Maduro festgenommen haben. Laut Foro Penal, einer venezolanischen Menschenrechtsorganisation, saßen zu Jahresbeginn mehr als 860 politische Gefangene in Haft. Im Februar verkündete Delcy Rodriguez ein Amnestiegesetz. Unter Druck der USA sollten alle politischen Gefangenen freigelassen werden. Doch die Freude ist von kurzer Dauer. Ende April hat ihre Regierung das Gesetz wieder ausgesetzt. Die Begründung, es habe seine Funktion erfüllt. Das sehen viele Venezolaner anders. Etwas außerhalb von Caracas, im Gefängnis von El Rodeo, sitzen weiter politische Gefangene. Seit Monaten kämpfen hier Angehörige aus Sorge, dass die Inhaftierten sonst vergessen werden. Unter ihnen auch Adriana Baduel. Sie wartet auf die Freilassung ihres Bruders. Aufgelöst kommt sie von einem Haftbesuch zurück.
2: Wie spät ist es jetzt? Stell dir das mal vor. Sie haben mich kaum 15 Minuten zu ihm gelassen. Die Besuche finden hinter Glasscheibe statt. Die Bedingungen sind entsetzlich. Er sitzt in einer Zelle. Das Bett ist aus Beton. Dazu eine Latrine. Heute war er sehr niedergeschlagen. Frustriert über die herabwürdigende Haft.
0: Adriana ist damit aufgewachsen, dass ihre Liebsten im Gefängnis sind. Ihr Vater war General unter Hugo Chavez. 2009 wurde er festgenommen. Nie hatte er einen Prozess bekommen, nie medizinische Hilfe. Laut Regime starb er an einem Herzinfarkt 2021 in Haft, in den Armen ihres Bruders. Adolfo heißt er, habe brutale Folter ertragen müssen, so Adriana. Er sei aufgehängt und fast erstickt worden, ihm seien Stromschläge verabreicht worden. Zwei weitere Brüder, inzwischen freigelassen, verbrachten ebenfalls 18 Jahre in Haft.
2: Ich glaube, in meiner Situation gibt es nur zwei Möglichkeiten. Entweder man holt das Beste oder das Schlechteste aus sich heraus. Wir sind eine tiefgläubige Familie und auf spiritueller Ebene haben wir Vertrauen darauf, dass all dies irgendwann ein Ende hat. Ich habe keine Kinder. Das hat mein Leben geprägt. Ich habe mich ganz der Fürsorge meiner Familie gewidmet.
0: Eine ältere Frau sitzt in dem Camp auf einem Plastikstuhl, strickt eine Decke in den Farben Venezuelas, gelb, blau, rot. Wie viele hier trägt sie ein weißes Shirt mit der Forderung, die Gefangenen freizulassen. Noch immer sind laut Foro Penal fast 400 politische Gefangene inhaftiert. Die Angehörigen vor dem Gefängnis El Rodeo sind enttäuscht, dass sich so wenig bewegt. Jetzt, nach den Erdbeben, könnte es sogar wieder Rückschritte geben, befürchtet Phil Ganzen von der Crisis Group.
3: Es wird sicherlich weiter Proteste geben, aber die Regierung hat in der Vergangenheit immer mit Gewalt, mit Unterdrückung reagiert. Deshalb glaube ich, dass die Regierung voraussichtlich erstmal wieder repressiver wird.
0: Viele in Venezuela wünschen sich nichts sehnlicher als einen Regierungswechsel. Die Wut auf die Regierung wächst. Aktuell leben 70% der Bevölkerung in Armut. Zum Vergleich, der Mindestlohn mit Bonuszahlungen aktuell bei 240 US-Dollar monatlich. Ein Stück Butter, 200 Gramm, kostet im Supermarkt gerade 9 US-Dollar. Die Inflation ist wieder gestiegen. Die einheimische Währung, der Bolívar, verliert ständig an Wert. Um das Chaos mit den vielen Papierscheinen zu vermeiden, funktioniert der Alltag in der Hauptstadt fast nur noch mit Dollar. Kartenzahlung gibt's deshalb auch im kleinsten Lädchen. Andreina Diaz ist Mutter von drei kleinen Söhnen, alleinerziehend. Nachdem ihr Partner Venezuela verlassen hat, meldete er sich nicht mehr. Ihr Leben ein täglicher Kampf, um mit ihrer Familie über die Runden zu kommen. Als staatlich angestellte Lehrerin verdient sie im Monat nur 2 US-Dollar. Hinzu kommen etwa 260 US-Dollar Boni im Monat. Das reicht trotzdem nicht,

0: Venezolanische Lehrerverband schätzt, dass eine fünfköpfige Familie etwa das Dreifache, mindestens 770 US-Dollar bräuchte.
1: Früher hatten wir noch eine vom Staat finanzierte Krankenversicherung. Die gibt es nicht mehr. Und bisher konnte ich meine Söhne auf eine Privatschule schicken. Aber alles wird teurer. Die Schule, der Nahverkehr, alles. Ich muss sie jetzt auf eine öffentliche Schule schicken.
0: Die öffentlichen Schulen öffnen wegen des Lehrermangels nur noch 3 Tage wöchentlich. Wegen der Krise ist das öffentliche Schulsystem zusammengebrochen. Ein Teufelskreis, vor allem für die Mütter. Wenn die Schulen geschlossen sind, bleiben die Kinder zu Hause, die Frauen können nicht arbeiten. Eigentlich sieht Venezuelas Verfassung auch vor, dass bei Abwesenheit des Präsidenten innerhalb von 180 Tagen Neuwahlen ausgerufen werden. Doch ein demokratischer Wandel ist nicht abzusehen, sagt Anaïs Plaza. Sie ist sozialdemokratische Abgeordnete in der Nationalversammlung, eine der wenigen Oppositionsparteien.
1: Ich will Wahlen. Aber unter welchen Bedingungen? Mit derselben Wahlbehörde, die bereits vor 2 Jahren die Wahl gefälscht hat? Mit einem Wählerverzeichnis, das nicht bereinigt ist? Mit 6 bis 8 Millionen Venezolanern im Ausland, die sich da nicht registrieren und damit nicht wählen können? Und dazu kommt ein Wahlsystem, das die Politik seit Jahren kriminalisiert. Alle Parteien außer uns befinden sich in einem Gerichtsverfahren.
0: Für Phil Ganzen von der Crisis Group ist klar, dass Delcy Rodriguez und der Kreis um sie herum ihre Macht nicht abgeben werden, solange es sich vermeiden lasse.
2: Doch ich denke, sie und ihr Team sind klug genug zu verstehen, dass sie diesen Tag nicht für immer herauszögern können, dass es irgendwann Wahlen geben muss. Deswegen gibt es für sie 2 Optionen. Entweder gestalten sie die Umstände so, dass die Opposition verliert oder nicht in der Lage ist, nach einem Wahlsieg die Macht zu übernehmen. Oder im besten Fall gewinnen sie, weil sie populär genug sind. Dafür müsste sich die wirtschaftliche Lage verbessern.
0: Das ist nach den 2 Erdbeben nicht abzusehen. Nach UN-Schätzungen liegen allein die direkten Sachschäden bei rund 4,6 Milliarden US-Dollar. Einberechnet wird dabei der gesamte Wiederaufbau von Strom- und Wassernetz, Gebäuden, Straßen und Brücken. Ökonomen gehen davon aus, dass die gesamtwirtschaftlichen Kosten noch deutlich höher ausfallen werden, wegen Produktionsausfällen, den sinkenden Tourismuszahlen, der unterbrochenen Ölförderung. Ersten Schätzungen zufolge könnte die Katastrophe 7% der Wirtschaftsleistungen pro Jahr kosten. Interimspräsidentin Delcy Rodriguez wollte die Krise für sich politisch nutzen. Doch in der Katastrophe wächst stattdessen die Wut auf sie. Die Menschen fühlen sich alleingelassen. Bei einem Besuch in einem besonders verwüsteten Viertel in Caracas wird sie ausgebuht. Raus, raus, rufen sie.
3: Sie machen aus der Tragödie eine politische Kampagne. Unsere Kinder helfen seit 3 Tagen als Freiwillige. Und ihr habt sie weggeschickt? Warum? Nur damit niemand sieht, dass die Regierung gar nichts für das Volk macht.
0: Die Wut des Krisenmoments, ihn will jetzt Maria Corina Machado nutzen. Die im Ausland lebende Oppositionsführerin hat angekündigt, nach Venezuela zurückkehren zu wollen. Sie wolle nun mit dem Volk zusammen sein, mit den Menschen trauern und einander Kraft geben. Allerdings droht ihr bei Einreise die Verhaftung. Gegen sie laufen in Venezuela Ermittlungen. Unter anderem wirft ihr die Interimsregierung unter Delcy Rodriguez vor, den US-Militäreinsatz im Januar unterstützt zu haben und damit die Festnahme des Langzeitmachthabers Nicolás Maduro mitzuverantworten. Die US-Regierung hält eine jetzige Rückkehr für einen schlechten Zeitpunkt, ebenso wie Phil Ganzen, der kritisiert:
2: Sie hat das Leid des Volkes immer als eine Art Vorteil betrachtet, als Mittel, um den Regierungswechsel zu beschleunigen. Und dass der nötige ist, daran besteht kein Zweifel. Aber ich glaube, es ist nicht der richtige Zeitpunkt, die Wut der Menschen auszunutzen.
0: In einigen Teilen der Bevölkerung ist sie dennoch sehr beliebt. Robert Rocker, der an der Universität von Caracas Kommunikationswissenschaften studiert, hält sie für die einzige politische Figur, die die Massen hinter sich vereinen könne.
4: Maria Corina Machado ist die einzige, die ihrem politischen Diskurs über die Jahre treu geblieben ist. Und ich habe das Gefühl, wir haben sonst niemanden, den

0: wir unterstützen können. Sie ist die einzige Hoffnung, die wir haben. Wenn die USA daran interessiert sind, dass sich die Lage wirklich verbessert, ist sie eine gute Option.
1: Rocca ist an der Universität sehr aktiv, kämpft für freie Wahlen. In den vergangenen 6 Monaten habe es einige Verbesserungen gegeben, sagt er. Viele Studierende hätten sich seiner Gruppe angeschlossen, hätten weniger Angst, sich kritisch zu äußern. Es gebe keine Bedrohungen mehr. Es wird sich zeigen, ob das mit möglichen neuen Repressionen der Interimsregierung so bleibt. Doch noch protestieren die Menschen. Ein Mittwoch Anfang Juni. Gewerkschaften und Studierendenbewegungen rufen zu landesweiten Protesten auf. Unter anderem fordern sie die Freilassung der noch immer inhaftierten politischen Gefangenen und die erhofften freien Wahlen, sagt Gewerkschaftsführer Carlos Salazar. Mit radikalen Worten.
2: Die Regierung wird auf dem Müllhaufen der Geschichte enden. Wir protestieren für bessere Gehälter, dafür, dass Rentner und Pensionäre, Lehrer und Professoren besser leben können. Wir protestieren für ein besseres Gesundheitswesen und Straßennetz, für Wasser und Elektrizität. Wir werden nicht weiter für die Krise bezahlen, die Delcy Rodriguez und ihr Bruder gemeinsam mit den anderen in ihrer Regierung verursacht haben. Auf in den Kampf.
1: Bessere Löhne und Renten, freie Wahlen. Man würde erwarten, die Demonstranten ziehen für diese Forderungen vor den Palast Miraflores, also den Präsidentenpalast, oder vor die Wahlbehörde Venezuelas. An diesem Tag im Juni stehen sie vor der Botschaft der Vereinigten Staaten, die erst Ende März nach 7 Jahren wieder eröffnet wurde. Vor den Mauern der US-Botschaft zeigt sich, wohin viele Venezolaner heute blicken, wenn sie an die Zukunft ihres Landes denken. Der Wiederaufbau nach den Erdbeben wird noch lange dauern. Venezuela wird dafür langfristig auf internationale Hilfen und Spenden angewiesen sein.
3: Jenny Barke berichtete aus Venezuela.
4: Kultur.
3: Leichte Sommerlektüre gefällig, was Unterhaltsames, aber nicht belanglos. Für alle, die genau danach suchen, hat Maren Ahring jetzt einen Tipp. Paris Hollywood von Cécile Murie.
5: Marianne hat einen Crush. Seit Jahren schwärmt die französische Filmkritikerin für den Hollywood-Star Ben White. Als sie Ben zu seinem neuen Film interviewen soll, ist Marianne unfassbar aufgeregt. Auch weil der Schauspieler in dem Ruf steht, in Gesprächen unberechenbar zu sein.
6: Was macht es mit Ihnen, wenn Sie mit Zombies drehen? Ja, das habe ich wirklich gefragt. Ben Whites Nasenflügel zittern.
7: Die sind nicht echt, wissen Sie? Die Zombies. Und die Dinosaurier in Jurassic Park waren auch nicht echt. Ich hoffe, Sie sind nicht allzu enttäuscht.
6: Nein, nein, überhaupt nicht. Ich wollte nur wissen, ob Sie auch immer noch nichts gekommen sind.
7: Schockstarre auf den Ringen. Wir waren uns einig gewesen, keine persönlichen Fragen.
5: Nicht nur, dass Marianne schlecht Englisch spricht, sie ist auch furchtbar tollpatschig. Das Interview eskaliert jedenfalls komplett. Würde die Szene in einem Film vorkommen, würde man wahrscheinlich von Slapstick sprechen. Am gleichen Abend bekommt Marianne eine zweite Chance, mit Ben zu sprechen, der inzwischen offensiv flirtet. Naja, es kommt, wie es kommen muss. Die beiden vergucken sich ineinander. Die Journalistin und der Blockbuster-Schönling. Kommt einem irgendwie bekannt vor, oder?
8: Ich lebe in Notting Hill, du in Beverly Hills. Jeder Mensch auf der Welt kennt dich. Meinen Namen vergisst sogar meine Mutter manchmal.
9: Verstehe. Vergiss nicht. Ich bin auch nur ein Mädchen, das vor einem Jungen steht und ihn bittet, es zu lieben.
5: Das alles erinnert an Notting Hill. Hugh Grant als Buchladenbesitzer, der sich in den Kinostar Julia Roberts verliebt. Ja, diese Parallele lässt sich nicht von der Hand weisen und hat mich am Anfang auch gestört. Aber, großes Aber, Cécile Murie macht es in Paris Hollywood ganz anders. Diese Love Story ist nicht süßlich und schon gar nicht kitschig. Sie ist mutig erzählt, springt vor und zurück, ist überraschend und sehr, sehr lustig. Dass Autorin Cécile Murie selbst als Filmkritikerin arbeitet, merkt man nicht nur daran, dass jedes Kapitel den Namen eines Filmklassikers trägt, sondern auch daran, dass sie sehr gut beschreibt. Dieser Roman würde auch eine spritzige Netflix-Serie abgeben.
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5: Marianne und Ben stolpern Hals über Kopf in eine On-Off-Beziehung, die wegen Bens Berühmtheit vor allem im Geheimen stattfindet. Vielleicht ist die Liaison im Verlauf des Buchs einmal zu viel vorbei, aber geschenkt. Denn wie Cécile Murie das in diesem Buch erzählt, ist neu und unvorhersehbar. Dabei sprachlich immer auf den Punkt. Deshalb sollte man beim Lesen damit rechnen, laut lachen zu müssen. Paris Hollywood ist für mich das Sommerbuch des Jahres. Eine Rom-Com wie ein Zitroneneis. Erfrischend und macht glücklich.
3: Paris Hollywood von Cécile Murie ist bei Piper erschienen, kostet 18 Euro. Und soweit der erste Teil der ARD-Infonacht. Bis hierhin mit Philipp Kaver. Nach den 2 Uhr Nachrichten bringt Sie mein Kollege Detlef Karg weiter gut informiert durch diese Nacht und das dann noch bis 6 Uhr früh.

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1: Um 2 Uhr mit Gabriela Kühne. Beim AfD-Parteitag in Erfurt sind die Vorsitzenden Weidel und Chrupalla wiedergewählt worden. Trotz Protesten konnte die Zusammenkunft pünktlich starten. Markus Preis aus Erfurt dazu, welches Signal die AfD mit dem Parteitag senden will.
2: Erfolge in Sachsen-Anhalt und Mecklenburg-Vorpommern, die sind hier bei vielen schon ganz selbstverständlich eingepreist. Man spricht schon von der nächsten Bundestagswahl. Tino Chrupalla hat gesagt, das sei hier, Zitat, ein Harmoniekongress. Und deshalb gibt es auch keine kontroversen internen Debatten. Thüringens Landeschef Höcke zum Beispiel, der wollte ja eigentlich dafür sorgen, dass womöglich künftig auch frühere Mitglieder der rechtsextremen NPD in die AfD eintreten können. Aber auf so eine Diskussion hatte die Partei keine Lust und hat das Thema um ein Jahr vertagt.
1: Nach Telefonaten mit den Konfliktparteien ist US-Präsident Trump offenbar bereit, im Ukraine-Krieg erneut zu vermitteln. Kreml-Berater Ushakov teilte mit, in einem Telefonat mit Russlands Präsident Putin habe Trump seine Bereitschaft bekräftigt, sich für ein schnelles Ende der Kämpfe einzusetzen. Dieses Angebot habe Trump im Zusammenhang mit dem anstehenden NATO-Gipfel in Ankara gemacht. Auch der ukrainische Präsident Selenskyj erklärte, dass er ein sehr gutes Telefongespräch mit Trump geführt habe. Entscheidend dafür, den Krieg zu beenden, sei die amerikanische Entschlossenheit, so Selenskyj. Im Iran haben tausende Menschen am Beginn der Trauerfeiern für den ehemaligen obersten Führer Ayatollah Khamenei teilgenommen. 6 Tage lang soll die Leiche Khameneis an verschiedenen Orten im Iran und im benachbarten Irak aufgebahrt werden. Vor mehr als 4 Monaten war der Machthaber bei einem Luftangriff im Irankrieg von den USA getötet worden. Khamenei hatte die Islamische Republik 37 Jahre lang mit brutaler Härte geführt. Frankreich steht im Viertelfinale der Fußball-Weltmeisterschaft. Die Mannschaft setzte sich im Achtelfinale mit 1:0 gegen Paraguay durch. Aus dem ARD-WM-Team Michael Küster.
3: Frankreich hat sich schwer getan mit den Defensivkünstlern aus Paraguay. Am Ende reichte ein verwandelter Foul-Elfmeter von Superstar Kylian Mbappé für den knappen 1:0-Erfolg in Philadelphia. Der Vize-Weltmeister steht damit im Viertelfinale und trifft dort am kommenden Donnerstag auf Marokko. Die Nordafrikaner hatten schon zuvor ihr Viertelfinalticket gebucht nach einem 3:0 über Kanada. Damit ist der erste von 3 WM-Gastgebern ausgeschieden.
1: Das waren die Nachrichten. Das Wetter in Deutschland. Im Norden und Osten viele Wolken und Regen, im Süden und Südwesten gering bewölkt bis klar und trocken bei 18 bis 10 Grad. Tagsüber im äußersten Südwesten länger Sonne, meist trocken, sonst Wolken, Schauer und vereinzelte Gewitter. 19 Grad auf Sylt bis 31 Grad im Breisgau. Es ist 2.03 Uhr.
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4: Die A1 Hamburg Richtung Bremen ist zwischen Hamburg-Stillhorn und Harburg wegen Brückenarbeiten bis morgen ca. 5 Uhr gesperrt. Die Umleitung führt über die U76. Nochmal die A1 Köln-Euskirchen. Da ist die Fahrbahn zwischen Erftstadt und Kreuz Bliesheim in beiden Richtungen wegen Bauarbeiten bis morgen früh etwa 5 Uhr gesperrt. Die A2 Dortmund Richtung Hannover ist zwischen Kamener Kreuz und Hamm wegen Bauarbeiten bis morgen früh gesperrt. Die A10 Dreieck Werder Richtung Dreieck Havelland ist zwischen Potsdam Nord und Berlin Spandau wegen Bauarbeiten.